0: Die beiden mutmaßlichen Täter, den Angaben zufolge tot in einem Fahrzeug auf dem Parkplatz auf. Die Behörden gehen davon aus, dass sich die beiden jungen Männer im Alter von 17 und 19 Jahren selbst erschossen haben. Der Polizeichef betonte, die Einsatzkräfte hätten keine Schüsse abgegeben. Über das Motiv für die Gewalttat ist noch nichts bekannt. Die Polizei behandelt den Angriff den Angaben zufolge zunächst als Hassverbrechen, da es sich bei dem Zentrum um eine religiöse Einrichtung handle. Auch die Bundespolizei FBI wurde eingeschaltet. Die Moschee des Islamischen Zentrums ist die größte in San Diego. Zu dem Gelände gehört auch eine islamische Schule. Der Imam und Direktor des Zentrums sagte, man habe noch nie eine solche Tragödie erlebt. Es sei ungeheuerlich, einen Ort des Gebetes anzugreifen. Der US-Milliardär Musk hat im Prozess gegen das Technologieunternehmen OpenAI und dessen Chef Altman eine Niederlage erlitten. Ein Gericht im kalifornischen Oakland wies die Klage von Musk gegen OpenAI ab und begründete, die Vorwürfe seien verjährt. Musk kündigte umgehend an, in Berufung zu gehen. Er fordert von OpenAI Schadenersatz, weil sich die Firma von ihren Gründungsprinzipien entfernt habe. OpenAI war 2015 von Altman, Musk und anderen als gemeinnützige Stiftung zur Erforschung künstlicher Intelligenz gegründet worden. Musk investierte damals 38 Millionen US-Dollar. 2018 verließ er OpenAI, das sich kurz danach in ein gewinnorientiertes Unternehmen umwandelte. Der Tech-Milliardär argumentiert, er sei getäuscht worden. OpenAI hält dagegen, Musk habe die Gewinnorientierung selbst vorangetrieben. Der Anbieter der KI-Anwendung ChatGPT wird heute mit mehr als 850 Milliarden Dollar bewertet. Das Europäische Parlament verleiht heute in Straßburg zum ersten Mal den Europäischen Verdienstorden. Ausgezeichnet werden insgesamt 20 Preisträgerinnen und Preisträger, darunter Altbundeskanzlerin Merkel, der ukrainische Präsident Zelensky und der ehemalige polnische Präsident und Gewerkschaftsführer Wałęsa. Das Europäische Parlament rief den Orden im vergangenen Jahr ins Leben, anlässlich des 75. Jahrestages der Schuman-Erklärung, die als Grundstein der europäischen Einheit gilt. Mit der Auszeichnung werden Persönlichkeiten geehrt, die bedeutende Beiträge zur europäischen Integration und zu den europäischen Werten geleistet haben. Der Städte- und Gemeindebund hält es für geboten, die Kommunen beim geplanten Ausbau des Zivilschutzes in Deutschland einzubeziehen. Hauptgeschäftsführer Berghegger sagte dem Redaktionsnetzwerk Deutschland, Sicherheitsarchitektur dürfe nicht, Zitat, top-down organisiert werden. Sie müsse vielmehr praxistauglich und gemeinsam mit den Kommunen entwickelt werden. Die Funktionsfähigkeit des Bevölkerungsschutzes entscheide sich vor Ort, in den Städten und Gemeinden. Ähnlich hatte sich bereits der Landkreistag geäußert. Bundesinnenminister Dobrindt hat angekündigt, bis 2029 10 Milliarden Euro für den Ausbau des Zivilschutzes bereitzustellen. Das Geld soll unter anderem in Ausrüstung, Personal und Technik des Technischen Hilfswerks investiert werden. Am Mittwoch will das Kabinett über das Vorhaben des CSU-Politikers beraten. Bundesagrarminister Rainer stellt heute den jährlichen Waldzustandsbericht vor. Wegen des Klimawandels werden seit Jahren Schäden durch Hitze, Trockenheit und Borkenkäfer beobachtet. Im Jahr 2024 war demnach nur jeder fünfte Baum gesund. Der Präsident des Waldeigentümerverbandes AGDW Bitter sagte der Rheinischen Post, auf das Rekordwärmejahr 2024 sei mit 2025 erneut ein sehr warmes und niederschlagsarmes Jahr gefolgt. Die schwierigen Witterungsbedingungen hätten ihre Spuren im Wald hinterlassen. Seit den 1980er Jahren werden regelmäßig Daten über ein Netz von Stichproben erhoben und bundesweit ausgewertet. Dabei wird der Zustand der Baumkronen eingeschätzt. Fast ein Drittel der Fläche Deutschlands ist von Wald bedeckt. Das Wetter. In der Nacht im Norden und in Alpennähe schauerartiger Regen, abnehmende Gewittergefahr. Sonst Auflockerungen. Abkühlung auf 10 bis 2 Grad. Tagsüber verbreitet wolkig, gebietsweise Schauer. 14 bis 22 Grad. Das waren die Nachrichten.
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2: Und dazu noch einmal ganz herzlich willkommen. Mein Name ist Vincent Neumann und das hier sind Philipp Schiepek und Lorenz Wiedauer mit ihrem neuen Album Bangers and Ballads.

Bangers and Ballads, so haben Philipp Schiepek und Lorenz Wiedauer ihr neues Album genannt, also ungefähr Knaller und Balladen. Diese Nummer zählt wohl eher zu letzterem, Too Many Questions, eingespielt gemeinsam mit Matteo Schardim am Schlagzeug und dem Bassisten Michael Acker. War ja eigentlich gar nicht geplant, sondern eher so ein Zufallstreffen, das die beiden zusammengebracht hat, den Gitarristen Philipp Schiepek und den Trompeter Lorenz Wiedauer. Beide waren nämlich 2021 Teil des Ensembles bei der Jedermann-Aufführung im Rahmen der Salzburger Festspiele. Man lernte sich besser kennen und schätzen, entdeckte viele Gemeinsamkeiten und wuchs so ganz harmonisch zu einer musikalischen Gemeinschaft zusammen. Das Ergebnis gibt's jetzt zu hören. Bangers and Ballads, das gemeinsame Album von Philipp Schiepek und Lorenz Wiedauer. Ja, und musikalische Gemeinschaft ist auch ein gutes Stichwort für den iranischen Musiker Mahan Mirarab. Der scheint auch eine sehr enge Bindung zu seinen Bandkollegen zu haben, auf dem neuen Album Unspoken. Golnar Shayar, Kian Soltani und Lars Danielsson, der schwedische Bassist, den Mahan Mirarab bei diesem Track zumindest klanglich kurzerhand mal in seine iranische Heimat schickt. Lars in Isfahan heißt er nämlich.

Away to Mourn, musikalische Trauerbewältigung von und mit Mahan Mehrarab. Da jetzt einen Zusammenhang zu den aktuellen Entwicklungen in seiner iranischen Heimat herzustellen, die Bombenangriffe und all das, wäre vermutlich wohl zu weit hergeholt. Das neue Album wurde ja schon wesentlich früher eingespielt und fertiggestellt. Aber auch vorher war ja bei weitem nicht alles eitel Sonnenschein. Und mit seinen intensiven, verletzlich wirkenden Stücken, das ist ja ein sehr offenes, klares, reduziertes Klangbild, was wir da gerade gehört haben, da verleiht der Gitarren- und Lautenvirtuose seinen Gefühlen wohl doch Ausdruck. Ohne Worte, unspoken eben, so heißt das Album Mahan Mehrarab im Deutschlandfunk Kultur. 2:00 und gleich 25, Sie hören die Tonart Jazz und wir machen weiter mit dem US-Saxophonisten Scott Hamilton. Mittlerweile Anfang 70, seit rund 50 Jahren im Geschäft, mit bald 40 Alben, die er unter eigenem Namen rausgebracht hat. Und spätestens seit den 90er Jahren ja einer der führenden Saxophonisten des Mainstream-Jazz. Sein Sound wirklich eine wahre Wohlfühloase. Klingt bei ihm aber so leicht, als ob das gar keine Anstrengung wäre. Auch auf seinem neuen Album, das jetzt erstmals bei GLM Music erschienen ist. Der besondere Reiz hier, die Kombination von Saxophon und Vibraphon.

In the Still of the Night, der Titeltrack vom neuen Album des US-Saxophonisten Scott Hamilton, geschrieben seinerzeit von Cole Porter. Das Ganze ist eine Mischung aus mehr und weniger bekannten Stücken der Jazzgeschichte, eingespielt mit seinem langjährigen Ensemble, das sich aus deutschen Musikern zusammensetzt, Bernhard Pichel, Rudi Engel und Michael Keul. Dazu kommt in diesem Fall noch Tizian Joost am Vibraphon, haben wir eben gehört, für diese ganz besondere, sehr warme Klangkombination. Das ist wunderschön tiefenentspannt und absolut zeitlos. Ich habe ja vorhin gesagt, das klingt so leicht, als ob das gar keine Anstrengung wäre bei ihm. Das ist bei diesem Mann ein bisschen anders, denn wenn Emmanuel Wilkins ins Saxophon bläst, dann habe ich immer das Gefühl, man fühlt jeden Ton mit. Das ist absolut intensiv und schweißtreibend, was er da macht. Und das ist absolut keine Kritik, im Gegenteil, es gibt kaum jemand, bei dem ich so viel Feuer und Leidenschaft zu fühlen glaube, gerade bei seinen Live-Auftritten. Und davon ist vor kurzem ein weiterer erschienen, das Emmanuel Wilkins Quartet Live at the Village Vanguard Volume 1. Also da, wo wir ihn schon vor ihm schon so viele legendäre Jazzmusiker, so viele legendäre Aufnahmen gemacht haben, von John Coltrane bis hin zu Sonny Rollins und Bill Evans. Jetzt also auch Emmanuel Wilkins.

Warriors, Emmanuel Wilkins, gemeinsam mit Micah Thomas am Klavier, Ryoma Takanaga am Bass und Kweku Sombri am Schlagzeug. Live at the Village Vanguard, Volume 1. Der Titel verrät schon, da wird es noch mehr von geben. Insgesamt 3 Teile sollen es werden, aufgenommen in diesem geschichtsträchtigen New Yorker Club, der ja vor mehr als 90 Jahren erstmals seine Türen geöffnet hat, auch wenn es das erste Jazzkonzert tatsächlich erst 1949 gab. Auch Oscar Peterson hat dort gespielt. Natürlich möchte man fast sagen, der Maharaja der Tasten, wie er von Duke Ellington genannt wurde. Ein Pianist der Superlative, der 65 Jahre auf der Bühne zu erleben war. Und auch von ihm ist jetzt ein bisher unveröffentlichter Konzertmitschnitt erschienen. Nicht aus dem Village Vanguard, sondern in der Baker's Keyboard Lounge in Detroit. Angeblich der älteste durchgehend betriebene Jazzclub in den USA wurde es aufgenommen. Also auch durchaus geschichtsträchtig der Laden. Die Aufnahme entstand 1960, also ziemlich in seiner besten Zeit, in Trio-Besetzung gemeinsam mit Ray Brown und Ed Thigpen.

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1: Drei Uhr, die Nachrichten. US-Präsident Trump hat nach eigener Darstellung einen für heute geplanten Angriff auf den Iran auf Bitten der Golfstaaten hin abgesagt. Trump erklärte auf seiner Plattform Truth Social, die Verbündeten aus Katar, den Vereinigten Arabischen Emiraten,

0: Moscheegelände in der kalifornischen Stadt San Diego sind mehrere Menschen getötet worden. Polizeichef Wall sprach von 3 Todesopfern, darunter ein Wachmann des Islamischen Zentrums. Die Einsatzkräfte fanden die beiden mutmaßlichen Täter, den Angaben zufolge, tot in einem Fahrzeug auf dem Parkplatz auf. Die Behörden gehen davon aus, dass sich die beiden jungen Männer im Alter von 17 und 19 Jahren selbst erschossen haben. Der Polizeichef betonte, die Einsatzkräfte hätten keine Schüsse abgegeben. Über das Motiv für die Gewalttat ist noch nichts bekannt. Die Polizei behandelt den Angriff den Angaben zufolge zunächst als Hassverbrechen, da es sich bei dem Zentrum um eine religiöse Einrichtung handle. Auch die Bundespolizei FBI wurde eingeschaltet. Der Imam und Direktor des Islamischen Zentrums sagte, man habe noch nie eine solche Tragödie erlebt. Es sei ungeheuerlich, einen Ort des Gebetes anzugreifen. Der russische Staatschef Putin wird heute zu einem 2-tägigen Besuch in China erwartet. Nach Angaben des Kremls soll es bei den Gesprächen auf Einladung von Präsident Xi Jinping um einen Ausbau der strategischen Partnerschaft beider Länder gehen. Im Vordergrund sollen demnach wirtschaftliche Fragen stehen. Thema dürften aber auch der Iran-Krieg und der russische Angriffskrieg gegen die Ukraine sein. China pflegt trotz der westlichen Sanktionen gegen Moskau enge wirtschaftliche Beziehungen zu Russland und ist nach wie vor ein wichtiger Abnehmer russischer Energieträger wie Öl und Gas. Laut dem Kreml will sich Putin bei Xi auch über den China-Besuch von US-Präsident Trump in der vorigen Woche informieren. Der Städte- und Gemeindebund hält es für geboten, die Kommunen beim geplanten Ausbau des Zivilschutzes in Deutschland einzubeziehen. Hauptgeschäftsführer Berghegger sagte dem Redaktionsnetzwerk Deutschland, Sicherheitsarchitektur dürfe nicht, Zitat, top-down organisiert werden. Sie müsse vielmehr praxistauglich und gemeinsam mit den Kommunen entwickelt werden. Die Funktionsfähigkeit des Bevölkerungsschutzes entscheide sich vor Ort, in den Städten und Gemeinden. Ähnlich hatte sich bereits der Landkreistag geäußert. Bundesinnenminister Dobrindt hat angekündigt, bis 2029 10 Milliarden Euro für den Ausbau des Zivilschutzes bereitzustellen. Die Ministerpräsidentin von Mecklenburg-Vorpommern Schwesig warnt in der Debatte um die Pflegereform vor mehr Belastungen für Versicherte. Die SPD-Politikerin sagte der Bild-Zeitung, wer die Erhöhungsstufen bei den Zuschüssen zu den Pflegeheimkosten zeitlich strecken würde, helfe den wenigsten. Gemeint ist der Vorschlag, den Eigenanteil der Pflegebedürftigen erst nach 18 Monaten Aufenthalt im Heim zu senken, statt wie bislang nach einem Jahr. Der Chef der Krankenkasse DAK Gesundheit Storm sagte dem Redaktionsnetzwerk Deutschland, was an Vorschlägen im Raum stehe, würde dazu führen, dass deutlich mehr Menschen auf Sozialhilfe angewiesen seien. Bundesgesundheitsministerin Warken, CDU, pochte auf eine finanzielle Stabilisierung der Pflegeversicherung, deren Defizit nach ihren Angaben in den kommenden beiden Jahren bei mehr als 22 Milliarden Euro liegen könnte. Die deutsche Eishockey-Nationalmannschaft hat bei der Weltmeisterschaft auch ihr drittes Spiel verloren. Das Team unterlag dem Gastgeber Schweiz in Zürich mit 1:6. Das Team nächster Gegner der deutschen Mannschaft ist am Mittwoch Titelverteidiger USA. Das Wetter. In der Nacht im Norden und in Alpennähe schauerartiger Regen, abnehmende Gewittergefahr, sonst Auflockerungen. Abkühlung auf 10 bis 2 Grad. Tagsüber verbreitet wolkig, gebietsweise Schauer, 14 bis 22 Grad. Die weiteren Aussichten auch am Mittwoch verbreitet Schauer, örtlich mit kräftigen Gewittern, 17 bis 23 Grad. Das waren die Nachrichten.
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2: Der Name Miles Davis wird Ihnen in den kommenden Tagen sicherlich noch häufiger begegnen. Am kommenden Dienstag steht nämlich sein 100. Geburtstag an, der natürlich auch bei uns im Programm angemessen gefeiert wird. Und ich mache jetzt schon mal den Anfang hier in der Tonart Jazz. Miles Davis jetzt mit Straight No Chaser von seinem 1958er Album Milestones gemeinsam mit einem anderen Jubilar, mit John Coltrane. Der ist dann nämlich im September dran mit seinem 100. Geburtstag. Sie hören die Tonart Jazz im Deutschlandfunk Kultur. Am Mikrofon ist Vincent Neumann.

Straight No Chaser vom Album Milestones. Aus heutiger Sicht ein echter Klassiker. Miles Davis mit seinem Quintett, dem First Great Quintett. Oder in diesem Fall Sextett, weil da noch Cannonball Adderley am Altsaxophon mit an Bord war. Eine wirklich herausragende Besetzung, eben auch mit John Coltrane, der ja, genau wie auch Miles Davis selbst, in diesem Jahr seinen 100. Geburtstag gefeiert hätte. Miles Davis in genau einer Woche, John Coltrane dann im September. Ja, es war ein entscheidender Schritt in der Entwicklung des modalen Jazz, an dem gerade Miles Davis ja schon seit einiger Zeit herumgewerkelt hatte und der dann ein Jahr später bei Kind of Blue perfektioniert und massentauglich gemacht werden sollte. Dazu kommen wir gleich noch, vorher aber noch ein kleiner Schritt zurück erstmal. Miles Davis gemeinsam mit dem kanadischen Arrangeur Gil Evans. Die beiden hatten ja schon zuvor bei Birth of the Cool zusammengearbeitet. 1957 entstand dann die Platte Miles Ahead. Und das war wirklich noch ein ganz anderer Ansatz. Aufwendig orchestriert, ein warmer, voller Bandsound. Bandsound mit ja, relativ wenig Platz für Improvisation und dem Meister selber fast ausschließlich am Flügelhorn.

Duke von der Platte Miles Ahead aus dem Jahr 1957. Miles Davis in Zusammenarbeit mit dem kanadischen Arrangeur Gil Evans, der ihm für die Aufnahmen wirklich eine ziemlich ungewöhnliche Big Band-Besetzung zusammenstellte. Trompeten und Posaunen, soweit, so gut, aber statt des üblichen Saxophonsatzes gab es eine Kombination aus Waldhörnern, Altsaxophon, Bassklarinette und Flöte. Passte aber großartig zum weichen Klang des Flügelhorns, das Miles Davis bei diesen Aufnahmen gespielt hat, finde ich. Aber der Mann war ja immer auf der Suche und so hatte er im gleichen Jahr mit Roundabout Midnight auch eine ganz andere Platte rausgebracht, die allerdings schon ein, zwei Jahre früher entstanden war. Es waren die ersten Aufnahmen des Miles Davis Quintetts, mit dem ersten mit John Coltrane, seinem Bruder im Geiste, am Saxophon. Und es war auch das erste Album, das nach Jahren bei Prestige bei Columbia Records erschien, die durch den zunehmenden Erfolg von Jazzalben damals auf der Suche nach jungen, aufregenden Musikern waren.

Der Thelonious Monk-Klassiker Round Midnight, aufgenommen 1957 von Miles Davis und John Coltrane bei der Jahrgang 1926. Ja, gemeinsam in diesem Fall im Miles Davis Quintett haben sie Musikgeschichte geschrieben. Aber auch jeder für sich war natürlich eine absolute Galionsfigur und hat den Jazz vorangetrieben, jeder auf seine ganz eigene Art und Weise. Miles Davis hatte für sich eine neue Arbeitsweise im Studio entdeckt, als er in Frankreich nur einer Nacht den Soundtrack zu Fahrstuhl zum Schafott eingespielt hat. Es war die Spontanität, die es ihm angetan hatte. Keine lange Planung oder Absprachen mehr, sondern einfach den Moment in der Musik genießen. Was nicht bedeutet, dass er bei den Aufnahmen immer nur einen einzigen Take gespielt hätte. Manchmal brauchte es ja durchaus mehrere Anläufe. Aber beim bahnbrechenden Album Kind of Blue wurden tatsächlich alle Titel nur einmal vollständig durchgespielt und die Musiker bekamen die Komposition erst im Studio zu sehen, sodass keiner bei seinem Spiel auf bestimmte Routinen oder feste Abläufe zurückgreifen konnte. Es wurde ohne Frage eines der besten Alben aller Zeiten und dazu auch noch kommerziell extrem erfolgreich. Miles Davis gemeinsam mit John Coltrane, Cannonball Adderley, Bill Evans, Paul Chambers und Jimmy Cobb.

Kind of Blue. Das war vor langer, langer Zeit meine erste echte Jazzplatte. Hat mich wirklich umgehauen damals und da war ich über die Jahre offensichtlich nicht der Einzige. Es taucht ja eigentlich in fast jeder besten Liste auf, das Album. Ja, und als besondere Würdigung verabschiedete das US-Repräsentantenhaus 2009 zum 50. Jahrestag von Kind of Blue zur Ehrung des Meisterwerks und zur Bekräftigung, dass Jazz ein nationales Kulturgut ist, eine symbolische Resolution. Na, wenn das keine Ehrung ist. Miles Davis hat dann ja später noch ein zweites Quintett gegründet, mit dem er diese improvisatorische Interaktion perfektionieren wollte. Später trieb er das Ganze dann noch weiter und wurde mit Bitches Brew zu einem der Vorreiter der Fusion-Musik. Ein absolut außergewöhnlicher Musiker, wenn auch kein einfacher Mensch. Genau einer Woche, am 26. Mai, wäre er 100 Jahre alt geworden.

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1: Vier Uhr, die Nachrichten. US-Präsident Trump hat nach eigener Darstellung einen für heute geplanten Angriff gegen den Iran auf Bitten der Golfstaaten hin abgesagt. Trump erklärte, die verbündeten Golfstaaten hätten ihn gebeten, abzuwarten, damit ernsthafte Verhandlungen stattfinden könnten. Es gehe dabei eine sehr positive Entwicklung. Das US-Militär sei aber angewiesen, in voller Kampfbereitschaft zu bleiben. Trump drohte Teheran erneut mit Angriffen, sollte kein aus seiner Sicht akzeptables Abkommen erzielt werden können. Bislang war nicht bekannt, dass die USA für heute neue Angriffe gegen den Iran geplant hatten. Das Außenministerium in Teheran hatte nach eigenen Angaben gestern eine Antwort auf die jüngsten US-Vorschläge für ein Abkommen übermittelt. Zu den Streitpunkten gehören das Atomprogramm.

0: jungen Männer im Alter von 17 und 19 Jahren selbst erschossen haben. Der Polizeichef betonte, die Einsatzkräfte hätten keine Schüsse abgegeben. Über das Motiv für die Gewalttat ist noch nichts bekannt. Die Polizei behandelt den Angriff bislang als Hassverbrechen. Auch die Bundespolizei FBI wurde eingeschaltet. Der Imam und Direktor des Islamischen Zentrums sprach von einer Tragödie und nannte es ungeheuerlich, einen Ort des Gebetes anzugreifen. Der Städte- und Gemeindebund hält es für geboten, die Kommunen beim geplanten Ausbau des Zivilschutzes in Deutschland einzubeziehen. Hauptgeschäftsführer Berghegger sagte dem Redaktionsnetzwerk Deutschland, Sicherheitsarchitektur dürfe nicht, Zitat, top-down organisiert werden. Sie müsse vielmehr praxistauglich und gemeinsam mit den Kommunen entwickelt werden. Die Funktionsfähigkeit des Bevölkerungsschutzes entscheide sich vor Ort, in den Städten und Gemeinden. Ähnlich hatte sich bereits der Landkreistag geäußert. Bundesinnenminister Dobrindt hat angekündigt, bis 2029 10 Milliarden Euro für den Ausbau des Zivilschutzes bereitzustellen. Das Geld soll unter anderem in Ausrüstung, Personal und Technik des Technischen Hilfswerks investiert werden. Das Europäische Parlament verleiht heute in Straßburg zum ersten Mal den Europäischen Verdienstorden. Ausgezeichnet werden insgesamt 20 Preisträgerinnen und Preisträger, darunter Altbundeskanzlerin Merkel, der ukrainische Präsident Zelensky und der ehemalige polnische Präsident und Gewerkschaftsführer Wałęsa. Das Europäische Parlament rief den Orden im vergangenen Jahr ins Leben, anlässlich des 75. Jahrestages der Schumann-Erklärung, die als Grundstein der europäischen Einheit gilt. Mit der Auszeichnung werden Persönlichkeiten geehrt, die bedeutende Beiträge zur europäischen Integration und zu den europäischen Werten geleistet haben. In Bolivien ist es bei Protesten gegen Präsident Paz erneut zu Zusammenstößen mit der Polizei gekommen. Nach Agenturberichten versuchten Teilnehmer einer Kundgebung in der Verwaltungshauptstadt La Paz zum Platz vor dem Regierungssitz vorzudringen. Die Demonstranten warfen Steine und selbstgebaute Sprengsätze, die Polizei setzte Tränengas ein. La Paz ist durch Straßenblockaden derzeit weitgehend abgeschnitten vom Rest des Landes. In der Metropole herrscht inzwischen ein Mangel an Lebensmitteln und Treibstoff. An den Protesten sind neben Bergleuten auch Landwirte, Lehrer und Anhänger von Ex-Präsident Morales beteiligt. Viele fordern höhere Löhne und den Rücktritt von Staatschef Paz. Dieser hat angesichts der Wirtschaftskrise unter anderem Treibstoffsubventionen gestrichen. Die deutsche Eishockey-Nationalmannschaft hat bei der Weltmeisterschaft auch ihr drittes Spiel verloren. Das Team unterlag dem Gastgeber Schweiz in Zürich mit 1:6. Nächster Gegner der deutschen Mannschaft ist am Mittwoch Titelverteidiger USA. Das Wetter. In der Nacht im Norden und in Alpennähe schauerartiger Regen, abnehmende Gewittergefahr, sonst Auflockerungen. Abkühlung auf 10 bis 2 Grad. Tagsüber verbreitet wolkig, gebietsweise Schauer, 14 bis 22 Grad. Das waren die Nachrichten.
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2: Mit Vincent Eumann am Mikrofon. Ich wünsche einen wunderschönen guten Morgen.
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Dieser Mann scheint einfach partout nicht ausgelastet zu sein. Als Hollywood-Star, als zweifacher Vater, das mit Anfang 70, die Kinder sind auch gerade erst 9 und 10 Jahre alt. Das allein würde den meisten ja schon locker reichen. Aber nein, Jeff Goldblum ist auch noch passionierter Musiker, nimmt inzwischen regelmäßig Alben auf und geht mit seinem Mildred Snitzer Orchestra auf Tour. Ja, und Anfang Juni gibt es tatsächlich schon wieder ein neues Album. Night Blooms heißt es. Ein sogenanntes Companion-Album, auf dem einige alte Tracks in speziellem Late-Night-Sessions neu eingespielt wurden. Aber auch immerhin 6 neue Songs haben ihren Weg drauf gefunden. Wobei neu bei den Klassikern, für die er eine besondere Vorliebe zu haben scheint, wirklich nicht ganz das richtige Wort ist. If I Only Had a Brain, das wir gerade gehört haben, das stammt hier aus The Wizard of Oz, ist also auch schon fast 90 Jahre alt. Aber ich sag's immer wieder, und das habe ich auch bei seinen Konzerten und beim Interview mit ihm erlebt, Jeff Goldblum hat einfach so unglaublich viel Spaß an der Sache. Das ist irgendwie ansteckend. Als Gastsängerin war hier übrigens wieder seine Kollegin Cynthia Erivo zu hören. Auch Charlie Puth, Melody Gardot und Dodie werden auf dem Album zu hören sein. Und die folgende Dame, die war vor ein paar Jahren Teil der Band von Joshua Redman beim gefeierten Album Where We Are. Jetzt hat sie mit Diavola ihr eigenes Album bei Blue Note Records am Start. Mit teils sehr originellen Neuauflagen von Songklassikern. Da sind wir wieder, wie bei Raindrops Keep Falling on My Head.

Kutiman und Dekel im Deutschlandfunk Kultur mit ihrem neuen Track Hope, 4.18 Uhr. Funk ist für mich die Tanzmusik schlechthin, hat aber auch etwas Innovatives und Befreiendes. Das sagt Soul Lounge Mastermind Sven Bürger. Und er muss es ja wissen, denn seit mittlerweile 25 Jahren ist er auf diesem Gebiet Experte. Seit er damals 2001 mit dem Schlagzeuger Bela Braukmann die Band Soul Lounge gegründet hat. Ja, pünktlich zum Jubiläum gibt es jetzt ein neues Album. Keep the Funk Alive heißt es konsequenterweise. Und wie eigentlich immer bei Soul Lounge gibt es auch hier wieder jede Menge Gesangstalente zu hören, die entdeckt werden wollen. So wie Cat Ray aus Lübeck.

die Womack Sisters mit ihrer aktuellen Single Chauffeur. Da geht es nicht um irgendwelche blumigen Metaphern oder so, sondern um den alltäglichen, knallharten Überlebenskampf. Die drei können da wirklich im wahrsten Sinne des Wortes ein Lied von singen. Sie sind ja wirklich Schwestern, die drei, und mussten schon einiges tun, um über die Runden zu kommen. Zum Beispiel eben als Uber-Fahrerinnen arbeiten, daher der Titel Chauffeur. Tja, langer Weg bis zum Debütalbum, aber am 14. August ist es dann soweit, dann erscheint das selbstbetitelte Debüt der Womack Sisters bei Dabtone Records. Er hat das gerade schon erledigt. Wenige Tage erst draußen das Debütalbum von Brother Wallace, hier jetzt mit dem Track Midnight Valley.

unverkennbar D-Fass und George Shearing, dazu die Stimme von Malia und der Track hieß The Continental. The Marlows sind eine Retro-Soul-Band aus Indonesien, soweit so ungewöhnlich. Vor 2 Jahren erschien das Debütalbum des Trios und dass der Weg dorthin kein leichter war, das verarbeitet Sängerin Natasia Sianturi jetzt in ihrem neuen Song Six Years. Meine Mutter sagt, ich sei verrückt, alles aufzugeben, um meinen Träumen nachzujagen, singt sie darin. Aber die gute Nachricht, es scheint geklappt zu haben. Diese Woche erscheint ja mit The Hotel Malibu das 2. Album. Danach geht's für The Marlows auf ausgedehnte Welttour. Tja, wer braucht da noch einen festen Job?

Fenster auf und schon mal ein bisschen den Sommer reinlassen. So langsam geht's ja los. Norah Jones und John Legend waren das mit ihrem sehnsüchtigen Summertime Blue im Deutschlandfunk Kultur um 4:42 Uhr. Und weiter geht's mit Tank and the Bangers, Sängerin Tariona Tank Ball und ihre Mitstreiter aus New Orleans. Grammy-Gewinner im vergangenen Jahr haben ihr neues Album rausgebracht. Nach Green Balloon, Red Balloon heißt das neue Album jetzt The Last Balloon. Sie habe keine Lust gehabt, dass die Leute auf Purple Balloon warten, so Tariona Bell. Deshalb jetzt eben der letzte Ballon, das Ende der Ballons. Und mit diesem Album betrete man auch wirklich neues Terrain. Eine ziemlich wilde Mischung aus Funk, Soul, Hip-Hop, Jazz und Rock. Das hier ist noch der verträglichste Titel auf dem Album. Ja.

Marvin Gaye's I Want You. Vor 50 Jahren ist dieser Albumklassiker auf den Markt gekommen. Und aus diesem Anlass wird der unvergleichliche José James gemeinsam mit China Moses und seiner Band das Album beim diesjährigen Elbjazz-Festival in Hamburg auf die Bühne bringen. Am 10. und 11. Juli findet das ja statt, mit wirklich einer Menge hochkarätigen Gästen. Ist allerdings auch nicht billig zu haben. Ein Stehplatz-Tagesticket gibt es ab 109 Euro. Aber wie gesagt, ich denke, es lohnt sich allein schon wegen dieser Stimme. José James hier gemeinsam mit Laura Mvula und Nobody Knows My Name. 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

Vor wenigen Tagen hat er noch Geburtstag, ist 76 Jahre alt geworden. Stevie Wonder hier mit Higher Ground aus seinem 73er Album Inner Visions. Und das war's für heute mit der Tona Jazz. Mein Name ist Vincent Neumann und verabschieden möchte ich mich jetzt noch mit der neuen Single von Mika Miller. Die Britin hier mit einem absolut sinnvollen Vorschlag, A Little More Time for Love, gebe ich einfach mal so weiter. Gleich nach den Nachrichten um 5 übernimmt dann hier im Deutschlandfunk Kultur Julia Bamberg mit Studio 9. Ich sage tschüss, kommen Sie gut in den Tag und bis zum nächsten Mal.

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1: Fünf Uhr, die Nachrichten. US-Präsident Trump hat nach eigener Darstellung einen für heute geplanten Angriff gegen den Iran auf Bitten der Golfstaaten hin abgesagt. Trump erklärte, die verbündeten Golfstaaten hätten ihn gebeten, abzuwarten, damit ernsthafte Verhandlungen stattfinden könnten. Es gebe dabei eine sehr positive Entwicklung. Das US-Militär sei aber angewiesen, in voller Kampfbereitschaft zu bleiben. Trump drohte Teheran erneut mit Angriffen, sollte kein aus seiner Sicht akzeptables Abkommen erzielt werden können. Bislang war nicht bekannt, dass die USA für heute neue Angriffe gegen den Iran geplant hatten. Das Außenministerium in Teheran hatte nach eigenen Angaben gestern eine Antwort auf die jüngsten US-Vorschläge für ein Abkommen übermittelt. Zu den Streitpunkten gehören das Atomprogramm des Iran sowie die Kontrolle über die Straße von Hormus. Der Iran fordert überdies ein Ende des Krieges an allen Fronten, den Libanon eingeschlossen. Bei einem Schusswaffenangriff auf einem Moscheegelände in der kalifornischen Stadt San Diego sind mehrere Menschen getötet worden. Polizeichef Wall sprach von 3 Todesopfern, darunter ein Wachmann des Islamischen Zentrums. Die Einsatzkräfte fanden die beiden mutmaßlichen Täter tot in einem Fahrzeug auf dem Parkplatz auf. Die Behörden gehen davon aus, dass sich die beiden jungen Männer im Alter

0: gehen. Im Vordergrund sollen demnach wirtschaftliche Fragen stehen. China pflegt trotz der westlichen Sanktionen gegen Moskau enge wirtschaftliche Beziehungen zu Russland und ist nach wie vor ein wichtiger Abnehmer russischer Energieträger wie Öl und Gas. Laut dem Kreml will sich Putin bei Xi auch über den China-Besuch von US-Präsident Trump in der vorigen Woche informieren. Der Städte- und Gemeindebund hält es für geboten, die Kommunen beim geplanten Ausbau des Zivilschutzes in Deutschland einzubeziehen. Hauptgeschäftsführer Berghegger sagte dem Redaktionsnetzwerk Deutschland, Sicherheitsarchitektur dürfe nicht, Zitat, top-down organisiert werden. Sie müsse vielmehr praxistauglich und gemeinsam mit den Kommunen entwickelt werden. Die Funktionsfähigkeit des Bevölkerungsschutzes entscheide sich vor Ort, in den Städten und Gemeinden. Endlich hatte sich bereits der Landkreistag geäußert. Bundesinnenminister Dobrindt hat angekündigt, bis 2029 10 Milliarden Euro für den Ausbau des Zivilschutzes bereitzustellen. Heute startet das bundesweite Förderprogramm für den Kauf von Elektroautos. Umweltminister Schneider will das Portal des Bundesamts für Wirtschaft und Ausfuhrkontrolle am Morgen freischalten. Der Zuschuss kann rückwirkend zum 1. Januar für reine Elektroautos und Plug-in-Hybride beantragt werden. Förderfähig sind der Kauf und das Leasing von Neuwagen. Grundsätzlich gilt, wer weniger verdient oder Kinder hat, soll stärker profitieren. Die Förderung beträgt zwischen 1.500 und 6.000 Euro. In Bolivien ist es bei Protesten gegen Präsident Paz erneut zu Zusammenstößen mit der Polizei gekommen. Nach Agenturberichten versuchten Teilnehmer einer Kundgebung in der Verwaltungshauptstadt La Paz zum Platz vor dem Regierungssitz vorzudringen. Die Demonstranten warfen Steine und selbstgebaute Sprengsätze. Die Polizei setzte Tränengas ein. La Paz ist durch zahlreiche Straßenblockaden der Protestierenden derzeit weitgehend abgeschnitten vom Rest des Landes. In der Metropole herrscht inzwischen ein Mangel an Lebensmitteln und Treibstoff. An den Protesten sind neben Bergleuten auch Landwirte, Lehrer und Anhänger von Ex-Präsident Morales beteiligt. Viele fordern höhere Löhne und den Rücktritt von Staatschef Paz. Dieser hat angesichts der Wirtschaftskrise unter anderem Treibstoffsubventionen gestrichen. Das Wetter. Im Osten wechselnd bewölkt, später einzelne Schauer und Gewitter. Auch im Westen im Tagesverlauf dichtere Wolken und Regen, 14 bis 22 Grad. Am Mittwoch erneut verbreitet Schauer, örtlich mit kräftigen Gewittern, 17 bis 23 Grad. Das waren die Nachrichten.
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2: Guten Morgen und ich freue mich, dass Sie schon so früh mit dabei sind. Und ich sage Ihnen, das wird sich auch lohnen. Allein in dieser halben Stunde erfahren Sie etwas über ein Tastmuseum für Blinde in Italien. Es gibt einen Podcast-Tipp und los geht's gleich mit der Immunität der Europaabgeordneten und CSU-Politikerin Angelika Niebler.

0: Schönen guten Morgen. Sie hören Deutschlandfunk Kultur um 5.09 Uhr. Heute will das Europäische Parlament darüber abstimmen, ob sich die CSU-Vizevorsitzende und Europaabgeordnete Angelika Niebler Ermittlungen wegen Betrugsverdachts stellen muss. Die Details hat Annabel Brockhus für uns.
1: Die Europäische Staatsanwaltschaft hat einen Verdacht. Die CSU-Europaabgeordnete Angelika Niebler soll EU-Gelder missbraucht haben. Diesen Hinweisen auf Betrug möchte die Europäische Staatsanwaltschaft nachgehen und hat deswegen bereits im vergangenen Sommer beantragt, die Immunität der Europaabgeordneten aufzuheben. Heute stimmt das Europäische Parlament in Straßburg über den Antrag ab. Der Rechtsausschuss des Parlaments hat den Antrag bereits geprüft und empfiehlt, die Immunität der Abgeordneten Angelika Niebler nicht aufzuheben. Dafür gibt es mehrere Gründe. Zum einen nennt der Ausschuss Unstimmigkeiten in dem Antrag der Europäischen Staatsanwaltschaft. Für Lukas Sieper, liberaler Abgeordneter im Ausschuss, war aber ausschlaggebend, dass
2: die maßgebliche Quelle eine vorherige Mitarbeiterin von Frau Niebler war, die im Falle eines Ausscheidens von Frau Niebler selber im Parlament als Nachrückerin sitzen könnte, man also von einer Befangenheit dieser Hauptbelastungszeugin ausgegangen ist.
1: Der CDU-Abgeordnete Axel Voss nennt es in einem Statement eine offensichtliche Kampagne einer politischen Konkurrentin. Aufgabe des Rechtsausschusses sei es, Vorwürfe zu identifizieren, die auf konstruierten und unverhältnismäßigen Grundlagen erhoben werden, um Abgeordneten politischen Schaden zuzufügen. Und dass das hier der Fall ist, davon sei der Ausschuss überzeugt. Der Liberale Lukas Sieper nimmt davon mittlerweile Abstand. Es gäbe weitere Quellen, auch durch Medienberichte.
2: Damit verändert sich die Sachlage, weil diese mögliche Befangenheit halt nicht mehr relevant sein kann in der Form, in der sie es zur Sitzung des Rechtsausschusses war.
1: Den grünen Europaabgeordneten Daniel Freund, der sich im Europäischen Parlament für Transparenz einsetzt, hat das Argument der Befangenheit von vornherein nicht überzeugt. Er sieht kein Indiz dafür, dass Einfluss genommen werden soll. Außerdem:
3: Es ist nicht an uns im Europäischen Parlament jetzt das Verfahren nachzuspielen oder zu beurteilen, ob die Vorwürfe substanziell genug sind. Das ist die Aufgabe der Staatsanwaltschaft.
1: Und deswegen solle diese nur zu den Vorwürfen ermitteln dürfen. In einem öffentlichen Dokument des Europäischen Parlaments wird Bezug auf drei verschiedene Vorwürfe gegen Angelika Niebler genommen. Sie soll ihre Assistenten zu Zwecken eingesetzt haben, die nichts mit ihrer Funktion als Europaabgeordneten zu tun haben. Sie soll eine andere Person ausschließlich für einen Parteifreund und ehemaligen Abgeordneten beschäftigt haben. Und sie soll vorschriftswidrig beantragt haben, Reisekosten nach Brüssel und Straßburg zu erstatten. Nach eigenen Angaben hat die Co-Vorsitzende der CDU-CSU-Gruppe 19 Nebentätigkeiten. Für 7 wird sie bezahlt. Wer als Abgeordneter Nebentätigkeiten ausübt, muss die Schaf von seinem politischen Mandat trennen, betont der linke Co-Fraktionsvorsitzende Martin Schirdewan.
4: Die Europäische Staatsanwaltschaft hat offenkundig Zweifel, dass das in diesem konkreten Fall gelungen ist, diese Trennschärfe herzustellen. Und ich finde, diese Zweifel müssen ausgeräumt werden. Deswegen bin ich für die Aufhebung der Immunität in diesem konkreten Fall.
1: Angelika Niebler äußert sich nicht öffentlich zu den Vorwürfen. Sie sind aus ihrer Sicht unzutreffend.
0: Das Europäische Parlament stimmt heute darüber ab, ob sich die CSU-Vizevorsitzende und Europaabgeordnete Angelika Niebler Ermittlungen wegen Betrugsverdachts stellen muss. Aus Brüssel hat Annabel Brockhus für Deutschlandfunk Kultur berichtet.

0: Das war Musik aus Berlin von einem Duo namens Varley. Gibt es jetzt schon seit fast 10 Jahren. Tragic heißt der Song und jetzt ist es 5.15 Uhr.
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0: Ich wünsche Ihnen einen schönen Dienstag. Es ist jetzt gleich 5.19 Uhr. Die Schönheit der bildenden Künste zu erleben, das ist für blinde Menschen oft nicht möglich. Denn die meisten Werke dürfen einfach nicht angefasst werden und Monumente sind oft viel zu riesig zum Ertasten. Das Tastmuseum Omero in Ancano in Italien reißt diese Barrieren jetzt ein. Es hat sogar Kopien berühmter Skulpturen anfertigen lassen, damit beispielsweise Michelangelos David erlebbar wird. Die Idee für das Museum hatte ein blindes Paar, selbst Kunstliebhaberinnen und Liebhaber, das darunter gelitten hat, dass Kunst meist so wenig barrierefrei, vor allem für blinde Menschen, ist. Anna Giordano hat das Tastmuseum für uns besucht.
1: Serena Stronatis Hände gleiten an der Skulpturengruppe aus Gips entlang. Sie befühlt zuerst die Köpfe der beiden Männer, die hier miteinander ringen, die gelockten Haare, anschließend die Gesichter, die angespannten Arme und Rücken. Monika Bernacchia, Angestellte des Museums, gibt ein paar Erklärungen zu dem ausgestellten Objekt. Das hier ist eine Gipskopie einer römischen Statue aus Marmor, die wiederum eine Kopie war. Das Original stammt aus dem 3. Jahrhundert vor Christus und war aus Bronze. Und der Kampf war ja damals eine olympische Disziplin. Die Kämpfer heißt die Skulpturengruppe. Das altgriechische Bronze-Original gibt es nicht mehr. Die Marmorversion aus dem 1. Jahrhundert nach Christus steht in den Uffizien in Florenz. Dort wird Serena Stronati sie aber niemals anschauen können. Sie ist von Geburt an blind. Im Museum Omero in Ancona hat sie die Möglichkeit, die Statue mit ihren Händen zu erfühlen, alle Details zu erfassen und so auch etwas über die Kunst der Antike zu lernen. Das, was ich hier sehr deutlich fühle, sind sicherlich diese herausgearbeiteten Körper. Also, wie soll man sagen, dass der Akzent sehr stark auf die Muskulatur gelegt wird. Ein Aspekt, der ja sehr wichtig war in der griechischen Kunst und vor allem bei der Darstellung männlicher Körper. Die Gipskopie der Kämpfer ist nur eine von vielen, die im Museum Omero in Ancona stehen. Die Sammlung umfasst über 200 Werke, von der Antike bis hin zu Designobjekten der Gegenwart. Alle dürfen angefasst werden. Darunter auch die Pietà von Michelangelo, gotische Skulpturen und Modelle bekannter Bauwerke, etwa der Kathedrale von Florenz und des Petersdoms. Dahinter steckt die Idee, Kunst auch für Blinde erlebbar zu machen. Das sagen Daniela Bottegoni und Aldo Grassini. Beide sind selbst blind und hatten vor über 40 Jahren die Idee zu dem Museum.
2: È nata, direi, quasi da una reazione un po' di rabbia, no?
1: Sie ist aus einer Reaktion der Wut geboren, denn wenn man eine Passion für Kunst hat, möchte man die Dinge sehen, wer sehen kann. Und wer nicht sehen kann, muss sie fühlen. Wir sehen Dinge, indem wir sie erfühlen. Und dann kommt immer dieses Schild, berühren verboten. Aldo Grassini berichtet von einer Reise mit seiner Ehefrau im Jahr 1985 nach Deutschland, die sehr prägend war und letztlich den Ausschlag für die Gründung des Museums gegeben hatte. Wir waren in Bayern, in Augsburg, dann haben wir einen Abstecher nach Bayreuth gemacht, also eine Reise an Orte der Kultur, bei der wir praktisch nichts anfassen durften und wir sind dann etwas deprimiert wieder nach Hause gekommen. Von der Idee zum Museum war es allerdings ein langer Weg. Nachdem sie jahrelang Anträge gestellt und Unterstützer gesucht hatten, eröffnete das Museum im Jahr 1993 und war zunächst in drei Räumen einer Grundschule untergebracht. Nach und nach wurde es größer, zog mehrmals um und liegt heute in einem historischen Gebäude am Hafen von Ancona. Mittlerweile ist es als staatliches Museum anerkannt, wird vom italienischen Kulturministerium gefördert und gilt als Modell für viele andere barrierefreie Museen weltweit.
0: Im italienischen Ancona gibt es ein Tastmuseum für blinde Menschen. Anna Giordano hat es für Deutschlandfunk Kultur besucht.

0: So, aus dem musikalischen September von Earth, Wind and Fire hole ich Sie jetzt wieder zurück in den Mai um 5.27 Uhr.
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4: I often wonder what I did wrong.
2: Der Sänger und Gitarrist Dave Goodman ist auf der Bühne Musiker, Storyteller und Entertainer in einem. Gesang und Gitarre verbindet er mit gut erzählten Geschichten. Heute Abend spielt Dave Goodman in Herne. Der kanadische Musiker wächst in einer musikalischen Großfamilie in British Columbia auf. Es wird viel gesungen und Musik gemacht. Mit 12 entdeckt Goodman die Gitarre und die Blues- und Rockmusik für sich. Als Jugendlicher wird er Jazzer und studiert das Fach am Vancouver College.
4: 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Leave the key right by the door.
2: Dave Goodman, das Konzert heute Abend im Schloss Strünkede in Herne. Mit Uli Lust und Anke Feuchtenberger zeigt das Wilhelm-Busch-Museum in Hannover zwei weibliche Superstars der deutschen Graphic-Novel-Szene. Beide Künstlerinnen haben einen klar erkennbaren feministischen Strich. Mit Die Frau als Mensch hat Uli Lust im vergangenen Jahr als erste mit einem Comic den Deutschen Sachbuchpreis gewonnen. Die Hannoveraner Ausstellung zeigt die Originale. Uli Lust.
5: In diesem Fall gab es wahnsinnig viel Lese- und Notizarbeit und ich habe den Text auch vorher geschrieben und habe dann überlegt, wie ich ihn visuell übersetzen kann.
2: Anke Feuchtenberger hinterfragt in ihrem grafischen Erzählen weibliche Rollenbilder oder schildert in Genossin Kuckuck das Aufwachsen in der DDR. Die Geschichte habe ich aus radikal kindlicher Perspektive erzählt, sagt Anke Feuchtenberger.
6: Und vermeide auch Fakten, Richtigstellung aus der heutigen Sicht.
2: Feuchtenberger arbeitet mit Bleistift und Kohle und die Ausstellung zeigt, jedes Panel, jedes Einzelbild ist ein Kunstwerk. Ich sehe was, was du nicht siehst. Zeichnungen und Drucke aus dem Werk von Anke Feuchtenberger und Uli Lust. Wilhelm-Busch-Museum Hannover, zu sehen bis zum 5. Juni.
0: Die Kulturtipps waren das von und mit Regina Voss.

0: 5.33 Uhr ist es jetzt. In Paris, da war ich tatsächlich erst einmal in meinem Leben und das ist richtig lange, lange her. Das war so in meiner Uni-Zeit. Knapp 2 Tage habe ich dort verbracht. Also es hat gerade so für die Champs-Élysées, den Eiffelturm von Weitem und so einen kleinen Spaziergang durch die Stadt gereicht. Kabarets habe ich erst gar nicht sehen können. Dabei feiert ein berühmtes Pariser Kabarett heute 75. Geburtstag. Das Crazy Horse, das bis heute so eine Mischung aus Kunst und Stripshow bietet. Sophie Angavi.
1: Auf der schmalen Bühne räkelt sich Burlesque-Star Ditta Van Tees in ihrer antiken goldenen Badewanne, rutscht elegant und spärlich bekleidet über die Bühne. Die Blubberblasen wabern bis in die erste Reihe hinein. So eng sitzt das Publikum an der Bühne. Genau so hatte sich Crazy Horse-Gründer Alain Bernardin in den 50er Jahren dieses Kabarett vorgestellt. Kreativität die Maxime, Erotik das Gebot, Frauen im Mittelpunkt oder zumindest die Lust an ihnen. Und männliche Acts? Die treten zwischendrin als Clowns und Magier auf. Natürlich voll bekleidet. Die Frauen dagegen werden von Kopf bis Fuß vermessen. In seinem Film Die Girls vom Crazy Horse, in dem er sich selbst spielt, beschreibt Bernardin, wie er die Crazy Girls aussucht.
2: Das Wichtigste ist natürlich das Aussehen insgesamt. Ein exotisches Gesicht. Brüste, die unser Herz höher schlagen lassen. Diese köstlichen Linien, die den Mann alles ahnen und alles wünschen lassen. Und die ihm die Sinne rauben.
1: Ein enger Rahmen für die kreative Bühnenerotik. Choreografien haben militärische Präzision.
3: Go! Schon!
4: Die Frauen beim Crazy sind unerreicht, das zeigen sie jeden Abend. Diese Sinnlichkeit, diesen Glamour, den keine andere Frau besitzt. Das Crazy Horse hat etwas Besonderes und wir versuchen, das zu vermitteln.
1: So berichtet es eines der Crazy Girls einmal im Interview mit TV5 Monde. Was gehört noch dazu, Erotik zu inszenieren? Kantiger Bob in knalliger Farbe, Smoky Eyes und natürlich das Kostüm.
5: La lumière est notre costume.
1: Die bunten Lichtraster reichen dafür im Crazy Horse. Kleidung wird primär zum Ausziehen gebraucht. Oder als Provokation, wie ein Nonnenoutfit in den 80er Jahren. Auch dadurch steigert das Kabarett seinen verruchten Ruhm.
6: Herr Bernardin verwirklicht einen Traum auf der Bühne. Verwirklicht einen Traum auf der Bühne, der Traum wird von dem Publikum. Und es soll Traum bleiben. Das ist zugelassen, die Fantasie anzuwenden. Wie jeder weiß, kann man mit der Fantasie viel mehr anfangen als mit der Realität.
1: So eine ehemalige Tänzerin. Seit den 2000ern wird der Traum nackter Haut zum Markenkosmos umgebaut. Designer-Kollaborationen, Welttournee, bunte Perücken für 490 Euro im Online-Shop.
7: When I first came to Paris and I spent every night at the Crazy Horse and I was like, wow. I've had different moments where I started discovering more about it.
1: So Ditta Van Tees. Ihre Show eröffnet 2006 eine neue Ära der Popstar-Auftritte im Traditionskabarett. Auch Promi-Gäste performen nun. Pamela Anderson, Lisa von Blackpink oder Conchita Wurst. Ganz in der Tradition älterer und berühmterer Pariser Kabarets wie dem Moulin Rouge oder Paradis Latin wird auch hier um die Frage herumgetanzt. Ist Nacktheit ästhetische Kunst oder einfach anspruchsvoll ausgeleuchteter Striptease? Das wird im Crazy Horse immer wieder aufs Neue ausgehandelt. Seitdem das Kabarett am 19. Mai 1951 von Alain Bernardin gegründet wurde. Das war heute, vor 75 Jahren.
0: So, und jetzt geht's wieder zurück in die Gegenwart für uns, denn ich habe neue Musik für Sie. Ein ganz frischer Song auf unserer Playlist ist Flying von der österreichischen Musikerin Victoria West. Die könnte man unter Umständen von der Castingshow The Voice Kids kennen, wo sie vor 2 Jahren mitgemacht hat. Und im Song geht's um das Gefühl, in einer Kleinstadt festzustellen.

0: schon Dienstag, hier ist Deutschlandfunk Kultur. Und Sie wissen ja, der Eurovision Song Contest, der ist vorbei. Die bulgarische Sängerin Dara hat gewonnen. Und obwohl in Wien die Bühnen schon wieder abgebaut sind, sorgt der ESC in Moldau noch einmal für Diskussionen. Dort ist gerade der Chef des öffentlich-rechtlichen Fernsehens zurückgetreten. Franz Paul Helms aus dem Studio 9 Frühteam. Hast du ein bisschen mehr Details für mich?
1: Hab ich. Es geht um eine umstrittene Juryentscheidung, die, wie du es gesagt hast, nach dem ESC jetzt in Moldau noch für ordentlich Ärger sorgt. Mhm. Nämlich laut ESC-Publikumsvote hatte da Rumänien und die Ukraine gewonnen. Aber die Jury, die hat sich für ganz andere Länder entschieden. Die hat quasi ja was ganz anderes gemacht.
0: Okay, und das hat jetzt für Proteste gesorgt?
1: Ja, die Jury in Moldau hatte Rumänien nur 3 Punkte und der Ukraine gar keinen Punkt gegeben. Mhm. Ja, und das haben viele so wahrgenommen, als würde ja die Jury dem Publikum gewissermaßen in den Rücken fallen. Und in Moldau, das ist auch eine total emotionale Angelegenheit. Die Beziehung zu den Nachbarländern, die sind super eng. Und viele im Publikum wollten sich solidarisch zeigen mit Rumänien, mit der Ukraine. Kennt man ja so ein bisschen.
0: Ja, klar.
1: Und wegen dieses Juryvotes gab es dann sogar Proteste in sozialen Medien.
0: Aber verstehe ich das jetzt richtig? Und deswegen ist jetzt auch der Rundfunkchef von Moldau zurückgetreten?
1: Ja, Vlad Turcanu heißt er. Er meint, dass er sich zwar von der Juryentscheidung sogar distanziert hat, musste er auch machen, aber dass es trotzdem seine Verantwortung war, diese Jury und diese ganze Entscheidung. Und er und seine Stellvertreter, die sind jetzt wirklich zurückgetreten. Das muss also ein ganz schön viel Ärger gewesen sein, den es da gab.
0: Ja, richtiger Shitstorm.
1: Kann man ruhig mal so sagen.
0: Aber dabei ist das doch gar nicht so ungewöhnlich, dass Jury und Publikum unterschiedlich abstimmen, oder? Das kennt man doch.
1: Nee, das stimmt. Es gibt ja auch seit ein paar Jahren diese Regel, ne? Dass beim Finale die Stimmen der Jury genauso zählen wie die Stimmen des Publikums. Mhm. Und dadurch soll es ja diese Mischung geben, ne? Aus Fachmeinung, wenn man so will, und Beliebtheit. Die Jurys, die wählen ja oft tatsächlich so musikalisch anspruchsvolle Beiträge, Balladen, tolle Stimmen und so weiter. Und das Publikum, das ist natürlich empfänglich für ja, Auftritte, Songs mit Wiedererkennungswert, Refrains und so weiter. Und wenn man so will, dann ist das eigentlich sogar erwünscht, ne? Dass Publikum und Jury unterschiedlich abstimmen. Aber es ist halt, wahrscheinlich kommt es nicht immer so ganz gut an.
0: Ja, es ist eine emotionale Sache.
1: Ja,
0: ne?
1: Da hast du recht.

0: Giovanni, ti amo mit Burro Cacao. Um 5.45 Uhr. Ein Bär hat Ende April eine Frau im südöstlichen Polen getötet. Genauer gesagt war das im östlichen Teil der Karpaten. Vieles über den Vorfall nicht bekannt, aber trotzdem das Ganze eine hitzige Diskussion ausgelöst. Soll der Bär jetzt abgeschossen werden oder nicht? Einzelheiten gibt's von Florian Kellermann.
1: Inzwischen steht fest, es war ein Bär, der Ende April im Südosten von Polen eine Frau getötet hat. Das ergab die Autopsie der Leiche. Viel ist über den Vorgang öffentlich nicht bekannt. Die 58-Jährige soll eine Geweihsammlerin gewesen sein, berichten Medien. Sie war mit einem jüngeren Mann unterwegs, der sie vor dem Bärenangriff aus den Augen verloren hatte. Der Ort der Tragödie, ein verlassenes Dorf in den Bieszczady, wie die Karpaten im südöstlichen Polen heißen. Jan Marzec vom zuständigen Forstamt sagte im polnischen Fernsehen: Hier in der Gegend leben drei Bärinnen mit ihren Jungen. Vielleicht sind diese Menschen zwischen die Jungen und die erwachsene Bärin geraten. In solchen Fällen kommt es am häufigsten zu Angriffen. Einigen Schätzungen zufolge leben in Polen etwa 120 Bären, anderen Schätzungen zufolge sogar 350. Der Tod der Frau hat eine neue Diskussion ausgelöst. Wie sollen Staat und Gesellschaft mit Bären umgehen? Bürger und Lokalpolitiker aus dem Südosten des Landes berichten, dass sie den Tieren immer häufiger begegneten. Sie tauchten in der Nähe von Wohnhäusern auf, zuletzt während der Kommunionfeier in der Nähe einer Kirche. Eine erste Reaktion auf den tödlichen Angriff: Die regionale Umweltbehörde hat angeordnet, dass 18 Bären gefangen, mit GPS-Sendern ausgestattet und überwacht werden. Es handele sich um problematische Individuen, so der Sprecher der Behörde, die ihre natürliche Distanz zu Menschen verloren hätten. Für manche geht das nicht weit genug. Marek Bankowski, der Bürgermeister der Gemeinde, wo die Frau zu Tode kam, forderte den Abschuss des gefährlichen Bären. Im Parlament sagte er: Ich habe den Schulen untersagt, Rad- und Wanderausflüge zu organisieren. Wir haben eine professionelle Warnkampagne für unsere Einwohner gestartet und eine Informationskampagne darüber, wie man sich im Wald verhalten soll, damit es nicht zu einem weiteren Angriff, einem tödlichen Angriff kommt. Diese Rhetorik stößt aber auch auf Kritik. Nicht nur Tierschützer werfen Bankowski und anderen Lokalpolitikern vor, Panik zu verbreiten. Es gehe ihnen darum, ihre Popularität zu steigern, so der Vorwurf. Das schade dem Tourismus in der Region. Der Biologe Łukasz Bożycki erklärte im polnischen Fernsehen: Wir müssen uns stets bewusst sein, dass Tiere unberechenbar sind, egal ob es sich um Wildschweine, Haie, Hunde, Büffel, Kühe, Wisente oder andere Tiere handelt, die größer sind als wir. Sie sind immer unberechenbar und wir müssen stets einen Sicherheitsabstand zu ihnen einhalten und sehr vorsichtig sein. Bären greifen Menschen äußerst selten an. Dennoch will das polnische Parlament unter dem Eindruck solcher Vorfälle das Tierschutzgesetz ändern. Jäger sollen künftig Bären, Wölfe und Wisente mit Gummigeschossen verscheuchen dürfen. Wenn diese dabei ungewollt zu Tode kommen, soll das nicht bestraft werden. Das Gesetz liegt nun dem Präsidenten zur Unterschrift vor.

0: 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Mit Same Kind of People hören Sie um 5.52 Uhr hier bei Deutschlandfunk Kultur. Ist Ihnen eigentlich auch schon aufgefallen, dass Filme immer länger werden? Saß man früher nur so 90 Minuten im Kino, muss man jetzt auf 2,5 bis 3 Stunden mitbringen. Das ist ein Thema heute in der Kulturpresseschau, die von Hans von Trotha präsentiert wird.
1: Feuilleton-Debatten mögen nicht immer gleichermaßen relevant sein. Dass es Ihnen aber gelingt, Diskurse immerhin über ein paar Tage oder Wochen aufrechtzuerhalten, ist im Zeitalter galoppierenden Aufmerksamkeitsspannenverfalls aber ein Wert an sich. Dass eine Feuilleton-Debatte ausgebrochen ist, erkennt man daran, dass Artikel andere Artikel zitieren, bevor sie einen eigenen Punkt machen. So wie Tanja Martini in der FAZ auf eine anhaltende Debatte über eine Debatte verweist. Die Frage, ob man angesichts neuer autoritärer Regime und illiberaler oder rechtsextremer Dynamiken von Faschismus sprechen könne, beschäftige politische und wissenschaftliche Debatten. An Dynamik habe diese Diskussion gewonnen, seit der Soziologe Jan-Philipp Remzma an dieser Stelle, also im Feuilleton der FAZ, fragte, was die Frage »Ist das Faschismus?« eigentlich zum Ausdruck bringt. Als Alternative hat sich inzwischen auch Faschisierung im begrifflichen Angebot etabliert. Tanja Martini fragt, ob das wirklich ein begrifflicher Ausweg ist. Sie zitiert nicht nur Remzma, sondern auch die Philosophen Rachel Jeggi und Robin Zelikates, die ihrerseits Remzma bezichtigten, und zwar in der Zeit, die Möglichkeit einer Gesellschaft im Medium der Wissenschaft über sich selbst nachzudenken, empfindlich in Frage zu stellen. Jedoch, meint Tanja Martini, auch bei Jeggi und Zelikates diene der zur Debatte stehende Begriff weniger der Analyse als der Organisation legitimer politischer Affekte. Sie setzt dagegen, so wenig die bloße Aufzählung politischer Gewaltmerkmale bereits eine Gesellschaftstheorie ergibt, so wenig ist der Begriff Faschismus hinreichend, um Umwälzungen unserer Zeit zu erfassen. Wer mit altem theoretischem Besteck auf die kommende Zäsur blicke, der offenbare vor allem eins: die gegenwärtige Schwäche linker Theorie. Diese vermeintliche Schwäche linker Theorie, zumindest im deutschen Feuilleton, stößt in eben diesem Feuilleton auf eine vermeintliche Stärke deutscher Literatur im internationalen Maßstab. Felix Stephan stellt in der Süddeutschen fest, lange habe die deutschsprachige Literatur mit ihrer internationalen Irrelevanz gehadert. Jetzt seien Jenny Erpenbeck, Daniel Kehlmann und Nelio Biedermann plötzlich überall. Warum, fragt er und versucht eine Antwort. Er zitiert den amerikanischen Germanisten Stephen Brockman, der beobachtet, in den entsprechenden Büchern gehe es auffällig oft um radikale Systemwechsel und die persönlichen und familiären Umbrüche, die mit dem Umstand einhergehen, dass auf einmal nichts mehr ist wie zuvor. In diesem Erfahrungsraum kennen sich die Deutschen geschichtsbedingt bestens aus. Fazit: Während in den USA die Trump-Regierung das Staatsgefüge umbaut, ohne dass es eine Instanz zu geben scheint, die sie aufhalten kann, ist die deutsche Literatur als Ratgeber zu einem Thema dringend gefragt, über das amerikanische Autoren traditionell wenig nachdenken: die Diktatur. Zu der Analyse passt die Feuilleton-Debatte um Faschismus und Faschisierung, aber auch eine ganz andere aktuelle Feuilleton-Beobachtung, noch etwas, was nicht mehr ist wie zuvor. Marie-Louise Goldmann geht es in Cannes durch den Kopf, nämlich, dass sich die Zeit, in der wir uns einmal darauf geeinigt hatten, dass nichts, was schön ist, länger als 90 Minuten währt, ihrem Ende zugeht. Der Economist habe festgestellt, dass die Durchschnittslänge eines Spielfilms seit den 1930ern um 32% gestiegen sei. Marie-Louise Goldmann meint in der Welt: Dass uns diese Entwicklung nicht nur subjektiv ermüdet, könnte biologische Gründe haben. Laut Forschern lässt sich der Basic Rest Activity Cycle, der den Schlaf in 90-Minuten-Intervalle strukturiert, auch auf den Wachmodus übertragen. Am effektivsten ist es studiengemäß also, in 90-Minuten-Zyklen zu arbeiten, zu trainieren und zu rezipieren. Alles andere schadet der Produktivität und der Gesundheit, wie sie zu berichten weiß. Der Journalist Chris Klimek beklagte im Smithsonian Magazine, dass ihm nach einer 209-minütigen Vorführung von Scorseses The Irishman ein Blutgerinnsel diagnostiziert wurde. Früher, so ihr Fazit, war nicht alles besser, aber zumindest kürzer. Nur die Kulturpresseschau nicht. Die ist immer gleich lang.
0: Das war die Kulturpresseschau heute mit Hans von Trotha.

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1: Mit Daniel Marschke. Bei einem Angriff auf eine Moschee in Kalifornien werden mehrere Menschen getötet. Der Deutsche Städte- und Gemeindebund fordert die Einbeziehung der Kommunen beim Zivilschutz und die Schuldoku Mr. Nobody Against Putin gewinnt den CIVIS Medienpreis. Im US-Bundesstaat Kalifornien ist ein islamisches Zentrum mit Moschee, Kindergarten und Schule angegriffen worden. Nach Angaben der Polizei von San Diego wurden dabei 3 Menschen getötet. Bei den Opfern soll es sich um einen Wachmann und 2 Mitarbeiter des Zentrums handeln. Außerdem wurden die Leichen der beiden mutmaßlichen Täter in einem geparkten Auto gefunden. Die Behörden gehen davon aus, dass sich die Männer im Alter von 17 und 19 Jahren selbst getötet haben. Antje Sieb.
2: Die Ermittlungen zu möglichen Motiven laufen. So soll etwa ein Haus durchsucht werden, das mit einem der Jugendlichen in Verbindung steht. Es gebe Hinweise auf Hasskriminalität, sagte der Polizeichef, ging aber nicht ins Detail. Bereits am Vormittag hatte die Mutter eines der Verdächtigen ihren Sohn vermisst gemeldet. Zusätzlich waren ihr Auto sowie mehrere Waffen verschwunden. Deshalb waren Ermittler bereits auf der Suche nach dem Jugendlichen, als die Notrufe aus der Moschee eintrafen. Mehrere Städte in den USA haben angekündigt, in Reaktion auf die Ereignisse in San Diego den Schutz für Moscheen und islamische Zentren zu verstärken.
1: US-Präsident Trump hat den angeblich für heute geplanten Angriff auf den Iran wieder gestoppt. Er habe das Militär angewiesen, die Attacke nicht durchzuführen, schrieb er auf seiner Plattform True Social. Dennoch sollten die US-Truppen jederzeit bereit sein, einen groß angelegten Angriff zu beginnen, falls keine akzeptable Vereinbarung mit dem Iran erzielt werde. Er sei von Katar, Saudi-Arabien und den Vereinigten Arabischen Emiraten gebeten worden, den geplanten Militärschlag vorerst auszusetzen, teilte Trump weiter mit. Grund dafür sei, dass es derzeit keine ernsthaften Verhandlungen gebe. Bundesfinanzminister Klingbeil hat mit Blick auf global

0: Sicherheit. Aber in Zeiten, wo andere die Regeln ändern, sollten wir auch gucken, wie wir unsere Interessen durchsetzen können.
1: Bundesfinanzminister Lars Klingbeil von der SPD. Bundesinnenminister Dobrindt von der CSU will den Zivilschutz in Deutschland ausbauen. Der Deutsche Städte- und Gemeindebund fordert nun, die Kommunen dabei stärker einzubeziehen. Dobrindt müsse klar sein, dass sich ein funktionierender Bevölkerungsschutz in den Städten und Gemeinden entscheide, sagte Hauptgeschäftsführer Berghegger dem Redaktionsnetzwerk Deutschland. Dobrindt will die Kapazitäten im Zivilschutz für den Kriegs- und Anschlagsfall deutlich ausweiten. Morgen will das Bundeskabinett über ein Eckpunktepapier beraten, das bis 2029 Investitionen in Höhe von 10 Milliarden Euro vorsieht. Der Civis Medienpreis prämiert in mehreren Kategorien Beiträge, die sich mit den Themen Migration, Integration und kulturelle Vielfalt beschäftigen. Den mit 15.000 Euro dotierten Hauptpreis gewann der Dokumentarfilm Mr. Nobody Against Putin. Der Film von David Borenstein und Pavel Talankin sei ein außergewöhnliches Dokument über den Alltag im autoritären Russland, erklärte die Jury am Abend in Berlin.
2: Neben der Doku wurden noch 7 weitere Beiträge ausgezeichnet. Zum Beispiel der Audiobeitrag »Belal kommt aus Afghanistan« aus dem WDR-Mausradio oder das Instagram-Reel »Wie Medien und Politiker die deutsche Gesellschaft spalten« von Büschra Sayed. In 2 Kategorien durfte das Publikum mitentscheiden, wer den Civis Medienpreis bekommt. Die meisten Stimmen erhielten der Kinofilm »Extrawurst« mit Christoph Maria Herbst und Harpe Kerkeling in den Hauptrollen und der Podcast »Spielabbruch – Macht Gewalt den Amateurfußball kaputt« von Radio Bremen und dem Bayerischen Rundfunk.
1: Annika Witzel berichtete. Mit dem Civis Audio Award wurde Inga Lisengewitsch für ihr Feature Generation U, ukrainische Jugendliche in Deutschland, eine Koproduktion von Deutschlandfunk und SWR ausgezeichnet.
3: Das Wetter.
1: Im Osten ist es wechselnd bewölkt mit einzelnen Schauern und Gewitterneigung. Auch im Westen ziehen Wolken und Regen auf, sonst ist es meist heiter bis wolkig und trocken. Die Temperaturen steigen heute auf 14 bis 22 Grad.
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4: Ich wünsche Ihnen einen schönen Dienstagmorgen. Der Ukraine gelingt es ja immer wieder und irgendwie immer häufiger, Ziele in Russland anzugreifen. Zuletzt sogar in Moskau. Verschiebt sich hier gerade ein Kräfteverhältnis? Darüber sprechen wir gleich nach Pool und How I Feel About You.

0: Deutschlandfunk Kultur ist hier um 6.09 Uhr. Seit der kurzen Waffenruhe rund um den 9. Mai hat Russland die Ukraine erneut mehrfach schwer aus der Luft angegriffen, und zwar mit hunderten Drohnen und dutzenden ballistischen Raketen. Die Bilanz allein diese Woche: 49 Verletzte und 2 Tote auf ukrainischer Seite. Relativ neu ist, dass auch die Ukraine Angriffe mit großen Drohnenschwärmen tief in russischem Gebiet durchgeführt hat. Zum Beispiel auf die Hauptstadt Moskau am Wochenende. Dabei sind laut russischen Angaben 4 Menschen getötet und Dutzend verletzt worden. Und auch heute Nacht soll es Angriffe auf die russischen Städte Rostow und Jaroslawl gegeben haben. Deuten diese Angriffe jetzt eine Verschiebung der Kräfteverhältnisse in diesem Krieg hin? Darüber kann ich jetzt mit Elena Gorges sprechen. Sie verfolgt die Entwicklung. Guten Morgen.
1: Guten Morgen.
0: In den letzten Monaten gab es ja immer wieder Angriffe auf die russische Ölinfrastruktur, aber gerade die Hauptstadt Moskau soll ja besonders gut durch Luftabwehr geschützt sein. Wie kommt es denn, dass es die Ukraine jetzt, also im 5. Jahr der russischen Vollinvasion, auf einmal schafft, Ziele in Moskau zu treffen?
1: Dahinter steckt eine längere Entwicklung, die jetzt sichtbar wird. Man muss sich das so vorstellen: Für solche Angriffe müssen ukrainische Drohnenpiloten ein Netzwerk überwinden, ein mehrschichtiges Netzwerk von Abwehrsystemen, also Radare, die den Luftraum scannen, Kommandozentren, die die Informationen der Radare auswerten, und dann auch Abwehrsysteme, die die Raketen und Drohnen beschießen und damit abfangen können. Und all diese Systeme, die greifen ineinander. Man kann die überwältigen, zum Beispiel mit einer Masse an Drohnen. Und die Ukraine, die hat jetzt diese Masse, weil sie seit 2 Jahren schon ihre Drohnenproduktion kontinuierlich gesteigert hat und das priorisiert hat. Aber es geht nicht nur um die Masse, sondern es geht auch darum, gezielt und systematisch diese verschiedenen Komponenten der Luftverteidigung zu beschießen, um dann Lücken im Abwehrnetz zu schaffen, sogenannte Korridore. Und das macht die ukrainische Armee und das macht der ukrainische Geheimdienst schon seit Monaten. Darüber haben zum Beispiel die ukrainischen Analyse- und Investigativkollektive Tochny und Militani zuletzt berichtet.
0: Der ukrainische Präsident Zelensky hat den Angriff auf Moskau eine faire Reaktion auf die russischen Angriffe in der vergangenen Woche genannt. Wenn ich dich aber richtig verstehe, dann kann so ein Angriff ja nicht so wirklich kurzfristig geplant werden, oder?
1: Also es reicht nicht nur, eins dieser Abwehrsysteme auszuschalten. Mhm. Also fällt ein System aus, dann kann ein anderes übernehmen. Manche können ein ziemlich weites Gebiet abdecken. Und diese Luftverteidigungssysteme Russlands, die sind besonders konzentriert einerseits an der Front, da müssen die Drohnen auch erstmal dann vorbei, und ganz besonders rund um und in Moskau, laut OSINT-Analysten in mehreren Ringen um die Stadt. Und für diese weitreichenden Angriffe braucht es deshalb auch besonders erfahrene Drohnenpiloten, die schon viele Angriffe geflogen haben. Das hat das ukrainische Online-Magazin Kyiv Independent schon Ende März berichtet. Also auch da gibt es einen zeitlichen Vorlauf. Und das bedeutet eben, dass die Fähigkeit für solche Angriffe, dass die Ukraine die nicht erst in den letzten Wochen erlangt haben kann. Und es ging bei dem Angriff auf Moskau wahrscheinlich auch um das Zeichen, zu zeigen, wir sind jetzt in der Lage, die am besten geschützte russische Stadt großflächig anzugreifen.
0: Aber sag mal, wie geht denn die russische Führung damit um, dass jetzt immer mehr Ziele in Russland getroffen werden?
1: Ja, das ist natürlich ein gewisses Dilemma. Also das russische Verteidigungsministerium hat am Sonntag von 1000 ukrainischen Drohnen gesprochen, die ganz Russland angegriffen hätten und abgeschossen oder gestört worden seien. Andere internationale Medien nennen fast 600 Drohnen. Man will damit anscheinend einerseits zeigen, dass die russische Luftabwehr die Mehrzahl der Drohnen abfängt, also dass sie funktioniert. Aber man bestätigt diese Angriffe damit natürlich auch, und die lassen sich natürlich auch nicht so leicht verstecken. Die Menschen kriegen mit, wenn in ihrer Nachbarschaft eine Ölraffinerie brennt, und sie laden auch Videos davon ins Netz, trotz Internetsperre.
0: Aber bedeutet das jetzt, dass sich die Dynamik in diesem Krieg zugunsten der Ukraine irgendwie verschiebt?
1: Mit dieser Aussage muss man vorsichtig sein. Also einerseits steht die Ukraine militärisch besser da als noch vor einem Jahr, aber die Situation, die ist nach wie vor schwierig. Es gibt weiterhin nicht genügend Soldatinnen und Soldaten in der ukrainischen Armee. Gerade gibt es auch Berichte über eine schwierige Lage für die ukrainischen Truppen nördlich von der Stadt Pokrowsk in der Oblast Donetsk. Und es ist ja auch nicht nur ein Abnutzungskrieg, sondern auch ein Anpassungskrieg. Also auch Russland passt sich an. Allein in diesem Jahr hat Russland seine Drohnenstreitkräfte um 28.000 Soldaten aufgestockt, auf jetzt mehr als 110.000. Das hat der Kommandeur der ukrainischen unbemannten Streitkräfte, Robert Brovdi, gerade letzte Woche bekannt gegeben. Und das werde auch noch so weitergehen in den nächsten Monaten. Also das zeigt, Russland ist offenbar weiterhin bereit, diesen Angriffskrieg fortzuführen, und hat ja auch heute Nacht wieder die Ukraine mit Drohnenangriffen überzogen.
0: Aktuelle Informationen waren das zum Krieg in der Ukraine von Elena Gorges hier bei Deutschlandfunk Kultur.

0: The mit The Beaten Generation um 6.17 Uhr. Falls Ihnen unser Deutschlandfunk-Podcast über den Aufstieg des amerikanischen Tech-Milliardärs Peter Thiel gefallen hat, dann habe ich jetzt richtig gute Neuigkeiten für Sie. Heute starten wir einen neuen Deutschlandfunk-Podcast über die Firma hinter ChatGPT, die OpenAI-Story, gibt es ab heute in der Deutschlandfunk-App zu hören. Mein Studio-9-Kollege Franz Paul Hems ist bei mir im Studio. Du hast die Peter Thiel-Story auch gehört, oder?
1: Ich habe sie gehört, aber ich muss sagen, ich war am Anfang wirklich total skeptisch. Ja, okay. Diese ganzen Tech-Leute aus Amerika, die gehen mir ein bisschen auf die Nerven. Ich habe das Gefühl, die sind sowieso überall. Ich dachte dann, okay, warum soll ich mir noch in meiner Freizeit, ja, in meiner kostbaren Freizeit einen Podcast darüber anhören? Aber ich wurde überrascht. Ich fand den Podcast, die Peter Thiel-Story wirklich total gut, super spannend.
0: Ja, ja, muss ich tatsächlich auch. Ich höre kaum Podcasts, weil mir die Zeit fehlt. Aber die Peter Thiel-Story, die habe ich richtig durchgesuchtet.
1: Ja, habe ich auch.
0: Und man kann ja auch sagen, der Podcast ist mittlerweile preisgekrönt, hat unter anderem Podcast of the Year beim Deutschen Podcast Award gewonnen. Und heute geht unser neuer Podcast, die OpenAI-Story, an den Start. Worum geht's genau?
1: Ja, dafür begibt sich das gleiche Team von der Peter Thiel-Story wieder in Silicon Valley. Dieses Mal begleitet es Sam Altman, den Chef der KI-Firma OpenAI. Und es geht um die Entstehung und den Aufstieg gewissermaßen von ChatGPT. Die KI, die wurde ja erst als gemeinnütziges Projekt zum Wohle der Menschheit entwickelt. Und daraus ist dann ziemlich schnell eine, ja, wirklich mächtige Tech-Firma geworden. Eine der mächtigsten überhaupt.
0: Ja, da war ja auch Elon Musk vorher beteiligt.
1: Der war da irgendwie auch mal mit im Boot, genau.
0: Was erzählt der Podcast sonst noch so?
1: Ja, es geht nicht nur um so große Visionen und Entdeckungen hinter der künstlichen Intelligenz, sondern es geht auch um Konflikte, Egos und all solche Sachen. Also der Podcast, der blickt ein bisschen hinter die Kulissen. Es geht zum Beispiel auch darum, wie die Macher ihre KI ganz bewusst so entworfen haben, dass sie ja emotional bindet und menschlich wirkt, dass wir sie irgendwie um Rat fragen und so weiter. Und wie denn man das Ganze natürlich überhaupt noch demokratisch kontrollieren könnte. Also ich finde, das hört sich schon ziemlich spannend an. Ich hör rein auf jeden Fall.
0: Ich auch. Unser Deutschlandfunk Podcast, die OpenAI-Story, blickt hinter die Kulissen von ChatGPT. 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Da allerdings nur gibt es jede Woche eine neue Folge. Und um kurz nach 8 spreche ich mit unserem Kollegen und Host des Podcasts, Fritz Espenlaub, hier bei Deutschlandfunk Kultur.

0: Asha. Das ist eine französisch-nigerianische Musikerin in Paris geboren, macht schon seit über 18 Jahren professionell Musik und das war gerade Situation hier bei Deutschlandfunk Kultur um 6.22 Uhr. Jetzt hören Sie wieder das Wort zum Tage und das kommt heute von Michael Kinn aus Berlin von der katholischen Kirche.
1: Die Letzten werden die Ersten sein. Der Satz aus der Bibel ist längst zum Sprichwort geworden. Ich habe ihn neulich erlebt, ganz wörtlich. Ich besuchte eine Veranstaltung, bei der es auch eine Tombola gab. Man konnte aber keine Lose kaufen, sondern hat am Eingang ein Bändchen mit einer Nummer bekommen, in der Reihenfolge, in der man angekommen ist. Das war das Los. Die Veranstaltung selbst war ein Bazar, bei dem man zu ziemlich günstigen Preisen einkaufen konnte, ein Benefizbazar. So gab es ein kleines Gedränge. Jeder wollte als erstes da sein, um die Schnäppchen beim Bazar abzugreifen. Das Gedränge war mir zu groß und so bin ich dann erst rein, als fast alle schon durch waren und es entspannter wurde. Tja, schön blöd, könnte man meinen. Ich habe dann die besten Schnapper beim Bazar natürlich verpasst, aber doch noch hier und da was Schönes gefunden. So weit, so gut. Und so banal. Aber warum ich das eigentlich erzähle? Die Nummer auf dem Bändchen am Eingang war ja gleichzeitig die Losnummer für die Tombola. Nachdem die kleineren Preise ausgelost waren, kam es zur Ziehung des Hauptpreises. Und, tada, meine Bändchennummer wurde aufgerufen. Weil ich als einer der Letzten ankam, hatte ich eine der hinteren Losnummern. Und das war dann ausgerechnet die Nummer des Hauptpreises. Keine Million, kein Auto, Haus oder Pferd, aber doch ein schönes signiertes Bild, das manch andere auch gerne gewonnen hätten. Die Letzten werden die Ersten sein. Klar, das eine muss nichts mit dem anderen zu tun haben. Und oft ist es im Leben ja genau andersherum. Da gewinnt, wer die Ellenbogen ausfährt, um ganz vorne mit dabei zu sein. Me first, ich zuerst. Nur ja nichts verpassen und abgreifen, was geht. Man könnte ja zu kurz kommen. Aber hier bei der Tombola kam mir das mit dem Bibelzitat in den Sinn. Die Letzten werden die Ersten sein. Hätte ich im Gedränge mitgemacht, um den besten Schnapper im Bazar zu finden, hätte ich ja eben am Eingang nicht genau diese Losnummer bekommen, die dann gezogen wurde. Hätte, hätte. Nur eben andersherum. Ich hatte Glück mit meinem Los. Schicksal? Karma? Zufall? Wer weiß. Und es ist noch nicht einmal theologisch begründbar, dass ich mit meinem Losglück genau das erlebt habe, was die Bibelstelle meint. Da sind Letzte und Erste vielleicht ganz anders gemeint. Aber ins Nachdenken bin ich schon gekommen. So oder so, ich habe mich über den Gewinn bei der Tombola gefreut. Und das Bibelzitat gefällt mir jetzt noch besser. Und siehe, da sind Letzte, die werden Erste sein.
0: Das war das Wort zum Tage in der Verantwortung der katholischen Kirche.

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2: Jetzt ist es aber erst Dienstag und wir haben es 6.31 Uhr.
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4: Mit Daniel Marschke. Bei einem Schusswaffenangriff auf eine Moschee in der kalifornischen Stadt San Diego sind 3 Menschen getötet worden. Laut Polizei handelt es sich um einen Wachmann und 2 Mitarbeiter. Außerdem wurden die Leichen der beiden mutmaßlichen Täter in einem Auto gefunden. Die Behörden gehen davon aus, dass sich die Männer im Alter von 17 und 19 Jahren selbst das Leben genommen haben. Die Polizei ermittelt wegen eines möglichen Hassverbrechens. US-Präsident Trump hat den angeblich für heute geplanten Angriff auf den Iran wieder gestoppt. Dennoch sollten die US-Truppen jederzeit bereit sein, falls keine akzeptable Vereinbarung mit dem Iran erzielt werde, teilte Trump auf seiner Social-Media-Plattform mit. Er sei von Katar, Saudi-Arabien und den Vereinigten Arabischen Emiraten gebeten worden, den geplanten Militärschlag vorerst auszusetzen. Grund dafür sei, dass es derzeit keine ernsthaften Verhandlungen gebe. In Bolivien ist es bei Protesten gegen die Regierung erneut zu Zusammenstößen mit der Polizei gekommen. Agenturberichten zufolge versuchten Teilnehmer einer Kundgebung in der Verwaltungshauptstadt La Paz zum Regierungssitz vorzudringen. Die Demonstranten warfen Steine und selbstgebaute Sprengsätze, die Polizei setzte Tränengas ein. An den Protesten sind neben Bergleuten auch Landwirte, Lehrer und Anhänger von Ex-Präsident Morales beteiligt. Sie fordern höhere Löhne und den Rücktritt von Staatschef Paz. In der Debatte um die geplante Pflegereform hat die Ministerpräsidentin von Mecklenburg-Vorpommern-Schwesig vor sozialer Ungerechtigkeit gewarnt. Anstatt für Entlastung zu sorgen, erhöhe Gesundheitsministerin Warken den Druck auf Pflegebedürftige und ihre Familien, sagte Schwesig der Bild-Zeitung. Als Beispiel nannte die SPD-Politikerin den hohen Eigenanteil in Pflegeeinrichtungen. Dieser soll künftig erst nach 18 Monaten Aufenthalt statt bisher nach 12 Monaten gesenkt werden. Die weltgrößte Glocke einer evangelischen Kirche wird heute im Magdeburger Dom erwartet. Wie die Kulturstiftung Sachsen-Anhalt mitteilte, ist die Bronzeglocke Credamus mit ihren mehr als 15 Tonnen Gewicht zu groß und zu schwer für eine Aufstellung im Dom. Daher wird sie auf einer Trägerkonstruktion im Domgarten zwischengelagert. Bevor die in Österreich gegossene Glocke aufgehängt werden kann, wird es noch Jahre dauern, weil dazu aufwendige Umbauten erforderlich sind. Die historische Magdeburger Glocke Maxima war im 16. Jahrhundert zu Boden gestürzt.
3: Das Wetter.
4: Im Osten ist es wechselnd bewölkt mit einzelnen Schauern und Gewitterneigung. Auch im Westen ziehen Wolken und Regen auf. Sonst ist es meist heiter bis wolkig und trocken bei Höchstwerten zwischen 14 und 22 Grad.
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2: Einen schönen Dienstagmorgen wünsche ich Ihnen. Ich freue mich, dass Sie mit dabei sind. Haben Sie sich schon mal Gedanken darüber gemacht, was demokratische Architektur sein könnte? Spontan würde ich denken, dass die Bauwerke barrierefrei und vielleicht einigermaßen transparent sein sollten. Also irgendwie gesellschaftliche Gleichberechtigung architektonisch umgesetzt. Mit dieser Frage hat sich auch der Politikwissenschaftler Jan-Werner Müller beschäftigt und ein Buch drüber geschrieben. Heute wird Straße, Platz, Palast zur Architektur demokratischer Räume veröffentlicht. Und Details dazu gibt es um circa 7:15.

0: Hosier mit Nobody hier bei Deutschlandfunk Kultur. Es ist jetzt gleich 6.38 Uhr. Barcelona ist ja Europas wichtigster Hafen für Kreuzfahrtschiffe. 4 Millionen Passagiere gehen dort jährlich von Bord, um sich die Stadt anzuschauen. Die Bewohnerinnen und Bewohner sind davon aber nicht so wirklich begeistert, denn die Schiffe gelten als Dreckschleudern und die Passagiere geben in Geschäften und Restaurants meist nur wenig aus. Barcelona versucht da schon irgendwie gegenzusteuern und hat den Anlegeplatz an den Rand der Stadt verlegt und die Anzahl der täglichen Passagiere auf 31.000 beschränkt. Julia Macher.
1: Wenn am Hafen von Barcelona die Symphony of the Seas oder einer der anderen Ozeanriesen anlegt, hört sich das so an. Manchmal aber auch so. Kaum ein Thema spaltet Barcelona so sehr wie der Kreuzfahrttourismus. Regelmäßig rufen Bürgerinitiativen zu Demonstrationen gegen die schwimmenden Hotels auf. Knapp 850 Kreuzfahrtschiffe steuerten die Mittelmeermetropole im letzten Jahr an und pusteten dabei, Schätzungen zufolge, doppelt so viel Schadstoffe in die Luft wie die 220.000 Einwohnerstadt Sabadell. Ein Skandal, sagt Joan Manel Llanos vom Bündnis Zero Port. Wenn es nach uns ginge, würden wir diese Aktivität abschaffen. Das sind Monster, die da am Hafen liegen. Sie verschmutzen die Luft und das Meer, bringen Müll in die Stadt und sorgen für soziale Spannungen. Um die Schadstoffbelastung zu verringern, hat Barcelona bereits 2018 die Schiffe aus den innerstädtischen Häfen an den Stadtrand verbannt und die maximale Zahl der Passagiere pro Tag beschränkt auf derzeit 31.000. Mitte Mai kündigte Bürgermeister Jaume Collboni weitere Restriktionen an. An den derzeit 7 Terminals sollen nur noch Schiffe anlegen dürfen, die Barcelona als Start- oder Zielhafen haben. Mein Ziel ist es, in den nächsten Jahren die Zahl der Kreuzfahrtschiffe, die in Barcelona nur Zwischenstationen machen, auf 0 zu reduzieren. Und wir wollen die Kurtaxe bereits ab nächstem Jahr von 4 auf 8 Euro pro Tag erhöhen. Wer hier nur Station macht, soll noch mehr zahlen. So wollen wir das Geschäft mit den Kreuzfahrtschiffen, die hier nur kurz sind, unattraktiv machen. Denn dieser Tourismus nutzt die Stadt intensiv, aber lässt kaum Geld zurück. Während Tagesbesucher lediglich 60 bis 70 Euro ausgeben, lassen Passagiere, die zu Beginn oder Ende des Urlaubs auf See ein Hotelzimmer buchen, 230 Euro in der Stadt. Als Förderung des Qualitätstourismus und Kampfansage an den Massentourismus präsentiert die Stadt die Maßnahmen. Das Hafenkonsortium Port de Barcelona kontert, die Passagiere der Kreuzfahrtschiffe machten ohnehin nur 5% des Besuchervolumens aus, trügen aber doppelt so viel zu den touristischen Einnahmen bei. Gut 2,3 Millionen Euro täglich. Darauf will auch der Einzelhandel nicht verzichten. An den 2 Tagen, an denen keine Kreuzfahrtschiffe am Hafen liegen, gehen unsere Umsätze um 60% zurück, klagt ein Souvenirhändler an den Ramblas im spanischen Fernsehen. Und auch Zero Port kritisiert den Vorstoß aus dem Rathaus. Joan Manel Llanos spricht von einem scheinheiligen Manöver. Diese angeblichen Restriktionen sind eine urbane Legende. Barcelona hat weder die Aufnahme von Passagieren beschränkt, noch sonst etwas für den Rückbau unternommen. Die maximale Passagierzahl von zunächst 36, jetzt 31.000 Menschen, liegt immer noch deutlich über der aktuellen Kapazität von 24.000. Es gibt also noch jetzt Wachstumsmöglichkeiten auf bis zu 5 Millionen. Und Kreuzfahrten, die von Barcelona aus starten, sind auch nicht besser. Die Schiffe sind größer und die Passagiere reisen per Flugzeug an, vor allem aus den USA und Asien. Diese Märkte will man erobern, das ist die einzige Strategie dahinter. Im Frühsommer will die Initiative erneut gegen die Riesenschiffe demonstrieren.

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0: 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Das Reichstagsgebäude in Berlin, der Palais Bourbon in Paris oder auch der Palazzo di Montecitorio in Rom. Was könnten diese Bauwerke miteinander zu tun haben? In ihnen passiert quasi Demokratie. Das sind alles offizielle Gebäude der jeweiligen Regierungen. Aber mal umgekehrt gefragt, gibt es eigentlich sowas wie eine demokratische Architektur? Damit hat sich der Politikwissenschaftler Jan-Werner Müller beschäftigt, der politische Theorie und Ideengeschichte an der Princeton University in New Jersey lehrt. Und zwar in seinem neuen Buch Straße, Platz, Palast zur Architektur demokratischer Räume, das heute erscheint. Einen Einblick bekommen wir jetzt schon. Schönen guten Morgen, Herr Müller.
1: Guten Morgen.
0: Diese Bauwerke, die ich als Beispiele genannt habe, die gehören in Ihrem Buch ja zu den sogenannten Palästen, also Parlamentsgebäude. Aber was ist kurz erklärt das Demokratische eigentlich an Plätzen und Straßen?
1: Demokratie braucht immer zweierlei. Es braucht einen zentralen Ort der Entscheidungsfindung, wo dann eben auch wirklich kollektiv verbindende Entscheidungen getroffen werden, auch bekannt als Gesetze. Und es braucht aber auch sehr viel informellere Räume, wie beispielsweise Straßen für Demonstrationen, für Protest, aber auch Plätze, auf denen sich auf die eine oder andere Weise die öffentliche Meinung bildet. Also Demokratie ist ja nicht nur Wahlen, wie uns das zum Teil ja einige selbsternannte illiberale Demokraten in unserem Zeitalter weismachen möchten. Es ist ein kontinuierlicher Prozess von Kommunikation und der kann in ganz verschiedenen Räumen stattfinden, aber ganz sicherlich nicht nur in Parlamenten.
0: Wir können uns ja nochmal das konkrete Beispiel Reichstagsgebäude schnappen mit der gläsernen Kuppel. Ist das eigentlich ein gutes Beispiel für demokratische Architektur?
1: Ganz klare Antwort, ja und nein. Der Reichstag wird zwar häufig genannt, wenn es um demokratische Architektur geht, findet sich auch ganz vielen Titelbildern von Büchern zu dem Thema. Ich denke, was bei der Diskussion zum Teil etwas verkürzt läuft, ist, dass man sofort sagt, naja, Demokratie ist irgendwie gleich Transparenz und Transparenz ist natürlich Glas. Ergo, die Kuppel zeigt doch schon, wie demokratisch alles ist. Nur zum einen ist es pedantisch gesagt gar nicht so offensichtlich, was eigentlich genau Transparenz mit Demokratie zu tun hat. Klar, man möchte wissen, was die Regierenden tun und möchte sie unter Umständen deswegen auch abwählen. Aber da sind noch ein paar Schritte zwischen sozusagen der Sichtbarkeit von irgendetwas und dann einem gewissen Wahlakt. Andere Regime, beispielsweise der italienische Faschismus, hielten sich auch sehr viel auf Transparenz zugute. Mussolini sagte sogar einmal, der Faschismus ist ein Haus aus Glas, in das alle hereingucken können. Also Vorsicht mit dieser Gleichsetzung von Glas gleich Demokratie. Und diese Vorstellung, die es ja in Berlin auch immer gibt, dass man sagt, da ist aber quasi das Volk der Souveränen auf dem Dach. Und die sind sozusagen, die Bürgerinnen und Bürger sind jetzt über den Parlamentariern und können sozusagen den Leuten bei der Arbeit dann unten drunter zuschauen. Mit Verlaub, so funktioniert dieser Raum ja nicht. Im Gegenteil, es ist zwar ganz toll, auf dieser Terrasse zu sein, das beschreitet ja auch keiner, aber die meisten Leute wollen eigentlich den touristischen Blick über so viel Berlin wie möglich. Was unten drunter passiert, sieht man nicht, hört man natürlich schon gar nicht. Also diese symbolische Überfrachtung, denke ich, ist nicht unproblematisch, ist allerdings bei dem Thema Architektur und Demokratie nicht ganz unüblich.
0: Ich habe beim Lesen Ihres Buches irgendwie immer wieder an diesen riesigen Ballsaal denken müssen, den US-Präsident Donald Trump am Weißen Haus jetzt ja gerade bauen lässt. Ist das ein Negativbeispiel, also wie genau keine demokratische Architektur aussehen soll?
1: Es ist in der Tat etwas, was mehr in den Bereich von monarchischer Architektur passt. Es ist sicherlich ein Raum, in dem spontan eigentlich überhaupt nichts passieren kann, genau wie bei seinem ja bereits existierenden Ballsaal. In Mar-a-Lago kann man ja sozusagen völlig kuratieren, wer da hinkommt. Es ist ein Ort der Akklamation. Da passiert per se überhaupt nichts besonders Demokratisches. Und ich denke auch nicht ganz ungewöhnlich, wie bei anderen autoritären Populisten in anderen Teilen der Welt, denken Sie an Erdogan in der Türkei oder bis vor kurzem Orban in Ungarn, ist das Bauen von etwas ganz, ganz Großem auch immer eine gewisse Machtgeste, wo man im Grunde sagt, unsere Seite hat gewonnen, wir stellen hier jetzt irgendwas hin, was sobald nicht wieder verschwinden kann. Wir zeigen sozusagen unseren Gegnern der Opposition auch, wie wir ganz bewusst massiv in ein Stadtbild eingreifen, auf eine Weise, die eben nicht mehr leicht rückgängig zu machen ist. Und Trump, dieses Rekurrieren auf das Klassizistische, hat, denke ich, auch einiges zu tun mit dem, ich sag's jetzt mal sehr verkürzt, Weißwaschen der amerikanischen Geschichte.
0: Eine Erkenntnis in Ihrem Buch ist ja, dass uns demokratische Architektur ermöglichen muss, dass wir andere Menschen aus überraschenden Blickwinkeln wahrnehmen können. Wie sieht denn so ein perfekter Ort für demokratisches Zusammensein aus?
1: Also den einen perfekten Ort gibt es nicht, muss ich leider zugeben. Da kommt auch, denke ich, das Design irgendwann an seine Grenzen. Man kann nur sozusagen gewisse Dinge vielleicht ermöglichen. Da, denke ich, ist es zum Beispiel schon wichtig, dass es eben Plätze gibt, die, je nachdem, was man genau machen will, also wenn man ein Zeltlager bauen will, das ist was anderes, als wenn man einen großen Demonstrationszug machen will, einfach ganz bestimmte, zum Teil auch eher kleinere Räume zur Verfügung stellen, damit sich beispielsweise diejenigen, die sie zusammenfinden wollen, nicht gleich total verlieren an einem viel zu großen Platz. Vor dem Hintergrund, ein vielleicht banales Beispiel, hier ist es sicherlich hilfreich, wenn beispielsweise auf einem Platz Stühle sind, die man so hinstellen kann oder anders hinstellen kann. Der Platz ist nicht zu strukturiert, nicht zu viel Schönes, nicht zu viele Pflanzen. Also da ist ja an sich keiner dagegen. Aber das kann leicht dann umschlagen in die sogenannte feindliche Architektur. Beispiel dafür ist Kairo. Sie erinnern sich an den arabischen Frühling. Das sieht heute alles sehr adrett und gepflegt aus. Aber ein Nebeneffekt der Umgestaltung des Tahrirplatzes in Kairo ist eben auch, dass es jetzt ganz unabhängig davon, wie repressiv das Regime ist, es sehr, sehr schwierig wäre, da irgendwie größere Menschenmengen anzusammeln.
0: Straße, Platz, Palast zur Architektur demokratischer Räume. So heißt das neue Buch des Politikwissenschaftlers Jan-Werner Müller, das heute veröffentlicht wird. Ein Einblick gab es jetzt schon hier bei Deutschlandfunk Kultur. Herr Müller, vielen Dank.
1: Ich danke Ihnen.
0: Das Interview haben wir aus Termingründen aufgezeichnet.

0: Dieser Song ist seit Freitag neu auf der Playlist von Deutschlandfunk Kultur. Thierry Larousse, ein kanadischer Musiker. Si Gervais und Clou, wenn ich einen Nagel hätte. Ein bisschen sinnbildlich für die Hilflosigkeit, die man fühlt, wenn man sich das Weltgeschehen so anguckt.
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2: Mit Daniel Marschke. Die Polizei registriert einen deutlichen Anstieg von Angriffen auf Parteimitglieder. US-Präsident Trump hat einen erneuten Angriff auf den Iran nach eigenen Angaben wieder abgesagt und der Maler Harald Metzges ist im Alter von 97 Jahren gestorben. In Deutschland hat die Zahl der Angriffe auf Mitglieder politischer Parteien im vergangenen Jahr deutlich zugenommen. Das zeigt eine Antwort der Bundesregierung auf eine parlamentarische Anfrage der AfD-Fraktion, die der Deutschen Presseagentur vorliegt. Demnach registrierte die Polizei im vergangenen Jahr bundesweit 5.140 derartige Straftaten. Das sind rund 1.500 mehr als im Jahr 2024. Maximilian Ulrich.
3: Erstmals richten sich demnach die meisten Angriffe gegen die AfD. In den Jahren zuvor waren stets die Grünen am stärksten betroffen. Dagegen hat sich die Zahl der Angriffe auf CDU-Mitglieder im letzten Jahr nahezu verdreifacht. Der Großteil der Angriffe sind sogenannte Äußerungsdelikte. Dazu zählen unter anderem Volksverhetzung, Verleumdung und Beleidigung. Solche Straftaten können auch online begangen werden. Im vergangenen Jahr wurden aber auch 193 Gewaltdelikte registriert. Die meisten davon richteten sich gegen Vertreter der AfD.
2: Bundesinnenminister Dobrindt von der CSU will den Zivilschutz in Deutschland ausbauen. Der Deutsche Städte- und Gemeindebund fordert nun, die Kommunen dabei stärker einzubeziehen. Dobrindt müsse klar sein, dass sich ein funktionierender Bevölkerungsschutz in den Städten und Gemeinden entscheide. Das sagte Hauptgeschäftsführer Berghegger dem Redaktionsnetzwerk Deutschland. Dobrindt will die Kapazitäten für den Kriegs- und Anschlagsfall deutlich ausweiten. Bis 2029 sind Investitionen in Höhe von 10 Milliarden Euro geplant. Bundesfinanzminister Klingbeil hat mit Blick auf globale Handelskonflikte mehr europäischen Patriotismus gefordert. Am Rande eines zweitägigen Treffens der G7-Finanzminister und Notenbankchefs in Paris sagte der SPD-Chef, Ziel sei es, die europäische Souveränität und Resilienz zu stärken.
4: Wir sehen, wie andere die Regeln ändern und ich habe keine Lust, dass wir am Ende die Dummen sind. Und deswegen bin ich auch sehr offen dafür, dass wir in Europa selbst unser Instrumentarium auch schärfen und gucken, wie wir unsere Interessen auch durchsetzen können. Ich will freie, offene Märkte, ich will die internationale Zusammenarbeit, aber in Zeiten, wo andere die Regeln ändern, sollten wir auch gucken, wie wir unsere Interessen durchsetzen können.
2: Bundesfinanzminister Lars Klingbeil.

0: Menschen getötet. Dabei soll es sich um einen Wachmann und zwei Mitarbeiter handeln. Außerdem wurden die Leichen der beiden mutmaßlichen Täter in einem Auto gefunden. Die Behörden gehen davon aus, dass sich die Männer im Alter von 17 und 19 Jahren selbst das Leben genommen haben. Antje Sieb.
1: Die Ermittlungen zu möglichen Motiven laufen. So soll etwa ein Haus durchsucht werden, das mit einem der Jugendlichen in Verbindung steht. Es gebe Hinweise auf Hasskriminalität, sagte der Polizeichef, ging aber nicht ins Detail. Bereits am Vormittag hatte die Mutter eines der Verdächtigen ihren Sohn vermisst gemeldet. Zusätzlich waren ihr Auto sowie mehrere Waffen verschwunden. Deshalb waren Ermittler bereits auf der Suche nach dem Jugendlichen, als die Notrufe aus der Moschee eintrafen. Mehrere Städte in den USA haben angekündigt, in Reaktion auf die Ereignisse in San Diego den Schutz für Moscheen und islamische Zentren zu verstärken.
0: Mit dem sozialistischen Realismus hatte der in der DDR aufgewachsene Harald Metzkes nicht im Sinn. Er malte lieber Harlekine und Zirkusdarstellungen. Nun ist Metzkes im Alter von 97 Jahren in Wegendorf in Brandenburg im Kreise seiner Familie gestorben. Das bestätigte sein Sohn, der Bildhauer Robert Metzkes, der deutschen Presseagentur. Mit Blick auf seinen einstigen Wohnort wird Harald Metzkes auch der Cäsanist vom Prenzlauer Berg genannt. Er zählte zu den Vertretern der Berliner Malschule.
2: Das Wetter.
0: Im Osten ist es wechselnd bewölkt mit einzelnen Schauern und Gewitterneigung. Auch im Westen ziehen Wolken und Regen auf. Sonst ist es meist heiter bis wolkig und trocken. Die Temperaturen steigen heute auf 14 bis 22 Grad.
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3: Ich wünsche Ihnen einen schönen Dienstagmorgen. Ich freue mich, dass Sie mit dabei sind. In meinem Freundeskreis habe ich Menschen, die wirklich täglich und ständig mit künstlicher Intelligenz arbeiten. Da werden Bilder erstellt, Songs generiert oder allgemein Fragen gestellt. Auch hier bei uns im Programm geht es heute zweimal um KI. Wir stellen Ihnen in etwa einer Stunde unseren neuen Podcast, die OpenAI Story, vor. Aber jetzt gleich geht es um die Frage, wie KI im Bildungssystem sinnvoll genutzt werden könnte. Das kann uns hoffentlich ein Lehrer beantworten, der im Netz auch sehr aktiv ist. Nach Maya Hawthorne und A Long Time.

0: Hier ist Deutschlandfunk Kultur um 7.09 Uhr. Also ganz ehrlich, hätte es bei mir damals in der Schule schon sowas wie künstliche Intelligenz gegeben, ich hätte das schon ziemlich gern genutzt. Bei mir war damals Wikipedia schon revolutionär, das gab es erst kurz vorm Abi. Aber von der KI hätte ich mir wahrscheinlich dann Texte oder Bücher zusammenfassen lassen, vielleicht sogar Referate damit erstellt. Künstliche Intelligenz wird im Bildungsbereich aber meistens problematisiert. Kann man das nicht irgendwie sinnvoll nutzen? Das möchte ich jetzt mit Bob Blume rausfinden. Er ist Lehrer, Autor, Podcaster und im Internet als Netzlehrer aktiv. Und heute hält er bei der Netzkonferenz Republika in Berlin auch einen Vortrag zum Thema. Schönen guten Morgen, Herr Blume.
1: Schönen guten Morgen.
0: Also, wenn ich mir das so anschaue, an Schulen gehen Unterricht und Prüfung eigentlich noch fast genauso wie damals bei mir. Da hat sich wenig verändert. KI wird zwar thematisiert, aber irgendwie nicht so richtig eingebunden. Dabei nutzen SchülerInnen KI wahrscheinlich schon selbstverständlich für Präsentationen oder Hausaufgaben. Ist das eigentlich ein Problem?
1: Das ist ein fundamentales Problem. Man könnte auch sagen, dass Schule sich hier revolutioniert, und zwar entweder, wenn KI genutzt wird, weil dann plötzlich Prozesse individualisiert werden können, oder wenn Schule es ignoriert. Denn die letzte GYM-Studie hat ergeben, dass 65-75% der Schülerinnen und Schüler KI schon für Hausaufgaben nutzen. Und wie sie es dann tun, das ist natürlich die Frage. Es ist naheliegend, dass viele einfach auf Knopfdruck natürlich ein Produkt erschaffen, bei dem sie dann sich möglicherweise nicht so angestrengt haben, dass man von einem Lernprozess sprechen kann.
0: Wenn wir uns erstmal die Seite der Lehrenden anschauen, da sind bestimmt viele dabei, die würden gerne einen besseren Umgang mit KI finden. Aber wie kann das aussehen? Ist unser Bildungssystem zu schwerfällig und die Lehrkräfteausbildung hinkt da irgendwie hinterher?
1: Auch das weiß ich gar nicht. In dem Fall ist es so, dass viele Lehrkräfte, zumindest diejenigen, mit denen ich spreche, wenn ich Vorträge an Schulen oder auf Konferenzen halte, KI schon auch nutzt. Die Frage ist immer, ob man dann wirklich das volle Potenzial ausschöpft und ob man die Voraussetzungen, die es dafür braucht, auch mit einbezieht. Also ich sage mal, was ich meine. Man kann natürlich mit KI einfach Prozesse, die es schon immer gab, effektiver gestalten. Das heißt, ich habe dann einfach schneller ein Arbeitsblatt, ich habe schneller einen Text, den ich dann wieder bespreche, der genauso langweilig ist wie vorher. Also ich überspitze das Ganze ein bisschen. Oder man kann KI natürlich auch einsetzen, ich habe es gerade schon gesagt, um plötzlich Möglichkeiten zu bekommen, Feedback für Schülerinnen und Schüler zu geben, was man vorher gar nicht geschafft hätte, weil man es jetzt nicht schafft, 30 Schülerinnen und Schülern jeweils einen ganz langen Text an Feedback zu geben. Und ich glaube, das ist eben das, wo es sich entscheidet, ob wir es wirklich sinnvoll nutzen oder eben Prozesse, die schon da waren, einfach nur in Anführungsstrichen effektiver gestalten.
0: Und jetzt nochmal die Seite der SchülerInnen. Wie ich ja gesagt habe, ich hätte das wahrscheinlich damals auch genutzt, hätte es die Möglichkeit gegeben. Wie nutzen denn Schülerinnen und Schüler KI tatsächlich? Was sind da so ihre praktischen Erfahrungen?
1: Naja, also sie nutzen es überall da, wo sie natürlich kürzere Wege gehen können. Und ich glaube, das ist auch tatsächlich das, wo wir uns Gedanken drüber machen müssen, wie Bildung für Schülerinnen und Schüler als relevant wahrgenommen wird. Denn KI zu nutzen, um einen Lernprozess aktiv zu gestalten, ist ja total spannend. Aber es gibt eben die Problematik des sogenannten De-Skilling. Also man könnte auch sagen, Entlernen. Ich kann sozusagen meinen ganzen Lernprozess outsourcen. Und das machen Schülerinnen und Schüler natürlich überall da, wo es geht. Und mit anderen Worten, man könnte auch sagen, da, wo das System sich so leicht hacken lässt, hat es vielleicht nicht anders verdient. Wir müssen anders auf zum Beispiel Hausaufgaben schauen. Wenn wir Lernprozesse nach Hause verlegen und dort kann man dann einfach auf einen Knopf drücken und es in 10 Sekunden rauslassen, dann haben Schülerinnen und Schüler natürlich nicht unbedingt eine Idee, warum sie es nicht tun sollten. Deshalb muss in der Schule viel mehr auf den Lernprozess selber geachtet werden und dieser eben auch begleitet werden.
0: Welche Skills geht denn der aktuellen SchülerInnen-Generation durch KI möglicherweise verloren?
1: Ja, interessanterweise würde ich ehrlich gesagt gar nicht von Skills oder Kompetenzen sprechen, die verloren gehen, sondern es ist tatsächlich eine Haltungsfrage. Also mit anderen Worten, wir können mit KI genauso gut auch Kompetenzen fördern, wenn die Grundlage vorhanden ist, dass ich verstehe, warum es sich lohnt, mich anzustrengen. Und dafür muss Interesse da sein oder Neugierde Und für Interesse und Neugierde wiederum sind natürlich Lehrkräfte auch zuständig. Also zu sagen, es lohnt sich hier an dieser Stelle, dass du KI mal nicht benutzt, weil du, wenn du dich angestrengt hast und vielleicht auch Fehler gemacht hast und durch einen bestimmten Prozess gegangen bist, eine andere Perspektive auf die Welt hast. Das sage ich jetzt mal etwas pathetisch. Aber das ist jetzt eine Aufgabe, die Schule auch. Also eine Frage, die Schule auch beantworten muss, weil es eben ansonsten natürlich so ist, dass alle irgendwie ein bisschen KI nutzen, keiner so richtig weiß, in welcher Phase und tja, dann täuscht man sich eigentlich gegenseitig und das kann ja nicht der Sinn von Bildung sein.
0: Genau, jetzt haben wir ja so ein paar Bausteinchen schon von Ihnen gehört. Wie kann KI in der Schule denn wirklich sinnvoll eingesetzt werden? Haben Sie da irgendwie praktisches Beispiel?
1: Also das, wo ich gerade schon mal so drauf Bezug genommen habe, wäre ein Beispiel aus dem Deutschunterricht. Da muss man ja verschiedene Schreibformen machen. Eine Schreibform ist die des Kommentars. Das kennen vielleicht die HörerInnen in Bezug auf Kolumnen, die man in Zeitungen lesen kann. Sowas schreiben Schülerinnen und Schüler dann auch. Und da sind bestimmte Kategorien, die sie beinhalten müssen. Also ja, eine spannende Einleitung, eine Bild auf die Sprache in der Einleitung, eine präzise Argumentation und so weiter. Und das, was man vielleicht von Schule normalerweise kennt, ist, dass dann einer steht und erklärt, wie das ist und dann liest man irgendwelche Kolumnen und dann sollen Schüler die zu Hause schreiben und dann kommen die wieder in die Schule zurück und dann bespricht man die Hausaufgabe. Und das ist natürlich genau das, wo das Produkt eigentlich dann nicht mehr in der Schule gemacht wird. Mit KI gibt es jetzt beispielsweise ein Feedback, das heißt, Schülerinnen und Schüler sehen die Kategorien, eine bildhafte Einleitung und so weiter. Ah, diese Argumentation, dann geben die das in Feedback rein, kriegen schon in die KI rein, kriegen schon ein erstes Feedback und zwar auf genau dem Niveau, wo sie gerade sind. Und ab dem Zeitpunkt kann die Lehrkraft dann sehr viel genauer ihnen dabei helfen, da besser zu werden, wo sie es eben nach diesem ersten Feedback gesehen haben. Und das ist plötzlich so, dass man dann als Lehrkraft wie so eine Art von kleinem Hauselfen mit dabei hat, so ein kleiner Dobby wie bei Harry Potter, und plötzlich ein viel präziseres Feedback geben kann, als man das sonst hätte schaffen können.
0: Wie lassen sich Schule und künstliche Intelligenz sinnvoll verbinden? Bei der Digitalkonferenz Republika in Berlin hält der Lehrer, Autor und Podcaster Bob Blume dazu heute einen Vortrag. Einen Einblick hat er uns schon jetzt hier bei Deutschlandfunk Kultur gegeben. Herr Blume, vielen Dank und viel Spaß auf der Republika.
1: Vielen Dank, tschüss.
0: Und mit dem Thema künstliche Intelligenz machen wir in etwa einer Stunde weiter. Dann stellen wir Ihnen unseren neuen Deutschlandfunk-Podcast, die Open AI Story, vor.

0: Und das waren die Kooks hier bei Deutschlandfunk Kultur mit ihrem großen Hit She Moves in Her Own Way. Und in dem Song geht es um eine unabhängige Frau, die unangepasst ihren Weg geht. Und da sind wir schon fast im Thema. Jetzt ist es 7.23 Uhr. Unabhängig und unangepasst sein, das heißt in unserer heutigen Zeit möglicherweise nicht den gängigen Schönheitsidealen zu entsprechen. Ich habe jetzt auch immer mehr Freundinnen, die in meinem Alter sind, also über 40, die entweder gerade am Überlegen sind, ob sie was machen lassen oder es schon durchgezogen haben, also Schönheits-OPs. Für viele junge Frauen sind Botox und Feminismus nichts mehr, was sich gegenseitig ausschließt. Aber lügen sie sich damit nicht in die eigene Tasche? Das fragt die Autorin und Theatermacherin Leni Karrer im politischen Feuilleton.
1: Hieß es nicht bis vor kurzem noch, es lebe die Body Positivity? Also eine Haltung, die die Akzeptanz aller Körper unabhängig von Größe, Form oder Geschlecht vertritt? Wenn man sich durch die sozialen Medien swiped und scrollt, könnte man leicht auf die Idee kommen, damit sei es vorbei. Überall makellose Körperbilder, auch dank KI und unzähliger Schönheitsfilter. Ein wahnsinniger Druck zur Selbstoptimierung geht von diesen Bildern aus. So ertappe ich mich dabei, wie ich vor dem Spiegel stehe und über Faltencreme, Lymphdrainageroller und eingefallene Wangen nachdenke. Plattformen wie Instagram oder TikTok servieren praktischerweise die vermeintliche Lösung gleich mit. Influencerinnen bewerben Kliniken, Rabattcodes und sogenannte Glow-Ups durch ästhetisch-plastische Eingriffe, also positive Veränderungen, mit denen ein Aufblühen des Selbstwerts und der Attraktivität erreicht werden soll. Auch Beauty-Kliniken selbst haben inzwischen reichweitenstarke Accounts und werben dafür, nicht anders, sondern wie die beste Version von sich selbst auszusehen. Daneben klären Fachärztinnen wie eine gewisse Frau Dr. Buschmann in kurzen Videos über angebliche Hyaluron-Mythen auf und postulieren, deine Frau will keine Blumen zum Frauentag, sondern Botox. Die Clips sprechen bewusst eine junge Zielgruppe an und präsentieren Operationen als Lifestyle-Entscheidung und Akt der Selbstermächtigung. Unzufriedenheiten mit dem eigenen Körper würden endlich aus der Tabuzone herausgeholt werden. Diese Strategie zieht. Nach Angaben der Deutschen Gesellschaft für ästhetisch-plastische Chirurgie wurde im vergangenen Jahr jeder vierte Eingriff bei unter 30-Jährigen durch Social Media motiviert. Und warum auch nicht, meinen viele. Darf nicht jede Frau mit ihrem Körper machen, was sie will? Schon, aber man sollte dabei nicht ausblenden, dass die plastische Chirurgie ein milliardenschwerer Markt ist, der auch davon lebt, dass systematisch Frauen über ihr Äußeres verunsichert werden. Hinzu kommt, dass Beiträge, die Schönheits-OPs propagieren, häufig nicht als Werbung gekennzeichnet sind. Und dann werden auch die Risiken oft verschwiegen. Dabei sind die Eingriffe keineswegs harmlos. Der stetig wachsende Zweig der Intimchirurgie etwa, der mit der Verkleinerung von Vulvalippen wirbt, kann schwerwiegende Funktions- und Empfindungseinschränkungen zur Folge haben. Dass die Branche solche OPs als Empowerment verkauft, ist nicht weiter verwunderlich. Wohl aber, dass sie damit durchaus Anschluss in progressiven Kreisen findet. So argumentierte beispielsweise die Moderatorin Sophie Passmann jüngst, Frauen hätten ohnehin nicht die Wahl, ob sie auf ihr Äußeres reduziert werden. Sie könnten lediglich entscheiden, wie sie damit ressourcenschonend umgehen, zu ihren eigenen Bedingungen. Das ist völlig richtig, aber dennoch nicht zwingend feministisch. Denn all die Eingriffe folgen einem Schönheitsideal, das Männer formuliert haben, die sich selbst weit seltener Schönheitsidealen unterwerfen. So werden 85% aller Eingriffe immer noch bei Frauen durchgeführt. Umso dringlicher ist die Frage nach Regulierung und Transparenz. Eine Petition zur Kennzeichnung von KI-generierten und bearbeiteten Bildern in den sozialen Medien liegt seit Monaten bei den Ministerien vor. Getan hat sich bisher nichts. Doch die eigentliche Auseinandersetzung beginnt davor. Denn die Entscheidungen für ästhetische Eingriffe entstehen nicht im luftleeren Raum. Wir sollten uns fragen, woher stammt dieser verdammte Perfektionsdruck, der sich als eigener Wille tarnt? Und was müsste passieren, damit sich endlich was ändert? Vielleicht liegt genau darin die Zumutung. Anzuerkennen, dass man nicht nur ein Opfer des gesellschaftlichen Drucks ist, sondern dass man, indem man die Maßstäbe übernimmt, auch an ihrer Stabilisierung mitwirkt.
0: Das war das politische Feuilleton heute mit der Autorin und Theatermacherin Leni Karrer.

0: 7.30 Uhr.
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2: Mit Daniel Marschke. In Deutschland hat die Zahl der Angriffe auf Mitglieder politischer Parteien im vergangenen Jahr deutlich zugenommen. Das geht aus einer Antwort der Bundesregierung auf eine Anfrage der AfD-Fraktion hervor. Demnach registrierte die Polizei 5.140 Straftaten gegen Parteipolitiker. Das sind rund 1.500 Angriffe mehr als 2024. Die meisten Angriffe richteten sich den Angaben zufolge zum ersten Mal gegen die AfD. In den Jahren zuvor waren stets die Grünen am stärksten betroffen. In der Debatte um die geplante Pflegereform hat die Ministerpräsidentin von Mecklenburg-Vorpommern-Schwesig vor sozialer Ungerechtigkeit gewarnt. Anstatt für Entlastung zu sorgen, erhöhe Gesundheitsministerin Wagen von der CDU den Druck auf Pflegebedürftige und ihre Familien, sagte Schwesig der Bild-Zeitung. Als Beispiel nannte die SPD-Politikerin den hohen Eigenanteil in Pflegeeinrichtungen. Dieser soll künftig erst nach 18 Monaten Aufenthalt statt bisher nach 12 Monaten gesenkt werden. Bei einem Schusswaffenangriff auf eine Moschee in der kalifornischen Stadt San Diego sind 3 Menschen getötet worden. Laut Polizei handelt es sich um einen Wachmann und 2 Mitarbeiter. Außerdem wurden die Leichen der beiden mutmaßlichen Täter in einem Auto gefunden. Die Behörden gehen davon aus, dass sich die Männer im Alter von 17 und 19 Jahren selbst das Leben genommen haben. Die Polizei ermittelt wegen eines möglichen Hassverbrechens. In Taiwan ist ein Misstrauensantrag gegen Präsident Lai gescheitert. Für den Antrag stimmten 56 Abgeordnete, 50 votierten dagegen. Damit wurde die erforderliche Zweidrittelmehrheit deutlich verfehlt. Lai und seine Demokratische Fortschrittspartei stehen in einem Konflikt mit den beiden Oppositionsparteien Kuomintang und Volkspartei, die das Parlament kontrollieren. Ein zentraler Streitpunkt ist die Verteidigungspolitik gegenüber China. Zuletzt setzte die Opposition ein deutlich kleineres Paket für den Kauf von US-Waffen durch. China betrachtet Taiwan als Teil seines Staatsgebiets und droht mit einer gewaltsamen Einnahme der Insel. Die Tatortschauspieler Cornelia Gröschel und Martin Brambach sind bestürzt über die geplante Zwangspause für den Tatort aus Dresden und den Polizeiruf 110 aus Magdeburg. Wegen seiner angespannten finanziellen Lage will der Mitteldeutsche Rundfunk die Produktion neuer Folgen für 3 Jahre pausieren. Zwar zeigen die beiden Schauspieler Verständnis für den Sparkurs, äußern aber auch große Sorgen, dass der Osten Deutschlands in den quotenstärksten TV-Reihen einfach nicht mehr vorkomme, sei ein äußerst fatales politisches Signal.
1: Das Wetter.
2: Im Osten ist es wechselnd bewölkt mit einzelnen Schauern und Gewitterneigung. Auch im Westen ziehen Wolken und Regen auf. Sonst ist es meist heiter bis wolkig und trocken bei Höchstwerten zwischen 14 und 22 Grad.
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0: Schönen guten Morgen. Ich hoffe, Sie sind gut in diesen Dienstag gestartet. Meine Tage beginnen ja tatsächlich immer damit, dass ich meine kleinen Raubtiere versorge. Und damit meine ich natürlich meine beiden Hauskatzen. Aber es gibt immer wieder Fälle, wo sich Menschen wirklich Wildtiere oder Raubkatzen geholt haben und die dann als Haustiere halten. Ein trauriges Beispiel gab es ja erst in Schkeuditz in Sachsen, wo die Polizei einen entlaufenen Tiger aus dem privaten Gehege einer Dompteurin erschießen musste. Ist es in Deutschland wirklich so einfach, Wildtiere zu halten? Das lassen wir uns gleich von einer Expertin erklären.

0: Hier ist Deutschlandfunk Kultur. Pumas, Leoparden oder sogar Luchse. Ich habe vor ein paar Jahren eine ZDF-Doku darüber gesehen, dass Russinnen und Russen sich immer öfter Raubkatzen als Haustiere holen, wobei das seit einigen Jahren dort eigentlich verboten ist. Aber wir müssen nicht mal nach Russland. Private Wildtierhaltung gibt es auch hier bei uns in Deutschland. Gerade jetzt erst am Wochenende hat die Polizei in Sachsen einen entlaufenen Tiger erschießen müssen. Und der kam nicht aus einem Zoo, sondern aus einem privaten Gehege einer Dompteurin. Also sie scheint den Tiger zumindest nicht gehalten zu haben, weil sie ihn nur schön findet. Aber wie einfach komme ich in Deutschland eigentlich generell an Wildtiere? Das soll uns Sandra Alther erklären. Sie ist Biologin und Mitbegründerin der Tier- und Artenschutzorganisation Pro Wildlife e.V. Schönen guten Morgen, Frau Alther.
1: Guten Morgen.
0: Ich liebe ja Katzen. Ich habe auch selbst zwei Exemplare zu Hause. Aber was, wenn ich eine Nummer größer haben will? Kann ich mir einfach auch, ich weiß nicht, einen Tiger bestellen?
1: Also Tipps möchte ich keine geben, aber ja, leider Gottes geht das. Und wer Zugang zum Internet hat, kann sich quasi fast alles beschaffen.
0: Und das wäre auch legal hier in Deutschland?
1: Es hängt davon ab, wo Sie wohnen. Also wir haben, was die Gefährlichkeit von Haustieren geht, sind die Innenministerien zuständig, der Bundesländer. Und da haben wir einen Flickenteppich an Regelungen. Und wir haben 6 Bundesländer, die haben überhaupt keine Regelung. Und da gehört Sachsen dazu, wo der Vorfall jetzt war. Und die anderen Bundesländer haben sehr abweichende Regelungen. Also man muss eigentlich nur sicherstellen, dass das Tier legal ist. Das kann man, in der Regel kriegt man Papiere mit, dass das eine Nachzucht ist. Und dann ist das sehr, leider Gottes, sehr unkompliziert. Und wir brauchen dringend eine Regelung bundesweit.
0: Welche Tiere sind denn Ihrer Erfahrung nach oder Wildtiere sind Ihrer Erfahrung nach besonders beliebt?
1: Also natürlich sind solche Vorfälle wie mit einem Tiger oder Löwe sehr schlagzeilenträchtig, aber besonders beliebt, gerade was gefährliche Tiere angeht, sind leider Giftschlangen. Also wir gehen von Zehntausenden Giftschlangenhaltungen in Deutschland aus und keiner weiß, ob der Nachbar solche Tiere hält.
0: Das heißt, die Menschen machen sich auch keine Gedanken, dass das irgendwie, weil sie nicht gefährlich sein könnte?
1: Das macht doch gerade den Kick aus. Wenn ich ein in Anführungszeichen langweiliges Haustier haben möchte, wie eine Katze, ein Meerschweinchen oder ein Kanarienvogel, dann bin ich ja damit zufrieden. Aber diese Leute wollen sich, also wer so ein Tier sich anschafft, der möchte sich in der Regel aufwerten und was Besonderes haben.
0: Aber sagen Sie mal, hier in Deutschland gibt es doch wirklich für alles irgendwelche Regelungen, Gesetze. Warum darf ich denn einfach Wildtiere halten hier?
1: Das macht mich genauso fassungslos wie Sie. Also wir versuchen auch seit vielen Jahren Regelungen zu bekommen. Wir sind der Meinung, wir bräuchten dringend eine Positivliste. Und das ist auch der Appell an den Bundeslandwirtschaftsminister, nur solche Tiere für die Heimtierhaltung zuzulassen, die sich auch wirklich eignen. Sei es, weil sie nicht gefährlich sind, weil sie aus Tierschutzgründen überhaupt privat gehalten werden können und.
0: Aber schon allein Zoos, weiß man ja, stehen immer wieder in der Kritik. Dort sei niemals eine artgerechte Haltung möglich. Und da sind ja eigentlich Profis am Werk. Ein Laie hat doch erst recht keine Chance, sich irgendwie artgerecht um ein Wildtier zu kümmern, oder?
1: Ja, der Meinung sind wir auch. Also wir bräuchten tatsächlich wirklich eine Regelung, die das genau ausschließt, dass sich jeder Laie so ein Tier anschaffen kann. Und technisch kann er das. Und selbst bei den Zoos sehen wir ja immer wieder schlechte Haltungen. In dem Fall in Sachsen, das ist nochmal ein Sonderfall. Sie war ja früher in Zirkussen unterwegs, darf das nicht mehr. Sie darf auch keine, also sie wird auch nicht mehr gebucht, unseres Wissens, von den Zirkussen, weil Tiershows in der Manege Gott sei Dank ein Auslaufmodell sind. Und sie darf auch nicht mehr selbst Shows auf ihrem Gelände machen. Das heißt, letztlich ist sie jetzt eine Privathalterin. Und wir sehen ja, wie gefährlich das ist.
0: Aber Sie haben es ja eben schon quasi gesagt, aber was muss passieren, damit das aufhört, damit Wildtiere in Deutschland eben nicht mehr so einfach zu halten sind?
1: Ja, wir haben das Problem, dass es in Deutschland den Bundesländern überlassen ist, wie sie die gefährlichen Haustiere regeln. Und das machen die Länder eben leider Gottes sehr unterschiedlich. Was wir bräuchten ist, und das ist wirklich der Appell an Bundeslandwirtschaftsminister Alois Rainer, wir bräuchten zum einen eine Positivliste, die festlegt, welche Tiere sich aus Tierhaltung Artenschutz, Naturschutz, aber auch aus Gesundheits- und öffentlicher Sicherheitsgründen überhaupt eignen als Haustiere. Und das Zweite ist, dass wir in Zirkussen ein Verbot von Wildtieren fordern, weil diese Tiere sich dort einfach nicht artgerecht halten lassen.
0: Wie einfach ist es hier in Deutschland, ein Wildtier zu halten? Das hat uns die Biologin Sandra Alther hier bei Deutschlandfunk Kultur erklärt. Sie ist auch Mitbegründerin der Tier- und Artenschutzorganisation Pro Wildlife e.V. Frau Alther, ich danke Ihnen fürs Gespräch.
1: Gerne und schönen Tag wünsche ich.
0: Ihnen auch.
1: Tschüss.
0: Danke.

0: Das Deutschlandfunk Kultur mit Olivia Dean und Man I Need, also der Mann, den ich brauche. Und in einem Interview hat Olivia Dean mal gesagt, dass es in dem Song darum geht, wie man es schafft, geliebt zu werden und keine Angst zu haben, danach zu fragen. 7.46 Uhr ist es. Die Regional- und Kommunalwahlen Anfang Mai in Großbritannien, die waren ja wirklich ein riesiges Desaster für die Labour-Partei. Seitdem steckt sie in einer Führungskrise. Im Moment hat zwar noch niemand den Parteichef und Premierminister Keir Starmer herausgefordert, aber einer hat eine alte Wunde aufgerissen, Wes Streeting. Es geht um den Brexit. Aus London berichtet Franziska Hoppen.
1: Es war ein Paukenschlag, als der Labour-Abgeordnete und frisch von seinem Ministerposten zurückgetretene Wes Streeting am Wochenende vor laufenden Kameras folgende Aussage traf.
2: Leaving the European Union was a catastrophic mistake.
1: Die EU zu verlassen war ein katastrophaler Fehler. Die größte wirtschaftliche Chance, die wir haben, liegt vor unserer Haustür. Wir brauchen eine neue Beziehung zur EU, denn die Zukunft Großbritanniens liegt in Europa. Und eines Tages werden wir wieder Teil der EU sein.
2: One day back in the European Union.
1: Auch wenn seine Fans jubelten. Die Labour-Partei hatte eigentlich zum Amtsantritt klare rote Linien gezogen. Keine Rückkehr in den Binnenmarkt, in die Zollunion oder zur Freizügigkeit. Auch um nicht all jene Wähler zu verprellen, die 2016 für den Brexit gestimmt hatten und dann 2024 für Labour. Doch über diese Linien setzte Streeting sich nun hinweg und verkündete im selben Atemzug:
2: We need a proper contest with the best candidates on the field and I'll be standing.
1: Es brauche einen Wettbewerb zwischen den besten Kandidaten, die Premierminister Keir Starmer herausfordern wollten. Und auch er werde gegen Starmer antreten. Gut denkbar, dass Streetings Brexit-Manöver ein Versuch war, in diesem Wettbewerb die progressive Linke hinter sich zu vereinen, die den Brexit schon lange ablehnt. Und immerhin sagen laut Meinungsforschungsinstitut YouGov heute 55% der Briten, sie würden der EU lieber wieder beitreten. Doch möglich ist auch, dass Streeting damit seinem gefährlichsten Kontrahenten einen Strich durch die Rechnung gemacht hat, Andy Burnham. Der ist derzeit noch Bürgermeister von Greater Manchester, könnte jedoch durch eine Nachwahl im Wahlkreis Makerfield ins Parlament gelangen. Um ihm diesen Weg zu ebnen, hatte Makerfields Labour-Abgeordneter extra sein Mandat niedergelegt. Angesprochen auf die Brexit-Frage äußerte sich Burnham im ITV-Fernsehen nur verhalten. Es gibt langfristige Gründe für einen Wiedereintritt, aber dafür setze ich mich bei dieser Nachwahl nicht ein. Wir müssen uns aufs Innenpolitische konzentrieren. Großbritannien muss sich auf das Hier und Jetzt konzentrieren.
3: Very much on the here and now.
1: Und so entsteht bereits das nächste Hin und Her in der Labour-Partei. Vizepremier David Lammy fühlte sich genötigt, ein Machtwort an seine Kollegen auszusprechen, einmal innezuhalten.
4: 10 days of this, fine.
1: 10 Tage dieses Verhaltens wird das britische Volk uns noch verzeihen. 10 Wochen und wir stecken in Schwierigkeiten. Wir werden abgewählt und dann kommt Farage. Der Chef der Rechtspopulisten. Wer tatsächlich von der neu entfachten Brexit-Debatte profitiert, wird sich im Juni zeigen, wenn Makerfield über seinen neuen Abgeordneten entscheidet und, sollte die Wahl auf Burnham fallen, damit womöglich auch über Großbritanniens neuen Premier. Sollte Burnham nicht ins Parlament gewählt werden, könnte dies wiederum Starmer in die Karten spielen, denn bislang schneidet er in Umfragen unter Parteimitgliedern um einiges besser ab als Wes Streeting. Oder es könnte andere Gegenkandidaten auf den Plan rufen. Der Kampf um die Labour-Spitze dürfte sich noch eine Weile ziehen.
0: Mitten in der Labour-Führungskrise wird in Großbritannien gerade wieder über den Brexit diskutiert. Franziska Hoppen hatte die Infos für Deutschlandfunk Kultur.

0: Vanni Johnson mit The Hook hier bei Deutschlandfunk Kultur. Der Civis Medienpreis, der zeichnet jedes Jahr Audio- und Videoproduktionen aus, die das friedliche Zusammenleben in Europa fördern. Gestern Abend sind die Preise für 2026 in Berlin vergeben worden und auch ein Deutschlandfunk-Feature hat gewonnen. Franz-Paul Hems aus der Studio 9 Redaktion, bevor wir uns die Gewinnerinnen und Gewinner anschauen, mal so generell, das ist schon ein ziemlich wichtiger Preis, oder?
1: Ja, ich glaube, das kann man so sagen. Der wird ja immerhin seit über 30 Jahren vergeben und dieses Jahr steht er sogar unter der Schirmherrschaft des Europäischen Parlaments. Mhm. Die Verleihung, die fand auf der Digitalmesse Republika in Berlin statt und es gab 800 Beiträge, habe ich gelesen, aus 26 EU-Ländern und der Schweiz, die um den Preis konkurriert haben. Also ist schon ein wichtiger
0: das
1: Preis.
0: Das muss ich schon sagen, ist schon dolle. Und die schöne Überraschung war ja eben auch, eine Deutschlandfunkproduktion hat dieses Jahr beim Civis Medienpreis abgeräumt. Ne?
1: Ja, genau. Die Journalistin Inga Lisingewitsch, die hat für ihr Feature Generation U, ukrainische Jugendliche in Deutschland, den Preis für lange Beiträge bekommen. Und für das Feature, da hat sie ja verschiedene Jugendliche 3,5 Jahre nach der russischen Invasion in Deutschland begleitet. Und sie hat gezeigt, wie ja manche von ihnen ja so ihr Zuhause in der Ukraine vermissen und andere natürlich in Deutschland eine neue Heimat gefunden haben. Ich habe vorhin so bei der Vorbereitung ein bisschen reingehört. Mhm. Ich finde, es klingt wirklich total einfühlsam und liebevoll. Also ich bin angefixt. Ich werde mir das auf jeden Fall anhören.
0: Hast mich jetzt auch neugierig gemacht.
1: Ja, das freut mich.
0: Wer hat sonst noch so gewonnen?
1: Der Hauptpreis, der ging an den Dokumentarfilm Mr. Nobody Against Putin. Und wenn du dich jetzt wunderst und denkst, hä, das kommt mir doch irgendwie bekannt vor. Der Film, der hat auch schon einen Oscar gewonnen. Es geht da um einen Lehrer in Russland, der dokumentiert, wie sich der Krieg in der Ukraine und die Regierungspropaganda, Verzeihung, auf den Alltag in seiner Schule auswirken. Will ich auch unbedingt sehen, den Film. Habe ich mir schon vorgenommen.
0: Da haben wir aber echt auch gute Karten, denn den Film gibt es gerade, also Mr. Nobody Against Putin gibt es gerade in der Arte und ZDF-Mediathek zu sehen. Und das Feature über ukrainische Jugendliche in Deutschland können Sie natürlich in der Deutschlandfunk-App nachhören.

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4: Mit Daniel Marschke. Die Kritik an der von Gesundheitsministerin Warken geplanten Pflegereform reißt nicht ab. Im vergangenen Jahr ist die Zahl von Angriffen auf Politiker deutlich gestiegen und die Kunden von Amazon klagen gegen Werbung auf Prime Video. Die Kritik an der von Bundesgesundheitsministerin Warken geplanten Pflegereform reißt nicht ab. Der Chef der DAK Krankenkasse Storm sagte dem Redaktionsnetzwerk Deutschland, die Vorschläge würden dazu führen, dass künftig deutlich mehr Menschen auf Sozialhilfe angewiesen seien. Ähnlich äußerte sich auch die pflegepolitische Sprecherin der Grünen, Fischer.
5: Ich glaube, klar ist, dass wer Pflege benötigt, nicht zum Sozialfall werden darf. Und gleichzeitig erleben wir, dass Menschen immer stärker auf Sozialhilfe angewiesen sind. Über 5 Milliarden Euro. Jeder dritte Mensch, der im Pflegeheim ist, ist auf Sozialhilfe angewiesen. Und das bedeutet natürlich, dass die Menschen sich die Eigenanteile für die Pflege fast nicht mehr leisten können. Sie sind höher als ein durchschnittliches Renteneinkommen,
4: sagte Simone Fischer von Bündnis 90 Die Grünen im ARD-Fernsehen. Bundesinnenminister Dobrindt von der CSU will den Zivilschutz in Deutschland ausbauen. Der Deutsche Städte- und Gemeindebund fordert nun, die Kommunen dabei stärker einzubeziehen. Dobrindt müsse klar sein, dass sich ein funktionierender Bevölkerungsschutz in den Städten und Gemeinden entscheide, sagte Hauptgeschäftsführer Berghegger dem Redaktionsnetzwerk Deutschland. Dobrindt will die Kapazitäten im Zivilschutz für den Kriegs- und Anschlagsfall deutlich ausweiten. Morgen will das Bundeskabinett über ein Eckpunktepapier beraten, das bis 2029 Investitionen in Höhe von 10 Milliarden Euro vorsieht. In Deutschland hat die Zahl der Angriffe auf Mitglieder politischer Parteien im vergangenen Jahr deutlich zugenommen. Das zeigt eine Antwort der Bundesregierung auf eine parlamentarische Anfrage der AfD-Fraktion, die der Deutschen Presseagentur vorliegt. Demnach registrierte die Polizei im vergangenen Jahr bundesweit 5.140 derartige Straftaten. Das sind rund 1.500 mehr als 2024. Maximilian Ulrich.
6: Erstmals richten sich demnach die meisten Angriffe gegen die AfD. In den Jahren zuvor waren stets die Grünen am stärksten betroffen. Dagegen hat sich die Zahl der Angriffe auf CDU-Mitglieder im letzten Jahr nahezu verdreifacht. Der Großteil der Angriffe sind sogenannte Äußerungsdelikte. Dazu zählen unter anderem Volksverhetzung, Verleumdung und Beleidigung. Solche Straftaten können auch online begangen werden. Im vergangenen Jahr wurden aber auch 193 Gewaltdelikte registriert. Die meisten davon richteten sich gegen Vertreter der AfD.
4: Im US-Bundesstaat Kalifornien ist ein islamisches Zentrum mit Moschee, Kindergarten und Schule angegriffen worden. Nach Angaben der Polizei von San Diego wurden dabei 3 Menschen getötet. Dabei soll es sich um einen Wachmann und 2 Mitarbeiter handeln. Außerdem wurden die Leichen der beiden mutmaßlichen Täter in einem Auto gefunden. Die Behörden gehen davon aus, dass sich die Männer im Alter von 17 und 19 Jahren selbst das Leben genommen haben. Antje Sieb.
7: Die Ermittlungen zu möglichen Motiven laufen. So soll etwa ein Haus durchsucht werden, das

0: Prime-Videokunden trotzdem Reklame ein. Nun sieht sich der US-Konzern mit einer Sammelklage von fast 220.000 deutschen Kunden konfrontiert. Das oberste Landesgericht in Bayern verhandelt heute eine Verbandsklage, die stellvertretend von der Verbraucherzentrale Sachsen eingereicht wurde. Im Kern geht es dabei um die Frage, ob Amazon von seinen Kunden zusätzlich Geld verlangen darf, damit der ursprünglich als werbefrei angekündigte Bezahldienst auch tatsächlich werbefrei bleibt. Das Verfahren wird einige Monate dauern. Sollte die Verbraucherzentrale gewinnen, drohen Amazon Schadenersatzansprüche.
1: Das Wetter.
0: Im Osten ist es wechselnd bewölkt mit einzelnen Schauern und Gewitterneigung. Auch im Westen ziehen Wolken und Regen auf. Sonst ist es meist heiter bis wolkig und trocken. Die Temperaturen steigen heute auf 14 bis 22 Grad.
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2: Einen schönen guten Morgen wünsche ich Ihnen. Wenn Sie Fan von unserem Deutschlandfunk-Podcast Die Peter-Thiel-Story waren bzw. sind, dann habe ich gute Neuigkeiten für Sie. Ab sofort gibt es die Nachfolgestaffel, die OpenAI-Story, rund um den Gründer des US-Softwareunternehmens Sam Altman. Einen ersten Vorgeschmack gibt es gleich vom Host, von Fritz Espenlaub.

8:08 Uhr, hier ist Deutschlandfunk Kultur. Künstliche Intelligenz, das ist ja irgendwie schon so ein krass riskantes Experiment und wir sind alle Teil davon. Niemand versteht so richtig, was genau in den Systemen zum Beispiel der KI-Chatbots vorgeht. Elon Musk und Sam Altman denken sich schon 2015, das Feld, das kann man nicht nur Google überlassen und gründen OpenAI als Non-Profit-Organisation. Das Versprechen, hey, wir sind die Guten, wir bauen eine mächtige KI, aber verantwortungsvoll. Doch mit ChatGPT wird

0: aus dem kleinen Forschungslabor über Nacht ein milliardenschweres Tech-Imperium. Die OpenAI-Story, das ist die Geschichte einer KI-Revolution, einer entfesselten Technik und des Mannes, der sie geprägt hat, Sam Altman. Ab sofort neu als Podcast in der Deutschlandfunk-App. Und zwar vom Team der preisgekrönten Peter Thiel-Story. Ebenfalls wieder mit dabei Fritz Espenlaub als Host und mit ihm spreche ich jetzt. Schönen guten Morgen, Fritz.
1: Guten Morgen.
0: Und man kann es ja ruhig nochmal sagen, ne? Der Deutschlandfunk hatte wirklich einen Riesenerfolg mit der Peter Thiel-Story. 9 Millionen Aufruf und letzte Woche gab es dazu auch noch 2 Auszeichnungen. Podcast of the Year und Gewinner in der Kategorie Doku beim Deutschen Podcast Award. Glückwunsch nochmal dazu.
1: Ja, vielen Dank. Wir haben uns sehr gefreut.
0: Genau, und jetzt kommt die Nachfolgestaffel und es geht eben um die Firma hinter ChatGPT, OpenAI und den CEO Sam Altman. Was verbindet eigentlich Peter Thiel und Sam Altman?
1: Also zum einen erstmal eine Freundschaft und Peter Thiel ist auch ein bisschen eine Art Mentor immer schon gewesen für Sam Altman. Und sie haben aber auch viele Aspekte, in denen sie sich ähnlich sind. Also beide denken groß über die Welt nach, über die Zukunft der Menschheit, auch in Science-Fiction-Kategorien oder in Dystopien und Utopien. Und genau dieser Aspekt ist der, der Sam Altman dann auch am Ende zum Thema KI gebracht hat.
0: Ich habe es ja eben schon erwähnt, eigentlich ist OpenAI als Non-Profit-Projekt gestartet. Man wollte KI nicht allein von den großen Tech-Konzernen entwickeln lassen. Ohne zu viel zu spoilern, ist OpenAI diesem Anspruch gerecht geworden?
1: Das ist eine sehr interessante Frage, weil das davon abhängt, wie man drauf blickt. Also in gewisser Hinsicht sind sie dem Anspruch gerecht geworden, wenn man sich zurückerinnert und sagt, sie wollten explizit, dass Google nicht allein die KI entwickelt. Und ja, jetzt sind wir ja in einer Welt, wo es eine ganze Menge unterschiedlicher großer KI-Firmen gibt. OpenAI ist eine davon, Google natürlich eine andere, Anthropic. Ja, das hat geklappt. Es sind immer noch alles große Tech-Konzerne und vor allem OpenAI selber ist zu einem großen Tech-Konzern geworden. Und insofern hat sich der Anspruch vielleicht nicht ganz eingelöst.
0: Du warst für die Recherche in San Francisco. Wie hast du OpenAI-Mitarbeitende eigentlich gefunden, die mit dir sprechen?
1: Also einerseits über persönliche Netzwerke, vor allem was ehemalige Mitarbeiter. Das war gar nicht so leicht, weil viele sich da auch einfach nicht öffentlich äußern. Das ist immer ein ganz großes Thema bei OpenAI, inwieweit ehemalige Mitarbeiter noch über Python sprechen wollen. Zum anderen haben wir aber natürlich auch mit OpenAI selber gesprochen. Also das hat lustigerweise dann zeitlich nicht geklappt, während ich in San Francisco war und erst danach. Aber wir haben natürlich mit Aktiven als auch mit ehemaligen Mitarbeitern dann sprechen können.
0: Und was war deine beeindruckendste Begegnung?
1: Ich glaube, die beeindruckendste Geschichte im Podcast ist interessanterweise eine Begegnung gar nicht mit jemandem, der selber in der KI-Branche arbeitet oder an diesen Modellen irgendwie mitgewirkt hat, sondern der sie einfach genutzt hat. Und zwar Dennis heißt der, das ist ein Holländer, ich will da jetzt gar nicht sehr, sehr, man muss wirklich sagen, herzzerreißende Geschichte von jemandem, der im falschen Moment im Leben zu viel mit einem Chatbot gesprochen hat und dann erst wirklich fast in einen Abgrund gefallen wäre und dann aber am Ende zurückgekommen ist.
0: Und was nimmst du aus der Recherche mit? Ist dein Glaube an KI und eine Demokratisierung dieser Technologie jetzt dahin?
1: Nein, das auf gar keinen Fall. Im Gegenteil. Also ich fühle mich bestärkt, dass es auch nach dieser Recherche sich wieder zeigt, es ist eine Scheißgeschichte. Wieder Leute, die in dieser Branche arbeiten, die haben auch von denen gute Intentionen. Natürlich mischt sich das. Das sind ganz unterschiedliche Akteure, die da unterwegs sind. Aber die Tür zu einer guten Zukunft ist weiterhin offen, würde ich sagen. Und ich glaube, dass wir auch in Europa noch lange nicht an dem Punkt sind, wo wir uns jetzt einfach damit abfinden müssen, was diese Tech-Konzerne machen, sondern wir haben da durchaus noch die eine oder andere Karte, die wir aufspielen.
0: Fritz Espenlaub war das, der Host des neuen Deutschlandfunk-Podcasts, die OpenAI-Story, ab jetzt in unserer Deutschlandfunk-App.

0: bisschen Urlaubsvibes mit Dido und Sand in my Shoes. Es ist jetzt 8.18 Uhr. In diesem Jahr ist Deutschland bei den Filmfestspielen in Cannes richtig stark vertreten. Durch Regisseurinnen und Regisseure wie Valeska Griesebach oder Volker Schlöndorff, aber auch durch die Schauspielriege. Die kann sich sehen lassen. Sandra Hüller, Lars Eidinger, August Diehl oder Martina Gerdeck sind dort. Martina Dunkel hat ein paar von ihnen getroffen.
1: Mesdames et Messieurs, l'équipe du film de Pavel Pawlikowski.
2: Sie hat es mal wieder geschafft. Sandra Hüller wird in Cannes gefeiert. Auslöser ist ihre Leistung im Wettbewerbsfilm Vaterland, ein Schwarz-Weiß-Drama über Thomas und Erika Mann und deren Reise durchs kriegszerstörte Deutschland im Jahr 1949. Das US-Branchenblatt Variety sieht die deutsche Ausnahmeschauspielerin schon wieder auf Oscar-Kurs. Der Film selbst avancierte direkt zum frühen Favoriten auf die Goldene Palme. Weil Regisseur Pavel Pawlikowski seine Geschichte über Trauer, Exil und Heimat ebenso dicht wie nahbar inszeniert hat und weil der Film weit mehr ist als ein Familienporträt. Hans Zischler, für seine Darstellung von Schriftsteller Thomas Mann ebenfalls bejubelt, bringt auf den Punkt, was man von Vaterland lernen kann.
3: Geistesgegenwärtig sein gegenüber den Dingen, die einem widerfahren. Das heißt, mit allen Sinnen, die man hat, geistesgegenwärtig bleiben, aufmerksam bleiben und auch Wagnisse eingehen, das ist das, was wir lernen können. Und das machen die beiden.
2: Generell kann man in diesem Festivaljahrgang viel lernen über das Land der Dichter und Denker. Denn selten waren so viele deutsche Filmschaffende im Programm von Cannes vertreten. Und selten ging es so oft um Themen wie Identität und deutsche Geschichte. Volker Schlöndorff präsentierte am Samstag in einer Nebenreihe seinen neuen Film Heimsuchung. Die Adaption eines Romans von Jenny Erpenbeck ist eine Art historisches Kammerspiel, erstreckt sich über knapp 100 Jahre, bleibt dabei aber an einem Ort in einem Haus. Auf die Frage, ob eine so stark komprimierte Zeitreise auch für ein internationales Publikum greifbar ist, meinte Schlöndorff kurz vor der Premiere.
4: Ja, also hier in Cannes zu laufen ist natürlich ein Testlauf. Wir haben den Film ja in Deutschland gesehen, für Deutschland, deutsche Geschichte und alles, was uns selbstverständlich ist. Wir riechen sofort, wenn wir die Bilder sehen, wann das spielt, ja, ob das in den 50er, in den 30ern oder in der Nachwendezeit spielt. Was kann da ein Ausländer damit anfangen? Wird sich hier heute entscheiden.
2: Die Antwort lautet schlicht und ergreifend, sehr viel können Sie damit anfangen. Eine elegante und intelligente Deutschlandchronik sei ihm gelungen, titelte das US-Magazin The Hollywood Reporter. Der Applaus nach der Vorführung bestätigte das Urteil.
5: Merci à tout le monde.
2: Wie das Urteil über den Wettbewerbsbeitrag der Berliner Regisseurin Valeska Griesebach ausfallen wird, ist noch offen. Ihr Film, Das geträumte Abenteuer, feiert am Freitag Premiere. Auch sie beschäftigt sich mit der deutschen Geschichte, konkret dem Mauerfall und seine Auswirkungen auf Europa.
6: Das hat mich wirklich sehr gekriegt, als ich gemerkt habe, wie sehr sind wir einerseits verbunden durch diesen Moment in ganz Europa. Es hat sich so viel bewegt und verändert und gleichzeitig, wie sehr sind wir auch getrennt durch Erfahrung danach in den Nachwendejahren eigentlich bis heute. Also dieses Echo der Zeit hält ja auch an.
2: Und dann wäre da noch Katharina Rivelis. Die Berliner Regisseurin und Schauspielerin ist erstmals in Cannes. Ihr Spielfilmdebüt I'll Be Gone in June hatte gestern in der Nebensektion Un Certain Regard Premiere. Sie führt das große Interesse auch an jungen deutschen Filmschaffenden, unter anderem auf den letztjährigen Erfolg von Mascha Schilinski zurück, die für In die Sonne schauen mit dem Preis der Jury ausgezeichnet wurde.
7: Mascha Schilinskis Film, das war ein Wagnis. Es war toll und ich denke, das eröffnet auch anderen deutschen Filmemacherinnen, dass man neugierig ist auf das deutsche Kino, dass etwas passiert und man spürt das auch.
0: Apropos Filmfestspiele in Cannes, morgen spreche ich hier bei Deutschlandfunk Kultur wieder mit unserem Filmkritiker vor Ort. Dann wird es um den einzigen russischen Film im Wettbewerb gehen.

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1: Eine junge Schriftstellerin begleitet eine Theatergruppe in den Dschungel von Panama. Das Team will den Tod zweier Touristinnen aus den Niederlanden nachvollziehbar machen. Die beiden Frauen waren unter bis heute nicht geklärten Umständen ums Leben gekommen. Es geht um einen realen Fall aus dem Jahr 2014. Doch Dorothea Elminger folgt in Die Holländerinnen nicht den Spuren des Verbrechens. Heute Abend liest die Autorin aus ihrem Buch in Bamberg. Elmingers namenlose Erzählerin überdenkt den Fall und seine künstlerische Aufarbeitung. Sie fragt, was bedeutet es zu erzählen, wo es keine Lösung, kein Ziel des Erzählens gibt, und zweifelt als Schriftstellerin ihr eigenes Arbeiten an. Die Holländerinnen, Lesung mit Dorothea Elminger, heute Abend um 18 Uhr, Otto-Friedrich-Universität in Bamberg. Der Purple Path ist eine Ausstellung zeitgenössischer Kunst unter freiem Himmel. Er führt durch die Region rund um Chemnitz, in Mittelsachsen dem Erzgebirge und dem Zwickauer Land. Die Kunst bespielt Industriebrachen, Sitzbänke, Fassaden und Flussufer, korrespondiert mit Kirchen, vorhandenen Museen oder der Natur.
2: Dieses Kunstprojekt ist natürlich ein riesengroßes Reservoir an Industriegeschichte, an Architekturgeschichte, die sich mit vermitteln lässt.
1: Sagt Kulturmanager Stefan Schmidtke. Werke von Stars der zeitgenössischen Kunstszene wie Leiko Ikemura oder Jeppe Hein treffen auf Künstlerinnen und Künstler aus Sachsen. Mit dabei sind Jana Gunstheimer, Via Lewandowski oder der Dokumentarkünstler Olaf Holzapfel. Mit Bus und Bahn, dem Fahrrad oder zu Fuß kann man die drei Routen des Purple Path erkunden. Weitere Infos unter purple-path.de. Selina Martin untersucht in ihrer Musik die Entstehung des Klangs und der Klangmanipulation. Heute Abend steht die kanadische Singer-Songwriterin mit Wohnsitz in Frankreich in Kassel auf der Bühne.

Martin spielt Gitarre, Orgel, Synthesizer und Vibraphon. Dann geht es an den Rechner, um Samples und Drums zu programmieren. Und wieder an der frischen Luft sucht die Indie-Pop-Künstlerin beim Field Recording nach Tierstimmen. Frösche und Vögel begleiten Martins Gesang.

0: Cosmo Lautaro war das mit 18. Es ist jetzt 8.30 Uhr.
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2: Mit Daniel Marschke. Die Ministerpräsidentin von Mecklenburg-Vorpommern-Schwesig hat vor Mehrbelastungen in der Pflegeversicherung gewarnt. Als Beispiel nannte die SPD-Politikerin in der Bild-Zeitung den hohen Eigenanteil in Pflegeeinrichtungen. Dieser soll künftig erst nach 18 Monaten Aufenthalt statt bisher nach 12 Monaten gesenkt werden. Die Grünen-Politikerin Fischer betonte im ARD-Fernsehen, wer auf Pflege angewiesen sei, dürfe nicht zum Sozialfall werden. Gesundheitsministerin Wagen von der CDU pocht auf eine finanzielle Stabilisierung der Pflegeversicherung. Sonst könnte das Defizit in den kommenden beiden Jahren bei mehr als 22 Milliarden Euro liegen. Die Zahl der Angriffe auf Mitglieder politischer Parteien hat im vergangenen Jahr deutlich zugenommen. Das geht aus einer Antwort der Bundesregierung auf eine Anfrage der AfD-Fraktion hervor. Demnach registrierte die Polizei 5.140 Straftaten gegen Parteipolitiker. Das sind rund 1.500 Angriffe mehr als 2024. Die meisten Angriffe richteten sich den Angaben zufolge zum ersten Mal gegen die AfD. In den Jahren zuvor waren stets die Grünen am stärksten betroffen. Bei einem Schusswaffenangriff auf eine Moschee in der kalifornischen Stadt San Diego sind 3 Menschen getötet worden. Laut Polizei handelt es sich um einen Wachmann und 2 Mitarbeiter. Außerdem wurden die Leichen der beiden mutmaßlichen Täter in einem Auto gefunden. Die Männer im Alter von 17 und 19 Jahren sollen sich selbst umgebracht haben. Die Polizei ermittelt wegen eines möglichen Hassverbrechens. In Taiwan ist ein Misstrauensantrag gegen Präsident Lai gescheitert. Für den Antrag stimmten 56 Abgeordnete, 50 votierten dagegen. Damit wurde die erforderliche Zweidrittelmehrheit deutlich verfehlt. Lai und seine Fortschrittspartei stehen in einem Konflikt mit den beiden Oppositionsparteien Kuomintang und Volkspartei, die das Parlament kontrollieren. Ein zentraler Streitpunkt ist die Verteidigungspolitik gegenüber China. Zuletzt setzte die Opposition ein deutlich kleineres Paket für den Kauf von US-Waffen durch. Mit dem sozialistischen Realismus hatte der in der DDR aufgewachsene Harald Metzkes nichts im Sinn. Er malte lieber Harlekine und Zirkusdarstellungen. Nun ist Metzkes im Alter von 97 Jahren in Wegendorf in Brandenburg im Kreise seiner Familie gestorben. Das bestätigte sein Sohn, der Bildhauer Robert Metzkes, der Deutschen Presseagentur. Mit Blick auf seinen einstigen Wohnort wird Harald Metzkes auch der Cäsanist vom Prenzlauer Berg genannt. Er zählte zu den Vertretern der Berliner Malschule.
1: Das Wetter.
2: Im Osten ist es wechselnd bewölkt mit einzelnen Schauern und Gewitterneigung. Auch im Westen ziehen Wolken und Regen auf. Sonst ist es meist heiter bis wolkig und trocken. Die Temperaturen steigen auf 14 bis 22 Grad.
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0: Einen schönen guten Morgen wünsche ich Ihnen und einen guten Start in diesen Dienstag. Wenn ein Debütroman von allen Seiten, also im In- und Ausland, nur gelobt wird, dann ist das erstmal ein gutes Zeichen. So ging es der indischen Autorin Devika Rege mit ihrem Roman Quarterlife. Sie beschreibt darin die Stadt Mumbai nach einer historischen Wahl aus der Sicht von 3 jungen Menschen. Auf Deutsch heißt das Ganze Die rastlosen Jahre und mehr dazu gibt es in dieser halben Stunde in der Buchkritik.

0: Es ist jetzt 8.37 Uhr. Die Bilder heißen zum Beispiel Ochre Red on Red oder Green Red on Orange. Das sind große rechteckige Farbflächen und gemalt wurden sie von Mark Rothko. Der ist vor knapp 100 Jahren mit seinen Farbflächen berühmt geworden und jetzt feiert er ein Comeback auf TikTok. Milan Prossig aus dem Studio 9 Frühteam, erzähl, was geht da gerade bei TikTok?
1: Ja, wie du schon angedeutet hast, also die Bilder von Mark Rothko, die schaffen es gerade immer öfter in Reels und in TikToks rein. Eine Journalistin vom Guardian aus London hat das zumindest beobachtet. Das heißt also, nicht nur Fotos und Videos aus Museen, wo Rothko ausgestellt ist, sind auf TikTok, sondern die sind auch beispielsweise Inspiration für Mode, die da stattfindet auf den Plattformen. Da gibt es einen TikTok-Creator, der da vor allem hervorsticht, Harley Mayu heißt er. Und der macht TikToks, indem er sich anzieht wie Bilder von Rothko. Ja, also er hat da zum Beispiel, er orientiert sich an den Farbpaletten, an der Anordnung der Farbflächen. Es gibt eins zum Beispiel, da hat er ein bordeauxrotes Hemd an, unter einer dunkelbraunen Lederjacke und mit einer schwarzen Jeans unten. Und das ist inspiriert und zitiert das Bild von Rothko, Red, Brown and Black.
0: Verstehe, das ist aber auch irgendwie witzig. Also für mich scheint das auf den ersten Blick sich erstmal gegenseitig auszuschließen. Also dieses super schnelle, knallig bunte TikTok und die maximal ruhigen Farbflächen von Mark Rothko, oder?
1: Ja, aber genau das ist es auch, was Mark Rothko so interessant macht für junge TikTok-User. Das sagt zumindest die Journalistin vom Guardian, Nadia Anwar Watts, die ich gerade schon erwähnt habe. Ihre Erzählung geht da ungefähr so: Die Gen Z ist in ihrem Alltag ständig reizüberflutet. Die ganze Zeit vibriert das Handy, Push-Nachricht machen, ping. Ein TikTok jagt das nächste, jagt das nächste, jagt das nächste.
0: Und diese Farbflächenbilder von Mark Rothko bringen da, ja, ich weiß nicht, irgendwie so eine Ruhe rein?
1: Ja, genau. Genau, bei Rothko ist eben keine Reizüberflutung, nur ein paar Farben, die auf und nebeneinander zu sehen sind. Im Vergleich zu TikTok ist das fast schon meditativ. Ja, und eben eine Inspiration für Mode und Design.
0: Aber ausgerechnet da, ne? Ist das nicht schon wieder so ein Gegenteil von dem, was modebewusste Leute gerade für Outfits tragen? Also wirklich viel Schmuck, viele Muster, Rüschen und so weiter.
1: Ja, würde man meinen, aber da geht die Erzählung auch wieder anders. Einige User meinen nämlich, dass dieses Rothko-Revival gerade auch ein Fashion-Revival vorwegnimmt, quasi antizipiert. Und dass die Fashion jetzt weggeht von verspielten Outfits mit Ringen an jedem Finger und drei Halsketten und eben hin zu dezenten Outfits mit wenig Schmuck und in gedeckten Tönen. Wie eben ein Bild von Mark Rothko.
0: Ich kann übrigens sehr empfehlen, wenn Sie ein bisschen gestresst sind, dann suchen Sie mal nach Mark Rothkos Bildern. Das beruhigt tatsächlich instant.

0: Deutschlandfunk Kultur ist hier mit Zweiraumwohnung, nehme ich mit um 8.43 Uhr. Wenn man so auf den Nahostkonflikt schaut, dann könnte man zum Schluss kommen, die Religionen sind das Problem des Ganzen. Radikale Islamisten sorgen genauso für immer mehr Gewalt wie auch radikale jüdische Siedler. In Jerusalem wollen Vertreter mehrerer Religionen jetzt beweisen, dass das nur ein Teil des Puzzles ist. Sie haben sich gestern für einen gemeinsamen Marsch für den Frieden getroffen. Jan-Christoph Kitzler hat mit Teilnehmerinnen und Teilnehmern gesprochen. You may say I'm a
1: dreamer. Die Sängerin Noah ist ein Star. Sie hat zahllose Alben aufgenommen, gibt auf der ganzen Welt Konzerte. Israel hat sie 2009 beim Eurovision Song Contest vertreten. Doch heute hier in Jerusalem ist sie vor allem Friedensaktivistin. Reimagining Peace steht auf ihrem T-Shirt und Imagine von John Lennon ist für sie mehr als einfach nur ein schönes Lied.
2: John Lennon war so courageous in the message that he put forth.
1: John Lennon war so mutig mit seiner Botschaft. Ich singe dieses Lied schon viele, viele Jahre. Es hat eine knappe, klare Botschaft. Wir müssen uns eine andere Welt vorstellen. Wenn wir das getan haben, starten wir und machen sie zur Wirklichkeit. Wenn man die Vorstellungskraft der Menschen blockiert, sie deprimiert und unterdrückt, wenn man ihre Seelen verdunkelt und sie runterzieht, dann ist die Lage hoffnungslos. Aber wenn man ihnen gestattet, Dinge auszumalen, dann bereitet man den Weg für ein besseres Morgen. You are paving the road for a better tomorrow. Hunderte sind hier in West-Jerusalem zusammengekommen. Schon zum vierten Mal haben Vertreter der großen Religionen zu einem interreligiösen Marsch eingeladen. In Zeiten von religiös motiviertem Terrorismus, von radikalem Islam und messianischem Judentum wollen sie zeigen, dass es auch das Gemeinsame gibt. Avi Dabush ist Rabbiner und leitet die Organisation Rabbis for Human Rights. Für ihn geht es hier nicht nur um das gemeinsame Gebet, sondern am Ende auch um eine menschenwürdige Gesellschaft.
3: A lot of violent people are using or misusing our religions.
1: Viele gewalttätige Menschen benutzen oder missbrauchen unsere Religionen und Traditionen, um Gewalt, Besatzung und Dinge, gegen die wir sind, zu fördern. Wir müssen die Idee von Religionen als Organisationen zurückholen, die soziale Gerechtigkeit fördern, Frieden, Gleichheit und Menschenrechte und die gegen die Gewalt und gegen die Besatzung sind. Vor ein paar Tagen erst konnte man hier in Jerusalem das sehen, was Avi Dabush Missbrauch von Religion nennt. Beim sogenannten Jerusalem-Tag waren zahlreiche jüdische Extremisten durch die Innenstadt gezogen, hatten Muslime angegriffen, ihre Vorstellung von jüdischer Vorherrschaft gefeiert. Viele waren aus den Siedlungen im von Israel besetzten Westjordanland gekommen, wo es derzeit fast täglich Übergriffe radikaler Siedler auf Palästinenser gibt. Der interreligiöse Marsch soll ein Gegengewicht sein. Peter Jones Palek bezeichnet sich als gläubige Jüdin und vertritt die Organisation Women Wage Peace, Frauen wagen den Frieden. Ich denke, dass wir in unserem Glauben so viel gemeinsam haben. Wir alle stehen vor allem für die menschliche Würde. Und dass wir hier zusammenkommen in Jerusalem, einer Stadt, die sich manchmal wie durch Religion geteilt anfühlt, und zu sagen, wir sind durch unsere religiösen Werte vereint, ist so wichtig, dass wir das sichtbar tun. Ich glaube, Religion wurde politisiert und das müssen wir überwinden, indem wir zeigen, dass wir religiöse Menschen sind, die ein anderes Verständnis haben. Viele Jüdinnen und Juden sind dabei, auch Vertreter der christlichen Kirchen, Vertreter der Drusen sind gekommen und auch einige Muslime. Adam Rabir organisiert das, was Menschenrechtsorganisationen Protective Presence nennen, wenn sie versuchen, palästinensische Gemeinschaften im Westjordanland vor Gewalt zu schützen. Es sind heute zum interreligiösen Marsch mehr Menschen gekommen als in den vergangenen Jahren, aber, so sagt Adam, das ist nicht genug.
4: It's not enough. We hope to be more.
1: Das reicht noch nicht. Wir hoffen, dadurch größer zu werden, aber das ist erst der Anfang. Wie ein Schneeball. Vielleicht fängt es klein an, aber es wächst. Vielleicht sehen wir in einem, zwei, drei Jahren Tausende von Menschen hier. Das ist der richtige Weg. Wir entscheiden uns dafür, hier zusammen zu sein. Und dann singt Noah noch ein Lied, das klingt fast zu schön, um wahr zu sein. Wenn ich weine, heißt es da, dann weine ich für uns beide. Und there must be another way. Es muss einen anderen Weg geben.
0: In Jerusalem haben gestern Juden, Christen und Muslime wieder gemeinsam gegen Hass und Gewalt demonstriert. Jan-Christoph Kitzler war für Deutschlandfunk Kultur mit dabei.

0: Passend zum jetzt kommenden Thema war das Ben Westbeach mit The Book hier bei Deutschlandfunk Kultur. Mit Abstand das beste Debüt des Jahres. So überschwänglich hat das Wall Street Journal 2024 den ersten Roman von Devika Rege gelobt. Die rastlosen Jahre oder auch Quarterlife, wie er im englischen Original heißt. Ein Jahr vorher gab es schon jede Menge Lob in ihrem Heimatland Indien dafür. Dort gilt er als der erste Roman der Modi-Ära oder auch der erste indische Millennial-Roman. Das Buch war in Indien auch Finalist für 5 Literaturpreise, hat einige gewonnen. Jetzt ist es auch auf Deutsch erschienen, wie gesagt, die rastlosen Jahre. Heißt es, und unser Literaturkritiker Ingo Arendt hat es schon gelesen. Schönen guten Morgen.
1: Guten Morgen, Frau Bamberg.
0: Also ein Roman der Modi-Ära. Herr Arendt, wenn man das so hört, könnte man meinen, es ist ein politischer Roman, oder worum geht es in dem Debüt?
1: Ja, es gibt schon einen politischen Hintergrund, denn der Roman beginnt im Jahr 2014. Das ist also genau das Jahr, in dem ein Mann namens Narendra Modi eben mit seiner Bharatiya Janata-Partei diesen grandiosen Wahlsieg einfährt und die Kongresspartei ablöst, die Indien jahrzehntelang dominiert hat. Und diese politische Situation ist schon die Folie dieses Buches, und Devika Rege fiktionalisiert das auch nur so ganz mäßig. Sie spricht immer, erwähnt diesen Premierminister immer nur ohne Namen. Man weiß aber schon, wer gemeint ist. Es geht hier bei dem Roman jetzt aber nicht darum, so einen Roman zu schreiben, der den Machtwechsel auf der politischen Ebene nachvollzieht und die ganzen Verwicklungen, sondern sie will sozusagen den geistigen Identitätswandel des Landes in der Psyche der wichtigsten Protagonistin, die sie da in dem Buch hat, spiegeln. Das ist so dann das Ziel.
0: Okay, und was sind das für ProtagonistInnen, die wir da kennenlernen in dem Buch? Was erleben die so?
1: Die wichtigsten drei sind einmal Naren, ein 31 Jahre alter, vom Westen desillusionierter Wall Street Banker indischer Herkunft, der die USA verlässt, getrieben von dem Versprechen dieses Premierministers auf bessere Tage, und eben in seine Heimat Mumbai zurückkehrt. Mit ihm kommt eine College-Freundin namens Amanda, die sozusagen den alten, langweiligen Westen verlassen will und zu neuen Ufern aufbricht. Und sie hat ein Stipendium für eine NGO erhalten, die in dem größten Slum in Asien arbeitet und soll da ein Archiv erstellen. Und der dritte im Bunde ist Rohit, das ist der 27 Jahre alte Bruder von diesem Naren. Der ist Filmemacher in Mumbai und fühlt sich im Kreis seiner coolen Millennials nicht so richtig wohl. In den verliebt sich dann Amanda. Und dann spielt noch ein Mann namens Omkar eine Rolle, ein Filmemacher aus der Provinz, den dieser Rohit, also der Bruder von Naren, eben dann beauftragt, einen Dokumentarfilm zu drehen über das sogenannte Ganeshatschaft. Das ist ein wichtiges hinduistisches Fest zur Ehren der Gottheit Ganesh, das einmal im Jahr stattfindet. Und dieses Fest findet dann auch tatsächlich statt, und das ist sozusagen der blutige Showdown des Romans, in dem sich alle Subtexte, Race, Class und auch Kaste, die natürlich in Indien eine wichtige Rolle spielt, gewalttätig entladen.
0: Und wie ist der Roman angelegt? Also so eine klassische Erzählung, oder wie entwickelt Rege die Handlung?
1: Es gibt also keine lineare Geschichte, sondern Rege kopiert so die Ich-Perspektiven dieser wichtigsten Protagonisten nebeneinander und stellt die unter so Großkapitel. Und diese Großkapitel heißen Unbehagen, Transformation, Stillstand. Und man merkt schon, sie ist auf so eine Art Bildungsroman aus. Es soll eine Entwicklung von bestimmten Leuten beschrieben werden, die alle irgendwie ein Stück weit sich selber suchen. Und diese exemplarische geistige Rechtsentwicklung, die in dem Land nach diesem Wahlsieg stattfindet, die spiegelt sie eben in diesen beiden Brüdern. Naren, dieser Banker, der kann sich mit diesem Hindu-Nationalismus, der da um sich greift, arrangieren, weil er auch neoliberal ist und er das als Banker in den USA ja gelernt hat. Und sein Bruder Rohit, der nähert sich dem Hindu-Nationalismus an, weil er sich irgendwie von seinen indischen Wurzeln abgeschnitten fühlt, eine nostalgische Reise zu den Wurzeln seiner Familie in die Provinz, an die Konkan-Küste macht und dann diesen Omkar, diesen Filmemacher, kennenlernt und dann versteht, wie dieser Mann aus einfachen Verhältnissen durch die Wohltätigkeitsorganisation dieser Partei des Premierministers sozusagen so ein Social Uplifting erfährt. Und das imponiert ihm eben.
0: Vielleicht noch ganz kurz und knapp, haben Sie es gern gelesen, wenn es schon von überall, von allen Seiten gelobt wird?
1: Was mich an diesem Roman besonders, neben der Tatsache, dass es so ein Kompendium des zeitgenössischen Indien ist, wo, wie es an einer Stelle mal heißt, die Konzerne die neuen Maharajas sind, besonders beeindruckt, fast überwältigt hat, muss ich sagen, ist die Komplexität des Buches. Einmal einfach die Komplexität des Indiens, wie sie es beschreibt, dieses unfassbare Konglomerat ineinander verschlungener Kulturen und Religionen. Und wie sie das eben manchmal dann mit der Komplexität der Charaktere so parallel führt, das ist einfach fantastisch. Und man muss die Übersetzungsleistung von Barbara und Stefan Weitler an dieser Stelle besonders lohnen. Und die Qualität macht aber auch die innovative Ästhetik aus. Denn Devika Rege führt sich am Ende des Romans selbst als Erzählerin ein. Man sieht sie in der heiligen Stadt Varanasi, wo Leichen verbrannt werden. Und sie sinniert als Erzählerin selber über ihr Roman, der nie enden will. Und das finde ich einen spannenden anti-auktorialen Impuls in einer ganz ungewöhnlichen, innovativen Ästhetik, die ich bei sonstigen Debütromanen nicht so gesehen habe.
0: Die rastlosen Jahre, so heißt der Debütroman der indischen Autorin Devika Rege, ist jetzt auf Deutsch übersetzt worden und hat uns Literaturkritiker Ingo Arendt vorgestellt. Ist bei Culture Books erschienen, aus dem indischen Englisch von Barbara und Stefan Weidle übersetzt worden, hat 428 Seiten und kostet 28 Euro.

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1: Mit Daniel Marschke. Von heute an können Privathaushalte die neue staatliche E-Auto-Prämie beantragen. Die Kritik an der von Gesundheitsministerin Warken geplanten Pflegereform reißt nicht ab. Und die Schuldoku Mr. Nobody Against Putin gewinnt den CIVES Medienpreis. Von heute an können Privathaushalte die neue staatliche E-Auto-Prämie beantragen. Das Portal dafür soll noch am Vormittag freigeschaltet werden. Je nach Automodell, Haushaltsgröße und Einkommen gibt es für den Kauf oder das Leasing eines Elektroautos oder Plug-in-Hybrids 1.500 bis 6.000 Euro. Caroline Dünnebier.
2: Vor allem Haushalte mit kleinen und mittleren Einkommen sollen profitieren. Wer im Jahr bis zu 80.000 Euro verdient, kann die Förderung bekommen. Familien mit Kindern dürfen etwas mehr verdienen. Wichtig ist, gefördert werden nur neue Fahrzeuge, die seit Anfang des Jahres zugelassen wurden. Ziel ist es, mehr Menschen den Umstieg auf klimafreundlichere Autos zu erleichtern. Die Bundesregierung rechnet damit, in den nächsten 3 bis 4 Jahren rund 800.000 Fahrzeuge zu fördern. Insgesamt werden dafür rund 3 Milliarden Euro bereitgestellt.
1: Die Zahl der Angriffe auf Mitglieder politischer Parteien hat im vergangenen Jahr deutlich zugenommen. Das geht aus einer Antwort der Bundesregierung auf eine Anfrage der AfD-Fraktion hervor. Demnach registrierte die Polizei 5.140 Straftaten gegen Parteipolitiker. Das sind rund 1.500 Angriffe mehr als 2024. Die meisten der Angriffe richteten sich den Angaben zufolge zum ersten Mal gegen die AfD. In den Jahren zuvor waren stets die Grünen am stärksten betroffen. Nahezu verdreifacht hat sich auch die Zahl der Angriffe auf CDU-Mitglieder. Die Ministerpräsidentin von Mecklenburg-Vorpommern Schwesig hat vor Mehrbelastungen in der Pflegeversicherung gewarnt. Als Beispiel nannte die SPD-Politikerin in der Bild-Zeitung den hohen Eigenanteil in Pflegeeinrichtungen. Dieser soll künftig erst nach 18 Monaten Aufenthalt statt bisher nach 12 Monaten gesenkt werden. Die Grünen-Politikerin Fischer betonte im ARD-Fernsehen, wer auf Pflege angewiesen sei, dürfe nicht zum Sozialfall werden. Gesundheitsministerin Warken von der CDU pocht auf eine finanzielle Stabilisierung der Pflegeversicherung. Sonst könnte das Defizit in den kommenden beiden Jahren bei mehr als 22 Milliarden Euro liegen. Der Generaldirektor des estnischen Nachrichtendienstes Rossin hält das Risiko eines russischen Angriffs auf europäische Staaten aktuell für gering. Derzeit brauche Russland die meisten seiner Ressourcen für den Krieg gegen die Ukraine, sagte der Geheimdienstchef im Deutschlandfunk. Das könne sich aber in Zukunft durchaus ändern.
3: Diese Rechnung hat zwei Seiten. Es ist nicht nur, was Russland in der Zukunft ins Militär investiert. Es ist auch die Frage, was wir im Westen in das Verteidigungsdomain investieren. Also was für Rechnungen Russland auch macht, Kräftevergleich und so weiter. Diese Rechnungen müssen zu dem Ergebnis kommen, dass es sich für Russland nicht lohnt, NATO militärisch zu testen.
1: Der Generaldirektor des estnischen Nachrichtendienstes Kaupo Rossin. Bei einem Schusswaffenangriff auf eine Moschee in der kalifornischen Stadt San Diego sind 3 Menschen getötet worden. Laut Polizei handelt es sich um einen Wachmann und 2 Mitarbeiter. Außerdem wurden die Leichen der beiden mutmaßlichen Täter in einem Auto gefunden. Die Männer im Alter von 17 und 19 Jahren sollen sich selbst das Leben genommen haben. Die Polizei ermittelt wegen eines möglichen Hassverbrechens. Der CIVES Medienpreis prämiert in mehreren Kategorien Beiträge, die sich mit den Themen Migration, Integration und

0: und Harpe Kerkeling in den Hauptrollen. Und der Podcast Spielabbruch macht Gewalt den Amateurfußball kaputt von Radio Bremen und dem Bayerischen Rundfunk.
1: Annika Witzel berichtete. Mit dem Civis Audio Award wurde Inga Lisengewitsch für ihr Feature Generation U, ukrainische Jugendliche in Deutschland, eine Koproduktion von Deutschlandfunk und SWR, ausgezeichnet.
2: Das Wetter.
1: Im Osten ist es wechselnd bewölkt mit einzelnen Schauern und Gewitterneigung. Auch im Westen ziehen Wolken und Regen auf. Sonst ist es meist heiter bis wolkig und trocken bei Höchstwerten zwischen 14 und 22 Grad.
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3: Hallo, schön, dass Sie mit dabei sind. Heute geht es um Liebe und Partnerschaft. Allerdings nicht in dieser Einzahl, sondern um Lieben und Partnerschaften, die Menschen gleichzeitig führen, auch von vielen Polyamorie genannt. Damit beschäftigt sich nämlich mein Gast, die Soziologin Gesa Meyer. Herzlich willkommen im Deutschlandfunk Kultur. Schön, dass Sie hier sind.
4: Hallo, ich freue mich, hier zu sein.
3: Was Sie wahrscheinlich immer gefragt werden, werde ich Sie jetzt auch am Anfang fragen, nämlich nach diesem Wort, was Sie eben benutzt haben. Was genau ist Polyamorie?
4: Ja, was genau ist, da könnte man ganz viel zu sagen. Ich sage erstmal, was diese Worte bedeuten. Das ist ja so zusammengesetzt. Poly, viele, und Amorie, Liebe. Eigentlich müsste man Plural viele, Lieben, wie Sie gerade schon sagten. Also es geht darum, dass Menschen nicht nur mit einer Person zusammen sind und eben romantische Liebe nicht nur für eine Person empfinden, sondern sagen, hey, da ist Platz für mehrere Menschen. Ich kann mit mehreren Menschen langfristige, verbindliche Liebesbeziehungen führen. Also das ist in diesem Konzept der Polyamorie häufig mit drin, dass es nicht um so sporadische, lockere Verbindungen geht, sondern um relativ stabile, langfristige Beziehungen mit mehreren PartnerInnen.
3: Ist das auch der Unterschied zu offener Beziehung?
4: Ja, das wird häufig so unterschieden, wobei es auch Menschen gibt, die das weniger trennscharf verwenden. Aber in der Regel sagt man bei einer offenen Beziehung, da sage ich jetzt auch Singular, weil da eine Hauptbeziehung im Vordergrund steht, der sozusagen alle Privilegien einer Vollbeziehung zukommen. Und dann gibt es daneben noch weitere Menschen, die in der Regel aber nicht so eine große Rolle spielen sollen. Oder man darf sich eben nicht in die verlieben dann.
3: Oder man darf sich eben nicht in die verlieben. Also wir merken schon, da gibt es viel drüber, auch drüber nachzudenken. Und das werden wir tun in dieser Stunde mit Gesa Meyer. Sie beschäftigt sich als Soziologin an der Technischen Uni in Hamburg mit Schwerpunkt intime Beziehungen mit den unterschiedlichsten Lebensformen in unserer Gesellschaft. Wie offen die Menschen mit ihr über ihr Beziehungsleben sprechen und wie sie selber lebt, auch darüber werden wir reden hier im Deutschlandfunk Kultur.

0: die Kanadierin Michaela Geier war das mit Piano in the Sky. Es ging natürlich in diesem Song um die Liebe. Offenbar um eine, die nicht so wirklich gut tut. Denn es heißt an einer Zeile in diesem Song, sag nicht, dass es einen Weg gibt, ohne mich zu leben. Ich bleibe, bis wir beide zerbrechen. Wow. Sie hört Deutschlandfunk Kultur, genau. Harter Stoff. Passt ganz genau zu meinem Gast und ihrem Thema. Gesa Meyer ist Soziologin an der TU Hamburg mit Schwerpunkt intime Beziehung. Und das, glaube ich, was wir jetzt eben gehört haben, ist auch ein bisschen typisch. Popmusik, ne, geht oft um Liebe und meist um die eine Beziehung. Die eine Beziehung, die hält oder nicht.
1: Genau. Drama. Oft auch um das Unglück, was damit verbunden ist. Also das ist ja... Genau, auch ein Motiv der romantischen Liebe, nicht nur das große Glück, also das auch, sondern auch das große Unglück, wenn es dann nicht klappt oder wenn man die erwählte Person nicht bekommt oder so. Das gehört alles mit dazu, ja.
0: Und ich glaube, es gehört eben tatsächlich auch mit dazu, dass es meist eben um Zweierbeziehungen geht, statt vielleicht mal in so einem Popsong nicht monogam zu denken, oder?
1: Das stimmt.
0: Alles auf die eine Beziehung.
1: Ja, genau, also tatsächlich ist es im Englischen ja oft das You, was sowohl Singular als auch Plural sein kann. Und da sind es dann eher unsere Hörgewohnheiten oder unsere Interpretation, dass wir das sofort als Du, als die eine Person, die angesungen wird, hören, anstatt mal zu überlegen, würde das eigentlich auch funktionieren, wenn hier zwei oder drei Personen gerade die große Liebe, Lieben sind.
0: Von denen das interessant, haben Sie mich direkt erwischt. Also das meine Hörgewohnheit erwischt. Natürlich, ich denke immer, die meinen eine Person, klar. Also schon mal so einen Punkt gemacht. Gibt es eigentlich Zahlen, weil Sie das ja auch tatsächlich als Forschungsfeld haben, gibt es Zahlen zu Formen von Liebesbeziehungen?
1: Mhm. Ja, genau. Also ich forsche qualitativ, das heißt, ich führe zum Beispiel Interviews mit Leuten und gehe dann sehr tief rein in deren persönliche Biografie, in deren Geschichte. Das heißt, ich arbeite gar nicht so viel mit Zahlen und Statistiken, also am Rande schon auch, aber es ist sozusagen nicht mein Hauptgebiet, aber klar, Zahlen sind auch immer interessant, das wollen immer alle wissen. Und es gibt leider gar nicht so viele gute Statistiken. Und es hängt auch wirklich total davon ab, klar, wen man fragt. Gehe ich auf den Campus und frage da die Leute, kriege ich andere Zahlen, als ob ich Leute im Internet abstimmen lasse oder so. Mhm. Aber es ist wahrscheinlich ungefähr so, dass so 5-10% der Menschen schon mal in offenen oder polyamoren Beziehungen gelebt haben oder es aktuell tun und dann weitere 5% nochmal, die sagen, sie sind dafür generell offen oder es ist ein interessantes Konzept oder so.
0: Also bewegen wir uns so im 10er-Prozent-Bereich.
1: Ja, so ungefähr. Mm-hmm.
0: Jede dritte Ehe wird in Deutschland geschieden. Es werden dann durchaus weiter Beziehungen geführt, aber eben nacheinander.
1: Ja.
0: Wenn Sie jetzt gucken und Sie sagen ja gerade qualitative Interviews, warum entscheiden sich Menschen, Polyamor zu leben? Mhm. Und wer entscheidet sich? Oder ist es überhaupt eine Entscheidung?
1: Ja, mhm. Also vielleicht nochmal einen Schritt zurück zu der Definition. Gehört es also von konsensueller, einvernehmlicher Nichtmonogamie, wo Polyamorie sozusagen eine Form von ist, offene Beziehung wäre eine andere, gehört ganz entscheidend, dass zum einen möglichst alle Beteiligten davon wissen sollten, dass es mehrere Personen gibt oder dass meine Partnerperson sich das gut vorstellen kann, auch noch mit anderen Leuten auszugehen oder was zu haben. Also das Wissen. Und das Zweite ist, das Einverständnis. Also Einvernehmen im Sinne von, man hat es irgendwie besprochen und man hat eine Einigung darüber erzielt, dass es okay ist, dass man das so machen kann. So. Und diese beiden Kriterien, also man kann und sollte darüber sprechen und man macht das nur, wenn das für alle irgendwie gut ist. Das ist eben auch genau ein Grund, warum Leute sagen, ja, also ich möchte nicht irgendwie heimlich was machen. Ich möchte zum Beispiel auf gar keinen Fall fremdgehen. Ich möchte meine Partnerin nicht betrügen. Und ich möchte auch nicht ständig Angst haben müssen, dass sich meine Partnerperson irgendwie nach anderen Leuten umschaut. Bei uns ist das transparent. Wir haben darüber gesprochen, wir haben das vereinbart. Und das heißt, wenn eine neue Person dazukommt, dann ist das überhaupt nicht das Ende unserer Liebesgeschichte hier, sondern dann ist es eine Ergänzung, was Leute dann eben eher als bereichernd und entlastend empfinden.
0: Also und das geht eben auch einher mit Sexualität und da gibt es dann keine Eifersucht?
1: Naja, also ich glaube, oder was heißt, ich glaube, meine Forschung sagt das auch, oder die Forschung vieler anderer Leute auch, dass es jetzt nicht so ist, dass ich sage, ich lebe nicht monogam, ich lebe polyamor und alle gesellschaftlichen Normen und Vorstellungen, Besitzdenken, Verlustangst, woraus sich Eifersucht zusammensetzt, die sind dann passé. Ja. Die werfe ich einmal über die Schulter und ab jetzt mache ich was ganz anderes. Das ist ja schwer möglich, denn wir sind alle in einer Gesellschaft sozialisiert, in denen uns das von morgens bis abends sozusagen um die Ohren geblasen wird in Form von romantischen Popsongs, Filmen und dem, was unsere Freundinnen und Eltern uns erzählen. So, das heißt, auch einvernehmlich nicht monogam, auch einvernehmlich polyamor lebende Menschen kennen sowas, dass sie Verlustängste verspüren oder dass sie ja sich auch irgendwie, also diese Verhandlung, diese Auseinandersetzung darüber sind jetzt auch nicht irgendwie nur eitel Sonnenschein, sondern so. Aber die nehmen eben sozusagen diese Arbeit auf, sich das durchzuarbeiten.
0: Ja, wobei ich mir, das war so ein Gedanke, den ich hatte, dass man natürlich auch in der Situation sein kann, mir geht es eigentlich nicht gut mit dieser Abmachung, aber ich will Person XY nicht verlieren, also lasse ich mich darauf ein.
1: Ja, total.
0: Das ist, wo ist dann wirklich das Einvernehmen und die Freiwilligkeit?
1: Ja, das ist ein Bereich, mit dem ich tatsächlich in meiner Forschung, also für meine Doktorarbeit, mich ganz viel beschäftigt habe mit diesen Grenzen des Einvernehmens und wo dieses Ideal, dieses hohe Ideal, wir sind total transparent, wir sprechen über alles, was auch schon nicht immer so einfach ist, aus verschiedenen Gründen, weil ich vielleicht selber gar nicht weiß, bin ich jetzt gerade verliebt oder ist es nur so ein Flirt oder was ist jetzt eigentlich und dann soll ich alles auspacken und weiß vielleicht gar nicht genau, was Phase ist. Genau, und das andere eben dieses Einverständnis, dieses Einvernehmen, inwieweit ist das wirklich aus ganz freien Stücken und auch dauerhaft gut für alle Beteiligten und wie geht man damit um, wenn es das nicht mehr ist? Genau.
0: Und ich höre raus bei Ihnen, also oder das, was Sie sagen, was ja an für sich sehr gut an, wir reden über alles.
1: Ja.
0: Ne, wir wollen über alles reden. Ja. Diese ständige Kommunikation stelle ich mir aber auch, also sehe ich auch eine Gefahr der Überforderung.
1: Ja, also es ist so, dass jetzt von meinen InterviewpartnerInnen die meisten gesagt haben, also es ist anstrengend, es ist herausfordernd, aber es ist eine Herausforderung, der wir uns total gerne stellen, weil das, was wir dafür bekommen, nämlich ganz viel Vertrauen, ganz viel Sicherheit, ganz viel voneinander mitbekommen, und tatsächlich auch darüber hinaus so eine Idee von, das bringt mir auch für mein restliches Leben was, wenn ich lerne, mich gut zu reflektieren, zu überlegen, was möchte ich eigentlich und auch, wie kann ich das artikulieren, wie kann ich das kommunizieren, wie kann ich das einem Gegenüber mitteilen, dass das auch in vielen anderen Lebenssituationen eigentlich was ist, was total gewinnbringend ist und was deshalb eine total erstrebenswerte Form der Beziehungsführung.
0: Wie offen, weil Sie gerade sagen, Sie arbeiten vor allem mit qualitativer Forschung, wie offen sind die Leute also eigentlich tatsächlich und wie ehrlich? Wie lange dauert so eine Anbahnung? Will ich mit jemandem, mit einer Forscherin über mein Intimleben sprechen?
1: Ja, also ich laufe jetzt nicht auf der Straße rum und halte Leuten ein Mikro vor die Nase oder eine Kamera und sage, wollen Sie, Frau XY mit Klarnamen, mir jetzt hier Ihr intimstes Innenleben präsentieren, sondern ich führe sogenannte narrative Interviews, erzählende Interviews, wo ich die Menschen eben ihre ganze Beziehungsbiografie, ihre Lebensgeschichte sozusagen erzählen lasse. Und das wird alles anonymisiert dann. Das heißt, die Menschen müssen keine Sorge haben, dass sie erkennbar sind. Jedenfalls mache ich das nach bestem Wissen und Gewissen wirklich dann so die biografischen Daten da rauszunehmen. Und es ist so, dass viele Leute, mit denen ich gesprochen habe, also dann auch wirklich so 2-3 Stunden erzählen und sagen, oh, es war so toll, dass ich das mal alles erzählen konnte. Mhm. Also das ist wirklich auch dann im Erzählen auch nochmal so ein Reflexionsprozess stattfindet. Und inwieweit das sich jetzt alles haargenau so zugetragen hat, da gehen wir eben in der Sozialforschung davon aus, dass Erinnerung eben eine nachträgliche, es ist eine Konstruktion, die mein Gehirn in dem Moment macht, wo ich es erzähle. Und es geht uns auch weniger um, ob das jetzt haargenau, haarklein, ganz genau so gesagt wurde. Aber wenn es für die Menschen so ist, dann ist das erstmal die Wahrheit in dem Moment.
0: Gesa Meyer hier über ihr Forschungsgebiet, wo sie sich eben zum Beispiel mit intimen Beziehungsmodellen auseinandersetzt. Welches Beziehungsmodell lebt unser Gast selber? Dazu gleich im Deutschlandfunk Kultur.

0: The KBCS, eine Jazzband aus Hamburg, also vielleicht auch KBCS, weiß ich jetzt gar nicht, wie die sich sprechen, haben diesen Song zusammen gemacht mit der Sängerin Vivi Ann alias Bowie und wieder ging's um Liebe und Trennung. Wasting All Your Love. Sie hören Deutschlandfunk Kultur. Gesa Meyer ist unser Gast. Sie forscht und lehrt über nicht monogame Beziehungen, also Liebesmodelle, in denen mehr als zwei Personen beteiligt sind. Frau Meyer, wie leben Sie selber?
1: Ja, also ich bin ja schon ein bisschen älter, Mitte 40. Das heißt, ich habe auch schon ein bisschen Beziehungsleben hinter mir sozusagen. Und das war jetzt nicht die ganze Zeit ein und dasselbe Modell. Deshalb muss man es nochmal ein bisschen, oder kann ich das nochmal ein bisschen differenzieren. Aber was ich sagen kann, ist, dass ich schon seit 25 Jahren in verschiedenen einvernehmlich nicht monogamen Beziehungsformen lebe. Und genau.
0: Weil Sie gerade gesagt haben, ich bin ja schon ein bisschen älter, also Mitte 40. Sagt das auch die Forschung? Also dieses Modell, kommt das erst später im Leben? Also erarbeitet Sie, bei Ihnen hört es sich so an, als ob es sich auch entwickelt hat?
1: Nee, also wie gesagt, ich habe auch schon mit Anfang 20 nicht monogam gelebt. Aber nicht immer in einer polyamoren Konstellation, sondern manchmal auch in offenen Beziehungen oder so aktuell habe ich gar keine Beziehung, würde aber trotzdem sagen, ich gehe keine monogame Beziehung ein in der Zukunft. Also es ist ja auch nicht nur eine Praxis, sondern eine Haltung oder eine innere Einstellung, Überzeugung vielleicht auch. Genau.
0: Haben Sie das in Ihrem, also in welchem Familienmodell sind Sie aufgewachsen? Haben Sie das vorgelebt bekommen?
1: Nee, ich habe sozusagen das Gegenteil vorgelebt bekommen. Also sozusagen ganz klassisch. Mutter, Vater, zwei Kinder und dazu noch mit einer geschlechtlichen Arbeitsteilung. Vater geht arbeiten, Mutter bleibt zu Hause und eben heterosexuell, heteronormative Kleinfamilie, die dann mit einer Scheidung meiner Eltern geendet ist wegen Nicht-Monogamie, also wegen Fremdgehen tatsächlich. Mhm. Das war jetzt aber nicht der Grund, dass ich da irgendwie gesagt habe, okay, ich will das ganz, ganz anders.
0: Natürlich habe ich das jetzt gerade gedacht. Warum sind Sie da so sicher, dass das nicht der ausschlaggebende Punkt war, sich das angeguckt zu haben im Elternhaus und sich gesagt zu haben, so finde ich das garantiert nicht?
1: Na, weil ich da 14 war und da hatte ich noch gar keine anderen Beziehungsformen und Modelle im Kopf sozusagen. Da war ich erstmal mit Pubertät beschäftigt und erst im Verknalltsein und so. Aber ich habe schon in meinem Soziologiestudium mit Anfang 20 angefangen, mich mit nicht monogamen Beziehungsformen zu beschäftigen.
0: Wie kam das Thema zu Ihnen?
1: Forschen. Ich habe so ein ganz tolles empirisches Praktikum, hieß es. Also man muss 3 Semester lang forschen im Studium schon, damit man das auch, das Handwerk sozusagen lernt. Forschung ist ja auch Handwerk. Und da habe ich in so einer Gruppe von 5 Leuten zu. Wir haben das damals tatsächlich noch nicht monogame Beziehungsgeflechte geforscht, weil Polyamorie gab es noch gar nicht als Begriff bei uns, Anfang der 2000er. Und das fand ich super spannend und das fand ich aber auch deshalb super spannend, weil es mich privat schon interessiert hat und so greift es, glaube ich, bei mir die ganze Zeit so ineinander, diese wissenschaftliche und persönliche Beschäftigung mit dem Thema.
0: Ich würde nochmal gerne einen Schritt zurückgehen, weil wir jetzt schon beim Studium sind. War das so ein ganz normaler Weg für Sie, also ins Studium? Also was war so in Ihrer Familie wichtig? War Bildung so ein Thema, wo gesagt wurde, also wie Abitur? Studium, alles klar?
1: Nee, überhaupt nicht. Also ich bin, meine Eltern haben so 9. Klasse Volksschule, hieß es damals, gemacht. Und es hat jetzt nichts mit Intelligenz zu tun, es ist einfach die Zeit auch gewesen so. Aber die haben halt dann eine Lehre gemacht und fertig sozusagen, was die Bildung angeht. Und das war also in meiner Familie überhaupt nicht irgendwie jetzt vorgezeichnet oder vorgesehen, dass ich jetzt irgendwie Abi mache und studiere.
0: Mussten Sie das erkämpfen oder war einfach?
1: Nö, also nicht erkämpfen. Ich glaube, meine Eltern waren ja getrennt. Meine Mutter ist da einfach indifferent, sage ich mal. Also die hat da keinen Zugang so. Deshalb war es ihr weder wichtig noch unwichtig. Erkämpfen aber vielleicht auf eine andere Weise, dass es glaube ich, oder würde ich als Soziologin auch sagen, schon auch prägt, in was vom Umfeld man aufwächst und ob man irgendwie lernt, dass es, ja, sowas wie vor Menschen sprechen zum Beispiel, dass das irgendwie okay und normal und angemessen oder gut ist oder was, was man eigentlich nicht macht.
0: Ja. So. Und das Fach Soziologie, also wie sind Sie dazu gekommen? Also ich stelle Sie mir schon als eigentlich eine, oder das frage ich mich gerade, waren Sie eine Jugendliche, die so rebelliert hat, die politisch, gesellschaftlich interessiert war oder eher zurückgeht, so wie würden Sie sich da selber einschätzen, ja, das, um dann da zu einem Studium zu kommen?
1: Ja, das war ich.
0: Rebellisch.
1: Ich war, ja, ich war Punk. Also ich bin, glaube ich, auch immer noch im Herzen zum Glück ein bisschen Punk, optisch auch ein bisschen, aber
0: kurze Haare, ja. Sehr gefärbt, ein bisschen hochstachelig stehend, aber
1: ja, sonst. Aber nicht mehr so wie vor 30 Jahren. Genau, das war auf jeden Fall ein gutes, ein guter Gegenpol sozusagen zu dieser sehr, sehr kleinen städtischen Kleinbürgerlichkeit. Genau, und ich habe mich auf jeden Fall als ein politischer Mensch schon verstanden oder positioniert, auch als Jugendliche. Und dachte, ja, Politik, dann studiere ich doch Politikwissenschaft, aber da war der NC, also der Numerus Clausus, der Zugang sehr, sehr, sehr hoch damals in Hamburg. Und dann dachte ich, dann mache ich Soziologie, dann kann ich zu Politikwissenschaft wechseln, die sind ganz nah beieinander. Und dann wollte ich aber gar nicht mehr wechseln, weil die Soziologie mich gepackt
0: hat. Weil sie gepackt hat. Wenn Sie sagen, Sie waren Punk in einer Kleinstadt, dann waren Sie auch immer auffällig.
1: Ja.
0: War das gut oder nicht gut? War das schwierig?
1: Naja, das gehörte ja dazu. Also das war sozusagen ja gewollt. Also wenn man in einer Kleinstadt Punk ist, dann will man auffallen und irgendwie auch anecken, zumindest optisch. So, genau. Und insofern, ja, schwierig. Also die ganz schlimmen Baseballschlägerjahre, also die ganz schlimme Neonazi-Zeit war in meiner Jugend zum Glück in meiner Kleinstadt gerade schon wieder so ein bisschen am Abebben, anders als in anderen Bundesländern. Ich bin in Schleswig-Holstein aufgewachsen, war dank der lokalen antifaschistischen Menschen ist gerade schon wieder so ein bisschen am Zurückgehen. Aber es gab schon auch Nazis in der Stadt und insofern, das war natürlich schon schwierig als Punk.
0: Als Punk, diesen antifaschistischen Kämpfern haben Sie sich dann wahrscheinlich angeschlossen?
1: Also damals nicht organisiert in der Antifa, aber sozusagen wir hatten so ein selbstverwaltetes Jugendzentrum und haben da Konzerte und Veranstaltungen gemacht und solche Dinge. Also Subkultur, linke Subkultur im weiteren Sinne. Ja.
0: Also so ein bisschen was zum Hintergrund unseres Gastes Gesa Meyer hier im Deutschlandfunk Kultur für das oder um das Für und Wider verschiedener Familienmodelle geht es hier gleich und was eigentlich aus polyamoren Beziehungen wird, wenn Kinderwunsch dazu kommt.
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0: Make a Picture, der Song von Andrew Bird, der sich einen unbändigen Optimisten nennt. Sie hören ihn hier im Deutschlandfunk Kultur. Ich habe dieser Tage gelesen, dass Bundesjustizministerin Hubig lesbischen Paaren eine sogenannte Mitmutterschaft ermöglichen möchte. Diese Nachricht zeigt, finde ich ja durchaus sehr, wie kompliziert es eigentlich ist, wenn eben aus nicht-heterosexuellen Beziehungen Familien werden. Gesa Meyer beschäftigt sich mit Beziehungs- und Familiensoziologie. Frau Meyer, wie ist das derzeit geregelt? Also jetzt mal in Abgrenzung zur Mitmutterschaft, da muss adoptiert werden, oder?
1: Genau, also es gibt, also mein Gebiet ist ja einvernehmliche Nichtmonogamie, Polyamorie. Sie haben jetzt gerade von lesbischen Müttern geredet, die natürlich sehr wohl in einer monogamen Beziehung leben. Also das würde ich nochmal leben können, nicht müssen, aber können. Genau, deshalb sind das unter Umständen nochmal zwei Paar Schuhe. Aber genau, also im Moment gibt es die sogenannte Stiefkindadoption, sodass dann ein Elternteil das Kind, was das andere Elternteil bereits mitbringt oder adoptiert hat, dann auch noch adoptieren kann. Das ist sehr kompliziert. Und es ist ja so, dass wenn man in einer heterosexuellen Ehe ein Kind bekommt, dass dann automatisch der Ehemann als Vater auch angenommen wird, und wenn man nicht verheiratet ist, dann muss die Vaterschaft anerkannt werden. Also auch da haben wir innerhalb von heterosexuellen monogamen Partnerschaften nochmal eine Abstufung. Ja. Und es waren ganz umfangreiche Reformen eigentlich schon in der letzten Kanzlerschaft geplant, was das Familienrecht und Abstammungsrecht angeht, die aber nicht umgesetzt wurden. Also insofern, es wird Zeit.
0: Es wird Zeit, und wir sehen also auch in monogamen Beziehungen, also wenn ein Paar ein Kind bekommt, jetzt wie auch immer, dann ist das schon kompliziert genug, in nicht monogamen Beziehungen sicherlich noch sehr viel komplizierter. Ja. Aber ich möchte noch einen Schritt zurückgehen. Ja. Was bedeutet eigentlich ein Kinderwunsch eigentlich schon für eine polyamoröse Beziehung?
1: Ja, also ich würde auch noch mal einen Schritt zurückgehen. Also wir leben ja in einer Gesellschaft, in der Elternschaft tatsächlich ganz standardmäßig als es gibt zwei Eltern, oder halt eine alleinerziehende Person im Notfall, aber jedenfalls nicht mehr als zwei Eltern. Also das ist rechtlich so geregelt, dass nur zwei Personen das Sorgerecht haben dürfen. Und es ist aber auch gesellschaftlich, was erstmal ganz kritisch beäugt wird, wenn es mehr als zwei Elternteile gibt. Und also da zeigt sich auch nochmal ganz doll, dass es eben nicht so ist, heute kann ja jede und jeder machen, was er will, und die Leute überlegen sich halt, bin ich mit einem, zwei oder drei Leuten zusammen, kann sich doch in unserer liberalen Gesellschaft jeder aussuchen. Spätestens wenn es um Elternschaft geht, dann müssen sich Menschen halt die unmöglichsten Unterstellungen anhören. Das heißt, wenn ich mir als polyamor lebende Person oder Personen überlege, ein Kind zu bekommen, dann muss ich mich erstmal damit auseinandersetzen. Kann ich das in dieser Gesellschaft umsetzen? Was bedeutet das für das Kind? Was heißt das an Diskriminierung und so weiter? Unabhängig erstmal davon, wie wir das intern sozusagen dann miteinander organisieren.
0: Weil intern, es kann nur einer der genetische Vater sein. Da müsste in so einer Beziehung ja einer zurückstehen.
1: Ja, also es ist, wenn jetzt aus einer bestehenden Polyamoren-Konstellation heraus, also drei oder vier Leute sagen, wir gründen jetzt hier zusammen eine Familie, ja, dann muss es entweder, es gibt auch Leute, wo sich sozusagen die Menschen abwechseln und es dem Zufall überlassen wird, von wem jetzt das Kind ist, also die es auch gar nicht wissen wollen, ist das jetzt der Vater oder das der Vater, wenn das so gewünscht ist. Manche sagen aber auch, wir haben das im Vorfeld total klar geregelt, weil das einer Person super wichtig ist. Dass sie sagt, also ich möchte auf jeden Fall der genetische Vater sein. Also da gibt es auch verschiedene dann Haltung zu oder Lösungsmöglichkeiten. Aber ganz oft ist es ja auch so, dass nicht jetzt aus einer bestehenden Konstellation heraus Leute Eltern werden, sondern dass schon ein Kind oder zwei Kinder oder so da sind und Menschen dann in eine neue oder erstmals nicht monogame Konstellationen gehen. Und dann sind nicht immer alle PartnerInnen zugleich auch Eltern.
0: Sondern also, da gibt's ja soziale ganz viele. Eltern vielleicht.
1: Ja, oder einfach Bezugspersonen. Mhm. Vielleicht kennen die, also je nachdem, wenn ich eine offene Beziehung führe, dann müssen meine Kinder überhaupt nicht meine Menschen kennenlernen, mit denen ich, also meine Kinder schon.
0: Sie haben aber zwei Kinder.
1: Ich habe zwei Kinder, ja genau. Aber es gibt eben auch Menschen, die sagen, ja, ich stelle auch nicht alle Leute aus meinem Tennisclub meinen Kindern jetzt vor. Also warum muss ich jetzt meine Leute, mit denen ich ab und zu knutsche oder Sex habe, meinen Kindern vorstellen? Das mache ich ja nicht bei uns auf dem Küchentisch.
0: Ja, Ihre Kinder entstammen einer polyamorösen Beziehung oder wie haben Sie... Wie war die Familienwerdung?
1: Meine Kinder haben beide denselben Vater und es war eine offene Beziehung, zwischendurch auch eine polyamore Beziehung. Aber die Kinderplanung und die Entscheidung, Eltern zu werden, die haben wir zu zweit.
0: Weil ich mir natürlich erstmal auch Gedanken über die Kinder mache. Also Sie sagten gerade, dann wird ausgehandelt, ob man überhaupt wissen will, wer der genetische Vater ist. Das Kind möchte es ja aber vielleicht wissen. Also wie geht man damit um und wie? Wir haben, Sie haben kurz angedeutet, also auch rechtlich sind Kinder immer in diese Zweierkonstellation. Das Recht sieht das so vor. Ja. Das hat ja was mit Sicherheit und Verlässlichkeit für Kinder auch zu tun. Wie kann das anders geregelt oder wie kann die Sicherheit und die Verlässlichkeit und die Geborgenheit, Verantwortungsübernahme auch sichergestellt sein? Ja. Weil das steht doch eigentlich in der Familie dann im Mittelpunkt.
1: Ja, also ich sagte ja schon, dass gerade bei polyamoren Beziehungen gerade so eine Langfristigkeit und Stabilität, also mit oder ohne Kinder sozusagen, sehr im Vordergrund steht. Das heißt, da ist jetzt überhaupt nicht davon auszugehen, dass sich Leute irgendwie schneller wieder voneinander trennen als in einer monogamen Beziehung.
0: Zeigt das die Forschung, ja tatsächlich, dass also diese Beziehungen auf Langfristigkeit angelegt sind? Also durch den Kommunikationsprozess, oder?
1: Also das ist sozusagen, ich will da jetzt gar nicht so drauf rumreiten, weil das auch eine Kritik wiederum an Polyamorie ist, dass es so sehr darauf abhebt, zu sagen, nee, wir bauen, also na, wir sind jetzt nicht irgendwie lockerer, wir haben keine lockerere Moral als die monogamen romantischen Beziehungen. Wir sind genauso seriös, wir sind genauso romantisch, wir sind genauso bindungsfähig, also sozusagen auch angesichts dieser ganzen Anwürfe, mit denen es nicht monogame Menschen oft zu tun haben. Menschen, die sich als Polyamor definieren oder die sich ja diesem Konzept zuwenden, halt dann sehr betonen, dass sie aber auch feste Absichten haben, wo es dann passieren kann, dass andere Beziehungsformen abgewertet werden. Also wenn ich das so sehr betone, dass meine Liebesbeziehungen genauso toll sind wie monogame, weil wir ja auch ganz doll verliebt sind. Und Leute, die aber Sex haben und nicht ganz doll verliebt sind, die sind dann irgendwie moralisch fragwürdig.
0: Also sie wollen da keine Wertung reinbringen. Nee, genau. Aber wir waren gerade bei der Sicherheit und der Verlässlichkeit für die Kinder.
1: Genau. Also die Forschung zeigt auf jeden Fall, dass in Polyamoren-Konstellationen oder insgesamt bei nicht monogam lebenden Eltern, wie auch ähnlich wie in Regenbogenfamilien, also queeren Eltern, dass Leute sind, die sich in der Regel sehr genau damit auseinandersetzen, was bedeutet es, Eltern zu sein, welche Verantwortung habe ich, wie rede ich mit Erwachsenen, wie rede ich mit Kindern, was ist eine angemessene Sprache, also diese ganzen Fragen, die ich mir jetzt, wenn ich einfach ein Kind kriege, also und da nicht so hohe Hürden habe, vielleicht nicht unbedingt stelle, also will ich jetzt Leuten nicht absprechen, aber Leute, die in nicht konventionellen Beziehungsformen leben mit Kindern, eigentlich ja ganz, ganz, ganz viel reflektieren und ganz viel kommunizieren mit ihren Kindern, sodass es da eher mehr Sicherheit gibt als weniger.
0: Das zeigt jedenfalls Ihre Forschung, die Forschung von unserem Gast, von Gesa Meyer hier im Deutschlandfunk Kultur. Wir hören jetzt gerade im Hintergrund schon Mikhail Gurko. 1931 ist er in der Ukraine geboren, zog in den 80ern in die USA. Wir hören ihn hier im Deutschlandfunk Kultur mit seinem Song Malaysia.

0: Michael Gulko im Deutschlandfunk Kultur. Unser Gast hier ist die Soziologin Gesa Meyer. Sie lehrt und forscht an der TU in Hamburg. Ihr Schwerpunkt intime Beziehungen. Wir waren auch gerade bei dem Thema Polyamor und Kinder. Wenn ich jetzt zum Beispiel gucke, die Shell-Jugendstudien, seit 30 Jahren wird da verzeichnet, dass Jugendliche eigentlich als den größten Stellenwert, den höchsten Stellenwert stabilen Beziehungen, Freundschaften, Familie zumessen. Mhm. Merken Sie da eigentlich eine Veränderung der Beziehungsform oder ist das immer die romantische Paarbeziehung, die da im Vordergrund steht?
1: Ja, also bei Jugendlichen ist es, glaube ich, schon häufig die romantische Paarbeziehung, weil wir nicht viele alternative Modelle sozusagen haben, die uns schon von klein auf zur Verfügung stehen. Und das ist dann eher was, wo man sich dann aktiver mit beschäftigt, wenn man schon ein bisschen älter, also nicht ein bisschen älter, aber vielleicht in den 20ern ist oder so. Mhm. Und jetzt nicht sofort mit 15 sagt so, ja, genau.
0: Ich will offen leben.
1: Genau. Und ansonsten der hohe Stellenwert von Beziehungen und Freundschaften, das widerspricht ja jetzt nicht einem polyamoren Lebensmodell. Das ist da ja, kann ja genauso statt.
0: Aber trotzdem erleben wir ja vor allem so das Gegenteil eigentlich im Netz, einen zunehmenden, ja, ich würde es schon Rollback nennen. Es gibt ja vor allem diese sogenannten Tradwives, also zurück zu Kindern und Herd. Ja. Was können Sie dazu sagen?
1: Naja, Tradwives, also Traditional Wives, die sind ja gar nicht so traditional, weil traditionally gab es noch gar kein Instagram. Also die, genau, das ist ja auch ein Geschäftsmodell. Also wenn ich mich den ganzen Tag beim Kuchenbacken filme, dann mache ich ja nicht traditionelle Hausfrauenarbeit, sondern filme mich halt und stelle das ins Netz.
0: Also aber welche Wirkung hat das?
1: Ja, genau. Ja, also das ist ein Phänomen, das sind ja nicht nur die Tradwives, es sind auch die Christfluencerinnen, also fundamentalistische ChristInnen, die sehr präsent sind. Es sind die ganzen Gestalten aus der Manosphere, also der Männersphäre, die ja ganz, ganz verschwörungstheoretische und wirklich krude Vorstellungen davon haben, warum Männer jetzt keine Frauen mehr abkriegen, wegen Feminismus. Also ist jetzt nicht meine Interpretation. Genau, also wir haben es im Moment von allen Seiten mit Angriffen auf die bereits erkämpften Rechte und Freiheiten vielfältiger Lebensweisen zu tun.
0: Merken Sie das auch direkt? Auch selber zum Beispiel? Also weil Sie sagen, wir haben es mit Angriffen, vielfältigen Angriffen zu tun.
1: Ja, also ich bin natürlich auch, nicht natürlich, aber ich bin auch auf Social Media unterwegs und also gucke mir an, was da passiert und da stehen mir wirklich auch zum Teil die Haare zu Berge. Und es ist auch so, dass ich einige WissenschaftlerInnen kenne, die wirklich schon unglaubliche Shitstorms, darf man das hier sagen, ist ja Englisch, erlebt haben und wirklich
0: Kinder
1: auch,
0: beim Namen, ja.
1: Ja. Auch krasse Drohungen und so. Und also das ist die eine Seite. Und dann ist es aber auch, glaube ich, so ein schleichendes, dass sich dieser Diskurs oder dieser sich so Bruchstücke dieses Diskurses so einschleifen. Also ich kriege das bei meinen Studierenden zum Teil mit, die total nette, coole, aufrechte Leute sind, aber auf einmal so eine Inselargumentationen haben, ja, es wollen ja irgendwie 10%, es werden überhaupt nur 10% der Männer von Frauen erwählt. Also so ein Biologismus dann da reinbringen und glauben, dass es irgendwie Forschung. Dabei ist es eine, also absolute Nichtforschung, die von.
0: Also ja, Sie merken, wie das so
1: das
0: reinschleicht, wie
1: ja,
0: es ein.
1: Auch bei Leuten, die gar nicht sagen würden, sie machen bewusst jetzt Rollback. Das
0: was,
1: auf jeden Fall.
0: Was Ihren Forschungsbereich betrifft, wie blicken Sie da in die Zukunft?
1: Ja, also es hängt immer alles von Drittmittelgeldern ganz viel ab, wenn man Forschungsprojekte machen will. Es gibt ja zum Glück die Freiheit von Forschung und Lehre weiterhin. Es ist so, dass jetzt so Polyamorie und so, das war noch nie etwas, wo jetzt die, wo ganz viel Geld reingeflossen ist. Also ich arbeite an der Technischen Uni, da kriegen Protonenlaser deutlich mehr Geld und das wird auch so bleiben. Aber ich hoffe, genau, dass es doch, also zumindest auch eine Community mittlerweile, die gibt es schon auch. Also es gibt auf jeden Fall Leute, die sich weiterhin auch kritisch damit beschäftigen, wie Gesellschaft, Beziehung lebt. Und das ist auch total wichtig.
0: so wie es auch unser Gast macht, Gesa Meyer, hier zu Gast im Deutschlandfunk Kultur.

0: aktueller Song der südafrikanischen Band Honeymoon. 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Die letzten Minuten im Gespräch mit Gesa Meyer von der TU Hamburg. Sie doziert, sie lehrt an Zentrum für Lehre und Lernen und forscht eben zu intimen Beziehungen. Wir haben sehr viel darüber gesprochen, aber eigentlich hätte ich Sie auch als Kollegin ansprechen können. Sie machen Radio in einem Hamburger Lokalfunk. Was machen Sie da?
1: Lokalfunk klingt so. Ja, doch, das stimmt. Das ist das Freie Senderkombinat in Hamburg. Mhm. Das gibt schon ganz lange. Das ist eben nur durch Fördermitglieder finanziert, ohne Werbung und so und ohne öffentliche Gelder. Mit öffentlichen Geldern, aber kein privater Sender und ist aber Hobby.
0: Na, das also ist
1: da
0: ihr Hobby.
1: Verdient niemand Geld, genau.
0: Und da werden Themen, die Sie interessieren oder auch aus der Forschung, wird da berichten Sie, sind das auch Themen, die Sie beruflich begleiten, privat begleiten, dann auch ins Radio kommen?
1: Ja, bestimmt auch, aber es hat nicht den Anspruch einer wissenschaftlichen Sendung. Das ist wie eine Collage, wo wir ganz unterschiedliche Textfragmente und Musikschnipsel dann zusammen rühren zu einem, zu einer Collage, zu einem Puzzle. Also man kann was lernen, man kann sich aber auch einfach amüsieren.
0: Und auch Sie können sich einfach amüsieren nach anstrengender Lehre und Forschung. Mhm. Ich danke Ihnen ganz herzlich für den Besuch, Gesa Meyer hier.
1: Ja, ganz vielen Dank, dass ich hier sein durfte.

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7: Mit Daniel Marschke. Von heute an können Privathaushalte die neue staatliche E-Auto-Prämie beantragen. Die Kritik an der von Gesundheitsministerin Warken geplanten Pflegereform reißt nicht ab und die Theatermacherin Kerstin Steeb beklagt eine zu starke männliche Dominanz beim Theatertreffen. Von heute an können Privathaushalte über ein Internetportal die neue staatliche E-Auto-Prämie beantragen. Nötig dafür ist eine sogenannte Bund-ID, ein Konto, mit dem man sich online bei Behörden ausweisen kann. Je nach Automodell, Haushaltsgröße und Einkommen gibt es für den Kauf oder das Leasing eines Elektroautos oder Plug-in-Hybrids 1.500 bis 6.000 Euro. Bundesumweltminister Schneider sagte bei der Freischaltung des Portals in Berlin:
8: Wir haben ein Förderprogramm aufgelegt, das das Ziel hat, für breite Bevölkerungsschichten, nicht nur für die Spitze der Gesellschaft, sondern gerade für diejenigen, die über mittlere, auch geringere Einkommen verfügen, es möglich zu machen, sich umweltfreundlich, nachhaltig und kostengünstig zu bewegen. Darum ist dieses Förderprogramm angesichts der geopolitischen Lage wichtiger denn je.
7: Bundesumweltminister Carsten Schneider von der SPD. Die Ministerpräsidentin von Mecklenburg-Vorpommern-Schwesig hat vor Mehrbelastungen in der Pflegeversicherung gewarnt. Als Beispiel nannte die SPD-Politikerin in der Bild-Zeitung den hohen Eigenanteil in Pflegeeinrichtungen. Dieser soll künftig erst nach 18 Monaten Aufenthalt statt bisher nach 12 Monaten gesenkt werden. Die Grünen-Politikerin Fischer betonte im ARD-Fernsehen, wer auf Pflege angewiesen sei, dürfe nicht zum Sozialfall werden. Gesundheitsministerin Warken von der CDU pocht auf eine finanzielle Stabilisierung der Pflegeversicherung. Sonst könnte das Defizit in den kommenden beiden Jahren bei mehr als 22 Milliarden Euro liegen. Der Deutsche Städte- und Gemeindebund hat das Bundesinnenministerium dazu aufgefordert, die Kommunen beim geplanten Ausbau des Zivilschutzes einzubeziehen. Innenminister Dobrindt müsse klar sein, dass sich ein funktionierender Bevölkerungsschutz in den Städten und Gemeinden entscheide, sagte Hauptgeschäftsführer Berghegger dem Redaktionsnetzwerk Deutschland. Eine ähnliche Forderung erhob auch der Präsident des Deutschen Roten Kreuzes, Gröhr.
9: Dass der Bundesinnenminister einen starken Aufschlag in Sachen Bevölkerungsschutz macht, ist zu begrüßen. Hier gibt es einen erheblichen Nachholbedarf. Aber das muss angesichts der Größe des Nachholbedarfs auch ein verstetigter Kraftakt mit langem Atem sein. Und das ist jetzt ein starker, wichtiger Schritt. Ich hätte mir gewünscht, dass auch das gemeinsam mit den Hilfsorganisationen entwickelt wird, die im Ernstfall mit ihren Ehrenamtlern für den Bevölkerungsschutz in der Fläche einstehen.
7: Der Präsident des Deutschen Roten Kreuzes, Hermann Gröhe, im Deutschlandfunk. Innenminister Dobrindt von der CSU will bis 2029 10 Milliarden Euro für den Ausbau des Zivilschutzes bereitstellen. Russland hat in der vergangenen Nacht den größten ukrainischen Donauhafen Ismajil angegriffen. Dabei wurden nach Angaben örtlicher Behörden Hafenanlagen beschädigt. Opfer gab es demnach nicht. Aus Kharkiv und den Regionen Dnipropetrovsk, Mykolaiv und Saporischschja wurden ebenfalls Angriffe gemeldet. Auch die Ukraine startete mehrere Attacken mit Drohnen. In einer Region nordöstlich von Moskau, wo sich Anlagen zur Erdölverarbeitung befinden, brach ein Feuer in einer Industrieanlage aus. Die 2019 eingeführte Frauenquote beim Berliner Theatertreffen hat dazu geführt, dass der Anteil der Regisseurinnen deutlich gestiegen ist, auf inzwischen 43%. Nun wird die Quote abgeschafft. Schon bei der Auswahl der Stücke für die Theatertreffen der nächsten beiden Jahre spielt sie keine Rolle mehr. Doch das Thema hat sich noch längst nicht erledigt. Das sagt die Theatermacherin Kerstin Steeb, Vorstand von ProQuote Bühne.
10: Auch wenn die Zahlen sich in den letzten Jahren im Bereich Schauspielregie ganz gut entwickelt haben, gibt es nach wie vor eine Dominanz männlicher Perspektiven und auch einen deutlichen Backlash in der Gesamtentwicklung. Also weibliche Leitungen von Häusern werden durch männliche ersetzt. Wir hatten es in der Geschichte der Frauenkämpfe immer wieder mit Wellen des Feminismus zu tun. Und es ist ganz

0: bei dem, und ich glaube, das ist mir wirklich an dieser Stelle noch nie passiert, ich eigentlich gar nicht richtig weiß, mit welchem Namen ich sie jetzt begrüßen soll. Kim Koplin, Moritz Matthies, Edgar Rey, was soll es denn sein?
1: Freie Auswahl, würde ich sagen. Guten Morgen.
0: Also dann bleibe ich mal bei Ihrem, sage ich mal, richtigen Namen. Edgar Rey ist hier bei mir, der gerade einen neuen Kriminalroman unter dem Namen Kim Koplin veröffentlicht hat. Das hätte ja auch eine Frau sein können. Wir haben hier schon ziemlich gerätselt beim ersten Kim Koplin. Wer kann das sein? Ist das eine Frau, ein Mann? Wer steckt dahinter? War das so ein bisschen auch Kalkül, dass es ja so ein unbestimmter Name ist? Ja,
1: Kalkül ist natürlich so ein böses Wort. Ich würde sagen, es war natürlich beabsichtigt, dass ich ein Pseudonym gewählt habe, das irgendwie keine Rückschlüsse aufs Geschlecht zulässt, sofort. Und ich wollte einfach, dass man das voraussetzungslos liest. Also ich habe gedacht, ich hätte gerne Leserinnen und Leser dieses Romans, die nicht wissen, wer steckt denn da dahinter. Und deshalb habe ich das gewählt. Und es war ja auch tatsächlich so, dass von den überraschend vielen Rezensenten des ersten Romans doch die überwiegende Anzahl davon ausgegangen ist, zumindest die spekuliert haben, dass es eine Frau geschrieben haben müsse. Das hat mich, komischerweise hat es mich irgendwie auch ein bisschen stolz gemacht. Ich weiß nicht genau warum, aber es war so.
0: Was solche Pseudonyme noch so mit sich bringen, da und natürlich über ihren neuen, sehr packenden Kriminalroman Die Toten von Morgen sprechen wir gleich ausführlich.

0: Musik aus Norwegen war das super gut mit der Fusion Jazz Band Fee. Mehrere Autoren in einem und auch noch Buchhändler, das ist mein heutiger Gast Edgar Rey, der auch als Moritz Mattis sehr erfolgreiche Erdmännchen-Krimis gemeinsam mit Hans Radi Krimi-Komödie Bullenbrüder geschrieben hat. Aber Edgar Rey, es gibt auch historische Romane von Ihnen, da nennen Sie sich Leon Morell. Sie haben auch Bücher unter Ihrem bürgerlichen Namen Edgar Rey veröffentlicht und heute sind Sie hier, weil es einen neuen Kim Coplin Krimi gibt, Die Toten von Morgen. Das ist der zweite Teil einer Reihe. Den ersten haben wir uns hier in der Redaktion schon aus der Hand gerissen, Die Guten und die Toten. Wie muss denn so ein Stoff sein, damit Kim Coplin ihn erzählt?
1: Er muss mich kriegen. Also er muss mich, ich muss so, es ist so, dass Ideen kommen und gehen und wenn sie wiederkommen und wiederkommen und wiederkommen und nicht mehr weggehen wollen, dann muss ich mich halt mit denen auseinandersetzen. In dem Fall waren es die Figuren, die waren zuerst da. Und wenn die sehr, sehr hartnäckig sind und sich nicht vertreiben lassen wollen, dann muss ich mich halt irgendwann mit denen hinsetzen und sagen, was wollt ihr denn so von mir? Klingt irgendwie wahnsinnig kitschig, stelle ich gerade fest. Aber es ist schon ein bisschen so gewesen. Also die Figuren waren sehr, sehr früh sehr präsent und sehr da und die ich mag, habe mich alle in alle drei, also die drei Hauptprotagonistinnen sehr verknallt, muss ich sagen. Und war dann sehr froh, mit denen auf die Reise gehen zu können.
0: So und die sind ja auch toll. Also das sind Saad und Nihal. Nihal ist bei der Kripo und er ist eigentlich immer mit einem Bein so schwerst kriminell unterwegs. Er hat eine kleine Tochter, Laila. Und das ist insgesamt, fand ich, einerseits ja so eine Superheldengeschichte. Gerade Nihal kann ja irgendwie so ganz stark auch über ihre Grenzen gehen. Aber auch eine Loser-Story in einem. Wie sind Sie auf diese Figuren gekommen? Ich habe gedacht, die sieht man auch so hier in Berlin in der S-Bahn und überall könnte man die sehen.
1: Das ist ganz einfach. Also das war, wie ich auf die gekommen bin, das weiß ich nicht. Das kann ich wirklich aber oft nicht so richtig genau sagen. Nihal war irgendwann da und sehr präsent. Wahnsinnig, die hat ja auch so eine Präsenz. Meine Güte, die hat so eine Energie. Das war ganz klar. Und Saad war auch sehr, war mir irgendwie total nah. Und ich habe den, mein Sohn würde sagen, ich habe den echt gefühlt. insgesamt ist es natürlich so, dass, oder grundsätzlich ist es so, dass gebrochene Figuren immer spannender sind und auch spannender zu erzählen sind. Und nicht nur im echten Leben spannender, sondern auch zu erzählen sind als zweidimensionale, nicht entwicklungsfähige Figuren oder so.
0: Das jetzt haben so. Sie gerade gesagt, Ihr Sohn würde sagen, das habe ich echt gefühlt. Und so eine Sprache ist ja auch in diesem Roman immer wieder anzufinden. Das ist so Kim Coplin-Sound, würde ich sagen, habe ich sofort wiedererkannt. Was muss denn Kim Coplin, wie muss ich mir den Autor, die Autorin vorstellen? Jetzt vielleicht im Vergleich auch zu Edgar Rey, ist Kim Coplin irgendwie cooler?
1: Wahrscheinlich. Wahrscheinlich sehr viel cooler als ich. Ich glaube, ich bin nicht so sehr cool, aber die ist von ihrer emotionalen Gemütslage schon relativ nah an Nihal dran, ist mir oft aufgefallen. Also komischerweise, ich rede auch von die. Lustig, ich habe eine Erzählerin scheinbar erfunden. Also Kim Coplin ist als Erzählerin, sage ich mal, ziemlich nah an ihren Protagonistinnen und hat auch einen ganz schönen Groll manchmal. Und mit dem erzählt sie auch. Und das ist irgendwie vielleicht ganz notwendig, weil ich hatte ein sehr, sehr klares Gefühl dafür, was für ein Sound diese Geschichten haben sollen und was für eine Atmosphäre das sein soll. Und da braucht es ein bisschen Zorn.
0: Ist denn, wenn Sie jetzt beschließen, ich schreibe jetzt mal irgendwie Kriminalromane unter dem Namen Kim Coplin, ist dann zuerst dieser Sound da oder schaffen Sie sich erst dieses Autoren-Alter-Ego? Wie läuft denn das ab, wenn man so verschiedene Autoren-Identitäten jongliert?
1: Es gibt keine Regel. Es ist ganz, ganz unterschiedlich. Bei den Guten und die Toten, das ursprünglich war ein Roman, wo ich gar nicht damit gerechnet hatte, mal noch einen zweiten schreiben zu dürfen. Sondern der war standalone gefühlt, sage ich mal, oder gedacht. Da hatte ich sehr, sehr früh diese Figuren, wie gesagt, und noch lange bevor ich die eigentliche Story hatte, hatte ich ein ganz klares Gespür dafür, wie ich wollte, wie das klingen soll. Das ist ganz oft ganz anders. Manchmal habe ich die Figuren und muss die Story und muss die Figuren reinwerfen und dann muss ich noch finden, wie das zu klingen hat. Ich erinnere mich an einen Roman, den ich geschrieben habe. Da habe ich ganz lange überlegt, bis ich dann irgendwann darauf gekommen hatte, 5 Anfänge geschrieben, dass der in der zweiten Person erzählt werden muss. Aber das war wie eine ganz, ganz späte Entdeckung und da habe ich auch mächtig Manschetten vorgehabt. Also es ist ganz unterschiedlich.
0: Jetzt, wenn sowas so gut ankommt wie hier bei uns in der Redaktion, dann wird auch rumgerätselt, ja, hat es am Ende vielleicht Simone Buchholz geschrieben oder was weiß ich.
1: Ja, die war heiß gehandelt, weiß ich. Das ist eine Freundin von mir, insofern freue ich mich.
0: Also wir wussten es aber nicht, wir haben es auch nicht rausgekriegt, auch nicht, wenn man beim Verlag gebettelt hat. Warum darf das Pseudonym jetzt auf einmal gelüftet werden?
1: Ach, der Moment der Wahrheit. Wenn es nach mir gegangen wäre, hätte ich es auch gerne geschlossen gelassen, ehrlich gesagt. Es war ein bisschen der Verlag, der darauf gedrängt, das ist ein fieses Wort, aber die haben darum gebeten, das öffentlich zu machen, weil sie gesagt haben, dass der erste Roman so gut da gelaufen ist, hat ja einen Krimipreis bekommen und alles Mögliche. Ihnen wäre sehr recht, sie hätten jemanden, mit dem sie das verknüpfen können, sodass ich eben so wie jetzt hier im Radio stehen kann oder Lesungen machen kann und so. Und nachdem dann der erste, ich habe gedacht, okay, von mir aus ja.
0: So. Es wird ja jetzt auch verfilmt und ja. Sie haben einen ziemlichen Erfolg mit dieser Reihe. Da denke ich, wir haben uns gedacht, ist das nicht eigentlich eher so ein bisschen schädlich, wenn man mehrere Pseudonyme hat, dass man dann Ruhm und Ehre gar nicht so in der ganzen Fülle abgreifen kann, weil man ja eben verschiedene Autoren, Personen ist, die auch gar nicht unbedingt identifizierbar sind für die Leser.
1: Also für die Verlage ist es wahrscheinlich schon schädlich. Die hätten schon ganz gerne jemand, der eins zu eins, das ist, also wenn man in eine Buchhandlung geht und Cecilia Ahern liest, dann sieht man das Cover und man sieht den Namen und man weiß, was man kriegt, ist eins zu eins. Total okay, also ich will das gar nicht kritisieren. Und mein Agent schlägt ja auch immer die Hände über dem Kopf zusammen, wenn ich gekommen und sage, ich habe übrigens wieder was Neues. Und so, oh, bitte nicht schon wieder. Ja, es scheint mir irgendwie zu entsprechen und ich bin auch jemand, der eigentlich, würde man mir wahrscheinlich nicht so zutrauen, wenn man mich kennenlernt, aber eigentlich Mittelpunkt ist nicht da, wo ich gerne bin.
0: Aber steckt vielleicht auch so ein verkappter Schauspieler in Ihnen, habe ich mich so gefragt, weil ist das so eine Rolle, in die Sie dann reinschlüpfen, wenn Sie sich so ein Autorenalter Ego schaffen?
1: Auf jeden Fall macht es was mit einem. Das ist mir erst ziemlich spät aufgefallen, nämlich als wir, Entschuldigung, als Hans Rath und ich auf Tour gegangen sind mit diesen Moritz Matthies Büchern, da ist mir aufgefallen, dass wenn ich als Moritz Matthies die Bühne betrete, dann bin ich tatsächlich jemand anderes, als wenn Edgar Rey die Bühne betritt. Hat sich anders angefühlt. Das habe ich aber erst später gemerkt. Jetzt bei Kim Coplin war es mir eigentlich total recht, noch aus einem anderen Grund, dass niemand das weiß, weil es gibt einem beim Schreiben eine unglaubliche Freiheit. Das habe ich auch erst beim Schreiben gemerkt, dass wenn niemand weiß, wer es ist, auch der Verlag nicht, wusste ja auch im Verlag niemand, dann kann ich machen, was ich will. Und das ist toll. Also das war eine tolle Erfahrung.
0: Es gibt ja, haben wir auch noch mal so überlegt, auch historisch gesehen ganz viele verschiedene Gründe, warum Menschen unter Pseudonym schreiben. Vielleicht, weil sie Angst haben müssen vor Zensur in irgendwelchen Autokratien. Oder früher haben ja auch Frauen unter Männernamen veröffentlicht, weil sie sonst gar nicht irgendwie durchgekommen wären. Aber bei Ihnen bin ich jetzt immer noch nicht so richtig dahinter gekommen, warum Sie das eigentlich machen.
1: Also angefangen hat es, kann ich sagen, mit Leon Morell und dem ersten historischen Roman, den ich geschrieben habe, Der Sextinische Himmel, schon lange her jetzt. Da war es so, dass ich gerade als Edgar Rey, dass Edgar Rey gerade 3 Gegenwartsromane, ziemlich fluffige, rasante Gegenwartsromane geschrieben hatte. Und dann kam ich eben mit dieser historischen Idee. Und da kam vom Verlag die Ansage und hat gesagt, also da hätten wir jetzt gerne einen anderen Namen drauf, weil mit Edgar Rey assoziiert man gerade irgendwie was ganz anderes, eine ganz andere Art von Literatur. Und das würde dem im Weg stehen. Also da muss man sagen, ganz kurz vielleicht, dass der deutsche Buchmarkt da auch eine Besonderheit hat, weil der Verlag hat gesagt, sonst kriegen wir das bei den Buchhändlern nicht
0: weil
1: vermittelt.
0: Weil ja da dieses Schubladending so
1: weil
0: stark
1: bei den,
0: ist.
1: Insbesondere in Deutschland Buchhändler immer noch offensichtlich sehr stark so in solchen Kategorien denken. Im angelsächsischen Raum wäre es überhaupt kein Problem. Da gibt es ganz, ganz viele Schriftsteller, die unter ihrem richtigen Namen alle möglichen Genres bedienen.
0: Aber Sie sind ja selbst Buchhändler, also Sie sind Mitinhaber der Buchhandlung Uslar und Rey. Beobachten Sie da auch, dass das vielleicht sogar zugenommen hat? Also weil in diesem Fantasy- und New Adult-Bereich, der jetzt gerade so stark boomt, da schreiben ja sehr viele unter Namen, die es gar nicht gibt.
1: Mama, weiß ich ehrlich gesagt nicht. Und dieser Fantasy-All-Age- Bereich, na, leider geht der bei uns in der Buchhandlung nicht so gut. Ich wünschte, wir hätten da mehr Kundschaft für, weil das ist ein Riesensegment inzwischen. Aber bei uns, wir können es irgendwie nicht richtig bedienen. Vielleicht haben wir auch nicht die richtigen Leute dafür. Aber da ist es so, das ist eigentlich eher ein Social-Media-Phänomen. Das ist ja auch so, dass wenn man so Romantasy oder sowas schreibt, dann erwarten die Leserinnen, dass man als Autorin oder Autor, also eigentlich nur Autorin, schreiben glaube ich nur Autorinnen, ich kenne keinen männlichen Autor, der dieses Genre bedient, die müssen auch permanent verfügbar sein und präsent und in den Social-Media eigentlich permanent kontaktfähig. Und da sind auch die Lesungen ja keine Lesungen, sondern das sind ja so Signierstunden, wo dann jeder mal die Chance kriegt, mit der Autorin zu reden, aber gelesen wird da gar nicht mehr. Das ist, glaube ich, vielleicht einfach eine andere Form von Literatur oder zumindest von Literaturkonsum, würde ich sagen.
0: Was muss denn eigentlich so ein gutes Pseudonym können, außer dass es Alliterationen hat wie Kim Coplin oder Moritz Matthies?
1: Also bei Leon Morell haben wir ganz lange überlegt, was es können muss. Also es sollte nicht die Story spielt in Rom, also sollte nicht nach einem deutschen Autor klingen. Und dann haben wir gedacht, schön wäre es, wäre auch ein Namen, den man nicht klar verorten kann, geografisch, weil das dann die Möglichkeit erleichtert, die Auslandslizenzen zu verkaufen, was auch geklappt hat. In Frankreich war es ein Bestseller, insofern, da habe ich Glück gehabt.
0: Und haben Sie sich auch schon mal einen Decknamen ausgedacht, der dann doch irgendwie nicht funktioniert hat?
1: Ja, es gibt auf jeden Fall Bücher von mir, die nicht funktionieren. Ja, ich weiß nicht, ob das am Namen lag. Keine Ahnung. Also nee, man denkt sich jetzt keinen Namen aus extra, weil man glaubt, dass der nicht funktioniert. Weiß ich nicht. Nee. Ich war jung und brauchte das Geld. Ich habe auch noch mal ein anderes Pseudonym gehabt. Jod Heitinger, da habe ich so einen Filmstoff als Romanfassung gemacht. Das war natürlich grandios unerfolgreich, das Buch. Ich habe auch schon geghostet, also da weiß überhaupt niemand, wer das geschrieben hat. Oder man glaubt, es ist jemand ganz, ganz anders, also für prominente Menschen, deren Bücher geschrieben.
0: Und gibt es denn vielleicht auch noch geschlossene Pseudonyme, sodass wir uns irgendwann in ein paar Jahren nochmal wieder treffen und wieder was lüften?
1: Ja, ich glaube, es kommt gerade eins. Es ist eins im Anmarsch.
0: Also es gibt ein Wiedersehen mit Edgar Rey. Erstmal vielen Dank, dass Sie hier waren und auch Ihre ganzen Autoren-Alter-Egos mitgebracht haben. Kim Coplin wünschen wir jetzt erstmal viel Erfolg für Ihren neuen Krimi. Dank. Die Toten von morgen heißt das Buch. Erschienen ist es beim Suhrkamp Verlag und es kostet 18 Euro.

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1: Mein Name ist Flix, ich bin Comiczeichner und mein Buch des Lebens ist Die unendliche Geschichte von Michael Ende. Das ist ein Buch, was ich sehr früh in meinem Leben habe lesen dürfen, beziehungsweise noch viel besser, ich habe es vorgelesen bekommen, nämlich von meinem Vater. Da muss ich so ungefähr 8 Jahre alt gewesen sein. Und irgendwann hat er dieses Buch mit diesem rot glänzenden Einband aus der Bibliothek mitgebracht und ich dachte, die unendliche Geschichte? Wie lange soll das gehen? Wie lange will Papa jetzt vorlesen? Und dann fing er an und schlug die Seiten auf und dann ging es schon direkt los mit Bastian Balthasar Buchs, einen Namen, den ich bis heute nicht vergessen habe, genauso wie Karl Konrad Koriander, den Buchhändler, dem Bastian eben besagtes Buch stiehlt, sich dann wie ein Dieb fühlt und auf dem Dachboden seiner Schule verschwindet, in das Buch versinkt und naja, versinken ist ja in dem Fall wirklich wortwörtlich zu nehmen. Er taucht in die Geschichte ein, es geht los im Haulewald, wo sich die Boten treffen, weil in diesem Land, in Phantasien, das Nichts ausgebrochen ist. Eine Fläche, die aussieht, als ob man blind geworden sei. Ich konnte es mir vorstellen und gleichzeitig nicht vorstellen, aber dass es eine Gefahr sein würde für so einen Ort wie Phantasien, dieses fantastische große Reich, das war mir sofort klar. Ich war gefangen, ich war gefesselt von dieser Geschichte und bin mit den Boten auf die Reise gegangen zum Elfenbeinturm, zur kindlichen Kaiserin, dann auf die Suche nach Atreyu, der finden sollte, wer Phantasien retten konnte. Und irgendwann, als ich begriffen habe, dass es ja nur Bastian sein kann, Bastian, der auf dem Dachboden sitzt, vor dem Buch, dachte ich, Bastian und ich, wir machen das zusammen, weil nur ich, wenn ich das lese, wird Bastian das machen können. Und irgendwann taucht ja das Buch, wie vielleicht die Erwachsenen wissen, in sich selber auf, was ich damals vorher noch nie erlebt hatte. Und auf einmal war ich selber wie in dieser Geschichte mit drin. Inzwischen bin ich selber Vater und habe diesen Teil auch meinen eigenen Kindern vorgelesen. Und das war sehr, sehr schön zu sehen, dass diese inzwischen 40 Jahre alte Geschichte immer noch funktioniert und auch bei der jungen Generation immer noch trägt. Ich glaube, Phantasien lebt für immer, weil die Grenzen Phantasiens sind nicht außen. Die Grenzen Phantasiens sind innen.
2: Sagt der Comiczeichner Flix über ein Buch seines Lebens und das ist die unendliche Geschichte von Michael Ende, erschienen im Thienemann Verlag in verschiedenen Ausgaben. Und Flix selbst war ja schon immer wieder bei uns mal in der Lesart und Sie finden sowohl unsere Buch meines Lebens Reihe als auch das Gespräch mit ihm in unserer Audiothek.

0: Schick mir ein Lied. Das wünscht sich die französische Sängerin Emma Peters.
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0: In so bestimmten Buchgenres, Romance und New Adult zum Beispiel, da gibt's ja mega Bestseller-Autorinnen, die aber noch nie ein Buch veröffentlicht haben. Also ich meine damit so richtig altmodisch ein richtiges Buch zum Anfassen und Durchblättern. Zum Beispiel die Irin Catherine Walsh ist so ein digitaler Star mit 300.000 E-Books und jetzt erscheint aber von ihr zum ersten Mal ein gedruckter Roman, How to Write a Love Story. Lynn Ruschka hat dieses Buch für uns gelesen. Lynn, wie schreibe ich eine Liebesgeschichte? Der Titel, das klingt für mich jetzt eher nach einem Schreibratgeber, ist aber ein Roman.
2: Ja, es ist ein Roman, aber ein Roman über eine Romanautorin. Also es gibt schon so eine Metaebene. Es geht um Chiara, die will das Lebenswerk ihres Vaters vollenden. Der war auch Autor und hat so eine riesige Fantasy-Reihe veröffentlicht und weltweit Rekorde gebrochen. Und bevor er aber das letzte schreiben konnte in dieser Reihe, ist er gestorben. Und es muss aber eigentlich noch das romantische Finale der beiden Hauptfiguren geschrieben werden. Und dass wir jetzt eigentlich Chiara machen, aber kriegt dann natürlich bei dem ganzen Druck erstmal eine Schreibblockade und der Verlag in New York fängt dann an mit den Hufen zu scharren und sagt so, hier, die Fans warten, wir brauchen jetzt das Ende und schickt dann Lektor Sam nach Irland und der ist nämlich seit seiner Kindheit Fan dieser Buchreihe und Chiara hat aber da gar keinen Bock drauf, weil sie denkt so, ich kenne meinen Vater am besten, was brauche ich jetzt hier, so einen Verehrer meines Vaters, der soll mir jetzt erklären, wie ich dieses Buch schreiben soll, dieses letzte, also sie möchte das eigentlich gar nicht.
0: Also und ich bin jetzt mal weiter, Sam sieht wahrscheinlich ziemlich gut aus, ja, ist jung und die Liebesgeschichte zwischen Lektor und Autorin bahnt sich an.
2: Natürlich, ja. Also die Geschichte, also es ist ja schon vorerzählt, also die Beziehung zwischen einem Lektor und einer Autorin kann ja sehr intim sein und das ist hier dann auch so. Erstmal streiten sie sich natürlich heftig, weil Sam dann eben will, dass Chiara so eine richtige Liebesszene schreibt mit Kuss und allem und Chiara weigert sich eigentlich erst da so ein bisschen gegen. Und dann, ich hatte eine gute Zeit, den beiden dann dabei zuzusehen, wie sie sich eben streiten und dabei natürlich verlieben.
0: Jetzt hat ja diese Autorin, die ist ja über so ein Geschäftsmodell bekannt geworden, das ich überhaupt nicht kannte. Ja. Und zwar ist es ein Leseabo. Da habe ich mich gefragt, funktioniert das so ein bisschen so wie zu Balzacs Zeiten, der gute Fortsetzungsroman in der Zeitung, der halt ja auch die Leute immer mit so Cliffhangern bei der Stange gehalten hat, nur jetzt eben digital oder wie läuft sowas?
2: Also es funktioniert eigentlich eher so wie so ein Musikabo oder so ein Streaming-Service, also weißt du, so Spotify oder Netflix, also man zahlt monatlich was und dann kann man unbegrenzt die Bücher lesen, vor allen Dingen von den Autoren, die da eben exklusiv ihre Titel zur Verfügung stellen. Die bekommen aber, die Autoren bekommen wirklich unterirdisch wenig. Also es ist nicht so ein Fortsetzungsroman, sondern es ist so, man veröffentlicht seine Bücher als E-Book und dann bekommt man pro gelesene Seite wird man bezahlt, aber man bekommt 0,007 Dollar, also wirklich nichts. Die Catherine Walsh, die ist aber ganz oben damit dabei, die hat 125 Millionen gelesene Seiten gesammelt, also da kommt schon was zusammen. Ich habe das mal ausgerechnet, wenn man das runterbrechen würde, sind das 400.000 Bücher, die da von ihr gelesen wurden. Und das weiß man, wenn man ja ein analogen Buch verkauft, überhaupt nicht, ob das nur zur Dekoration im Regal steht oder wirklich gelesen wird. Und bei Catherine Walsh wird es wirklich gelesen.
0: Und das wittern natürlich die Verlage und denken sich, okay, das könnte irgendwie dann auch ein Verkaufserfolg werden, wenn wir das Klar. jetzt als analoges Buch machen. Und jetzt geht dieses Buch also darum, wie man einen Liebesroman schreibt. Es heißt auch so, hast du denn jetzt auch was darüber gelernt, wie man eben, hast du schon einen angefangen jetzt?
2: Nein, ich habe nochmal gelernt, dass eben dieser Trend zur Liebesgeschichte in der Literaturwelt einfach gerade groß ist. Also das nennt man, bei BookTok heißt das dann Publishing World Romance. Also eine Autorin schreibt eben und verliebt sich dabei. Und vor allen Dingen die Bausteine, die in diesem Genre immer genutzt werden, sind hier einfach sehr deutlich zu sehen. Und Catherine Walsh sagt das eben auch in Interviews. Für sie ist zum Beispiel das Meet-Cute das Wichtigste. Also wie sich die beiden Protagonisten treffen zum ersten Mal, das ist irgendwie das Wichtigste für sie. Für mich ist, glaube ich, das Wichtigste, am Ende, im dritten Akt, gibt es eigentlich immer in diesem Genre dann nochmal eine große Krise, eine Trennung aus irgendeinem Grund. Und oft ist die, finde ich, so konstruiert. Und hier fand ich sie aber richtig gut und auch passend. Und da habe ich nochmal gemerkt, das ist mir anscheinend wichtig.
0: Also soll man lesen, sagt Lynn Ruschka, Catherine Walsh's Romance-Roman How to Write a Love Story. Aus dem Englischen übersetzt hat das Buch Britta Ewert. Erschienen ist es im Goldmann Verlag. Das Buch hat 368 Seiten und kostet 17 Euro.

0: Eine Hommage an den Film und täglich grüßt das Murmeltier mit dem amerikanischen Soul-Sänger Eamon und seinem neuen Song Don't Want a Thing to Change.
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2: Ich bin der Tom Tunick, bin mit meiner Frau heute aufgrund des Wetters nach Schrobenhausen gekommen. Was mich in letzter Zeit gefesselt hat, war die Autorin Freda McFadden. Das ist eigentlich eine Ärztin, die trotz ihres Berufes gesagt hat, ich möchte Bücher schreiben. Die hat eine Trilogie geschrieben über so ein Hausmädchen, die in verstrickteste Geschichten eintaucht. Und die Plot-Twists sind eigentlich die, warum man die Sachen liest. Und ich dachte immer, es ist mehr eine Frauenautorin, aber weit gefehlt. Also das kann man auch als spannungsinteressierter Herr sehr gut lesen. Und der Titel, der es am meisten geschafft hat, mich zu beeindrucken, war Der Lehrer. Es ist eine ganz, ganz interessante Geschichte zwischen Doppelleben, Intrigen und einem riesen Plot-Twist am Ende. Sehr facettenreich, sehr spannend.
0: Tom Tunick liest in Schrobenhausen Der Lehrer von Freda McFadden. Übersetzt hat das Buch Astrid Grabert und es ist als 400-seitiges Taschenbuch beim Heine Verlag erschienen.
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0: Wo sind die Juden? Diese Frage hat der Schriftsteller Maxim Biller kürzlich in einer recht polemischen Kolumne aufgeworfen, in der er von einem Treffen mit dem Literaturwissenschaftler Steffen Martus berichtet. Der hatte im vergangenen Jahr eine große Geschichte der deutschsprachigen Literatur veröffentlicht, in der, wie Biller fand, er selbst zu wenig und zahlreiche Kollegen gar nicht vorkämen. Wir haben uns gefragt, ob ganz abgesehen jetzt vom konkreten Fall da etwas dran sein könnte, und um das herauszufinden, meine Kollegin Shelley Kupferberg eingeladen. Sie ist selbst Autorin erfolgreicher Bücher über ihre jüdische Familiengeschichte und Moderatorin unter anderem bei der Politischen Lesart. Shelley, bei dieser Debatte, die Maxim Biller da entfacht hat, da geht es ja im Kern um die Frage, ob es da tatsächlich sowas wie einen blinden Fleck gibt, was jüdische Stimmen in der deutschen Gegenwartsliteratur betrifft. Findest du, dass Biller da einen Punkt hat?
1: Ja, den hat er in jedem Fall. Sicherlich hat er seine sehr eigene Art und Weise, hier tatsächlich zu argumentieren. Muss auch nicht jedem gefallen. Aber in der Sache hat er einen Punkt. Ja, es gibt natürlich eine jüdische Stimme, ob die nun von außen als solche definiert wird oder von den SchriftstellerInnen selbst, die sich so definieren, das sei nochmal dahingestellt. Aber es gibt sowas wie eine jüdische Erfahrung im Nachkriegsdeutschland und die spielt in jedem Fall eine Rolle, wie ich finde.
0: Und ist sie tatsächlich marginalisiert? Also hat er da recht, dass das zu wenig im Blick des allgemeinen germanistischen Verständnisses und der Literaturkritik ist?
1: Ich kann es nicht ganz einordnen, aber sie führt sicherlich eine Art Nischendasein, die manchmal doch ein bisschen unzureichend ist. Insofern, als dass sie entweder in diese Nische, in diese jüdische gepackt wird, oft dann auch folklorisiert wird, vielleicht exotisiert, dass sie tatsächlich aber auch eine Marginalisierte in der deutschen Erfahrung ist. Das kann man ja auch mal so definieren und sehen. Und hier und da fehlt mir diese Sensibilität auch. Auch genau sie so zu betiteln und sie so zu sehen.
0: Aber mir sind jetzt in der Vorbereitung gleich ein paar Bücher eingefallen, meinetwegen Robert Menasse mit seiner neuen Novelle Die Lebensentscheidung, Dana von Suffren mit Toxie Baby. Du selbst hast auch gerade ein neues Buch. Viele dieser Bücher werden im Feuilleton besprochen oder waren wie du mit Isidor auf der Bestsellerliste. Was heißt denn da marginalisiert?
1: Ich denke, marginalisiert insofern, als dass wir über irgendeine Form von Kanon sprechen, wie auch immer der aussieht. Also in Billers Fall ist es ja nun wirklich eine Diskussion um die deutsche, deutschsprachige Literaturgeschichte der letzten Jahrzehnte. Und wenn da eine solche Stimme nicht auftaucht, dann kann man schon davon sprechen, dass es sich um einen blinden Fleck handelt. Dass solche Literatur im Feuilleton stattfindet, das sei unbenommen oder sogar auf ganzen Festivals und wie auch immer sich die AutorInnen selbst dazu stellen, das ist ja die eine Frage. Aber ich glaube, was nicht zu verkennen ist, ist eben diese Art der jüdischen Erfahrung. Was heißt die jüdische Erfahrung im Nachkriegsdeutschland? Die heißt in jedem Fall, dass sich die nachgeborenen Generationen des Holocaust, der Shoah, mit dieser Form Vernichtungsgeschichte auseinandersetzen muss. Es geht gar nicht anders. Und ich glaube, hier verläuft in meiner Erfahrung zumindest so eine Art Binarität, wenn ich das jetzt mal ein bisschen plump vielleicht in zwei Teile aufmache. Also zum einen gibt es diejenigen, die ja gar nicht die Wahl haben, als sich mit der Vernichtungsgeschichte auseinanderzusetzen, qua eigener Familienbiografie, denn Vernichtung, Verfolgung, die schreibt sich doch sehr in dieser Art von Vernichtungsgeschichte in die Familienbiografie ein. Es ist erklärungswürdig, wenn ich aufwachse in einer sehr kleinen Familie, die vielleicht auch überall zerstreut in der Welt lebt und meine Eltern frage, warum ist das so und warum sprechen die Großeltern Deutsch, obwohl sie nach Palästina gegangen sind und in Israel leben. Also das ist erklärungswürdig und diese Frage stellt sich schon im Kindesalter. Das heißt, man ist mit dieser Verfolgungs- und Vernichtungsgeschichte sehr, sehr früh konfrontiert und es bleibt einem gar nichts anderes übrig, als sich damit in irgendeiner Weise auseinanderzusetzen, zumal wenn man in einem Land wie Deutschland aufwächst, in dem das ja, auch ziemlich präsent ist, wenn man ein wenig sensibilisiert durch die Gegend läuft, dann ist Geschichte einfach immer präsent. Das ist das eine. Und dann gibt es diejenigen, die vielleicht erst jetzt nach 80 Jahren auf den Gedanken kommen, ach Mensch, über den Spiegel oder die Zeit kann ich ja mal per Klick gucken, was mit den Großeltern, Urgroßeltern eigentlich los war. Und die jetzt erst entscheiden, sich dem mal zu widmen und möglicherweise aber nie sozusagen the need empfunden haben. Also irgendwie den Drang oder den Zwang, sich damit zu beschäftigen. Und ich glaube, da verläuft tatsächlich so eine Art Binarität. Die einen meinen, sie müssen sich damit nicht unbedingt beschäftigen, nur wenn sie möchten, aus irgendeiner Laune, aus irgendeiner Neugierde heraus, die ich gar nicht runterspielen möchte. Und die anderen, die keine Wahl haben, als sich damit zu beschäftigen. Und daraus entsteht sowas wie eine jüdische Erfahrung, zumal in Deutschland eine Differenzerfahrung als Minderheit sich in einer Mehrheitsgesellschaft zu bewegen, zu beobachten. Und da das eigene Schreiben ja immer sehr persönlich ist und immer damit zu tun hat, wie man selbst in die Welt schaut und mit ihr groß geworden ist, gibt es diese Ebene eben in dem jüdischen Schreiben. Ob man sich selbst so betitelt oder nicht, das sei nochmal dahingestellt, das ist eine andere Debatte.
0: Weil das kann ja auch eine Einschränkung sein, wenn man sich quasi so ein Label, sage ich mal, in Anführungszeichen verpasst. Dann kommt ja sofort eigentlich einem in den Kopf auch die Frage, was heißt das eigentlich eben deutschsprachige jüdische Literatur? Wie ist das definiert über eben den Holocaust, über die Religionszugehörigkeit? So eine, das kann ja auch eine Schublade sein, die eigentlich was beengt.
1: Ja, ist in jedem Fall so. Und ich will auch nicht immer so betitelt werden. Es kommt sehr auf den Kontext an. Mein zweites derzeitiges Buch, Stunden wie Tage, das hat jetzt erstmal gar nichts mit meiner jüdischen Familiengeschichte zu tun. Das ist eine Recherche, die ich angestellt habe, die uns tatsächlich auch in die Zeit des Dritten Reiches zurückführt, aber die erstmal nicht mit meiner Geschichte zu tun hat. Und insofern ist das ein Buch, wo ich mich nicht als die jüdische Autorin Shelley Kupferberg betitelt sehen möchte. Überhaupt gar nicht. Bei dem ersten Buch Isidor, gut, das liegt auf der Hand, das ist nun mal ein Teil meiner Familiengeschichte. Aber insofern, und da merken wir schon, da wird es auch ganz schnell schwammig und schwierig, wirklich ein Label zu finden, was ich auch für mich absolut ablehne und sicherlich auch andere KollegInnen für sich mal so handhaben. Da kommt es ganz stark auf den Kontext an. Ist ein Buch jüdisch, weil es ein jüdisches Sujet verhandelt? Ist ein Buch jüdisch, weil Autor, Autorin jüdische Wurzeln hat, vielleicht aber auch nur partiell jüdische Wurzeln und dann gibt es auch nicht jüdischen Teil. Das ist ja auch bei ganz vielen KollegInnen so. Ja, also ich denke an Dana Vohwinkel, ich denke an Robert Menasse, an Eva Menasse. Also da gibt es zwei Teile in der Familiengeschichte. Das müssen Sie natürlich selbst entscheiden, inwiefern dann Ihre Literatur auch ein Teil jüdische Literatur sein kann.
0: Shelley Kupferberg, Schriftstellerin und Kollegin, vielen Dank für dieses Gespräch.
1: Ich danke.

0: Neu bei uns in Deutschlandfunk Kultur. Das polnische Frauenquartett Lohr war das, das sich an alte Zeiten erinnert hat, in denen ein Pärchen noch glücklich miteinander Mario Kart gespielt hat. Einer der wichtigsten Literaturpreise ist der Booker Prize und in diesem Jahr sind auch zwei deutschsprachige Schriftsteller in die Endrunde gekommen, Daniel Kehlmann und Shida Basyar. Und heute am späten Abend, da gibt die Jury bekannt, wer denn nun in diesem Jahr diese lebensverändernde Auszeichnung bekommt, denn das ist der Booker Prize für die Autoren und Autorinnen, sagte bei uns im Programm die in London lebende Agentin Anna Weber, die schon zwei Preisträger vertreten hat.
1: Das ist mit Sicherheit eine große Lebensumstellung. Also ich kann mich erinnern, die Samantha Harvey war ja diejenige, die letztes Jahr, also 2025, den Booker Prize an den neuen Gewinner übergeben hat. Und da müssen die Übergebenden immer so einen kleinen Speech machen, über wie ihr Jahr sich entwickelt hat nach dem Booker Prize. Und ich kann mich erinnern, sie hat damals gesagt, das hat sich so angefühlt, als hätte man von einem Schwan einen Flügelschlag abbekommen. Es ist alles sehr schön und irgendwo magisch, aber doch auch etwas schockierend. Ich glaube, im ersten Schritt ist das, was wirklich die große Veränderung darstellt, ist einfach, dass man plötzlich einfach auf der Weltbühne steht, ja. Und vorher hat man halt so vor sich hingeschrieben und man hat nette Rezensionen bekommen und man hat sich so ein bisschen verkauft, aber das war's dann auch schon. Und dann ist man plötzlich in über 40 Sprachen übersetzt und jeder möchte, dass man dorthin fährt. Und dann ist man einen Monat in Australien und eins in Amerika und eins wochenlang in Italien und Deutschland und irgendwo, ja. Und das ist auch lebensverändernd. Das heißt, man muss dann auch einfach für die Zeit zu schreiben kämpfen, weil man eigentlich ansonsten von Interviews und Reisen und Events aufgefressen wird. Das ist sicher ein Problem.
0: Plötzlich auf der Weltbühne. Und wer da heute spätabends von den Juroren des Booker Prizes hinaufkatapultiert wird, wir werden morgen in der Lesart auf jeden Fall darüber berichten. Und gleich, da geht es erstmal um Gerechtigkeit zwischen den Geschlechtern in der Musikbranche. Darum kümmert sich nämlich ab Donnerstag die Bundeskulturkonferenz Gender Equality Now in Berlin. Und wie es um die Gleichheit steht, darüber sprechen wir gleich hier in Deutschlandfunk Kultur.

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2: Mit Daniel Marschke. Von heute an können Privathaushalte die neue staatliche E-Auto-Prämie beantragen. Im vergangenen Jahr hat es deutlich mehr Angriffe auf Politiker gegeben und in Magdeburg wird die Ankunft einer der weltweit größten Kirchenglocken gefeiert. Von heute an können Privathaushalte über ein Internetportal beim Bundesumweltministerium die neue staatliche E-Auto-Prämie beantragen. Nötig dafür ist eine sogenannte Bund-ID, ein Konto, mit dem man sich online bei Behörden ausweisen kann. Je nach Automodell, Haushaltsgröße und Einkommen gibt es für den Kauf oder das Leasing eines Elektroautos oder Plug-in-Hybrids 1.500 bis 6.000 Euro. Bundesumweltminister Schneider sagte bei der Freischaltung des Portals in Berlin:
3: Wir haben ein Förderprogramm aufgelegt, das das Ziel hat, für breite Bevölkerungsschichten, nicht nur für die Spitze der Gesellschaft, sondern gerade für diejenigen, die über mittlere, auch geringere Einkommen verfügen, es möglich zu machen, sich umweltfreundlich, nachhaltig und kostengünstig zu bewegen. Darum ist dieses Förderprogramm angesichts der geopolitischen Lage wichtiger denn je.
2: Bundesumweltminister Carsten Schneider von der SPD. Die Zahl der Angriffe auf Mitglieder politischer Parteien hat im vergangenen Jahr deutlich zugenommen. Das geht aus einer Antwort der Bundesregierung auf eine Anfrage der AfD-Fraktion hervor. Demnach registrierte die Polizei 5.140 Straftaten gegen Parteipolitiker. Das sind rund 1.500 Angriffe mehr als 2024. Die meisten Angriffe richteten sich den Angaben zufolge zum ersten Mal gegen die AfD. In den Jahren zuvor waren stets die Grünen am stärksten betroffen. Nahezu verdreifacht hat sich auch die Zahl der Angriffe auf CDU-Mitglieder. Bundeslandwirtschaftsminister Rainer stellt in diesen Minuten in Berlin neue Daten zum Zustand der deutschen Wälder vor. Eine Verbesserung ist nicht zu erwarten. Grund ist vor allem der Klimawandel mit lang anhaltenden Trockenperioden und hohen Temperaturen. Anne-Kathrin Mellmann.
4: Besonders von Schäden betroffen sind Fichten, Kiefern, Buchen und Eichen. Nur noch jeder 5. Baum gilt als gesund. Das belegen auch Satellitendaten des Deutschen Zentrums für Luft- und Raumfahrt. Zwischen 2017 und 2024 gingen danach etwa 900.000 Hektar Wald verloren. Besonders stark schrumpfen Wälder im Harz, Südwestfalen, im Südosten von Thüringen und in der Grenzregion von Sachsen zu Tschechien.
2: Die russischen Truppen haben in der vergangenen Nacht den größten ukrainischen Donauhafen Ismail angegriffen. Dabei wurden nach Angaben örtlicher Behörden Hafenanlagen beschädigt. Opfer gab es demnach nicht. Aus Kharkiv und den Regionen Dnipropetrovsk, Mykolaiv und Saporischschja wurden ebenfalls Angriffe gemeldet. Auch die Ukraine startete mehrere Attacken mit Drohnen. In der Region Jaroslawl, nordöstlich von Moskau, wo sich Anlagen zur Erdölverarbeitung befinden, brach ein Feuer in einer Industrieanlage aus. Im US-Bundesstaat Kalifornien ist ein islamisches Zentrum mit Moschee, Kindergarten und Schule angegriffen worden. Nach Angaben der Polizei von San Diego wurden dabei 3 Menschen getötet. Dabei soll es sich um einen Wachmann und 2 Mitarbeiter handeln. Außerdem wurden die Leichen der beiden mutmaßlichen Täter in einem Auto gefunden. Die beiden 17 und 19 Jahre alten Männer sollen sich selbst das Leben genommen haben. Antje Sieb.
5: Die Ermittlungen zu möglichen Motiven laufen. So soll etwa ein Haus durchsucht werden, das mit einem der Jugendlichen in Verbindung steht. Es gebe Hinweise auf Hasskriminalität, sagte der Polizeichef, ging aber nicht ins Detail. Bereits am Vormittag hatte die Mutter eines der Verdächtigen ihren Sohn vermisst gemeldet. Zusätzlich waren ihr Auto sowie mehrere Waffen verschwunden. Deshalb waren Ermittler bereits auf der Suche nach dem Jugendlichen, als die Notrufe aus der Moschee eintrafen. Mehrere Städte in den USA haben angekündigt, in Reaktion auf die Ereignisse in San Diego den Schutz für Moscheen und islamische Zentren zu verstärken.
2: Am Magdeburger Dom wird zur Stunde die weltgrößte Glocke einer evangelischen Kirche angeliefert. Wie die Kulturstiftung Sachsen-Anhalt mitteilt, ist die Bronzeglocke Credamus mit ihren mehr als 15 Tonnen Gewicht zu groß und zu schwer für eine Aufstellung im Dom. Daher wird sie auf einer Trägerkonstruktion im Domgarten zwischengelagert. Bevor die in Österreich gegossene Glocke aufgehängt werden kann, wird es noch Jahre dauern, weil dazu aufwendige Umbauten erforderlich sind. Die historische Magdeburger Glocke Maxima war im 16. Jahrhundert zu Boden gestürzt.
0: Das Wetter.
2: Im Osten ist es wechselnd bewölkt mit einzelnen Schauern und Gewitterneigung. Auch im Westen ziehen Wolken und Regen auf. Sonst ist es meist heiter bis wolkig und trocken bei Höchstwerten zwischen 14 und 22

0: In der Musikindustrie, da sieht es noch immer nicht allzu gut aus in Sachen Gleichberechtigung. Das merkt man schon, wenn man mal auf die Konzertplakate der großen Festivals schaut. Da sind auch in diesem Sommer wieder männliche Musiker deutlich überrepräsentiert und in anderen Bereichen, beispielsweise in der Produktion oder im Management, auch da sind Frauen klar in der Minderheit. Das alles sind Themen, die eine Rolle spielen dürften bei der dritten Bundeskulturkonferenz, die am Donnerstag in Berlin stattfindet. Gender Equality Now, so lautet das Motto. Und darüber kann ich jetzt sprechen mit Pamela Owusu-Brenja. Sie ist Vorständin und Projektleiterin der Konferenz und bei mir jetzt im Studio. Herzlich willkommen im Deutschlandfunk Kultur.
1: Ja. Schönen guten Tag.
0: Wie würden Sie denn den aktuellen Zustand von Gender Equality in der Musikbranche beschreiben?
1: Ich würde sagen, die momentane Situation ist ein klitzekleines bisschen ambivalent. Auf der einen Seite sehen wir, dass auch besonders in den letzten Jahren die Themen sichtbarer geworden sind. Also sie werden stärker in der Öffentlichkeit auch diskutiert. Auf der anderen Seite sehen wir aber trotzdem, dass jetzt so strukturelle Veränderungen einfach noch sehr langsam sind und dass Machtverteilung immer noch oft in denselben Händen liegen, und zwar natürlich oft bei Männern.
0: Ja. Nun ist das Thema, Sie haben es gesagt, ja schon eine ganze Weile am Köcheln. Es gab vor 2 Jahren schon einmal eine Konferenz zu diesem Thema. Hat sich denn seitdem etwas zum Positiven verändert oder sehen Sie eher Rückschritte oder vielleicht sogar Gegenbewegungen?
1: Also wenn ich jetzt so 2 Jahre zurückschaue, weiß ich, dass das so eine Phase war oder eine Zeit war, wo sehr viel Euphorie war, sehr viel Hoffnung. Und es hat sich auf jeden Fall einige Dinge verbessert. Also wie gesagt, die Themen sind sichtbarer geworden, wie zum Beispiel das Line-Up diverser geworden sind. Themen wie Machtmissbrauch, faire Bezahlung, aber auch generell so Arbeitsräume. Das sind Themen, die werden

0: einfach diskutiert. Auf der anderen Seite sieht man aber auch gerade in den letzten Monaten oder im letzten Jahr, dass sehr starke Gegenbewegungen auch dort draußen stattfinden, dass diese Themen von mehr Diversität, generell Genderfragen sehr stark in Frage gestellt werden. Das fühlt sich halt sehr nach einem Rückschritt an. Und genau, die öffentliche Diskussion ist eher oft nicht mehr so positiv den Themen gegenüber gesehen. Wenn man sich dann auch nochmal zum Beispiel anguckt jetzt, ich meine, wir sind ein Verein, wir sind stark in unserer Arbeit darauf angewiesen, dass wir auch von dem Staat finanziell unterstützt werden, sieht man einfach, dass sehr, sehr viele Vereine, Organisationen stark am Struggeln sind, ihre Arbeit aufrechtzuerhalten, weil die Budgets gerade natürlich auch gerade in wirtschaftlich schwierigen Zeiten zurückgehen. Und der Topf wird immer kleiner, die Arbeit ist immer noch riesengroß und genau, da sehe ich auch einen sehr starker Rückgang, dass in der Regierung einfach für diese Themen nicht mehr so viel bereitgestellt wird wie vorher.
1: Also es gibt auf der einen Seite diese Debatte, die teilweise auch in den Medien stattfindet. Dann trotzdem hat man manchmal das Gefühl, dass bleibt immer eher so ein Nebenthema, was manchmal hochgezogen wird und dann wieder, wie Sie sagen, dann auch wieder so, da gibt es wieder so ein Backlash. Also warum wird das nicht mal strukturell diskutiert? Was müsste da passieren, damit sich da in den Strukturen wirklich was ändert?
0: Genau, also es sind ja viele Themen, das ist dann immer ein bisschen wie so, so hoch und runter, ne? So wie in Wellen, mal positiv, mal ein bisschen nicht so positiv. Ich würde sagen, bei diesen Themen, ist natürlich, es gibt einmal die Privatwirtschaft und dann gibt es einmal so die staatliche Ebene. Aber der Staat müsste in unseren Augen da viel stärker hinter diesen Themen stehen, müsste es als eine Notwendigkeit sehen, sich das genauer anzuschauen und zu gucken, wo sind hier die Schwierigkeiten, wo müssen wir etwas verbessern. Und das müsste man zum Beispiel, könnte man das so in Förderkriterien mit aufnehmen, dass man sagt, das Line-up, um eine Förderung vom Staat zu bekommen, müssen mindestens 50% Flinterpersonen beteiligt sein. Also es müsste wirklich ein Wille von staatlicher Seite sein, der sagt, hey, das und das und das wollen wir implementieren und das ist dann der Standard. Ich glaube, das würde schon sehr, sehr, sehr helfen.
1: Sind Sie da auch im Gespräch mit Veranstaltern, dass Sie dann auch direkt auf die zugehen und sagen, Moment mal, ich habe hier gesehen, euer Line-up, das gefällt mir nicht?
0: Ja, also wir sind ja einmal ein Netzwerk. Wir haben sehr, sehr viele MitgliederInnen. Wir haben auch einfach ein großes Netzwerk und stehen natürlich stark auch in im Austausch mit VeranstalterInnen, mit BookerInnen. Und das sind Themen, die wir sozusagen platzieren auf Panels, in Diskussionen. Aber es gibt natürlich auch sehr offen öffentliche Ausrufe, wo man ganz klar sagt, bei dem und dem Festival, schaut euch das mal an, da ist der Frauenanteil oder der Flinteranteil einfach bei 4%. Und genau, da sind wir dann sehr stark in der Öffentlichkeit, sprechen über diese Themen. Genau.
1: Mhm. Nun geht's, das eine ist ja sozusagen das Line-up, die Festivals, dann geht's aber natürlich auch um strukturelle Dinge, die jetzt in der Industrie stattfinden, also Stichwort die Rolle von Producerin, die Rolle von Managerin. Gibt's da auch irgendwelche Initiativen, beispielsweise was jetzt die Vereinbarkeit von Care-Arbeit und dann eben einem Job auf diesem Level angehen?
0: Da gibt es definitiv Initiativen. Es ist noch sehr kleine Initiativen, muss man sagen. Da könnte ich zum Beispiel einen Music Family Hub erwähnen. Das sind zwei Damen, die in der Musikindustrie arbeiten, die eine Plattform für diese Themen sozusagen bereitgestellt haben und die auch sehr viel auf Festivals oder auf Panels, auf Konferenzen über diese Themen sprechen. Generell muss man da sagen, das liegt natürlich auch viel in der Verantwortung von dem Angestelltenverhältnissen, also dort, wo man arbeitet, dass sozusagen eine Bereitschaft da besteht, dafür zu sorgen, dass zum Beispiel man sagt, dass man die Arbeitszeiten freundlicher macht, dass man Teilzeitstellen anbietet, dass man, in der Musikindustrie ist es ja auch so, dass sehr viel nachts, abends, man ist viel auf Reisen, da passiert viel, dass man auch sagt, man muss immer anwesend sein und dann ist man erfolgreich oder dann ist man, und ich glaube, da muss auch noch so ein Umdenken stattfinden, dass eine Mutter, die ihre Zeit einfach anders einteilen muss, dass sie die Flexibilität hat, ihre Arbeitszeiten anders einzuteilen, aber dennoch Jobs bekommt. Also man kann auf vielen Ebenen, unterschiedlichen Ebenen ansetzen, aber in dem Thema, genau, da muss noch sehr, sehr viel passieren in der Musikindustrie.
1: Ganz kurz zum Schluss, der Kongress, der findet ja jetzt am Donnerstag statt und ich nehme mal an, dass Sie dann anschließend auch mit Ihren Forderungen an die Öffentlichkeit gehen werden. Wer muss da jetzt Ihrer Meinung nach Verantwortung übernehmen?
0: Also auf der einen Seite ist es natürlich wie in der Musikindustrie selbst. Es ist wichtig, wir sind Vereine, wir beraten zu diesen Themen, wir sind öffentlich in diesen Themen, aber wir brauchen natürlich auch die Musikindustrie, die bereit ist, diese Sachen umzusetzen und sich das auch anzuhören. Die sind natürlich auch zu dieser Konferenz eingeladen und deswegen sind gerade besonders große Firmen auch. Ja,
1: ja.
0: haben wir auch ein paar dabei, ja. Und deswegen sind natürlich diese großen Labels, die großen Ticketfirmen, großen VeranstalterInnen, das sind dann am Ende des Tages die mit ihren Entscheidungen sehr, sehr viel bewegen können und auch so ein Role Model sein könnten. Das heißt, wenn man die schon sehr gut an Bord haben und die, ich meine, da ändert sich auch schon ein bisschen etwas. Ich möchte nicht sagen, dass da gar nichts passiert. Aber genau, wenn die diese Themen umsetzen, dann hat das einen sehr starken Einfluss auf die Musikindustrie.
1: Das sagte Pamela Owusu-Brenja. Sie ist Vorständin und Projektleiterin der Konferenz Gender Equality Now, die am Wochenende oder am Donnerstag in Berlin stattfindet.
0: Vielleicht, ich möchte Sie gerne einladen. Die Konferenz findet im Silent Green statt am Donnerstag.
1: Im Kulturquartier im Wedding?
0: Genau, ab 11 Uhr bis 21 Uhr und die Veranstaltung ist frei zugänglich. Es ist kostenlos. Sie können gerne vorbeikommen, auch wenn Sie sich für diese Themen interessieren, sind Sie herzlich eingeladen.
1: Also das ist für unsere Berliner Hörer, die werden das hoffentlich dann auch wahrnehmen. Vielen Dank für den Besuch hier im Deutschlandfunk Kultur. Und diese Band hier, die ist demnächst auf Tour in Deutschland. Das sind Tammy Crest, eine der spannendsten Tuareg-Bands aus Mali. Sie haben auch ein neues Album, das haben sie vergangene Woche veröffentlicht. Und daraus kommt dieser Song hier, der nennt sich Tapsakin.

0: 11 Uhr und 20 Minuten ist es. 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Eigene Kinder zu haben, das ist für viele Menschen der größte Wunsch in ihrem Leben. Auch für die kanadische Singer-Songwriterin Abigail Lapel war das so. Doch ihr Weg zum Muttersein, der war ungewollt dramatisch und manchmal sogar traumatisch, weil da einfach einiges passiert ist, was einem besser nicht passieren sollte. Immerhin, mittlerweile ist das Baby da und Abigail Lapel kann ihre Erfahrungen und Gedanken in einem neuen Album verarbeiten. Shadow Child, so heißt die Platte, und darauf zu finden sind 9 Songs, die jeweils einen Monat der Schwangerschaft repräsentieren. Kerstin Poppendiek stellt uns das Album vor.
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2: I was anxious in a way because I felt like
3: ich war irgendwie total ängstlich, weil ich das Gefühl hatte, sobald das Baby da ist, werde ich überhaupt keine Zeit mehr haben, wäre überhaupt nicht mehr ich selbst. Als das Baby dann da war, war es wie eine Offenbarung festzustellen, ich bin ja immer noch ich. Mein Leben ist in gewisser Weise gleich geblieben und hat sich gleichzeitig total verändert. Genau das war der Anstoß für dieses Album.
2: Ja, das war ein bisschen der Impetus für dieses Record.
4: Jahrelang hat Abigail Lapel versucht, ein Kind zu bekommen. Doch es hat einfach nicht geklappt. Besonders traumatisch war eine Fehlgeburt, die sie auf der Bühne während eines Konzertes erlebt hat. Trotzdem hat sie den Traum, eine Familie zu gründen, nie aufgegeben. Jeder Tag ist ein neuer Anfang. Mit dieser Zeile beginnt sie ihr neues Album.
1: Every day is a new beginning. 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
4: Shadow Child hat Abigail Lapel ihr neues Album genannt, Schattenkind. Inspiriert von den Ultraschallbildern eines ungeborenen Babys. Ein Album, das in der Schwebe zwischen Existenz und Nicht-Existenz entstanden ist.
3: Ich hatte eine künstliche Befruchtung, also wurde bei mir ständig Ultraschall gemacht. Und diese schattige Unterwasserwelt, die man da auf dem Ultraschallbild sieht, das war für mich etwas ganz Besonderes. Alles ist schwarz-weiß. Die Knochen leuchten hellweiß und alles andere besteht aus diesen schattigen Nuancen. Ich fand das einfach eine wahnsinnig spannende Metapher und gleichzeitig auch ein ganz konkretes Bild für ein Leben im Schwebezustand. Noch nicht voll entwickelt und trotzdem hat es für mich schon so eine gewaltige Präsenz.
2: It's not fully formed and yet it's such a powerful presence in my body and in my life.
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4: Der Sound auf diesem Album ist so reduziert wie selten zuvor bei Abigail Lapel. Während ihre letzten Alben vergleichsweise opulent arrangiert waren, kehrt sie diesmal zum Kern des Folk zurück. Stimme und Gitarre stehen im Mittelpunkt. Cello, Vibraphon und Conga-Trommeln bringen einen zusätzlichen, warmen, organischen Klang. Es gibt aber ein Instrument, das besonders heraussticht. Ein Theremin. Ein Instrument, das ohne Berührung gespielt wird. Die Töne werden durch die Position der Hände zwischen zwei Elektroden, die wie Antennen aussehen, erzeugt. Den Titeltrack des Albums Shadow Child lässt das Theremin fast außerirdisch klingen.

0: I just love that vibe that it has and also.
1: Ich liebe einfach diesen Klang. Irgendwie passt er zu dieser Ultraschall-Idee. Am Ende des Liedes hört man erst ein paar Sekunden lang den Herzschlag des Babys und dann setzt das Theremin ein. Es gibt für einen Moment dieses kleine, glitschige Geräusch. Ich liebe diesen kurzen Augenblick, in dem die analoge Technik so richtig spürbar wird.
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Abigail LaPelle hat sich für dieses Album ausschließlich Mütter als Gastmusikerinnen eingeladen. Indie-Größen wie Frazee Ford oder die Singer-Songwriterin Jill Barber. Ihre Stimmen weben ein Sicherheitsnetz um Abigail LaPelles tiefen, fast schon rauchigen Alt. So klingt gegenseitiges Verständnis, das nur Frauen in dieser Situation aufbringen können, voller Halt und Trost. Die Melodien wirken oft wie alte Traditionals. Dabei sind es moderne Reflexionen über Körperlichkeit, Verlust und Verwandlung.

0: Shadow Child ist ein Album des Übergangs. Abigail LaPelle verkleinert das Thema Muttersein nicht auf das Private. Sie denkt es weiter. Als körperliche Erfahrung, als Frage nach Herkunft und Zustand zwischen Kontrolle und Ausgeliefertsein. Trotzdem ist es ein intimes und zutiefst persönliches Album.
1: Shadow Child, Schattenkind, so heißt das neue Album der kanadischen Sängerin Abigail LaPelle. Das erschienen ist es in der vergangenen Woche beim Label Outside Records.

0: Album der Woche.
1: Little Wide Open, so heißt das neue Album von Kevin Morby. Und das ist in gleich mehrerer Hinsicht spannend, dieses Album. Deswegen haben wir es zum Album der Woche gemacht. Zum einen ist es ein wirklich gelungenes Singer-Songwriter-Album mit vielen tollen Songs und einem breiten Themenspektrum. Zum zweiten ist mit The National-Gitarrist Aaron Dessner ein äußerst erfahrener Produzent mit dabei, der unter anderem ja auch schon für Taylor Swift gearbeitet hat. Und zum dritten, und das finde ich besonders spannend, ist Kevin Morby auch textlich für Überraschungen gut. Er ist kein typischer Vertreter des amerikanischen Musikbusiness, also er gehört nicht zum liberalen Ost- oder Westküsten-Establishment, hat auch eine Menge Abstand zu den konservativen Country-Musikern aus Nashville. Morby ist eher so ein Mann des Dazwischen, ein Musiker, der viele Jahre in den New York und Los Angeles gelebt hat, der aber eigentlich aus dem mittleren Westen stammt und der diese Herkunft nie vergessen hat. Deshalb kann Kevin Morby auch sehr einfühlsam über dieses riesige Hinterland singen, in dem sich die Leute ja oft ein bisschen übersehen fühlen, weil sie das Gefühl haben, den Politikern in Washington und den Wirtschaftsbossen, denen sei es doch eh egal, wie es ihnen geht. Und genau darum geht's auch in dem Song, den wir für heute ausgesucht haben. Der heißt Cowtown, also Kuhdorf. Darin spricht ein junger Mann, der gerade seinen Schulabschluss gemacht hat, über seine Sorgen und Sehnsüchte.

Der Sänger und Gitarrist Dave Goodman ist auf der Bühne Musiker, Storyteller und Entertainer in einem. Gesang und Gitarre verbindet er mit gut erzählten Geschichten. Heute Abend spielt Dave Goodman in Herne. Der kanadische Musiker wächst in einer musikalischen Großfamilie in British Columbia auf. Es wird viel gesungen und Musik gemacht. Mit 12 entdeckt Goodman die Gitarre und die Blues- und Rockmusik für sich. Als Jugendlicher wird er Jazzer und studiert das Fach am Vancouver College. Leaving in the morning. Leave the key right by the door. Dave Goodman, das Konzert heute Abend im Schloss Strünkede in Herne. Selina Martin untersucht in ihrer Musik die Entstehung des Klangs und der Klangmanipulation. Heute Abend steht die kanadische Singer-Songwriterin mit Wohnsitz in Frankreich in Kassel auf der Bühne.

Martin spielt Gitarre, Orgel, Synthesizer und Vibraphon. Dann geht es an den Rechner, um Samples und Drums zu programmieren. Und wieder an der frischen Luft sucht die Indie-Pop-Künstlerin beim Field Recording nach Tierstimmen. Frösche und Vögel begleiten Martins Gesang.

0: Selina Martin, das Konzert heute Abend im Club Mutter in Kassel.
1: Die Musiktipps heute zusammengestellt von Regina Voss.
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1: Der KI-Anbieter Suno hat vor kurzem Songkick geschluckt, ein Internetportal, auf dem sich Musikfans über aktuelle Konzertdaten und Tourneen ihrer Lieblingsbands informieren können. Was da genau dahinter steckt, hinter diesem Zusammenschluss und welche Auswirkungen das haben könnte auf die Musikindustrie, darüber sprechen wir gleich hier in der Tonart. Vorher gibt es noch Musik aus Island von der Gruppe Ostidir. Thar Them Ingen Fair heißt das Stück, zu Deutsch, wohin niemand geht.

0: Wann waren Sie das letzte Mal auf einem Popkonzert und vor allem, wie haben Sie davon erfahren? Die gute alte Mund-zu-Mund-Propaganda, die gibt es immer noch im Bekanntenkreis oder auch hier im Radio. Aber zunehmend ist es doch so, dass sich die Leute im Internet informieren über das, was gerade in ihrer Region passiert. Plattformen wie Bands in Town oder Songkick spielen da zunehmend eine Rolle und insofern lässt es doch aufhorchen, wenn man hört, dass eines dieser Portale, nämlich Songkick, von der KI-Firma Suno übernommen werden soll. Darüber kann ich jetzt sprechen mit dem Journalisten Christopher Cornels. Der hat sich diesen Merger für uns angeschaut. Christopher, fangen wir vielleicht mal mit Songkick an. Für alle diejenigen, die diese Plattform noch nicht kennen, wie genau funktioniert das mit den Konzerttipps da?
1: Also Bands in Town und Songkick funktionieren mehr oder minder gleich. Aus Nutzerperspektive ist es so, wenn ich mich da anmelde, dann gebe ich erstmal an, was sind meine Lieblingsbands oder was sind meine Lieblingsveranstaltungsstätten in der Stadt. Oder aber ich verbinde gleich meinen Streaming-Account mit dieser Plattform und meine Hördaten werden übermittelt. Und dann bekomme ich Updates, wann immer meine Lieblingsband ein neues Konzert ankündigt oder eben was in meiner Nähe ansteht. Darüber hinaus empfehlen Bands in Town und Songkick mir da aber auch Konzerte von Bands, die mir gefallen könnten. Also das ist so ganz klar. Klassische datengetriebene algorithmische Empfehlung dann.
0: Und was bieten Bands in Town und Songkick der Musikwelt?
1: Na, zum einen bündeln sie Informationen, sind insofern einfach ein gutes Marketingwerkzeug. Also wer jetzt nach Band XY und den Begriff Tour googelt, wird ja sicherlich schon mal auf Bands in Town oder Songkick gestoßen sein. Und kann sich da einfach einen Überblick verschaffen. Über diese Seiten werden aber auch alle Tourdaten an bestimmte Streaming-Plattformen ausgeliefert. Also man kennt das ja auch, dass man bei YouTube dann sieht, so einen kleinen Kasten oder bei Spotify, wo die Daten angekündigt werden. Und wenn man dann auf diese Buttons klickt, kommt man eben auf diese Seiten und von da aus ist dann noch ein Klick entfernt zum Ticket.
0: Das heißt, also die Plattformen sind gewissermaßen Mittler zwischen Publikum und Ticketshops. Wie viele Menschen erreichen die da?
1: Ja, das ist sehr unterschiedlich. Also Songkick ist da ein bisschen abgeschlagen. Da können wir von einer Nutzeranzahl im so unteren zweistelligen Bereich ausgehen. Bands in Town ist der klare Marktführer. Die sprechen mittlerweile von 100 Millionen registrierten Nutzerinnen. Wie gesagt, liefert diese Plattform aber ja auch noch Konzertdaten an Spotify und YouTube. Das heißt, da werden noch viel, viel mehr Menschen erreicht.
0: Das klingt also so, als würde da ein lohnenswertes Geschäft dahinter stecken. Wie funktioniert das?
1: Ja, die Plattformen, die verdienen durch zweierlei Dinge Geld. Also erstens können da Musikerinnen bzw. ihre Booking-Agenturen einfach Werbekampagnen buchen. Also wie gesagt, empfehlen die beiden Plattformen ja Konzerte, die zu meinem Geschmack als Nutzer passen könnten. Und das lässt sich als so eine Art Anzeige auch einfach kaufen. Zweitens werden sie an diesen Ticketverkäufen beteiligt. Also sie verkaufen keine Tickets, sondern leiten darauf hin sozusagen, kriegen eine Provision dafür, wenn jetzt jemand über Songkick zum Beispiel dann einfach eine Karte kauft. Und das funktioniert sehr gut, sagt zumindest Fabrice Sergent. Der hat in einem Interview 2023 nämlich Folgendes gesagt.
2: Die Musikindustrie unterschätzt noch, wie wichtig Entdeckungsservices sind. Wir schauen uns die Daten, die das Publikum uns freigibt, sehr genau an. Das macht den Unterschied. So bringen wir monatlich 10 bis 15 Millionen Menschen dazu, Tickets zu kaufen. Dafür braucht es Entdeckungsangebote.
0: Das also war Fabrice Saint-Jean, der Geschäftsführer von Bands in Town im O-Ton.
1: Genau, und das hat er vor wohlgemerkt 2,5 Jahren gesagt. Seitdem hat Bands in Town nämlich auch mit Spotify kollaboriert. Und Spotify selbst hat laut eigenen Angaben letztes Jahr sogar eine ganze Milliarde US-Dollar durch den Verkauf von Konzerttickets generieren können. Eben vor allem dank dieser Bands in Town-Integration. Das scheint vor allem erstmal in den USA gut zu funktionieren. Ich habe mich in Deutschland auch mal umgehört unter MusikerInnen. Die nutzen Bands in Town und Songkick auch, aber eher so, um halt ja ihre Konzertdaten eben bei Spotify und YouTube unterzubringen. Die wirtschaftliche Relevanz ist da anscheinend noch nicht ganz so gegeben hierzulande. Aber das könnte sich auch noch ändern, weil wir hören ja auch immer wieder, dass es ihnen immer schwerer fällt, ihre Fans über Social Media zu erreichen. Und diese Plattformen bieten da eine gute Alternative, vor allem Bandcamp mit seiner großen Reichweite, aber auch in kleinerem Umfang Songkick.
0: Nun hat diese Plattform ja nun einen neuen Besitzer, Suno, darüber habe ich eingangs gesprochen. Also eine KI-Firma übernimmt diesen Konzerthinweis-Veranstalter der Plattform. Nun kann ja bei Suno kann man ja Musik sozusagen generieren mit einem kurzen Textbefehl, aber diese KI-Musik kann ja nur nicht auf Tour gehen. Also was möchte jetzt bitte Suno mit Songkick überhaupt anfangen?
1: Ja, das Ganze ist so gelaufen, dass Songkick gehörte früher der Warner Music Group, das ist der drittgrößte Musikkonzern der Welt. Und Suno hat im Herbst letzten Jahres mit Warner ein Lizenzabkommen unterzeichnet, um mittlerweile dann legal das KI-Modell an Warners Musikkatalog zu trainieren. Dabei haben sie im Rahmen dieses Deals Songkick einfach so überschrieben bekommen. Also die haben sich eigentlich nicht wirklich drum bemüht, diese Plattform zu kaufen, aber jetzt haben sie sie halt und jetzt versuchen sie auch offensichtlich, sie proaktiv zu nutzen. Also es gibt ja jetzt auch eine Stellenausschreibung für jemanden, der die Sache leiten soll und dabei die, ich zitiere, unausgeloteten Möglichkeiten von KI-getriebenen Live-Musik-Entdeckungserfahrungen, naja, ausloten soll.
0: Okay, das klingt interessant, dieses Profil. Dazu gehört ja auch, dass sich Suno eben nicht nur diese Firma einverleibt hat, sondern auch die gesamten Daten von Songkick. Diese Nachricht hat in den vergangenen Wochen besonders viel Staub aufgewirbelt. Warum? Was ist das Problem dabei?
1: Naja, also Dienste wie Songkick sind ja primär Datenaggregatoren und auf Basis dieser Daten, dieser Nutzerdaten, werden ja eben diese Konzertempfehlungen gegeben. Ich glaube, das ist allgemein der faustische Pakt, den wir als Nutzerinnen heutzutage für ein gutes personalisiertes Angebot eingehen. Aber natürlich finden es jetzt viele kritisch, wenn sich ausgerechnet Suno die Nutzerdaten aus 20 Jahren von Millionen von Menschen einverleibt, weil Suno ja seitens der Musikwelt aus vorgeworfen wird, sein KI-Modell illegalerweise an urheberrechtlich geschützter Musik trainiert zu haben.
0: Und im Falle von Songkick können Sie das ja nun ganz legal tun, ja. Denn die Firma gehört Ihnen jetzt ja. Aber was willst du damit? Hast du eine Idee?
1: Naja, ich würde sagen, wir haben in letzter Zeit immer ganz viel von einer Krise der Live-Branche gehört. Man muss da aber sagen, das betrifft nur Teile der Musikwelt. Anderen geht es eigentlich besser denn je, kann man sagen. Und dafür sprechen ja auch eben diese Zahlen, die wir von Bands in Town vorhin gehört haben, beziehungsweise auch von Spotify, die da gerade wahnsinnig viele Tickets verkaufen oder dabei mithelfen. Und daran will Suno nun offensichtlich mitverdienen, beziehungsweise denen so ein bisschen Konkurrenz machen. Und es geschieht in einem kritischen Moment für diese Firma, weil ja das Kernprodukt, dieses KI-Modell, Ziel von unterschiedlichen Klagen ist, wie etwa der deutschen GEMA. Und für eine Firma mit einer Bewertung von 5 Milliarden US-Dollar mit sehr vielen Investorinnen im Rücken ist das natürlich eine kritische Situation.
0: Heißt so viel wie Suno sichert sich quasi ab, indem es da auf einen neuen Geschäftszweig aufspringt sozusagen?
1: Ja, genau das würde ich sagen. Allgemein ist gerade zu beobachten, dass plötzlich alle möglichen Technologiefirmen in immer mehr Bereiche der Musikindustrie mitmischen. Spotify ist auch so ein Beispiel, um sich eben mehr Einnahmequellen zu erschließen. Was auch heißt, dass zunehmend mehr von diesen Einnahmequellen von immer weniger Firmen kontrolliert werden. Und im Falle von Suno stellt sich natürlich die Frage, was ist für die Konzertbranche beziehungsweise auch tourende Musikschaffende eigentlich bedeutet, wenn plötzlich so eine KI-Firma auf diesen Markt dringt, der ja nur der Ruf vorauseilt, sich überhaupt nicht um ihre Belange zu interessieren.
0: Vielen Dank. Das sagt der Musikjournalist Christopher Cornels über einen möglicherweise wegweisenden Zusammenschluss in der Musikindustrie. Der KI-Anbieter Suno hat die Konzertplattform Songkick übernommen.

0: In My Head heißt dieser Song, der stammt vom neuen Album des israelischen Gitarristen Tel Arditi. Falls Ihnen das gefallen hat, diese Musik, der Mann war gestern zu Besuch hier in der Tonart-Session bei meinem Kollegen Oliver Schwesig. Das können Sie jederzeit nachhören, das Gespräch, und zwar unter deutschlandfunkkultur.de oder auch in der Deutschlandfunk-App.
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0: Aphasie ist eine Sprachstörung aufgrund der Beschädigung von bestimmten Regionen des Gehirns, die für die Sprachsteuerung entscheidend sind. Nach einem Schlaganfall oder nach einem schweren Unfall kann eine solche Aphasie auftreten. Und das ist dann ein sehr quälender Zustand, weil die Menschen, die davon betroffen sind, zwar oft ganz normal denken können, aber sie haben eben Schwierigkeiten, diese Gedanken in Worte zu fassen. Oder manchmal können sie dann auch nicht mehr richtig lesen und schreiben. Was allerdings meist noch ganz gut funktioniert, das ist das Singen. Und damit sind wir bei unserem Chor der Woche. Das ist nämlich der Aphasiker Chor aus Frankfurt am Main. Dort eröffnet die Musik den Chormitgliedern ganz neue Wege des Ausdrucks.
2: Singen macht Spaß.
3: Mein Name ist Susanna Müller und ich singe im Aphasikerchor Frankfurt am Main.
4: Und ich bin Romy Steinberg und ich leite den Chor. Also unser Chor ist ein ganz spezieller Chor und es geht nicht nur um das Singen, sondern auch um Kommunikation, um das Treffen, um gemeinsam die Zeit zu genießen.
5: Das bedeutet mir sehr, sehr viel, weil ich da mich mit Gleichgesinnten treffen kann. Ich habe auch andere Freunde, mit denen ich mich treffe und die brauchen immer eine Zurechtweisung. Ey, stopp, das geht mir zu schnell. Und Aphasiker unter sich, da brauche ich keine Besserwisserei oder sowas.
4: Und wenn die Leute kommen, fangen wir mit Begrüßungsliedern an. Es dürfen keine schwierigen Lieder sein. Die meisten Lieder sind dann bekannt, viele Volkslieder oder die Kinderlieder, die die Leute vor dem Schlaganfall schon gesungen haben. Dann gibt es irgendwann eine Frühstückspause. In der Zeit, wo wir Übungen gemacht haben und die ersten Lieder gesungen haben, hat mein Mann und sein ganz toller und treuer Helfer Nils schon Brote geschmiert, Kaffee gekocht. Und im zweiten Teil singen wir dann unsere Lieder aus unserem Repertoire. Und während des zweiten Teils, da wird in der Küche weitergekocht. Und danach gibt es ein warmes Mittagessen und noch einmal Kaffee.
5: Das gibt mir ein Gefühl von Dazugehörigkeit, Freiheit. Das genieße ich richtig, diese dreieinhalb Stunden. Ich freue mich immer, wenn ich hinfahren darf und weil es mir dann gut geht.
4: Wenn ein Aphasiker sprechen muss und so unter Stress steht, dann ist das Problem, das Wortfindungsproblem, noch größer. Wenn es aber um den Liedtext geht, der seit Kindheit oder seit früheren Zeiten bekannt ist, dann haben die Aphasiker dieses Problem nicht. Dann singen sie einfach mit. Wir haben wirklich allgemein bekannte Lieder und nur die Lieder, die uns gehören. Zum Beispiel gibt es ein Lied, manchmal fehlen Worte. In diesem Lied erzählen wir über unsere Problematik, über unsere Krankheit und wie wir damit umgehen. Und dann gibt es noch die Aphasiker-Hymne. Das ist zu einem Ritual geworden, dass wir dieses Lied zum Schluss im Stehen singen. Und da sind ganz tolle Worte. Freu dich über jede Stunde, die du lebst auf dieser Welt.
5: Ich mag alle Lieder. Die Singen ist eine totale Befreiung. Das ist genial.

schöne Musik und eine schöne Geschichte. Der Aphasiker Chor aus Frankfurt am Main war das, unser Chor der Woche hier im Deutschlandfunk Kultur. Wenn Sie auch gerne mal Chor der Woche wären oder wenn Sie ein Ensemble kennen, von dem Sie denken, die hätten es verdient, dann schreiben Sie uns, erzählen Sie uns, was diesen Chor besonders macht. Ein paar Infos über das Repertoire sind auch immer nicht schlecht und vielleicht 2, 3 Klangbeispiele als File. Und dann schicken Sie das Ganze an chor-der-woche@deutschlandradio.de. Wir freuen uns über jede Bewerbung. Das war's von der Tonart. Hier im Programm von Deutschlandfunk Kultur geht's jetzt gleich weiter mit Jana Münkel und Studio 9 der Tag. Vorher gibt's wie immer die Nachrichten. Und noch ein bisschen Musik aus Portugal von der Sängerin Maro. Feeling So Nice heißt dieser Song hier.

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5: Mit Daniel Marschke. Der Zustand der deutschen Wälder hat sich leicht verbessert. Von heute an können Privathaushalte die neue staatliche E-Auto-Prämie beantragen und der Schauspieler Alexander Held ist im Alter von 67 Jahren gestorben. Wie geht es den deutschen Wäldern? Darüber gibt die sogenannte Waldzustandserhebung Auskunft, die Bundeslandwirtschaftsminister Rainer von der CSU am Vormittag in Berlin vorgestellt hat. Das Ergebnis: den Wäldern geht es insgesamt betrachtet etwas besser. Isabel Karas.
6: Bei den Fichten gilt inzwischen wieder etwa jeder 4. Baum als gesund. Im Vorjahr war es nur jeder 5. Auch Buchen scheinen sich etwas zu erholen. Insgesamt trägt aber weiterhin nur jeder 5. Baum in Deutschland eine volle, gesunde Krone. Besonders schlecht ist der Zustand von Kiefern und Eichen. Nur jeweils 13% der Bäume sind gesund. Gleichzeitig ist die Zahl neu abgestorbener Bäume weiter zurückgegangen. Laut Ministerium verjüngen sich viele Wälder inzwischen langsam wieder.
5: Die neue staatliche E-Auto-Förderung für Privathaushalte stößt bereits kurz nach dem Start am Vormittag auf großes Interesse. Man habe bereits etwa 15 Minuten nach Freischaltung des Internetportals rund 1860 Anträge registriert. Das erklärte die Präsidentin des zuständigen Bundesamtes für Wirtschaft und Ausfuhrkontrolle, Pastor. Die staatliche Prämie beantragen können Privathaushalte für den Kauf oder das Leasing eines neuen Elektroautos oder eines neuen Plug-in-Hybrids, rückwirkend für alle seit dem 1. Januar zugelassenen Fahrzeuge. Je nach Modell, Haushaltsgröße und Einkommen kann die Förderung 1.500 bis 6.000 Euro betragen. Die Kritik an der von Bundesgesundheitsministerin Warken geplanten Pflegereform reißt nicht ab. Der Chef der DAK-Krankenkasse Storm sagte dem Redaktionsnetzwerk Deutschland, die Vorschläge führten dazu, dass künftig deutlich mehr Menschen auf Sozialhilfe angewiesen seien. Ähnlich äußerte sich auch die pflegepolitische Sprecherin der Grünen, Fischer.
7: Ich glaube, klar ist, dass wer Pflege benötigt, nicht zum Sozialfall werden darf. Und gleichzeitig erleben wir, dass Menschen immer stärker auf Sozialhilfe angewiesen sind. Über 5 Milliarden Euro. Jeder dritte Mensch, der im Pflegeheim ist, ist auf Sozialhilfe angewiesen. Und das bedeutet natürlich, dass die Menschen sich die Eigenanteile für die Pflege fast nicht mehr leisten können. Sie sind höher als ein durchschnittliches Renteneinkommen,
5: sagte Simone Fischer von Bündnis 90 Die Grünen im ARD-Fernsehen. Gesundheitsministerin Warken von der CDU hatte angekündigt, bis Mitte Mai einen Plan zur finanziellen Absicherung der Pflege vorzulegen. Nach Medieninformationen soll die Vorlage nun am 27. Mai im Bundeskabinett beschlossen werden. Der Generaldirektor des estnischen Nachrichtendienstes Rosin hält das Risiko eines russischen Angriffs auf europäische Staaten aktuell für gering. Derzeit brauche Russland die meisten seiner Ressourcen für den Krieg gegen die Ukraine, sagte der Geheimdienstchef im Deutschlandfunk. Das könne sich aber in der Zukunft durchaus ändern.
8: Diese Rechnung hat zwei Seiten. Es ist nicht nur, was Russland in der Zukunft ins Militär investiert. Es ist auch die Frage, was wir im Westen in das Verteidigungsdomain investieren. Also was für Rechnungen Russland auch macht, Kräftevergleich und so weiter. Diese Rechnungen müssen zu dem Ergebnis kommen, dass es sich für Russland nicht lohnt, NATO militärisch zu testen.
5: Der Generaldirektor des estnischen Nachrichtendienstes, Kaupo Rosin. US-Präsident Trump hat den angeblich für heute geplanten Angriff auf den Iran wieder gestoppt. Er habe das Militär angewiesen, die Attacke nicht durchzuführen, schrieb er auf seiner Plattform Truth Social. Dennoch sollten die US-Truppen jederzeit bereit sein, einen groß angelegten Angriff zu beginnen, falls keine akzeptable Vereinbarung mit dem Iran erzielt werde. Er sei von Katar, Saudi-Arabien und den Vereinigten Arabischen Emiraten gebeten worden, den geplanten Militärschlag vorerst auszusetzen. Grund dafür sei, dass es derzeit keine ernsthaften Verhandlungen mit dem Iran gebe. Der Film- und Fernsehschauspieler Alexander Held ist tot. Das teilte der mit ihm befreundete TV-Produzent Sven Burgemeister der Deutschen Presseagentur mit. Demnach starb Held bereits am vergangenen Dienstag im Alter von 67 Jahren nach kurzer Krankheit. Held lebte zuletzt in Tirol und war unter anderem bekannt für seine Rolle in der ZDF-Krimireihe München Mord. Zudem spielte der gebürtige Münchner in Filmen wie Sophie Scholl, Die letzten Tage, Der Schuh des Manitou oder Der Untergang.
0: Das Wetter.
5: Im Osten ist es wechselnd bewölkt mit einzelnen Schauern und Gewitterneigung. Auch im Westen ziehen Wolken und Regen auf. Sonst ist es meist heiter bis wolkig und trocken. Die Temperaturen steigen auf 14 bis 22 Grad.
0: 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Zu Gast ist
9: der Jurist Alexander Thiele. Er ist Professor für Staatstheorie und öffentliches Recht an der Business and Law School in Berlin. Hallo, herzlich willkommen.
10: Vielen Dank für die Einladung.
9: Schön, dass Sie da sind. Und nun zum Sport, hätte ich jetzt fast gesagt. Es wird als das Sport-Comeback des Jahres bezeichnet. Manuel Neuer wird wieder zur Nummer 1 im deutschen Tor bei der WM im Sommer. Damit ist für den jüngeren Oliver Baumann jetzt erstmal nur der Bankplatz da.

0: eigentlich nur noch, dass wir irgendwie Lena Meyer-Landrut wieder zum ESC schicken.
1: Stimmt, zweimal durfte sie ja. Ne?
0: Zweimal durfte sie, oder dass Daniel Craig jetzt wieder doch den James Bond übernimmt oder dass wir wieder Telekom-Aktien kaufen, wie in den frühen 2000ern. Also man fühlt sich so ein Stück weit versetzt in so eine Zeitschleife, die aber symptomatisch für das steht, was man vielleicht Zukunftslosigkeit nennen könnte. So eine fehlende Bereitschaft, diese Transformation wirklich anzugehen. Und das jetzt auch noch im Sport, der vielleicht wichtigsten, dem wichtigsten Bereich gesellschaftlich aktuell. In den nächsten 4 Wochen haben wir dann die WM und so. Ja, also irgendwie symptomatisch für die Zeit.
1: Jetzt starten Sie ja aber ganz schön pessimistisch und sorgenvoll in die Sendung, Herr Thiel.
0: Naja, also als ich das gehört habe, dass Manuel Neuer jetzt tatsächlich zurückkommt, der ja nun eigentlich schon selbstständig zurückgetreten war und wir noch nicht mal ein Torwartproblem eigentlich ernsthaft hatten. Ich glaube, Kollege Nagelsmann, ich nenne ihn jetzt mal Kollege, weil man geht jetzt ja quasi in die Rolle des Bundestrainers mit auf in den nächsten Wochen, hat, glaube ich, viele Baustellen, an denen er arbeiten muss. Torwart war, glaube ich, keines davon, wird jetzt aber die große Debatte sein. Und wahrscheinlich ja auch für Manuel Neuer unglücklich laufen können eigentlich nur. Denn wenn er gut hält, wird man sagen, na gut, ist halt Manuel Neuer. Aber sobald er natürlich einen Fehler macht, wird jetzt sofort kommen, oh, hätte man nicht doch lieber auf die Jüngeren setzen sollen. Also der Druck muss jetzt natürlich ganz gigantisch sein für ihn.
1: Sind Sie denn so ein WM-Fan? Also gucken Sie da wirklich die Spiele, verfolgen Sie das genau und natürlich auch mit besonderem Augenmerk dann auf Neujahr, wie ich jetzt raushöre?
0: Ja, also normalerweise schon. Jetzt ist natürlich diese blöde Zeitverschiebung da irgendwie ein Problem. Die ersten Spiele liegen aber ganz gut. Ich glaube 19 Uhr, 22 Uhr, nochmal 22 Uhr. Und wenn man jetzt Zyniker ist, wird man sagen, danach ist ja für die deutsche Mannschaft ohnehin Schluss. Insofern, die Spiele kann man ja schauen.
1: Alexander Thiele hier bei uns zu Gast im Deutschlandfunk Kultur und wir beleuchten heute wie immer den Nachrichtentag. Geht nicht nur um Fußball. Ich freue mich, dass Sie da sind, freue mich, dass Sie zuhören und wir sprechen gleich zum Beispiel auf verbale und körperliche Angriffe auf Mitglieder politischer Parteien. Das ist der Titel Daisies vom britischen Musiker Bradley Simpson.

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Wer sich engagiert und als Politiker in der Öffentlichkeit steht, muss damit rechnen, angegriffen zu werden, körperlich oder verbal. Das klingt jetzt irgendwie so neutral, aber da steht natürlich ziemlich viel dahinter, ziemlich viel Sorge, ziemlich viel auch, was man einfach in Kauf nimmt zum Teil, was man zum Teil auch zur Anzeige bringt. Und es gibt Zahlen, die gehen aus einer Anfrage der AfD-Fraktion an die Bundesregierung hervor. Diese Zahlen zeigen, mehr als 5000 Straftaten gegen Parteirepräsentanten und Parteimitglieder hat die Polizei im vergangenen Jahr, also 2025,

0: bundesweit registriert. Das sind fast 50% mehr als im Vorjahr. Also diese Zahlen sind wirklich deutlich nach oben gegangen. Und ich möchte gerne erstmal eine rausgreifen. Mehr als 1000 Angriffe galten der CDU und damit haben sich die Angriffe auf die Union mehr als verdoppelt im Vergleich zum Vorjahr. Ich möchte draufschauen mit meinem Gast, mit Alexander Thiele, Juraprofessor an der Business and Law School in Berlin. Herr Thiele, ich würde da jetzt mal die These draus ableiten, wer Regierungsverantwortung übernimmt, muss damit rechnen, mehr Gewalt zu erfahren. Würden Sie das unterschreiben?
1: Also das scheint jedenfalls so zu sein und vielleicht kann man es sogar verallgemeinern, wer in der Öffentlichkeit steht und sich in die Öffentlichkeit begibt, freiwillig oder unfreiwillig, muss mit Gegenwind rechnen. In der demokratischen Ordnung ist das auch in Ordnung, solange das verbal bleibt und solange man sich also einer Kritik stellt, einer öffentlichen Debatte. Aber wir haben ein Problem, sobald das natürlich in Körperlichkeiten umschlägt. Insofern ist das hier ein Alarmsignal für eine, ja, vielleicht sowas wie eine nervöse Gesellschaft, die wir gerade da draußen vorfinden, die sehr empfindlich reagiert auf alle Zumutungen und sonstigen Formen von öffentlicher Debatte. Und das ist schon besorgniserregend.
0: Die These würde auch noch stützen, dass tatsächlich Regierungsbeteiligung, oder Sie haben es ja verallgemeinert gesagt, in der Öffentlichkeit stehen und die, die regieren, sind natürlich noch mal mehr in der Öffentlichkeit als jetzt zum Beispiel die Opposition. Für diese These spricht auch, dass die Angriffe auf die Grünen zurückgegangen sind von 1200 vor zwei Jahren auf knapp über 1000 im vergangenen Jahr. Und es ist noch mal wichtig auch zu unterscheiden und Sie haben das auch gerade angedeutet, dass es Gewaltdelikte gibt, die wirklich körperlich werden und es gibt Äußerungsdelikte, also sowas wie Volksverhetzung, Verleumdung, Beleidigung. Das ist alles in diesen 5000 drin und die meisten dieser sind auch wirklich diese Äußerungsdelikte. Also in den wenigsten Fällen ist es körperlich geworden, was nicht heißt, dass es nicht gar nicht passiert. Und ich möchte gerne mit Ihnen weitergehen zu noch einem wichtigen Befund. Mehr als 1800 Mal galten diese Angriffe der AfD. Das sind von allen Parteien die meisten Angriffe. Was sagen Sie dazu?
1: Naja, also das ist, sofern das eben solche gewalttätigen Übergriffe ist, absolut nicht gut zu heißen, unabhängig davon, wen es trifft und wie man politisch zur AfD steht und wie man sonst zu den Persönlichkeiten steht, das geht einfach gar nicht. Es ist auch, wenn man jetzt mal zumindest ein gewisses Motiv unterstellt, derjenigen, die solche Taten begehen, auch kontraproduktiv, weil es natürlich nicht nur strafrechtlich relevant ist, aber weil es vor allen Dingen natürlich auch das Opfernarrativ der AfD bedient. Das wird sie jetzt mit dieser Umfrage auch wieder machen können, denn das ist ja fast doppelt so viel wie die Angriffe auf die CDU. Sie sagen, die Grünen, da ist zurückgegangen, aber die sind immer noch auf dem Niveau der CDU. Also da ist ja eine ziemliche Kampagne auch gewesen während der Ampelzeit gegen die Grünen, gegen Habeck und gegen Annalena Baerbock und Ricarda Lang und ähnliche.
0: Stimmt, ich erinnere mich auch an diese Szene, wo Robert Habeck auf ein Schiff steigen wollte, da wirklich bedrängt wurde und dieses Schiff dann auch nicht, oder nee, er wollte das Schiff verlassen und das Schiff konnte dann nicht anlegen, weil da wirklich nur eine Meute gewütet hat. Ja.
1: Genau, also wir haben insgesamt eine Zunahme dieser, ich sag mal, sehr aufdringlichen Kritik, jetzt mal vorsichtig gesagt, und teilweise eben auch gewalttätigen Kritik. Und das hat damit zu tun, wie wir, glaube ich, über Politik sprechen. Und zwar nicht nur über die AfD sprechen, aber auch über Politik insgesamt. Welches Standing die da oben, wie sie immer gerne bezeichnet werden, eigentlich haben. So eine Loslösung von der Gesellschaft, die ihnen unterstellt wird. So eine Art schlechte Seite, negative Seite, die mit ihnen verbunden wird, in dem, wie wir mit Politikern und Politikerinnen reden. Und das betrifft vor allen Dingen die kommunale Ebene, die schon sehr, sehr lange, seit 25, 30, vielleicht sogar 40 Jahren, eigentlich immer so diesen Ruf des etwas Seltsamen hat, der ist Kommunalpolitiker oder Kommunalpolitikerin. Das findet man eher so ein bisschen lächerlich und ein bisschen peinlich. Und ich glaube, da müssen wir insgesamt als Gesellschaft einen Weg finden, wie wir den Einsatz für die Gemeinschaft, den wir ja brauchen, der demokratischen Ordnung, wieder positiv konnotieren. Ich meine, wir haben zwar die Wahlfreiheit und wir müssen nicht zur Wahl gehen, aber wenn keiner zur Wahl geht, hat eine Demokratie ein Problem. Ne? Das ist eben anders als bei der Religionsfreiheit oder sowas, wo der Staat im Grunde mit den Achseln zucken kann, sagt, wenn keiner religiös ist, ich gewähre sie trotzdem die Religionsfreiheit, aber wenn keiner zur Wahl geht, keiner sich mehr engagiert, dann hat die demokratische Ordnung ein riesengroßes Problem.
0: Obwohl es ja auch das gute Recht von Wählerinnen und Wählern ist, zur Nichtwählerin, zum Nichtwähler zu werden. Und eben auch da, das wird ja immer mal auch vermutet, so eine Art Protest damit auszudrücken. Weil man eben sagt, ich finde mich halt nicht wieder in dieser politischen Landschaft.
1: Ja, ich bin da sozusagen sehr, sehr kritisch, was das angeht. Man kann Protest eigentlich nicht durch Nichtwahl äußern, weil die Wahl in die Zukunft gerichtet ist. Protest ist in die Vergangenheit gerichtet und sagt, ich fand das damals schlecht. Die Wahl dient der Zukunftsgestaltung und es gibt eigentlich aus meiner Sicht keinen intellektuell tragfähigen Grund für die Nichtwahl. Unser Glück ist
0: aber
1: nur.
0: Aber dann unterstellen Sie ja eigentlich den Nichtwählern, dumm zu sein.
1: Nein, nicht dumm. Das würde ich jetzt nicht sagen, um Gottes Willen. Ich glaube schon, dass man im Ergebnis kommen kann, dass man keine Lust hat, zur Wahl zu gehen. Es verlangt auch niemand, politisch zu sein in der demokratischen Ordnung. Ich will nur sagen, dass der Grund Protest nicht wirklich trägt. Und keine Lust zu haben, das erlauben wir als freie liberale Ordnung. Aber wir können damit sozusagen nur bis zu einem gewissen Grad umgehen. Wenn also weniger als 50% zur Wahl gehen, ist Legitimation eben schon schwierig. Und wenn keiner mehr zur Wahl geht, können wir sagen, ja gut, dann haben wir jetzt ein Riesenproblem, dann ist keiner gewählt, ne? Das funktioniert irgendwie auch nicht. Deswegen glaube ich schon, dass die Wahl und die Beteiligung und das Mitmachen etwas ist, was wir fördern müssen, auch in unserer Sprache und in der Art, wie wir über Politik reden.
0: Jetzt möchte ich gerne nochmal zurück zur AfD. Ich habe ja auch in der Anmoderation gesagt, die AfD hat diese Anfrage gestellt, hat diese Zahlen zurückbekommen. Heute wird darüber berichtet. Und es gibt natürlich auch eine Reaktion. Der AfD-Innenpolitiker Martin Hess, der hat eine Aussage getätigt, die möchte ich gerne mit Ihnen nochmal besprechen. Der hat gesagt, wer die AfD und ihre Wähler ständig diffamiere, delegitimiere, moralisch entrechte oder sogar entmenschliche, dürfe sich nicht wundern, wenn Demokratiefeinde daraus einen vermeintlichen Auftrag zur Gewalt ableiten. Der Linksextremismus werde von etablierten Parteien verharmlost. Also damit meint er linksextremistische körperliche Angriffe, gewalttätige Angriffe auf Mitglieder der AfD. Hat er dann einen Punkt?
1: Ja, ich würde sagen, das ist im Grunde das Argument, was ja auf demokratischer Seite auch immer genannt wird, aus Worten folgen Taten, das ist nicht von der Hand zu weisen. Und das ist auch mein Punkt, den ich eben gemacht habe. Wie wir über die Demokratie sprechen, hat eine Konsequenz. Und wie wir über Parteien sprechen, hat eine Konsequenz. Wie wir über Menschen sprechen, hat eine Konsequenz. Natürlich ist es ein Stück weit Wohlfall, wenn die ausgerechnet jetzt AfD-Vertreter darauf hinweisen, dass das doch so schlimm ist, wie über sie gesprochen wird. Denn sie sind ja nun selbst diejenigen, die gerne ausgrenzend über fast jede andere Minderheit in Deutschland sprechen und reden und auch entsprechend vorgehen und auch in ihren Wahlprogrammen ja die Exklusion im Grunde eigentlich zu ihrem Schwerpunkt machen. Ob das in der Migration, bei der LGBTQ-Bewegung oder wo auch sonst ist. Das heißt, das ist schon so ein bisschen widersprüchlich, wenn die AfD sich jetzt gerade da beschwert. Aber trotzdem ist der Punkt, glaube ich, richtig, dass wir aufpassen müssen, dass da nicht etwas kippt.
0: Alexander Thiele, Juraprofessor an der Business and Law School in Berlin, Verfassungsrechtsexperte. Vielen Dank für diese Einschätzung hier bei uns im Deutschlandfunk Kultur. Und wir bleiben politisch. Hier geht es gleich um Diäten, also um das, was Bundestagsabgeordnete verdienen. Vorher aber Luisa mit Summer in the Woods.

0: Der Verfassungsrechtsprofessor Alexander Thiele von der Business and Law School in Berlin ist hier zu Gast. Wir beleuchten gemeinsam die Themen dieses Tages und er hat hier gerade schon im Programm freudig mitgetanzt. Schön, dass Sie da so am Start sind, Herr Thiele. Wir schauen auf die sogenannte Abgeordnetenentschädigung, die die Bundestagsabgeordneten bekommen. Die nennt sich ja Diät und seit vergangenem Sommer bekommt ein Bundestagsabgeordneter monatlich 11.833,47 € pro Monat. Zum Juli sollten die Diäten automatisch um knapp 500 € steigen. SPD, Grüne und Linke sagen schon länger, das ist unangemessen, lasst uns das dieses Jahr aussetzen, unter anderem, weil die Wirtschaftslage einfach echt desaströs ist. Und die Union, die war da lange nicht so klar. Vor allem der Fraktionsvorsitzende Jens Spahn hat sich bislang für eine Erhöhung ausgesprochen, jetzt aber doch noch umgeschwenkt, hat sich dann jetzt gegen eine Erhöhung stark gemacht. Und der Tagesspiegel schreibt, Jens Spahn habe jetzt noch die Kurve bekommen. Sehen Sie das auch so, Herr Thiele?
1: Ja, vielleicht darf ich noch mal einen kleinen Schritt zurückgehen und noch mal ins Grundgesetz schauen. Ich komme nicht ohne diese normative Fundierung aus. Artikel 48.3 des Grundgesetzes gibt vor, dass die Abgeordneten angemessen zu entschädigen sind, sodass sie ihre Arbeit in Unabhängigkeit wahrnehmen können. Das ist der Hintergrund, warum man eben eine Entlohnung auch vorsehen muss als Gesetzgeber, die genau das gewährleistet. Also sie soll einigermaßen dem entsprechen, was man da an Verantwortung auch trägt. Das glaube ich richtig, dass da ein Abgeordneter eben auch eine gewisse Verantwortung trägt und deswegen auch entlohnt werden soll. Und gleichzeitig soll er eben nicht noch links und rechts gucken müssen, um irgendwie über die Runden zu kommen. Und deswegen würde ich erstmal sagen, dass diese 11.800, wenn man jetzt das mit der Wirtschaft vergleicht, sicherlich ein Bereich sind, der angemessen auch tatsächlich ist. Das würde ich so sehen. Das wird noch versteuert übrigens. Das ist jetzt nicht rein sozusagen das Nettogehalt oder die Nettodiät, sondern das wird eben noch versteuert. Das finde ich in Ordnung. Das Problem, was wir haben, in Anführungsstrichen, was immer wieder für Ärger sorgt, ist, dass wir eine Situation haben, bei der das Parlament selbst entscheiden muss, was die Mitglieder des Parlaments verdienen. Dieses Dilemma lässt sich nicht so richtig auflösen. Das haben wir praktisch in allen demokratischen Ordnung. Es sorgt immer wieder für Unmut, weil man natürlich als jemand, der um seinen Lohn kämpfen muss, irgendwie das Gefühl hat, ja, wenn ich da selbst beschließen kann, dann werden die sich ja da die Taschen voll machen. Und deswegen ist es, glaube ich, gut, dass wir eine Lösung gefunden haben, die das ein Stück weit objektiviert. Man vergleicht das Gehalt jetzt mit dem eines obersten Bundesrichters und sagt, das entspricht ungefähr sozusagen dem gleichen Verantwortungsausmaß und hebt das jetzt ansprechend des Lohnniveaus an, ohne dass da noch eine weitere Diskussion irgendwie im Parlament stattfindet. Das finde ich gut.
0: Und ich glaube, jede neue Regierung muss immer einmal sagen, ja, so wollen wir es weiterhin handhaben.
1: Was sich aber eben auch zeigt, ist, dass man selbst mit dieser halbwegs objektiven Lösung es nicht entpolitisiert. Die Frage, wie viel Abgeordnete bekommen, wird weiterhin politisch bleiben. Und deswegen hat es auch in der Vergangenheit mit dieser Regel schon 2020 in der Corona-Pandemie genau das gegeben, dass man gesagt hat, die Wirtschaft steht da jetzt wirklich nicht am Boden und jetzt wäre eine automatische Erhöhung nicht in Ordnung. Dann hat das Parlament gesagt, gut, wir verzichten drauf. Und ein Jahr später übrigens, 2021, galt die Regelung wieder, aber weil die Wirtschaft so schlecht dastand und die Lohnentwicklung negativ war, haben dann auch die Abgeordneten sozusagen weniger verdient. Ich glaube, 70 € oder so, also nicht besonders viel, was da abgezogen wurde. Aber diese Regelung geht eben in beide Richtungen. Und wenn wir jetzt heute schauen, sind wir wieder in der Situation, wo der Kanzler nicht müde wird zu sagen, wie angespannt und wirtschaftlich schwierig die Situation ist, dass wir alle den Gürtel enger schnallen müssen, dass wir auch zu viel krank sind und dass wir zu wenig arbeiten.
0: Und in einer nein, würde er dann, so hat er es ja beim Katholikentag gesagt, so will er nicht verstanden werden, aber ich weiß
1: so will schon. So will er nicht verstanden werden, das ändert nichts daran, dass er es genau so gesagt hat. Also tatsächlich ist jedenfalls die Situation wieder vergleichbar mit der bei der Corona-Pandemie. Und deswegen glaube ich, ist es richtig, dass man das macht. Das ist nicht nur Symbolpolitik, das ist, glaube ich, auch ein Signal, das irgendwie die Glaubwürdigkeit der Regierung erhöht. Was sie gleich wieder unterminiert, ist die Art der Kommunikation schon wieder. Also, dass man noch nicht mal da sich mal zusammensetzt und sagt, Leute, das ist doch eine super Idee. Wir gehen jetzt geschlossen nach draußen und sagen, Kinder, natürlich verzichten wir auf die 500 €. Stattdessen gibt es einen internen Streit schon wieder, bei dem in der Talkshow der eine sagt, wir sollten verzichten und Jens Spahn sagt, nee, der arme Abgeordnete, um dann eine Woche später zu sagen, na, eigentlich ist es doch eine gute Idee. Also selbst das kriegen sie nicht auf die Reihe.
0: Okay, ich nehme da jetzt mit, Sie sagen, das ist schon auch mehr als Symbolpolitik. Also wirtschaftlich gesehen ist es natürlich Symbolpolitik, würde ich trotzdem dazulegen, weil das natürlich jetzt nicht die Ersparnisse bringt. Das ist wirklich eher so als Signal zu sehen, würde ich auch sagen. Ja. Und mir geht es trotzdem so, wenn man sieht, wie viel jemand verdient, der vom Mindestlohn lebt oder der ein Aufstocker ist. Da sind mehr als 10.000 €, egal ob das jetzt 500 € erhöht wird oder nicht, trotzdem im Vergleich extrem viel. Und ich kann schon nachvollziehen, dass da auch der ein oder die andere sagt, boah, da entsteht für mich irgendwie der Eindruck, dass die, die Politik machen, doch irgendwie da oben sind, weil sie auch wirtschaftlich so weit von mir entfernt sind. Und jetzt kommt ja noch dazu, dass im Bundestag auch überdurchschnittlich viele Juristen zum Beispiel sitzen, Menschen, die das studiert haben, was Sie auch studiert haben, Herr Thiele. Und da oft ja auch dieses Gefühl entsteht, dass jemand schon immer eigentlich eine Laufbahn auch hatte, die künftig zu einem sehr hohen Verdienst führen würde. Und da drängt sich manchmal der Eindruck auf, dass eben diese Lebenswelten so weit aufeinanderklaffen und eben ein Bundestagsabgeordneter, der sich immer in der Jurawelt bewegt hat, wirklich, sage ich mal, die Welt des, ich nenne es jetzt mal kleinen Mannes, einfach nicht kennt und dadurch auch dieser Frust entsteht. Gar nicht nur über dieses hohe, diese hohe Diät.
1: Also muss natürlich sofort zurückweisen, wie hier über Juristinnen und Juristen gesprochen wird. Das ist natürlich eine Katastrophe, so gehe ich das natürlich gar nicht. Aber Sie haben schon recht. Erstens, was den Juristenüberhang angeht, haben Sie recht. Das ist aber schon seit 1848, seit der Paulskirche so. Und vielleicht ja auch Teil des Problems, soweit ich das sagen darf, als jemand, der ja auch betroffen ist, wenn man so will. Aber das andere, glaube ich, bringt zusammen das, was wir eben gesprochen haben. Die Art, wie wir über Politikerinnen und Politiker reden. Denn diese 11.800 Euro, natürlich ist das unglaublich viel Geld, aber sie haben eben auch eine unglaublich große Verantwortung, die sie tragen. Und wenn man das mit den Gehältern vergleicht, die in der Wirtschaft für Juristinnen und Juristen gezahlt werden, dann ist das nicht sonderlich viel. Auch wenn das jetzt wieder so ein bisschen überheblich klingt, aber in einer Großkanzlei sind die Einstiegsgehälter aktuell bei etwa 160.000 Euro im Jahr. Das sind die Einstiegsgehälter, die man hat. Und wir wollen eben auch gute Leute in das Parlament haben. Das war ja auch der Grund, warum Jens Spahn ursprünglich dagegen war, das nicht auszusetzen, sondern sagte, wir müssen auch gute Leute bekommen. Das ist natürlich in der laufenden Legislaturperiode ein bisschen bescheuert, das Argument, muss man sagen, denn die sitzen da ja in den nächsten 3 Jahre. Aber insgesamt glaube ich schon, ist das ein guter Punkt. Und wir müssen über Politik wieder anders sprechen und sagen, nee, die haben das auch im Prinzip verdient für das, was sie da tun müssen. Dafür müssen sie auch tagtäglich, Stichwort Kritik, in der Öffentlichkeit stehen und sich einiges anhören und versuchen, das Land nach vorn zu bringen. Und da ist diese Summe insgesamt okay. Genauso richtig ist es jetzt aber zu sagen, mehr sollte es jetzt aber auch erstmal nicht werden.
0: Ja, und das passiert natürlich, das alles, Sie hatten den Punkt schon, nicht im luftleeren Raum, sondern in einer Zeit, in der auch das Vertrauen in Politik allgemein ganz schön dran glauben muss. Also wo natürlich auch viele Reformen angekündigt werden. Jetzt hören wir immer wieder, die Bundesregierung ist total unter Druck, weil sie bis zur Sommerpause jetzt doch noch einiges auf den Weg bringen möchte. Stichwort Rente und wir könnten das jetzt noch ausdeklinieren. Es wäre jetzt auch falsch zu sagen, dass diese Bundesregierung gar nicht auf die Kette kriegt, ne? Ein paar Reformen, Stichwort Krankenkassen. Sie würden es vielleicht toll, können Sie gleich ausführen. Ja. Aber ich würde trotzdem sagen, Stichwort Krankenkassenreform, da sind zumindest konstruktive Vorschläge im Raum. Ob man die gut findet oder nicht, kann man diskutieren. Also es ist nicht so, dass sie total tatenlos da sitzt und diese Diäten einstreicht, ne? Aber trotzdem ist es natürlich eine Zeit, in der sehr genau geschaut wird, was leistet diese Regierung und in der natürlich die Weltlage auch so ist, dass der Druck da nochmal erhöht wird. Und ich da schon nachvollziehen kann, dass man dann eben sagt, boah, dann sollen sie aber jetzt bitte auch hier mal Ergebnisse liefern.
1: Absolut. Erstens kann man sagen, auch das ist natürlich wieder so eine Art Gegenwartsverlängerung. Die sollen genauso viel verdienen wie gestern und nicht mehr als in den nächsten Jahren. Das zeigt sich also auch hier. Wir wollen die Gegenwart festhalten und auch da keine Veränderung haben. Und ich glaube, insgesamt hängt das eben damit zusammen, dass man nicht sieht, wofür die eigentlich ihr Geld bekommen. Natürlich weiß man, dass das Abgeordnete sind, aber es fehlt eben die überbordende Zukunftserzählung, die auch dafür sorgt, dass ich in der nächsten Zeit irgendwann auch mal 500 Euro mehr verdiene. Sondern es ist eben aktuell einfach so eine Art Verzichtserklärung, die da tagtäglich abgegeben wird, verdeckt hinter dem Wort der Reform, die aber nicht zum Ausdruck bringt, wofür diese Reform eigentlich ist, also dass sie langfristig zu einer Verbesserung führt. Diese Zukunftserzählung fehlt völlig. Und dann hält man sich an dem fest und sagt, nee, dann sollt ihr jetzt aber auch nicht mehr bekommen, ja, weil ihr bezahlt mir keine Zukunft, also bezahle ich euch keine Gehalte.
0: Ich meine, die Freiheit im Heizungskeller ist ja immerhin gesichert.
1: Ja, die ist jetzt wieder gesichert, aber genau das ist exakt diese fehlende Zukunftsvision, die man eben als Gegenwartsverlängerung bezeichnen kann. Denn jetzt heizen wir eben noch länger mit Öl, wie immer schon. Und das muss jetzt so weitergehen.
0: Alexander Thiele hier bei uns mit klaren Worten im Deutschlandfunk Kultur. Vielen Dank dafür. 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

0: Sie hören Deutschlandfunk Kultur und das war Chapeau Clark hier in unserem Programm mit dem Titel Zeit zu gehen. Wir gehen jetzt hier noch nicht. Alexander Thiele ist Juraprofessor an der Berlin Law and Business, Business and Law School, so rum ist es richtig. Und wir beugen uns über das Thema Wissenschaftsfreiheit. Großes Thema. Ganz konkret gibt es das sogenannte G6-Netzwerk. Das besteht aus 6 großen europäischen Forschungsorganisationen. Dazu gehören in Deutschland zum Beispiel die Leibniz-Gemeinschaft, die Helmholtz-Gemeinschaft, die Max-Planck-Gesellschaft. Das sind die gleichnamigen Forschungsinstitute dann eben auch hochhalten. Und diese Forschungseinrichtungen, die haben jetzt eine gemeinsame Erklärung veröffentlicht, in der sie auf stärkeren Schutz der Wissenschaftsfreiheit in Europa drängen. Das sei keine dauerhaft gesicherte Selbstverständlichkeit, heißt es darin. Jetzt dachten wir, das passt doch gut, wenn wir hier einen Hochschulprofessor zu Gast haben, der natürlich mit der Wissenschaft sein Geld verdient. Also ich glaube, diese Erklärung kann man wirklich so in diesen Worten zusammenfassen. Wissenschaftsfreiheit ist in Gefahr. Mhm. Sehen Sie das als Juraprofessor an der Berlin Business and Law School auch so, Herr Thiele?
1: Nein, bei uns ist natürlich alles ganz fantastisch und wunderbar. Aber wenn man jetzt natürlich etwas globaler oder zumindest etwas genereller drauf schaut, dann ist das schon eine berechtigte Kritik, die hier oder Sorge, die hier geäußert wird. Und das beginnt bei der Frage, welchen Stellenwert Wissenschaftsfreiheit eigentlich in einer Gesellschaft genießt. Sie steht bei uns, ich darf es wieder erwähnen, Artikel 5 Absatz 3 des Grundgesetzes. Da steht drin, dass die Wissenschaft, Forschung und Lehre frei sind. Und diese Wissenschaftsfreiheit hat da tatsächlich, und Sabine Döring hat das vor einiger Zeit in einem schönen Buch auch dargelegt, Selbstzweckcharakter für eine demokratische Ordnung. Wissenschaftsfreiheit hat einen Zweck, nämlich Wissen zu generieren. Und Wissen wiederum ist aber die Grundlage für Selbstbestimmung in einer freien demokratischen Ordnung. Wie soll ich mir sonst meine Meinung bilden, wenn das Wissen, auf dem diese Meinung dann irgendwie ruht, nicht existiert? Das heißt, Wissenschaftsfreiheit hat einen Selbstzweck. Und das ist etwas, was in der Gesellschaft aber nicht so fundiert ist, dass es nicht angegriffen werden könnte. Der Kanzler hat vor kurzem eine Rede gehalten, wo er genau das nicht gesagt hat, sondern gesagt hat, Wissenschaft ist und Forschung ist kein Selbstzweck, sondern muss sozusagen Output generieren. Steht im Interesse der Wettbewerbsfähigkeit, der Technologieentwicklung und so weiter. Und genau das ist schon ein nicht sonderlich überzeugendes Verständnis von Wissenschaftsfreiheit.
0: Ist natürlich in vielen Fällen aber schon auch so. Also gerade wenn ich so an das Karlsruher Institut für Technologie denke, da wird geforscht und aus dieser Forschung werden super viele Startups gegründet, die dann natürlich auch Geld verdienen wollen, aber die auch, weiß ich, was Robotik angeht zum Beispiel, auch wirklich die Gesellschaft voranbringen.
1: Aber das entsteht nur aus der Eigenlogik der Wissenschaftsfreiheit. Die forschen eben nicht im Hinblick auf einen schon bestimmten Zweck, der ihnen von außen vorgegeben wird, sondern sie suchen nach Wahrheit im Bereich der Technik und entwickeln daraus dann als Nebenprodukt Dinge, die dann ausgegliedert werden können. Und genau so funktioniert es auch. Das ist ein Stück weit eben Zufall und eben nicht zweckgerichtetes Handeln. Und genau diese Freiheit braucht es, um genau diese Möglichkeiten dann am Ende für die Gesellschaft auch zu haben. Wenn wir das aber von außen vorgeben, in welche Richtung das gehen soll, über, sei es Drittmittel, sei es über eine Kürzung von Grundlagenforschung und einer, ich sag mal, mehr projektbezogenen Förderung von Forschung und Wissenschaft, dann haben wir langfristig als demokratische Ordnung ein Problem. Und wenn wir jetzt mal hier in Berlin uns zum Beispiel anschauen, wie mit der Wissenschaft im Hinblick auf Grundlagenfinanzierung umgegangen wird, dann reicht es, glaube ich, wenn wir uns die Technische Universität Berlin anschauen, die aktuell ihr ganzes Hauptgebäude nicht mehr nutzen kann, weil es so baufällig ist. So, und das Gleiche gilt für viele andere Universitäten in Berlin und deutschlandweit insgesamt. Das heißt, wir haben da ein Problem, weil wir so fixiert sind auf Outcome. Da muss was rauskommen. Ich muss nach 5 Jahren sagen, was kommt denn dabei raus? Und genau das kann Wissenschaft nicht. Und weil sie es nicht kann, ist sie so gut und bringt so viel am Ende Output. Aber das ist zu verstehen, ist sozusagen die Paradoxie der Wissenschaftsfreiheit.
0: Das ist ja auch ganz interessant. Ich habe gerade, als Sie von der Baufälligkeit gesprochen haben, an ein Gespräch denken müssen, was ich vor einiger Zeit mit einem Wirtschaftsvertreter geführt habe, der früher in der Wissenschaft war. Und der hat ganz klar gesagt, für mich war auch ein großer Punkt, warum ich nicht mehr in der Wissenschaft bin, abgesehen von sehr vielen befristeten Verträgen, die man sich immer wieder neu erkämpfen muss. Das ist, glaube ich, ein großes Problem. Aber auch, wie sieht eigentlich mein Büro aus? Weil er gesagt hat, an der Uni, ich habe da irgendwie in so einem baufälligen Büro mit so einem hässlichen Kopierer gesessen, die Küchen irgendwie so nur halb funktional. Und Er ist dann in die Wirtschaft gegangen und war halt völlig von den Socken, wie clean und wie komfortabel so ein Büro ist, das natürlich auch darauf ausgerichtet ist, die Mitarbeitenden hoffentlich in dieser Firma zu halten.
1: So
0: und
1: es.
0: Da trifft sich aber natürlich eine Logik, wenn man sagt, Unis sollen auch so funktionieren. Ich weiß nicht, wie das bei der Business and Law School ist, können Sie ja gleich
1: alles
0: mal berichten, ob das alles ganz clean und super Ausblick und so ist. Aber wenn man halt sagt, Unis müssen da auch attraktiv sein, dann muss man natürlich auch mehr Geld in die Hand nehmen, um das alles schön zu machen. Was dann wieder natürlich Gelder braucht, die vielleicht nicht ganz direkt in die Forschung gehen.
1: So, Wissenschaft setzt einerseits die sozusagen negative Komponente voraus, dass sich die Politik und andere Externe raushalten und der Wissenschaft ihre Eigenlogik überlassen. Andererseits hat die Wissenschaft eben auch eine positive Komponente, denn damit sie diese Eigenlogik entfalten kann, gibt es gewisse Voraussetzungen, nämlich ein gutes Büro, vernünftige Labore, gute universitäre, sonstige Bauten etc. Und beides gehört zusammen. Und beides hat einen Selbstwert, der eben aber nicht bemessen werden kann danach, wie oft jetzt wie viel Output irgendwo rauskommt. Also das Messen von Forschung, von guter Forschung, ist eben praktisch nicht möglich. Es gibt Leute, ich habe Kolleginnen und Kollegen, die veröffentlichen fast gar nichts über 4-5 Jahre und nach 6 Jahren kommt dann das große Monumentalwerk, das einschlägt wie eine Bombe. Ja? Oder es gibt Leute, die forschen über Jahrzehnte in irgendwelchen Laboren an irgendwelchen komischen Sachen rum und nichts kommt bei raus und plötzlich entdecken sie Penicillin. Ja? So Alexander Fleming. Ja? Also das ist eben diese Eigenlogik, die man akzeptieren muss. Wir leisten uns als Gesellschaft mit Universitäten einen Raum, wo Leute ohne Output-Zwänge rumspielen dürfen. Und das zu erkennen, dass das eine andere Logik ist als in der freien Wirtschaft, wo natürlich Output entscheidend ist, das zu erkennen und zu verstehen und zu akzeptieren, dass das einen Eigenwert hat, das ist, glaube ich, das, worauf auch diese Forschungsinstitute hier abzielen. Denn das ist etwas in der Tat, was uns intuitiv irgendwie erstmal widerstrebt. Ja, wenn ich dann plötzlich sage, ach, heute hat es keinen Zweck, heute gehe ich erstmal früher zum Sport, dann gehe ich früher zum Sport und plötzlich kommt mir beim Sport die tolle Idee, weil ich irgendwie im Kopf frei bin. Man kann diese Wissenschaft nicht erzwingen. Und deswegen braucht es Rahmenbedingungen, die das Erzwingen nicht fordern. Und genau das ist das, worauf wir, glaube ich, achten müssen.
0: Es interessiert mich noch eins. Wir haben ja jetzt viel von Universitäten gesprochen. Mhm. Die sind ja vor allem finanziell getragen von den Bundesländern. Drittmittel haben Sie erwähnt. Sie lernen jetzt an einer privaten Hochschule, die, ich habe es gesagt, Berlin Business and Law School. Da gibt es Studiengebühren, das ist sicherlich eine finanzielle Säule. Was ich bei privaten Hochschulen auch weiß, ist, dass zum Teil Unternehmen im Spiel sind, Stiftungen im Spiel sind. Wie ist das denn bei Ihnen mit der Unabhängigkeit, mit der wissenschaftlichen Unabhängigkeit, wenn man von Geldern aus bestimmten Stellen abhängt?
1: Also, wir sind in unserem Status als Professoren, fallen wir unter das Hochschulgesetz als Berliner und müssen diese Wissenschaftsfreiheit auch gewährt bekommen von unseren Trägerinnen und Trägern. Wir haben nur eine Trägerin, die das alles finanziert über die Studiengebühren, die sehr erfolgreich mehrere Universitäten gegründet hat und die uns diese Wissenschaftsfreiheit natürlich auch gewährt. Das kann ich ohne jeden Zweifel hier so verkünden. Das ist so. Trotzdem gibt es natürlich auch dort finanzielle Zwänge und die kann mir nicht alles finanzieren, was ich haben will. Da sind wir im Grunde nicht anders als jetzt staatliche Universitäten. Und natürlich sind auch wir darauf angewiesen, hier und da über Drittmittel das zu finanzieren. Ich versuche das zu vermeiden und kriege das auch ganz gut hin. Das liegt aber vor allen Dingen daran, dass wir mit Jura natürlich ein Studiengang sind und auch eine Forschungsrichtung, die relativ wenige finanzielle Mittel braucht.
0: Keine großen Labore.
1: Unsere Geschäftsführerin hat auch mehrere Medizinuniversitäten gegründet, da sieht es ganz anders aus. Und das hat sie gewuppt und das ist auch beeindruckend, dass sie das geschafft hat. Und auch dort haben die Wissenschaftlerinnen und Wissenschaftler, die dort tätig sind, diese Wissenschaftsfreiheit und können machen, was sie wollen. Das heißt nicht, dass die Geschäftsführung nicht auch ganz glücklich ist, wenn ab und zu mal was Schönes dabei rauskommt. Aber das wird nicht erzwungen und das könnte auch nicht erzwungen werden.

0: Leaving is easy, so heißt dieser Titel von der Band Almost Monday hier bei uns im Deutschlandfunk Kultur. Die 12-Uhr-Regel an den Tankstellen, also dass die Tankstellen ihren Preis nur einmal am Tag erhöhen dürfen, die sollte ja eigentlich zu einer Entlastung der Verbraucherinnen und Verbraucher führen. Es war schon vorher angezweifelt worden, ist auch nicht so richtig eingetreten, dass das die Preise so besonders drückt. Aber, und das wird schon immer wieder mal berichtet, viele Tankstellen halten sich auch nicht an diese 12-Uhr-Regel. Es gibt neue Zahlen des Verbraucherdienstes Mehr Tanken und die zeigen, fast jede fünfte Tankstelle erhöht trotzdem öfter als nur einmal am Tag um 12. Das betrifft zum Beispiel in Bayern, das ist so der Spitzenreiter, mehr als ein Viertel der Tankstellen in Bayern. Berlin ist da offenbar am ehrlichsten, wenn man so will. Da erhöhen nach dieser Auswertung nur gut 8% unerlaubt die Preise mehrmals am Tag. Das ist ja schon ein Ding. Das müsste Sie als Jurist, der auch mit Regeln, Gesetzen vertraut ist, Herr Thiele, ja ein bisschen in Wallung bringen, oder?
1: Ja, vor allen Dingen bin ich natürlich jetzt überrascht zu hören, dass ausgerechnet Bayern diesen Ungehorsam hier an den Tag legt. Also was Markus Söder dazu sagt, bin ich natürlich sehr gespannt. Aber nein, also dass gegen Regeln verstoßen wird, überrascht mich als Jurist überhaupt nicht. Im Gegenteil. Also es wird ja ständig gegen Regeln verstoßen. Im Grunde ist das Wesen von Rechtsnormen ist, dass gegen sie verstoßen werden kann und auch ständig gegen sie verstoßen wird. Und bei dieser Regel überrascht mich das noch umso weniger. Also erstens ist es ja schon fraglich zu sagen, wie Sie es jetzt angedeutet haben, dass das eine Regel war, die sozusagen verhindern sollte, dass die Ölkonzerne jetzt zu viel Reibach machen. Ich glaube, es ging eher um Transparenz, dass es nur einmal am Tag passiert. Relativ schnell wurde ja schon dann geunkt und das ist ja dann auch gekommen, dass im Grunde die Verbraucher die Gelackmeierten an der ganzen Geschichte sind, weil dann erhöhen sie eben um 12 Uhr mit einem ordentlichen Aufschlag, um sicherzugehen, dass da nicht noch irgendwie am Tag über was passiert. Insofern könnte man auch sagen, die Tankstellen, die jetzt dagegen verstoßen, sind vielleicht die verbraucherfreundlichsten, weil die eben um 12 Uhr nicht gleich voll reingehen, sondern sagen, ach komm, guckt eh keiner genau hin, ich mach das um 16 Uhr nochmal, dann habe ich noch ein bisschen Luft, sodass die Leute zwischen 12 und 14 Uhr vielleicht sogar günstiger tanken als an anderen Tankstellen. Also diese ganze Regel war, glaube ich, von Anfang an Murks. Damit will ich nicht gutheißen, dass die Tankstellen das tun. Es zeigt aber, dass in bestimmten Märkten, und das ist so einer, wo ein wirkliches Oligopol herrscht von 4, 5 großen Playern, der Verbraucher am Ende immer so ein bisschen der Verlierer sein wird. Ich bin nicht sicher, dass man irgendeine Regel hätte finden können, die das anders macht. Die 17 Cent oder 16,9, wie es ja dann war, Kraftfahrzeugsteuer oder Steuer, die jetzt auch reduziert worden ist, wird ja auch nicht vollständig weitergegeben. Und man ist glücklich, dass es dann 10 Cent sind. Da muss man sich aber klar machen, das heißt, 7 Cent kriegen die also Ölkonzerne einfach pro Liter jetzt pauschal drauf und stehen trotzdem nett da, weil sie um 10 Cent ja gesunken sind, die Preise. Also die ganze Sache ist ziemlich vermurkst und ich glaube eher ein Beleg dafür, dass wir möglichst zügig aus diesen fossilen Energien raus müssen.

0: Fleetwood Mac und Stevie Nicks sind das mit ihrem Titel Everywhere hier bei uns im Programm im Deutschlandfunk Kultur. Alexander Thiele ist Juraprofessor an der Berlin Business and Law School und wir gucken mal kurz in die EU, genauer ins EU-Parlament. In den nächsten Momenten stimmt das EU-Parlament nämlich darüber ab, ob die Immunität von Angelika Niebler aufgehoben werden soll. Wenn Sie jetzt fragen, Angelika was? Angelika Niebler ist die Co-Vorsitzende der deutschen Unionsabgeordneten in der EVP-Fraktion dort im EU-Parlament. Und es steht der Verdacht im Raum, dass Niebler die Erstattung von Reisekosten für Reisen nach Straßburg und Brüssel beantragt hat, die ihr nicht zustanden. Und es steht die Frage im Raum, ob Niebler Assistenten zeitweise Tätigkeiten ausüben hat lassen, die nicht im Zusammenhang standen mit der Ausübung ihrer parlamentarischen Tätigkeit. Konkret, es steht im Raum, dass die Assistenten sie einfach mal zum Friseur gefahren haben sollen. Also, die logische Konsequenz, Alexander Thiele, da jetzt die Immunität aufzuheben?
1: Ja, das kommt ein bisschen drauf an. Also so wird es ja teilweise kolportiert, wird hier mit zweierlei Maß gemessen. Warum wird nicht sofort sozusagen die Immunität jetzt aufgehoben? Liegt das daran, dass sie eine CDU-Abgeordnete ist oder was auch immer? Dazu muss man wissen, das geht erstmal in den Immunitätsausschuss, der darüber befindet und einen Vorschlag für das Plenum macht. Und jetzt haben wir gerade die Abstimmung im Plenum. Dieser Vorschlag, den dieser Immunitätsausschuss macht, ist nicht bindend, aber normalerweise hält man sich dran, aber man muss sich nicht dran halten. Insbesondere dann nicht, wenn neue Erkenntnisse dazukommen. Und warum hat jetzt der Immunitätsausschuss tatsächlich empfohlen, die Immunität nicht aufzuheben? Wenn man da mal nachfragt, dann stellt man fest, dass sie den Eindruck hatten, dass das hier nicht so ganz koscher ist, was da eigentlich vorgebracht wird an Vorwürfen, weil es nur eine Quelle gab, die das behauptet hat, eine ehemalige Mitarbeiterin dieser Abgeordneten. Und die würde nun auch noch davon profitieren, wenn Frau Niebler das Parlament verlassen würde. Sie wäre nämlich die Nachrückerin für das Europäische Parlament. Und da hatte der Immunitätsausschuss so ein bisschen Bauchschmerzen. Mittlerweile gibt es aber weitere Quellen, die das bestätigt haben. Auch unabhängige journalistische Quellen, die das belegt haben wollen, sodass man mit gutem Grund davon ausgehen kann, dass vielleicht es jetzt doch zu einem Abweichen kommt von diesem Votum und die Immunität also aufgehoben wird. Aber um es klarzustellen, zweierlei Maß sehe ich da nicht.
0: Und zweierlei Maß, das muss ich vielleicht noch mal kurz ausführen. Es gibt eben Stimmen, die sagen, ja, da war zweierlei Maß am Werk, weil es schon so wäre, wenn die Immunität jetzt nicht sofort aufgehoben wird, dann droht eine demokratieschädigende Blamage, weil zum Beispiel, da wird dann immer die französische Rechtspopulistin, Rechtsextremistin Marine Le Pen genannt, weil die wegen der Veruntreuung von EU-Geldern zu Recht ziemlich hart bestraft wurde. Und da wurde dann schon gesagt, naja, das gibt einen Anfangsverdacht gegen diese Unionspolitikerin und der soll noch nicht mal untersucht werden dürfen. Also, dass man das halt schlecht erklären kann.
1: Ja, das mag so sein, aber diese Immunitätsregel ist eben auch dafür da, dass das Parlament sich um seine Abgeordneten erstmal kümmert und aus ihrer Sicht dann möglicherweise völlig haltlose Anschuldigungen auch blockiert und sagt, so einfach geht's eben nicht. Dafür ist diese Regelung da. Normalerweise ist es in der Tat ein Selbstläufer, wenn da einigermaßen von externen Anschuldigungen kommen, dann hat das Parlament auch ein Interesse daran, das zu kontrollieren. Hier war eben der Verdacht im Raum, dass das im Grunde eher eine Art Intrige ist. Das hat sich jetzt wahrscheinlich nicht bestätigt. Insofern, wenn jetzt das Parlament tatsächlich diese neuen Erkenntnisse gar nicht aufnimmt, dann hätte ich schon ein bisschen Schwierigkeiten damit. Aber warten wir mal ab. Ich glaube, dass die Immunität wahrscheinlich doch eher aufgehoben wird.
0: Und wenn wir jetzt so einen Strich drunter ziehen und nochmal so die Vertrauensfrage stellen, sage ich mal, also mal fragen so, was macht denn so eine Diskussion mit dem Vertrauen in politische Institutionen? Einerseits, die eben sagen können, ja, die Immunität soll aufgehoben werden, aber natürlich auch in Politikerinnen und Politiker andererseits, die eben im Zweifel, wenn sich das bestätigt, ist das ja schon krass, was Frau Niebler da veranstaltet hat, ja, was das Vertrauen natürlich auch verspielen kann auf eine Art. Also Strich drunter, sagen Sie, Vertrauen wird eher gestärkt durch diese Diskussion oder leidet ganz schön?
1: Nein, ich würde sagen, es wird gestärkt, wenn man bereit ist, nicht einfach wieder drauf zu schlagen auf diese politische Klasse, die macht, was sie will, sondern sich die Verfahren genau anschaut und dann ist es hier richtig gelaufen, so wie es laufen soll. Immunitätsschutz für Abgeordnete ist kein Spielzeug, was man einfach irgendwie jederzeit aufhebt und deswegen glaube ich, ist es richtig, dass das Parlament sich hier Mühe gibt. Aber es muss eben dann auch bereit sein, in diesem Fall dann diese neuen Erkenntnisse aufzunehmen. Aber dann wird das Vertrauen gestärkt. Ich glaube nicht, dass das jetzt wirklich großartig durchschlägt, aber es zeigt nochmal, dass es eben wichtig ist, dass alle Unionsbürgerinnen und Unionsbürger auch mit den Verfahren vertraut sind und das einordnen können und sich nicht sozusagen allzu schnell in eine Richtung lenken lassen.
0: Alexander Thiele, Juraprofessor an der Berlin Business and Law School in Berlin, habe ich gerade schon gesagt, Berlin, ne? Also aus Berlin, hier in Berlin im Studio. Ich danke Ihnen ganz herzlich, dass Sie da waren, für Ihre Gedanken und für den Austausch.
1: Vielen Dank und hoffentlich bis bald.
0: Bis bald, sehr gern. Und hier geht es gleich weiter mit der Frage rund um die Demokratieförderung. Und ganz konkret wird es um Projekte im Saarland gehen, die eingespart werden. Mehr dazu dann gleich. Und bis zu den Nachrichten ist das noch Gio Evan mit L'Universo da Fermo. Schön, dass Sie dabei waren. Schön, dass Sie zugehört haben.

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12: Mit Christiane Abelein. Die E-Auto-Prämie stößt auf großes Interesse. Dem Deutschen Wald geht es neuen Daten zufolge etwas besser. Und eine Initiative in Niedersachsen lädt entgegen der Tradition gezielt Mädchen zum Kinderschützenfest. Die neue staatliche E-Auto-Förderung für Privathaushalte stößt kurz nach dem Start am Vormittag auf großes Interesse. Man habe bereits 15 Minuten nach Freischaltung des Internetportals rund 1860 Anträge registriert, erklärte die Präsidentin des zuständigen Bundesamtes für Wirtschaft und Ausfuhrkontrolle, Pastor. Die staatliche Prämie beantragen können Privathaushalte für den Kauf oder das Leasing eines neuen Elektroautos oder eines neuen Plug-in-Hybrids. Sie gilt rückwirkend für alle seit dem 1. Januar zugelassene Fahrzeuge. Je nach Modell, Haushaltsgröße und Einkommen kann die Förderung 1.500 bis 6.000 Euro betragen. Bundesumweltminister Schneider sagte bei der Freischaltung des Portals in Berlin:
13: Wir haben ein Förderprogramm aufgelegt, das das Ziel hat, für breite Bevölkerungsschichten, nicht nur für die Spitze der Gesellschaft, sondern gerade für diejenigen, die über mittlere, auch geringere Einkommen verfügen, es möglich zu machen, sich umweltfreundlich, nachhaltig und kostengünstig zu bewegen. Darum ist dieses Förderprogramm angesichts der geopolitischen Lage wichtiger denn je.
12: Bundesumweltminister Carsten Schneider, SPD. Die Zahl der Angriffe auf Mitglieder von politischen Parteien in Deutschland hat im vergangenen Jahr einen neuen Höchststand erreicht. Das geht aus einer Antwort der Bundesregierung auf eine Anfrage der AfD-Fraktion hervor. Die Polizei registrierte im vergangenen Jahr bundesweit mehr als 5000 Straftaten gegen Parteiangehörige.
14: Das sind rund 1500 Angriffe mehr als im Vorjahr. Die meisten Angriffe richteten sich erstmals gegen die AfD. In den Jahren zuvor waren stets die Grünen am stärksten betroffen von Angriffen. Oft geht es um sogenannte Äußerungsdelikte. Dazu zählen unter anderem Volksverhetzung, Verleumdung und Beleidigung, häufig auch bei Social Media. Es wurden im vergangenen Jahr aber auch 183 Gewaltdelikte registriert. Die meisten davon richteten sich gegen Vertreter der AfD.
12: Ein Beitrag von Sarah Hennings. In deutschen Supermärkten sind Reis, Tee und bestimmte Gewürze häufig mit Pestiziden belastet, die in der EU verboten sind. Das zeigt ein Labortest von Foodwatch. Demnach fanden sich in 49 von 64 getesteten Produkten Rückstände von Substanzen, die seit Jahren nicht mehr zugelassen sind. Die Verbraucherschutzorganisation fordert, dass bestimmte Kreuzkümmelprodukte oder etwa grüne Teesorten zurückgerufen werden. Stark belastet waren demnach auch Paprikapulver verschiedener Marken und Basmati-Reis. Laut Foodwatch überarbeitet die EU-Kommission derzeit die Importregeln. Die Vorschläge reichen nach Ansicht der Organisation aber nicht aus. Wie geht es den deutschen Wäldern? Darüber gibt die sogenannte Waldzustandserhebung Auskunft, die Bundeslandwirtschaftsminister Rainer von der CSU am Vormittag in Berlin vorgestellt hat. Das Ergebnis? Den Wäldern geht es insgesamt etwas besser. Isabel Karas.
15: Bei den Fichten gilt inzwischen wieder etwa jeder vierte Baum als gesund. Im Vorjahr war es nur jeder fünfte. Auch Buchen scheinen sich etwas zu erholen. Insgesamt trägt aber weiterhin nur jeder fünfte Baum in Deutschland eine volle, gesunde Krone. Besonders schlecht ist der Zustand von Kiefern und Eichen. Nur jeweils 13% der Bäume sind gesund. Gleichzeitig ist die Zahl neu abgestorbener Bäume weiter zurückgegangen. Laut Ministerium verjüngen sich viele Wälder inzwischen langsam wieder.
12: Schützenvereine sind in der deutschen Kultur tief verwurzelt. Sie pflegen Traditionen und denken oft konservativ. So hält man es auch in Niedersachsen bei der Wildeshausener Schützengilde von anno 1403. Das dortige Gildefest endet immer mit einem Kinderschützenfest, bei dem Mädchen allerdings nicht mitmachen dürfen. Die Initiative Gilde für alle nimmt das nicht länger hin. Für das diesjährige Gildefest ab Pfingstsonntag organisierte sie einen alternativen Wurfwettbewerb, um als Pendant zum Kinderkönig eine Kinderkönigin zu ehren. Bei der jüngsten Generalversammlung der Gilde vergangenes Jahr hatten die Mitglieder einen Antrag abgelehnt, das Schießen auch für Mädchen zu öffnen, mit Verweis auf die Tradition. Damit dürfen beim offiziellen Kinderschützenfest weiterhin nur Jungen mit der Armbrust auf den Papagoi zielen, den Umriss eines Vogels, der von der Gilde als Erkennungszeichen getragen wird.
0: Das Wetter.
12: Heute ist es wechselnd bewölkt mit Regen im Westen und einzelnen Schauern und Gewittern im Osten und Nordosten bei Höchstwerten zwischen 14 Grad in der Eifel und 22 Grad in der Lausitz.
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3: Herzlich willkommen, ich freue mich, dass Sie dabei sind. Demokratie leben, das heißt auch sie fördern. Und deswegen gibt es genau dieses Programm Demokratie leben. Aber das wird ordentlich abgespeckt. Wir haben hier im Deutschlandfunk Kultur schon über einige Beispiele berichtet. Die zwei aus dem Saarland, um die es gleich geht, sind besonders gravierend.

0: Der Song klingt für mich wie ein Sommer in Frankreich und du bist frisch verliebt, sagt Ian Hooper über seinen Apple Tree. Aber wieso eigentlich ausgerechnet Frankreich? Passt aber zum ersten Thema, da schauen wir hier im Länderreport nämlich ins angrenzende Saarland. Das Anne-Frank-Zentrum in Frankfurt oder die gemeinnützige Organisation Hate Aid gegen Online-Hassrede oder auch das Recherchemedium Korrektiv sind alle Opfer, die vom Stopp der Programmförderung Demokratie Leben betroffen sind. Sie hatten in den vergangenen Wochen auf die Konsequenzen aufmerksam gemacht. Bundesweit trifft es insgesamt rund 200 verschiedene Projekte. Im Saarland sind es nur zwei, könnte man sagen. Aber diese Projekte leisten eigentlich genau das, was das Bundesfamilienministerium nämlich will. Jugendliche mehr einbinden in politische Entscheidungen. Umso größer das Unverständnis und die Enttäuschung. Unsere Saarland-Korrespondentin Jana Bohlmann hat die Projekte besucht und dabei erfahren, was die Jugendlichen da eigentlich genau machen und lernen.
1: Sollen wir da mal kurz brainstormen, was wir den Bürgermeister fragen möchten?
2: Achso, wir interviewen ihn dann für Social Media, oder?
1: Genau, ja.
2: Ah, okay.
1: Ja.
3: Politiker labern lang immer.
1: Ja, ja.
4: Das
1: mal
4: liegen, ne? Wenn nicht, dann müssen wir es in verschiedene Teile.
2: Oder wir müssen so sagen, sie müssen diese Fragen mit einem Wort beantworten.
1: Das ist aber auch cool, ja.
5: Im Saloya Jugendzentrum Ju treffen sich einmal im Monat die KommunalheldInnen. 8 junge Menschen im Alter zwischen 13 und 15 Jahren. Das Projekt vom Verband Saarländischer Jugendzentren in Selbstverwaltung Youth United hat sich in der Stadt sowie 3 weiteren saarländischen Kommunen das Ziel gesetzt, Jugendbeteiligungsstrukturen aufzubauen. Heißt konkret, junge Menschen sollen vor Ort mitentscheiden können. Im Herbst plant die Gruppe in Saarlouis ein Jugendforum, um Ideen zu sammeln, wie das Leben vor Ort für sie besser gestaltet werden kann. Dafür wollen sie vorab den Saarlouier Bürgermeister für die sozialen Netzwerke interviewen.
2: Er unterstützt doch das Projekt.
1: Ja.
2: Ja, und dann kann man fragen, wieso unterstützen Sie dieses Projekt?
1: Warum ist Ihnen das wichtig, dass es Jugendbeteiligung in Saarlouis gibt?
6: Das ist zum Beispiel wieder so eine Fallenfrage, wo Sie lange reden.
1: Auf jeden Fall, das stimmt.
2: Ja, aber das ist wichtig. Oder?
7: Was ist Ihre Vision für die Zukunft von Saloy?
1: Das ist eine Frage.
3: Auf die Antwort bin ich gespannt.
1: Oh, das finde ich eine coole Frage.
5: Das Projekt KommunalheldInnen war ursprünglich auf 4 Jahre angelegt und wurde mit rund 180.000 Euro jährlich aus dem Förderprogramm Demokratie Leben finanziert. Ende des Jahres läuft das nun aus, 2 Jahre früher als geplant.
8: Das ist das Schlimmste, was in so einem Demokratieprojekt eigentlich passieren kann. Dass Jugendliche die Erfahrung machen, dass obwohl sie sich einsetzen für ein Thema, da sind, dass dann so ein Projekt einfach aufhört. Ohne dass man auch dafür die Gründe so richtig ihnen erklären kann, weil das sind eher abstruse Gründe.
5: Sagt Projektleiter André Piro. Erst im März hat er davon erfahren, dass das Förderprogramm vom Bundesbildungsministerium neu ausgerichtet werden soll. Das Ministerium habe die Wirksamkeit der Projekte in Frage gestellt.
8: Die Wirkungen, die wir bis jetzt bei den Jugendlichen beobachten, sind sehr wohl da. Also Jugendliche setzen sich hier das erste Mal für Demokratieprojekte, für die Gemeinschaft ein und setzen ihre Freizeit nach der Schule dafür ein, Strukturen zu erarbeiten. Und das kann man gar nicht hoch genug hängen.
5: Das zeigt sich in vielerlei Hinsicht vor Ort in Saarlouis. Die Jugendlichen bringen eigene Ideen ein, diskutieren und tauschen sich aus. Für sie ist es wichtig, dass sie hier bei den KommunalheldInnen eine Stimme haben. Das berichten einige Teilnehmer.
9: Mir bedeutet das echt viel, weil

0: Viele Erwachsene, die hören, wenn wir dann solche Ideen haben, wie wir etwas besser machen können, die hören uns dann nicht richtig zu, weil wir sind ja in Anführungszeichen nur Kinder.
1: Natürlich will ich auch gesehen werden halt. Darum geht es hier ja auch hauptsächlich, dass man seine Vorschläge sozusagen äußern kann. Und dann sollte man das natürlich auch nutzen, dass das dann im Endeffekt auch ziemlich viel Positives bewirkt.
2: Also ich finde es halt besonders cool, dass wir Jugendliche auch die Möglichkeit haben, mal mitzubestimmen, was in der Stadt verändert wird, aber auch mal sagen zu dürfen, nee, wir wollen das aber nicht so, wir möchten das bitte so haben.
3: Das Aus Ende des Jahres hat André Pirro und seine Kolleginnen und Kollegen auf verschiedenen Ebenen getroffen.
4: Diese Motivationsstelle, die entstanden ist und dieser Boden, der einem unter den Füßen weggezogen wird, das war wirklich in den ersten Wochen sehr hart und auch für mich, aber auch für meine Kolleginnen ist die Motivation, jetzt weiter an diesem Projekt zu arbeiten und die ganzen Sachen, die wir auch für das Jahr 2, 3 und 4 uns überlegt haben, dass die nicht durchgeführt werden, ist ein harter Schlag und hat für uns auch existenzielle Fragen aufgeworfen, weil aktuell ist es so, bis Ende des Jahres habe ich noch einen Job und jetzt muss ich mich aber mal ganz schön umgucken, was ich danach mache.
3: Auf Anfrage schreibt ein Sprecher des Bundesbildungsministeriums, dass momentan an neuen Förderrichtlinien gearbeitet werde. Sobald diese feststehen, könne man sich wieder bewerben. Weiter heißt es in dem Statement:
5: Ziel der Weiterentwicklung ist, die Demokratiebildung und Extremismusprävention an Regelstrukturen stärker hervorzuheben. Künftig wird gerade ein besonderer Fokus auf Projekte gelegt, die eine Zusammenarbeit mit bestehenden Strukturen wie Schulen, Berufsschulen, Jugendarbeit, Vereinen und Betrieben nachweisen. Ziel ist es, mehr Menschen direkt in ihrem Alltag zu erreichen.
3: Zusammenarbeit mit bestehenden Strukturen. Genau das macht unter anderem das Audit Checkup, diskriminierungskritische Kinder- und Jugendhilfe. Aber auch das Projekt ist Stand jetzt von den Kürzungen betroffen. Bislang erhält es rund 250.000 Euro jährlich. Das Projekt begleitet 3 Träger und hilft ihnen, Strukturen und Qualitätsstandards aufzubauen. Damit soll das Risiko von Diskriminierungen vermindert werden. Projektleiterin Karin Meissner sagt:
6: In Aussicht gestellt ist, dass die Projekte in 4 Bundesländern aktiv werden sollen. Das heißt, die Arbeit dieser Projekte wird sich grundlegend verändern müssen und bei gleichbleibendem Budget natürlich nicht das erzielen können, was die Bundesregierung damit sich erhofft, nämlich mehr Nachhaltigkeit, mehr Wirkung und mehr in die Breite und in die Tiefe zu gehen. Sondern was da, wenn das so geschehen wird, passieren wird, ist, dass wir gleichbleibende Ressourcen auf mehr Aktionen, AkteurInnen verteilen müssen und damit natürlich nicht die gleiche Wirkung und Nachhaltigkeit erzielen können.
3: Momentan arbeiten 8 Fachkräfte in dem Projekt, das am Institut für Technologietransfer der Hochschule für Technik und Wirtschaft Saar angesiedelt ist. Darüber hinaus trifft es vor allem die Teilnehmer, sagt Karin Meissner.
6: Die sich ja darauf verlassen haben, dass wir sie mindestens 1,5 Jahre oder so ungefähr 1,5 Jahre unterstützen können, damit sie sich wirklich qualitätsvoll auf allen Ebenen ihrer Institution mit Herausforderungen dieser Gesellschaft auseinandersetzen können und neue Konzepte entwickeln können, dass wir das nur sehr verkürzt und nicht in dieser Tiefe abschließen können, ist für die Träger natürlich auch sehr relevant, weil die sich ja sehr bewusst damit auseinandersetzen und darauf eingelassen haben. Und damit ist natürlich auch der Vertrauensverlust und die Qualitätsentwicklung für die betroffenen Kinder, Jugendlichen und ihre Familien verbunden.
3: Die Beteiligten beider Projekte im Saarland hoffen momentan, dass es vielleicht doch noch weitergeht. Doch das wird sich erst zeigen, wenn die neuen Förderrichtlinien im Sommer vorliegen.

0: Slowly, denn da steckt der Kanadier Grant Davison. Tired ist eine neue Single und die ist diese Woche neu, auch hier bei uns im Deutschlandfunk Kultur. Heute ist das Brandenburger Kabinett zu Gast auf Schloss Ribbeck im Havelland. Damit nimmt Dietmar Woidke, der Ministerpräsident, eine Tradition wieder auf. Raus aus Potsdam, ins Land gehen, vor Ort präsent sein. Ein Thema heute soll die Bahnverbindung Hamburg-Berlin sein. Die wird ja bekanntlich saniert. Ob bei dieser Gelegenheit auch über eine andere Bahnverbindung gesprochen wird, das weiß ich nicht. Aber das wäre dringend nötig, finden zumindest viele Menschen aus Schwedt. Dort wird ja mit viel Geld der Umbau unterstützt, weg vom Öl der PCK-Raffinerie hin zu ökologischen Alternativen. Und dafür sollen auch junge Firmen angelockt werden, zum Beispiel aus Berlin. Aber der Anschluss dorthin, der wird ab Dezember beschwerlicher, denn die Bahn streicht die Direktverbindung. Also Strukturwandelförderung durch den Staat einerseits, bei gleichzeitiger Infrastrukturschwächung durch ein Staatsunternehmen. Das versteht in Schwedt kaum jemand und umso größer ist der Frust, hat unser Landeskorrespondent Christoph Richter festgestellt.
1: Die Fackeln der Raffinerie PCK Schwedt leuchten und sind weithin zu sehen. Mit 1200 Angestellten ist die PCK der größte Arbeitgeber im Nordosten Brandenburgs. Die Sorge um die Auslastung und damit um die Arbeitsplätze in der Raffinerie ist in Schwedt das eine Thema. Doch was die Menschen viel mehr beschäftigt, dass die Deutsche Bahn die Direktverbindung zwischen Berlin und Schwedt ab Dezember mit dem Fahrplanwechsel kappen will, sagt die Schwedter Kommunalpolitikerin Cindy Hahn. Sie sitzt für die Grünen im Stadtrat.
2: Ich glaube, das hat noch einen größeren Schrecken tatsächlich der Bevölkerung eingejagt, als jetzt die Sache mit dem PCK, weil das ist ja so ein immer wiederwährendes Problem.
1: Betroffen sind Pendler, die täglich zur Arbeit nach Berlin fahren müssen oder Mitarbeiter von Start-ups, die sich entscheiden, in Schwedt eine neue Existenz aufzubauen.
3: Kann ich überhaupt nicht nachvollziehen. Es gibt ja nicht nur die Leute, die fahren ja zur Arbeit und sind ja darauf angewiesen nach Berlin. Und das war ja noch nie so. Ich finde, ich persönlich habe den Eindruck, irgendwas, weiß ich nicht warum, was man Schwedt antun will damit.
1: Schimpft Edeltraut, Jahrgang 1954.
3: Sie haben 7 Minuten zum Umsteigen, ist mir schon so oft so gegangen, dann war der andere Zug natürlich weg. Ne? Oder man fährt dann mit dem Bus noch nach Schwedt. Aber trotzdem, man kann noch Schwedt nicht so abhängen. Ich verstehe es nicht.
1: Aktuell fährt alle 2 Stunden ein Zug direkt nach Berlin. Ab dem Fahrplanwechsel im Dezember ist das dann Geschichte. Dann muss man umsteigen und hat dazu, wie gesagt, 7 Minuten Zeit. Und das werde nicht funktionieren, denn schon jetzt, wenn man die nicht direkte Zugverbindung nimmt, würden die Umstiege selten funktionieren. Eine fehlende Direktverbindung würde die Transformation von Schwedt, das sich künftig auch als eine Art Scharnier zwischen den Ballungsräumen Berlin und dem polnischen Stettin sieht, deutlich erschweren. Zudem hat man sich Großes in Schwedt vorgenommen, denn man will den Wirtschaftsstandort Schwedt von fossilen Rohstoffen unabhängig machen. Hin zu einer grünen Zukunft, hin zu grünen Industrietechnologien. Dazu sollen sich junge Firmen, Gründer und Start-ups in Schwedt ansiedeln. Dazu hat der Bund im Herbst 2022 ein 825 Millionen Euro Programm für Schwedt aufgelegt, das auf 15 Jahre angelegt ist.
4: Ich konnte es gar nicht glauben, dass die direkte Verbindung RE3 zwischen Berlin und Schwedt tatsächlich eingestellt werden sollte. Ich habe es aus der Zeitung erfahren.
1: Entrüstet sich Anne-Katrin Hoppe, SPD-Bürgermeisterin von Schwedt.
4: Es wird also als ein weiteres Signal des Abgehängtwerdens wahrgenommen.
1: Einerseits will man Schwedt mit fast 1 Milliarde Euro fördern. Andererseits kappt man die Direktverbindung nach Schwedt. Das sei ein völlig widersprüchliches Vorgehen. Eine künftig fehlende direkte Bahnverbindung zwischen Berlin und Schwedt, wie es sie seit 1995 gibt, sei eine deutliche Schwächung des Standorts, sagt auch Carsten Brönstrup, Sprecher der Unternehmensverbände Berlin-Brandenburg.
5: Aus unserer Sicht wäre die Einstellung der Zugverbindung kein gutes Signal für die Region, denn angesichts der Herausforderungen, die wir erleben, von Fachkräftemangel bis zur Transformation, würde das eigentlich einen Rückschritt bedeuten. Und gerade wenn man neue Technologien und Startups in der Region Schwedt ansiedeln möchte, ist das eine schnelle und unkomplizierte Direktanbindung an Berlin eigentlich unverzichtbar.
1: Das Land Brandenburg müsse deshalb dringend prüfen, ob es keine Möglichkeiten gäbe, den Standort Schwedt direkt mit Berlin zu verbinden. Das, was die Bahn vorhabe, sei auch klimatechnisch ein falsches Signal. Bereits jetzt überlegen Pendler, statt der Bahn wieder vermehrt das Auto zu nutzen, um von Schwedt nach Berlin zu kommen, erzählt eine Anwohnerin.
6: Für die Pendler ist es sehr schlimm, weil da sind ja wirklich viele in Schwedt, die
3: in Berlin arbeiten. Steigen sie alle wieder um auf die PKWs. Dann machen sie Fahrgemeinschaften, bleibt ja nichts anderes übrig.
1: Schwedts Bürgermeisterin Anne-Katrin Hoppe sieht noch ein anderes Problem. Solche Entscheidungen schafften noch mehr Politikverdrossenheit und schürten Ressentiments gegenüber der liberalen Demokratie, befürchtet die SPD-Politikerin. Zur Erinnerung, bei der Bundestagswahl 2025 kam die AfD in Schwedt auf gut 41% der Zweitstimmen. Die SPD landete bei 12%.
4: Es geht bei den Bahnverbindungen nicht nur um eine Bahnverbindung, sondern es geht auch um eine regionale Teilhabe und es geht auch um die demokratische Stabilität hier vor Ort. Also das Vertrauen der Menschen in die Landesregierung mit so einer Maßnahme ist schon sehr erschüttert. Und an dieser Stelle kann ich nur an die Landesregierung appellieren, hier diese Entscheidung nochmal zu überdenken, beziehungsweise einen Ersatz für die direkte Anbindung zu schaffen.
1: Erst kürzlich gab es wegen der Pläne des Bahnkonzerns eine Demonstration. Ein offener Brief wurde geschrieben, unterschrieben von den in der Stadtverordnetenversammlung vertretenen Fraktionen. Das Bahnmanagement kann mit diesen Befürchtungen nichts anfangen. In einer Stellungnahme heißt es:
6: Die stündliche Regionalbahn 61 ersetzt auf dem Abschnitt Schwedt-Angermünde die bisherigen Fahrten des Regionalexpress 3. In Angermünde besteht Anschluss nach Berlin. Schwedt bleibt damit stündlich nach Berlin erreichbar. Künftig zwar mit einem zusätzlichen Umstieg, aber aufgrund der gleichbleibenden Taktung nicht schlechter angebunden.
1: Aber genau das wird bezweifelt. Gedankenspiele von Pendlern, zumindest an den zweistündigen Direktverbindungen von Montag bis Freitag festzuhalten, wird von der Bahn nicht als Alternative gesehen. Von der Potsdamer Landesregierung kommt bislang keine Unterstützung. Brandenburgs SPD-Verkehrsminister Robert Krumbach kann die Kritik und die Befürchtungen der Menschen in der Region nicht nachvollziehen.
7: Ich weiß, dass viele Menschen in Schwedt den Wegfall der Direktverbindung nach Berlin kritisch sehen. Aber diese Entscheidung wurde sorgfältig und auf der Grundlage von Fahrgastströmen und Nachfragedaten getroffen. Und zwar mit Blick auf das gesamte Land Brandenburg.
1: Welche Daten das am Ende genau sind, dazu gibt es bislang keine Informationen.
0: Schlechter angebunden an die Hauptstadt. Schwedt soll mit dem Fahrplanwechsel auf die Direktverbindung nach Berlin verzichten. Und das, obwohl er gleichzeitig der Strukturwandel mit vielen Millionen Euro unterstützt wird. 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

0: Felixin und Leonora Huth mit Startin' Over. Alltagsrassismus, ja, was ist das eigentlich? Ist ein Begriff, der relativ schwer greifbar ist, weil das Ganze oft unbewusst stattfindet. Zum Beispiel durch Blicke, Stereotype, Zuschreibungen oder sogar vermeintliche Komplimente. In Greetsiel, das liegt in Ostfriesland, da gibt es eine Fischtheke, an der Menschen mit Migrationshintergrund arbeiten. Das klingt erstmal völlig normal, aber offenbar scheinen einige Menschen vor Ort damit ein Problem zu haben, wenn ihnen das Krabbenbrötchen von einer Mitarbeiterin aus Indonesien gereicht wird. Vanya Budde war vor Ort und hat mal nachgefragt.
1: Ein sonniger Samstagmorgen im idyllischen ostfriesischen Küstenort Greetsiel. Im Hafen liegen bunte Holzkutter, Touristen schlendern durch die Kopfsteinpflastergassen, am blauen Himmel fliegen Möwen. An der Fischtheke des Unternehmens De Beer am Ortsrand kauft ein älterer Mann Heringssalat. Bedient wird er von einer jungen Frau aus Vietnam. De Beer ist ein traditionsreiches Familienunternehmen. Neben einem Krabben- und Fischhandel unterhält es auch Fischrestaurants.
2: Alles zusammen, ja.
1: Draußen an der Tür hängt ein Schild. Unsere Gastfreundschaft ist grenzenlos, steht darauf. Wer in unseren Geschäften von Mitarbeitern mit Migrationshintergrund nicht bedient werden möchte, den möchten wir auch nicht bedienen. Und mit zwei Ausrufungszeichen: Wir dulden keine Diskriminierung. Die junge Restaurantleiterin Lena Oltmanns erzählt, wie es dazu kam.
3: Im vergangenen Jahr hatten wir mehrere Azubis aus Indonesien und aus Vietnam. Und viele Einheimische in Greetsiel haben dann gesagt, nee, wir möchten nicht von den Leuten bedient werden. Die können kein Deutsch, die haben keine Ahnung. Das möchten wir nicht. Und dann haben wir gesagt, als Restaurant, nee, dann möchten wir sie auch nicht bedienen.
1: Lena Oltmanns ist die Enkelin eines Fischers aus Greetsiel. In dem Ort, der vom Fremdenverkehr lebt, seien die ausländischen Azubis Tagesgespräch gewesen, erzählt sie.
3: Das hat man schon oft auch im Edeka gehört, so wenn die Kunden untereinander gesprochen haben, guck mal, bei De Beer sind nur noch Ausländer, da brauchst du nicht mehr hingehen, die können dich nicht bedienen. Ich bin die ganze Zeit so voller Emotionen gewesen, weil die Menschen helfen uns so, so viel. Das macht so viel Spaß mit denen, die geben einem auch sehr viel.
1: 7 von 15 Auszubildenden kommen mittlerweile aus Indonesien, Vietnam und Usbekistan. Weil viele junge Deutsche keine Lust mehr haben, am Wochenende an der Verkaufstheke zu stehen oder Teller durchs Restaurant zu tragen, berichtet auch Mitarbeiterin Maike Zillmann. Angesichts des Fachkräftemangels hat das Unternehmen zunächst 3 junge Frauen aus Asien über eine Agentur angeworben. Vergangenes Jahr dann noch einmal 4. Alle hatten bereits in der Schule Deutsch gelernt und ein Sprachzertifikat erworben.
4: Das sind alle ganz fleißig und alles ganz tolle Mitarbeiter. Unsere 3 anderen Mädels, die haben jetzt gerade ihre Abschlussprüfung gehabt. Und dann sind das unsere ersten 3 Auszubildenden, die dann hier ihre Ausbildung gemacht haben und dann als Verkäuferin fertig sind und die auch noch gerne bleiben wollen.
1: Neben Maike Zillmann sitzt in der hinteren Ecke des noch leeren Restaurants eine junge Frau mit schwarzem Kopftuch. Sie verschränkt die Hände unter dem Tisch, spricht zögernd und zurückhaltend.
5: Ich bin Shilal, ich bin 24 Jahre alt. Ich komme aus Usbekistan. Früher war ich Opfermädchen. Ich bin seit 1,5 Jahr in Deutschland. Ich wollte hier meine Ausbildung fertig machen und noch ein bisschen arbeiten.
1: Shilal Lachon hat ihren Eltern in Usbekistan nichts von den Anfeindungen erzählt, damit die sich keine Sorgen machen. Auch jetzt fällt es ihr schwer, ihre Gefühle zu offenbaren.
5: Eigentlich, ich bin sehr ruhig und ich wollte nicht reden und so. Und ich kann auch nicht so frech. Aber manche Leute sind ein bisschen, sie wollten nicht einfach so wie Ausländer oder so. Meine Kollegin hat mir geholfen.
1: Hilfesuchend blickt die Auszubildende zu Maike Zillmann.
4: Es ging gar nicht, die waren traurig, die waren unsicher, haben geweint und wir haben die dann auch halt unter Schutz. Wir können wirklich froh sein, dass sie hier sind, die machen so tolle Arbeit und dieses Jahr muss ich sagen, es ist eigentlich relativ positiv, weil wir halt auch das Schild aufgehangen haben.
1: Das Unternehmen habe genau richtig reagiert, sich vor die Azubis gestellt und die Diskriminierung öffentlich gemacht, lobt Aitscha Pollard. Sie bekleidet an der Universität Oldenburg die Professur Sozialpädagogik in der Migrationsgesellschaft und beschäftigt sich mit der Integration von ausländischen Fachkräften.
6: Es ist immer schwierig, über Rassismus zu sprechen. Und es gibt immer eine Tendenz, das totzuschweigen, weil es unangenehm ist, weil es uns manchmal auch an die Geschichte erinnert. Und das möchten wir ja gerne abgehakt haben, hinter uns haben. Aber es ist da, es ist sowas von präsent im Alltag. Deswegen ist es so wichtig, das nicht zu negieren, das nicht zu beschwichtigen und gut vorbereitet zu sein auf solche Situationen und gut darauf reagieren zu können.
1: Agenturen, die ausländische Fachkräfte nach Deutschland vermitteln, sollten die meist jungen, alleinreisenden Menschen auf den Alltagsrassismus vorbereiten, fordert Pollard. Berufsschulen und Wirtschaftskammern ruft sie dazu auf, Bündnisse dagegen zu bilden.
6: Weil das vergisst man eben dann doch gerne in all dem ganzen Gerede darüber, Grenzen dicht zu machen, Migration oder Flucht nicht zuzulassen, dass dieses Land eigentlich auch stark darauf angewiesen ist, dass Menschen kommen.
0: Das sagt die Sozialpädagogin Aicha Polat von der Universität Oldenburg und zwar mit Blick auf die Krabbenverkäufer aus Greetsiel. Blossen nennt sich der Franzose Arnaud Bernard. Seit 2017 ist er als Ein-Mann-Band am Start. Die Single Novembre hat Blossom 2022 veröffentlicht.

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1: In Deutschland gibt es 60.000 Amateurchöre und es werden immer mehr.
2: Das macht ein das Herz auf.
3: Und dann ein Ton tiefer.
1: Stefan Moster erkundet in seinem Buch vom Glück im Chor zu singen, das musikalische Antidepressiva. Heute Abend liest der Autor aus seinem Buch in Ulm.
4: Das Gute an dem Chor ist, dass ich nicht allein singen muss, weil allein singe ich nicht.
1: Vielleicht ist das gemeinschaftliche Singen das aktuelle Mittel der Wahl. Das Buch verrät, Singen ist nicht nur gut für die Atmung, es fördert einen wachen Geist, das demokratische Miteinander und ist eine erfolgreiche Einsamkeitsprävention. Vom Glück im Chor zu singen, Buchpräsentation mit Stefan Moster und Chorbegleitung. Heute Abend um 20 Uhr im Roxy in Ulm. Der Purple Path ist eine Ausstellung zeitgenössischer Kunst unter freiem Himmel. Er führt durch die Region rund um Chemnitz in Mittelsachsen, dem Erzgebirge und dem Zwickauer Land. Die Kunst bespielt Industriebrachen, Sitzbänke, Fassaden und Flussufer, korrespondiert mit Kirchen, vorhandenen Museen oder der Natur.
5: Dieses Kunstprojekt ist natürlich ein riesengroßes Reservoir an Industriegeschichte, an Architekturgeschichte, die sich mit vermitteln lässt.
1: Sagt Kulturmanager Stefan Schmidtke. Werke von Stars der zeitgenössischen Kunstszene wie Leiko Ikemura oder Jeppe Hein treffen auf Künstlerinnen und Künstler aus Sachsen. Mit dabei sind Jana Gunstheimer, Via Lewandowski oder der Dokumentarkünstler Olaf Holzapfel. Mit Bus und Bahn, dem Fahrrad oder zu Fuß kann man die drei Routen des Purple Path erkunden. Weitere Infos unter purple-path.de. Selina Martin untersucht in ihrer Musik die Entstehung des Klangs und der Klangmanipulation. Heute Abend steht die kanadische Singer-Songwriterin mit Wohnsitz in Frankreich in Kassel auf der Bühne.

Martin spielt Gitarre, Orgel, Synthesizer und Vibraphon. Dann geht es an den Rechner, um Samples und Drums zu programmieren. Und wieder an der frischen Luft sucht die Indie-Pop-Künstlerin beim Field Recording nach Tierstimmen. Frösche und Vögel begleiten Martins Gesang.

0: Selina Martin, das Konzert heute Abend im Club Mutter in Kassel.
1: Die Kulturtipps im Deutschlandfunk Kultur, heute ausgesucht von Regina Voss. Dankeschön, thank you, sagte Willie J. Healy und meint damit seinen Kumpel Jamie T., weil der ihm einen Drumcomputer mitgebracht hat.

0: Der 20. Dezember 2024 war einer der schlimmsten Tage in der Geschichte Magdeburgs. Ein Mann fährt mit seinem Auto in den Weihnachtsmarkt. 5 Frauen und ein 9-jähriger Junge sterben. Mehr als 300 Menschen werden verletzt. Seit November nun verhandelt das Landgericht Magdeburg gegen diesen Amokfahrer aus Saudi-Arabien, dessen Tat verhindert werden könne, sagen einige, auch die Regierungsparteien CDU, SPD und FDP. So steht es zumindest in dem Abschlussbericht des Untersuchungsausschusses des Landtags. Den stellen die Regierungsparteien heute vor. Seit 13 Uhr läuft die Pressekonferenz dazu und unser Landeskorrespondent Niklas Ottersbach nimmt daran teil. Herr Ottersbach, Schwächen und Fehler haben es dem Täter leicht gemacht, so heißt es in dem Bericht. Wer genau hat denn da versagt?
1: Na, es ist ein Verantwortungsdreieck aus der Stadt Magdeburg, dem Veranstalter, also der Weihnachtsmarkt GmbH und den Sicherheitsbehörden, wobei die drei Fraktionen CDU, SPD und FDP in ihrem über 110-seitigen Abschlussbericht die politische Verantwortung und das jetzt ein Zitat überwiegend der Stadt Magdeburg zuschreiben. Also es wurde da schon eine Gewichtung vorgenommen. Also die Stadt Magdeburg hat ja mit der Weihnachtsmarkt GmbH eine überwiegend städtische Gesellschaft. Und es war so, dass der für das Sicherheitskonzept zuständige Ordnungsbeigeordnete Ronny Krug damals gleichzeitig Mitglied der Gesellschafterversammlung dieser wirtschaftlichen Gesellschaft war. Also der Chef der GmbH war auch noch ein guter Freund von Ronny Krug, dem Ordnungsbeigeordneten. Und es ist natürlich eine ungünstige Verquickung, dass einerseits die Behörde, die sozusagen die Aufsicht macht, gleichzeitig auch noch mit einem Fuß Teil dieser Weihnachtsmarkt GmbH ist. Das wurde dann geändert. Es gibt ein Disziplinarverfahren gegen Ronny Krug. Es war de facto so, dass es eine scheunentorgroße Zufahrt zu diesem Weihnachtsmarktgelände gab. Niemand hat die Poller wirklich kontrolliert und es war auch eine sehr mühselige Arbeit des Ausschusses, überhaupt herauszufinden, wer ist denn dafür verantwortlich, dass das niemand kontrolliert hat. Das war ein bisschen so wie bei den Asterix-Filmen, der Passierschein A38. Man ist zu einem Verwaltungsmitarbeiter zum nächsten geschickt worden und niemand wusste eigentlich so richtig, woran es lag. Eine Firma hat es dann letztendlich nach Gutdünken aufgestellt, aber es hat niemand kontrolliert. Und das ist eben der Teil, wo es eben im Abschlussbericht heißt, überwiegende Verantwortung bei der Stadt Magdeburg.
0: Gibt es denn noch Überraschendes, das der Untersuchungsausschuss heute in seinem Abschlussbericht enthüllt hat?
1: Na, überraschend ist eigentlich nicht. Ich würde jetzt mal auf die knapp anderthalb Jahre U-Ausschuss zurückblicken. Und was doch schockiert hat, war ein dritter Teil dieses ganzen Komplexes rund um den Anschlag. Das ist nämlich der Maßregelvollzug, also der Arbeitsplatz von Taleb A. Der hat ja als Facharzt für Psychiatrie dort gearbeitet. Also es ist kein Gefängnis, sondern eine Einrichtung, wo suchtkranke Straftäter behandelt werden.
0: Taleb A ist der Amokfahrer gewesen, nur für den Hintergrund.
1: Ja. Genau, ja, Taleb A ist der Amokfahrer und der hat dort jahrelang gearbeitet. Es gab diverse Alarmsignale. Er hat sozusagen einen Anschlag mehr oder weniger verklausuliert angekündigt. Er hat gesagt, ich befinde mich im Krieg, dessen Ausgang eher entweder sterben oder umkommen ist. Und der ärztliche Direktor hat das letztendlich nicht wirklich, hat da keine Konsequenzen draus gezogen. Ne? Es wird dann irgendwie zu den Akten gelegt. Es gab dann auch im Zuge der Strafverhandlung mehrere Geschichten, dass eigentlich auch die Mitarbeiter von Taleb A, also im Maßregelvollzug, alle das Gefühl hatten, der ist dort nicht an der richtigen Stelle. Der kommt ganz selten zur Arbeit, meldet sich nicht ab. Es gab Gefährderansprachen der Polizei, die eigentlich keine wirkliche Konsequenz hatten. Und dieser ganze Komplex des Maßregelvollzugs, da kann ich mir vorstellen, dass es in den nächsten Jahren auch noch mal, ja, ich denke, mehr Überprüfungen gibt, weil Taleb A wurde letztendlich gar nicht wirklich sicherheitsüberprüft. Es gab wenig Nachfragen zu seinem Lebenslauf und das ist ein Aspekt in diesem ganzen Untersuchungsausschuss, der doch wirklich viele Fragen auch aufgeworfen hat.
0: Wie steht denn die Opposition zu diesem Abschlussbericht der Regierungsfraktion?
1: Ja, also heute Morgen hat die AfD in einer Presserunde gesagt, na, wir haben gedacht, dass hier Leute geschützt werden sollen, aber das war letztendlich gar nicht so. Also da gab es durchaus Wohlwollen und wir hören jetzt mal die linken Spitzenkandidatin zur Landtagswahl und Fraktionschefin Eva von Angern.
2: Deswegen gab es auch ausschließlich aus der Opposition nur Enthaltungen zum Koalitionsvotum, weil tatsächlich das kritischste Moment, und das muss man leider traurigerweise sagen, die Tat, so wie sie vorgenommen worden ist, wäre verhinderbar gewesen. Wir haben die Situation, dass der Auffahrtsschutz nicht so gewährleistet war, wie er im Sicherheitskonzept stand. Und ich sage auch, eine allgemeingültige Empfehlung eines Innenministeriums hätte daran nichts geändert.
1: Also die Opposition sieht im Prinzip auch Versäumnisse, aber kann jetzt auch nicht wirklich, zumindest Eva von Angern hat jetzt nicht wirklich die eine Person genannt. Anders die AfD, die hat schon durchblicken lassen, die Innenministerin hätte mal ihren Hut nehmen müssen im Zuge dieser ganzen Versäumnisse der Sicherheitsbehörden.
0: Da haben wir schon eine Forderung nach Rücktritt aus der AfD Richtung Innenministerin. Gibt es weitere Forderungen nach Rücktritten oder nach Konsequenzen?
1: Nach Konsequenzen wurde auch gefragt hier, gerade eben in der Pressekonferenz, also CDU, SPD und FDP. Aber da wurde gesagt, es ging nicht darum, dass Köpfe hier rollen, sondern dass strukturelle Versäumnisse aufgearbeitet werden. Und da konnte sozusagen niemand eine Person nennen. Also es ist ja auch das Besondere an diesem Anschlag, dass da ganz viele Behörden und Einzelinstitutionen versagt haben. Und ich glaube, was man auch sagen kann, man hat es Taleb A. eben nicht zugetraut, weil er ein Mensch aus Saudi-Arabien war, der aber eben jetzt nicht als islamistischer Gefährder galt, sondern als jemand, der den Islam sehr kritisch sieht und insofern nicht ins gängige Raster passte. Und deswegen haben an vielen Stellen einerseits die Stadt Magdeburg mit ihren Verflechtungen der Weihnachtsmarkt GmbH das eine, aber eben auch die Sicherheitsbehörden hatten Taleb A. nicht auf dem Schirm. Wobei das nicht ganz stimmt. Es gab durchaus einzelne Leute, auch aus kleinen Polizeirevieren, die durchaus ein Störgefühl hatten, aber die wurden nicht gehört.
0: Der Untersuchungsausschuss des Magdeburger Landtags zum Terroranschlag auf den Weihnachtsmarkt 2024 hat heute seinen Abschlussbericht vorgestellt und unser Landeskorrespondent Niklas Ottersbach hat für uns die wichtigsten Ergebnisse zusammengefasst. Das sind Poolside und Thunder Jackson und Miracles und, das war schon. Otherside heißt ihr gemeinsames Produkt und ist der Titelsong des Albums, das im letzten Jahr erschienen ist.

Völlig überraschend ist gestern die Schauspielerin Luna Jordan gestorben. Sie wurde nur 25 Jahre alt. Wir sprechen hier im Deutschlandfunk Kultur gleich mit der Regisseurin Franziska Schlotterer. Die hatte mit Jordan in einem Polizeiruf zusammengearbeitet.

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7: Mit Thorsten Japs. Der WHO-Notfallausschuss berät über den Ebola-Ausbruch in Afrika. Es gibt deutlich mehr Angriffe auf Politiker. Und das Gedenkstättenkonzept des Bundes steht weiter in der Kritik. Die Weltgesundheitsorganisation ist zunehmend besorgt wegen des Ebola-Ausbruchs in der Demokratischen Republik Kongo und Uganda. Am Wochenende hatte sie bereits einen internationalen Gesundheitsnotstand ausgerufen. Heute tagt der Notfallausschuss, eine Gruppe von Expertinnen und Experten, um Einschätzungen und Empfehlungen abzugeben. Katrin Hondel.
8: Bislang wurden mehr als 500 Verdachtsfälle gemeldet. Mehr als 130 mutmaßlich infizierte Menschen sind gestorben. Für den Ausbruch ist eine seltene Variante des Ebola-Virus verantwortlich, für die es keinen spezifischen Impfstoff und auch keine Behandlungsmethoden gibt. Die Weltgesundheitsorganisation will nun unter anderem prüfen, ob eventuell bereits existierende Medikamente oder Impfstoffe bei der Eindämmung der Epidemie helfen könnten.
7: Ein mit dem Ebola-Virus infizierter US-Bürger soll zur Behandlung nach Deutschland gebracht werden. Das hat das Bundesgesundheitsministerium bestätigt. Demnach hatten die US-Behörden um Hilfe gebeten. Das Europaparlament hat zum ersten Mal den Europäischen Verdienstorden verliehen. In Straßburg wurden rund 20 Menschen ausgezeichnet, die einen Beitrag zur europäischen Integration oder zur Förderung und Verteidigung der Grundwerte der EU geleistet haben, darunter Altbundeskanzlerin Merkel, der ukrainische Präsident Zelensky und der ehemalige polnische Präsident und Gewerkschaftsführer Walesa. Der Orden wurde im vergangenen Jahr ins Leben gerufen, anlässlich des 75. Jahrestages der Schumann-Erklärung, die als Grundstein der europäischen Einheit gilt. Die Zahl der Angriffe auf Mitglieder von politischen Parteien in Deutschland hat im vergangenen Jahr einen neuen Höchststand erreicht. Das geht aus einer Antwort der Bundesregierung auf eine Anfrage der AfD-Fraktion hervor. Die Polizei registrierte im vergangenen Jahr bundesweit mehr als 5000 Straftaten gegen Parteiangehörige.
9: Das sind rund 1500 Angriffe mehr als im Vorjahr. Die meisten Angriffe richteten sich erstmals gegen die AfD. In den Jahren zuvor waren stets die Grünen am stärksten betroffen von Angriffen. Oft geht es um sogenannte Äußerungsdelikte. Dazu zählen unter anderem Volksverhetzung, Verleumdung und Beleidigung, häufig auch bei Social Media. Es wurden im vergangenen Jahr aber auch 183 Gewaltdelikte registriert. Die meisten davon richteten sich gegen Vertreter der AfD.
7: Informationen von Sarah Hennings. Die neue staatliche E-Auto-Förderung für Privathaushalte stößt bereits kurz nach ihrem Start heute Vormittag auf großes Interesse. Nach Angaben des zuständigen Bundesamtes für Wirtschaft und Ausfuhrkontrolle wurden schon etwa 15 Minuten, nachdem das Internetportal freigeschaltet wurde, rund 1860 Anträge registriert. Die staatliche Prämie beantragen können Privathaushalte für den Kauf oder das Leasing eines neuen E-Autos oder eines neuen Plug-in-Hybrids. Sie gilt rückwirkend für alle seit dem 1. Januar zugelassenen Fahrzeuge. Je nach Modell, Haushaltsgröße und Einkommen kann die Förderung 1.500 bis 6.000 Euro betragen. Der Zustand der deutschen Wälder hat sich leicht verbessert. Als gesund wird aber weiter nur jeder fünfte Baum eingestuft. Das geht aus dem sogenannten Waldzustandsbericht hervor, den das Bundeslandwirtschaftsministerium vorgestellt hat. Demnach wirkt trotz guter Witterungsbedingungen im Jahr 2024 und mäßigen Regenfällen im vergangenen Jahr die schwere Dürreperiode zwischen 2018 und 20 weiter nach. Landwirtschaftsminister Rainer verwies darauf, dass es im vergangenen Jahr trotz ungünstiger ungünstiger Wetterbedingungen zumindest keine Verschlechterung gegeben habe.
10: Verschiedenste Dürren und auch Hitzewellen haben die Bäume vielerorts natürlich herausgefordert. Die erfreuliche Entwicklung, die Zahl neu abgestorbener Bäume ist weiter zurückgegangen, sowohl bei Laubbäumen als auch bei den Nadelbäumen, und der Wald verjüngt sich. Vielerorts wächst eine neue Baumgeneration nach.
7: Bundeslandwirtschaftsminister Alois Rainer, CSU. Kolonialismus muss als Teil deutscher Gewaltgeschichte in die Gedenkstättenkonzeption des Bundes aufgenommen werden. Das meint der Verein Decolonize Berlin, der dazu schon im Dezember einen offenen Brief initiiert hat. Inzwischen haben sich den Erstunterzeichnenden nochmals 300 Menschen aus Wissenschaft, Kultur und Erinnerungsarbeit angeschlossen. Die Historikerin Manuela Bauche argumentiert, Kolonialismus als systematische Entrechtung von Millionen Menschen wirke in globalen Strukturen ökonomischer Ungleichheit und in Rassismus fort. Dem Bund kommt ihrer Meinung nach die politische und historische Verantwortung zu, für die Auseinandersetzung mit diesem staatlichen Unrecht Mittel zur Verfügung zu stellen. Das Wetter. Heute ist es wechselnd bewölkt mit Regen im Westen und einzelnen Schauern und Gewittern im Osten und Nordosten, bei Höchstwerten zwischen 14 Grad in der Eifel und 22 Grad in der Lausitz.
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11: Hallo zusammen, ich grüße Sie. Eric Cantona war ein Ausnahmefußballstar. Heute ist er ein Ausnahmeschauspieler, wenn nicht gar ein Gesamtkunstwerk. Zu besichtigen aktuell in Cannes. Und erahnen konnte man sein Talent schon 1995, als Cantona gerade ein Berufungsverfahren wegen einem Tritt gegen einen Fußballfan gewonnen hatte und bei der anschließenden Pressekonferenz sagte:
12: When the seagulls follow the trawler, it's because they think sardines will be thrown into the sea.
11: Also wenn Möwen dem Trawler folgen, dann weil sie glauben, dass Sardinen ins Meer geworfen werden. Was das heißen soll, das wusste Fußballgenie Cantona wahrscheinlich nicht mal selbst. Aber er ging damit als Rätseldichter und Kabeljau-Philosoph in die Geschichte ein. Cantona und neueste Auftritte im Film und auf dem roten Teppich, unter anderem Thema hier im Kompressor. Und musikalisch starten wir mit der Disco-Pop-Hymne School Reunion von E.G. aus Dänemark.

0: Hier ist der Kompressor. Die Schauspielerin Luna Jordan ist plötzlich und unerwartet mit Mitte 20 gestorben. Am letzten Mittwoch war das. Zur Todesursache keine Informationen. Die Meldung macht traurig und auch nachdenklich. Luna Jordan hatte sehr starke Energie und Präsenz, spielte in Coming-of-Age-Dramen wie Dead Girls Dancing, Small Town Girl und zuletzt auch in der Serie Euphorie. Beim österreichischen Filmpreis wurde sie 2022 als beste Nebendarstellerin geehrt in dem Film Fuchs im Bau und sie nutzte dann ihre Dankesrede für eine Wutrede.
1: Ich bin gerade mal 20 Jahre alt und ich bin bereits viermal Opfer von sexuellem Missbrauch an Filmsets und Theaterhäusern geworden. Das sollte nicht normal sein, ist es aber. Gerade erst vor einigen Wochen wurde ich zum vierten Mal Opfer eines sexuellen Übergriffs am Arbeitsplatz. Und ich bin nicht die Einzige. Gerade in den letzten Tagen haben sich die MeToo-Meldungen überschlagen. Doch was passiert? Zu wenig. Weil es keinen Raum gibt für dieses Thema, zu wenig Verständnis und zu viel Angst. Es ist vielmehr Teil unserer Branche, Teil der Film- und Theaterindustrie, Teil unserer Gesellschaft. Ich will kein Teil davon sein. Deshalb appelliere ich an alle, die sich nicht trauen zu sprechen. Lass uns gemeinsam das Schweigen brechen und diese Schweine stellen. Für die Zukunft des Films und für die Freiheit der Kunst.
0: Sehr harte Worte waren das. Die Missbrauchserfahrungen haben Luna Jordan offensichtlich schwer belastet. Noch im März dieses Jahr war sie in einem Magdeburger Polizeiruf 110 zu sehen. Da spielt sie eine Aktivistin, die gegen radikale Abtreibungsgegner kämpft. Der Spiegel schreibt dazu unter anderem Zitat: Luna Jordans Spiel wirkte wie eine einzige Kampfansage, nicht nur gegen die verbohrten Abtreibungsgegner, sondern gegen ein ganzes patriarchales System. Franziska Schlotterer ist Regisseurin und hat für diesen Polizeiruf Your Body, My Choice mit Luna Jordan zusammengearbeitet. Ich grüße Sie. Hallo.
2: Ja, guten Tag.
0: Wie hat Sie denn diese Nachricht vom Tod Luna Jordans erreicht und was war dann Ihr erster Gedanke?
2: Na, mich hat gestern der Regieassistent angerufen mittags, der auch bei dem Film dabei war und ich konnte es gar nicht glauben. Ich war wirklich sprachlos und fassungslos und wahnsinnig traurig. Ich war vor ein paar Tagen in Schöneberg an einem Café vorbeigefahren im Fahrrad, wo Luna und ich uns zum ersten Mal getroffen haben, um über die Rolle zu sprechen, genau vor einem Jahr im Mai. Und da habe ich so vor ein paar Tagen an sie denken müssen und dachte, ach, wie es ihr wohl geht. Und das hat mich dann gestern irgendwie eingeholt, dieser Gedanke.
0: Also wir wollen natürlich nicht spekulieren, aber können Sie sich diesen Tod irgendwie erklären?
2: Nein. Kann ich überhaupt nicht. Also ich habe Luna als unglaublich authentische, aktive junge Frau erlebt, die sehr, sehr viel gearbeitet hat, vielleicht auch zu viel gearbeitet hat. Also das, ich glaube, da war sie manchmal sozusagen am Rand der Erschöpfung. Sie war ja gerade oder sollte vor die Kamera für eine neue Serie. Aber ich möchte da auch nicht spekulieren. Ich habe keine Ahnung, was passiert ist.
0: Sie hatte ja in dem von Ihnen gedrehten Polizeiruf eine zentrale Rolle. Wie haben Sie dieses Spiel erlebt?
2: Genau, sie spielte eine Aktivistin, wie schon gesagt. Und unsere Casterin Mai Sek hat uns Luna vorgeschlagen und die passte in diese Rolle wie die Faust aufs Auge. Also das war eben eine junge Aktivistin.

0: liebe Frau, die sich gegen alles wehrt und die sich vielleicht manchmal nicht so 100% unter Kontrolle hat. Und Luna hat sich völlig in der Rolle fallen lassen, sozusagen, und in die Szenen fallen lassen, hat sich reinbegeben und hat auf dem Bordstein so eine christliche Gruppe angeschrien, sodass es dem ganzen Team kalt über den Rücken lief, weil das ja eigentlich so eine unangenehme Situation ist. Und ja, sie hat sich da einfach reingeworfen, völlig mutig. Und das habe ich sehr bewundert. Also, aber ich glaube, sie konnte eben auch sehr viel mit dieser Rolle anfangen. Das passte wirklich sehr gut zu ihr.
1: Würden Sie sagen, da war sie auch ein Stück weit getrieben von ihren persönlichen Missbrauchserfahrungen? Kann man das sagen?
0: Also mit Missbrauch hat der Film nicht direkt was zu tun, aber ich glaube mit so patriarchalen Strukturen eben schon. Und ich glaube schon, dass sie da vielleicht ihre Wut übersetzen konnte. Ich habe auch eben, sie ist mir kalt den Rücken runter, als ich sie jetzt gerade in ihrem Beitrag gehört habe. Da klingt sie teilweise wie in unserem Film. Ja? In unserem Film hält sie dann auch eine Wutrede, tragischerweise bei der Beerdigung einer jungen Frau und sagt, diese junge Frau hätte nicht sterben müssen, wenn die Polizei früher aktiv geworden wäre. Und ja, da klingt sie genauso eigentlich wie in ihrem Beitrag gerade. Also ja, ich glaube, sie konnte einiges von dieser Wut übersetzen. Und diese Wut hat den Film eben dann auch so kraftvoll und dynamisch gemacht und das Thema eigentlich so toll mit, wir konnten das Thema so toll mit ihr erzählen.
1: Und wie war sie in den Drehpausen? Also wenn sie nicht wütend war, wenn sie nichts übersetzt hat sozusagen, also wie haben Sie sie als Mensch erlebt?
0: Sie war zauberhaft, kann ich eigentlich nur sagen. Ganz zart und zauberhaft und unkompliziert und präsent. Also sie hat eigentlich mir auch bei unserem ersten Treffen gleich ganz viel aus ihrer Schulzeit erzählt. Und ich habe ihr von meinen Kindern erzählt und es war gleich so eine Begegnung auf Augenhöhe und sehr ehrlich, fand ich. Also ich fand sie unglaublich ehrlich, wer sie war und wo sie hin wollte und was ihr Spaß gemacht hat. Und sie hat sich, glaube ich, von so manchen Sachen überhaupt nicht beeindrucken lassen. Sie hat nicht getrunken, ich glaube, sie hat keine Drogen genommen. Sie war so, sie mochte, hatte einen Hund und fuhr immer nach Österreich aufs Land und hat es geliebt. Und ja, sie war eigentlich ein ganz klarer, offener, ehrlicher Mensch.
1: Und sie hat eben auch ihre Bekanntheit und ihre Möglichkeiten aufzutreten genutzt, um eben auch auf gesellschaftliche Missstände hinzuweisen. Was sagen Sie, wie sehr wird diese Stimme jetzt fehlen?
0: Also ich glaube, diese Stimme wird sehr fehlen, weil es nicht viele Leute den so einen Mut haben, glaube ich, so direkt am Anfang ihrer Karriere. Ich meine, Luna hatte ja schon sehr jung angefangen zu arbeiten, aber so offen Dinge anzuprangern, das ist, also das kann eigentlich nur ein Vorbild für uns alle sein. Uns wird sie auf jeden Fall schrecklich fehlen.
1: Film- und TV-Regisseurin Franziska Schlotterer, die mit der verstorbenen Luda Jordan zusammengearbeitet hat. Ich danke Ihnen.
0: Danke auch.

0: Das Lesen der anderen.
1: Das Kaputt-Magazin für Insolvenz und Pop hat eine Printausgabe herausgebracht. Ja, richtig gehört. Während eine Zeitschrift nach der anderen Print einstellt und sogar die altehrwürdige Taz nur noch online erscheint, machen Chefredakteur Thomas Fenker und sein Team 168 Seiten gedruckte Artikel, Fotos und Interviews. Oldschool in Zeiten der Gen Z, die kaum noch 2 Minuten am Stück konzentriert lesen kann. Hallo Herr Fenker, grüße Sie.
2: Hallo, freut mich.
1: Kurze Erklärung vielleicht, warum Print jetzt? Ist das so wie an der Börse, also immer azyklisch agieren?
2: Naja, bei mir war das nie weg. Ich habe über die Jahre immer wieder Printmagazine gemacht. Mit Charts Notes to Consider für einen Hamburger Verleger haben wir ein Magazin konzipiert, das wir einmal im Jahr rausgebracht haben. Ich habe über die letzten Jahre für die Monheim Triennale, wo ich kuratorisch tätig bin, immer ein Printmagazin zum Festival gemacht, das ähnlich umfangreich war. Und deswegen hat diese Verbindung nie losgelassen. Und es gibt einfach nichts Schöneres, wie ein Printmagazin auch zu machen.
1: Na gut, aber Sie sind ja ansonsten online. Also war diese Online-Version jetzt nicht erfolgreich genug?
2: Die war schon, aber es ist ja nochmal was anderes, das Artefakt auch in der Hand zu haben. Und ich bemerke das bei den jüngeren Autorinnen. Also wir haben ein sehr junges Redaktionsteam, sehr viele um die 25 Jahre alt. Und für die war das eine Riesenbegeisterung, als ich diese Idee hatte. Mein Co-Chef-Redakteurspartner Linus Volkmann hingegen, der hat gesagt, so bist du denn schon wieder wahnsinnig? Warum machen wir das Projekt jetzt? Aber genau das macht ja auch den Reiz aus, dass es sich als Wahnsinn anfühlt, aber dann am Ende auch wahnsinnige Begeisterung einfach auslöst bei den Jüngeren.
1: Also an die wenden Sie sich, speziell mit der Printausgabe?
2: Ich habe das Gefühl, zumindest von der Autorenschaft, dass es einen richtigen Ruck und eine Begeisterungswelle da gegeben hat. Und ich glaube auch, dass das bei der Leserschaft eine gewisse Zielgruppe da gibt. Natürlich sind sehr viele von unseren älteren Leserinnen auch, die begeistert wieder zugreifen, die früher im Intro-Magazin treue Leserinnen waren oder auch Specs-Leserinnen waren und denen seit Jahren einfach so eine Publikation auch fehlt.
1: Mhm. Nein, reden wir mal über den Inhalt. Das ist ja richtig viel Stoff. Ein Interview zum Beispiel mit Entertainer Rocco Schamoni, der sagt, ich habe das ehrlich gesagt mit ein bisschen Bestürzung gelesen, er fühlt sich gerade so, als ob ihm Gott in den offenen Mund geschissen hätte.
2: Naja, das Gespräch hat mein Kollege Linus Volkmann geführt, aber Rocco ist ja schon lange dafür bekannt, dass er sehr direkt auch ausdrückt, was ihn bewegt. Und ich glaube, ein Künstlerinnenleben ist, gerade wann es so lang geht wie seine Karriere, schon auch ein harter Weg. Und man sieht immer die Erfolge, man sieht diese Glanzmomente, wenn die Leute auf den Bühnen stehen. Aber dahinter sieht es dann halt oft anders aus. Depressionen, Alltagsprobleme, die rumgeschleppt werden, über Jahre auch verdrängt werden. Gerade wenn man von Touren zurückkommt und konfrontiert ist mit seinem eine Lebenswirklichkeit. Das ist ein Thema, das bei uns im Untertitel mit Insolvenz und Pop auch immer drin steht. Also jetzt gar nicht, dass Rocco Schamoni finanzielle Probleme hätte, aber all das, was man an Ballast mitschleppt, damit man auf der Bühne und auf Tonträgern und Büchern und so weiter funktionieren kann, ist schon auch eine hohe Belastung für Künstlerinnen. Und das ist immer bei uns ein Thema gewesen.
1: Absolut. Bei Schamoni kommt hinzu, dass er sich die linke Hand offensichtlich mit einer Kreissäge unbrauchbar gemacht hat. Das ist natürlich auch ein harter Schlag. Ja, bevor wir jetzt zu dem, was Sie eben angesprochen haben, kommen, zu diesem Untertitel Insolvenz und Pop, vielleicht noch, es gibt eine Betrachtung zu dem legendären Autor Ronald M. Tschernikau, der 1989 in die DDR übersiedelt und schon 1981 an AIDS gestorben ist, dennoch bis heute unvergessen. In Ihrem Artikel steht aber, sein Werk sei in den letzten 10 Jahren schlecht rezipiert worden. Warum oder inwiefern?
2: Naja, das ist eine Einordnung, die der Autor Jens Friebe gemacht hat. Und ich glaube, damit meint er einfach, dass er unter dem Bedeutungsmoment, das ihm eigentlich zusteht, rezipiert wurde. Also quasi viel, viel bekannter sein müsste durch die Publikationen, die er gemacht hat. Und dass er oft halt auch kurz gelesen wird, was auch so ein Klassiker ist, wenn Autorinnen halt quasi in eine Box rein sortiert werden. So war das. Hat also mich sehr gefreut über diesen Artikel. Generell muss man auch sagen, wir hatten, weil Sie das angesprochen haben, wie wurde das wahrgenommen? Als wir den Aufruf gemacht haben, dass wir das Magazin machen, die Vorschlagsmenge auch von Artikeln, die sonst im Alltag im Digitalen nicht gekommen wäre, die war sehr, sehr hoch. Und man hat bemerkt, dass die Leute dann für Print halt auch nochmal anders denken, andere Geschichten konzipieren.
1: Das ist natürlich spannend, wenn die tatsächlich anders sind. Ich meine, allein schon die Länge ist ja auch nicht ganz unerheblich, ne? Wenn man online liest, dass man sich dann einfach nach 2, 3 Seiten vielleicht einfach nicht mehr so gut konzentrieren kann, als wenn man die Printausgabe vor sich hat. Also geht mir jedenfalls auch so. Vielleicht noch so eine besondere Figur, die Sie aufgreifen, der DJ Justin Strauss. Den haben Sie in New York getroffen und der hat begeistert von der jetzigen Musik- und Clubszene dort gesprochen, die ihn vom Gefühl her sogar an die 80er erinnert.
2: Ja, genau. Also ich bin sehr gern und viel unterwegs, weil ich immer finde, dass Musikjournalismus, das vergisst man in Zeiten von Zoom, halt auch sehr viel mit persönlichen Kontakten und die Leute da treffen, wo sie ihre Kunst, ihre Musik machen, zu tun hat. Und Justin Strauss, gefällt mir sehr gut, weil er einfach, er ist, glaube ich, jetzt Mitte 60 oder so, legt aber jeden zweiten Abend in New York auf, ist wahnsinnig enthusiastisch und eben nicht dieses Regressive, was man oft Leuten dann auch gerne hört, die länger dabei sind, früher war alles besser, sondern nein, man muss sich auf die Zeiten und die Umstände einlassen und da findet sich dann auch genug Gutes. Und er weiß das wirklich sehr toll zu transportieren.
1: Und dann habt ihr eben noch eine verschriftlichte Podiumsdiskussion mit dem Titel „Das soziale Gefüge der Kultur zerfällt“. Und da kommt ja eben dieser Titel auch Kaputtmagazin Insolvenz und Pop wieder ins Spiel. Also wie kann ein Künstler im kapitalistischen System bestehen? Gäste in dem Fall Gudrun Gut, Laureen Kornemann, Christine Nichols, Anton Teichmann. Was hat diese Diskussion ergeben, sofern man das in 30 Sekunden sagen kann?
2: Das ist schwer. Die greift natürlich an das allererste Gespräch von Kaputt an, das ich mit Gudrun Gut geführt habe über ihren Rentenerwartungsstatement, das wir alle jemand bekommen, wo 350 Euro stand. Und diese Tristesse damals hat einen Anfang gegeben, dass wir uns mit dem Thema beschäftigt haben. Und leider ist man da immer noch angekommen, dass es eigentlich sehr schlecht aussieht, dass Vorsorge, auch das, was unser Bundeskanzler ja fordert, ja auch quasi nur die Möglichkeitsraum hat, weil man was hat, was am Ende des Monats übrig ist. Und das Bild, das alle Beteiligten gezeichnet haben, ob es jetzt vom VOT-Repräsentantin war oder Künstlerin oder Labelbetreiber, war einfach, dass es wahnsinnig prekär ist und dass man froh ist, wenn man es überhaupt hinbekommt, dass man Monat für Monat dieses Leben aufrechterhalten kann als Künstlerin oder als Kulturschaffender.
1: Manche Dinge ändern sich nie, aber vielleicht ist das ja eben auch doch auch die Grundlage, auch wenn das ein Klischee ist, aber die Tiefgründigkeit des künstlerischen Produkts zu erreichen. Keine Ahnung, ich weiß es nicht, ob Sie es so empfinden nach all den Jahren.
2: Es wäre schon schön, wenn eine Gudrun Gut am Ende von so einer künstlerischen Biografie auch eine angemessene Rente haben könnte.
1: Absolut. Thomas Fenker vom Kaputt-Magazin für Insolvenz und Pop gibt es aktuell eben auch als Printversion in ausgewählten Buch- und Musikläden. Vielen Dank.
2: Danke fürs Gespräch.

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2: Die Tatort-Schauspieler Cornelia Gröschel und Martin Brambach sind bestürzt über die geplante Zwangspause für den Tatort aus Dresden und den Polizeiruf 110 aus Magdeburg. 110 aus Magdeburg. Der Mitteldeutsche Rundfunk will die Produktion neuer Folgen für 3 Jahre pausieren, wegen der angespannten finanziellen Lage. Als Hauptgrund dafür nennt der MDR die bislang nicht erfolgte Umsetzung der Erhöhung des Rundfunkbeitrags. Die beiden Schauspieler zeigen in ihrem Statement zwar Verständnis für den Sparkurs, äußern zugleich aber große Sorgen, dass der Osten Deutschlands in den quotenstärksten und beliebtesten TV-Reihen einfach nicht mehr vorkomme, sei ein äußerst fatales politisches Signal. Beim Berliner Theatertreffen hat in den vergangenen Jahren eine Frauenquote dazu geführt, dass der Anteil der Regisseurinnen deutlich gestiegen ist, auf inzwischen 43%. Ab dem kommenden Jahr aber will die neue Jury des Theatertreffens wieder ohne die Quote entscheiden. Jurymitglied Jakob Heiner formulierte es in der Welt so: Es wird wieder uneingeschränkt um das künstlerisch Bemerkenswerte gehen, egal von wem. Doch das Thema Gleichberechtigung hat sich längst noch nicht erledigt, sagte die Theatermacherin Kerstin Steeb hier im Deutschlandfunk Kultur.
3: Auch wenn die Zahlen sich in den letzten Jahren im Bereich Schauspielregie ganz gut entwickelt haben, gibt es nach wie vor eine Dominanz männlicher Perspektiven und auch einen deutlichen Backlash in der Gesamtentwicklung. Also weibliche Leitungen von Häusern werden durch männliche ersetzt. Wir hatten es in der Geschichte der Frauenkämpfe immer wieder mit Wellen des Feminismus zu tun. Und es ist ganz wichtig, dass man da dranbleibt und Dinge, die etabliert sind, fortführt, um nicht den Backlash noch zu unterstützen.
2: Die Regisseurin Kerstin Steeb, Teil des Vorstands von Pro Quote Bühne. In Hamburg wurden Kulturschaffende mit besonderen Verdiensten fast 50 Jahre lang mit der Senator-Biermann-Rathjen-Medaille geehrt. Doch jetzt benennt der Senat den Preis um, weil der Namensgeber NSDAP-Mitglied war. Laut einem Bericht der Welt hat der ehemalige Kultursenator Biermann-Rathjen das selbst angegeben, und zwar 1943 in einem Aufnahmeantrag an die Reichsschrifttumskammer, als er einen Roman veröffentlichen wollte. Der jetzige Kultursenator Broster sagte, die Diskussion um die Vergangenheit des Namensgebers müsse in aller Differenziertheit weitergeführt werden. Das soll seiner Meinung nach aber unabhängig von der Ehrung von Personen geschehen, die sich heute für die Kultur in der Hansestadt stark machen. Deshalb heißt die Auszeichnung künftig schlicht Medaille für Kunst und Kultur in Hamburg. Das erste Mal wird sie als solche im Sommer vergeben, und zwar an den Gründer der Hamburger Initiative Stolpersteine und Gedenktafeln Hamburg, Peter Hiss. Mit dem sozialistischen Realismus hatte der in der DDR aufgewachsene Harald Metzkes nichts im Sinn. Er malte lieber Harlekine und Zirkusdarstellungen. Nun ist Metzkes im Alter von 97 Jahren in Wegendorf in Brandenburg im Kreise seiner Familie gestorben. Das bestätigte sein Sohn, der Bildhauer Robert Metzkes, der Deutschen Presseagentur. Mit Blick auf seinen einstigen Wohnort wird Harald Metzkes auch der Cezannist vom Prenzlauer Berg genannt. Er zählte zu den Vertretern der Berliner Malschule, einer Gruppe von Kunstschaffenden, die fernab der offiziellen DDR-Kulturpolitik arbeiteten.
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1: Superstar Eric Cantona und sein Auftritt in Cannes, das lassen wir uns gleich von unserer Filmexpertin vom Festival direkt erzählen. Und wir schauen nach Australien, dass die Gaming-Plattformen jetzt in Sachen Schutz von Minderjährigen hart an die Leine nimmt. Im Studio weiter Max Oppel, hallo.

0: Marina and the Cats, Hope Will Kill Me in the End. Ex-Fußballstar Eric Cantona steht mal wieder im Rampenlicht, aktuell in Cannes als Schauspieler, denn der Mann hat nicht nur in den 90er Jahren bei Manchester United irren Fußball gespielt, sondern den Rasen auch immer als Bühne genutzt, mit Ausrastern, mit rätselhaften Sätzen, mit einem Rücktritt auf dem Höhepunkt dann seiner Karriere. Und falls Sie die Serie Derapage zufällig gesehen haben, Ausrutscher, die zeigt wirklich perfekt dieses irrationale, systemverweigernde mit Cantona als Hauptdarsteller. Heute ist er ein Popphänomen, kann man sagen, ein Mann zwischen Sport, Kunst und Popkultur. Und genau so tritt er auch bei dem Filmfestival in Cannes auf, als Gegenstand eines Dokumentarfilms und als Schauspieler in gleich zwei Produktionen. Unsere Filmkritikerin Susanne Burg ist für uns in Cannes und hat sich mit dem Mann beschäftigt. Hallo Susanne.
1: Hallo Max.
0: Also Eric Cantona, der war ja wirklich schon viel auf roten Teppichen unterwegs. Wie hast du ihn da erlebt?
1: Ja, also hier in Cannes war er immer mit schwarzem Hut und Anzug, sehr stylisch, sehr locker, sehr gelöst. Er hat auf mich wirklich so gewirkt, als würde er die Auftritte genießen, also die große Bühne des roten Teppichs und des Kinos.
0: Das hat er offensichtlich auch früher schon. Dann lass uns mal zurückgehen in diese Karriere als Spieler. Was war an ihm anders als bei anderen großen Fußballern? Denn Exzentriker gibt es ja auch sonst einige.
1: Ja, Exzentriker gibt's. Also viele allerdings sind ja so effizient, zielgerichtet. Cantona hatte eben diese Ruhe, dieses Timing. Er hat Bewegungen ausgekostet. Es war auch da schon ein bisschen so, als würde er nicht nur spielen, sondern das Spiel wirklich inszenieren. Dann gab's natürlich auch immer die Gesten, der Blick, die Art, den Platz zu verlassen, der hochgestellte Kragen. Das alles sind Bilder und Cantona hat auch relativ früh verstanden, dass Fußball eben auch ein sehr visuelles Medium ist.
0: Und wann ist das dann gekippt ins andere Fach? Also wann wird dieser besondere Stil des Fußballers dann zur Popfigur?
1: Also ich meine ganz klar natürlich, er war Leistungsträger. Er hat Regeln gebrochen auf verschiedensten Ebenen, also verbal, körperlich, symbolisch. Am krassesten natürlich mit seinem berühmten Kung-Fu-Tritt gegen einen Fan 1995. Aber wie du es auch schon erwähnt hast, auch davor gab es ja schon Ausraster. Insgesamt ein Spieler, der Grenzen überschreitet. Einer, der gleichzeitig bewundert und als unberechenbar wahrgenommen wurde. Und das ist ganz typisch für Popfiguren. Dann hat er immer auch Elemente einer Kunstfigur. Also dieser rätselhafte Auftritt vor der Presse nach dem Kung-Fu-Tritt, als er von Möwen und Fischkuttern sprach, der gehört dazu. Dann natürlich auch der Rücktritt auf dem Höhepunkt seiner Karriere mit nur 30 Jahren. Das unterscheidet ihn von anderen Fußball-Popfiguren wie Maradona, bei dem auch eben die Abstürze mit zum Image dazugehören. Auch David Beckham ist natürlich ein Popstar, aber der wirkt eher wie ein Produkt der Medienökonomie und Cantona hat sich dem immer entzogen. Ist vielleicht auch gerade deswegen interessant. In Cannes hat er hier nochmal betont, wie wichtig es ihm war, immer frei zu sein. Auch im Interview mit dem französischen Fernsehen hat er das nochmal hervorgehoben.
2: Libre, j'ai toujours essayé d'être le plus libre possible. Quoi. Mais en tous les cas, pour m'exprimer sur un terrain, j'avais besoin de cette liberté, ce qu'a très bien compris Ferguson.
1: Ja, man hört hier, er hat auch nie wirklich den Marseille-Akzent verloren. Ich bin frei, sagt Eric Cantona. Das war ich schon immer. Ich habe immer versucht, so frei wie möglich zu sein. Um mich auf dem Platz voll entfalten zu können, brauchte ich diese Freiheit, was Ferguson als Trainer damals sehr gut verstanden hat. Das sagt Cantona. Also eine Figur, die sich entzieht, unberechenbar ist und sportlich genial. Das bietet natürlich viel Platz für Projektionsflächen.
0: Also ihn zu verstehen, ist eine Kunst für sich. In Cannes läuft ja ein Dokumentarfilm über ihn, der heißt schlicht Cantona von Ben Nichols und David Trihorn. Wie wird diese Selbstinszenierung da sichtbar?
1: Ja, sichtbar wird sie vor allem in den Bildern selbst. Also da sind nochmal diese ganzen ikonischen Momente, die der Film immer wieder zitiert. Die Tore, die Gesten, die Auftritte. Und der Film zeigt auch sehr gut, wie stark Cantonas Wirkung über solche Verdichtungen funktioniert. Aber es bleibt dann auch ein bisschen bei dieser Sammlung von starken Bildern. Der Film fragt kaum danach, wie diese Bilder entstanden sind, also wie viel davon Strategie war, wie sehr Cantona mit Medien gearbeitet hat, wie dieses Image überhaupt in die Welt kam, zirkuliert ist. Deswegen ist auch das Problem, der Film reproduziert ein bisschen den Mythos, statt ihn zu analysieren. Also er schaut bewundernd zu, da wo er eigentlich auch mal hätte hinterfragen müssen. Und trotzdem schaut man sich natürlich diese ganzen Inszenierungen auch gerne an.
0: Und wenn wir dann aber auf die beiden Filme schauen, in denen der eben als Schauspieler zu sehen ist, das sind einmal Le Matin Merveilleux und The Sentinel. Was macht ihn in diesen Filmen als Schauspieler wiederum interessant?
1: Ja, also ich finde, der bringt etwas mit, was man eben nicht so einfach herstellen kann. So eine Art Spannung im Raum. Und das kommt vielleicht auch direkt aus seiner Fußballkarriere oder da gibt es einen direkten Link. Dieses Gespür für Timing, für Wirkung, für den Moment, auch natürlich die Körperspannung, die er immer hat. Ganz besonders fällt es bei dem Spielfilm Les Matins Merveilleux von Avril Besson auf. Da spielt er einen Weinladenbesitzer, der Disco liebt. Und er trägt auch da sehr stylisch Schlaghosen und Hemden mit großen Kragen. Er tanzt wie John Travolta, eine Figur, die zwischen Exzentrik und Alltäglichkeit pendelt. Und das passt natürlich auch irgendwie perfekt zu seinem Image. Und Cantona bringt diese Mischung aus Melancholie, Stilbewusstsein und leichter Unberechenbarkeit einfach mit. Und dadurch wirkt die Figur auch in dem anderen Kurzfilm The Sentinel nie irgendwie wie gespielt, auch wenn er natürlich spielt. Aber immer wirkt sie wie eine Variation seiner selbst. Und genau das macht ihn so überzeugend. Also auch hier gilt, irgendwie diese Figur ist größer als jede einzelne Erzählung über sie.
0: Susanne Burg über den Ausnahmeschauspieler und Ex-Fußballstar Eric Cantona in Cannes. Wie gesagt, Empfehlung, sich diesen Mann einfach mal genauer anzuschauen in irgendeiner Produktion. Herzlichen Dank, Susanne.
1: Sehr gerne.

0: Hier ist der Kompressor. Australien macht weiter ernst mit der strengeren Regulierung von Social Media und Gaming für Kinder und Jugendliche. Die Internetaufsichtsbehörde hat da jetzt die großen Gaming-Plattformen angewiesen, Inhalte und Chatfunktionen zu kontrollieren auf Missbrauch, Gewaltverherrlichung oder auch terroristische Absichten. Die Betreiber sollen zum Beispiel erklären, wie sie Kinder vor Grooming, also vor Kontaktanbahnung durch Sexualstraftäter, schützen und auch Radikalisierung vorbeugen. Und sollte das nicht geschehen, dann drohen bis zu 30 Millionen Euro Strafe, wie Andreas Stummer berichtet. Übrigens, fast 90% aller Kinder in Australien spielen Online-Games.
1: Sie zocken Fortnite oder Minecraft, sind auf Steam unterwegs oder bei Roblox.
2: Oh, that was epic! He sprayed fire everywhere! Boom! Yes! I'm on a dragon! Oh my gosh, this is amazing!
1: 9 von 10 Kindern in Australien im Alter zwischen 8 und 17 Jahren spielen Online-Games. Alleine, mit Freunden, aber oft auch mit Unbekannten. Über Kopfhörer oder per Chat. Julie Inman Grant, die Chefin der australischen Internetregulierungsbehörde, hat deshalb die beliebtesten Gaming-Plattformen aufgefordert, zu detaillieren, wie sie Minderjährige vor Gefahren im Internet schützen wollen.
3: We're asking a range of questions about how they're preventing a range of crimes, how they're keeping adults away from kids.
1: Wir fragen konkret, wie verhindern die Plattformen Straftaten? Wie halten sie Erwachsene von Kindern fern? Was tun sie gegen Mobbing auf Gaming-Plattformen? Gegen sexuelle Erpressung, auch durch Täter im Ausland? Was unternehmen sie gegen Radikalisierung und gegen Grooming, sexuelle Anbahnung?
3: Sexual extortion by overseas criminals, radicalization and sexualized grooming.
1: An Plattformen wie Fortnite, Roblox, Steam und Minecraft gingen rechtsverbindliche Transparenzbescheide. Darin werden Einzelheiten zu Schutzsystemen, Personalbesetzung und Cybersicherheitsprotokollen verlangt. Werden die nicht vorgelegt, drohen Strafen. Sollten danach die Plattformen den Schutz ihrer jungen Nutzer nicht gewährleisten, hat Australiens Internetwächterin Julie Inman Grant Geldbußen bis zu 35 Millionen Euro angekündigt. Pro Einzelfall.
3: A lot of these gaming platforms serve almost as app stores, and I don't think they're doing the due diligence around some of these games.
1: Viele Gaming-Plattformen sind wie App Stores, ohne ausreichende Prüfung der Inhalte. Brisant wird es durch offene Chats und lückenhafte Elternkontrollen. Gewaltbereite Extremisten suchen gezielt nach isolierten, frustrierten Jugendlichen, wer im Spiel auffällig wird durch Wut oder Beschimpfungen. Das sind die Profile, die als besonders empfänglich für Radikalisierung gelten.
3: You can see when kids are swearing or when they're angry when they lose a game. And those are the kids that are ripe for radicalization.
1: Versteckte Nazi-Propaganda in Fortnite, Folterkammern auf Minecraft oder ISIS-inspirierte Horden, die auf Roblox brandschatzen. Cyber-Expertin Susan McLean erinnert daran, auffällig jung und online radikalisiert. Die meisten Terrorermittlungen der australischen Sicherheitsbehörden betreffen vor allem Jungen und Männer zwischen 14 und 22 Jahren.
4: I think it's vital for parents to understand that, you know, games are not games.
1: Eltern müssen begreifen, Spiele sind nicht gleich Spiele. Manche sind weitgehend harmlos, andere bergen Gefahren. Eltern, Politik, Schulen und die Plattformen müssen gemeinsam Verantwortung übernehmen. Nur so lassen sich digitale Räume für junge Nutzer sicher machen.
4: Trying to work towards making these platforms a safe place for young people.
1: Vor nicht ganz 6 Monaten trat in Australien das Verbot sozialer Medien für Jugendliche unter 16 Jahren in Kraft. Gaming-Plattformen waren damals von Zugangs- und Altersbeschränkungen ausdrücklich ausgenommen. Das aber, so die australische Internetbehörde, könne sich bei Verstößen gegen die Sicherheits- und gegen die Jugendschutzvorschriften und bei mangelnder Zusammenarbeit auch ändern.
3: That would be a question for Parliament or a rule that would need to be made by the ministers.
1: Das wäre Sache des Parlaments oder müsste vom Minister per Verordnung geregelt werden, sagt Online-Kommissarin Julie Inman Grant. Die Gaming-Plattformen sind gewarnt. Wir wollen sehen, wo die meisten täuschenden und schädlichen Designmechanismen sind und damit auch die Risiken liegen. Ein entsprechendes Anpassen der Gesetze ist ausdrücklich möglich.
3: This will give us more evidence about where the real harms lie, and clearly there could be changes over time.

So much. Hurt von Arlo Parks. Gleich geht's hier bei uns um den Ausnahme-Songwriter Dan Treacy und seine Songtexte in der Tonart dann nach den Nachrichten.

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2: Mit Thorsten Japs. Dem deutschen Wald geht es etwas besser. Gut die Hälfte der Bevölkerung in Europa ist vom öffentlichen Nahverkehr abgeschnitten. Und der Prozess um Zusatzkosten bei Amazon Prime für Sendungen ohne Werbung läuft. Der Zustand der deutschen Wälder hat sich leicht verbessert, die Lage bleibt aber problematisch. Das geht aus dem sogenannten Waldzustandsbericht hervor, den das Bundeslandwirtschaftsministerium vorgestellt hat. Isabel Karas.
3: Bei den Fichten gilt inzwischen wieder etwa jeder 4. Baum als gesund. Im Vorjahr war es nur jeder 5. Auch Buchen scheinen sich etwas zu erholen. Insgesamt trägt aber weiterhin nur jeder 5. Baum in Deutschland eine volle, gesunde Krone. Besonders schlecht ist der Zustand von Kiefern und Eichen. Nur jeweils 13% der Bäume sind gesund. Gleichzeitig ist die Zahl neu abgestorbener Bäume weiter zurückgegangen. Laut Ministerium verjüngen sich viele Wälder inzwischen langsam wieder.
2: In Europa ist gut die Hälfte der Bevölkerung vom öffentlichen Nahverkehr abgeschnitten. Das ist ein Ergebnis der Studie Zugang verweigert des Öko-Instituts in Freiburg im Auftrag von Greenpeace. Demnach sind bis zu 19% auf ein Auto angewiesen. In Deutschland nutzen 48% der Bevölkerung nie Busse und Bahnen. 11% fahren dagegen täglich damit. Als Gründe werden schlechte Anbindung, vor allem im ländlichen Raum, und hohe Kosten genannt. Laut Untersuchungen nennen hierzu Lande mehr Menschen als in anderen Ländern die hohen Kosten als Argument. Laut Bundesgesundheitsministerin Wagen könnte das Defizit der Pflegeversicherung in den kommenden beiden Jahren bei mehr als 22 Milliarden Euro liegen. Deswegen will die CDU-Politikerin sie stabilisieren. Der Vorsitzende der Deutschen Stiftung Patientenschutz, Brüsch, wirft dem Bund dagegen vor, die Pflegeversicherung zu plündern. Ihm zufolge muss der Bund der Pflegekasse 5,5 Milliarden Euro zurückzahlen. Dann müsste man aktuell nicht über ein Defizit der Pflegeversicherung diskutieren, sagte er im Deutschlandfunk. Das Geld war während der Corona-Pandemie unter anderem für Tests und Pflegeprämien abgeflossen. Brüsch warnte davor, Pflege zum reinen persönlichen Risiko zu machen. Dies entsolidarisiere die Gesellschaft.
4: Ich denke, wir können uns nicht mehr leisten, dass der Staat auf Kosten der Pflegeversicherung Geld entzieht. Das können wir uns nicht mehr leisten. Wir müssen uns ehrlich machen in dieser Frage. Wenn wir uns dieser Herausforderung nicht stellen, dann werden wir nicht zukunftsfähig sein. Und wir müssen den Menschen heute sagen, wie soll denn dann der Anteil sein, den ich dann zu zahlen habe? Und dann kann ich auch Vorsorge leisten. Übrigens nur die können Vorsorge leisten, die sich das letztendlich auch heute möglich machen können. Aber auch das muss klar sein.
2: Der Vorsitzende der Deutschen Stiftung Patientenschutz, Eugen Brüsch. Die Weltgesundheitsorganisation ist zunehmend besorgt wegen des Ebola-Ausbruchs in der Demokratischen Republik Kongo und Uganda. Am Wochenende hatte sie einen internationalen Gesundheitsnotstand ausgerufen. Heute tagt der Notfallausschuss, eine Gruppe von Expertinnen und Experten, um Einschätzungen und Empfehlungen abzugeben. Die WHO verweist auf mutmaßliche Fälle in Großstädten und Vertreibungen. Das kongolesische Gesundheitsministerium spricht derzeit von etwas mehr als 500 Ebola-Verdachtsfällen und mehr als 130 Toten. Die Zahl der Reisenden, die von einem deutschen Hafen aus eine Kreuzfahrt angetreten haben, ist so hoch wie nie zuvor. Nach Angaben des Statistischen Bundesamtes waren es im vergangenen Jahr gut 1,5 Millionen Reisende, 4,1% mehr als im Vorjahr. Flusskreuzfahrten sind dabei nicht berücksichtigt. EU-weit gingen laut der Statistikbehörde Eurostat im Jahr 2024 mehr als 8,7 Millionen Menschen an Bord eines Kreuzfahrtschiffs, rund 12% mehr als ein Jahr zuvor. Bei Amazon Prime müssen Kunden zusätzlich zum normalen Abo-Preis 2,99 Euro bezahlen, damit sie in Filmen oder Serien keine Werbung sehen müssen. Dagegen hat die Verbraucherzentrale Sachsen für eine Vielzahl von Betroffenen geklagt. Der Sammelklage haben sich fast 220.000 Menschen angeschlossen. Vor dem Bayerischen Obersten Landesgericht fand heute der erste Prozesstag statt. Die Verbraucherzentrale rechnet danach mit einer Niederlage.
5: Justiziar Michael Hummel sagte, der Senat habe sich sehr klar gegen die Rechtsauffassung der Verbraucherschützer positioniert und sehe schon die nötige Gleichartigkeit der Ansprüche nicht gegeben. Die Verbraucherzentrale hält das für falsch. Es gehe um ein Massengeschäft von Amazon. Amazon weist die Vorwürfe zurück. Ein Urteil soll am 17. Juli fallen. Die Verbraucherzentrale will dann zum Bundesgerichtshof weiterziehen.
2: Aus München, Jonathan Schulenburg.
0: Das Wetter.
2: Heute ist es wechselnd bewölkt mit Regen im Westen und einzelnen Schauern und Gewittern im Osten und Nordosten, bei Höchstwerten zwischen 14 Grad in der Eifel und 22 Grad in der Lausitz.
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6: Guten Tag, ich grüße Sie. Gleich kommen wir zu meinem Lieblingsthema in dieser Woche bisher. Wir gehen ins England der frühen 80er Jahre zu einer fast vergessenen Band. Haben Sie schon mal was von The Television Personalities gehört? Es gibt ein neues Buch über sie, vielmehr ein Buch mit den poetischen Texten des Sängers der Television Personalities, Dan Treacy. Und da sind nicht nur die Texte abgedruckt, sondern auch Erinnerungen von Wegbegleitern und Freunden der Band. Und in diesem Buch kann man mit diesen Texten und den vielen Erinnerungen eine kleine Musikgeschichte aus England aus den frühen 80ern lesen. Mehr zu diesem tollen Band gleich nach den Angels of Libra, Ain't No Lovin'. Schön, dass Sie eingeschaltet haben. Hallo.

Die Angels of Libra zusammen mit Nathan Johnson, Ain't No Lovin'. Achtung, bei dem folgenden Thema, da warne ich Sie schon mal, wenn Sie sich damit beschäftigen, bringen Sie viel Zeit mit. Sie könnten verloren gehen. Ich bin jedenfalls komplett verloren gegangen, gestern bis tief in die Nacht, als ich mich mit der folgenden Band beschäftigt habe, The Television Personalities und ihrem Sänger Dan Treacy, eine Kult-Punk-Gruppe aus London, die Ende der 70er, Anfang der 80er so als ironische Antwort auf die Punk-Bewegung witzige Texte geschrieben hat mit unglaublich einnehmender, dilettantischer Musik. Werden wir gleich hören, aber es ging in den Texten um wirklich tiefe Dinge, Schmerz, Scheitern, verpasste Träume und es gab auch eine Menge liebevolle 60er Jahre Referenzen. All das steckte in den Songs von Television Personalities. Part-Time Punks war vielleicht ihr bekanntester Track. Hier sind ein paar von ihnen.

0: Ach, mitreißend, dieser Punk-Dilettantismus. Jeffrey Ingham, einer der Songs von den Television Personalities. Und aus dieser Band in Television Personalities ist nicht viel geworden, obwohl sie bis 2010 Alben veröffentlicht haben. Und der Sänger Dan Treacy hat Texte und Lieder geschrieben, die immer wieder der Soundtrack für viele Punk-Freunde und Musikfans geworden sind. Und der deutsche Autor Gregor Kessler hat die schönen Texte von Dan Treacy mal in einem Buch versammelt, das jetzt erscheint. Hat dazu auch noch Zeitzeugen, Wegbegleiter und Freunde um Anekdoten gebeten. Und das ist dann der Teil in dem Buch, wo ich total verloren gegangen bin. Das 80er Jahre England, der Underground-Musikbetrieb, die ganzen Kult-Labels von Rough Trade bis Creation und dann die ganzen Querverweise in die 60er zu den Birds und mit Filmen und Beatmusik. Also eine ganz eigene englische Musikgeschichte der besonderen Art ist da entstanden und darüber möchte ich jetzt sprechen. Mit dem Herausgeber dieses neuen Buches heißt If I Could Write Poetry, angelehnt an den Song von den Television Personalities, Gregor Kessler. Ich grüße Sie, hallo.
1: Schönen guten Tag.
0: Dutzende Songtexte sind da im Buch, die Sie gesammelt haben. Gibt es denn einen, der die Poesie von Dan Treacy ganz besonders für Sie auf den Punkt bringt?
1: Ach, etliche natürlich, aber ich würde mich dann entscheiden für den titelgebenden Song. Der trägt die Poesie schon im Namen und heißt, wie schon erwähnt, If I Could Write Poetry. Der gefällt mir ganz besonders gut.
0: Da hören wir kurz mal rein.

0: If I Could Write Poetry von den Television Personalities. Ich bin im Gespräch mit dem Autor Gregor Kessler, der ein Buch mit Texten von Television Personalities und dem Sänger Dan Treacy versammelt hat. Was macht denn diesen Song so besonders?
1: Ich glaube, diese Unsicherheit, die bei Dan Treacy ganz oft spürbar gewesen sind, und diese Bescheidenheit,

0: Er stellt ja seine eigene Kunst in Frage, sagt, wenn ich das könnte, Poesie schreiben, dann würde ich es auch tun, dann würde ich 1000 Worte schreiben, um der anderen Person zu sagen, wie sehr er sie liebt. Und schon das, finde ich, macht ein bisschen die Qualität von Dan Tweesy aus, dieses ja zweifelnde, bescheidene. Und es gibt aber auch schöne Passagen in diesem Liebeslied, eins der klassischen TVPs, Television Personalities, in Kurzform Liebeslieder. Er sagt da zum Beispiel, happiness is knowing you care for someone and never having to give a reason why. Also allein das Gefühl zu haben, für jemanden sich einzusetzen, ihn wertzuschätzen, das ist schon glücklich sein für ihn. Und das fand ich einen ganz schönen Gedanken.
1: Sie haben ihn, glaube ich, ein paar Mal interviewt, oder? Was haben Sie da für einen Menschen kennengelernt?
0: Ach, das ist lange her. Das war in den 90ern, in der ersten Hälfte der 90er. Ich erinnere mich dran, das war zu Zeiten der Doppel-LP Closer to God, die 92 erschienen ist. Ein Jahr später kam er auf Tour. Auf dieser Platte findet sich ein Lied namens My Very First Nervous Breakdown. Und in meiner naiven Anfang 20er Mentalität dachte ich, das sei eine Referenz an die Rolling Stones mit 19th Nervous Breakdown, fragte ihn danach. Und so zahm das Gespräch angefangen hatte, er war sehr, sehr zurückhaltend, schüchtern fast, so explosiv wurde er danach fast und sagte, nein, das sei keine Referenz, es ging um sein Leben, es ging um seine nervlichen Krisen, die er durchlebt hatte, und war sofort wie ausgewechselt. Und diese Bipolarität wird es übertreiben, aber diese Unterscheidlichkeit in seinem Wesen, die zog sich eigentlich durch alle Begegnungen, die ich mit ihm hatte über die Jahre.
1: Auf musikalische Finesse scheint die Band oder er wiederum nicht so viel Wert gelegt zu haben. Man liest in ihrem Buch, es gab Geschichten mit schlecht gestimmten Gitarren auf der Bühne. Die Setlisten entstanden bei Konzerten eigentlich quasi nur so auf Zuruf. Die gab es nicht mal. War das vielleicht auch so ein bisschen Grund dafür, dass die Band nie so den großen Durchbruch erlebt hat?
0: Das war mit Sicherheit einer der Gründe. Also die Konzerte waren abwechselnd brillant und unsäglich dilettantisch. Aber ich glaube, es war nicht der einzige Grund, denn Tweesy hatte ein sehr ambivalentes Verhältnis zum Thema Erfolg. Einerseits war er sich, glaube ich, sehr bewusst, dass er ein talentierter Songwriter ist und dass er es eigentlich verdient gehabt hätte, ein größeres Publikum zu erreichen. Gleichzeitig hat er, sobald sich die Gelegenheit ergeben hat, eins zu erreichen, immer alles getan, dieses Publikum zu verprellen. Also er spielte vor Nirvana, Kurt Cobain war großer Fan und sagte, diese Band muss im Vorprogramm spielen. Also traten sie vor diesen vielen tausend jungen Menschen auf und hätten eine Chance gehabt, dort ein neues Publikum zu erreichen, aber sie spielten da so langsam und getragen, wie man sicher sein konnte, dass das Publikum es eben nicht hören wollte. Und so zog sich das durch alle großen Gelegenheiten, dass sie eigentlich absichtlich verpasst worden sind.
1: Wenn wir uns an die Frühzeit der Band erinnern, also den Post-Punk oder den Punk, den sie gespielt haben, das war ja damals ein Genre, auf das sich die britische Musikpresse extrem gestürzt hat. Wann immer man alte Musikblätter aus der Zeit aufschlägt, also da kann die Band nicht klein und unbekannt sein. Sie werden immer gelobt. Bei Television Personalities war das anders. Die britische Musikpresse hat das eher so ein bisschen mit spitzen Fingern angefasst. Woran lag das, dass die da so ein bisschen in Ungnade gefallen sind? Haben Sie eine Erklärung?
0: Auch schwierig, vielleicht lag es ein bisschen an dieser zynischen, ironischen Art, mit der sie mit vielem umgegangen sind. Sie haben zum Beispiel parallel zum angekündigten Auflösen von The Jam gesagt, ja, wir lösen uns auch auf, die TVPs. Und weil sie dachten, das generiert ein bisschen Presse, hat es auch getan. Aber als sie dann zwei Wochen später weitergespielt haben, fühlten sich dann natürlich viele Zeitungen ein bisschen veräppelt. Das hat sicher nicht dazu beigetragen, dass sie gerne von den Weeklies aufgenommen worden sind. Der eigentliche Grund liegt dabei in meinem Dafürhalten darin, dass die Band eigentlich nie wirklich in ein angesagtes Genre gepasst hat. Also sie waren 60s-Revivalisten, bevor das 60s-Revival losgegangen sind. Sie waren irgendwie Indie-Pop, bevor es wirklich Indie-Pop gab. Sie waren dann eben nicht Acid House, als Acid House angesagt gewesen ist. Und so bewegten sie sich immer in so einem stilistischen und modischen Schatten der Musikwelt.
1: Es gab eine interessante Verbindung nach Deutschland, beziehungsweise aus merkwürdigen Gründen war die Band in Deutschland schwer gelitten. Sie haben ja auch ein paar O-Töne eingefangen von ehemaligen Promotern und Wegbegleitern. Können Sie sich erklären, warum gerade in Deutschland diese Musik auf fruchtbaren Boden gefallen ist?
0: Ja, interessante Frage, die ich mir auch oft stelle. Ich glaube, es liegt ein bisschen am Faktischen, dass sie tatsächlich sehr, sehr viel tourte hier in Deutschland, mehr als in jedem anderen Land. Eine richtig plausible Erklärung habe ich nicht. Philipp Bohr, der in dem Buch auch zu Wort kommt, der hat eine Single veröffentlicht, zumindest von Television Personalities. der schrieb den schönen Satz von seinem ersten Television Personalities Konzert, dass er ganz fasziniert gewesen sei, wie wortkarg Dan Treacy auf der Bühne war und dass, wenn er was sagte, dann waren es kryptische Einzeiler. Und das fand er wahnsinnig cool. Und vielleicht ging es anderen Leuten in Deutschland ähnlich.
1: Die abgedruckten Lyrics von Dan Treacy werden in ihrem Buch ja begleitet von tollen, in Anführungsstrichen, Begleittexten. Da sind dann schöne Erinnerungen von Zeitzeugen, Leuten aus der Band, etliche bekannte Namen auch dabei. Der Drummer John Bennett, Peter Astor von The Weather Prophet, Stuart A. Staples von den Tindersticks, Philip Bohr haben sie schon erwähnt und noch etliche andere. Beim Lesen ging es mir so, da entstand eigentlich nochmal ein ganz tolles Stück Bandgeschichte quasi irgendwie nebenher, ne? Was die anderen erzählt haben, also nicht die Band selbst oder ein Journalist.
0: Ja, das war auch der Hintergedanke des Buchs, um die Wahrheit zu sagen. Also ich hatte vor 4 Jahren die tatsächliche Biografie Dreamworld aus dem Französischen ins Deutsche übersetzt und dachte schon damals, huch, es gibt noch so viele Anekdoten, so viele Passagen der Bandgeschichte, die hier nicht vorkommen, weil es einfach nicht länger als 300 Seiten werden durfte, das Buch. Wie kriegt man das nochmal beleuchtet? Wie kriegt man diese Informationen in die Welt? Eine zweite Biografie ist natürlich ausgeschlossen bei einer Band dieses Bekanntheitsgrads. Also dachte ich, warum nicht die Menschen fragen, die dabei gewesen sind, sie bitten, über ihren Lieblingssong zu schreiben und gleichzeitig zu versuchen, sie mit einer Anekdote, die bislang unterbelichtet geblieben ist, nochmal zu Wort kommen zu lassen.
1: Ich finde, man gerät da beim Lesen gleich in eine ganz spannende Zeitkapsel. Also wenn man diesen trockenen, bassarmen Postpunk so mit Kassettensound hört, man kann das förmlich fühlen, das monochrome Thatcher England, die frühen 80er, die rauchenden Schlote von, weiß nicht, Sheffield und Birmingham, eine junge Generation, die da um die Träume betrogen wurde, und das ist der Soundtrack dazu. Inwiefern erzählt denn die Musik von Television Personalities und auch die Texte von Dan Treacy auch nochmal was über ihre Zeit?
0: Oh, das war am Anfang sehr, sehr stark in den Texten zu hören. Dan Treacy war sowas wie der verspätete Bruder von den Kings-Brüdern, von Ray Davis, und sprach von diesem Arbeiter-England, von kleinen Einkommen, engen Wohnungen, in denen es rau zugeht. Gerade auf der ersten Platte ist das oft zu hören. Angry Silence, das ist eine dysfunktionale Familie, in der der Vater die Mutter immer verlassen will, die Mutter dringt, die Schwester ist schwanger und arbeitet im Pub, der Bruder ist magersüchtig. Also das sind so Ken Loach-Szenarien quasi. Also diese Kitchen-Sink-Faszination, die schlägt sich ja am Anfang auch in den Texten nieder. Das wurde dann mit der Zeit abgelöst mehr und mehr von autobiografischen Texten, aber in der ersten Phase der Band ist das extrem präsent.
1: Dankeschön. Gregor Kessler, wir haben gesprochen über sein Buch If I Could Write Poetry mit Sammlungen von Texten des Musikers Dan Treacy, der Sänger der TV Personalities, erscheint bei Ventil Verlag. 272 Seiten kosten 22 €. Herr Kessler, herzlichen Dank für das Gespräch.
0: Sehr gerne, vielen Dank Ihnen.

Am Surferparadies in Neuseeland ist er aufgewachsen, Muroki. Inzwischen lebt er in Berlin und das ist einer seiner aktuellen Tracks, Muroki und On My Knees.

0: Gut, dass hier keine Kameras sind. Ich habe ein bisschen getanzt. Totaler Stimmungsaufheller. Ich liebe diesen Track. Sophie Alice Baxter, Murder on the Dance Floor. Zeit für die Musiktipps. Hier ist Regina Voss.
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2: Selina Martin untersucht in ihrer Musik die Entstehung des Klangs und der Klangmanipulation. Heute Abend steht die kanadische Singer-Songwriterin mit Wohnsitz in Frankreich in Kassel auf der Bühne.

Martin spielt Gitarre, Orgel, Synthesizer und Vibraphon. Dann geht es an den Rechner, um Samples und Drums zu programmieren. Und wieder an der frischen Luft sucht die Indie-Pop-Künstlerin beim Field Recording nach Tierstimmen. Frösche und Vögel begleiten Martins Gesang.

0: Selina Martin, das Konzert heute Abend im Club Mutter in Kassel.
1: Diese Vibrationen, die durch den Körper gehen, das macht einfach glücklich.
0: In Deutschland gibt es 60.000 Amateurchöre und es werden immer mehr.
2: Das macht ein das Herz auf.
3: Und dann ein Ton tiefer.
0: Stefan Moster erkundet in seinem Buch Vom Glück im Chor zu singen das musikalische Antidepressiva. Heute Abend liest der Autor aus seinem Buch in Ulm.
4: Das Gute an dem Chor ist, dass ich nicht allein singen muss, weil allein singe ich nicht.
0: Vielleicht ist das gemeinschaftliche Singen das aktuelle Mittel der Wahl. Das Buch verrät, Singen ist nicht nur gut für die Atmung, es fördert einen wachen Geist, das demokratische Miteinander und ist eine erfolgreiche Einsamkeitsprävention. Vom Glück im Chor zu singen, Buchpräsentation mit Stefan Moster und Chorbegleitung. Heute Abend um 20 Uhr im Roxy in Ulm.

Schalte dein Herz wieder ein. Turn your heart back on. Neue Musik von Gnarls Barclays Musikprojekt um CeeLo Green und Danger Mouse, die angeblich jetzt ihr drittes und letztes Album rausgebracht haben im März. Und das heißt Atlanta. Davon haben wir gehört. Turn your heart back on. Clubmusik trifft auf Melodien in den Songs des Duos Fullox aus Kassel, das wir jetzt vorstellen wollen. Hier in unserer Toner-Session die coolen, groovigen Songs. Die haben bei denen allerdings eine tiefe, traurige Note. Es geht oft um Herzschmerz bei ihnen. Nicht mehr weh, das ist die neue EP von Fullox. Wir hören sie gleich im Interview. Hier gibt es einen Ausschnitt.

0: W, das ist Musik von der Band Fulax aus Kassel. Julian und Jonas von Fulax, ich grüße euch. Hallo.
1: Hallo.
2: Hi.
0: Normalerweise schreiben die Leute Songs über Breakup und Herzschmerz. Ihr schreibt einen über die Zeit danach. Also darum geht es ja in W, wenn es eben nicht mehr weh tut. Wie kam es dazu?
1: Ich glaube, wir haben uns in der Vergangenheit viel damit beschäftigt, so Herzschmerz. Und wir wollten irgendwie uns inhaltlich loslösen von quasi auch dem, was wir vorher gemacht haben, so ein bisschen. Und auch musikalisch natürlich. Und deswegen hatten wir Bock, das so über Bord zu werfen und das alles so ein bisschen leichter zu nehmen. Und dann kam der Song W.
2: Genau, also ich glaube, die Schwere vom Album davor, so ein bisschen, wenn man das sagen kann, da hatten wir uns sehr abgearbeitet mit so der eigenen Herkunft und ergänzt mich gerne viel rund um das Großwerden im ländlichen Raum. Und wir wollten irgendwie jetzt mal was machen, was einfach davon losgelöst frei ist. Und
1: was nicht mehr wehtut.
2: Genau.
0: Und wo kommt der Hang zu Funk und Disco bei euch her?
1: Da müsste ich weiter ausholen. Ich muss kurz überlegen. Maßgeblich war auf jeden Fall Daft Punk, würde ich sagen, mit dem letzten.
0: Mit French House auch noch dazu.
1: Ja, und das hat so ein bisschen was losgetreten. Ich glaube auch für ganz viele Künstler hat das was losgetreten. Und Parcels mal live gesehen und echt für sehr gut empfunden. Und auch in den Nullerjahren, glaube ich, auch Justice gehört und so.
2: Ja, wobei man sagen muss, dass das irgendwie in unserer schon mittlerweile über 10 Jahre bestehenden Geschichte so auch von Anfang an irgendwie ein Teil war. Also es war irgendwie immer schnell und Offbeat. Und ich glaube, so dieses Disco-Thema-Thematik hat sich schon 2017 bei uns aufgetan. Ja. Dann haben wir die wieder ein bisschen verdrängt und jetzt wieder rausgeholt.
1: Nochmal anders.
0: Ich finde es insofern ungewöhnlich, weil die meisten Indie-Künstler und Künstlerinnen ja meistens immer, ja, ich bin der Gitarrist und ich spiele Bass und wir machen dann irgendwie so Indie-Rock der Marke Nullerjahre, 90er-Jahre. Das ist schon ein etwas ungewöhnlicher, toller Sound. Und der coole Groove wird dann so konterkariert mit den Heartbreak-Texten. Also das ist ein bewusster Kontrast oder warum eignet sich Disco genauso gut für so emotionale Texte?
1: Ich glaube, das haben wir schon immer gemacht, dass man so ein bisschen traurig und emotional zur Musik feiert. So ein bisschen entgegen, wie soll man das sagen?
2: Also ich erinnere mich auf jeden Fall an so frühe Pressetexte, in denen auch immer wieder aufgetaucht war, so tanzbare Melancholie. Also ich glaube, da hat Julian einen Punkt, das haben wir schon immer gemacht. Ja, man kann das ja auch schön verpacken irgendwie. Themen, die einfach mal sich loszulösen, einfach in so einer, ja, Bewegungen in so einem Drive, statt das noch zu unterstreichen.
0: Ich möchte gerne noch in einen Track reinhören, Sad Disco.

0: Wann trifft die? Sad Disco von der neuen EP Nicht mehr weh von der Band Fulax aus Kassel, mit denen ich weiterhin im Gespräch bin. Wenn ich das eben in dem Track richtig rausgehört habe, gibt es da eine Zeile, die heißt: Gib mir Sad Disco Songs. Also stimmte das? War das irgendwie?
1: Ja, genau. Sad Disco Songs.
0: So wahnsinnig viele traurige Disco Songs gibt es ja gar nicht, ne? Weil Disco ja eher auch so ein bisschen immer Escape war und das ist überhaupt der Dancefloor, großer Fluchtpunkt. Und jetzt kommt die Traurigkeit dazu.
2: Ja, ich glaube, so ein bisschen ist es ja die Suche nach dem, was einem fehlt, wenn man irgendwie nachts um zwei auf der Tanzfläche steht. Und ich glaube, jeder kennt das Gefühl davon, überrannt zu werden. Und eigentlich verdrängt man ja mit Feiern auch viel. Und deswegen fand mir das Thema insgesamt spannend. So, was passiert da eigentlich wirklich nachts um zwei? Oder man erinnert sich an die ein oder anderen Feiern, wo dann nachts auch Emotionen hochkamen. Also das hat man selber erlebt und ich glaube, die Feier selbst hat den Zweck, das auch irgendwo zu verdrängen, einfach nur.
1: Feiern, um zu vergessen.
0: Vielleicht noch was zu euch. Wie habt ihr euch gefunden und was vor allem bedeutet Fulax?
2: Ja, das darf Julian jetzt erzählen. Also gefunden haben wir uns, ja, wir kommen beide ein Stück südlich von Kassel, haben beide Musik gemacht. Julian hatte vorher schon eine andere Konstellation. Ich kam dazu über den Bassist, Schule, also eigentlich über Kontakte und über die Musik gefunden.
1: Genau, die paar Leute, die es gibt, die kennen sich.
0: Eben als das Mikro aus war, hast du gesagt, Fulax ist irgendwie hessische Mundart.
1: Genau.
0: Erzähl mal.
1: Das ist ein, nicht, wie ich finde, nicht so schön klingender nordhessischer Akzent. Also ich glaube, es ist schon sehr befremdlich, wenn man das hört so. Genau, Fulax bedeutet Faulenzer und das ist ein nordhessische Mundart. Und meine Urma hat mich so genannt aus Scheiß. Hat gesagt, na du alter Fulax.
0: Weil du Faulenzer warst?
1: Nee, ich glaube nicht deswegen, aber ich fand den Begriff irgendwie sehr nicht nordhessisch. Und er klingt halt nicht nordhessisch und er sieht nicht so aus und ja, ich fand es gut.
0: Dann freuen wir uns über die neue EP, Nicht mehr weh, von Fulax. Ihr spielt jetzt noch einen Track, Dig Deeper. Der ist nicht auf dieser EP, sondern ist was Älteres.
2: Genau, Dig Deeper ist vom Album aus 2024, Jugend ohne Plan. Ja, es ist so für uns einer der wichtigsten Songs, glaube ich, von dem Album und auch in den letzten Jahren irgendwie, den wir geschrieben haben. Genau, hat sich Julian selber viel mit seiner irgendwie, ja, Vergangenheit, Herkunft, wie man aufwächst und sowas beschäftigt. Und der passt einfach auch sehr gut in so ein Format hier.
0: Heute Abend live im Kulturhaus Insel in Berlin. Und es gibt noch ein paar weitere Konzerttermine am 20.05. morgen, seid ihr in Göttingen. Dann zu Hause ein Home-Run-Spiel sozusagen in Kassel am 22.05. Fulax, danke für den Besuch.
1: Sehr gerne.
2: Sehr gerne.

Fullacks Musik von ihrer neuen EP Nicht mehr wie. Nein, das war ein Track von ihrem ersten Album. Aber mit ihrer neuen EP Nicht mehr wie waren sie bei uns zu Gast. Das Interview und die Session haben wir vor der Sendung aufgezeichnet.

Walking on Rivers mit Like a Wave. In ein paar Minuten, in der kommenden Stunde, begrüßen wir einen, na, sagen wir mal, mittelgroßen Star, die vielleicht noch größer werden kann. Die englische Songwriterin Freya Ridings, ein seltenes Stell-Dich-Ein heute Nachmittag bei uns im Studio. Und das Interview mit ihr gibt's gleich nach den Nachrichten. Und vorher noch Lana Del Rey. Mama.

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9: Mit Thorsten Japs. Dem deutschen Wald geht es etwas besser. Bayern schafft die Pflicht für beglaubigte Kopien ab. Und der Schauspieler Alexander Held ist gestorben. Der Zustand der deutschen Wälder hat sich leicht verbessert. Als gesund wird aber weiter nur jeder fünfte Baum eingestuft. Das geht aus dem sogenannten Waldzustandsbericht hervor, den das Bundeslandwirtschaftsministerium vorgestellt hat. Danach wirkt trotz guter Witterungsbedingungen im Jahr 2024 und mäßigen Regenfällen im vergangenen Jahr die schwere Dürreperiode zwischen 2018 und 2020 nach. Landwirtschaftsminister Rainer verwies darauf, dass es im vergangenen Jahr trotz ungünstiger Wetterbedingungen zumindest keine Verschlechterung gegeben habe.
10: Verschiedenste Dürren und auch Hitzewellen haben die Bäume vielerorts natürlich herausgefordert. Die erfreuliche Entwicklung, die Zahl neu abgestorbener Bäume ist weiter zurückgegangen, sowohl bei Laubbäumen als auch bei den Nadelbäumen, und der Wald verjüngt sich. Vielerorts wächst eine neue Baumgeneration nach.
9: Bundeslandwirtschaftsminister Alois Rainer, CSU. In Bayern müssen die für Anträge bei Behörden bald weder beglaubigte Kopien noch eine Geburtsurkunde vorgelegt werden. Das ist ein Teil des fünften sogenannten Modernisierungsgesetzes, das das Landeskabinett beschlossen hat. Danach sollen für alle im Landesrecht verankerten Bestimmungen einfache Kopien und anstelle der Geburtsurkunde der Personalausweis ausreichen. Behördliche Ermessungsentscheidungen sollen statt ausschließlich von Beamtinnen und Beamten auch von einer künstlichen Intelligenz getroffen werden können. Bis das neue Gesetz gilt, muss aber nach einer Anhörung der Verbände noch der Landtag zustimmen. Das Europaparlament hat zum ersten Mal den Europäischen Verdienstorden verliehen. In Straßburg wurden rund 20 Menschen ausgezeichnet, die einen Beitrag zur europäischen Integration oder zur Förderung und Verteidigung der Grundwerte der EU geleistet haben. Darunter Altbundeskanzlerin Merkel, der ukrainische Präsident Zelensky und der ehemalige polnische Präsident und Gewerkschaftsführer Walesa. Der Orden wurde im vergangenen Jahr ins Leben gerufen, anlässlich des 75. Jahrestages der Schuman-Erklärung, die als Grundstein der europäischen Einheit gilt. Das Europaparlament hat heute schärfere Regeln zum Schutz der Stahlindustrie vor billiger Konkurrenz aus Drittländern wie China, Indien und der Türkei beschlossen. Eine Mehrheit der Abgeordneten stimmte in Straßburg dafür, die zollfreie Einfuhrmenge auf 18,3 Millionen Tonnen pro Jahr zu begrenzen, fast die Hälfte weniger als bisher. Sarah Lopez.
11: Auf alle weiteren Stahlimporte soll doppelt so viel Importzoll anfallen wie bisher, nämlich dann 50%. Geplant ist außerdem eine neue Regel, um den Ursprungsort von importiertem Stahl eindeutig zu bestimmen. Der Ort, wo der Stahl gegossen wird, gilt dann als Ursprungsort. Damit soll umgangen werden, dass ein minimaler Teil des Stahls in einem Drittland verarbeitet wird und der Stahl dann als von dort gilt. So soll auch umgangen werden, dass Stahl aus Russland unter anderem Etikett in der EU landet.
9: In deutschen Supermärkten sind Reis, Tee und bestimmte Gewürze häufig mit Pestiziden belastet, die in der EU verboten sind. Das zeigt ein Labortest von Foodwatch. Danach fanden sich in 49 von 64 getesteten Produkten Rückstände von Substanzen, die seit Jahren nicht mehr zugelassen sind. Die Verbraucherschutzorganisation fordert, dass bestimmte Kreuzkümmelprodukte oder etwa grüne Teesorten zurückgerufen werden. Stark belastet waren danach auch Paprikapulver verschiedener Marken und Basmati Reis. Laut Foodwatch überarbeitet die EU-Kommission derzeit die Importregeln. Die Vorschläge reichen nach Ansicht der Organisation aber nicht aus. Der Schauspieler Alexander Held ist tot. Er starb laut ZDF bereits vor einer Woche im Alter von 67 Jahren nach kurzer Krankheit. Bis zuletzt stand er vor der Kamera für seine Polizistenrollen in der Serie Stralsund und als Ermittler in München Mord. Begonnen hatte er seine Karriere mit kleineren Rollen am Theater und in der vierteiligen Thriller-Reihe Morlock neben Götz George.
2: Dann besetzte ihn Steven Spielberg in Schindlers Liste als Soldat des NS-Systems. Dies brachte ihm in der Folge zahlreiche ähnliche Rollen von Funktionsträgern des NS-Regimes ein. So etwa in Oliver Hirschbiegels Hitler-Film Der Untergang oder in Sophie Scholl Die letzten Tage als Vernehmer der jungen Widerstandskämpferin. Dieser Historienfilm bedeutete für Alexander Held einen großen Karrieresprung. In der Folge wirkte er bei zahlreichen Produktionen etwa von Bernd Eichinger, Josef Filzmaier, Margarete von Trotta, Sönke Wortmann oder Michael Bulli-Herbig mit.
9: Ein Bericht von Markus Eicher. Das Wetter. Heute ist es wechselnd bewölkt mit Regen im Westen und einzelnen Schauern und Gewittern im Osten und Nordosten bei Höchstwerten zwischen 14 und 22 Grad.
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12: Willkommen zurück. Hypnotische dunkle Stimme, emotionaler Pop. Friar Ridings aus London hat sich mit nur 3 Alben in wenigen Jahren einen Platz unter den großen Popstars ihres Landes erkämpft und kann schon sein, dass sie noch ein bisschen größer wird. Wir werden sie gleich kennenlernen. Mit ihrem neuen Album hat sie heute Nachmittag bei uns im Tonartstudio Halt gemacht. Vorher gibt's Steven Sanchez, Chuck the Money und ich sage schön, dass Sie eingeschaltet haben. Hallo.

Songwriterin, die auf Herzschmerz spezialisiert ist, schreibt ein Internetmagazin über Freya Ridings. Naja, ich finde das ein bisschen zu kurz gegriffen. Vor allem muss man Freya Ridings lieben für ihre tiefe, erdige Stimme und den fliehenden Gesang. Brennt auch ganz gut auf ihrem neuen Album Mother of Pearl, das Ende Mai herauskommt. Und hier hören wir schon mal die erste Single, Dancing in the Kitchen. Und nach diesem

0: Dancing in the Kitchen, Musik von Freya Ridings neuem Album Mother of Pearl, das in 2 Wochen erscheint. Freya, hello and welcome.
1: Hello, thank you so much for having me, Oliver.
0: Dancing in the Kitchen, in der Küche tanzen, ist dieses Lied auch in der Küche entstanden?
1: This Dancing in the Kitchen is It was one of my secret favorite songs for a long time, and I never thought that it would go on the album because it was almost too much of a secret. But then I shared a little snippet online, and the fans literally went crazy, and I got thousands of messages about this song, and I was like, I had no idea. It was like the rawest recording, literally in my home, like did the recording like at home, but it just has so much heart in it and soul. So I'm hoping that's why people are resonating.
0: Also sie sagt, das ist ein Song, der eigentlich ganz geheim war. Den wollte sie nicht aufs Album bringen oder das sollte gar nicht aufs Album kommen. Und dann hat sie ein paar Teile davon online gestellt. Die Fans sind durchgedreht und gesagt, was ist das? Das wollen wir haben, diese Rohaufnahme. Und deshalb ist Dancing in the Kitchen dabei. Wie entstehen denn Songs in der Regel bei dir? Wie schreibst du?
1: I do write at home more than anywhere else. Like I don't write in studios. I'm either like in the living room, sometimes in the kitchen, but I'm normally at my piano with my eyes shut. I normally play completely from a stream of consciousness. I never really sort of go in with a plan. And I don't read music at all because I'm very dyslexic. So I actually do everything by ear. So whatever my sort of heart hears is what I play and what I sing.
0: Das ist ganz interessant. Also sie sitzt sehr oft zu Hause, meistens am Klavier und spielt und hat die Augen zu. Und dann sind es meistens bei den Texten so Gedankenströme, die die Texte ergeben. Und weil sie keine Noten lesen kann, passiert das dann alles vom Gehör her. Und so entstehen die Songs bei ihr. Das ist ganz interessant. Das Album heißt Mother of Pearl. Wenn ich das richtig nachgeguckt habe, das ist ein bisschen das Perlmutt aus einer Muschel. Wofür steht das auf deinem Album?
1: I think for me, this album is a rebirth, and from the album artwork, it's me literally and metaphorically coming out of my shell. I think for me, there's a lot of sort of depth and grief on this album that kind of encapsulates like a water theme. You know, there's songs called Battleship, and also there's a line in Dancing in the Kitchen that says, Mama said it's the grit that makes the pearl. And so there are these themes that sort of tie it back to that. But yeah, overall, I find I'm a very emotional person, and water is very emotional to me.
0: Wasser ist was ganz Wichtiges für sie, sagt Freya. Und für sie ist dieses Album so eine Art Wiedergeburt. Also das, was man auf dem Cover sieht, sie sitzt da in einer großen Muschelschale und so ungefähr stellt sie sich das auch vor, dass sie sich wie aus einer Schale neu schält. Ist auch viel Tiefe und Trauer auf dem Album und deswegen fühlt sich das für sie auch an wie so eine Art Wiedergeburt. Und genau, deshalb hat sie diesen Titel gewählt. Was hat sich denn musikalisch für dich geändert? Das ist die dritte Platte, zum Beispiel zum Vorgängeralbum Blood Orange. Wie hast du dich weiterentwickelt?
1: I think in some ways a lot has changed musically, especially like in my confidence in the studio, because I grew up songwriting at the piano from a very young age on my own, and I also grew up playing shows from a very young age, from the age of 11. So for me, I was a lot more confident at songwriting and playing live than I was at recording music. I actually was quite scared to go into the studio. It felt very intimidating on my first album especially. But I think for this album, I really tried to reclaim some of that joy being in the studio, even when working with very sad songs, and also trying to find collaborators who, you know, really empowered me and celebrated me instead of, you know, not. So that was one of my biggest missions, was finding the right people to produce this music with, because it's a snapshot of a moment, it's a feeling, and you want that feeling to be like honest, and it's easier to do with a friend than not a friend.
0: Also sie hat viel, viel mehr Selbstvertrauen gewonnen über die Jahre, sagt sie. Sie hat ja schon ganz früh angefangen, auf der Bühne zu spielen mit 11, hat immer am Klavier geschrieben. Und diese große Freude, die sie am Anfang hatte, Musik zu machen, die wollte sie wieder erlangen. Denn die ersten Platten, da war sie im Studio ganz ängstlich, noch ganz unsicher. Und deshalb war es wichtig, für sie auch Freunde zu finden, mit denen sie, die sie unterstützen. Mitstreiter, die ihre Ideen und ihre Visionen verstehen, mit denen sie die Songs quasi in Freude schreiben kann. Vielleicht noch was zu dir. Ich habe gelesen, du hast Gitarre von deinem Vater gelernt, der hat das unterstützt. Erzähl mal ein bisschen, wie das so ablief mit der musikalischen Werdung bei euch zu Hause.
1: For me, I think watching my dad love, you know, writing and singing and playing his own songs growing up, that was a real inspiration to me. And he listened to a lot of singer-songwriters from the 70s, you know, Carole King, James Taylor. But also my mum had a real love for, like, you know, playing piano and Celtic harp. And she loved songwriters like Sting and Seal.

0: Gill and also songwriters like David Gray were played a lot growing up, and I just found it very inspiring to watch. And if anything, I thought I was a bit behind in life because I didn't start earlier and I started writing songs at 9, but I spent 9 years watching them love it and just being like, wow, I'd love to be part of that one day.
1: Schöne Geschichte. Also ihre Eltern haben im Prinzip den Samen gepflanzt. Von ihrem Vater hat sie Gitarre spielen gelernt. Seine Songs waren eine große Inspiration für sie, sagt Freya. Also solche Leute wie James Taylor und Carole King hat er immer gehört und gespielt. Und bei der Mutter war es natürlich die keltische Harfe, die eine große Rolle gespielt hat. Leute wie Seal und Sting. Und dann hat sie mit 9 gesagt, ich bin jetzt hier 9 Jahre zurück. Ich muss unbedingt das auch machen, was ihr macht, Musik spielen. Und wann hast du gemerkt, meine Stimme, die so, das reicht für tolle Popsongs? Gibt es da so einen Moment, wo man dann einfach das Vertrauen hat, zu sagen, also das kann ein guter musikalischer Weg sein?
0: It's funny because my parents were literally, I FaceTimed with them yesterday and they were talking about that. It was when I was 11, there was an open mic night at my school and I didn't know what an open mic night was. And I was very shy back then. I really didn't have any friends. I didn't really speak. I didn't have a voice. So I'd been writing songs secretly at home from the age of 9. And this was the first moment that I stood up in front of people and played a song. And I kept my coat on and my hair was like in front of my face. But the whole room just like erupted and like everyone just stood up and I was like, wait, this is the first moment that, you know, people had really like seen me, my true self, but outside of the house. And it really helped grow my confidence. And I was like, I found my calling. Yeah.
1: Wow. Also es gab einen schönen Moment, als sie mit 11 bei einer Schulveranstaltung war, im Talentwettbewerb, da war sie so 11 und da erzählte sie, sie hat zu Hause immer heimlich Songs geschrieben, hat sich aber nie damit auf eine Bühne getraut. Und dann stand sie da plötzlich und hat sich mit Frisur und einem Mantel komplett verdeckt, weil sie so unglaublich schüchtern war. Und dann plötzlich hörte sie dann ihre eigene Stimme, das Publikum war begeistert und das war so ein bisschen der große Moment, an dem sie mitgekriegt hat, wow, das könnte was werden mit der Turn-Pop-Karriere. Danke an Freya Ridings. Das neue Album Mother of Pearl erscheint im Mai. Ich bedanke mich sehr für den Besuch. Thank you for being here, Freya.
0: Dankeschön. Thank you for having me.

So muss man es machen. Ein Album, einmal ganz nach oben, eine Riesensingle und dann einfach auflösen. You Get What You Give, der größte der New Radicals. Und jetzt werde ich wieder ein bisschen traurig. Kam nämlich schon 1999 raus. So alt ist das schon.

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1: Und hier ist Christiane Aberlein.
2: Der ESC führt in Moldau zu Verwerfungen. Der Chef des öffentlich-rechtlichen Rundfunks dort ist zurückgetreten, wie der Spiegel berichtet. Vlad Turcanu übernahm laut eigener Aussage die Verantwortung für das Votum zum Eurovision Song Contest, das in seinem TV-Sender verkündet wurde. Die Jury hatte 12 Punkte an Polen vergeben und 10 für Israel, für die Nachbarländer Rumänien aber nur 3 und 0 für die Ukraine. Ganz anders stimmte das Publikum ab. Hier ging die Höchstpunktzahl an Rumänien, während die Ukraine an zweiter Stelle landete. Es folgten heftige Proteste in den sozialen Medien, jetzt der Rücktritt. Gewonnen hat den ESC Dara aus Bulgarien. Sie tritt in einer halben Stunde in ihrer Heimat auf. In der Hauptstadt singt sie vor schätzungsweise 40.000 Fans ihr Lied Bangaranga. Die Tatort-Schauspieler Cornelia Gröschel und Martin Brambach sind bestürzt über die geplante Zwangspause für den Tatort aus Dresden und den Polizeiruf 110 aus Magdeburg. Der Mitteldeutsche Rundfunk will die Produktion neuer Folgen für 3 Jahre pausieren, wegen der angespannten finanziellen Lage. Als Hauptgrund dafür nennt der MDR die bislang nicht erfolgte Umsetzung der Erhöhung des Rundfunkbeitrags. Die beiden Schauspieler zeigen in ihrem Statement zwar Verständnis für den Sparkurs, äußern zugleich aber große Sorgen. Dass der Osten Deutschlands in den quotenstärksten und beliebtesten TV-Reihen einfach nicht mehr vorkomme, sei ein äußerst fatales politisches Signal. In vielen Bereichen der Kultur sind Frauen nach wie vor nicht ausreichend repräsentiert. Das kritisierte gerade die Schauspielerin Julianne Moore beim Festival in Cannes für den Film. Für die Musikbranche sucht in dieser Woche die Bundeskulturkonferenz in Berlin nach Wegen zu mehr Geschlechtergerechtigkeit. Unter dem Motto Gender Equality Now geht es um männlich dominierte Line-ups bei Festivals und um die ungleiche Verteilung von Sorgearbeit, die Müttern auch in der Musikindustrie Karrieren erschwert. Einerseits hat sich nach Ansicht von Projektleiterin Pamela Owusu-Brenja in den vergangenen Jahren einiges verbessert.
3: Auf der anderen Seite sieht man aber auch gerade in den letzten Monaten oder im letzten Jahr, dass sehr starke Gegenbewegungen auch dort draußen stattfinden, dass diese Themen von mehr Diversität, generell Genderfragen sehr stark in Frage gestellt werden. Das fühlt sich halt sehr nach einem Rückschritt an. Und die öffentliche Diskussion ist eher oft nicht mehr so positiv den Themen gegenüber.
2: Pamela Owusu-Brenja von der Bundeskulturkonferenz hier im Deutschlandfunk Kultur. Die Popband Aqua ist vor allem für einen hartnäckigen Ohrwurm bekannt. Mit Barbie Girl landete sie 1997 in vielen Ländern an der Spitze der Charts. Künftig will sie aber nicht mehr live auftreten. Das verkündete die dänisch-norwegische Gruppe auf Instagram. Ob Aqua im Studio noch weiter zusammen Musik macht, wird aus dem Post nicht klar. Die zuletzt noch 3 Mitglieder der Band arbeiteten 3 Jahrzehnte lang miteinander. Im Jahr 2000 brachte ihnen Barbie Girl juristischen Ärger ein. Der Barbie-Puppenhersteller Mattel verklagte Aqua, weil der Song angeblich dem Ruf der Marke geschadet hat. Das Gericht dagegen sprach von einer zulässigen Parodie. Er riet den streitenden Parteien, mal locker zu bleiben.
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wird mir auch ganz warm ums Herz. Großer, legendärer Song, Unfinished Sympathy von Massive Attack. Und wir bleiben bei legendären Klängen. Ein neuer Star Wars Film kommt nämlich diese Woche in die Kinos. Bei Star Wars konnte man sich immer auf eins verlassen. Diese Star Wars Welt ist ja sehr ausgefranst inzwischen, aber eine Sache, auf die konnte man sich immer verlassen, die Musik.

0: Genau, der unverkennbare Star Wars Sound von genau John Williams, so wie er ihn vor mittlerweile fast 50 Jahren für den ersten Star Wars Film geschrieben hat. Zu allen neuen offiziellen Filmen der Reihe hat er die Musik auch komponiert, zu Ablegern wie Rogue One und Solo hat er zumindest Themen beigesteuert. Die Filme klingen auch nach wie vor immer irgendwie nach John Williams, egal welchen man da guckt. Bei dem neuen Film mit dem etwas merkwürdigen Titel The Mandalorian and Grogu, der am Donnerstag in die Kinos kommt, da ist das anders. Denn wie bei der Serie The Mandalorian hat also diesem Film, an die dieser Film ja anschließt, gibt es hier eine völlig neue Klangwelt. Das sagt zumindest mein Kollege Vincent Neumann. Vincent, hallo erstmal.
1: Hallo, hallo.
0: Du hast den Film gesehen und bist jetzt hier. Also was ist da jetzt völlig neu dran?
1: Ja, also völlig neu. Ich muss das noch ein bisschen einschränken. Es ist neu, aber trotzdem irgendwie vertraut. Müssen wir vielleicht gleich nochmal genauer drüber reden. Also so komplett schmeißt man so einen liebgewonnenen Sound wie den von John Williams nach so vielen Jahren natürlich nicht über Bord. Einen so wichtigen Teil des Star Wars-Universums. Man will ja auch die Fans nicht komplett verschrecken.
0: Klar ist aber, dass John Williams nicht von der Partie ist, das konnte man lesen. Stattdessen der Schwede Ludwig Göransson, der hat den Soundtrack zu The Mandalorian und Grogu komponiert. Warum?
1: Naja, also zum einen ist John Williams mittlerweile 94 Jahre alt und muss, ich schätze mal, dafür haben wir alle Verständnis, ein bisschen kürzer treten. Zum anderen konnte man mit Ludwig Göransson ja nun auch einen der besten und innovativsten und erfolgreichsten Filmkomponisten der letzten Jahre gewinnen. Der ist Anfang 40, hat schon 3 Oscars gewonnen, zuletzt ja in diesem Jahr für Blood and Sinners. Und nicht zuletzt, du hast es eben schon kurz erwähnt, ist der neue Film ja auch die Fortführung der Serie The Mandalorian, für die eben jener Ludwig Göransson ja schon einen wirklich markanten Sound geschaffen hat und etabliert hat. Und den konnte er jetzt für das Kinoprojekt natürlich auch weiterführen.

0: Ludwig Göransson mit dem Titelthema zum neuen Star-Wars-Film The Mandalorian and Grogu. Vincent, also für mich als Halbfan, das ist schon mal was, noch mal was ganz anderes als das, was man sonst so gewöhnt ist.
1: Ne? Ja, aber es ist natürlich gewollt, weil es soll ja auch irgendwie ein neuer Sound sein. Es soll moderner sein, ein bisschen verwegener vielleicht als diese klassischen Orchesterklänge. Und das entspricht dann natürlich auch der Grundidee der Serie The Mandalorian und letztendlich dann auch des Films, wo die ersten Star-Wars-Filme ja sowas wie eine Space-Opera waren, also so eine Weltraumoper. Da ist der Mandalorianer eher der einsame Held, so eine Art Space-Western. Und genauso wirkt das für mich auch, dieses Thema. Das haben wir gerade gehört, das sind fast schon Morricone-artige Klänge und wie zu einem Mexican Standoff. Nur, dass eben so die staubige Wüste hier gegen die Leere des Weltalls eingetauscht wird.
0: Und kann man jetzt sagen, es gibt überhaupt keine klanglichen Bezüge mehr zu den alten Filmen?
1: Ja, es hat mich tatsächlich auch überrascht. Es hätte eigentlich ja jede Menge Gelegenheit gegeben für das eine oder andere musikalische Zitat. Grogu zum Beispiel, dieser knuddelige kleine Reisegefährte des Mandalorianers, der ist ja von der gleichen Spezies wie der weise Yoda aus den alten Filmen. Dessen Thema hätte sich ja zum Beispiel angeboten, das zumindest in abgeänderter Form irgendwie zu nutzen. Man hätte auch das markante Tuba-Thema für Jabba the Hutt aus Die Rückkehr der Jedi-Ritter reaktivieren können, weil dessen Sprössling im Film eine sehr wichtige Rolle spielt. Aber stattdessen bekommt dieser überdimensionierte Wurm mit Vorliebe für Gladiatorenkämpfe eine völlig andere Klangfarbe verpasst.

Ja, so klingt also die nächste Generation, könnte man sagen. Das ist das Thema für Rotha, den Sohn vom Gangsterboss Jabba the Hutt. An anderer Stelle verwandelt Ludwig Göransson dann sein eigenes Titelthema, was wir eben schon gehört haben, kurzerhand in eine Gypsy-Swing-Version.

0: Tja, also Zitate aus früheren Filmen gibt es tatsächlich nicht, dafür aber eine Reihe einprägsamer neuer Themen. Und dieser Soundtrack ist auf jeden Fall stilistisch sehr viel breiter aufgestellt als früher. Immer wieder auch mit einem Augenzwinkern, wie wir gerade gehört haben, mehr vielleicht noch als an den früheren Filmen.
1: Und wo ist jetzt die typische Star Wars Nostalgie hin? Die spielt ja auch immer eine ganz große Rolle bei einem Franchise. Man geht ja in Star Wars Filme, egal welchen neuen, vor allem rein, weil man sich irgendwie irgendwas Altes reaktivieren will. Wo ist der Wiedererkennungswert?
0: Na, so rein optisch gibt es davon natürlich schon noch eine ganze Menge. Also das Ganze spielt ja nur wenige Jahre nach der ursprünglichen Trilogie. Dementsprechend ist das Design der Klamotten, der Technik, der imperialen Kriegsmaschinerie natürlich noch sehr vertraut und wird auch wirklich immer wieder eingesetzt. Das hat alles immer noch diesen bekannten Star Wars Retro-Touch. Was die Musik angeht, auch wenn nicht die berühmten Themen von John Williams zitiert werden, zumindest dieser große symphonische Sound, diese fanfarenartigen Blechbläser, die tauchen dann doch immer mal wieder auf. Ansonsten aber, muss man sagen, ganz viel typischer Göransson-Sound, wie man ihn zum Beispiel aus Black Panther kennt, wo er dann stellenweise ja diese speziellen afrikanischen Trommeln einsetzt. Ganz viel Percussion, aber auch Elektro-Sounds, das klingt zum Teil dann auch fast wie ein 80er-Jahre-Action-Thriller. Also man muss schon sagen, das ist inzwischen auch schon eine Marke für sich, dieser Göransson-Sound. Und zumindest das Titelthema, das eben in verschiedenen Formen immer wieder auftaucht, das ist nicht zuletzt durch die Serie auch schon sehr vertraut, sehr etabliert und fügt sich wirklich gut ein ins Star Wars-Universum.
1: Also das klingt doch ein bisschen nach Happy End, was die Musik angeht. Wie ist es denn beim Film? Auch Happy End, kann der mithalten?
0: Ja, also Happy End gibt es natürlich in bester Star Wars Tradition auch, so viel sei schon mal verraten. Aber ich muss sagen, nach dem doch ziemlich enttäuschenden letzten Kinoableger Solo hatte ich große Hoffnung, dass in diesem Fall was richtig Gutes bei rumkommt, weil ich auch diesen etwas dreckigeren, ernsthafteren Ansatz der Serie sehr mochte. Aber so wie sich die Hauptfigur, der von Pedro Pascal gespielte Mandalorianer, vom kompromisslosen, prinzipientreuen Kopfgeldjäger, der in erster Linie eben für sich selber kämpft, zu einer fürsorglichen, wenn auch immer noch sehr schlagkräftigen Vaterfigur mit fester Loyalität für die neue Republik entwickelt hat, so ist eben auch der Film im Vergleich zur Serie, ich will jetzt nicht sagen weichgespülter, aber es ist halt so ein typisches Kinospektakel geworden, mit ganz vielen unterschiedlichen Monstern. Ich glaube, da wurde wirklich sehr viel Arbeit und Geld reingesteckt, mit ordentlich Geballer, Special Effects, aber eben leider arg wenig Story. Da wirkt es dann so ein bisschen wie Verschwendung, wenn man so tolle Schauspieler wie Pedro Pascal und Jeremy Allen White hat, wenn der dann der eine den gesamten Film über einen Helm trägt und der andere ein überdimensionierter, computeranimierter, sprechender Wurm ist. Da hat für mich die Transformation der Musik ins Kinoformat deutlich besser funktioniert als der Rest des Films.
1: The Mandalorian and Grogu, der diese Woche ins Kino kommt. Ludwig Göransson hat die Musik komponiert. Danke dir, Vincent Neumann.
0: Sehr gerne.

0: Luckily und Lucky Again. Nicht ganz so viel Glück hat die Künstlerin, um die es jetzt gehen soll. Ein eigenes Kind ist ja für nicht wenige Menschen der größte Wunsch in ihrem Leben, auch für die kanadische Singer-Songwriterin Abigail LaPelle. Mittlerweile ist sie Mutter, doch der Weg dahin, der war traumatisch. Ihre Erfahrungen und Gedanken, die hat sie verarbeitet, daraus ist ein Album geworden. Shadow Child, und Kerstin Poppendick hat sich mit ihr darüber unterhalten. Shadow Child, das neue Album von Abigail LaPelle.
1: What shape is your little shadow? 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
2: I was anxious in a way because I felt like...
3: Ich war irgendwie total ängstlich, weil ich das Gefühl hatte, sobald das Baby da ist, werde ich überhaupt keine Zeit mehr haben, wäre überhaupt nicht mehr ich selbst. Als das Baby dann da war, war es wie eine Offenbarung festzustellen, ich bin ja immer noch ich. Mein Leben ist in gewisser Weise gleich geblieben und hat sich gleichzeitig total verändert. Genau das war der Anstoß für dieses Album.
2: Ja, das war ein bisschen der Impetus für dieses Record.
4: Jahrelang hat Abigail LaPelle versucht, ein Kind zu bekommen. Doch es hat einfach nicht geklappt. Besonders traumatisch war eine Fehlgeburt, die sie auf der Bühne während eines Konzertes erlebt hat. Trotzdem hat sie den Traum, eine Familie zu gründen, nie aufgegeben. Jeder Tag ist ein neuer Anfang. Mit dieser Zeile beginnt sie ihr neues Album.
1: Every day is a new beginning. 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
4: Shadow Child hat Abigail LaPelle ihr neues Album genannt, Schattenkind. Inspiriert von den Ultraschallbildern eines ungeborenen Babys. Ein Album, das in der Schwebe zwischen Existenz und Nicht-Existenz entstanden ist.
3: Ich hatte eine künstliche Befruchtung, also wurde bei mir ständig Ultraschall gemacht. Und diese schattige Unterwasserwelt, die man da auf dem Ultraschallbild sieht, das war für mich etwas ganz Besonderes. Alles ist schwarz-weiß. Die Knochen leuchten hellweiß und alles andere besteht aus diesen schattigen Nuancen. Ich fand das einfach eine wahnsinnig spannende Metapher und gleichzeitig auch ein ganz konkretes Bild für ein Leben im Schwebezustand. Noch nicht voll entwickelt und trotzdem hat es für mich schon so eine gewaltige Präsenz.
2: It's not fully formed and yet it's such a powerful presence in my body and in my life.
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4: Der Sound auf diesem Album ist so reduziert wie selten zuvor bei Abigail LaPelle. Während ihre letzten Alben vergleichsweise opulent arrangiert waren, kehrt sie diesmal zum Kern des Folk zurück. Stimme und Gitarre stehen im Mittelpunkt. Cello, Vibraphon und Conga-Trommeln bringen einen zusätzlichen, warmen, organischen Klang. Es gibt aber ein Instrument, das besonders heraussticht. Ein Theremin. Ein Instrument, das ohne Berührung gespielt wird. Die Töne werden durch die Position der Hände zwischen zwei Elektroden, die wie Antennen aussehen, erzeugt. Den Titeltrack des Albums Shadow Child lässt das Theremin fast außerirdisch klingen.

0: I just love that vibe that it has and also.
1: Ich liebe einfach diesen Klang. Irgendwie passt er zu dieser Ultraschall-Idee. Am Ende des Liedes hört man erst ein paar Sekunden lang den Herzschlag des Babys und dann setzt das Theremin ein. Es gibt für einen Moment dieses kleine, glitschige Geräusch. Ich liebe diesen kurzen Augenblick, in dem die analoge Technik so richtig spürbar wird.
0: So yeah, I kind of love that little kind of analog technological moment.

Abigail LaPelle hat sich für dieses Album ausschließlich Mütter als Gastmusikerinnen eingeladen. Indie-Größen wie Frazee Ford oder die Singer-Songwriterin Jill Barber. Ihre Stimmen weben ein Sicherheitsnetz um Abigail LaPelles tiefen, fast schon rauchigen Alt. So klingt gegenseitiges Verständnis, das nur Frauen in dieser Situation aufbringen können, voller Halt und Trost. Die Melodien wirken oft wie alte Traditionals. Dabei sind es moderne Reflexionen über Körperlichkeit, Verlust und Verwandlung.

0: Shadow Child ist ein Album des Übergangs. Abigail LaPelle verkleinert das Thema Muttersein nicht auf das Private. Sie denkt es weiter. Als körperliche Erfahrung, als Frage nach Herkunft und Zustand zwischen Kontrolle und Ausgeliefertsein. Trotzdem ist es ein intimes und zutiefst persönliches Album.
1: Beeindruckende Story, beeindruckende Musik, vor allem auch Kerstin Poppendiek über das neue Album von Abigail LaPelle, Shadow Child. Wir gehen nach Schweden zur Band Oxen. Is there a party going on?

Party wird es nicht geben, aber nach den Nachrichten gibt es Julius Stucke mit Studio 9 und den Themen des Tages. Und bis zu den Nachrichten noch Tash Sultana. Pretty Lady, ich wünsche allen einen schönen Abend.

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7: Mit Thorsten Japs. Die E-Auto-Prämie stößt auf großes Interesse. Dem deutschen Wald geht es etwas besser. Und der Prozess um Zusatzkosten bei Amazon Prime für Sendungen ohne Werbung läuft. Die neue staatliche E-Auto-Förderung stößt bereits kurz nach dem Start am Vormittag auf großes Interesse. Nach Angaben des zuständigen Bundesamtes für Wirtschaft und Ausfuhrkontrolle wurden bereits 15 Minuten nach Freischaltung des Internetportals rund 1860 Anträge registriert. Die staatliche Prämie beantragen können Privathaushalte für den Kauf oder das Leasing eines neuen Elektroautos oder eines neuen Plug-in-Hybrids. Sie gilt rückwirkend für alle seit dem 1. Januar zugelassenen Fahrzeuge. Je nach Modell, Haushaltsgröße und Einkommen kann die Förderung 1.500 bis 6.000 Euro betragen. Bundesumweltminister Schneider sagte bei der Freischaltung des Portals:
8: Wir haben ein Förderprogramm aufgelegt, das das Ziel hat, für breite Bevölkerungsschichten, nicht nur für die Spitze der Gesellschaft, sondern gerade für diejenigen, die über mittlere und auch geringere Einkommen verfügen, es möglich zu machen, sich umweltfreundlich, nachhaltig und kostengünstig zu bewegen. Darum ist dieses Förderprogramm angesichts der geopolitischen Lage wichtiger denn je.
7: Bundesumweltminister Carsten Schneider, SPD. In Europa ist gut die Hälfte der Bevölkerung vom öffentlichen Nahverkehr abgeschnitten. Das ist ein Ergebnis der Studie Zugang verweigert des Öko-Instituts in Freiburg im Auftrag von Greenpeace. Danach sind bis zu 19% auf ein Auto angewiesen. In Deutschland nutzen 48% der Bevölkerung nie Busse und Bahnen, 11% fahren dagegen täglich damit. Als Gründe werden schlechte Anbindung, vor allem im ländlichen Raum, und hohe Kosten genannt. Laut Untersuchungen nennen hierzulande mehr Menschen als in anderen Ländern die hohen Kosten als Argument. Der Zustand der deutschen Wälder hat sich leicht verbessert, die Lage bleibt aber problematisch. Das geht aus dem sogenannten Waldzustandsbericht hervor, den das Bundeslandwirtschaftsministerium vorgestellt hat. Isabel Karras.
9: Bei den Fichten gilt inzwischen wieder etwa jeder vierte Baum als gesund. Im Vorjahr war es nur jeder fünfte. Auch Buchen scheinen sich etwas zu erholen. Insgesamt trägt aber weiterhin nur jeder fünfte Baum in Deutschland eine volle, gesunde Krone. Besonders schlecht ist der Zustand von Kiefern und Eichen. Nur jeweils 13% der Bäume sind gesund. Gleichzeitig ist die Zahl neu abgestorbener Bäume weiter zurückgegangen. Laut Ministerium verjüngen sich viele Wälder inzwischen langsam wieder.
7: Die von Bund und Ländern finanzierte Plattform Jugendschutz.net hat im vergangenen Jahr mehr als 15.000 Verstöße gegen Jugendschutzbestimmungen im Netz registriert. Laut Jahresbericht ging es in 93% der Fälle um die Darstellung sexualisierter Gewalt. Andere Bereiche wie politischer Extremismus, Cybermobbing oder Gewalt machten einen vergleichsweise geringen Anteil der entdeckten Verstöße aus. In rund 5.000 Fällen wurden Strafverfolgungsbehörden eingeschaltet. Die Bundesministerin für Bildung und Jugend, Prien, sprach von erneut alarmierenden Zahlen und warf vielen Anbietern vor, zu wenig für Kinder- und Jugendschutz zu tun. Jugendschutz.net wurde 1997 als Stelle aller Bundesländer gegründet. Die Weltgesundheitsorganisation ist zunehmend besorgt wegen des Ebola-Ausbruchs in der Demokratischen Republik Kongo und Uganda. Am Wochenende hatte sie einen internationalen Gesundheitsnotstand ausgerufen. Heute tagt der Notfallausschuss, eine Gruppe von Expertinnen und Experten, um Einschätzungen und Empfehlungen abzugeben. Die WHO verweist auf mutmaßliche Fälle in Großstädten und Vertreibungen. Das kongolesische Gesundheitsministerium spricht derzeit von etwas mehr als 500 Ebola-Verdachtsfällen und mehr als 130 Toten. Bei Amazon Prime müssen Kunden zusätzlich zum normalen Abo-Preis 2,99 Euro bezahlen, damit sie in Filmen oder Serien keine Werbung sehen müssen. Dagegen hat die Verbraucherzentrale Sachsen für eine Vielzahl von Betroffenen geklagt. Der Sammelklage haben sich fast 220.000 Menschen angeschlossen. Vor dem bayerischen obersten Landesgericht fand heute der erste Prozesstag statt. Die Verbraucherzentrale rechnet danach aber mit einer Niederlage.
10: Justiziar Michael Hummel sagte, der Senat habe sich sehr klar gegen die Rechtsauffassung der Verbraucherschützer positioniert und sehe schon die nötige Gleichartigkeit der Ansprüche nicht gegeben. Die Verbraucherzentrale hält das für falsch. Es gehe um ein Massengeschäft von Amazon. Amazon weist die Vorwürfe zurück. Ein Urteil soll am 17. Juli fallen. Die Verbraucherzentrale will dann zum Bundesgerichtshof weiterziehen.
7: Aus München, Jonathan Schulenburg.
0: Das Wetter.
7: In der Nacht ist es stark bewölkt mit Regen, der sich ostwärts ausbreitet, bei Tiefstwerten von 12 Grad im Nordwesten bis 5 Grad in Ostbayern. Morgen ist es wechselnd bis stark bewölkt, mit Schauern und Gewittern bei 17 bis 22 Grad.
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11: Guten Tag. Zum ersten Mal ist der Bundeskanzler zu Gast in der Fraktion seines Koalitionspartners. Heißt, Friedrich Merz besucht die SPD auch mit der Absicht, den Kolleginnen und Kollegen noch einmal zu sagen, was der Zweck dieser Koalition ist. Ob sich so viel Feinsinn auch auf die konstruktive Zusammenarbeit der Parteien auswirkt, eine der Fragen gleich.

0: Happy Hour, der Song von den House Martins im Deutschlandfunk Kultur. Als der Kanzler zuletzt auf dem Kongress des Deutschen Gewerkschaftsbundes vor vielen Leuten geredet hat und versucht hat zu erklären, was er politisch für richtig hält, da ist er ausgepfiffen worden. Die Bereitschaft, ihm überhaupt zuzuhören, war auch nicht so groß. Da lief es auf dem Katholikentag dann schon so ein bisschen besser, wo er junge, interessierte Menschen getroffen hat, die aber auch nicht zufrieden waren mit seiner Politik. Die Leute, vor denen er heute stand, die gehören der Partei des Koalitionspartners an. Merz war zu Gast bei der SPD. Frank Capellan hat das für uns verfolgt. Frank, ein offizieller Besuch des Kanzlers im Fraktionssaal der SPD. Wie ungewöhnlich oder auch nicht sind solche Besuche eigentlich?
1: Also ich würde schon sagen, das ist ungewöhnlich. Das passiert nicht alle Tage. Friedrich Merz ist vor etwa einem Jahr, bevor er zum Kanzler gewählt worden ist, bei den Sozialdemokraten erschienen. Das zeigt meiner Ansicht nach, wie groß die Nervosität ist. Man steht vor wichtigen Beschlüssen, vor wichtigen Reformen. Das Ansehen seiner Koalition ist katastrophal. Die AfD liegt in jüngsten Umfragen bei 29%, die Union nur noch bei 22%.

0: fällt den Sozialdemokraten natürlich nicht. Friedrich Merz ist immer wieder angeeckt, wenn ich zuletzt an das Interview bei Karin Mioska denke. Da hat er dann gesagt, meine Geduld mit den Sozialdemokraten ist am Ende. Er hat suggeriert, als würden die Sozialdemokraten allein auf der Bremse stehen, wenn es um Reformen geht. Ja, er hat heute dann nochmal klar gemacht, was eben Zweck dieser Koalition sei, Vertrauen in der Bevölkerung zurückzugewinnen. Ich habe die schlechten Umfragewerte angesprochen, die Wirtschaft eben voranzubringen, die Finanzen in Ordnung zu bringen, die Menschen zu entlasten, die Unternehmen zu entlasten. Aber natürlich gibt's da große Probleme, Stichwort Steuerreform etwa, da hat die SPD ganz klare Vorstellungen. Auch da hatte der Kanzler ja gesagt, mit mir nicht, es wird da keine Steuererhöhungen geben. Ich will ihn mal kurz einspielen, er hat sich kurz vor dem Besuch in der SPD-Fraktion geäußert und hat sich da etwas konzilianter, würde ich sagen, erklärt.
1: Ich möchte uns alle bitten, das gilt für die Unionsfraktion genauso wie für die SPD-Bundestagsfraktion, uns nicht gegenseitig öffentlich rote Linien aufzuzeigen. Und ich möchte das Wort da drüben nicht hören, das ist mit der Union nicht zu machen. Ich möchte es auch hier nicht hören, das ist mit der SPD nicht zu machen. Ich möchte, dass wir die Gemeinsamkeiten zeigen, die wir haben.
0: Da drüben, damit meint er eben den Unionsfraktionssaal, die sind ja im Reichstagsgebäude direkt nebeneinander gelegen. Ja, da muss man natürlich sagen, die roten Linien, ich habe es angedeutet, hatte auch er schon aufgezeigt mit Blick auf Steuererhöhungen für Wohlhabende, was sich die Sozialdemokraten ja vorstellen. Und dann wird er sich selbst auch bewegen müssen. Da hat ja auch schon der CSU-Vorsitzende Markus Söder angedeutet, ja zumindest beim Thema Reichensteuer, wenn es um die Menschen geht, die 300.000 Euro oder mehr im Jahr verdienen, dass man sich da eine höhere Belastung doch sehr wohl vorstellen könnte.
2: War das denn in erster Linie ein Stimmungsbesuch heute, also um die Fraktion nochmal auf die bevorstehenden Projekte jetzt einzustimmen, oder wurde auch schon wirklich nochmal inhaltlich diskutiert?
0: Da wurde wohl, ich war natürlich nicht dabei, das ist ja vertraulich, aber was man so hört, da wurde natürlich diskutiert, auch inhaltlich, aber man ist da nicht ins Detail gegangen. Es ging vielmehr darum, gute Stimmung zu verbreiten oder eine bessere Stimmung zu erzeugen. Also da wurde wieder darüber gesprochen und auch danach gefragt, wie hält es denn Friedrich Merz mit einer Minderheitsregierung? Wie treu ist er den Sozialdemokraten? Da gab es erneut eine klare Absage vom Kanzler. Er hat die Kompromissfähigkeit dieser Koalition beschworen. Er hat, so wird er zitiert aus der Sitzung, gesagt, entweder wir haben gemeinsam Erfolg oder wir scheitern zusammen. Aber natürlich haben da viele Sozialdemokraten auch ihre Zweifel. Man hört immer wieder von Abgeordneten, die sagen, man will raus aus der Koalition mit der SPD. Man könne es mit einer Minderheitsregierung probieren, die dann eben auch ja von der AfD toleriert werden müsste, hin und wieder zumindest. Das hat Merz noch einmal ausgeschlossen heute. Er wurde übrigens gelobt dafür vom früheren Gesundheitsminister von Karl Lauterbach. Der hat gesagt, die klare Ablehnung mit Blick auf eine Zusammenarbeit mit der AfD, das zeichne diesen Bundeskanzler doch aus.
2: Jetzt hast du ja eben schon angesprochen, große Diskussionen wird es wahrscheinlich noch geben in Sachen Steuern. Das geplante Reformpaket der Bundesregierung, wo ja einiges drin sein soll, das wird ja noch vor der Sommerpause, so zumindest der Plan, am 30. Juni dann in einer Sitzung des Koalitionsausschusses beschlossen werden. Wie viel wird da also jetzt noch heiß diskutiert werden?
0: Da wird enorm diskutiert werden müssen und ich vermag mir noch nicht vorzustellen, wie man da vor der Sommerpause wirklich zu wichtigen Beschlüssen wird kommen können. Wenn ich da beispielsweise an die Gesundheitsreform denke, da wird ja gerade im Bundestag nachverhandelt, die Pharmaunternehmen sollen stärker an den Kosten beteiligt werden. Die Steuerreform, darüber haben wir schon gesprochen, da hat man sich völlig verhakt zwischen Union und SPD. Die Rentenreform, da kommen die Vorschläge der Kommission dann auf den Tisch. Ein zumindest flexibleres Renteneintrittsalter dürfte da gefordert werden. Die Frühverrentung zu kippen ist ein weiterer Aspekt. Und das tut natürlich insbesondere Sozialdemokraten weh. Pflegeversicherung, auch da haben wir heute die prekäre finanzielle Situation wieder gehört, wie die sich darstellt. Der Haushalt steht noch nicht in trockenen Tüchern. Also da wird es schmerzhafte Kürzungen geben. Da steht noch einiges auf der Liste und du hast ja zu Beginn seinen Auftritt, den Auftritt des

0: Kanzlers beim Deutschen Gewerkschaftsbund angesprochen, wo er ausgepfiffen worden ist. Jetzt will man die Sozialpartner, also Arbeitgeber und Gewerkschaften, an den Tisch holen. Am 10. Juni soll es einen eigenen Koalitionsausschuss mit denen geben, um da auch dafür zu werben, dass man eben dringend Reformen des Sozialstaates braucht und alle Seiten damit ziehen müssen.
1: Franke Pellan, vielen Dank.

0: Until I'm Nothing, Ada Luisa im Deutschlandfunk Kultur. 5.52 Uhr heute Morgen. Waren Sie da schon wach? Ich kann Ihnen sagen, Weltraumfans, die waren da auf jeden Fall schon wach und haben gebannt die Geschehnisse auf Europas Weltraumbahnhof in Französisch-Guyana verfolgt. Da ist nämlich eine Vega-Rakete mit dem Satelliten Smile an Bord gestartet. Der soll erforschen, wie die Teilchenstrahlung der Sonne unsere Erde beeinflusst und wie wir uns vor den schlimmsten Sonnenstürmen schützen können. Alles auch Materie von Dirk Lorenzen, der natürlich auch wach war heute Morgen. Hat denn beim Start alles geklappt? Ist Smile unterwegs?
1: Smile ist gut unterwegs. Die Vega-Rakete hat ihn wunderbar ins All gebracht, hat ihn abgesetzt auf einer Umlaufbahn, so gut 700 Kilometer hoch. Dann ist das erste Kritische praktisch, ob der Satellit aufwacht, ob er auch wirklich das macht, was er soll. Das hat er. Dann klappt er nämlich praktisch die Arme aus, die Solarzellenflächen. Dann kriegt er Strom. Dann weiß man schon mal, die Mission kann erstmal gut weitergehen. Und jetzt wird er sich bis Mitte Juni so langsam hochschrauben. Er hat eine ganz kuriose Bahn, die er da anpeilt. Die ist stark elliptisch und die bringt ihn bis zu 120.000 Kilometer von der Erde weg. Das ist immerhin ein Drittel der Entfernung bis zum Mond. Dann macht man die Geräte an, eicht da alles und dann in so gut 3 Monaten fängt er an mit seiner Forschungsmission.
0: Was genau soll Smile dann erforschen?
1: Auf dieser kuriosen Bahn, da hat Smile gut 2 Tage ununterbrochen das Nordpolargebiet der Erde im Blick. Und er hat an Bord eine Röntgenkamera, eine Ultraviolettkamera und kann damit wunderbar die gesamten Polarlichter dort im Nordpolargebiet angucken. Er kann den Zustand des Magnetfeldes der Erde aufnehmen, hat auch noch einen Teilchendetektor, um wirklich vor Ort so zu messen, welche Teilchen fliegen denn da rum, welche Teilchen schlagen da in diesem kleinen Detektor ein. Und entscheidend bei dieser Mission ist eben dieser wunderbare Überblick, dass er eben auch wirklich bis zu 2 Tage ununterbrochen da diese Daten sammeln kann. Das gab es bisher noch nicht. Smile hat sozusagen einen Logenplatz und kann von da zugucken, was denn passiert, wenn ein Sonnensturm die Erde trifft.
0: Das heißt aber eben auch, dass die Sonne nicht immer so harmlos ist, wie sie am Himmel aussieht.
1: Nö, diese schöne gelbe Kugel, sage ich immer, das ist die eine Seite der Sonne, aber die hat auch eine ganz garstige, kann man so sagen. Das ist ja eigentlich eine brodelnde Gaskugel, das sehen wir so im sichtbaren Licht erstmal nicht. Ständig schleudern da riesige Gasfetzen ins All, Teilchenwolken schießen dann durch Sonnensystem. Und wenn eben so eine Explosion genau in unsere Richtung geht, dann kann man sich das vorstellen wie so ein Stecknadelkopf, über den so eine große Kaugummiblase hinwegfliegt. Da ahnen wir dann schon, das wird dann sehr schnell unangenehm für unsere kleine Erde, die eben dieser Stecknadelkopf wäre.
0: Was kann die Sonne denn da für Schaden anrichten?
1: Sie kann, wenn sie nur als vermeintlichen Schaden ein Polarlicht anrichtet, ist es noch schön, darüber freuen wir uns. Aber diese geladenen Teilchen können eben viel mehr anrichten, als nur Polarlichter aufleuchten zu lassen. Da können zum Beispiel die Signale von GPS-Satelliten unscharf werden. Da gibt es manchmal Abweichungen dann von mehr als 50 Metern. Dann ist korrekte Navigation nicht mehr möglich. Satellitenelektronik im All kann ausfallen. All so etwas passiert ein paar Mal im Jahr, je nach Sonnenaktivität. Vor 2 Jahren gab es einen starken Sonnensturm. Da waren gerade Starlink-Satelliten gestartet, 40 sind dann prompt gleich erstmal abgestürzt. Bei diesem selben Sonnensturm konnten US-Farmer konnten 2 Tage lang die Maissaat nicht ausbringen, weil die mittlerweile riesige Geräte haben, die nur mit GPS funktionieren. Und immer wieder mal fallen auch Stromnetze aus, vor allem in Kanada oder Skandinavien. Und berüchtigt unter Fachleuten ist das berühmte Carrington-Ereignis. Das war 1859 die größte bekannte Explosion der Sonne, damals im vortechnologischen Zeitalter. Wenn heute so eine Explosion auf der Sonne losging, dann ja, kann man sagen, würden hier unten ziemlich schnell die Lichter ausgehen, die meisten Satelliten wären kaputt und viel Technik am Boden auch.
0: Wird mit Smile das Weltraumwetter künftig weniger gefährlich für uns?
1: Man kann zumindest die Vorhersagen dann damit besser machen. Smile guckt ja eben wirklich schön an, was passiert denn mit der Erde, mit dem Magnetfeld, mit unserer Atmosphäre, wenn so eine riesige Explosionswolke da kommt. Da hat man bisher immer nur so Einzelinformationen gehabt. Jetzt hat man diese schönen Übersicht und dann kann man das vergleichen mit dem, was war das denn für eine Explosion, die da von der Sonne gekommen ist. Und mit Smile hat man ja so gut 3 Jahre, das zu untersuchen. Das ist die Mindestlebensdauer des Satelliten. Und dann kann man eben abschätzen, was ist denn wirklich gefährlich, was da auf uns zukommt und was ist vielleicht wirklich nur ein relativ laues Stürmchen, was man so abwettern kann. Und dann könnte man zum Beispiel künftig Satelliten in so einen Sicherheitsmodus bringen, damit sie nicht ganz so verwundbar sind.
0: Wie schnell kann man denn überhaupt realisieren, dass sich da vielleicht ein Sonnensturm anbahnt?
1: Da gibt es viele andere Satelliten, die eben nicht auf die Erde gucken, sondern Richtung Sonne. Die haben praktisch die Sonne rund um die Uhr im Blick. Und dann sieht man da so einen gewaltigen Ausbruch. Das weiß man dann binnen Minuten. Und dann kann man abschätzen, wie schnell kommt der. Und wenn es ein richtiger Orkan ist, dann kann es manchmal nur ein paar Stunden dauern. Manchmal dauert es 2 Tage. Aber auf jeden Fall kann man dann tatsächlich sich ein bisschen darauf vorbereiten. Und dieses Weltraumwetter zu beobachten, das ist eben wirklich extrem wichtig. Und wie wichtig das ist, zeigt zum Beispiel, dass das Weltraumkommando der Bundeswehr auch dieses Weltraumwetter ganz genau im Blick hat. Man will eben wissen, welche Bedrohungen da von der Sonne auf die Erde zukommen. Denn es geht nicht darum, ob wieder mal irgend so ein Riesensturm kommt. Die Frage ist nur, wann er kommt. Und die Frage ist, wie wir uns dann davor schützen.
0: SMILE ist ja ein europäisch-chinesischer Satellit. Wie ungewöhnlich ist das?
1: Das ist, ja, klingt erstmal ein bisschen vielleicht eher überraschend, aber es gibt da durchaus eine sehr lang anhaltende wissenschaftliche Kooperation zwischen den mit China, zwischen Europa und China. Die führt man jetzt weiter. Ich glaube, auch der ESA kommt das ganz zu Pass, dass man in diesen Zeiten, in denen man merkt, dass die NASA kein so ganz so zuverlässiger Partner ist, wie man mal gewohnt war, eben auch zeigen kann, wir können das auch mit China. Insofern guckt man immer bei jedem Projekt, welcher Partner kann was, wer kann was einbringen, wie kann man zusammen so einen schönen Satelliten zusammenbauen. Manche der Instrumente an Bord, die kommen eben aus China. Insofern merkt man, hier bei SMILE passt das ganz wunderbar mit China und Europa.
0: Unser Mann für den Weltraumwissenschaftsjournalist Dirk Lorenzen, vielen Dank.
1: Danke auch.

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0: delay.
1: Sorry for the delay. Die Berliner Band sind.
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1: Und die kommen jetzt von Christiane Abelein.
3: In Hamburg sind Kulturschaffende mit besonderen Verdiensten fast 50 Jahre lang mit der Senator-Biermann-Rathjen-Medaille geehrt worden. Doch jetzt benennt der Senat den Preis um, weil der Namensgeber NSDAP-Mitglied war. Laut einem Bericht der Welt hat der ehemalige Kultursenator Biermann-Rathjen das selbst angegeben, und zwar 1943 in einem Aufnahmeantrag an die Reichsschrifttumskammer, als er einen Roman veröffentlichen wollte. Der jetzige Kultursenator Broster sagte, die Diskussion um die Vergangenheit des Namensgebers müsse in aller Differenziertheit weitergeführt werden, aber unabhängig von der Ehrung für Personen, die sich heute für die Kultur in der Hansestadt stark machen. Deshalb heißt die Auszeichnung künftig schlicht Medaille für Kunst und Kultur in Hamburg. In vielen Bereichen der Kultur sind Frauen nach wie vor nicht ausreichend repräsentiert. Das kritisierte gerade die Schauspielerin Julianne Moore beim Festival in Cannes für den Film. Für die Musikbranche sucht in dieser Woche die Bundeskulturkonferenz in Berlin nach Wegen zu mehr Geschlechtergerechtigkeit. Unter dem Motto Gender Equality Now geht es um männlich dominierte Line-ups bei Festivals und um die ungleiche Verteilung von Sorgearbeit, die Müttern auch in der Musikindustrie Karrieren erschwert. Einerseits hat sich nach Ansicht von Projektleiterin Pamela Owusu-Brenja in den vergangenen Jahren einiges verbessert.
4: Auf der anderen Seite sieht man aber auch gerade in den letzten Monaten oder im letzten Jahr, dass sehr starke Gegenbewegungen auch dort draußen stattfinden, dass diese Themen von mehr Diversität, generell Genderfragen sehr stark in Frage gestellt werden. Das fühlt sich halt sehr nach einem Rückschritt an. Und die öffentliche Diskussion ist eher oft nicht mehr so positiv den Themen gegenüber.
3: Sagt Pamela Owusu-Brenja von der Bundeskulturkonferenz hier im Deutschlandfunk Kultur. Der ESC hat in Moldau zu einem Rücktritt geführt. Es traf den Chef des öffentlich-rechtlichen Rundfunks. Wie der Spiegel berichtet, übernahm Vlad Turcanu damit die Verantwortung für das Votum zum Eurovision Song Contest, das in seinem TV-Sender verkündet wurde. Die Jury hatte 12 Punkte an Polen vergeben und 10 für Israel, für die Nachbarländer Rumänien und Ukraine aber nur 3 und 0. Ganz anders stimmte das Publikum ab. Hier ging die Höchstpunktzahl an Rumänien, während die Ukraine an zweiter Stelle landete. Es folgten heftige Proteste in den sozialen Medien und in der Folge jetzt der Rücktritt. Das Rave-Gothic-Treffen in Leipzig gilt als eines der größten seiner Art. Doch die 33 Jahre alte Veranstaltung hat Nachwuchsprobleme und das große Stammpublikum ist mit dem Treffen gealtert, wie es Festivalsprecher Cornelius Brach gegenüber dem Mitteldeutschen Rundfunk formulierte. Das Team will deshalb gezielt junges Publikum anlocken, etwa mit Newcomer-Bands. Hier gibt es laut Brach Überschneidungen zu anderen Subkulturen oder Musikstilen wie Cold Wave, Post-Punk und Elektro. Das werde in der Regel auch von den Alt-Gruftis gut angenommen. Brach beobachtet noch mehr Veränderungen in der sogenannten schwarzen Szene. Anders als früher werde heute nicht mehr das gesamte Leben inklusive Kleidung nach der Musik ausgerichtet. Den jüngeren Fans geht es seiner Einschätzung nach eher um das Gefühl, das Dunkle oder Düstere.
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1: Halbzeit in Cannes schon wieder. Viele Stars und Sternchen sind schon aufgelaufen. Zeit auch mal ein bisschen zu schauen, was sonst noch so passiert auf dem Festival. Machen wir gleich.

0: The House in the River, James Vincent McMorrow, und Sie hören Deutschlandfunk Kultur. Das Filmfestival in Cannes ist im vollen Gange und zum Festival gehören natürlich roter Teppich und viele Premieren auf den großen Leinwänden. Aber hier werden auch Geschäfte gemacht und neue Projekte angeschoben. Und das passiert auf dem Filmmarkt. Und ein Teil des Filmmarktes ist auch ein Dorf aus Länderpavillons, also Pavillons von Deutschland, Frankreich oder den USA. Und inwieweit sich in diesem Filmdorf auch die Weltpolitik widerspiegelt, weiß unsere Filmredakteurin Susanne Burg. Susanne, aber damit wir erstmal so ein Bild bekommen, wie sieht dieses Dorf mit den Länderpavillons überhaupt aus?
1: Ja, also hinter dem Festivalpalais, da reihen sich am Strand entlang diese Länderpavillons auf, wie so eine kleine, elegante Strandstadt. Rein kommt man nur auf dieses Gelände mit Akkreditierung. Und diese Pavillons sind so weiße, zeltartige Bauten mit Holzboden innen zum Strand hin offen. Das sind keine Ausstellungsräume im klassischen Sinne, sondern tagsüber finden da Meetings statt für Produzenten, Verleiher, Filmteams. Und abends gibt es dann Empfänge, Networking, kleine Partys, die sind unterschiedlich groß, sagen wir mal von 100 Quadratmeter bis 300 Quadratmeter mit spitzen Dächern, und auf dieser Spitzen wehen die Landesflaggen, also französische, deutsche, thailändische. Und was ich ja besonders spannend finde, ist klar, welche Flaggen man sieht, aber auch welche nicht. Und nicht dabei ist Russland, dabei ist aber Israel.
0: Und gerade nach den Protesten wegen des israelischen Pavillons in Venedig bei der Biennale, wir erinnern uns, ist natürlich die Frage, wie sieht es diesmal in Cannes aus?
1: Ja, also was den israelischen Pavillon angeht, gab es interessanterweise überhaupt keine Proteste. Es steht Polizei in der Nähe, aber eben keine Proteste, obwohl der Pavillon ein staatlich gestützter Auftritt der israelischen Filmindustrie ist, mitfinanziert vom israelischen Kulturministerium. Und ich habe mit der künstlerischen Leiterin des Pavillons gesprochen, mit Osnat Bukovser. Und sie sagte, ja, die Security des Filmmarktes sei gut, es habe überhaupt keine Probleme bislang gegeben.
2: Cannes ist so, so busy and so expensive. So it would be only work and pleasure.
1: Also ihre Erklärung ist, alle sind einfach so busy und es ist so teuer in Cannes, dass es beim Filmmarkt einfach nur um Geld und Spaß geht, um Essen und gutes Kino. Das sagt sie. Also was in dem Programm des israelischen Pavillons auffällt, ist, die Politik bleibt komplett außen vor. Ich bin zu einem Panel gegangen, bei dem es um neue Vertriebswege für Filme ging, auf der ganzen Welt. Um die Vertriebswege für israelische Filme ging es gar nicht, so als hätte die israelische Filmindustrie in der Hinsicht gar keine Probleme. Dabei finden ja selbst die regierungskritischen israelischen Filme kaum einen Vertrieb außerhalb von Israel. Also auf mich wirkte dieses komplette Ausblenden des Gazakrieges und der politischen Situation so ein bisschen wie so ein verzweifelter Versuch, auf Business as usual zu machen.
0: Und es gibt auch einen palästinensischen Pavillon und der ist gar nicht so weit entfernt vom israelischen, richtig?
1: Ja, der ist also im anderen Filmdorf etwas weiter vom Strand entfernt, da wo die Plätze weniger teuer sind. Der palästinensische Pavillon ist zum dritten Mal vertreten, durch internationale Stellen finanziert, von Südafrika bis Schottland. Hier geht es, es ist ganz anders als beim israelischen Pavillon. Es geht um politische Positionierung, es geht um Sichtbarkeit, darum, überhaupt präsent zu sein, Netzwerke aufzubauen, eine eigene filmische Stimme international hörbar zu machen. Ich war da bei einer Veranstaltung, bei der palästinensische Filmschaffende neue Projekte gepitcht haben, Finanzierung gesucht haben, und da war es extrem voll.
0: Und was du vorhin schon gesagt hast, Russland ist nicht dabei, aber auch dabei ist die Ukraine. Wie sichtbar ist dieser Pavillon?
1: Sehr. Der ist auch gleich am Anfang dieses ersten Dorfes und der hat wieder eine andere Funktion. Also der ukrainische Pavillon ist nicht so ein Länderauftritt mehr, so eine Art Arbeitsplattform im Ausnahmezustand. Es geht um Pitchings, um Finanzierung, um internationale Partner, darum, dass Filme aus einem Land im Krieg überhaupt entstehen können. Und Cannes unterstützt das strukturell mit eigenen Programmen und auch mit Sichtbarkeit. Ja, als ich da war, ist gerade eine Vereinbarung zwischen ukrainischen und litauischen Filminstitutionen unterzeichnet worden. Und ich konnte in dem Zusammenhang auch mit Natalia Moskowitz sprechen, der ukrainischen Vizekulturministerin, zuständig für internationale Zusammenarbeit. Und sie hat auf die Bedeutung der ukrainischen Filmindustrie hingewiesen und dass die Kultur im letzten Jahr als eine der Säulen der nationalen Sicherheit der Ukraine anerkannt wurde.
2: Film, cinema is the most mass art that people can come together.
1: Also Kino ist ein Massenmedium, sagt sie. Es geht um Gefühle und Empathie und dass die Welt durch Kino besser versteht, wer wir sind und was es heißt, heute Ukrainer zu sein. Film ist also sehr wichtig für kulturelle Diplomatie. Also das der ukrainische Pavillon. Ich finde es einfach spannend, wie sich hier in dieser eigenen Glamour-Welt in Cannes zwischen Strand, Palmen und rotem Teppich dann irgendwie diese Weltpolitik widerspiegelt.
0: Jetzt bist du ja gemütlich durch dieses International Village gelaufen, kann man sagen. Was ist dir da noch aufgefallen?
1: Also ganz spannend finde ich seit ein paar Jahren den Auftritt von Saudi-Arabien. Der größte Pavillon im ganzen Filmdorf, sehr elegant mit einem üppigen Programm. Saudi-Arabien versucht massiv internationale Produktionen ins Land zu holen mit extrem hohen Förderanreizen. Aber gleichzeitig gibt es auch Probleme in der Industrie. Einige große Projekte haben wirtschaftlich enttäuscht. Ausbaupläne etwa beim gigantischen Zukunftsprojekt NEOM wurden reduziert. Internationale Studios bleiben teilweise vor. Man merkt also, Saudi-Arabien investiert enorme Summen, um sich als neuer globaler Filmstandort zu etablieren. Aber noch ist offen, ob daraus tatsächlich eine nachhaltige Filmkultur entsteht oder vor allem ein sehr teurer Produktionsstandort. Also auch das sieht man in diesem Filmdorf.
0: Susanna Burg, live aus Cannes. Vielen Dank.
1: Gerne.

0: You know I'm a no good, Amy Winehouse im Deutschlandfunk Kultur. Das kann man da draußen niemand erklären, schimpft heute Daniel Freund. Er ist Abgeordneter der Grünen im EU-Parlament. Und mit den Niemands draußen, ja, da sind wir alle gemeint. Drinnen im Parlament sitzt unter anderem die CSU-Abgeordnete Angelika Niebler. Gegen sie gibt es schon länger Vorwürfe, vor allem denen, dass sie politische Gelder zweckentfremdet haben soll und auch eine Assistentin öfter mal für ihre privaten Termine genutzt haben soll. Die Staatsanwaltschaft hatte deswegen eine Aufhebung der Immunität der CSU-Politikerin gefordert. Das EU-Parlament aber hat das jetzt abgelehnt. Annabel Bruckhus.
1: Am Ende war es knapp.
2: The immunity of Angelika Niebler was not waived.
1: Die Immunität der CSU-Europaabgeordneten Angelika Niebler wird nicht aufgehoben. 309 der anwesenden Abgeordneten waren dagegen. 283 wollten die Immunität der Co-Vorsitzenden der CDU-CSU-Gruppe aufheben.
2: This is a vote proposal for a decision by secret ballot.
1: Die Abgeordneten in Straßburg haben ausnahmsweise geheim abgestimmt. Ein Versuch von Linken, Grünen und Liberalen, es anderen Abgeordneten einfacher zu machen, von der eigenen Fraktion unter Empfehlung des Rechtsausschusses abzuweichen. Denn der Rechtsausschuss hatte zuvor empfohlen, die Immunität der Münchner Abgeordneten nicht aufzuheben und verwies auf Ungenauigkeiten im Antrag der Europäischen Staatsanwaltschaft und eine mögliche politische Motivation der Hauptbelastungszeugen. Lukas Sieper hat als Mitglied des Rechtsausschusses diese Haltung vor 2 Wochen noch unterstützt. Heute äußert sich der liberale Europaabgeordnete selbstkritisch.
3: Der Rechtsausschuss hat seine Empfehlung auf Grundlage eines Informationsstandes getroffen, der sich danach wesentlich verändert hat. Gleichzeitig folgt das Plenum in solchen Fragen naturgemäß häufig den Einschätzungen der zuständigen Fachgremien. Genau deshalb stellt sich jetzt die Frage, wie flexibel und belastbar unsere Verfahren eigentlich sind, wenn relevante Informationen erst nachgelagert bekannt werden.
1: Sieper bezieht sich damit auf verschiedene Medienberichte, die aus seiner Sicht weitere Quellen und Hinweise enthalten.
4: Das war wirklich kein gutes Zeichen, was heute aus dem Europäischen Parlament gekommen ist.
1: Betont der grüne Europaabgeordnete Daniel Freund nach der Abstimmung.
4: Dass jetzt hier quasi vom Europaparlament gesagt wurde, die Immunität wird nicht aufgehoben. Wir lassen gar nicht erst Ermittlungen zu, wenn substanzielle Betrugsvorwürfe auf den Tisch liegen. Das ist nicht gut. Das kann man auch draußen wirklich niemandem erklären.
1: Auch der Verein Lobby Control teilt nach der Abstimmung mit, es entstehe der fatale Eindruck, dass sich Abgeordnete gegenseitig schützen. Die Europäische Staatsanwaltschaft hatte bereits im vergangenen Sommer beantragt, die Immunität von Angelika Niebler aufzuheben, damit sie Hinweisen auf Betrug nachgehen kann. Die Immunität soll Abgeordnete vor politisch motivierten Verfahren schützen. In diesem Fall stehen unter anderem Vorwürfe im Raum, Angelika Niebler könnte die Erstattung von Reisekosten vorschriftswidrig beantragt, Gelder und Personal zweckentfremdet haben. Niebler selbst nennt die Vorwürfe unzutreffend. Die konservativen Kräfte hätten einen Fehler gemacht, gegen die Aufhebung der Immunität zu stimmen, betont der linken Co-Fraktionsvorsitzende Martin Schirdewan nach der geheimen Abstimmung. Es könne nun nicht für Klarheit gesorgt werden.
5: So kann die notwendige Trennschärfe zwischen politischem Mandat und den dafür zur Verfügung stehenden öffentlichen Mitteln und der Ausübung bezahlter Nebentätigkeiten nicht hergestellt werden. Das befördert das Misstrauen in europäische Politik.
1: Laut Selbstauskunft hat Angelika Niebler neben ihrem politischen Mandat noch 19 weitere Tätigkeiten, ist zum Beispiel Aufsichtsratsvorsitzende und Honorarprofessorin. 7 dieser Tätigkeiten werden bezahlt. Die Europäische Staatsanwaltschaft behält sich vor, die Entscheidung des Europäischen Parlaments vor dem Europäischen Gerichtshof anzufechten, um in dem Fall weiter ermitteln zu können.

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1: Mit Thorsten Japs. In diesem Jahr werden mehr als 15.000 Verstöße gegen den Jugendschutz im Netz gemeldet. Bayern schafft die Pflicht für beglaubigte Kopien ab. Und das Gedenkstättenkonzept des Bundes steht weiter in der Kritik. Die von Bund und Ländern finanzierte Plattform Jugendschutz.net hat im vergangenen Jahr mehr als 15.000 Verstöße gegen Jugendbeschutzbestimmungen im Netz registriert. Laut Jahresbericht ging es in 93% der Fälle um die Darstellung sexualisierter Gewalt. Andere Bereiche wie politischer Extremismus, Cybermobbing oder Gewalt machten einen vergleichsweise geringen Anteil der entdeckten Verstöße aus. Die Bundesministerin für Bildung und Jugend, Prien, sprach von erneut alarmierenden Zahlen und will die Anbieter mehr in die Pflicht nehmen.
2: Wir müssen ansetzen bei den Plattformen. Es ist nicht Schuld des einzelnen Kindes, in Kontakt zu kommen mit sexueller Gewalt oder mit politischem Extremismus, sondern es ist Verantwortung der Plattform, und die Verantwortlichen müssen dafür auch Verantwortung übernehmen. Und zwar mit so drastischen Regulierungs- und Strafmaßnahmen, dass es wehtut, wenn sie gegen diese verstoßen.
1: Bundesbildungsministerin Karin Prien, CDU. Die neue staatliche E-Auto-Förderung für Privathaushalte stößt bereits kurz nach ihrem Start heute Vormittag auf großes Interesse. Nach Angaben des zuständigen Bundesamtes für Wirtschaft und Ausfuhrkontrolle wurden schon etwa 15 Minuten, nachdem das Internetportal freigeschaltet wurde, rund 1860 Anträge registriert. Die staatliche Prämie beantragen können Privathaushalte für den Kauf oder das Leasing eines neuen Elektroautos oder eines neuen Plug-in-Hybrids. Sie gilt rückwirkend für alle seit dem 1. Januar zugelassenen Fahrzeuge. Je nach Modell, Haushaltsgröße und Einkommen kann die Förderung 1.500 bis 6.000 Euro betragen. Der Zustand der deutschen Wälder hat sich leicht verbessert. Die Lage bleibt aber problematisch. Das geht aus dem sogenannten Waldzustandsbericht hervor, den das Bundeslandwirtschaftsministerium vorgestellt hat. Isabel Karras.
3: Bei den Fichten gilt inzwischen wieder etwa jeder vierte Baum als gesund. Im Vorjahr war es nur jeder fünfte. Auch Buchen scheinen sich etwas zu erholen. Insgesamt trägt aber weiterhin nur jeder fünfte Baum in Deutschland eine volle, gesunde Krone. Besonders schlecht ist der Zustand von Kiefern und Eichen. Nur jeweils 13% der Bäume sind gesund. Gleichzeitig ist die Zahl neu abgestorbener Bäume weiter zurückgegangen. Laut Ministerium verjüngen sich viele Wälder inzwischen langsam wieder.
1: In Bayern müssen für Anträge bei Behörden bald weder beglaubigte Kopien noch Geburtsurkunden vorgelegt werden. Das ist ein Teil des 5. sogenannten Modernisierungsgesetzes, das das Landeskabinett beschlossen hat. Danach sollen für alle im Landesrecht verankerten Bestimmungen einfache Kopien und anstelle der Geburtsurkunde der Personalausweis ausreichen. Behördliche Ermessungsentscheidungen sollen statt ausschließlich von Beamtinnen und Beamten auch von einer künstlichen Intelligenz getroffen werden können. Bis das neue Gesetz gilt, muss aber nach einer Anhörung der Verbände noch der Landtag zustimmen. Das Europaparlament hat schärfere Regeln zum Schutz der Stahlindustrie vor billiger Konkurrenz aus Drittländern wie China, Indien und der Türkei beschlossen. Eine Mehrheit der Abgeordneten stimmte in Straßburg dafür, die zollfreie Einfuhrmenge auf 18,3 Millionen Tonnen pro Jahr zu begrenzen, fast die Hälfte weniger als bisher. Sarah Lopez.
4: Auf alle weiteren Stahlimporte soll doppelt so viel Importzoll anfallen wie bisher, nämlich dann 50%. Geplant ist außerdem eine neue Regel, um den Ursprungsort von importiertem Stahl eindeutig zu bestimmen. Der Ort, wo der Stahl gegossen wird, gilt dann als Ursprungsort. Damit soll umgangen werden, dass ein minimaler Teil des Stahls in einem Drittland verarbeitet wird und der Stahl dann als von dort gilt. So soll auch umgangen werden, dass Stahl aus Russland unter anderem Etikett in der EU landet.
1: Kolonialismus muss als Teil deutscher Gewaltgeschichte in die Gedenkstättenkonzeption des Bundes aufgenommen werden. Das meint der Verein Decolonize Berlin, der dazu schon im Dezember einen offenen Brief initiiert hat. Inzwischen haben sich den Erstunterzeichnenden nochmals 300 Menschen aus Wissenschaft, Kultur und Erinnerungsarbeit angeschlossen. Die Historikerin Manuela Bauche argumentiert, Kolonialismus als systematische Entrechtung von Millionen Menschen wirke in globalen Strukturen, ökonomischen Ungleichheit und in Rassismus fort. Dem Bund kommt ihrer Meinung nach die politische und historische Verantwortung zu, für die Auseinandersetzung mit diesem staatlichen Unrecht Mittel zur Verfügung zu stellen.
0: Das Wetter.
1: In der Nacht ist es stark bewölkt mit Regen, der sich ostwärts ausbreitet, bei Tiefstwerten von 12 Grad im Nordwesten bis 5 Grad in Ostbayern. Morgen ist es wechselnd bis stark bewölkt mit Schauern und Gewittern bei 17 bis 22 Grad.
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5: Guten Abend. Betonblöcke, die nicht da gestanden haben, wo sie sollten. Warnungen, die ignoriert worden sind. Der Anschlag auf den Magdeburger Weihnachtsmarkt im Dezember 2024 ist durch Fehler begünstigt worden. Zu diesem Schluss kommt der zuständige Untersuchungsausschuss, der heute seinen Abschlussbericht vorgelegt hat. Einzelheiten dazu gleich.

Baby Brazil, der Song von Stella und dem US-Musiker Las Palabras. 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Ein Auto fährt mit hoher Geschwindigkeit durch einen Rettungsweg auf den Magdeburger Weihnachtsmarkt und dort dann in eine Menschenmenge. 6 Menschen sterben, mehr als 300 werden teils schwer verletzt. Hätte diese Amokfahrt im Dezember 2024 verhindert werden können? Eine der zentralen Fragen, die in den letzten 15 Monaten

0: Industrie in Bernburg, in dem Taleb A. trotz langer Fehlzeiten und auch diverser Drohungen im Kollegenkreis der Anstaltsleitung nicht auffiel. Nehmen wir mal die Stadt Magdeburg. Es gab ein Sicherheitskonzept, aber niemand hat letztendlich kontrolliert, ob die Betonpoller auch richtig stehen. Konsequenz, es gab eine scheunentorgroße Lücke bei der Zufahrt zum Magdeburger Weihnachtsmarkt. Dann die Sicherheitsbehörden. Über 100 Mal stand Amokfahrer Taleb A. im Vorfeld des Anschlags im Visier der Behörden. Also der war als Anti-Islam-Aktivist und Influencer wirklich auffällig. Es gab Dutzende Ermittlungsverfahren rund um seinen Namen. Es gab auch Gefährderansprachen, also nach dem Motto, wir haben dich im Blick. Aber niemanden in den Sicherheitsbehörden, der mal alle Erkenntnisse zusammengeführt hat. Und dann noch der Maßregelvollzug in Bernburg. Eine Einrichtung, in der suchtkranke Straftäter behandelt werden. Dort hat Taleb A. gearbeitet. Ja, und er hat, wie gesagt, meistens gefehlt. Seine Kollegen haben gesagt, der ist nicht ganz koscher und sie wollten eigentlich auch gar nicht, dass der eingestellt wird. Er wurde trotzdem eingestellt. Und die Anstaltsleitung hat aus wirklich konkreten Drohungen keine Konsequenzen gezogen.
1: Und trotzdem sagt man, Hauptverantwortung, die trägt die Stadt Magdeburg. Warum?
0: Weil in Magdeburg die Fehlerkette sozusagen endete. Also die Versäumnisse habe ich ja schon aufgelistet, Sicherheitskonzept nicht umgesetzt und auch so eine Art Sorglosmentalität, die angesichts von vorherigen Anschlägen, nehmen wir mal Berlin, Breitscheidplatz, die einfach nicht angebracht war. Und was im U-Ausschuss auch noch sichtbar wurde, ist so eine Art Weihnachtsmarkt-Klüngelsystem in Magdeburg. Denn der für Sicherheit zuständige Ordnungsbeigeordnete der Stadt war damals auch noch Mitglied der Gesellschafterversammlung der Weihnachtsmarkt GmbH. Das ist eine überwiegend städtische Marktgesellschaft. Das heißt, die Stadt hat im Grunde sich selbst kontrolliert und nicht genau hingeschaut. Warum auch? Man kennt sich, der Ordnungsbeigeordnete und der Chef der Weihnachtsmarkt GmbH, die sind befreundet, sogar Nachbarn in Magdeburg. Und dieser Weihnachtsmarkt-Klüngel, der ist jetzt vorbei. Gegen den Ordnungsbeigeordneten läuft ein Disziplinarverfahren, die personellen Verflechtungen der Stadt zwischen Weihnachtsmarkt GmbH und dem Ordnungsbeigeordneten, die sind gekappt. Und trotzdem, das sind alles so Gründe, weshalb Falco Grube von der SPD, Landtagsabgeordneter und Stadtrat, sagt, ja, die Stadt ist in erster Linie in der Verantwortung.
2: Insofern ist das ein sehr ehrlicher Satz. Es ist auch nicht so, dass ich damit wahnsinnig gut schlafe als Stadtrat. Aber am Ende ist dieser Untersuchungsausschuss angetreten, möglichst offen und schonungslos Ergebnisse vorzulegen. Und dieser Satz zeigt, dass das auch tatsächlich passiert ist.
0: Was nicht passiert ist, dass in diesem Bericht personelle Konsequenzen gefordert wurden, das ist nicht der Fall, weil die drei regierungstragenden Fraktionen sagen, es ging um strukturelle Versäumnisse und nicht darum, dass Köpfe rollen.
1: Was sind denn jetzt die Konsequenzen und Lehren, die man daraus zieht?
0: Naja, es wird ein Bedrohungs- und Gefährdungsmanagement geben. Das war eigentlich schon 2020 in einer Bund-Länder-Gruppe angedacht. In Bayern ist das zum Beispiel schon umgesetzt, in Sachsen-Anhalt gibt es das noch nicht. Also dass sozusagen ressortübergreifend in den Sicherheitsbehörden sich die Leute über bestimmte Auffälligkeiten beugen. Also Taleb A. fiel ja mehrfach auf. Also es gab in diesem Meer aus nicht hinschauen wollen, gab es einzelne Inseln des Störgefühls, sage ich mal. Einzelne, teilweise auch, ich nenne es jetzt mal Provinzbeamte, die gesagt haben, Mensch, der arbeitet im Maßregelvollzug und droht auf Social Media, da informiere ich mal die Revierleitung. Und daraus ist dann nichts gefolgt. Also es ist nirgendwo zusammengeführt worden, alles in so kleinen Silos untergebracht, aber niemand, der mal alle Silos verbunden hat. Und das wird jetzt verändert werden. Ein konkretes Gesetz hat der Ausschuss jetzt noch nicht ausgearbeitet. Es liegt aber auch einfach an der Zeit. Im September wird gewählt. Das heißt, ein neues Gesetz aufzulegen, dafür hat jetzt die Zeit nicht mehr gereicht.
1: Wie sind dann die politischen Reaktionen der Opposition heute?
0: Also das Interessante ist, niemand hat gesagt, dieser U-Ausschuss-Abschlussbericht ist Mist. Also es gibt keine Ablehnungen. Selbst die AfD hat sich enthalten. Die wollte ein Sondervotum noch mit aufsetzen, hat es aber zeitlich nicht geschafft. Also die Mitarbeit, höre ich auch aus dem Ausschuss, ich habe das ja auch selber begleitet, war eher mau. Und die AfD hat auch nicht geschafft, jetzt rechtzeitig so ein Sondervotum vorzulegen. Die Linken haben gesagt, wir müssen uns diesen Maßregelvollzug noch mal genauer anschauen, denn da gab es wirklich haarsträubende Versäumnisse. Die Grünen sagen, die Verantwortung der Innenministerin ist nicht ausreichend gewürdigt. Also es gibt so insgesamt ein Gefühl, der Ausschuss hat schon viel zutage gefördert, aber in Sachen personeller Konsequenz war der Abschlussbericht nicht scharf genug. Das ist zumindest das Votum der Oppositionsfraktionen.
1: Niklas Ottersbach, vielen Dank.

0: Why I Love You, der Australier Grant Paris.
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2: In Selbstregulierung des Herzens sind die Menschen in all ihren Beziehungen, Familie, Arbeit, sogar die Liebe, vom sozialistischen DDR-System bestimmt. Peggy Mädler stellt heute Abend ihren Roman in Hamburg vor. Dabei beobachtet die Autorin entlang der Kybernetik die zwischenmenschlichen Beziehungen und findet in der Wissenschaft auch ihr Vokabular.
3: Also die Störung ist auch so ein poetischer Begriff in der Kybernetik, mit dem man dann ganz viel literarisch anfangen kann.
2: Da sind der Computerwissenschaftler Georg oder auch die Künstlerin Mona. Sie erleben, wie der Wunsch nach Selbstbestimmung und Freiheit auf Kontrolle und Planbarkeit trifft. Dabei reicht die Zeitspanne des Romans vom Mauerbau bis zur Corona-Pandemie. Selbstregulierung des Herzens. Peggy Mädler im Gespräch mit Daniel Schreiber über ihren Roman und das Thema Zuversicht. Heute Abend um 19:30 im Literaturhaus Hamburg. Der Sänger und Gitarrist Dave Goodman ist auf der Bühne Musiker, Storyteller und Entertainer in einem. Gesang und Gitarre verbindet er mit gut erzählten Geschichten. Heute Abend spielt Dave Goodman in Herne. Der kanadische Musiker wächst in einer musikalischen Großfamilie in British Columbia auf. Es wird viel gesungen und Musik gemacht. Mit 12 entdeckt Goodman die Gitarre und die Blues- und Rockmusik für sich. Als Jugendlicher wird er Jazzer und studiert das Fach am Vancouver College. Leaving in the morning. Leave the key right by the door. Dave Goodman, das Konzert heute Abend im Schloss Strünkede in Herne. Mit Uli Lust und Anke Feuchtenberger zeigt das Wilhelm-Busch-Museum in Hannover zwei weibliche Superstars der deutschen Graphic-Novel-Szene. Beide Künstlerinnen haben einen klar erkennbaren feministischen Strich. Mit Die Frau als Mensch hat Uli Lust im vergangenen Jahr als erste mit einem Comic den Deutschen Sachbuchpreis gewonnen. Die Hannoveraner Ausstellung zeigt die Originale. Uli Lust.
4: In diesem Fall gab es wahnsinnig viel Lese- und Notizarbeit und ich habe den Text auch vorher geschrieben und habe dann überlegt, wie ich ihn visuell übersetzen kann.
2: Anke Feuchtenberger hinterfragt in ihrem grafischen Erzählen weibliche Rollenbilder oder schildert in Genossin Kuckuck das Aufwachsen in der DDR. Die Geschichte habe ich aus radikal kindlicher Perspektive erzählt, sagt Anke Feuchtenberger.
5: Und vermeide auch Fakten, Richtigstellung aus der heutigen Sicht.
2: Feuchtenberger arbeitet mit Bleistift und Kohle und die Ausstellung zeigt, jedes Panel, jedes Einzelbild ist ein Kunstwerk. Ich sehe was, was du nicht siehst. Zeichnungen und Drucke aus dem Werk von Anke Feuchtenberger und Uli Lust. Wilhelm-Busch-Museum Hannover, zu sehen bis zum 5. Juni.
0: Die Kulturtipps von Regina Voss.

0: Can't Help Myself, Alexandra Xavier. Eigentlich wollte er Fußballer werden, wie viele kleine Jungs. Aber wie nicht so viele, hatte Alexander Held auch das Talent dazu. Es war eine Verletzung, die ihn dann frühzeitig gestoppt hat. Und vielleicht war es auch Fügung des Schicksals. Denn seine Schauspielkarriere, die schloss sich geradezu nahtlos an seine Ausbildung an. Alexander Held wurde vor allem als Film- und Fernsehschauspieler bekannt. Jetzt ist er nach kurzer Krankheit im Alter von 67 Jahren gestorben. Markus Eicher.
1: Alexander Held gehörte zu den bekanntesten Gesichtern des deutschen Fernsehens. Er war ein überaus fleißiger und stets gefragter Darsteller, den man selten an seinem Anwesen in den Tiroler Bergen nahe der bayerischen Grenze antraf. Begonnen hatte der gebürtige Münchner seine Karriere nach Schauspielausbildung an der Falkenbergschule in der bayerischen Landeshauptstadt. Sein erstes Engagement 1980 an den dortigen Kammerspielen. Zuvor war er während seiner Schulzeit Solosänger bei den Regensburger Domspatzen und zudem ein talentierter Fußballspieler in der Jugend von 1860 München. Nach dem im Schauspielbetrieb üblichen Wanderjahren am Theater und kleineren Rollen war er zum ersten Mal 1993 in der Thriller-Reihe Morlock neben Götz George zu sehen. Dann besetzte ihn Steven Spielberg im selben Jahr in Schindlers Liste als Soldat des NS-Systems. Die Besetzung durch Spielberg brachte ihm in der Folge zahlreiche ähnliche Rollen von Funktionsträgern des NS-Regimes ein. So etwa im Fernseh-Zweiteiler Die Gustloff, in Oliver Hirschbiegels Hitler-Film Der Untergang oder in Sophie Scholl Die letzten Tage als Vernehmer der jungen Widerstandskämpferin.
2: Fräulein Sophia Magdalena Scholl?
3: Ja.
2: Geboren am 9.5.1921 in Feuchtenberg.
4: 21 Jahre.
2: Wollen Sie nachlesen, was auf Hochverrat und Pfandbegünstigung steht? Gefängnis, Zuchthaus oder Todesstrafe?
1: Dieser Historienfilm mit Julia Jentsch, der 2005 auf der Berlinale mit dem Preis für die beste Hauptdarstellerin sowie dem Silbernen Bären ausgezeichnet wurde und deutsche Oscar-Nominierung war, war für Alexander Held ein großer Karrieresprung. In der Folge wirkte er bei zahlreichen Produktionen, etwa von Bernd Eichinger oder Josef Filsmeier, mit. Er arbeitete aber auch mit Margarete von Trotta oder Sönke Wortmann und spielte in Michael Bulli Herbigs Der Schuh des Manitou den Schriftsteller Karl May. 2014 fand der höchst wandelbare Schauspieler mit der markanten Stimme und den weichen Gesichtszügen dann seine Rolle, die des Hauptkommissar Schaller in der ZDF-Reihe Münchenmord.
5: Bekommen wir die Durchsuchungsbeschlüsse?
6: Ja, da müsste ich erst einmal wissen, was ihr genau durchsuchen wollt. Dann bekäme ich auch Beschlüsse. Was macht ihr da, ihr Wahnsinnigen?
5: Ermitteln, was sonst? Wir kreisen ihn ein, den Mörder.
6: Das ist ein einziger Ausnahmezustand.
5: Das ist Mord immer, Helmut.
1: Für die Rolle des ironischen Polizisten, der eigene Wege geht, erhielt Alexander Held vor 12 Jahren den Bayerischen Fernsehpreis in der Kategorie Serien und Reihen. 2023 wurde er dann mit dem Ehrenpreis beim Deutschen Fernsehkrimi-Festival ausgezeichnet. Im Privatleben und seiner Wahlheimat Tirol war Held, den der plötzliche Tod seiner geliebten Frau Patricia 2014 schwer gezeichnet hatte, ein höchst nahbarer, sehr charmanter und fideler Charakter. Ganz anders als seine bekannten Krimi-Figuren, denen er mit scharfem Blick meist ein sinisteres und undurchsichtiges Profil verlieh. Mit ihm verliert die deutsche Filmbranche einen Schauspieler, der beim Publikum ebenso beliebt war wie bei der Kollegenschaft.
0: Ein Nachruf auf den Schauspieler Alexander Held. Kernenergie hat gerade wieder Konjunktur, vor allem Mini-Reaktoren. Und da hat Tschechien die Nase vorn. Darum geht's unter anderem gleich in der Weltzeit.

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1: Guten Abend und hier geht es heute um Atomenergie in Europa.
2: It was a strategic mistake for Europe to turn its back on a reliable, affordable source of low emission power.
1: Als strategischen Fehler beschreibt EU-Kommissionspräsidentin Ursula von der Leyen hier vor gut 2 Monaten den Atomausstieg beim Atomenergiegipfel in Brüssel. Und sie ging dabei noch weiter.
2: Next generation nuclear reactors could become a European high-tech, high-value export.
1: Eine neue Generation an Reaktoren könnte und sollte ihrer Meinung nach zum europäischen Exportschlager werden. Kernenergie erlebt also gerade wieder politischen Aufwind in Europa. Und dabei liegen besonders große Hoffnungen auf sogenannten Small Modular Reactors, also kleinen modularen Reaktoren, die schneller und günstiger gebaut werden sollen als klassische Atomkraftwerke. Tschechien will hier zu den ersten Ländern in der EU gehören, die solche Mini-Reaktoren bauen. Unsere Korrespondentin Marianne Allweis hat sich umgehört, welche Erwartungen damit verbunden sind.
3: Rund 1,5 Stunden sind es mit dem Auto von Prag nach Temelin im Südwesten von Tschechien. Die Grenze zu Bayern liegt nur rund 60 Kilometer entfernt vom größten Atomstandort des Landes. Und der soll weiter wachsen.
4: Da, wo einmal der erste kleine Mini-Atomreaktor in Tschechien stehen soll, kann man heutzutage einfach über das Feld spazieren. Neben der Landstraße, die vom Norden, also von Prag aus Richtung Süden, Richtung Budweis führt, da ragen 4 riesengroße Kühltürme in die Luft von dem Atomkraftwerk Temelin. Und hier auf dieses Feld, da soll der erste kleine modulare Reaktor gebaut werden.
3: Fertig sein soll der in der zweiten Hälfte der 2030er Jahre. Als erstes Mini-AKW auf dem europäischen Kontinent nach einem Pilotprojekt in Großbritannien, erklärt Marek Sviták, der Sprecher des Kernkraftwerks Temelin.
5: Es handelt sich um einen Standort, der ausreichend untersucht wurde und für Kernenergie geeignet ist. Allerdings schreibt die tschechische Gesetzgebung vor, dass ein Investor, sobald er eine neue Kernkraftquelle plant, eine neue geologische Untersuchung durchführen muss.
3: Zurzeit werden Messdaten ausgewertet. Zu sehen ist davon auf dem Feld vor dem AKW nichts. Die 2 konventionellen Reaktorblöcke in Temelin wurden noch zu sozialistischen Zeiten in den 1980er Jahren geplant. Am Netz sind sie seit den frühen 2000er Jahren. Strom sollen sie noch bis 2060 liefern, mindestens.
5: Wir gehen davon aus, dass der Betrieb der bestehenden Blöcke länger als 60 Jahre dauern wird. Wir modernisieren das Kraftwerk kontinuierlich und investieren in die Verbesserung der Sicherheit.
3: Vor kurzem hat die Regierung die Laufzeit des 2. Atomkraftwerks in Tschechien von 60 auf 80 Jahre verlängert. In Dukovany im Süden in Richtung Österreich dürfen die Reaktoren sowjetischer Bauart bis 2067 am Netz bleiben. Dort sollen außerdem 2 neue konventionelle Blöcke entstehen. Ein Energieunternehmen aus Südkorea hat den Auftrag erhalten. Es ist die größte Einzelinvestition in Tschechien seit der samtenen Revolution. Ab 2038 sollen die Meiler Strom erzeugen. Dabei ist dieser koreanische Reaktortyp noch nirgendwo im Einsatz. Das hat er gemeinsam mit dem geplanten Mini-AKW. An dem Zukunftstraum der kleinen Reaktoren arbeiten bereits rund 100 Menschen in der Zentrale der ČEZ in Prag. Das teilstaatliche Unternehmen ist einer der größten Energiekonzerne in Ostmitteleuropa und betreibt die 2 Atomkraftwerke in Tschechien. Petr Třešňák leitet die Abteilung für kleine modulare Reaktoren, wobei der Experte wegen ihrer geplanten Leistung eher von Mittelklasse-Kraftwerken spricht.
6: Im Plan von ČEZ ist von 3 Gigawatt Leistung bis 2050 die Rede. Bei einem Block von 470 Megawatt entspricht das 6 Blöcken. Neben dem ersten Standort in Temelin arbeiten wir intensiv am zweiten Standort des Braunkohlekraftwerks Tuschimice, wo wir bis zu 3 Reaktoren planen.
3: Tuschimice im Nordwesten von Tschechien liegt im Grenzgebiet zu Sachsen. Dort begrüßt die AKW-Pläne nur die AfD. Alle anderen Parteien sehen sie kritisch. Auch im Nordosten von Tschechien in Richtung Polen könnten modulare AKWs entstehen bei einem ehemaligen Steinkohlekraftwerk. Tschechien will aus der klimaschädlichen Kohle aussteigen, erneuerbare Energien werden aber nur stockend ausgebaut. Nur Malta steht in der EU noch schlechter da. Um seine Klimaziele zu erreichen und unabhängiger von ausländischen Energieträgern wie Gas zu werden, will Tschechien seinen Anteil am Atomstrom steigern, von rund 42% auf mehr als 50%. Größere Reaktoren sollen für eine stabile Grundlast sorgen, die modularen Meiler könnten sie ergänzen.
6: Große Kraftwerke haben viele Vorteile, weil sie an einem Ort hohe Leistung erbringen. Sie sind jedoch oft langwierig. Der Vorteil der kleineren Reaktoren liegt in ihrer Modularität. Die Serienproduktion dürfte den Bauprozess erheblich beschleunigen. Der Endpreis für Strom sollte sich dem der großen Reaktoren annähern.
3: Günstigerer Strom ist also gar nicht das Ziel. Die Baukosten sind noch nicht bekannt und offen ist auch, wie das kleine Tschechien dieses Großprojekt finanzieren will.
7: Pana ministra průmyslu a obchodu České republiky Karla Havlíčka, dobrý den. Dále bych rád uvítal ministra pro biznis a obchod Velké Británie pana Petra Kaila. 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
3: Tschechien kooperiert bei seinen Mittelklasse-AKW-Plänen mit Großbritannien. Ende April reiste der britische Wirtschaftsminister nach Prag zur Unterzeichnung von Vorverträgen. Der britische Hersteller Rolls-Royce SMR plant einen Referenzreaktor in Nordwales, den zweiten will er dann in Temelin errichten, gemeinsam mit dem tschechischen Energiekonzern ČEZ. Der besitzt bereits 20% an dem britischen Modularreaktor Pionier. Dadurch erhofft sich Tschechien laut Industrieminister Karel Havlíček eine Führungsrolle bei der nächsten Generation der Nukleartechnologie.
8: Heute wird Energiegeschichte geschrieben. Wir geben den Startschuss für die Vorbereitungen zum Bau kleiner modularer Reaktoren in Tschechien. Bereits im Jahr 2019 haben wir ein neues Kernkraftprogramm ins Leben gerufen. Damals wurden wir von vielen ausgelacht. Wir haben nicht nur auf große Blöcke gesetzt, sondern auch schon auf kleine modulare Reaktoren. Mit diesen wollen wir buchstäblich ganz Europa erobern.
3: Auch deutsche Unternehmen beteiligen sich. Siemens Energy liefert beispielsweise die Turbinen für die modularen Atomkraftwerke. Der tschechische Vize-Regierungschef und Industrieminister bietet noch mehr an.
8: Ich habe mit der deutschen Wirtschaftsministerin Katharina Reiche gesprochen. Genauso bin ich mit dem bayerischen Ministerpräsidenten Markus Söder in Kontakt. Deutschland ist sich bewusst, dass es ein Fehler war, aus der Kernenergie auszusteigen. Es ist nicht davon auszugehen, dass sich Deutschland in naher Zukunft für Großkraftwerke entscheidet. Aber derzeit gründen wir eine tschechisch-deutsche Arbeitsgruppe und wir würden Deutschland gerne bei der Entwicklung und beim Bau von kleinen modularen Reaktoren unterstützen.
3: In Tschechien stehen alle Parteien im Parlament hinter dem AKW-Ausbau, mit Ausnahme von 2 grünen Abgeordneten. Die Zustimmung zur Kernkraft ist konstant hoch. In einer Umfrage der Europäischen Kommission von 2025 lag Tschechien mit 77% an erster Stelle in der EU. Erneuerbare Energien haben dagegen einen schlechten Ruf, auch wegen Förderfehler in der Vergangenheit. Wer früh auf Solarenergie gesetzt hat, konnte viel Geld verdienen. Steuerzahler und Verbraucher trugen die Kosten. Große Medien kritisieren regelmäßig die Energiewende in Deutschland und den Green Deal der EU. Die Klimaziele seien zu ambitioniert, sie würden das kleine Tschechien mit seiner großen Industrie überfordern. Diese Medien gehören oft Kohle- oder Gasbaronen, die Regierungsparteien mitfinanzieren. Aktuell laufen Desinformationskampagnen gezielt gegen Windräder. Für den Bürgermeister des Atomkraftortes Temelin, Josef Váca, ist klar:
5: Die Sonne wird nicht immer scheinen und der Wind wird nicht immer wehen. Hier gibt es keine Flächen, auf denen große Solar- oder Windparks errichtet werden können. Und deshalb bin ich der Meinung, dass die Kernenergie zurzeit das Einzige ist, was dieses Land braucht.
3: Die Bauphase werde bestimmt anstrengend, aber immerhin müssten keine Menschen mehr umgesiedelt und Dörfer aufgegeben werden. Das AKW biete Arbeitsplätze und der Betreiber zahle dem Ort Sozialleistungen und Vergünstigungen. Details will oder darf der Bürgermeister nicht nennen. Nur ein Endlager, das will er nicht auch noch haben. 2065 soll das fertig sein. Bisher wird Atommüll an den beiden AKW-Standorten zwischengelagert. Tschechien prüft 4 mögliche Lagerstätten, eine davon bei Temelin. Überall gibt es Lokalwiderstand. Auch die Postbotin Marketa hat eine Petition unterschrieben. Im Gegensatz zu anderen Passanten redet sie über das AKW.
9: Ich fürchte, dass hier viele Leute nicht zufrieden sind. Ich wohne im Nachbarort Olesnik. Meine Schwiegermutter arbeitet im Atomkraftwerk. Ich weiß gar nicht so richtig, welche Meinung ich von dem Ganzen habe. Aber was mich stört, ist, dass in der Umgebung radioaktiver Müll gelagert werden soll. Dabei haben wir hier schon diese Schlammteiche. Es heißt zwar, dass dort nur Bioabfall liegt, aber wir haben Angst, Wasser aus unseren Brunnen zu trinken. Jeden Tag fahren dort hunderte Lastwagen vorbei.
3: In der Nähe von Temelin wurde bis 1991 Uranerz für das sowjetische Atomprogramm aufbereitet. In den 80er Jahren wurde heimlich auch Uran aus Westdeutschland verarbeitet. Zurück blieb giftiger Schlamm, der in künstlichen Teichen gelagert wird. Die Säuberung soll noch Jahrzehnte dauern. Zu hören ist davon in Tschechien selten. Dabei gilt dieser Uranschlamm als eine der größten Umweltgefahren des Landes.
9: Wir haben Angst vor dem ganzen Schlammmassel, das Temelin anrichten kann. Jedes Jahr oder alle 2 Jahre bekommen wir neue Jodtabletten. Aber das würde uns sowieso nicht retten, oder?
3: Die tschechischen Mittelklasse-AKW-Pläne hält Edward Sequenz von der Umweltschutzorganisation KALA für eine riskante Spekulation.
10: Es muss sich erst zeigen, ob das die Zukunft ist. Vielleicht können wir das erst 2030 oder 2031 sagen, wenn der erste modulare Reaktor genehmigt wird. Aber es kann auch sein, dass er so unrentabel wird wie bei allen früheren Projekten in Europa und den USA, dass sich die Unternehmen davon verabschieden und sich das Ganze als Sackgasse erweist.
3: Als Ersatz für die Kohlekraftwerke kämen die modularen AKWs ohnehin nicht in Frage, denn die will Tschechien schon 2033 abschalten, bevor die ersten modularen Meiler frühestens am Netz sein könnten.
11: Wenn wir dasselbe Geld zum Beispiel in erneuerbare Energie investieren würden, dann sehen wir die Ergebnisse ja diese ganze Zeit. Ja, also wir müssen nicht 15 Jahre warten. In den letzten 20 Jahren ist Kernkraft auch viel teurer geworden. Ja, also im Kontrast zu erneuerbaren Energien, wo die Kosten also ständig senken. Ich denke, das ist etwas, was in Tschechien, also in der politischen Debatte, noch nicht wirklich reflektiert wurde.
3: Kritisiert der Klimaexperte Stjepan Visi vom Unabhängigen Zentrum für Transport und Energie in Prag. Ein zusammenhängendes Energiekonzept fehle in Tschechien völlig. Der Ausbau der Erneuerbaren werde ausgebremst.
10: Das liegt nicht daran, dass hier die Sonne nicht scheint oder kein Wind weht. Es geht einfach um Politik und um Gesetze.
1: Zu teuer, zu unsicher, keine Alternative zu den Erneuerbaren. Die Kritik an den SMRs gleicht derer an den alten Reaktoren. Und trotzdem ist Tschechien mit seinen Plänen für kleine modulare Reaktoren längst nicht allein in der Europäischen Union. Frankreich, Polen, Schweden und auch Rumänien denken ebenfalls ziemlich konkret über Pilotprojekte von SMRs nach. Und selbst in Dänemark, das ja als Vorreiter bei den Erneuerbaren gilt, wird inzwischen über neue Nuklear Solartechnologien diskutiert. Welche Überlegungen hinter diesen Diskussionen stecken, darüber spreche ich jetzt mit dem Energieökonomen Leon Hirt von der Hertie School in Berlin. Hallo, Herr Hirt.
12: Hallo.
1: Deutschland ist ja mit seinem klaren Atomausstieg inzwischen eher die Ausnahme in Europa. Warum erlebt denn die Nukleartechnologie aus Ihrer Sicht gerade wieder so einen politischen Aufschwung?
12: Naja, im Moment ist es ja vor allem Diskussion. Also wirklich Geld in die Hand genommen und angefangen zu bauen, haben die wenigsten Länder. Und das ist halt einfach auch ein bisschen politischer Diskurs. Also es gibt politische Richtungen, die Atomkraft ja immer gut fanden und die haben halt ein bisschen Aufwind. Gleichzeitig muss man natürlich auch sagen, wir haben in Europa ein Problem mit den Kosten des Stroms. Also der Umbau des Stromsystems dauert länger und ist teurer als gehofft. Und Atomkraft ist nun mal eine CO2-arme Erzeugungstechnologie.
1: Interessant ist ja, viele dieser Länder setzen gleichzeitig massiv auf erneuerbare Energien und diskutieren trotzdem über Atomkraft oder bauen sie sogar aus. Auch China verfolgt ja diese Doppelstrategie. Warum scheint vielen Staaten so eine Parallelstrategie von vielen verschiedenen CO2-armen Technologien vielversprechender als ein Entweder-Oder?
12: Vielleicht bleiben wir mal kurz bei China. Es ist völlig richtig, dass China auch ein paar neue Atomkraftwerke baut. Wenn man das jetzt aber mal vergleicht mit der Menge an Windparks und Solarzellen, die das Land installiert, dann sind es halt ganz geringe Mengen. China setzt vor allem auf Sonne und Wind. Die bauen außerdem weiterhin auch ein paar Kohlekraftwerke und daneben werden ein paar wenige Atomkraftwerke gebaut. Von der Menge des Stroms, die erzeugen, ist es aber alles sozusagen Zwergentechnologie im Vergleich zu den großen Gewinnertechnologien Wind und Sonne. Warum machen das Länder? Aus dem ganz einfachen Grund, dass halt Wind nicht immer weht und die Sonne nicht immer scheint. Also es ist schon so, dass man gerade für die Anwendungen, wo man wirklich 24/7 Tag und Nacht Strom braucht, zum Beispiel zum Trainieren von KI-Modellen in Rechenzentren, aber auch für die Schwerindustrie, dass man sich da schon fragen kann, wo soll der Strom herkommen in der Dunkelflaute? Und da ist eine denkbare Antwort Atomkraft.
1: Besonders groß scheinen die Hoffnungen ja derzeit bei sogenannten Small Modular Reactors zu sein. Das klingt ja auch erstmal ganz attraktiv, also kleinere standardisierte Reaktoren, die dann schneller und günstiger gebaut werden sollen. Gleichzeitig ist im Westen aber bislang noch kein einziger solcher Reaktor regulär ans Stromnetz gegangen. Wie beurteilen Sie das denn? Ist dieser SMR-Boom derzeit eher so ein industriepolitisches Zukunftsversprechen oder tatsächlich eine realistische Technologie?
12: Also aktuell ist es auf jeden Fall Zukunftsversprechen. Und die Idee ist ja schon alt. Also die Idee ist ja eigentlich, dass man Reaktoren so ähnlich baut, wie sie heute gebaut werden in Atom-U-Booten und Flugzeugträgern, also kompakt. Und diese Reaktoren gibt es ja auch da, aber eben halt im militärischen Kontext. Und nirgendwo ist in den letzten Jahren und Jahrzehnten es gelungen, Reaktoren zu entwickeln, die den Sicherheitsansprüchen genügen, um Strom kommerziell zu produzieren und gleichzeitig auch günstig genug sind, um mithalten zu können mit Wind- und Solarenergie und fossilen Brennstoffen. Ob das gelingt, ist alles andere als klar.
1: Befürworter dieser neuen Reaktortypen, die versprechen ja auch, dass sie dann bestimmte Probleme klassischer Atomkraft lösen könnten, zum Beispiel beim Thema Sicherheit oder auch bei der Wiederaufbereitung von Atommüll. Wie realistisch sind denn diese Versprechen aus heutiger Sicht?
12: Also Atommüll und Wiederaufbereitung, das sind alles sozusagen Nebensächlichkeiten. Kommerziell gesprochen ist das Hauptproblem von Atomkraftwerken, dass sie einfach so wahnsinnig teuer sind. Also das Atomkraftwerk in Flamanville, das letzte Atomkraftwerk, was wir in Europa gebaut haben, das ist noch nicht mal so richtig in Betrieb, also es sind immer noch Anlaufschwierigkeiten, aber der französische Rechnungshof schätzt, dass die Gesamtbaukosten dieses Kraftwerks 23 Milliarden Euro betragen haben. Und die große Frage ist jetzt, gelingt es irgendjemand in der ganzen SMR-Forschungscommunity, die Kosten signifikant zu senken? Damit die wirklich eine Chance haben, mithalten zu können mit dem günstigen Wind- und Solarstrom, müssten die vielleicht halb so teuer werden oder sowas wie bestehende Atomkraftwerke und gleichzeitig natürlich die Sicherheitsstandards erfüllen, die in Europa gesetzt sind. Und ob das irgendjemand gelingt, ist einfach eine Frage, die noch offen ist.
1: Sagt der Energieökonom Leon Hirt von der Hertie School in Berlin. Vielen Dank für das Gespräch.
12: Ich danke Ihnen.
1: Ja, und was bei der Diskussion um SMR auffällt, ist ja, zwar scheinen sich hier viele Expertinnen und Experten eigentlich einig zu sein, dass diese kleinen modularen Reaktoren eher eine Nischentechnologie sind. Der politische und wirtschaftliche Wirbel um sie, der bleibt aber enorm. Das lässt sich vor allem in Frankreich gut beobachten. Dort treibt ja Präsident Emmanuel Macron den Ausbau der Kernenergie offensiv voran. Und plötzlich drängen hier neben den klassischen staatlichen Atomkonzernen eben auch neue private Akteure auf den Markt. Start-ups, die mit Mini-Reaktoren werben Unsere Reporterin Susanne Krause hat sich einen dieser neuen Nuklearpioniere angeschaut.
13: An einem sonnigen Tag Ende April begrüßt Ghislaine Berriest-Leblanc mehrere Dutzend Personen zur Ortsbegehung. Hier vor den Toren von Pont-sur-Seine, 110 Kilometer südöstlich von Paris, soll 2032 auf einer 46 Hektar großen Parzelle Brachland eine Fabrik für atomare Brennelemente eröffnen. Diese Brennstäbe sind für das Start-up Nucleo gedacht, das in Frankreich kleine Kernkraftwerke bauen will, Small Modular Reactors, kurz SMR. Das Besondere dieser sogenannten MOX-Brennelemente: sie sollen aus radioaktivem Stoff hergestellt werden, der beim Recyceln abgebrannter Brennstäbe gewonnen und bisher kaum genutzt wird. Abgereichertes Uran und Plutonium, so Nucleo-Sprecherin Ghislaine Berriest-Leblanc.
9: Unser Ziel ist ein geschlossener Brennstoffkreislauf. Wir wollen aus abgebrannten Brennstäben neue herstellen, um Strom zu produzieren. Damit lässt sich die Menge radioaktiven Abfalls reduzieren. Das ist ein ökologisches, zukunftsträchtiges Projekt für die kommenden Generationen.
13: Und das könne der strukturschwachen Region langfristig 1500 Arbeitsplätze bringen. Nucleo setzt auf die Brutreaktortechnologie. Als Vorbild dient Superphénix, ein ehemals in Südfrankreich vom staatlichen Stromkonzern EDF betriebener schneller Brüter. Der größte Brutreaktor weltweit, aber so pannenanfällig, dass er 1999 vom Netz ging. Nichtsdestotrotz kündet das Start-up per Videoclip an:
14: Nucleo studiert in Absprache mit den zuständigen Behörden die Möglichkeit, einen Prototyp, einen 30 Megawatt Brutreaktor nahe Chinon an der Loire zu erbauen. Angedacht ist eine Inbetriebnahme im Jahr 2033. In den 2040er Jahren könnten 200 Megawatt Reaktoren in Frankreich und der Slowakei folgen.
13: Das Start-up segelt auf der Welle des SMR-Hypes. Befeuert wird er auch vom französischen Staatspräsidenten. Zum Auftakt der zweiten Ausgabe des Weltgipfels für Kernenergie, Mitte März in Paris, bezeichnete Emmanuel Macron Atomstrom als, Zitat, Quelle für Fortschritt, Wohlstand, Unabhängigkeit.
15: Wir brauchen ein großes europäisches Kernenergieprogramm, vergleichbar mit jenen zur Produktion von Wasserstoff oder auch Batterien. Wir müssen speziell in die Entwicklung kleiner Reaktoren investieren, damit Europa im Rennen bleibt.
13: Mit seinem 2023 aufgelegten Förderprogramm für innovative Reaktormodelle gehe Frankreich mit gutem Beispiel voran, so Macron. Bei der ersten Ausschreibung, dotiert mit 157 Millionen Euro, wurden 11 Projekte prämiert. Eines davon stammt vom staatlichen Stromkonzern EDF, der Rest von Start-ups, darunter auch Nucleo. Dessen Projekt ist zwar längst nicht das ausgereifteste, dafür aber das bekannteste. Denn auf seine Bitte organisiert die Nationale Kommission für die öffentliche Debatte seit Anfang April ein öffentliches Anhörungsverfahren, wozu auch der Ortstermin am geplanten Standort der Brennelementfabrik gehört. Ein paar Tage zuvor war die regionale Bevölkerung in einen Saal im benachbarten Nogent-sur-Seine eingeladen. In der Kleinstadt steht das einzige Atomkraftwerk im Pariser Großraum. Gegen Kernenergie ist hier kaum jemand, gegen private Anbieter jedoch einige. Das zeigt sich auch beim Infoabend, da trägt mancher im Publikum ein T-Shirt mit dem Slogan EDF ja, Nucleo nein. Gleich zu Beginn meldete sich eine Frau.
16: Ich bin etwas erstaunt, dass schon ein Anhörungsverfahren stattfindet. Noch ist völlig ungeklärt, ob Nucleo je Plutonium zur Brennelementherstellung erhalten wird. Falls nicht, ist das Projekt eh gestorben und jede Diskussion überflüssig.
13: Plutonium wird beim Recyceln abgebrannter Brennelemente gewonnen. 4 Kilo reichen aus, um atomaren Sprengstoff herzustellen. Ein Millionstel Gramm inhaliert reicht aus, um Lungenkrebs zu erzeugen. Weltweit ist der Umgang mit Plutonium strikt reguliert und auf wenige Unternehmen beschränkt. 2 in Frankreich, EDF und Orano, der staatliche Brennelementfabrikant. Zum Nucleo-Projekt sagt der unabhängige Energieexperte Michael Schneider:
17: Die Vorstellung, dass es jetzt eine Start-up gibt, die irgendwo eine Brennelementfabrik mit Plutonium baut, eine Firma, die keine Vergangenheit hat, die keine Geschichte hat, die keine Expertise hat, ist absurd. Das heißt, es hat keinen Wahrscheinlichkeitsgehalt.
13: Zu dieser Unsicherheit kommt die Frage der Projektfinanzierung. Mit 3 Milliarden Euro veranschlagt das Start-up die Baukosten für den Demo-Brutreaktor und die Brennelementfabrik. Aufgebracht hat es mittels Aktionären und staatlichem Zuschuss bisher lediglich 750 Millionen Euro. Auch sind Fragen zu Auswirkungen der geplanten Nuklearanlagen auf Anrainer und Umwelt noch ungeklärt. Das Unternehmen verweist lediglich auf laufende oder geplante Studien. De facto steht das Projekt noch ganz am Anfang des behördlichen Genehmigungsparcours. Das gilt auch für die anderen beim Förderprogramm prämierten Start-ups. Bei Frankreichs historischen Atomindustrieakteuren ist Macrons Kurs daher nicht unumstritten. Michel Friedmann arbeitet beim CEA. Das Kommissariat für Atomenergie und Erneuerbare ist seit 1945 zuständig für Kernkraftentwicklung im militärischen oder zivilen Bereich. Friedmann ist bei der Gewerkschaft CGT aktiv und die äußert grundsätzliche Kritik an der staatlichen Unterstützung für neue Reaktorbetreiber.
10: Ein zentraler Punkt ist das Thema Haftung. Die Vorgaben für Atomanlagen, von Betriebssicherheit bis zum Rückbau, sind sehr langfristig bindend, häufig über die Lebensdauer der Projektstruktur hinaus. Es ist also wesentlich, die Haftungsregeln zu klären, insbesondere bei Projekten privater Akteure.
13: Macron verheißt SMR-Startups dagegen eine glänzende Zukunft. Dabei sei noch gar nicht klar, welche Rolle sie in Frankreichs Atomindustrie spielen könnten, so Quentin Deslot von der Generaldirektion für Energie und Klima im Wirtschaftsministerium.
18: Es gibt de facto noch eine gewisse Anzahl unklarer Zonen. In den kommenden Monaten wird man mehr wissen hinsichtlich der staatlichen Politik.
1: Kleine modulare Reaktoren, es wird sich also noch zeigen, ob ihnen in Europa dann tatsächlich eine große Zukunft beschert ist. Hier im Deutschlandfunk Kultur geht's gleich erstmal weiter mit Defense Hackathons. Nach den Nachrichten erfahren Sie dann mehr dazu, was sich dahinter verbirgt. Und dieser Song heißt Bleach von dem deutschen Musiker Luke

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7: Mit Thorsten Japs. Russlands Präsident Putin trifft in China ein. Der WHO-Notfallausschuss berät über den Ebola-Ausbruch in Afrika. Und der Schauspieler Alexander Held ist gestorben. Wenige Tage nach US-Präsident Trump ist sein russischer Amtskollege Putin zu einem Besuch in China eingetroffen. Bei den Gesprächen mit Staatschef Xi soll es nach Kreml-Angaben um einen Ausbau der privilegierten strategischen Partnerschaft beider Länder und vor allem um wirtschaftliche Fragen gehen. Themen dürften aber auch der Iran-Krieg und der russische Angriffskrieg gegen die Ukraine sein. China pflegt eine enge wirtschaftliche Beziehung zu Russland und ist nach wie vor ein wichtiger Abnehmer von Öl und Gas. Die Weltgesundheitsorganisation ist zunehmend besorgt wegen des Ebola-Ausbruchs in der Demokratischen Republik Kongo und Uganda. Am Wochenende hatte sie bereits einen internationalen Gesundheitsnotstand ausgerufen. Heute tagt der Notfallausschuss, eine Gruppe von Expertinnen und Experten, um Einschätzungen und Empfehlungen abzugeben. Katrin Hondel.
8: Bislang wurden mehr als 500 Verdachtsfälle gemeldet. Mehr als 130 mutmaßlich infizierte Menschen sind gestorben. Für den Ausbruch ist eine seltene Variante des Ebola-Virus verantwortlich, für die es keinen spezifischen Impfstoff und auch keine Behandlungsmethoden gibt. Die Weltgesundheitsorganisation will nun unter anderem prüfen, ob eventuell bereits existierende Medikamente oder Impfstoffe bei der Eindämmung der Epidemie helfen könnten.
7: Wie das Bundesgesundheitsministerium mitteilte, soll ein mit dem Ebola-Virus infizierter US-Bürger zur Behandlung nach Berlin in eine besondere Isolierstation der Charité kommen. Die US-Behörden hatten um Hilfe gebeten. Gut ein Jahr nach der Regierungsübernahme hat Bundeskanzler Merz die SPD-Fraktion besucht. Teilnehmer beschrieben die Atmosphäre als offen und konstruktiv. Merz warb den Angaben zufolge für die anstehenden Reformen und bat die SPD-Abgeordneten um Bereitschaft zum Kompromiss. Bereits vor seinem Besuch hatte der Kanzler die Koalitionsparteien zu mehr Zusammenarbeit aufgerufen. Beide Seiten sollten damit aufhören, im Streit über Reformen rote Linien aufzuzeigen. Stattdessen müsse man Gemeinsamkeit zeigen. Die neue staatliche E-Auto-Förderung stößt bereits kurz nach dem Start am Vormittag auf großes Interesse. Nach Angaben des zuständigen Bundesamtes für Wirtschaft und Ausfuhrkontrolle wurden bereits 15 Minuten nach Freischaltung des Internetportals rund 1860 Anträge registriert. Die Prämie beantragen können Privathaushalte für den Kauf oder das Leasing eines neuen Elektroautos oder Plug-in-Hybrids. Sie gilt rückwirkend seit dem 1. Januar. Bundesumweltminister Schneider sagte bei der Freischaltung des Portals:
9: Wir haben ein Förderprogramm aufgelegt, das das Ziel hat, für breite Bevölkerungsschichten, nicht nur für die Spitze der Gesellschaft, sondern gerade für diejenigen, die über mittlere und auch geringere Einkommen verfügen, es möglich zu machen, sich umweltfreundlich, nachhaltig und kostengünstig zu bewegen. Darum ist dieses Förderprogramm angesichts der geopolitischen Lage wichtiger denn je.
7: Bundesumweltminister Carsten Schneider, SPD. Die von Bund und Ländern finanzierte Plattform Jugendschutz.net hat im vergangenen Jahr mehr als 15.000 Verstöße gegen Jugendschutzbestimmungen im Netz registriert. Laut Jahresbericht ging es in 93% der Fälle um die Darstellung sexualisierter Gewalt. Andere Bereiche wie politischer Extremismus, Cybermobbing oder Gewalt machten einen vergleichsweise geringen Anteil der Verstöße aus. In rund 5.500 Fällen wurden Strafverfolgungsbehörden eingeschaltet. Die Bundesministerin für Bildung und Jugend, Prien, sprach von erneut alarmierenden Zahlen und warf vielen Anbietern vor, zu wenig für Kinder- und Jugendschutz zu tun. Der Schauspieler Alexander Held ist tot. Er starb laut ZDF bereits vor einer Woche im Alter von 67 Jahren nach kurzer Krankheit. Bis zuletzt stand er vor der Kamera für seine Polizistenrolle in der Serie Stralsund und als Ermittler in München Mord. Begonnen hatte er seine Karriere mit kleineren Rollen am Theater und in der vierteiligen Thriller-Reihe Morlock neben Götz George.
10: Dann besetzte ihn Steven Spielberg in Schindlers Liste als Soldat des NS-Systems. Dies brachte ihm in der Folge zahlreiche ähnliche Rollen von Funktionsträgern des NS-Regimes ein. So etwa in Oliver Hirschbiegels Hitlerfilm Der Untergang oder in Sophie Scholl Die letzten Tage als Vernehmer der jungen Widerstandskämpferin. Dieser Historienfilm bedeutete für Alexander Held einen großen Karrieresprung. In der Folge wirkte er bei zahlreichen Produktionen etwa von Bernd Eichinger, Josef Filzmaier, Margarete von Trotta, Sönke Wortmann oder Michael Bulli-Herbig mit.
7: Ein Bericht von Markus Eicher.
6: Das Wetter.
7: In der Nacht ist es stark bewölkt mit Regen, der sich ostwärts ausbreitet, bei Tiefstwerten von 12 bis 5 Grad. Morgens ist es wechselnd bis stark bewölkt mit Schauern und Gewittern bei 17 bis 22 Grad.
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11: Mitunter rutscht der Krieg zwischen der Ukraine und Russland ja nach unten in den Schlagzeilen, aber spätestens heute, wo Russlands Präsident Putin zu einem Staatsbesuch nach China kommt, kann man natürlich gar nicht daran denken. Sie haben sicher schon darüber gelesen oder gehört, wie modern der Krieg in der Ukraine geworden ist, dass andere Staaten sozusagen dort abgucken kommen, so absurd das klingt. In dem Zusammenhang finden seit einiger Zeit auch sogenannte Defense-Hackathons statt. Hacker-Wettbewerbe, bei denen smarte Lösungen für Kriegsdinge entstehen sollen. Dazu gleich mehr nach Shawn Mendes mit Heart of Gold.

0: Hackathons, Hacker-Marathons sozusagen, sind ja keine ganz neue Erfindung. Vielleicht haben Sie kürzlich auch vom Bürger-Hackathon gehört, zu dem die Bundesregierung aufgerufen hat, um moderne Lösungen für die Verwaltung zu finden. Defense-Hackathons allerdings gibt es noch nicht länger als den Ukraine-Krieg. Und wie bei anderen Hackathons hacken Soft- und Hardware-Pros dabei stunden- oder tagelang besessen mitunter. Nur in Anführungsstrichen, dass es bei Defense-Hackathons um Lösungen in Kriegsdingen geht. Unsere Autorin Olivia Samnick war bei einem solchen Defense-Hackathon an der TU München dabei und ordnet auch die Entwicklung und Bedeutung von Defense-Hackathons ein.
1: Wir wollen wirklich nicht einfach so klassische Hackathon-Lösungen machen, die so nach 2 Tagen nicht mehr aktuell sind, sondern wir wollen wirklich Lösungen machen, die an die Front kommen und die der ukrainischen Armee und dem ukrainischen Militär helfen.
2: Milica Tsikusa ist extra aus Berlin angereist, um am European Defense Tech Hackathon neben gut 400 anderen Personen teilzunehmen. Darunter Studierende, GründerInnen oder schlicht Menschen, die sich für die Rüstungsbranche interessieren. Ganz überwiegend Männer. Tsikusa tüftelt im Team an einer Idee zu Stratosphärenballons, die sich viel leiser als Drohnen durch die Lüfte bewegen können. Das Netzwerk European Defense Tech Hub hat das Event organisiert. Ein Imagefilm des

0: Startups werden wesentlich beitragen zu unserer nationalen Sicherheit und Widerstandsfähigkeit. So investiert unter anderem die Bundesregierung inzwischen kräftig in Tech-Startups wie Stark Defense oder auch die Rüstungsfirma Helsing. Vor wenigen Jahren noch schwer denkbar. Und wegen der Investitionen wiederum suchen diese Firmen nun dringend neue Talente und Ideen. Etwa über Defense-Hackathons.
1: Is everyone here and excited?
0: Die ersten Hackathons in den 2000ern im Silicon Valley galten vor allem als spielerisch und leistungsorientiert. Über mehrere Stunden, manchmal Tage, fanden sich Programmierer zusammen und entwickelten in Innovationssprints Lösungen für ein vorgegebenes Problem. Eine Fachjury wählte dann die besten Ideen aus. Der Facebook-Like-Button ist in einem Hackathon entstanden oder auch ein Feature zur Gruppenkommunikation, das Skype kaufte. Thomas Reinhold forscht am Leibniz Peace Research Institute Frankfurt unter anderem zu Hackathons für militärische Zwecke.
2: Ich glaube, Hackathon ist vermutlich einfach ein relativ hippes Thema. Es ist sehr hands-on, es ist sehr nah am Tun, am Ausprobieren. Also es hat so ein bisschen Spielcharakter natürlich. Man gewinnt oder man verliert, man kann Kontakte herstellen, vielleicht auch Kontakte zu Professuren, die vielleicht spannende Projekte haben und man kommt ins Gespräch. All das geht natürlich sehr viel leichter, als wenn es rein mit einfach irgendeine Werbeanzeige auf einer Jobplattform schaltet.
0: Der European Defense Tech Hackathon findet bereits seit 2024 regelmäßig in München statt. Aber es gab auch vorher schon Defense-Hackathons, von München über London bis Tallinn, teils sogar von der Europäischen Kommission gefördert. Nur anders als bei zivilen Hackathons geht es nicht mehr ausschließlich um Innovationsfreude und das Spiel mit der Technik. Die Teilnehmenden hacken auch aus Patriotismus und im Glauben, einen Beitrag zur nationalen Sicherheit zu leisten. Die Serbin Milica Cicusa ist zum ersten Mal bei einem Defense-Hackathon dabei.
3: Ich habe einfach eine Leidenschaft für Defense. Ich war selber 2 Jahre lang in meinem Heimatland in der Militärschule.
0: Anders als ihr Teammitglied Martin Gregersen aus Dänemark.
4: Und den Hackathon ist der einzige Ort, wo ich als Gründer solche Menschen finden kann. Da will ich es intensiv und ernsthaft damit sich befassen, auch ohne dafür zu bezahlt zu werden und dass man so offen vertrauen. Und das gibt es sonst nicht.
0: Außerdem vor Ort in München eine Handvoll ukrainischer Soldaten, die die vorgetragenen Ideen direkt auf Real-Life-Szenarien und Funktionalität prüfen können. Sie denken sich in neue Tech-Konzepte ein für den Gebrauch im Gefecht. Militärs als Berater und Jury.
5: Welcome to the start of the demo day of our in total 5th Munich Hackathon.
0: Nach 72 Stunden strecken einige Tüftler beim Demo Day vor dem Emblem der TU ihre Drohnen- oder Raketenprototypen in die Luft. Gut sichtbar für die Jury aus 5 ukrainischen Militärs in Uniform und ein paar Rüstungs-Startups, darunter auch die Firma Helsing. Konzepte für Deep Strikes, also Angriffe über tausende Kilometer Entfernung hinweg, oder Abhöragenten für verschlüsselte Chats. Die Palette der Defense Hackathon-Ideen ist breit.
5: The third place.
0: Cicusas Team und der Stratosphärenballon haben nicht gewonnen. Ein Investor wird die Truppe später trotzdem ansprechen. Und darum, ums Netzwerken gehe es eigentlich, laut Veranstalter. Im Nebenraum geht der Austausch weiter. Neben anderen präsentiert sich das ukrainische Rüstungsunternehmen Firepoint. Man solle das Gehirn der Verteidigung werden, so der Slogan. Die Firma sucht Entwickler, teils sogar für Stellen, deren Aufgabenfeld erst nach Unterzeichnung einer Verschwiegenheitserklärung bekannt wird.
2: Wenn ich jetzt erstmal akzeptiere, dass wir gewisse Möglichkeiten brauchen, uns zu verteidigen, dann muss ich ehrlich sagen, habe ich die lieber aus einer europäischen und deutschen Produktion als aus einer sehr unverlässlichen, wackelnden US-amerikanischen Produktion, mit der ich am Ende sogar erpressbar bin.
0: Meint Forscher Thomas Reinhold. Er hält europäische Defense-Hackathons grundsätzlich für eine zeitgemäße Entwicklung. Gleichzeitig erkennt er eine Gefahr.
2: Dass es halt immer auf dieser Spieleebene bleibt. Am Ende sind es ja doch nur Daten, die ich hier verarbeite. Und man eben nie wirklich mit Tod konfrontiert ist, auf eine gewisse Art und Weise.
6: Obwohl es bei Defense-Hackathons eben am Ende genau darum geht, um echtes Leben und echten Tod.
2: Ich würde auf jeden Fall davon ausgehen, dass wir mehr Bundeswehr an universitären Einrichtungen sehen werden.
6: Das hat Thomas Reinhold, unserer Autorin Olivia Samnick, noch mit Blick auf die Zukunft gesagt. Christine Asbjørnsen, You Hold Me While Leaving Me.

0: Im Zeitfragen-Feature geht es heute um menschengemachte Musik. Um die GEMA, Geld und Gerechtigkeit. Vorher möchte ich Sie aber gerne noch mitnehmen zu einem kleinen Exkurs in Sachen menschengemachter Literatur. Es gibt zunehmend mehr KI-generierte Bücher auf dem Markt, vor allem für Kinder, was ja unterstellt, dass Kinderliteratur weniger anspruchsvoll ist als die für Erwachsene. Unser Autor Ernst Ludwig von Aster hat sich mit KI in Kinderliteratur beschäftigt und gute Gründe dagegen gefunden.
1: Wenn Michael Mantel in sein Arbeitszimmer kommt, warten auf ihn die Kinderwelten.
2: Wenn ich was sammle, dann sind es auf jeden Fall Kinderbücher. Da kann ich auch eigentlich nicht genug von kriegen. Das macht mir selber wahnsinnig viel Spaß, daran zu blättern und gucken, auch wie andere zeichnen und so. Das
1: ist hunderte Kinderbücher im Regal, auf dem Sofa, auf dem Stuhl, in hüfthohen Stapeln auf dem Fußboden. Der Illustrator geht zu seinem Schreibtisch, beugt sich über ein großes digitales Zeichentablet.
2: Hier entsteht jetzt gerade ein Pixie-Buch. Und das ist dann jetzt auch am Computer gezeichnet und illustriert. Ne? Also das Schöne ist natürlich, ich kann jetzt verschieben oder vergrößern. Aber es bleibt natürlich alles handgezeichnet.
1: Arbeitsalltag für den Illustrator und Kinderbuchautor, der schon bei etlichen Animationsfilmen mitgezeichnet hat. Urmel aus dem Eis und Tarzan zum Beispiel. Mit seiner Familie lebt er im niedersächsischen Bad Bevensen. Eigentlich ist der 49-Jährige eher ein ruhiger Typ. Aber wenn es um das Thema künstliche Intelligenz in seinem Metier geht, steigt Michael Mantels Blutdruck. Das merkte man auch schon in seinem Instagram-Video vor 2 Jahren.
2: Und jetzt hat gestern der liebe Kollege Patrick Würbeleit für einen neuen Aufreger gesorgt. Er ist nämlich über ein Buchcover von euch gestolpert.
1: 2024 ließ der Oettinger Verlag das Buchcover für Kirsten Boyes Skogland brennt von einer KI malen. Und die Stiftung Lesen bewarb ihre Kampagne Mach mit, lies vor mit etlichen KI-generierten Bildern. Nach massiven Protesten aus der Kulturszene leisteten Verlag und Stiftung Abbitte. In Zukunft, so der Oettinger Verlag, solle die Covergestaltung wieder von echten Illustratoren und Illustratorinnen übernommen werden. Die Stiftung Lesen teilte mit, KI-Motive künftig nicht mehr für ihre Kampagne zu nutzen. Auf dem virtuellen Buchmarkt, in dem Autorinnen und Autoren selbst publizieren können, läuft das KI-Geschäft aber weiter. Michael Mantel geht zu einem Regal in seinem Büro, macht sich ganz lang, fischt einige Bücher von der oberen Ablage.
2: Mittlerweile liegen dann tatsächlich auch so ein paar oben auf dem Regal, dass die Kinder da nicht drankommen. Aber dass ich da mal ab und zu reingucken kann.
1: Auf dem Umschlag Mädchenfiguren, die großen Augen weit aufgerissen, Kindchenschema in XXL.
2: Ich nenne das dann immer gerne KI-Zombies, also die starren irgendwie immer mit gleichem Gesichtsausdruck so in die Welt. Und das ist zum Teil schon sehr gruselig und verstörend, finde ich. Und das hat wirklich nichts mit schönen Kinderbuchillustrationen zu tun.
1: Weil du ein besonderes Mädchen bist, weil du ein wundervolles Mädchen bist, auch starke Mädchen dürfen Fehler machen. Mantel schüttelt den Kopf. Ähnliche Titel, gleicher Stil, immer mehr vom Immergleichen. Denn so ein KI-Kinderbuch ist schnell gemacht. Etliche Unternehmen bieten mittlerweile ihre Dienste via Werbevideo im Internet an.
3: Künstliche Intelligenzen übernehmen für dich die Textgestaltung, Covergestaltung, Titelgestaltung, sogar die gesamte Bucherstellung. Und Amazon übernimmt für dich von der Kaufabwicklung über den Druck bis hin zum Versand restlos alles. Du musst dich um nichts kümmern.
1: Das Angebot, ein Kinderbuch so einfach wie ein Kinderspiel, veröffentlicht im Selbstverlag, zum Beispiel bei Kindle Direct Publishing, einem Amazon-Dienst. Gedruckt werden die Bücher dann erst, wenn sie jemand bestellt.
4: Da ist eine riesige Gefahr, die ich da sehe. Und ich sehe das also mit Grausen, wenn ich diese generierten Inhalte anschaue und mir vorstelle, dass das jetzt also mit dieser Macht in den Markt gedrückt wird.
1: Warnt Matthias Spielkamp, der Gründer und Geschäftsführer von Algorithm Watch. Die gemeinnützige NGO befasst sich mit den gesellschaftlichen Auswirkungen von Algorithmen und künstlicher Intelligenz.
4: Immer die gleichen Erzählformen, immer die gleichen Rollenmodelle, die da drin gezeigt werden. Dann auch noch zum Beispiel in schlechten Texten. Was bedeutet das für die Erziehung oder besser gesagt die Entwicklung von jungen Menschen?
1: Der KI-Buchmarkt habe sich in den letzten Jahren rasant entwickelt, sagt Spielkamp. Im weitgehend rechtsfreien Raum entstehen vor allem Kinder- und Kochbücher, aber auch Reiseführer und vereinzelt Romane. Genaue Zahlen gibt es keine, nur Hinweise. Vor 10 Jahren etwa gab es 2,5 Millionen englische Kindle-Bücher, heute sind es 12 bis 14 Millionen. Zwar appellierten die großen Self-Publishing-Plattformen an ihre Nutzer, die Verwendung von generativer KI bei der Publikation anzugeben, doch in vielen Fällen geschieht das nicht.
4: Wenn wir das jetzt auf eine ganze Kultur übertragen, dann stehen wir einer Situation gegenüber, in der also dieser massenhaft produzierte, hirnlose Schund dann das ist, was die meisten Leute zur Kenntnis nehmen, was bedeuten könnte, dass eben am Ende auch gar nicht mehr die Nachfrage nach qualitativ hochwertigen Produkten da ist.
1: In Bad Bevensen sitzt Michael Mantel in seinem Arbeitszimmer vor dem Zeichentablet zwischen den Kinderbüchern. Die KI-Konkurrenz hat er wieder ins oberste Regal verbannt, aus den Augen, aber nicht aus dem Sinn. Mantel fordert eine verpflichtende Kennzeichnung KI-generierter Inhalte. Der Börsenverein des deutschen Buchhandels hat die Regulierung von und den Umgang mit generativer KI zur zentralen Aufgabe ausgerufen. Doch bisher ist wenig passiert.
2: Ich liebe Kinderbücher und ich möchte gerne gute Bücher machen mit qualitativ hochwertigen Inhalten. Und dann merke ich, okay, da kommen Leute, die ich sag mal, scheißen auf die Qualität und verdienen damit trotzdem wahrscheinlich mehr Geld als ich.
0: Ich empfehle an der Stelle gern die Expertise unserer Lesart-Redaktion täglich im Programm bei Deutschlandfunk Kultur und natürlich auch in der Deutschlandfunk-App, auch regelmäßig mit Kinderbuchempfehlungen. Und jetzt hören Sie mal ganz genau hin. Flying, komponiert von Victoria Knogler oder auch Victoria West und anderen, die selbstverständlich daran verdienen, sobald ihr Song hier bei Deutschlandfunk Kultur läuft. Neu bei uns im Programm übrigens. Und Sie ahnen es, dass ich Sie so darauf hinweise, hat natürlich mit dem heutigen Feature zu tun. Titel: Wenn die GEMA den Takt vorgibt. Gleich geht's los.

0: die österreichische Musikerin Victoria West. Und das hier ist Ralf Weigand, ebenfalls Komponist und Produzent.
1: Also ich persönlich kann sagen, ich hätte mein musikalisches Leben nicht führen können bis zum jetzigen Zeitpunkt ohne die GEMA. Ich habe extrem profitiert.
0: Den Vorsitzenden des GEMA-Aufsichtsrates werden Sie gleich noch mehr hören im Zeitfragen-Feature. Denn um die GEMA geht es heute. Eine mächtige Organisation in der deutschen Musiklandschaft, die jedes Jahr mehr als 1 Milliarde Euro an Künstlerinnen und Künstler verteilt. Wobei nicht alle die Verteilung gerecht finden.
2: Ob das tatsächlich dann auch entsprechend an die jeweiligen Künstler ausgeschüttet wird, das entzieht sich meiner Kenntnis. Das bezweifle ich aber.
0: Das ist kleiner Vorgeschmack und jetzt in voller Länge.
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1: Wenn unsere Musik genutzt wird und gespielt wird in einer Situation, wo dann auch sehr viel Geld verdient wird, dann wollen wir daran beteiligt werden. Das ist überall so.
4: Ob auf Volksfesten, in der Hotellobby oder im Fitnessstudio. Wer öffentlich Musik spielt, muss GEMA zahlen. Über 1 Milliarde Euro verteilt die mächtigste Verwertungsgesellschaft Deutschlands pro Jahr an diejenigen, die Musik machen.
2: Ob das tatsächlich dann auch entsprechend an die jeweiligen Künstler ausgeschüttet wird, das entzieht sich meiner Kenntnis. Das bezweifle ich aber.
4: Intransparenz, Willkür, Abzocke. Wer zahlen muss, hat selten ein gutes Wort für die Organisation übrig. Aber mehr als 100.000 Mitglieder sind auf das Zubrot angewiesen.
5: Wo ich wirklich mal aus den Socken gefallen bin, war, als ich auf einem Festival gespielt hatte, ein großes Festival. Und dann mache ich irgendwann die GEMA-Abrechnung auf und dann ist dann halt wirklich da eine riesen Summe drin gewesen von diesem Festival.
4: Doch die Welt der Musik ändert sich radikal. Eine neue Bedrohung rollt auf die Branche zu. Künstliche Intelligenz komponiert in Sekunden, was früher Wochen dauerte.
1: Das ist ja die eigentliche Sauerei. Und hier müssen wir daran arbeiten, dass hier eine Vergütung stattfindet von diesen Milliarden-Tech-Konzernen, weil da jetzt in Zukunft sozusagen die Musik spielt, die aber letztendlich immer noch von uns gemacht wurde.
4: Und die GEMA versucht, die Interessen der Urheber zu verteidigen. Gegen das Silicon Valley. Doch der Kampf hat gerade erst begonnen.
6: 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Geld und Gerechtigkeit in der Musikwelt. Ein Feature von Christian Blees.
4: Ein Mittwochabend in Bonn. In der zweiten Etage eines nüchternen Betonbaus im Stadtteil Beuel befindet sich das Tanzhaus Bonn. Im Loungebereich drehen sich im Takt seichter Disco-Musik einige Paare über das Parkett. Neben der Bar residiert in einem kleinen Büro Timo Möller. Er hat die Tanzschule Anfang 2000 gegründet.
2: Also im Prinzip mit der ersten Stunde, die ich die Tanzschule betrieben habe, haben wir natürlich an die GEMA gezahlt, uns dort entsprechend angemeldet. Der Betrag ist stetig gestiegen und steigt auch im Moment wieder ganz stark. Also jetzt gibt es ganz, ganz starke Diskussionen, weil die GEMA auch die Abrechnungsmodelle ändert, was teilweise mit erheblichen Lizenzgebührensteigerungen verbunden ist.
4: Die GEMA ist die Gesellschaft für musikalische Aufführungs- und mechanische Vervielfältigungsrechte. Hinter dem sperrigen Begriff steht eine der mächtigsten Organisationen der deutschen Musiklandschaft. Die GEMA vertritt die Urheberrechte von über 100.000 Komponisten, Textdichtern und Musikverlagen. Zentrale Aufgabe? Sie treibt Gebühren ein, wenn Musik öffentlich gespielt wird und schüttet die Einnahmen an die Rechteinhaber aus. Über 1 Milliarde Euro pro Jahr werden so verteilt. Zahlen für die Musiknutzung müssen viele. Eckkneipen, Discos und Konzertveranstalter. Aber auch Fitnessstudios, Einkaufszentren und Radiosender. Oder eben Timo Möller vom Tanzhaus Bonn. Im GEMA-Tarifvertrag für Tanzschulen heißt es:
7: Die Vergütung beträgt pro Kurs 4,46% der erzielten Netto-Kurshonorare des Veranstalters. Der Veranstalter ist verpflichtet, die Netto-Kurshonorare und die Anzahl der Kursteilnehmenden quartalsweise über das Online-Portal der GEMA zu melden.
2: Es wird der GEMA überhaupt nicht mitgeteilt, welche Titel gespielt wurden. Wo ich mich dann natürlich auch immer frage, wie funktioniert dann das Ausschüttungssystem? Also letztendlich müsste die GEMA ja ermitteln, welcher Künstler erhält welche Tantiemen oder welchen Anteil an diesen vereinnahmten Honoraren. Und das ist schlicht und ergreifend gar nicht möglich.
4: Timo Möller ist nicht der Einzige, der die Gebühren und das Gebaren der GEMA für undurchsichtig hält. Egal ob in öffentlichen Diskussionen oder privaten Gesprächen, oft fallen Begriffe wie Intransparenz, Willkür und Abzocke.
1: Ich glaube, dass es natürlich immer solche Vorteile gab. Es gab auch immer Vorteile, die GEMA ist wie die GEZ und will nur Gebühren. Das ist natürlich leider mangelnde Aufklärung, dass man halt nicht weiß, was ist denn die GEMA eigentlich, weil die GEMA ist wirklich der Zusammenschluss der Kreativen, die diese Musik machen. Das muss man einfach wissen.
4: Ralf Weigand, seit 2017 Vorsitzender des GEMA-Aufsichtsrats.
1: Und dass da immer mal zwischendurch so irgendwelche Verschwörungstheorien auftauchen, klar, ich glaube, dass dort, wo es um viel Geld geht, das tut es natürlich bei der GEMA auch, da entstehen dann auch solche Theorien. Ich kann nur, solange ich jetzt im Aufsichtsrat bin, kann ich nur sagen, da gibt es tatsächlich überhaupt nichts, weil es extrem transparent ist.
4: Ralf Weigands Tätigkeit als GEMA-Aufsichtsratsvorsitzender ist ein Ehrenamt. Seinen Lebensunterhalt verdient er als Komponist und Produzent. Weigand hat etwa für den Bayerischen Rundfunk Hintergrundmusiken für Wetter- und Verkehrsmeldungen komponiert oder mit Bands wie Sportfreunde Stiller Songs aufgenommen.
1: Also ich persönlich kann sagen, ich hätte mein musikalisches Leben nicht führen können bis zum jetzigen Zeitpunkt ohne die GEMA. Ich habe extrem profitiert. Meine Musik wurde halt viel genutzt und deswegen hatte ich das Glück, dass da relativ große Einnahmen geflossen sind und die habe ich dann wiederum in die Musik gesteckt. Wir haben Studios gebaut in München, in Berlin und haben dort sehr viel Popmusik dann auch später produziert, Jazz, Hardcore. Also insofern wäre dieses musikalische Leben, auf das ich auch ein bisschen stolz bin natürlich und mich freue, dass ich das führen durfte, hätte ohne die GEMA nicht stattfinden können.
4: Im Geschäftsjahr 2025 hat die GEMA mit der Lizenzierung von Musikrechten insgesamt 1,34 Milliarden Euro eingenommen. Nach Abzug der Personal- und Sachkosten wurden davon 1,15 Milliarden Euro an die Mitglieder ausgeschüttet, heißt es im Geschäftsbericht.
7: Zentrale Wachstumstreiber waren vor allem der Bereich der Live- und Hintergrundmusik in Deutschland sowie das digitale Geschäft. Insbesondere kleinere und mittlere Veranstaltungen wie Party- oder regionale Musikveranstaltungen entwickelten sich positiv und lagen über dem Niveau der Vorjahre. Mit 870.000 liegt die Anzahl der Veranstaltungen im Geschäftsjahr 2025 auf Vorjahresniveau. In Summe generierte der Bereich Live- und Hintergrundmusik einen Ertrag von 530 Millionen Euro.
4: Die Bezeichnung GEMA existiert seit 1947. Die historischen Wurzeln der Verwertungsgesellschaft reichen allerdings zurück bis ins Jahr 1903. Damals wurde die AFMA ins Leben gerufen, die Anstalt für musikalische Aufführungsrechte. Initiator war ein Komponist, der schon damals weltberühmte Richard Strauss.
1: Und es ist halt so, dass schon bei Strauss, als der damit begonnen hat, das Thema war, dass seine Musik überall gespielt wurde im ganzen Land. Und er hat aber nur für die großen Aufführungen halt Geld bekommen, wo seine Verleger auch sozusagen unmittelbar beteiligt waren. Und er hatte Interesse, dass, weil auf der Straße überall wurden auch seine Hits sozusagen gesungen, von den Leuten performt, von Orchestern gespielt, von kleinen Ensembles, dass er da auch was dafür gerne haben wollte, um einfach belohnt zu werden für sein Schreibertum.
4: Als prominenter Repräsentant der Musikwelt vertrat Richard Strauss die Ansicht, Komponisten müssten von ihrer Arbeit leben können. Das war zu Beginn des 20. Jahrhunderts nicht selbstverständlich. Strauss forderte deshalb, an den Einnahmen beteiligt zu werden, wenn seine Musik aufgeführt wird. Das brachte ihm den Vorwurf ein, geldgierig zu sein, so wie es die GEMA auch heutzutage immer wieder zu hören bekommt. Doch davon könne keine Rede sein, sagt Ralf Weigand.
1: Grundsätzlich sind wir verpflichtet, über das Verwertungsgesellschaftengesetz mit den entsprechenden Verbänden in einem Segment, wo Tarife, Musiktarife erhoben werden, mit denen gemeinschaftlich Tarife auszuarbeiten. Das heißt, die GEMA kann grundsätzlich nie von sich aus einfach Tarife in den Markt stellen, sondern sie muss immer mit den Verbänden verhandeln.
4: Einer der wichtigsten Verhandlungspartner der GEMA für Musikgebühren ist der DEHOGA. Der Deutsche Hotel- und Gaststättenverband vertritt über 200.000 Unternehmen, die in irgendeiner Form öffentlich Musik abspielen. Dazu zählen neben Hotels und Gaststätten beispielsweise auch Diskotheken und Großkantinen.
8: Also es ist ja auch unterschiedlich, in welcher Größe wir zusammenkommen, in welcher Konstellation, wie viele Betroffene gibt es da gerade. Es gibt also eine feste Verhandlungskommission und zu Spezial-Sachverhalten, Tariffragen werden dann eben die betroffenen Gruppen dann natürlich noch hinzugezogen.
4: Ingrid Hartges war bis Ende 2025 die HOGA Hauptgeschäftsführerin. Über 2 Jahrzehnte lang hat sie mit der GEMA verhandelt, wie viel es kostet, Musik öffentlich abzuspielen.
8: Die Intensität der Musiknutzung, die Räumlichkeit, Location, Größe etc., das spielt ja alles da eine Rolle. Und das kann man nicht immer so strikt trennen nach Betriebstypen, Hotel, Restaurant, Café, sondern es hängt eben ab von der Art der Musiknutzung, ob Live-Musik, ob nur Hintergrundmusik oder eben eine Diskothek, also wo dann ja auch entsprechend getanzt wird und die Musik dann nochmal eine andere Dominanz hat.
4: Die aktuelle GEMA-Tarifübersicht listet mehr als 50 verschiedene Gebührenarten auf, gegliedert nach Art der Musiknutzung. Es gibt einen Tarif für die Musikwiedergabe im Hintergrund, etwa im Kaufhaus oder Fitnessstudio, einen für Sportveranstaltungen, einen speziellen Satz für Gottesdienste oder auch einen Tarif, wenn Musik in einer Telefonwarteschleife genutzt wird.
8: Und man muss da schon sehr umsichtig agieren, dass man alle Sondersachverhalte auch im Blick hat. Insbesondere dann, wenn die GEMA jahrzehntelang bewährte Regelungen in Frage stellt, die einhergehen mit einer weiteren Belastung für die musiknutzenden Betriebe. Und es geht grundsätzlich um die Frage der Angemessenheit der Vergütung, der Höhe und was ist auch irgendwie noch bezahlbar, leistbar. Wir hatten es jetzt ganz aktuell bei den Weihnachtsmärkten, wo wir ja dann zu einem Kompromiss gekommen sind nach langwierigen Verhandlungen, wo ich aber dankbar bin, dass wir ihn jetzt gefunden haben.
9: What? Weihnachtsmärkte dieses Jahr ohne Weihnachtsmusik? Müssen wir darauf jetzt wirklich verzichten? Kann passieren und schuld daran ist die GEMA. Ein Markt in Dresden, der musste über 50.000 Euro Gebühren für die Weihnachtsmusik zahlen. Einige Weihnachtsmärkte sagen jetzt, nö, ist nicht drin, dann bleibt's halt still.
10: In 3 Reimen heißt das, kein schräges Geigenblockgeflöte, kein Jagdhorn und Posaunengetröte. Dank GEMA ist jetzt endlich Schluss mit meinem Weihnachtstinnitus. Ach, die Stille.
4: 2023 rückte die GEMA in der Vorweihnachtszeit ins Licht der Öffentlichkeit. Jahrzehntelang hatte sie Weihnachtsmärkte nach denselben Tarifen abgerechnet wie kommerzielle Großevents. Hier ist neben dem Eintrittspreis vor allem die Veranstaltungsfläche entscheidend. So manche Stadt oder Kommune trickste dabei. Gemeldet wurde der GEMA oft nur die kleine Fläche vor einer Bühne, auf der Live-Musik gespielt wurde. Der Großteil der Weihnachtsmarkt-Quadratmeter, auf denen Musik aus der Konserve zu hören war, haben die Veranstalter verschwiegen. Keine gute Idee, sagt Ralf Weigand von der GEMA.
1: Und das Problem ist jetzt, dass da jetzt aber in den letzten Jahren gesehen wurde, oh Gott, wir haben uns da immer total vertan, wir haben viel zu wenig berechnet. Dann sind wir eigentlich auch relativ vorsichtig auf die dann zugegangen und haben gesagt, Vorsicht, da ist was nicht gut gelaufen. Über Google Maps sehen wir viel besser, wie groß eigentlich diese Märkte sind. Und bei den Prüfungen kam einfach raus, das ist nicht reell.
4: Die Verhandlungen zu den Weihnachtsmarkttarifen zogen sich rund 2 Jahre lang hin. Der Deutsche Städte- und Gemeindebund, die Bundesvereinigung der Musikveranstalter, der Schaustellerbund, sie alle verlangten von der GEMA eine Sonderbehandlung für Weihnachtsmärkte. Die seien keine klassischen kommerziellen Events, sondern öffentliche, meist eintrittsfreie Kultur- und Traditionsveranstaltungen.
1: Und die Wahrheit ist natürlich, dass das ein wahnsinniger Milliardenmarkt ist, diese Weihnachtsmärkte. Da wird so viel Geld verdient. Das ist nicht alles nur gute Seele, irgendwie so Gutmenschentum, sondern da geht es richtig um sehr, sehr viel Geld. Und wir sind halt der Meinung, wenn unsere Musik benutzt wird und gespielt wird in einer Situation, wo dann auch sehr viel Geld verdient wird, dann wollen wir daran beteiligt werden. Das ist überall so.
4: Im Herbst 2025 einigten sich die Verhandlungspartner auf einen Kompromiss. Weihnachtsmärkte mit einem Live-Bühnenprogramm bekommen von der GEMA einen Rabatt von 35% auf den normalen Veranstaltungstarif. Die Regel gilt zunächst für 4 Jahre. Die Gefahr einer unheimlichen Stille zwischen Glühweinstand und Bratwurstbude ist abgewandt.
11: Okay, was ist das hier für eine Bühne?
4: Markus Renhack, geboren 1980, macht, seit er 14 ist, Musik und komponiert eigene Songs. Von seiner Leidenschaft allein hat er lange nicht wirklich leben können. Bis 2014. Seitdem arbeitet Renhack für den Musikverlag Kick the Flame. Sein Spezialgebiet sind Lizenzmodelle und Musikverwertungsgesellschaften. Das Thema interessiert den Leipziger, seit er 2003 zum ersten Mal persönlich mit der GEMA konfrontiert wurde.
5: Also mein Erstkontakt war tatsächlich, als ich das erste Mal auf einer Bühne stand mit meiner Band als Jugendlicher und mir der Veranstalter dann so eine GEMA-Liste unter die Nase gehalten hat, gesagt hat, hier, schreib mal bitte nur eigene Sachen drauf, keine GEMA-Sachen, GEMA ist ein Abzockverein. Und das habe ich dann 5 Jahre lang so gemacht, bis dann mein jetziger Verleger mich irgendwann mal zur Seite genommen hat und gesagt hat, hier, pass mal auf, willst du nicht GEMA-Mitglied werden, kannst du ganz viel Geld verdienen. Und danach habe ich mich unfassbar geärgert, 5 Jahre lang wirklich sehr, sehr viel notwendiges Geld liegen gelassen zu haben.
4: Für Markus Renhack war es jahrelang nur eine lästige Pflicht, die Musiktitel anzugeben, die er und seine Band bei Live-Konzerten spielten. Was es damit genau auf sich hatte, interessierte ihn nicht. Heute weiß er, für alle Songs, die von einem GEMA-Mitglied stammen, muss ein Konzertveranstalter an die Verwertungsgesellschaft Gebühren bezahlen. Sie berechnen sich vor allem aus Eintrittspreisen und Zuschauerzahlen. Ein Großteil der Gebühren fließt am Ende in die Taschen der GEMA-Mitglieder. Als Renhack 2003 davon erfuhr, trat er in die Verwertungsgesellschaft ein. Ein Schritt, der sich für ihn schon bald bezahlt machte.
5: Wo ich wirklich mal aus den Socken gefallen bin, war, als ich auf einem Festival gespielt hatte, ein großes Festival. Und dann mache ich irgendwann die GEMA-Abrechnung auf und dann ist dann halt wirklich da eine riesen Summe drin gewesen von diesem Festival. Damit hatte ich halt wirklich nicht gerechnet. Das war irgendwie 6.000 Euro oder so war es. Man muss dazu sagen, es war ein Festival, wo halt sehr viel Underground läuft und dann halt entsprechend viele dann vielleicht auch überhaupt nicht in der Verwertungsgesellschaft sind. Und dann wird die Kohle halt auf die verteilt, die dann halt eben in der GEMA oder in irgendeiner anderen Verwertungsgesellschaft drin sind halt.
4: Auch als GEMA-Mitglied kann Markus Renhack nach wie vor nicht vom Musikmachen leben. Immerhin aber sind die Einnahmen inzwischen ein nettes Zubrot. In guten Jahren landet ein hoher vierstelliger Betrag auf seinem Konto. Stars wie Herbert Grönemeyer, Helene Fischer oder Capital Bra dürfen sich naturgemäß über sehr viel höhere Ausschüttungen freuen. Die genauen Zahlen hütet die GEMA wie ein Bankgeheimnis. Gerüchten zufolge gibt es eine kleine Gruppe von Urhebern, die alle jährlich mehr als 1 Million Euro bekommen. Ein Name taucht dabei besonders häufig auf.
5: Wo ich angefangen hatte, gab es diesen Spruch, alle Kohlen gehen zu Bohlen, Dieter Bohlen halt so. Den Mythos gibt es auch noch immer, dass halt die GEMA quasi von unten nach oben verteilt. In jedem Mythos steckt natürlich ein Körnchen Wahrheit. Es gibt natürlich immer mal so Sachen, wo das so aussieht, wo man halt nachjustieren muss halt wirklich halt. Aber tatsächlich habe ich die GEMA als so einen sehr komplexen Verteilungsmechanismus kennengelernt, der eben genau das nicht macht. Also der wirklich halt versucht, dass das halt irgendwo Werknutzungs- und Inkasso genau verteilt wird.
4: Die GEMA-Mitglieder, die über die Verteilung der Lizenzeinnahmen entscheiden, sind in 3 Gruppen unterteilt, sogenannte Kurien. Es gibt je eine Kurie für Komponisten, Textdichter und Musikverleger. Die Aufteilung soll die unterschiedlichen Interessen aller Beteiligten angemessen berücksichtigen. Innerhalb der GEMA ist jede Kurie gleichberechtigt. Dabei gibt es 2 zentrale Arten von Mitgliedschaft. Ordentliche Mitglieder müssen seit mindestens 5 Jahren Mitglied sein und in diesem Zeitraum mindestens 30.000 Euro an Tantiemen eingenommen haben. Derzeit hat die GEMA rund 5.000 ordentliche Mitglieder. Sie alle verfügen über ein direktes Stimmrecht. Das heißt, sie entscheiden direkt mit über Satzungsänderungen, die Wahl des Aufsichtsrates und auch den jährlichen Verteilungsplan.
5: Einfach um den Verein zu schützen davor, dass halt Interessenkonflikte da reingetragen werden, dass da Leute mitbestimmen über den Verteilungsplan, die eigentlich nicht mit dem Komponieren Geld verdienen.
4: Neben den 5.000 Ordentlichen gibt es noch rund 95.000 außerordentliche GEMA-Mitglieder. Bei ihnen handelt es sich um die Kleinverdiener im Kreis der Komponisten, Textdichter und Verleger. Die außerordentlichen Mitglieder lassen ihre Interessen auf den jährlichen Versammlungen durch gewählte Delegierte vertreten. 64 sind es insgesamt. Auch wenn die außerordentlichen GEMA-Mitglieder den ordentlichen zahlenmäßig weit überlegen sind, haben sie deutlich weniger zu sagen. Und so kommt es bei den Mitgliederversammlungen auch schon mal zum Streit, sagt Markus Rennhack. Er ist 2015 zum Delegierten für die Kurie der Komponisten gewählt worden. Vor allem die Verteilung der Einnahmen sorgt bisweilen für Zündstoff.
5: Aber das auch interessanterweise eher in den Kurien als zwischen den Kurien. Und trotzdem ist es so, wenn beispielsweise wir irgendwas drehen an der Verteilung und dann sagt jemand, das bedeutet für uns ganz konkret, für unsere Nische Chormusik oder so, bedeutet das wirklich eine Katastrophe, dass wir uns dann das anhören und dann halt auch uns wieder umstimmen lassen oder auch Sachen, die einmal beschlossen sind, auch wieder zurücknehmen. Also das haben wir durchaus alles auch schon erlebt.
4: In Gesprächen mit Kollegen, Freunden und Bekannten wird Markus Rennhack immer wieder mit Vorurteilen zum Thema GEMA konfrontiert. Er selbst bezeichnet diese als Bullshit-Mythen.
5: Dass Veranstalter beispielsweise Geld zahlen und das dann halt nicht bei den Urhebern ankommt, also das kann ich halt wirklich sagen, ist nicht so. Im Gegenteil, es kommt halt, wie gesagt, dann sogar noch ein bisschen mehr, weil es gibt ganz viele Gelder, die nicht verteilt werden können, wo halt für die Nutzung bezahlt werden muss, wo aber halt nie ermittelt werden kann, was ist da genutzt worden, wenn im Kaufhaus Musik läuft. Und das wird dann halt irgendwie als Zuschläge mitverteilt und halt auch mit ausgeschüttet.
4: Stars can't shine without darkness. Seit Herbst 2005 findet in Berlin das Festival of Lights statt. Jedes Jahr verwandeln sich bekannte Gebäude, Wahrzeichen und Plätze der Hauptstadt in Projektionsflächen für Lichtkunst und Videoprojektionen. Auch Musikinstallationen und sogenannte Soundlogos gehören zu dem Event. Ein Soundlogo ist eine kurze, möglichst einprägsame Klangsequenz.
11: Kürzlich bin ich über das Festival of Lights gelaufen mit einem Producer-Kollegen und der sagte mir dann, als wir uns über hier das Soundlogo unterhielten, was dann am Brandenburger Tor lief, er sagte, ja, wenn du jetzt GEMA-Mitglied wärst, und dann habe ich den Satz selbst beendet, sage ich, dann wäre hier nicht mein Soundlogo. Das ist ein K.O.-Kriterium bei solchen Auftraggebern.
4: Christian Becker hat im Auftrag des Festival of Lights ein Soundlogo und einen längeren Klangteppich für das Brandenburger Tor komponiert. Und auch wenn sich hier während des gut einwöchigen Festivals Millionen Schaulustige versammeln, GEMA-Gebühren müssen die Veranstalter für Beckers Melodien nicht bezahlen. Denn der Komponist und Musikproduzent aus Berlin ist kein GEMA-Mitglied.
11: Meine Musik, ich komme ja aus dem elektronischen Bereich, also Techno und Trance oder Trance und Techno. Und das ist ja ein bisschen spitzeres Thema, das ist nicht so, was so klassisch im Radio läuft. Und ein Großteil der GEMA-Ausschüttung ist, zumindest laut meinen Wissens, vielleicht ein bisschen populärwissenschaftliches Wissen, ist natürlich aufgrund der Tatsache, dass Tracks im Radio gespielt werden. Und da bin ich eben jetzt eher in der Nische.
4: Den Großteil seiner Einkünfte erzielt Christian Becker seit jeher durch Aufträge von Firmenkunden. Er komponiert für Werbespots oder Telefonwarteschleifen GEMA-freie Musik. Dass die Unternehmen dafür keine Lizenzgebühren an die Verwertungsgesellschaft entrichten müssen, ist für Christian Becker ein wichtiges Verkaufsargument.
11: Und ich habe dann eben mit den ersten Kunden, die ich damals auch betreut habe im Bereich Musikproduktion oder für eine Trailervertonung gesprochen. Die sagten, das ist für uns eines der größten Entscheidungskriterien, ob wir mit dem Musikproduzenten zusammenarbeiten oder nicht. Weil ich kann doch nicht mal jemanden ein Musikstück schenken. Das geht zwar theoretisch, dass er dafür nichts bezahlen muss, aber die GEMA kommt dann trotzdem. Das heißt, es gibt bei der GEMA nur Hop oder Top oder Friss oder Stirb. Es gibt nicht Halbschwanger oder sowas in der Richtung. Und das fand ich einfach blöd.
4: Seit einiger Zeit hat sich die Lage für den Komponisten einkommenstechnisch allerdings verschärft. Denn immer weniger Firmen legen Wert auf Musik, die Menschen kreiert haben. Stattdessen lassen sie sich die Werbe- und Telefonwarteschleifen von künstlicher Intelligenz erstellen. Das geht in Sekunden und kostet nichts. Christian Becker ist nicht sicher, ob er künftig vielleicht nicht doch noch Mitglied bei der GEMA wird.
11: Zurückliegend war es die richtige Entscheidung, weil Firmen mir ganz konkret gesagt haben, aufgrund der Tatsache, dass du GEMA-freie Musik produzierst, haben wir uns für dich entschieden. Durch KI sagen die Firmen, sie produzieren es eben selbst. Ohne musikalische Kenntnisse, jetzt Noten, Tonarten, irgendwelche Akkordfolgen oder sowas. Und es wird halt produziert und das hört sich dann teilweise ein bisschen lustig an, aber die sagen, ja, das passt schon.
4: Doch auch Musiken, die von einer KI ausgespuckt werden, können GEMA-pflichtig sein. So hat es das Landgericht München im November 2025 entschieden. Im konkreten Fall ging es um das Unternehmen OpenAI, das ChatGPT betreibt. Für das Training der KI hat der Konzern Songtexte aus dem Repertoire der GEMA verwendet. Laut Gericht war das ein vergütungspflichtiger Eingriff in das Urheberrecht. Die Urheberinnen und Urheber der Originalkompositionen müssten darum angemessen entlohnt werden. Ein weiteres Urteil in Bezug auf KI-generierte Melodien steht noch aus. In dem separaten Verfahren klagt die GEMA gegen einen US-amerikanischen Anbieter, der seine KI mit Originalaufnahmen von GEMA-Werken trainiert hatte. Rechtlich betrete man bei all dem Neuland, sagt der Aufsichtsratsvorsitzende der GEMA, Ralf Weigand.
1: Aber das Wahnsinnige an der KI ist ja, das sind ja alles unsere Musiken, die da reingefüttert wurden. Und es würde keine KI geben, wenn wir nicht vorher die ganzen Lieder geschrieben hätten, die die alle inkorporiert haben und ausgelesen haben und die sie jetzt in ihrem Algorithmus benutzen. Das ist ja die eigentliche Sauerei. Und hier müssen wir weltweit, und es passiert auch, müssen wir daran arbeiten, dass hier eine Vergütung stattfindet von diesen Milliarden Tech-Konzernen, die jetzt direkt in der Musikgenerierung drinstecken, die absurde Finanzierungsrunden machen mit so vielen Milliarden, die alle rausgezogen werden aus dem Markt, weil da jetzt in Zukunft sozusagen die Musik spielt, die aber letztendlich immer noch von uns gemacht wurde.
4: In einem Factsheet der GEMA heißt es:
12: Das Umsatzvolumen für generative KI im Musikbereich wird im Jahr 2023 auf 300 Millionen US-Dollar geschätzt. Der Markt für KI-basierte Dienste im Bereich der Musik wird sich bis 2028 voraussichtlich um mehr als das Zehnfache erhöhen, mit einer durchschnittlichen jährlichen Wachstumsrate von 60% allein für Musik-KI. Der Markt wird demzufolge in nur wenigen Jahren eine Größe erreichen, die rund 8% der weltweiten Musikurheberrechtserlöse entspricht.
1: Also wir haben ja zusammen mit der französischen Verwertungsgesellschaft unserer Partnerin SACEM eine Studie gemacht, wo wir das uns angeguckt haben, was wir zu erwarten haben die nächsten 5 Jahre. Und da haben wir ungefähr 30% circa Rückgang von unseren Gesamteinnahmen allein durch die KI-generierte Musik.
4: Die Studie für die deutsche und französische Musikbranche klingt aus Sicht der Verwertungsgesellschaften in der Tat alarmierend. Prognostiziert wird darin allein für das Jahr 2028 durch KI-generierte Musik ein Einnahmeverlust von 950 Millionen Euro. Und noch aus einer anderen Richtung droht, finanziell gesehen, Ungemach.
13: Euch hätte ich jetzt gerne gesehen, was der Martin mit euch letzte Woche so verhackstückt hat.
4: Zurück im Tanzhaus Bonn. Hier hat Timo Möllers Ärger über die GEMA dazu geführt, dass er in seinen Tanzkursen inzwischen verstärkt sogenannte Independent Music einsetzt. Damit sind lizenzfrei produzierte Melodien speziell für Tanzschulen gemeint. Doch selbst beim Abspielen dieser Musiken kassiere die GEMA ab, beschwert sich Timo Möller.
2: Weil die von der GEMA aufgestellten Tarife, die berücksichtigen diese Besonderheiten gar nicht. Also wenn ich jetzt mit der GEMA nach dem Tarif WR Tanz abrechnen möchte, dann sagt es pauschal 4,46% vom Umsatz. Dieser Tarif berücksichtigt aber überhaupt nicht die Besonderheiten eines jeden Unternehmens. Also eine Tanzschule zum Beispiel, die 100% GEMA-pflichtige Musik spielt, die zahlt den gleichen Betrag wie eine Tanzschule, die zum Beispiel 50% eigenproduzierte Musik spielt, die nicht lizenzpflichtig ist. Und deshalb lehnen wir auch diesen Tarif ab.
4: Timo Möller ist in der Szene gut vernetzt. Darum weiß er, dass manch andere Tanzschule bereits überlegt, demnächst gar keine Musik mehr aus dem GEMA-Repertoire zu verwenden. Und er hält den Tarif der Verwertungsgesellschaft für Tanzschulen noch aus einem weiteren Grund für problematisch.
2: Wir sind als Tanzschule, als Bildungseinrichtung anerkannt, auch im Rahmen des Umsatzsteuergesetzes. Und die wesentliche Tätigkeit, die wir machen, ist eine unterrichtende Leistung. Also der Tanzlehrer wird ja zum Lehrer ausgebildet in seiner 3-jährigen Berufsausbildung und vermittelt im Wesentlichen Fachkenntnisse des Tanzens und spielt keine Musik. Das heißt, die wesentlichen Unterrichtsphasen finden ja auch ohne Musik statt. Das heißt, es werden immer wieder Sequenzen wiederholt, eingeübt, auch ohne Musik. Das spielt in diesem Tarif überhaupt keine Rolle.
4: Timo Möller wünscht sich, dass die GEMA-Tarife in Zukunft all diese Fragen mit berücksichtigen. Doch bei aller Kritik, generell lehnt er die Arbeit der Verwertungsgesellschaft nicht ab.
2: Das ist gar nicht mein Idealziel, gar keine GEMA-Gebühren zu bezahlen. Im Gegenteil, wir sind selbstverständlich bereit, einen angemessenen Betrag dafür zu bezahlen, dass wir lizenzpflichtige Musik spielen, wenn es eben angemessen ist und wenn es auch bei den entsprechenden Künstlern ankommt.
0: Das war ein Feature von Christian Blees über Geld und Gerechtigkeit in der Musikwelt, wenn die GEMA den Takt vorgibt. In diesem Sinne, bleiben Sie noch da für unser heutiges Konzert. Sie hören eine Aufzeichnung des Preisträgerkonzerts vom internationalen A Cappella-Wettbewerb in Leipzig. Mein Name ist Franziska Rattay und ich wünsche Ihnen einen guten Abend.

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1: Höchste Vokalkunst auf eine sehr zugängliche Art erleben Sie hier in den nächsten 80 Minuten und junge Stimmen, die Großes vorhaben. The Bookmarks heißt ein Vokalensemble aus Tbilisi, der Hauptstadt Georgiens. Volker Michael begrüßt Sie zu einer Aufnahme vom A Cappella Festival Leipzig. Dort haben The Bookmarks vor einem Jahr den Nachwuchspreis gewonnen als jüngstes Ensemble überhaupt in der Geschichte des Festivals. Das gibt es immerhin schon seit fast 30 Jahren und wurde von Amarcord gegründet. Die künstlerische Leitung liegt seit Anbeginn bei den Mitgliedern des Leipziger Quintetts. Der Hauptpreis für die Gewinner aus Georgien war ein abendfüllendes Konzert im Rahmen des Festivaljahrgangs 2026. Und das haben die vier Sängerinnen und zwei Sänger im Alter zwischen 16 und 20 Jahren eindrucksvoll, virtuos und vielfältig gestaltet. Das Konzert fand am 5. Mai im Mendelssohn-Saal des Gewandhauses statt. Einen Tag nach der mörderischen Amokfahrt durch die nahegelegene Fußgängerzone. Niemanden im Saal war wirklich zu fröhlicher Musik zumute, doch den jungen Leuten aus Georgien gelang es dennoch, eine optimistische Stimmung zu schaffen. The Bookmarks wurden vor 2 Jahren im Rahmen einer Fernsehtalenteshow gegründet vom Leiter der Gruppe, Buka Kartosia. Marita Chvedelice ist Sopranistin. Sie empfindet es als größten Spaß, dass alle Mitglieder nicht nur singen, sondern einander vor allem zuhören und dass sie die Stimmen ganz bewusst wahrnehmen und alle bereit sind, stets etwas Neues auszuprobieren.
2: The most fun, just listening to each other, honestly. Listening to all the voices that we have to sing, like the parts that we learn every day to rehearse with each other. And every day we try to do new things, like some different kind of like music, this different styles to try out and some new things and other things. And yeah, it's so much fun to be able to deal with this kind of music that is like so generous and so important and so pretty. And yeah, I think we make it work.
1: Das Konzert in Leipzig war das allererste der Bookmarks, das sie allein und für mehr als 70 Minuten gestaltet haben. Das bedurfte einer guten Vorbereitung. Alle Stücke haben die jungen Leute aus Georgien auswendig präsentiert und scheinbar spielerisch. Natürlich war die Aufregung dennoch vorhanden, auch beim Leiter Buka Kartosia und bei Marita Chvedelice gleichermaßen. Quasi automatisch haben sie alle gut 20 Stücke gelernt und automatisch würden sie sie auch singen, auch wenn sie zum Teil sehr unterschiedlich sind, stilistisch gesehen.
3: This kind of concert, the concert of this magnitude, like the concert in two pieces, two 40-minute parts in concert, that's the first time they do. So I'm a little bit nervous. How can they manage everything? But I believe that they will be fine.
2: Yeah, obviously we learned all of them automatically, as you said, and from the heart. And I think we got to the point where we also sing it now automatically, so yeah, we're still kind of nervous because, you know, we have to sing a lot of pieces, like 20 of them or more, but I think, as Buka said, we'll be fine. And yeah, there's so many you know, different kind of songs there and compositions, and I think they're really, really, really interesting and yeah, pretty to hear.
1: The Bookmarks, das sind Kato Schareuli und Marita Chvedelice, Sopran, Barbara Imnaze, Anastasia Berishvili und Nina Gazdelian, Alt, Susu Chachua, Bariton und Rati Gelovani, Bass. Außerdem als Gast der Schlagzeuger Dimitri Sakandelice. Festivalleiter Wolfram Latke begrüßte die Gruppe auf Georgisch. Das Programm beginnt dann mit einem Schlagzeugvorspiel. Darauf folgen die Stücke Senior Blues, Silence, Gurian Love Song, Journey und Bulgarian Song.
4: Ich sage jetzt einen Satz auf Georgisch. Keteli ichos tkveni mobrstaneba, the bookmarks sakart velodan.

The Bookmarks, ein junges georgisches Vokalensemble beim A Cappella Festival Leipzig. Das allererste abendfüllende Konzert der Bookmarks ging am 5. Mai weiter mit den Stücken Brasil, Parlami d'Amore, dann ein katalanisches Wiegenlied mit einem 9 Jahre alten Jungstar aus der Fernsehshow Ranina, einem Lied aus Aserbaidschan und zum Schluss Wrestling-Tune.

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0: Die junge georgische Vokalband The Bookmarks am 5. Mai beim A Cappella Festival in Leipzig. Die 6 jungen Leute aus Tbilisi gaben ihr erstes langes Konzert überhaupt. Das war gerade der erste Teil. Bevor es mit der Aufnahme von Deutschlandfunk Kultur aus dem Mendelssohn-Saal des Gewandhauses weitergeht, hier ein paar kurze Informationen zu den Bookmarks. Vor 2 Jahren entstand die Gruppe aus der Talente-Fernsehshow Ranina heraus. Der künstlerische Leiter der Bookmarks, Buka Kartosia, ist auch für diese Show verantwortlich. Er hat die besten Wettbewerbsteilnehmer in der Gruppe versammelt. 2025 gab es die erste Auslandsreise der Bookmarks zum A Cappella Festival und dem Nachwuchsausscheid in Leipzig. Die Jury haben die jungen Georgierinnen und Georgier spielerisch überzeugt mit der Kraft und Geschmeidigkeit ihrer Stimmen und der perfekten und trotzdem lockeren Darbietung. Wie beschreiben Sie den dominanten Stil in Ihrem Repertoire? Kato Schareuli nennt Namen, die außer Count Basie noch als Vorbilder taugen.
1: Jazz bands and also jazz groups like Take Six, Swingle Singers and Manhattan Transfer and those different kind of singers.
0: Nicht alle Stücke sind ursprünglich zum Singen gedacht im Programm der Bookmarks. Sie schaffen es auch mühelos, instrumentale Nummern mit ihren Stimmen nachzusingen. Das geht nicht nur, weil der Bassist Radi Gelovani so oft jazzige Kontrabassfiguren imitiert. Auch Sopranistin Kato Schareuli und Altistin Anastasia Bereshvili haben ihren Anteil daran, wenn sie Trompeten, Geigen und andere Instrumente imitieren.
1: I sing the trumpet part, like trumpet part, violin part, and it's very new to me. And when I tried it, it was hard at first, but now it's really easy, and I like it.
2: Yeah, maybe I can add actually, because sometimes we sing the things that are not written for singers, like something for piano, maybe Bach or something like that. That's actually really interesting because it's not common actually. So yeah, it's really interesting, absolutely, because like turning it into I don't know how to say it, like maybe turn it into something that 7 members can sing in a different voices and harmonize it. That's really interesting and amazing, I would say.
0: Aus Brasilien, Italien, Katalonien, Aserbaidschan, Armenien, Bulgarien, Indien und natürlich Nordamerika stammen die Stücke im Repertoire von The Bookmarks. Sie singen alle möglichen Sprachen, auch das spielerisch. Nicht zuletzt natürlich, dass sie sehr viel georgische Lieder im Repertoire haben. Wie Marita Kvedelice und Buka Kartosia meinen, braucht das eine gute Vorbereitung, eine kluge Technik und dann wird die fremde Sprache Teil des musikalischen Klangs mit all ihren Bedeutungen und emotionalen Anspielungen.
3: When we sing in different languages, we always translate the text, the lyrics. We always do that because we have to, you know, feel what we sing about and to express the emotions better. And I don't think it's that hard because, yeah, we also deal with so many other hard things when we sing. So, yeah, I don't think it's that hard to learn the lyrics in other language, but we have to understand it.
4: Well,
3: that's what matters the most.
4: I think that if you sing in different language, the language you don't understand, the language becomes the part of music. You know, the perception of the language. It stops being language and it becomes the music. You know, and all the languages has their own musicality inside. You know?
0: Eine Sprache singen sie allerdings nicht. Derzeit niemals, wie Buka Kartosia betont. Die des schwierigen nördlichen Nachbarn Russland nämlich. Seine jungen Sängerinnen stimmen voll überein mit dieser Haltung.
4: In Russia.
1: Not in Russia.
4: Not in Russia.
0: Why not?
4: Well, because that's our way to express our protests against what's happening in the world right now and what Russia is doing with the rest of the world. So that's why we don't sing in Russian.
1: Yes, but
4: it's a very nice language when they become the normal, you know, neighbors. Like we have many neighbors, like Armenia, Azerbaijan, and we sing in their languages, and they sing in our languages, and we don't fight with each other, and we don't take each other's territories. So when Russia becomes that kind of a neighbor, we will start singing in Russian too.
0: Wenn es denn so einfach wäre, haben nicht Armenien und Aserbaidschan einen jahrzehntelangen Konflikt miteinander immer wieder blutig ausgetragen? Und wo liegt der Unterschied zwischen russischer und US-amerikanischer Politik? Die Musik aus den USA ist für The Bookmarks doch so stilbildend. Es hängt halt immer von der Perspektive ab und die ist für die Menschen in Georgien natürlich besonders bedrohlich, wenn sie nach Norden blicken. Der Abend wird nachher enden mit einem Stück namens Tales of War, Kriegsgeschichten. Marita Kvedelice findet es wichtig, in einem Konzert auch etwas zu lernen über die Vergangenheit, von der ja viele Volks- und Kunstlieder erzählen.
3: When we go to the concert, we listen to the history. We learn. We learn a lot of things, like about love, about war, about, you know, past events and so on.
0: Überhaupt haben die Geschichten, die die alten georgischen Polyphonenlieder erzählen, viel mit dem heutigen Leben zu tun, meinen Buka Kartosia und seine jungen Vokalistinnen. Die Probleme seien ja trotz technischen Fortschritts immer die gleichen geblieben. Leben, lieben, arbeiten, essen und trinken, am Ende sterben und Verluste. Anastasia Berishvili spricht kurz über ihr Lieblingsstück im Programm, Prayer, ein Gebet, so heißt es. Auch das ein andächtiges und zum Teil geheimnisvolles Stück.
2: For me personally, I'm really excited to perform the song called Prayer because it's really different from the other songs and also the style is so different, I would say. And the song sounds really mystical, you know, it's kind of so different. It's like from the start it's like mystical, then it becomes like a beautiful and also, beautiful and I would say not fun, but it becomes like a normal song, but then it gets to a mystical like song again, yeah.
0: Der zweite Teil beginnt jetzt mit diesem Gebet, dann folgen Over the Rainbow, My Song und ein sehr motorisches Sopran-Solo ohne Titel von Kato Schareuli mit Schlagzeugbegleitung.

0: The Bookmarks, ein junges georgisches Vokalensemble beim A Cappella Festival Leipzig. Ihr allererstes abendfüllendes Konzert ging weiter mit einem georgischen Wiegenlied und dann einer Komposition vom künstlerischen Leiter der Formation Buka Kartosia. Tbilisi East-West Intersection heißt sie. Darauf die Stücke Mellow Tone, Violets und zum Schluss eine weitere Komposition von Buka Kartosia, Tales of War, die bereits aus den 1990er Jahren stammt. Ein Lieblingsstück des Ensembles trotz des ernsten Themas Kriegsgeschichten, weil es traditionell georgisch ist und ein schnelles Tempo hat, wie Kato Schrariuli meint.
1: Yeah, because we all love that, because it's Georgian traditional and it's also fast and it has really hard tempo, yeah.
0: Zuerst aber ein georgisches Wiegenlied.

0: Ein Konzert vom A Cappella Festival Leipzig vom 5. Mai. Und das war das Programm des Nachwuchspreisträgers des vergangenen Jahres, der georgischen Vokalband The Bookmarks. 6 ganz junge Musikerinnen und Musiker, die nur singen, aus der Hauptstadt Tbilisi. The Bookmarks. Die Mitglieder der Vokalband sind Kato Shkaruli und Marita Kvelilice, Sopran, Barbara Imnatze, Anastasia Bereshvili und Nina Gazdelian, Alt, Soso Chachua, Bariton und Rati Gelovani, Bass. Außerdem als Gast der Schlagzeuger Dimitri Sakandelice. Leiter der Gruppe ist Buka Kartosian. Er hat auch die meisten Stücke des Programms arrangiert oder komponiert, neben seinen jungen Kolleginnen und Kollegen. Deutschlandfunk Kultur hat dieses Konzert am 5. Mai im Mendelssohn-Saal des Leipziger Gewandhauses aufgenommen. Tonmeister war Michael Silberhorn. Sie finden dieses Konzertprogramm, einige andere Aufnahmen auch vom A Cappella Festival Leipzig und andere Konzertsendungen auf der Website von Deutschlandfunk Kultur und in der Deutschlandfunk App. Volker Michael dankt fürs Zuhören, verabschiedet sich und wünscht weitere schöne Hörerfahrungen.
1: Bis zu den Nachrichten und dem Feature bleibt uns noch Zeit für Klaviermusik des georgischen Komponisten Gia Kancheli. Die Pianistin Elisaveta Blumina hat eine Auswahl der 33 nostalgischen Klavierminiaturen für Bühnen und Bildschirm von Gia Kancheli aufgenommen. Und zwar in einer Koproduktion von Deutschlandfunk Kultur mit dem Label Dreier Gaido. Daraus hören Sie jetzt einige Nummern. Die sind zum Teil recht kurz und manchmal sehr zart und leise, haben aber oft einen unterhaltsamen Charakter, wie die Vokalkunst der Gruppe The Bookmarks, die Sie gerade hier hören konnten.

0: Elisaveta Blumina spielte aus den 33 nostalgischen Miniaturen für Klavier von Gia Cancelli. Damit ging unser Konzert zu Ende.
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2: Uhr, die Nachrichten. Die USA werden der NATO zufolge in den kommenden Jahren weitere Truppen aus Europa abziehen. Der oberste NATO-Kommandeur US-General Grinkovich sagte in Brüssel nach Angaben der Nachrichtenagentur Reuters, der europäische Pfeiler des Bündnisses werde stärker. Dies gebe den USA die Möglichkeit, ihre Präsenz in Europa zu reduzieren. Den Alliierten in Europa werde dabei ausreichend Zeit eingeräumt, die wegfallenden US-Streitkräfte durch eigene Einheiten zu ersetzen, erklärte Grinkovich. Man beschränke sich in Zukunft darauf, nur entscheidende Fähigkeiten bereitzustellen, die die Verbündeten bislang noch nicht selbst hätten, so der Oberbefehlshaber der US-Truppen in Europa. Einen Zeitplan für den US-Teilabzug nannte er nicht. Grinkovich betonte aber, dass sich der Prozess über mehrere Jahre erstrecken werde. Die USA haben derzeit etwa 80.000 Soldaten in Europa stationiert. US-Präsident Trump hatte jüngst angekündigt, mindestens 5.000 Soldaten aus Deutschland abzuziehen. Der ukrainische Präsident Selenskyj hat im Abwehrkampf seines Landes gegen Russland Fortschritte festgestellt. In einer Videoansprache sagte Selenskyj, die Ukraine halte ihre Stellungen besser und unternehme mehr Gegenstöße. Besonders bedeutend seien die ukrainischen Drohnenangriffe im russischen Hinterland. So griff die Ukraine vergangene Nacht nach eigenen Angaben unter anderem eine Ölraffinerie und eine Ölpumpstation in Russland an. Die ukrainische Luftwaffe registrierte ihrerseits mehr als 200 russische Drohnenangriffe. Es gab mehrere Verletzte in der Ukraine. Seit heute können Anträge für das E-Auto-Förderprogramm der Bundesregierung gestellt werden. Bundesumweltminister Schneider schaltete das Online-Portal frei, über das rückwirkend ab dem 1. Januar eine Förderung für Anschaffung

0: Köbele kam in den 90er Jahren aus Darmstadt im Westen nach Kalbe im Osten, um als psycho-onkologische Therapeutin, also Ansprechpartnerin für KrebspatientInnen, die neue Reha-Klinik mit aufzubauen. Hier erlebte sie auch, wie die Stadt jährlich immer mehr EinwohnerInnen verlor.
1: Weil ich jeden Tag immer auf diese kaputten Häuser gegenüber gucke und auch gemerkt habe, die Straße wird immer leerer. Das hat mich immer sehr berührt, weil ich gedacht habe, irgendwann lebst du alleine in dieser Straße, weil alle entweder weggestorben sind oder sich totgesoffen haben oder weggezogen sind zu ihren Kindern. Und gerade gegenüber, das Gericht wurde immer benutzt als Sperrmülllager von der Stadt. Und das habe ich überhaupt nicht verstanden, wie man so ein tolles Haus so gebrauchen kann. Und ich gucke halt ein Haus an und sehe halt eben, was da drin laufen könnte. Und das war wirklich für mich eine Erkenntnis, die kam recht spät, wo ich dann gemerkt habe, hey, die anderen, die gucken nicht so in die Welt und die gucken diese Häuser nicht so an. Die sagen eher, oh, das ist hässlich, das muss abgerissen werden. Und das hat mich dann halt eben auch bewogen, dass ich gedacht habe, entweder setzt du jetzt deine Ideen um oder du platzt vor Ideen und du übernimmst jetzt Verantwortung für deine Ideen.
0: 2012 ist es dann soweit. Verschiedene Inspirationsquellen laufen bei Corinna Köbele zusammen. Das Wächterhausmodell, das leerstehende, denkmalgeschützte Gebäude mit Hilfe von Einzelpersonen und kreativen Projekten wiederbelebt. Die holländische Kraker- oder Hausbesetzerbewegung. Das Hugenottenhaus, ein leerstehendes Gebäude, das während der 13. Documenta in Kassel durch den Künstler Theaster Gates wiederbelebt und von KünstlerInnen besetzt wurde. Und die Künstlerstadt Gmünd in Österreich, die Corinna Köbele letztendlich als Vorbild für die Künstlerstadt Kalbe diente.
1: Und ich dachte, boah, wäre das toll, wenn wir hier einfach in die leeren Gebäude 100 Künstler reinpacken. Ja. Und erstens würden sie geschützt werden gegen Vandalismus, zweitens wäre hier richtig Leben in der Bude und wer weiß, was sich dann noch alles entwickelt.
0: Im Frühjahr 2013 stellt Corinna Köbele das Konzept dem Bürgermeister vor.
1: Dem ist natürlich ein bisschen die Kinnlade runtergefallen, weil wer kommt als Bürger sonst ins Rathaus mit einem Stadtentwicklungskonzept?
2: Im Jahre 2012 war es das erste Mal, dass ich in einem Artikel in meiner Tageszeitung, der Volksstimme, das Wort Künstlerstadt las. Sinngemäß ging es darum, dass eine Frau Corinna Köbele aus Kalbe eine Künstlerstadt machen wollte und sie aus den alten Bundesländern kam. Und da war mein erster Gedanke, was denkt diese Frau sich, wo sie hier ist? Es wird niemand mitmachen.
3: Sigrid Fricke ist 70 Jahre alt und von Anfang an bei der Künstlerstadt dabei. Vor der Rente hat sie als Grundschullehrerin gearbeitet. Mich interessiert, wie sie die Gründung des Vereins erlebt hat.
2: An dem Gründungstag war ich unentschlossen, ob ich zu dieser Veranstaltung gehe oder nicht. Und zufällig kam meine Tochter vorbei und da habe ich sie gefragt, soll ich da hingehen oder nicht? Und dann sagt sie, ja, Mutti, bitte, geh hin.
3: Anfangs war es ihr unangenehm, ihr Bild in der Lokalzeitung zu sehen. Inzwischen ist sie stolz auf das, was sie schon geschafft haben. Vor einiger Zeit hat sie sogar selbst angefangen zu malen.
2: Ich fand das auch alles sehr interessant, vor allen Dingen, weil Corinna auch die Bewerbungsmappen mit hatte von den einzelnen Künstlern. Und das hat mich natürlich begeistert. Ich konnte es aber trotzdem nicht glauben, dass sich junge Menschen bereit erklären, nach Kalbe zu kommen und hier zu leben und zu arbeiten. Das war für mich eigentlich unvorstellbar.
1: Und dann habe ich alle Hausbesitzer angeschrieben und habe gesagt, ja, ich habe das und das vor, ich würde gerne eine Künstlerstadt machen. Und was halten Sie davon, wenn Sie Ihre Gebäude Künstlern überlassen? Wir übernehmen im Grunde alle Kosten, was Nebenkosten angeht. Und war da sehr enthusiastisch. Und das war wirklich auch eines der härtesten Zeiten, weil es kam keine Rückmeldung von den Besitzern. Der erste, der mir wirklich dann sein Quartier zur Verfügung stellte, war der katholische Pfarrer. Dann war wirklich eine Frau von der Wohnungsbaugenossenschaft sehr mutig und die hat gesagt, ja, wir haben hier genügend Gebäude, ihr könnt die erstmal haben. Und die waren natürlich im grottenschlechten Zustand. Das waren Wohnungen, die 20 Jahre leer standen, alt, vergammelt, mit Katzen- und Marderscheiße drin, ja. Und ich habe aufgerufen über die Zeitung, wer hat Lust zum Putzen? Und dann kamen 6 Frauen, mit denen haben wir gestartet.
0: Das ist der harte Kern. So nennt sich die Gruppe, die hauptsächlich aus RentnerInnen besteht und ohne die in der Künstlerstadt nichts läuft. Der harte Kern putzt, organisiert, backt Kuchen und kümmert.

0: kümmert sich um die Gäste. Seit 8 Jahren. Ehrenamtlich. Und mit viel Einsatz.
1: Es war ja weder Geld da, noch hatten wir Putzmittel. Wir hatten kein Kehrblech, wir hatten keinen Handfeger, wir hatten keinen Schrubber, wir hatten keinen Besen, wir hatten keinen Lappen. Wir haben alles von zu Hause mitgebracht. Beim ersten Mal habe ich sogar das Wasser von zu Hause geholt.
2: Dann haben wir da wirklich im Grunde Atelierräume geschaffen und haben Wohnräume geschaffen, haben Möbel zusammengesammelt in Windeseile. Jeder hat geguckt, was er noch im Keller rumfliegen hat, was er damit hineinbringen kann.
1: Das Beste ist ja dann immer, wenn die Arbeit vorbei ist, dass man sich dann noch mal trifft an einem Tisch und ein bisschen erzählt. Und oft gibt es auch was zu essen. Und dann kommt man ins Gespräch und lernt sich noch ein bisschen näher kennen. Obwohl ich ja die Leute, die dann auch mit da waren, vom Sehen schon kannte, aber es war keine nähere Bekanntschaft.
0: Von der Idee bis zur Umsetzung vergehen wenige Monate. Im Sommer 2013 arbeiten und wohnen bereits die ersten 15 KünstlerInnen aus aller Welt in den frisch geputzten Räumen. Seitdem führt die Künstlerstadt jedes Jahr einen Sommercampus und seit 2015 auch einen Wintercampus durch, veranstaltet 3 Festivals im Jahr, vergibt Aufenthaltsstipendien an Kunstschaffende und erhält dafür Auszeichnung um Auszeichnung. Auch Bundespräsident Steinmeier hat die Vereinsmitglieder vor ein paar Jahren nach Berlin eingeladen.
1: Das war dann eben so eine Reise ins politische Berlin, möchte ich bald mal sagen. Ja, dass man im Bundestag war und Frau Merkel gesehen hat von Weitem. Macht natürlich auch Spaß. Und der Zusammenhalt ist dann auch natürlich gleich größer, wenn man dann solche Reise dahin macht. Wir haben so viel gelacht auf der Fahrt nach Hause. Bei der einen Fahrt waren wir dann auch in der Nachtbar am Alexanderplatz. Sind aufgefallen, weil wir alle getanzt haben.
0: Calbe ist eine Stadt, die seit dem Mauerfall immer weiter geschrumpft ist und deren Bevölkerung immer älter wird. Ein Schicksal, das der Ort mit vielen mittleren und kleinen Städten in den ostdeutschen Bundesländern teilt. In den 1990ern und 2000ern wurden Betriebe geschlossen. Junge Erwachsene und vor allem junge Frauen gingen zum Arbeiten oder Studieren nach Westdeutschland. Erst seit wenigen Jahren stabilisiert sich das Verhältnis von Zu- und Abwanderung im ostdeutschen Raum. In den ersten 20 Jahren nach der Wende hat Sachsen-Anhalt über ein Fünftel seiner Bevölkerung verloren. Und jetzt gibt es hier sehr viele leerstehende Gebäude, die langsam aber sicher verfallen.
3: Das ist eine unmittelbare Folge des demografischen Wandels. Das ist aber auch eine Folge der Wende, wo sich Rechtsverhältnisse verändert haben und gerade bei den Eigentumsverhältnissen sich dann niedergeschlagen haben. Zum Teil sind die auch noch ungeklärt, auch jetzt noch, nach fast 30 Jahren nach der Wende.
0: Carsten Roth, Bürgermeister von Calbe, parteilos. Seit 2010 verwaltet er insgesamt 37 Gemeinden im Umkreis der Stadt.
4: Als er mich in dem großen Konferenzraum des Kalbenser Rathauses begrüßt, fragt er mich als erstes, ob ich nicht auch nach Calbe ziehen wolle.
3: Die große Masse an Leerstand ist in privater Hand angesiedelt. Und beim Schutz des Eigentums in unserer Bundesrepublik ist es natürlich schwer, dort direkt darauf zuzugreifen. Man muss die Leute mitnehmen, man muss sie sensibilisieren und man muss Möglichkeiten aufzeigen, welche Wege gegangen werden können. Nun kommt bei uns erschwerend hinzu, dass ein Großteil der Gebäude, die leer stehen, unter Denkmalschutz stehen. Ja, und die Auflagen, die dort zum Teil drauf ruhen, sind bei der wirtschaftlichen Leistungskraft unserer Bürger hier nicht immer im vollen Umfang zu erfüllen. Und das bremst natürlich das Engagement in der Sache aus und führt im schlimmsten Fall dazu, dass der Eigentümer sagt, dann lasse ich hier mein Objekt verfallen.
0: Bis 1989 war 30 Kilometer nördlich und westlich von Calbe die Welt zu Ende.
4: Die sozialistische Welt.
0: 40 Jahre lang lag die Altmark am westlichsten Punkt des Ostblocks. Calbe war Garnisonsstandort für DDR-Grenzsoldaten. Als die nach dem Mauerfall abgezogen wurden, zogen ganze Familien aus der Stadt weg.
3: Wir haben als typisch ländliche Region massiv unter dem demografischen Wandel hier zu leiden gehabt. Gekennzeichnet durch massiven Bevölkerungsverlust. Allein das Grundzentrum Calbe ist von knapp 4.000 Einwohnern auf jetzt 2.500 Einwohner runtergefallen. Es sind Arbeitsplätze verloren gegangen vor Ort. Wir haben damit auch einen gewissen Qualitätseinbuße innerhalb der Bevölkerung, weil die beweglich waren, körperlich wie mental, weitestgehend der Arbeit hinterhergezogen sind. Aber auf der anderen Seite ist das natürlich auch eine Chance, sozusagen sich neu aufzustellen, sich neu auszurichten und auch vielleicht mal Wege zu gehen, die nicht alltäglich sind.
0: Die Dagebliebenen werden immer älter. Junge Leute kommen nur zögerlich nach. Das macht sich auch bei der Finanzierung kommunaler Haushalte bemerkbar. Es gibt weniger Steuereinnahmen. Und das bedeutet weniger Gelder, um Infrastruktur, medizinische Versorgung und Kultureinrichtungen aufrechtzuerhalten. Die Folgen? Bus- und Zuglinien werden eingestellt.
4: Auch in Kalbe wurde 2001 die Bahnverbindung gekappt. Seitdem verfällt das Bahnhofsgebäude. Aber immerhin gibt es noch den Rufbus, mit dem auch ich hergekommen bin.
0: Läden schließen, soziale Treffpunkte gehen verloren, Arztpraxen machen zu. Vereinzelung wird zum Problem. Die Aufrechterhaltung gemeinschaftlicher Strukturen hängt immer stärker vom ehrenamtlichen Engagement Einzelner.
4: Und hier kommen Vereine wie die Künstlerstadt Kalbe ins Spiel. Das erzählen mir auch die Frauen am Häkeltisch.
1: Es ist auch so, man bleibt da ein bisschen jung, man vergisst, dass man so alt ist, ja?
5: Das stimmt.
1: Ja, wirklich. Ja. Man vergisst das, wenn dann die jungen Leute sind und man macht da mit. Und beim Tanzen manchmal, ach, kommt doch mit auf die Tanzfläche. Ja, dann springe ich da auch noch manchmal mit hin und her, aber jetzt nicht mehr, jetzt war ich krank. Nee, das macht dann auch wirklich Spaß.
5: Ja.
1: Ja, und wie gesagt, die Feiern, ja, das war manchmal zu schön. Also, jeder bringt was mit. Ja.
5: Das ist das Schöne.
1: Dann essen wir dann und einer bringt ein bisschen selbstgemacht.
5: Ich finde, das ist doch der Zusammenhalt wie aus der DDR.
1: Ja, genau.
5: Das ist so.
1: Genau. Jeder gibt mal was aus.
5: Und da guckt keiner und so. Ja, das stimmt.
1: Ja, das ist wirklich toll.
6: Also, das heißt, irgendwie in der DDR gab es das und dann war das weg plötzlich?
5: Ja,
6: oder?
5: Ja, doch.
6: Also mit der Wende?
7: Nach der Wende war vieles weg, ja.
5: Ich finde, jetzt macht jeder so seins mehr.
7: Ja.
5: Früher, wenn hat dir was gefehlt, sage ich immer, dann bist du rüber gekringelt, hast du mal ein Stück Butter für mich oder sowas, ja?
7: Und die ganze Hausgemeinschaft.
5: Und die Hausgemeinschaft saß vor der Tür oder auch so, die Leute. Also ich fand das schon, aber langsam geht es schon, finde ich, aber so richtig ist es nicht.
6: Was hat sich da verändert?
5: Na, ich würde auch sagen, dass viele auch so wegfahren und woanders arbeiten, ja. Das macht auch, ja. Oder auch.
1: Aber man muss sich trotzdem wundern, es gibt immer, also wenn jetzt Häuser leer werden, weil Leute versterben und die Kinder sind irgendwo anders, die wollen das Haus alle nicht mehr haben, die werden immer wieder bezogen. Als beim letzten Mal, die vom Fernsehen da waren, der hat getan, als wenn er jetzt hier am Ende der Welt wäre. Ja, ob es überhaupt Kinder gibt und was er mich da alles gefragt hat. Ich habe gedacht, ich bin im falschen Film.
5: Na, aber recht hat er auch mit unserer Busverbindung, dass sie uns die weggenommen haben. Wir haben keinen Zug. Ja, das finde ich auch nicht schön.
1: Ja, aber
5: dass
1: du musst nur umsteigen. Ich meine, die haben sie uns ja nicht ganz weggenommen.
5: Ja, aber
1: nur
5: trotzdem
1: die Bequemlichkeit das, haben sie weggenommen. Ja,
5: ja finde ich das nicht so schön.
6: Ja. Welche Busverbindung war das?
5: Die 100.
4: Die Einstellung der Buslinie, das ist hier oft Thema. Und der geplante, von UmweltaktivistInnen heftig kritisierte Ausbau der A14. Der würde die Anbindung der Region an den Rest von Deutschland deutlich verbessern.
8: Diese demografische Krise ist ja immer sozusagen vor dem Hintergrund einer Niedergangserzählung des Ostens, ne? Und deswegen war für uns auch immer ein bisschen die Frage, ob eigentlich mit diesem demografischen Faktor das Problem angemessen beschrieben wird.
0: Julia Gabler ist Professorin für Management sozialen Wandels an der Hochschule Zittau-Görlitz. Seit über 10 Jahren forscht sie zum Strukturwandel im ostdeutschen ländlichen Raum, auch im engen Austausch mit den Menschen vor Ort. Sie sagt, dass der demografische Wandel nicht die einzige Herausforderung für die Menschen dort sei.
8: Jedes Dorf hatte ein Kulturzentrum und hatte den Konsum und hatte den Bahnhof. Und die ganze Daseins- und Infrastruktur war auf diese zentralistische Arbeitsweise auch in den ländlichen Räumen ausgerichtet und dargelegt. Umso markanter war quasi der Rückbau in den letzten 30 Jahren.
0: Der Mauerfall und die darauffolgende Abwicklung der ostdeutschen Industrie haben die bis dato meist funktionierenden Strukturen von DDR-Dorfgemeinschaften ins Wanken gebracht. Ein Bruch, der die Menschen dort vor neue Herausforderungen stellte.
8: Und diese Zurückgeworfenheit tatsächlich, die durch den Rückbau von sozialer, kultureller, verkehrstechnischer Bildungsinfrastruktur gewesen ist, hat natürlich dazu geführt, dass es tatsächlich sowas wie die zurückgelassenen Regionen geworden sind. Wir haben, glaube ich, die Leute, die da gelebt haben, auch sich selbst überlassen, auch Deutungen für ihr Leben zu finden. Ne?
4: Und das haben sie auch. Als ich mit meinem Mikrofon durch Kalbe laufe, weisen mich regelmäßig Leute darauf hin, dass es hier viele aktive Bürgerinnen und Bürger gebe, die sich in zahlreichen Vereinen engagieren. Und dass nicht immer nur über den Künstlerstadtverein berichtet werden solle.
3: Da bin ich in der glücklichen Lage, dass ich hier eine ganz breite Palette habe, ehrenamtlich getragen, unentgeltlich sozusagen aufgestellt von Leuten, die da sagen, wir bringen unser Hobby, wir bringen unsere Interessenslagen in die Öffentlichkeit, wir rufen dazu auf, sich mit uns hier gemeinsam hinzusetzen, ob in Sport, in Spiel, in Kultur, in Kunst, das ist jetzt mal völlig dahingestellt. Und das sind natürlich auch Haltepunkte, wo man sich ganz schnell integrieren kann in unsere Gesellschaft hier, auch wenn der Altmerke, man sagt ihm immer nachher, ihr seid ein bisschen stur und ein bisschen schwer zugänglich. Ich glaube, an der Stelle stimmt das nicht. Da öffnen sich ganz schnell Türen.
0: Nachmittags in der Trabibude, eine ehemalige Autowerkstatt im Zentrum der Stadt. Ein Sammelsurium aus alten Schränken, Tischen, Stühlen und Geschirr ist auf 200 Quadratmetern verteilt. Mehrere Sofagarnituren, Plastiktischdeckchen, Skulpturen, Bilder. Überbleibsel aus den Privathaushalten der KalbenserInnen treffen auf Überbleibsel von Künstlerinnen und Künstlern, die hier in den letzten Jahren gearbeitet haben. Neben dem Eingangstor hängt eine Pinnwand mit Zeitungsausschnitten, die über den Verein berichten. Im Hof blühen die gelben Margariten.
9: Feiern sind es, die Stimmung immer gut. Wer möchte noch von diesem?
4: Die Trabibude ist der Aufenthaltsraum für die Mitglieder und die BesucherInnen der Künstlerstadt. Heute gibt es hier Kaffee und Kuchen für alle. Wie selbstverständlich bin auch ich eingeladen.
9: Ich würde alle zuhören.
10: Soll wieder jemand gelobt werden oder muss gelobt werden?
11: Ich schon.
10: Ein Dank an Maria, dass sie uns aufgefordert hat, gestern zur Arbeit zu kommen.
11: Ach, Maria.
10: Ja, wir haben dann, also Elke hat gerackt wie verrückt, ja, und Maria auch, dass es hier eben so aussieht, wie es jetzt aussieht und der Hof vor allen Dingen auch, ja.
11: Ich habe die ganze Runde sauber gemacht, ja. Da könnt ihr drauf weggehen.
12: Ich habe das Kinderhof genommen und dann mit der Hände.
13: Aber ich habe auf den Sonntag den Hof geputzt, drei Viertel, auf den Sonntag.
10: Ja, deshalb.
14: Also Applaus. Applaus.
15: Oh, danke.
1: Wenn manche dann gesagt haben, ja, wie sieht das hier an manchen Ecken aus in Kalbe? Die Stadt muss was tun. Und dann sage ich immer, wieso die Stadt? Wir sind eigentlich alle die Stadt. Es könnte jeder ein bisschen mithelfen und könnte auch mal was machen, was jetzt nicht nur zu seinem eigenen Gebäude oder seiner Wohnung gehört.
0: Die Sozialwissenschaftlerin Julia Gabler sagt, dass die jahrzehntelange Erzählung vom vergessenen ostdeutschen ländlichen Raum dazu geführt hat, dass die Menschen, die dort leben, sich immer wieder gegen dieselben Stereotype wehren müssen.
4: Die Erzählung heißt, ganz platt, fortschrittliche Stadt, primitives Land. BildungsbürgerInnen hier, Nazis da.
0: Und wie die Menschen, die hier geblieben sind, sich seit 30 Jahren selbst organisieren und welche eigenen, vielfältigen Potenziale sie dabei aktiviert haben, das bleibt meist außen vor.
8: Das ist so komplex. Also wir würden es gerne einfach haben und einordnen und eine Schablone dafür finden. Aber möglicherweise tun wir uns und auch den Leuten, die hier leben, damit eigentlich nichts Gutes. Und das heißt aber eigentlich, dass wir mit dem Ländlichen auch in der Moderne schon längst angekommen sind. Und so vielfältig wie die Stadt ist und sich in seiner Kompaktheit ja auch immer ausdrücken kann, so vielfältig ist das Land auch. Es hat aber andere Darstellungs- und Strukturierungsformen. Und wenn man sich darauf einlässt, erfahren wir was über unseren gesellschaftlichen Zustand und auch über unsere Fähigkeiten und Möglichkeiten, wie wir Zukunft gestalten können.
11: Hol die her jetzt, los, holt mal die raus, die Brötchen aus.
4: Auf Kaffee und Kuchen, den die Frauen vom harten Kern selbst gebacken haben, folgen belegte Brötchen und selbstgemachter Johannisbeerlikör. Anekdoten fliegen über den Tischen hin und her, Neuigkeiten werden ausgetauscht, Errungenschaften gefeiert. Ich fühle mich gut aufgenommen in dieser quirligen und bunten, etwas anstrengenden, aber auch sehr herzlichen Familie.
0: Die Trabibude ist ein Ort des Austauschs und der Begegnung. Ganz so, wie Corinna Köbele sich das ursprünglich vorgestellt hat. Der Rückzug ins Private, sagt sie, sei der Tod der Demokratie. Als Psychotherapeutin bekomme sie die zunehmende Vereinzelung der Menschen mit. Die Künstlerstadt soll den öffentlichen Raum zu einem Raum des Aushandelns von Ideen, Meinungen und Ansichten machen.
4: Und sie will ganz aktiv für Zuzug sorgen. Die schwierigen Zeiten, in denen Kalbe jährlich über 100 EinwohnerInnen verlor, sind zwar überstanden. Trotzdem sinkt die Bevölkerungszahl weiterhin. Der Künstler Peter Klaus ist einer von 7 Menschen, die sich im letzten Jahr im Umfeld der Künstlerstadt angesiedelt haben. Ich besuche ihn in der kleinen Galerie, die er in einem ehemaligen Modehaus am Ortseingang von Kalbe eingerichtet hat.
6: Seit wann habt ihr das hier?
16: Seit kurz vor Corona.
6: Ach echt? Ah, krass.
15: Die ganze Zeit im Jahr waren vielleicht 3 Leute hier oder 4.
6: Okay.
15: Ja, meistens Touristen, die irgendwie in der Reha waren oder so. Das erste Bild, da war schon Corona. Das ging jetzt um Entschleunigung. Das hing im Schaufenster als erstes erstmal einen Monat oder so, bevor die Galerie aufgeht. Und dann stand drüber, kein Grund zum Stress, vielleicht ein guter Moment, um deine künstlerischen Fähigkeiten zu entdecken.
6: Aber findest du das Entspannte auch in Kalbe?
15: Ja, ich finde Kalbe schon für mich beruhigend. Irgendwo. Ich entspanne mich gerade hier so. Weil ich war 20 Jahre in Südamerika. Es war auch nicht immer einfach, weil ich wollte auch gar nicht so lange da sein. Aber irgendwann hatte ich kein Geld mehr, um zurückzukommen.
4: Nach Stationen in Berlin und München landete Peter schließlich in Kalbe.
15: Dann sah ich im Fernsehen Künstlerstadt Kalbe, sagte mir, hey, ist ja toll, was die da machen. Dann ziehe ich eben dahin. Ne? Und jetzt bin ich hier gelandet. Ne? Und das war eigentlich, bin ich sehr gut aufgenommen worden. Habe diese Galerie zur Verfügung. Habe ich dann aber auch richtig reingeackert, um die Bilder herzustellen. Ich hatte ja noch gar keine Bilder für die Galerie.
4: Peter zeigt mir seine Bilder. Was ihn umtreibt, Umweltzerstörung und menschgemachtes Leid auf der einen Seite, Schönheit und Spiritualität auf der anderen. Im hinteren Teil der Galerie ist eine raumeinnehmende Installation aus kreuz und quer durchs Zimmer gespannten roten Gummifäden zu sehen. Alle haben einen Abstand von 1,5 Metern zueinander. Eine Anspielung auf den empfohlenen Mindestabstand während der Pandemie. Dieses Kunstwerk stammt nicht von Peter, sondern von einer anderen Künstlerin aus Kalbe. Ich besuche Elvira Chevalier in ihrer Doppelhaushälfte, keine 5 Minuten von der Galerie entfernt.
16: Hallo.
17: Hallo.
16: Schön, dich zu sehen.
17: Ja.
0: Die Künstlerin Elvira hat sich 2019 als erste in der Künstlerstadt Kalbe angesiedelt.
16: Ja, möchtest du einen Kaffee?
0: Ja. Nach ihrem Studium der Bildhauerei in Karlsruhe ist sie Ende 2019 mit ihrem Campervan, mit dem sie eigentlich durch die Welt fahren wollte, in Kalbe hängen geblieben.
16: Ein bisschen auch wegen Corona. Letztendlich benutze ich das, glaube ich, aber eher als Ausrede. Ich habe wirklich ganz viele tolle Menschen kennengelernt. Ich wurde hier empfangen, also das kann man sich nicht vorstellen, königlich. Gerade vom harten Kern, die haben mir förmlich den roten Teppich ausgerollt. Die waren auch so dankbar, dass da jemand sich interessiert, dass jemand überhaupt mit dem Gedanken spielt, hier zu bleiben.
6: Was hast du so Neues gelernt oder entdeckt hier in der Region, was du vorher noch gar nicht wusstest?
16: Ich versuche diese Unterteilung zu vermeiden, Ost-West, aber ich bin ja halt im Westen von Deutschland aufgewachsen. Und der Osten Deutschlands, da hatte ich gar keine Vorstellung, wie das hier ist. Ich bin ja in der ehemaligen Sowjetunion geboren und war dort bis zu meinem 7. Lebensjahr. Also so ein bisschen diese kommunistische oder so Erziehung, sage ich mal, habe ich ja auch genossen. Und als ich dann herkam, da waren die Leute dann auch so ein bisschen so drauf. Ne? Also auch dieser extreme Zusammenhalt. Also ich befürworte jetzt nicht dieses System, aber auch in Russland war das so. Dieser Zusammenhalt ist halt wirklich bemerkenswert. Ja, man merkt auch, dass die untereinander immer so, ja, ich habe da Mutter Erde und ich bringe sie dir einfach, wo man, sag ich mal, in Westdeutschland eher Firmen beauftragen würde vielleicht für manche Sachen. Ja, ist hier einfach so, wir machen das zusammen. War schon immer so. Und das Potenzial, weil die Leute wirken auf mich zumindest nicht so übersättigt mit allem, sondern sind halt sehr offen, auch was Kunst betrifft. Immer so, oh, das ist ja toll. Da würde ich eher nicht Ost-West, sondern eher so Stadt-Land unterscheiden. Die in den Städten immer, ah ja, das sieht so aus wie der und der. Und das habe ich da und da schon mal gesehen.
6: Würdest du sagen, dass das Leben hier sich auch irgendwie auf die Art ausgewirkt hat, wie du Kunst machst?
16: Es ist ein bisschen schwierig zu sagen, weil ich in letzter Zeit nicht mehr so viel Kunst mache, sondern versuche, mich mehr, also auch mehr einzubinden und zu engagieren. Zum Beispiel, also in der Künstlerstadt habe ich ja gar keine Kunst gemacht in dem Sinne, sondern Wände mit Lehm verputzt. Aber das war genau das, was mir total gefallen hat. Könnte man jetzt auch als bildhauerische Arbeit sehen, aber also ja, so bauen, das macht mir total Spaß.
4: Musik. Dieser Gedanke gefällt mir. Die Kunst des Bauens. Umbauen der leerstehenden Gebäude und Ausbauen der sozialen Plastik, die der Künstlerstadtverein im Sinne von Josef Beuys hier entstehen lassen will. In einem alten Fachwerkhaus sitzt Dustin, ein junger Mann, auf der Spitze einer Leiter. Ein Bein auf jeder Seite, Staubschutzbrille vor den Augen und klopft mit Hammer und Meißel geduldig Backsteine aus der Wand. Um ihn herum stehen Säcke mit Mörtel. Die Holzdielen sind staubig und teilweise aus dem Boden gerissen. An der weiß verputzten Decke prangen Löcher, durch die man die Lehmstrohdämmung sehen kann.
0: 2016 hat der Künstlerstadtverein einen Vierseitenhof im Zentrum von Kalbe gekauft. Den Kulturhof.
4: Seit 2,5 Jahren renovieren die Mitglieder das alte Gebäude. Mit Hilfe von freiwilligen BauhelferInnen wie Dustin. Die finanziellen Mittel dafür sind immer knapp. Bis übermorgen will Dustin den Türsturz fertig gebaut haben.
6: Das ist echt krass. Wie lange bist du da schon dran?
17: Also Rückseite musste ich das ja einmal machen. Dann habe ich ja erstmal den Sturz, den siehst du ja hier schon.
6: Ja.
17: Davon gibt es 2 Stück. Also ich versuche heute auf jeden Fall den Türsturz reinzukriegen und vielleicht fange ich dann schon an, da irgendwie das abzuhauen.
6: Ist auf jeden Fall, wenn man alleine ist, ist es auf jeden Fall so eine Arbeit, wo man denkt, oh Gott, werde ich jemals fertig, oder?
17: Ja, also wenn ich morgen auf jeden Fall anfange, das rauszuhauen, dann schaffe ich das vielleicht noch bis Donnerstag.
4: Dustin ist nicht der Einzige, der beständig, Tag für Tag, in Kleinstarbeit an der Idee der Künstlerstadt werkelt. Und langsam wird mir klar, wie viel Durchhaltevermögen, wie viele HelferInnen, wie viele Fördermittelanträge, wie viel Schweiß und Auseinandersetzungen die Künstlerstadt braucht, um dauerhaft zu existieren und zu wachsen.
18: Das wären alles Zimmer zum Schlafen, das wird Küche und da hinten Bad.
6: Okay.
18: Und dann sind immer jede Wohnung auch 4 Studenten, die hier wohnen.
4: Auch Ralf Schulenburg gehört zum harten Kern. Früher hat er einen Gasthof geleitet. Jetzt verwaltet er ehrenamtlich die alte Post, das Gästehaus der Künstlerstadt. Gerade führt er mich und ein paar andere BesucherInnen durch die Baustelle im Kulturhof.
18: Und den konnte man hier von der Küche heizen.
6: Und wisst ihr, wie lange der Hof leer stand?
18: Der ist bis ungefähr 1956 oder 57. Da hatte der Bauer zu DDR-Zeiten so ein hohes Soll. In DDR-Zeiten war das ein Vergehen, wenn man nicht abliefern konnte. Und da ist der mit seiner Familie dann nach dem Westen gegangen, nach Köln. Und dann wurde das die ganze DDR-Zeit von der DDR verwaltet, wohnten immer irgendwelche Leute. Und als die Wende kam, hat der Sohn das zurückbeantragt, hat das auch gekriegt, aber starb dann gleich 4 Wochen später. Ja, und dann ging das gleich automatisch wieder an die Enkeltochter weiter, aber die hatten keine Verwendung und haben das dann verkauft. Und dann stand das hier 30 Jahre fast leer nach der Wende. Als wir hierher gekommen sind, war das ganze Haus vollgemüllt. Da waren Waschbären drinne, Vögel drinne, alles. Ja, und dann haben wir angefangen, das zu entkernen. Und nun sind wir so weit, dass da drüben die eine Hälfte so gut wie fertig ist. Und hier sieht man ja nur auch schon, was es werden soll. Ja. Also du weißt ein bisschen was.
6: Nein, danke dir.
0: 2015 erlebt der noch junge Künstlerstadtverein einen Rückschlag. Die Wohnungsbaugenossenschaft will in die ehrenamtlich renovierten Wohnungen jetzt richtige MieterInnen, die Geld bringen, einquartieren. Der Verein hat von jetzt auf gleich keine Räume für seine KünstlerInnen mehr.
4: Inzwischen hat der Verein 15 Gebäude gekauft. Teilweise für einen symbolischen Preis. Und überall sollen mal Kunst und Kultur stattfinden. Da ist man über jede helfende Hand glücklich. Und über jede und jeden, der mit dem Gedanken spielt, nach Kalbe zu ziehen.
19: Wir leben aktuell in Bayern. Und da ist einfach nicht nur der Raum dicht besiedelt, sondern es ist einfach auch so, dass sehr viel, auch gedanklich würde ich sagen, schon festgelegt ist. Und wir sind einfach so am Schauen, wo zieht es uns hin. Und da ist auch ein großes Thema, selbst Kunst zu machen. Wofür es einfach halt auch einen gewissen Platz und Raum braucht.
4: Nathalie und Gökhan haben gerade eine Tochter bekommen und sind spontan für ein paar Tage da, um auf der Baustelle mitzuhelfen.
20: Ja, die Nathalie hat ja gesagt, dass wir beide so mit der Kleinen jetzt in so einer Schwellensituation, in einer Umbruchssituation sind. Und ich habe so den Eindruck, dass auch hier Altmark und auch andere Gebiete in den neuen Bundesländern auch in so einer Umbruchphase sich befinden. Das trifft sich einfach ganz gut.
19: Was ich wahnsinnig schön finde, was mir hier wirklich gefällt, ist einfach, dass die Leute aufgeschlossen sind und auch was bewirken wollen und dass da wirklich so viele unterschiedliche Charaktere dabei sind, die alle irgendwie ihren Teil dazu beitragen, die auch was schaffen wollen. Man merkt, das hat so einen Aufbruchscharakter ein bisschen. Ich muss sagen, ich für meinen Teil habe da direkt Lust mitzumachen, weil man, es schwappt auch wirklich über. Also die Begeisterung schwappt über und das finde ich schön.
0: Die Künstlerstadt Kalbe ist kein Unikum. Ländliche Kulturprojekte entstehen an vielen Orten in Ostdeutschland. Ein Beispiel ist das Dorf Klein-Jasedow in Mecklenburg-Vorpommern. Seit Ende der 90er experimentieren dort zugezogene MusikerInnen und Alteingesessene gemeinsam an nachhaltigen Projekten und neuen Gemeinschaftsformen. Oder das Kloster Posa bei Zeitz, südlich von Leipzig. Junge KünstlerInnen versuchen hier, der von Braunkohleausstieg und Leerstand geprägten Region, neues Leben einzuhauchen.
4: Sie alle werben mit der Weite, der Leere, dem Freiraum des postindustriellen ostdeutschen Raums. Überall die Verheißung von Kreativität, Ideen und Potenzialen. Sie ziehen damit Publikum an, das wie ich auf der Suche ist. Das Antworten finden will auf die Frage, wie wollen wir in Zukunft leben?
8: Weil Kunst ja sozusagen tatsächlich davon lebt, das Gewöhnliche nicht gewöhnlich sein zu lassen, sondern das Außergewöhnliche daran zu betonen. Die sind eigentlich Transformationsakteure, Künstlerinnen, Künstler. Davon leben die auch, was Neues sozusagen zu erzeugen, neuen Blick auf die Dinge. Und viele von den Künstlerinnen, Künstlern, die in die ländlichen Räume gehen, kommen auch häufig mit einem pädagogischen Auftrag. Sei es, ob sie Jugendliche weiterbilden wollen, mit Kunst sozusagen die Auseinandersetzung zu üben, sei es, ob sie brachliegende Orte in ihren Funktionen neu thematisieren wollen. Oder du hast diesen künstlerischen Rückzug, wozu der ländliche Raum ja auch eine lange Geschichte hat mit dem Bürgertum, also ne, über mehrere Jahrhunderte.
0: Die Künstlerstadt rund um Corinna Köbele denkt groß. Nichts weniger als die ganze Gesellschaft will sie verändern. Idee um Idee sprudelt aus der Initiatorin hervor. Der Kulturhof soll bei einem internationalen Baucampus weiter saniert werden. Mit einem Gründerlabor will sie innovative UnternehmerInnen in die Stadt locken. Bei Workshops können Jugendliche aus der Region mit Kunst in Kontakt kommen. Und bei Ideenwerkstätten tauschen sich KünstlerInnen und KalbenserInnen über die Zukunft der Altmark aus. Kalbe soll ein Modellprojekt für die Regionalentwicklung werden.
4: Und der Plan scheint aufzugehen. Ich bin nicht die Einzige, die sich für die Künstlerstadt interessiert. Ein Fernsehteam vom MDR ist auch schon da. Eigentlich ist hier ständig jemand von der Presse und immer wieder müssen die Geschichten von Neuem erzählt werden.
8: Das ist die lokale Öffentlichkeit, das ist häufig dann die regionale, die durch auch Zeitungsartikel, die dann damit überhaupt nichts anfangen können, was die Künstler da schon wieder für komische Objekte machen, und die überregionale, die sagt, boah, guck mal, was die da Tolles machen. Also das heißt, wir haben auch in unseren Auseinandersetzungen, und das finde ich eigentlich ganz spannend, führt dieser lokale Infragestellungsprozess von Künstlerinnen und Künstlern auf ganz vielen gesellschaftlichen Ebenen dazu, dass wir Bewertungen darüber vornehmen, was die eigentlich machen. Und ob das sinnvoll ist, ob das Kunst ist, ob das international relevant ist.
4: Ertappt.
5: Der Ansporn für mich war eigentlich, dass ich gedacht habe, wenn die jungen Leute bei uns gewesen sind und unsere Stadt wieder verlassen und in die weite Welt hinausziehen, dass sie dann sagen sollen, wir waren in Kalbe. Und es hat uns da wunderbar gefallen, dass sie nur positive Erinnerungen haben. Das war ja auch nicht ganz uneigennützig, dass wir jetzt geholfen haben und dafür gesorgt haben, dass die Stipendiaten sich hier wohlfühlen, sondern man konnte ja auch was erleben dabei.
4: Ich bin beeindruckt davon, dass Sigrid und die anderen vom harten Kern nicht müde werden, ihre Ideen und Projekte zu erklären und Menschen mit offenen Armen willkommen zu heißen. Auch wenn nicht immer alle in der Stadt davon begeistert sind.
5: Dann gab es natürlich auch in der Zeitung auch mal einen Artikel, der nicht so positiv war. Und am Anfang waren wir darüber immer sehr traurig, kann man fast sagen. Inzwischen sehe ich die ganze Sache anders. Ich denke, wenn dann darüber gesprochen wird oder auch in der Zeitung was geschrieben wird oder die Leute darüber auch reden, dann ist das immer noch besser, als wenn gar nichts geschehen würde. Denn es ist ja immer was los bei uns in Kalbe.
2: Dass Menschen nicht die Künstlerstadt toll finden, das finde ich jetzt nicht schlimm. Wir sind ein Verein und wenn jetzt jemand zum Beispiel in Hamburg lebt, da gibt es den HSV und St. Pauli. Und die einen sind Fans von denen und die anderen sind Fans von denen. Ich hätte nicht den Anspruch, als HSV oder St. Pauli im Grunde alle Hamburger auf meine Seite zu ziehen. Warum auch? Ja. Und das Zweite ist, Kultur ist etwas, was im ländlichen Raum jetzt nicht unbedingt ein Wahnsinnsgewicht hat. Also die stärksten Vereine sind die Sportvereine und die Feuerwehr. Tatsache ist, dass im Grunde durchschnittlich 10% der Bundesbürger regelmäßig zu kulturellen Veranstaltungen gehen. Und kulturelle Veranstaltung heißt da Oktoberfest, Volksmusikabend, Maibaum aufstellen. Das ist alles auch Kultur. Das, was wir machen, ist ja eine bestimmte Art von Kultur. Und dass das jetzt nicht alle total begeistert, finde ich eher ganz normal. Was ich mir wünschen würde, wäre eine Toleranz, dass man sagt, ja, es gibt die Künstlerstadt, ja, die machen so ein paar Sachen, okay, und mehr nicht.
3: Es gibt nicht nur unterschiedliche Interessen, es gibt durchaus auch das eine oder andere Spannungsverhältnis, weil wir als Verantwortliche in der Kommunalpolitik mit den Erfahrungen, die wir auch haben, an der einen oder anderen Stelle doch veranlasst sind, die Euphorie der Ehrenamtlichen zu bremsen. Ja. Das heißt aber nicht, dass wir hier gegeneinander arbeiten. Das möchte ich auch überhaupt nicht so dargestellt sehen.
0: Sagt der Bürgermeister über sein Verhältnis zum Künstlerstadtverein. Über Kunst Arbeitsplätze zu schaffen, sieht er als eine von vielen Strategien der Regionalentwicklung.
3: Es ist so, dass wir voneinander an der Stelle durchaus auch lernen. Wir merken auch an der einen oder anderen Stelle, dass dort Ideen an uns herangetragen werden, wo man sich hinterher fast fragt, warum sind wir noch nicht darauf gekommen. Also das hat durchaus belebende Ergebnisse auch für unsere Kommunalpolitik. Ich bin froh, dass diese Initiative sich hier entfaltet hat. Und wir müssen nur sehen, dass natürlich im Rahmen der Außendarstellung auch immer ein Bild erzeugt wird, was belastbar ist. Da ist die Stadt Kalbe auch ein bisschen gebranntes Kind. Es gab hier in den frühen 90er Jahren Ansätze, aus Kalbe eine Kurstadt zu machen. Und zum Schluss ist alles dann doch recht traurig gescheitert. Und das möchten wir natürlich jetzt für die Zukunft auch im Blick auf die Künstlerstadt gerne vermeiden, dass sowas nicht sich wiederholt an der Stelle.
7: Die Altmark und der Elbhavewinkel. Hier lässt es sich leben. Ein entspanntes Leben auf dem Land und trotzdem nicht ab vom Schuss.
3: Wir wollen ganz aktuell jetzt davon profitieren, dass wir natürlich in der direkten Nachbarschaft, in den Ballungsgebieten, ob das jetzt der Großraum Berlin ist, ob das Hannover ist, ob das Hamburg ist, wir sehen die Erscheinungen, die dort auftreten, die Verteuerung des Wohnraums, das Ansteigen der Mieten, die Verengung, die dort stattfinden und die damit verbundene Flucht aus der Stadt in Richtung Land. Da gedenken wir jetzt anzuducken, davon zu profitieren und machen das ganz konkret, indem wir sagen, passt auf, liebe Leute, wir bieten euch eine Alternative hier an.
0: Da ziehen die kommunale Verwaltung, hier in Person des Bürgermeisters, und der Künstlerstadtverein, vertreten von Marion Dunkert, an einem Strang.
21: Oder? Es melden sich immer wieder Leute bei uns, die einfach grundsätzlich Interesse haben, aufs Land zu ziehen. Das sind dann viele Leute, die sich nicht vorstellen könnten, einfach so aufs Land zu ziehen in eine Art luftleeren Raum, sondern gerade interessiert sind an der Künstlerstadt als Anknüpfungsort und als Projekt von wegen, hey, da ist ja was los, da sind vielleicht schon Gleichgesinnte und das ist vielleicht ein Ort, da kann ich andocken.
3: Herzlich willkommen in der Altmark. Hier findet ihr ein Gegenmodell zu eurer bisherigen Lebensweise. Viel Raum, viel Platz, viel saubere Luft.
21: Aber natürlich ist die Künstlerstadt weder eine Immobilienfirma noch eine Arbeitsagentur.
7: Erfülle dir deinen Traum vom eigenen Haus. Mit einem großzügigen Grundstück direkt im Grünen. Oder verlieb dich in einen romantischen Hof und hauche ihm neues Leben ein.
3: Das Klientel, was dort sich angesprochen fühlt, ist außerordentlich breit gestaffelt. Ja, es sind Freigeister, genauso wie konservativ, konventionell aufgestellte Leute.
7: Und klar, schnelles Internet gibt es hier auch.
21: Ich glaube, da clasht dann oft auch eine Erwartung mit der Realität zusammen. Viele, die irgendwie ein bisschen alternativer drauf sind oder eine Art Vision vom Landleben verfolgen, die kommen dann auch oft mit der Idee, dass die Künstlerstadt auch ein Wohnprojekt wäre. Aber das sind wir ja gar nicht. Also im Grunde musst du dir auch vorstellen, wenn keine Veranstaltungen oder so sind oder kein Sommercampus, dann sind hier vor Ort vielleicht Corinna und ich, das sind dann zwei Leute. Weil viele kommen dann und fragen, ja, wo sind denn jetzt die Künstler?
22: Herzlich willkommen zu unserem Sommercampus, dem 9. internationalen Sommercampus der Künstlerstadt Kalbe. Ich freue mich sehr, dass Sie heute gekommen sind bei diesem wunderbaren Wetter.
0: Schließlich ist der Moment gekommen, auf den alle Künstlerstadtmitglieder gewartet haben. Nach den langen Monaten des Corona-Lockdowns kann im Juli der Sommercampus eröffnet werden. 9 Wochen werden Künstlerinnen und Künstler aus aller Welt in Kalbe leben und schaffen. Am Wochenende zeigen sie auf Atelierrundgängen ihre Arbeiten. Damit sie besser in die Stadt eingebunden werden, kümmern sich Paten und Patinnen um sie. Im Gericht, einem weiteren Gebäude, das der Verein vor dem Leerstand schützt, präsentiert die Künstlerin Ban Zhen Li ihre Illustrationen.
9: Hey, das hast du gemacht. Oh, das sieht ja aus wie ein Kinderbuch.
12: Kinderbuch, genau.
9: Ja, das ist ein Kinderbuch. Oh, niedlich. Schön. Auch vom Willem Busch nicht? Nee, hier, Max und Moritz. Kennst du Max und Moritz? Von Willem Busch?
0: Ban Zhen Li kommt aus Taiwan und studiert visuelle Kommunikation in Kassel.
13: Die erste Idee war die Suche nach Hexe. Es ging um ein Kind, ist auch wie Judith Kai, deswegen hat er Zahnschmerzen. Aber er hat auch Angst vor Zahnarzt. Und dann geht er zum Oma und fragt die Oma, wie die Leute früher ihre Zähne geheilen lassen. Und Oma hat gesagt, es gibt eine Hexe im Wald und die werden dann die Zähne schmerzenfrei behandeln. Deswegen so, dieser Kind möchte diese Hexe suchen.
23: Ich kann vielleicht erstmal mein Skizzenbuch zeigen.
4: Die Bilder, die später mal zu einem Kinderbuch werden sollen, sind auf eine große Papierrolle gezeichnet. In den Skizzen, die Jen in den letzten Tagen angefertigt hat, kann ich auch Eindrücke von Kalbe entdecken. Wie häufig das alte Gerichtsgebäude wohl inzwischen in Zeichnungen und Installationen verewigt ist?
13: Kalbe. Kalbe. Und was gibt's da?
24: Kalbe nach der Wende, muss man sagen, die hatten eine Vision, eine Kurstadt zu werden. Mit 4 Millionen Fördermitteln. Wirklich Stillstand auf Verschleiß gebaut wird. 3 große Betriebe in den letzten 6 Jahren zugemacht. Ich selbst habe auch 17 Jahre auf Montage auswärts arbeiten müssen. Denn hier war auch nichts.
4: Auch in der Audioarbeit der Sprachkunststudierenden Steffen Reichelt und Mareike Köhler bekommt Kalbe einen besonderen Platz. Das bleibt natürlich nicht unbemerkt.
5: Sowas müsste man mal ganz groß aufziehen, finde ich, ja. Stühle dann schön laut angestellt, finde ich interessant. Das ist ja ein richtiges Hörspiel, ne?
23: Ja.
5: Und ja, das ist so speziell auf Kalbe zugeschnitten, die vielen Kalbenser, die sich auch äußern. Und dann der, ist das der Stefan?
23: Steffen, ja.
5: Steffen mit seiner sehr angenehmen Stimme, nicht? Das ist toll, finde ich.
4: Und was zieht die StipendiatInnen, die hier bis zu 4 Wochen leben, nach Kalbe?
25: Also ich hatte als Idee von dem Ort hier, dass viel Platz ist.
26: I'm not looking for something, anything in particular, but I'm a seeker.
27: Ich finde es toll, in einer Gruppe zu arbeiten mit verschiedenen Künstlern und Künstlerinnen.
28: Auch so dieser Menschenschlag, ich finde, der hat einfach so eine direkte Art, die mich anspricht. Und ich komme mit den Leuten irgendwie zurecht.
26: Kalbe can be translated as to heart, zum Herzen in Turkish. So I'm coming to heart in a way, like, you know, I'm going to heart again.
25: Durch dem, dass die Leute ja eben so herzlich sind und irgendwie, ja, irgendwie gerne Zeit mit den StipendiatInnen verbringen wollen, lernt man die auch sehr schnell irgendwie sehr intim kennen. So, und natürlich ist das auch irgendwie eine Generation, mit der ich als Studentin auch einfach nicht so viele Berührungspunkte habe.
28: Und ich finde diese ganzen Geschichten auch von zum Beispiel DDR aus dem Osten, finde ich von den Leuten spannend.
0: Samstagnachmittag. Das Freibad liegt an der Ostpromenade. Der Eintritt kostet 3,50 Euro. Auch das Schwimmbad wird von ehrenamtlichem Engagement getragen. Kinder rennen um den Beckenrand. Eine ältere Dame dreht ihre Runden. 2 Erwachsene spielen Ball im Wasser. An der Bar läuft ein Radio.
4: Ich tauche unter. Lasse das Wasser durch meine Hände fließen. Kalbe kommt mir vor wie ein Schmelztiegel aktueller Themen, Sehnsüchte und Bedürfnisse. Alt-Jung, Stadt, Land, Ost-West, alternativ, konservativ. Die Kategorien lösen sich langsam, aber sicher vor meinen Augen auf. Ich kann sie nicht mehr greifen. Es ist kompliziert.
0: Und das darf es auch sein, sagt die Sozialwissenschaftlerin Julia Gabler.
8: Das ist eine kulturelle Fähigkeit, die wir eher im Ländlichen wiederfinden. Nämlich Widersprüche aushalten zu können und nicht so viel über normative Positionen zu entscheiden, ob wir das eine oder das andere jetzt wollen, sondern weil unsere Lebensumstände uns dazu auch ein Stück weit zwingen. Ich habe manchmal das Gefühl, wir Großstädter fragen uns, sind wir eigentlich nützlich? Oder sind wir eigentlich nur Konsumsubjekte, die sich selbst feiern, aber sonst eigentlich überhaupt nichts für die Gesellschaft beitragen? Jetzt mal hart formuliert, ja?
4: Und während ich Großstädterin noch darüber nachdenke, wie ich den Künstlerstadtverein in meine Kategorien einordnen kann, werden in Kalbe weiter Gebäude renoviert, Gespräche geführt und KünstlerInnen beherbergt. Ich weiß immer noch nicht, ob ich mir vorstellen kann, hier zu leben, aber das ist auch nicht so wichtig. Wichtig ist, dass die Menschen hier ihre eigene Stadt so gestalten, wie sie es möchten. Dass sie für alle, die sich daran beteiligen möchten, offen sind.
8: Diese Teilgesellschaften aber sichtbar zu machen, die im ländlichen Raum leben, dafür ist es wichtig. Ich glaube, wenn eben nicht nur die AfD vor Ort stark ist, sondern es eben auch eine starke Künstlerstadt gibt und einen starken Feuerwehrverein und eine starke Fußballtruppe und einen Schulstandort und so weiter. Und das ist ja das, was in den letzten Jahren gefehlt hat. Das ist im Übrigen das, was ich glaube, was eigentlich Strukturschwäche ist. Wir messen die immer als ökonomischen Faktor, aber ich glaube, auch in ökonomisch schwachen Regionen kann es Strukturstärke geben, ja? Weil dort plurale Akteure unterwegs sind, die sich auch selbst repräsentieren möchten.
4: Wenn ich etwas mitnehme von meinen Besuchen, dann, dass es eben doch nicht so einfach ist. Von wegen armer Osten, strukturschwacher Osten oder wenn erstmal die KünstlerInnen kommen, dann wird alles besser. Vielmehr, Kultur gab es hier schon immer. Und erst im Zusammenspiel von alt und neu, von pragmatisch und verträumt und von Leere und Fülle entsteht etwas, das wir alle vorher noch nicht kannten.
0: Das war Kalbe setzt auf Kunst, den demografischen Wandel gestalten, von Judith Geffert. Es sprachen Justine Hauer und die Autorin. Ton und Technik Gunter Rose und Caroline Thon. Regie Sophie Garke. Redaktion Anna Seibt.
1: Thank you.
10: Is this it?
1: Is already it?
10: Oh, I was just getting warmer.
1: Okay, so let's start over again.
10: Another question. What brings you here, Kalbe?
1: What brings me here? I was intrigued by the fact that this project here tries to bring people here to stop this demographic problem by art. Künstlerstadt Kalbe is saying we try to bring artists here and then other people will come because they like to have artists around, you know? Yeah. So I was intrigued if this is really something that can work. And then I came here, this was my first question, I came here. And then I noticed it's much more than that. So there are really people talking to each other.
10: Yeah.
1: And now I'm intrigued by everything. I'm experiencing that I'm actually getting more creative with my work.
10: That's cool.
1: I'm trying out new things.
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1: Die USA werden der NATO zufolge in den kommenden Jahren weitere Truppen aus Europa abziehen. Der oberste NATO-Kommandeur, US-General Krinkiewicz, sagte in Brüssel nach Angaben der Nachrichtenagentur Reuters, der europäische Pfeiler des Bündnisses werde stärker. Dies gebe den USA die Möglichkeit, ihre Präsenz in Europa zu reduzieren. Den Alliierten in Europa werde dabei ausreichend Zeit eingeräumt, die wegfallenden US-Streitkräfte durch eigene Einheiten zu ersetzen, erklärte Krinkiewicz. Man beschränke sich in Zukunft darauf, nur entscheidende Fähigkeiten bereitzustellen, die die Verbündeten bislang noch nicht selbst hätten, so der Oberbefehlshaber der US-Truppen in Europa. Einen Zeitplan für den US-Teilabzug nannte er nicht. Krinkiewicz betonte aber, dass sich der Prozess über mehrere Jahre erstrecken werde. Die USA haben derzeit etwa 80.000 Soldaten in Europa stationiert. Der ukrainische Präsident Selenskyj hat im Abwehrkampf seines Landes gegen Russland Fortschritte festgestellt. In einer Videoansprache sagte Selenskyj, die Ukraine halte ihre Stellungen besser und unternehme mehr Gegenstöße. Besonders bedeutend seien die ukrainischen Drohnenangriffe im russischen Hinterland. So griff die Ukraine vergangene Nacht nach eigenen Angaben unter anderem eine Ölraffinerie und eine Ölpumpstation in Russland an. Die ukrainische Luftwaffe registrierte ihrerseits mehr als 200 russische Drohnenangriffe. Es gab mehrere Verletzte in der Ukraine. Die Finanzminister der führenden Industriestaaten haben die Öffnung der Straße von Hormuz gefordert. Nach einem Treffen der G7-Finanzminister in Paris hieß es in einer Erklärung, der anhaltende Konflikt im Nahen Osten bremse Wachstum, schüre Inflation und setze die Lieferketten für Energie, Nahrungsmittel und Düngemittel unter Druck. Der französische Finanzminister Lescure warnte davor, dass 50 Millionen Menschen in besonders betroffenen Ländern sehr bald unter einer Nahrungsmittelkrise leiden könnten. Bei ihrem Treffen verständigten sich die Finanzminister darauf, gegen Handelsungleichgewichte vorzugehen. Lescure erklärte, China konsumiere zu wenig, die USA zu viel und Europa investiere zu wenig. Im Hinblick auf kritische Mineralien und seltene Erden kündigten die G7-Staaten gemeinsame Maßnahmen an, um unabhängiger von China zu werden. Die G7-Staaten sind Deutschland, Frankreich, Großbritannien, Italien, Japan, Kanada und die USA. Ein mit dem Ebola-Virus infizierter US-Bürger soll zur Behandlung nach Berlin kommen. Wie das Bundesgesundheitsministerium mitteilte, wird der Patient in eine besondere Isolierstation der Charité gebracht. Die US-Behörden hätten die Bundesregierung um Hilfe bei der Behandlung des Staatsbürgers gebeten, der sich in der Demokratischen Republik Kongo mit Ebola infiziert habe. Dort melden die Behörden inzwischen 513 Ebola-Verdachtsfälle und 131 Todesfälle. Das Europäische Parlament hat die ehemalige Bundeskanzlerin Merkel mit dem Europäischen Verdienstorden ausgezeichnet. Die Jury begründete die Ehrung der 71-Jährigen mit ihrer konstanten Führungsautorität in Europa während ihrer 16-jährigen Kanzlerschaft und mit ihrer Rolle für den Vertrag von Lissabon. Merkel gehört zu den ersten 20 Preisträgerinnen und Preisträgern der Auszeichnung, die im vergangenen Jahr eingeführt wurde. Die Wochenzeitung Jüdische Allgemeine ist für ihre Verdienste um das jüdische Leben in Deutschland ausgezeichnet worden. In Berlin erhielt die Publikation am Abend den Tacheles-Preis des Vereins Werteinitiative Jüdisch-Deutsche Positionen. Die Verleihung erfolgte in einer nicht öffentlichen Veranstaltung. Im Vorfeld hatte der Chefredakteur der einzigen jüdischen Wochenzeitung im deutschsprachigen Raum, Peimann Engel, der Nachrichtenagentur KNA gesagt, der Preis bedeute seiner Redaktion und ihm persönlich viel, weil er aus dem Herzen der jüdischen Gemeinschaft in Deutschland komme. Die Jüdische Allgemeine feiert in diesem Jahr ihr 80-jähriges Bestehen. Das Wetter. In der Nacht sich ostwärts ausbreitende Regenfälle, im Osten nach Abklingen der Niederschläge Auflockerungen, Tiefstwerte 12 bis 5 Grad. Morgen wechselnd bewölkt mit Schauern, teils auch Gewitter, Höchstwerte 17 bis 22 Grad, an der Nordsee kühler. Das waren die Nachrichten.
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1: Guten Abend. Wie hat Rachel Salamander ihr Literaturhandlungsarchiv übergeben? Welche Stammgäste in Cannes präsentierten heute im Wettbewerb ihre neuen Filme? Und wie viele Interviewanfragen für unseren neuen Podcast, die OpenAI-Story über Sam Altman, waren erfolgreich? Themen dieser Stunde, die mit dem Alternative Country von Cat Power beginnt.

0: Rachel Salamander arbeitet unermüdlich und mit größtem Engagement für das jüdische intellektuelle Leben in Deutschland. 1982 gründete die Literaturwissenschaftlerin und Journalistin in München ihre erste Literaturhandlung, spezialisiert auf jüdische Literatur und Literatur zum Judentum. Die über 1000 Tondokumente, die bei ihren Lesungen und Diskussionen in 40 Jahren entstanden, dazu die Korrespondenzen, Zeitungsartikel, Fotos und Videos, schenkte sie dem Monatszensier, dem Literaturarchiv der Stadt München, das mit dem Material heute Abend eine neue Ausstellung eröffnet hat. Schönen guten Abend, Frau Salamander.
1: Schönen guten Abend.
0: Hatten Sie schon 1982 einen Plan, was Sie von den Veranstaltungen mit den vielen auch internationalen Gästen der Nachwelt erhalten wollten?
1: Nein, überhaupt nicht. Es war eigentlich eher zufällig, weil als ich anfing 1982, muss man sagen, war die Atmosphäre im Lande doch sehr von einer sprachlosen Befangenheit geprägt. Und das Publikum war sehr froh, jetzt diese Gäste bei mir hören und erleben zu dürfen. Und jeder hatte das Gefühl, es ist was Besonderes. Und es war plötzlich so eine Kostbarkeit und Wertschätzung im Raum. Und die Leute, die sprachen, es war alles so besonders. Dann habe ich gedacht, das muss ich jetzt festhalten.
0: Haben Sie dem Literaturarchiv alles in einem riesigen Kasten oder Container übergeben? Oder haben Sie das geordnet? Haben Sie gesichtet? Haben Sie etwas für mehr oder weniger wichtig erachtet? Was haben Sie mit welchen Wünschen dem Monatszensier übergeben?
1: Also, als ich gemerkt habe, es ist mehr in der Schublade drin, habe ich mir ein Prinzip überlegt. Das hat sich bewährt. Ich habe 50 laufende Meter, 500.000 Blatt übergeben, vollkommen strukturiert. Die Archivleute waren so begeistert, weil alles total geordnet ist. Und mit einem Griff habe ich immer alles gefunden. Und die auch übrigens. Man kann jeden hören, von Ruth Klüger bis Marcel Reich-Ranitzky bis Amos Oz bis Jurek Becker, Susan Sontag. Sie haben die ganze Republik, international wie national, die hier in Deutschland was zu sagen hat, die das geistige Leben geprägt haben, haben sie versammelt in diesem Archiv.
0: Gibt es denn Exponate, die Ihnen besonders wichtig sind oder die liebsten sind jetzt in der Ausstellung?
1: Sie finden alles, weil diese Monatzensia-Leute so fantastisch gearbeitet haben. Normalerweise verschwinden ja solche Konvolute irgendwo in den Kellern und werden per Zufall dann irgendwie von einem Doktoranden gehoben. Aber die haben sich gleich ans Werk gemacht. Es ist alles digitalisiert. In einem Monat ungefähr können sie alles auch online finden. Das heißt, für die Wissenschaft beginnt eine fruchtbare Zeit. Jeder, der sich zum Judentum in der Republik informieren möchte, was die Vergangenheit betrifft, aber auch was die Gegenwart betrifft. Sie haben alles beieinander. Besonders liebe ich das Gästebuch, weil das Gästebuch zeigt, mit welcher Wertschätzung die Leute dieses Forum benutzt haben. Viele der Immigranten, die gekommen sind und erstmals nach dem Nationalsozialismus wieder in München eine Hörerschaft gefunden haben, deren Bücher plötzlich wieder in den Regalen standen. Oder die junge jüdische Literatur, Barbara Honigmann, Maxim Biller, Peter Stefan Jung, für die war das ein Sprungbrett. Die ganze israelische Literatur, Tzuruya Shalev und Batya Gur, für die war die Literaturhandlung

0: Neugierde vollkommen. Jede Veranstaltung bis über den Rand gefüllt, voll, voll, voll. Viele Leute mussten draußen bleiben. Die Leute haben gespürt, dass was Neues beginnt. Und das wollte ich auch. Ich wollte in jedem Fall ein Gespräch der vielen und der unterschiedlichen. Und zwar muss man davon ausgehen, dass in dieser befangenen deutschen Gesellschaft, wo es noch keine offenen jüdischen Gemeinden gab und keine Literaturhäuser und eine sprachlose Befangenheit, es war wie eine Befreiung für die Leute, endlich über die Dinge, die vielen auf der Seele lag, endlich ins Gespräch zu kommen. Und aus dem Gespräch sollten Kriterien entwickelt werden fürs Handeln. Wie richten wir uns ein, dass wir auch unterschiedlicher Meinung zusammenleben können?
1: Wenn wir in die Gegenwart in Deutschland schauen, mit dem Blick voraus auf die nächsten Landtagswahlen, womöglich auf die nächsten Bundestagswahlen, wie, ich möchte sagen, bewerten Sie über die Jahrzehnte beobachtend und engagiert arbeitend die Nachhaltigkeit auch dessen, was Sie mit Ihrer Arbeit geleistet haben?
0: Schauen Sie, das Archiv ist ja ein Gedächtnisspeicher, in dem Wissen abgelegt ist, Geschichte abgelegt ist, Geschichten, Lebenswege und so weiter. Aber die sind nicht Vergangenheit. Sie sind für unsere Zeit sehr, sehr dringlich. Es ist alles an Problemen schon vor 40 Jahren besprochen worden, was aktuell, Entschuldigung, Sie hören jetzt viel Verkehr, aber ich bin auf der Straße. Sie haben dort alles an Problemen, mit denen wir uns auch heute herumschlagen. Es ist kein Archiv für die Vergangenheit, sondern ein Archiv für die Bewältigung der Gegenwart. Man kann nicht Erinnerungskultur betreiben ohne Wissen. Wenn ich nichts weiß, kann ich nichts erinnern. Und dieses Archiv ist eine Spur in die Zukunft, zu sehen, was die Leute schon darüber gedacht haben. Wir müssen es in Handeln umsetzen.
1: Sagt Rachel Salamander. Unter dem Titel Literatur und Haltung wird ihr Archiv seit heute vom Münchner Literaturarchiv Monacensia in einer Ausstellung präsentiert. Ich danke Ihnen sehr für Ihre Zeit und wünsche Ihnen noch einen wunderschönen Eröffnungsabend.
0: Ich danke Ihnen.
1: Soul, Funk und Gitarre, der Raoul Midtown-Stil.

0: Die glamourösen Garderoben hängen wieder im Schrank, die Ehrenpalme ist vergeben, aber der Wettbewerb um die diesjährige Goldene Palme der Filmfestspiele in Cannes bleibt natürlich spannend. Viele große Regisseure sind von der Festivalleitung in Nebenreihen platziert worden. Nicht so Andrei Svyazintsev. 2017 hat er für Loveless den Preis der Jury in Cannes bekommen. Ein Jahr später saß er selbst dort und lebt inzwischen in Frankreich. Zugeschaltet aus unserem Studio in Cannes ist Anke Lewicke. Wo spielt sein neuer Film Minotaur? Wie konnte er ihn finanzieren?
1: Ja, sein neuer Film spielt trotzdem in Russland, aber er wurde nicht in Russland gedreht. Und er ist eine französisch-lettische-deutsche Koproduktion. Und das ist ja ein ganz spannender Regisseur. Also er ist ja in die Tradition des Mystizismus im russischen Kino mit seinen frühen Filmen getreten. Also er hat mit Metaphern, symbolischen Bezügen gearbeitet. Es hieß, oh, hier haben wir jetzt den neuen Andrei Tarkovsky. Aber seine letzten Filme waren dann eher ja realistische, kritische Studien der russischen Gesellschaft heute. Also sicher nicht die Art von Film, die sich das Putin-Regime wünscht. Und seit dem Angriff auf die Ukraine zeigen Festivals wie Cannes oder Berlin ja keine Filme mehr, die mit staatlichen Geldern aus Russland finanziert wurden. Und Minotaurus, ich konnte heute eben den deutschen Produzenten Roman Paul treffen und er hat mir Folgendes erklärt.
2: Dieser Film könnte niemals im heutigen Russland gedreht werden. Es ist auch keinerlei staatliches Geld hier drin. Das ist völlig anders als beim Pavillon der Biennale in Venedig beispielsweise. Und es ist wichtig, mit Menschen zu arbeiten, KünstlerInnen, die in der Opposition sind.
0: Wie schaut er denn auf Russland? Was für eine Geschichte wird da erzählt?
1: Also er nimmt die Perspektive des russischen Geschäftsmann Klepp ein, der lebt mit seiner Frau und seinem Sohn in einer stylischen Villa in einem Wald. Aber die Auswirkungen eines russischen Angriffskrieges richten sich auch auf sein schönes Leben, was er da führt. Und man sieht überall in der Provinzstadt, in der Klepp sein Transportunternehmen hat, Plakate, die dazu aufrufen, sich freiwillig für die Armee zu melden. Und einige Arbeiter von ihm sind auch schon in den Westen geflohen. Und nun soll Klepp, er wird von der Regierung dazu aufgefordert, 14 seiner Angestellten für eine sogenannte Spezialoperation abzustellen. Und der Film lässt sich vielleicht als das Psychogramm eines Mannes umschreiben, den es darum geht, seine materialistische Existenz zu sichern, aber auch seine Ehe. Seine Frau hat eine Affäre mit einem Fotografen und diese Affäre wird von dem Film vielleicht zu sehr ausgewalzt. Viel interessanter ist anzusehen, mit welcher Kaltblütigkeit dieser Unternehmer in seiner Firma vorgeht. Er stellt kurzerhand 14 neue Fahrer ein, um sie dann an die Front schicken zu lassen. Also er bleibt der Quote gerecht. Und Minotaurus ist ja in der griechischen Mythologie ein Mischwesen aus Mensch und Tier, das mit menschlichen Opfern gespeist wird, so wie Putins Russland. Also Mythologie und Aktualität verbinden sich hier auf sehr eindringliche Weise.
0: Der rumänische Regisseur Christian Munschu bekam 2007 die Goldene Palme für 4 Monate, 3 Wochen und 2 Tage. Zur Erinnerung, ein Abtreibungsdrama, das unter dem Diktator Ceausescu spielte. Worum geht's jetzt in Fjord?
1: An dieser Stelle muss ich jetzt aber einfach mal loswerden. Der Wettbewerb von Cannes ist bisher doch eher mau. Also ich verlange ja jetzt gar nicht, dass das Kino eine moralische Anstalt sein muss, aber ich möchte doch schon spüren, dass in einem Film etwas verhandelt wird, dass ich erfahre, warum ein Regisseur seine Geschichte erzählen muss. Und ich kann nur sagen, der Film von Christian Munschu ist bisher der zwingendste im Wettbewerb. Er ist auch eine internationale Koproduktion. Schauplatz ist ein Städtchen an einem majestätischen Fjord in Norwegen. Hier zieht ein norwegisch-rumänisches Ehepaar mit 5 Kindern hin. Sie werden sehr freundlich aufgenommen. Die Kinder freuen sich mit den Nachbarn. Nachbarskindern an. Und dann wird auf einmal in der Schule ein blauer Fleck auf dem Rücken der Tochter entdeckt. Und sie und ihr kleiner Bruder sagen jetzt, dass es zu Hause schon manchmal einen Klaps auf dem Po gibt. Und jetzt geht es Schlag auf Schlag. Das Jugendamt kommt, die Kinder werden dem Ehepaar einschließlich des Säuglings abgenommen. Alles wird gegen sie verwendet. Ihr tiefer christlicher Glauben, ihr traditionelles Denken und dass sie aus Rumänien kommen. Sie werden plötzlich zu Fremden oder zum Fremden an sich. Und als Zuschauer ist man wirklich nicht unbeteiligt. Natürlich fragen wir uns auch, warum dürfen die Kinder nicht mit Handy spielen? Warum müssen sie ewig beten? Aber ist es trotzdem der richtige Weg, diesem Ehepaar den Prozess zu machen? Landen wir da nicht alle in einer Sackgasse? Und auch wenn der Film sehr ruhig erzählt ist, muss ich sagen, er hat mich ziemlich aufgewühlt und die Fragen gehen mir immer noch im Kopf weiter rum.
0: Mir geht nicht aus dem Kopf, dass dieser Jahrgang mau zu sein scheint. Deshalb die bange Frage. Pedro Almodóvar ist ja auch Stammgast in Cannes. 76 ist jetzt Spanier inzwischen. Besteht der Hauch einer Hoffnung, dass er mit seinem neuen Film Bitteres Fest endlich eine goldene Palme bekommt?
1: Ja, die hätte er ja vielleicht endlich mal verdient. Und ich kann nur sagen, schon beim Vorspann weiß man, dass man in einem Pedro Almodóvar-Film sitzt und fühlt sich direkt heimisch. Da ist die spannungsgeladene, melodramatische Musik seines Stammkomponisten Alberto Iglesias. Und schon in der ersten Szene sind da wieder die kräftigen Farben, die seine Figuren und sein Kino zum Leuchten bringen. Und es wird die Jahreszahl 2004 eingeblendet. Die ehemalige Regisseurin Elsa arbeitet nun als Werbefilmerin und lebt mit einem Stripper und Feuerwehrmann zusammen. Und seitdem ihre Mutter tot ist, hat sie plötzlich Panikattacken. Also sie beschließt dann wieder, ein Drehbuch zu schreiben. Doch sie schreibt nicht über ihre eigenen Schmerzen, sondern über das Liebesunglück einer Freundin. Und die fühlt sich dann auf einmal davon ausgebeutet. Also hier werden schon Fragen aufgeworfen, die die Kunst, das Kino allgemein betreffen. Der Künstler als Ausbeuter, der eben sich der Emotionen seiner Umgebung bedient. Wann wird die Kunst indiskret? Aber aufgepasst, ich sag's nur, wir sind hier in einem Almodóvar-Film. Das, was ich gerade erzählt habe, ist eigentlich nur das im Entstehen befindliche Drehbuch eines gefeierten Regisseurs namens Raul, den wir immer an seinem Schreibtisch sitzen sehen. Und der scheint sich auch an seiner Umgebung zu bedienen, guckt sich da alles ab. Also wir befinden uns wieder in einem typischen Spiegelkabinett von Pedro Almodóvar, der sich hier natürlich auch selbst befragt. Also man kann nur sagen, er ruht sich wirklich nicht auf seinen Lorbeeren aus.
0: Vielleicht schafft das dann ja mit oder ohne Lorbeere ganz oben auf die Palme. Anke Lewicke in Cannes über die Wettbewerbsfilme Bitteres Fest, ab Juli übrigens in den deutschen Kinos, Fjord und Minotaurus. Für ihre Hauptrolle im Spielfilm Mondsüchtig bekam Cher 1988 einen Oscar. Da war sie nach erfolgreichen Musikjahren mit ihrem Ex längst Pop-Ikone. Die wusste, wie gut ihr das steht.
3: My son said to me, Mom, don't you have any mother clothes? And I said, well, I'll do the best that I can, but you know, we all are who we are.
0: Sie ist, wer sie ist, in perfekter Alterslosigkeit. Der Kalender aber sagt, Cher wird morgen 80.

0: Peter Thiel, der amerikanische Tech-Milliardär, Trump-Freund und gefährlicher evangelikaler Antidemokrat. Über seinen Aufstieg hat der Deutschlandfunk in 6 Teilen informiert und ist dafür vor ein paar Tagen als Podcast des Jahres ausgezeichnet worden. Heute hat das Team der Peter Thiel Story nachgelegt mit der OpenAI Story.
1: Thank you for the opportunity to speak to you today. My name is Sam Altman.
2: Das ist Sam Altman, KI-Visionär, Unternehmer, der Mann, der uns ChatGPT gebracht hat. Und ein guter Freund von Peter Thiel. Altman hat uns in diese neue KI-Welt katapultiert. Mit einer Technologie, von der manche sagen, sie ist der Schlüssel zu allem. Und von der andere sagen, sie könnte uns alle umbringen.
0: Aus unserem neuen Podcast, die OpenAI Story, die seit heute online ist, nur Stunden nachdem ein US-Gericht die Klage von Elon Musk gegen Sam Altman und seinen KI-Konzern OpenAI wegen Verjährung abgewiesen hat. Klaus Uhrig hat auch diesen Podcast produziert, inszeniert und mitrecherchiert. Schönen guten Abend.
3: Guten Abend.
0: Künstliche Intelligenz aus dem Hause Altman, Schlüssel zu allem oder Killer. Womit beginnt die erste Folge?
3: Es beginnt natürlich mit jemandem, der Zweiteres denkt, der denkt, diese KI-Entwicklung, die wir jetzt gerade haben, die ist ein Killer, die führt uns an den Abgrund potenziell, weil wir diese Technologie nicht kontrollieren können, und wirft einen Molotow-Cocktail auf das Haus von Sam Altman und wird dann später festgenommen mit einem KI-Manifest und einem Benzinkanister im Rucksack, als er versucht, in das Hauptquartier von OpenAI einzudringen.
0: Ist das jetzt der Spannungsbogen, dass Sie mir nicht verraten, wer es ist?
3: Sein Name ist Moreno Gama. Es ist jemand, der eigentlich aus der gleichen Szene ein bisschen kommt, wo auch Sam Altman eine Zeit lang unterwegs war, nämlich Leute, die sich sehr, sehr viel Gedanken über KI-Sicherheit machen. OpenAI wurde ja ursprünglich gegründet als idealistisches Unternehmen mit dem Ziel, besonders sicher und besonders transparent KI zu entwickeln zum Wohle der Menschheit. Da kann sich heute kaum noch jemand dran erinnern. Ist ja auch klar, wenn man sich den riesigen Konzern anschaut, der OpenAI jetzt geworden ist. Aber noch vor ein paar Jahren hätte Sam Altman einige Sachen, die in diesem Manifest stehen, vielleicht selbst unterschrieben.
0: Gerade noch im Prozess mit Elon Musk hat Altman ja behauptet, OpenAI sei nach wie vor eine Wohltätigkeitsorganisation. Wie nahe kommt der Podcast ihm? Wie genau hat er sich auf seine Spur und auf seine Entwicklung gesetzt?
3: Naja, Wohltätigkeitsorganisation ist jetzt fast ein bisschen zugespitzt. Es ist ein Non-Profit. Das ist technisch gesehen immer noch so, dass ein Teil von OpenAI ein Non-Profit ist. Aber Sam Altman ist ein wahnsinnig guter Verkäufer und Geschichtenerzähler, der natürlich diese Art von Geschichte auch immer wieder gern erzählt. Aber die Realität ist natürlich auch, der weitaus größere, wichtigere Teil der Firma ist inzwischen ein Milliardenkonzern. Der gehört in weiten Teilen auch anderen Milliardenkonzernen. Einen riesigen Anteil hat beispielsweise Microsoft, der kooperiert mit anderen Tech-Giganten. Und Sam Altman ist der Mensch, der immer versucht hat, diese Geschichte zu erzählen, dass eben OpenAI anders ist als ein üblicher Tech-Konzern und dass es immer noch um KI-Entwicklung zum Wohle der Menschheit geht. Elon Musk sagt immer, he's stolen a charity, also er hat tatsächlich eine Wohltätigkeitsorganisation oder einen Non-Profit geklaut, um sich selbst zu bereichern. Auch das ist natürlich eine Zuspitzung, aber es beschreibt auch ein Stück weit, was mit OpenAI in den letzten Jahren passiert ist.
0: Und um besser zu verstehen, wes Geisteskind Sam Altman ist, wie nah steht er Peter Thiel?
3: Ja, das ist eine gute Frage. Ich würde sagen, politisch sind sie nicht auf einer Linie. Sam Altman war immer eher bei den Demokraten zu Hause, ist sehr pragmatisch. Er ist auf jeden Fall keiner von diesen Neurechten im Silicon Valley. Was man allerdings schon sagen muss, ist, die beiden sind eng. Also Peter Thiel ist so eine Art Mentorfigur. Die sind befreundet und Sam Altman macht Peter Thiel sehr viel nach. Also zum Beispiel dieses Schmieden von Netzwerken in der Tech-Welt, aber eben auch darüber hinaus. Auch diese Kombination von Tech mit allgemeiner wirtschaftlicher oder gesellschaftlicher Einflussnahme und ein Stück weit auch politischem Lobbying, da sind sich die beiden schon relativ ähnlich.
0: Kommen wir mal zur Art, wie in diesem Podcast argumentiert wird, wie es aufgebaut ist, wie viel Arbeit es gemacht hat. Wurden etwa alle Interviewanfragen positiv beantwortet?
3: Nein, also tatsächlich hatten wir es noch nie so schwer, nicht mal bei Peter Thiel, Leute zu finden, die mit uns sprechen. Es hat sehr, sehr lange gedauert, bis wir mal positive Interview-Rückmeldungen hatten. Wir haben insgesamt mehrere hundert Anfragen gestellt, haben am Schluss jetzt, glaube ich, so 15 Interviews gehabt. Und gegen Ende, muss ich sagen, ist es uns dann doch gelungen, ein paar sehr interessante Leute auch aus dem Inneren von OpenAI zu bekommen. Leute, die früher bei OpenAI waren und dann gekündigt haben, aber auch den aktuellen Produktchef von ChatGPT, Nick Turley. Also wir haben jetzt fast ein Jahr dran gesessen, aber am Ende haben wir es tatsächlich geschafft, auch so ein bisschen diese Einblicke zu kriegen, auf die wir gehofft hatten.
0: Der Podcast hat 6 Teile, à 30 Minuten. Gab es nach dem, was Sie jetzt gerade gesagt haben, so viel Material, dass es schwer fiel, zu entscheiden, was reinkommt und was ins Archiv wandert? Oder konnten Sie das relativ kompakt und schnell fassen?
3: Ich glaube, es ist bei so komplexen Fragestellungen wie was KI bedeutet für die Menschheit, die Zukunft der Arbeit, die Zukunft dessen, was es überhaupt ist, ein Mensch zu sein, wenn man auf einmal sehr viel mit Maschinen redet beispielsweise, immer so, dass man Entscheidungen treffen muss, welche Teile man auch weglässt und welche man unbedingt erzählen will. Wir sind so vorgegangen, dass wir einerseits wollten, dass die Zuhörerinnen und Zuhörer verstehen, was für eine Art von Entwicklung diese KI-Entwicklung ist, wo die herkommt, wo die Leute auch intellektuell herkommen, was sie sich gedacht haben, als die ihre Firmen gegründet und ihre Manifeste geschrieben haben. Das andere ist, wie wirkt sich KI auch heute schon aus? Also wir haben in der 5. Folge zum Beispiel, gehen wir ganz weit weg von OpenAI und erzählen von einem Menschen, der im Zusammenhang mit seiner Nutzung von ChatGPT eine Psychose entwickelt hat und am Ende einen Suizidversuch gerade so überlebt hat, und versuchen damit ein bisschen zu erzählen, wie sich dieses Experiment, in dem wir uns eigentlich befinden, wie sich das auf manche Leute auch psychisch auswirkt. Sicher für viele Leute ist es auch gut, wenn sie ab und zu mal ein nettes Gespräch mit ChatGPT haben, aber es birgt halt auch große Gefahren, und ich habe manchmal den Eindruck, dass jetzt in der Geschwindigkeit, in der eben diese ganze Karriere Entwicklung gerade stattfindet, dass die Gefahren tendenziell unterbewertet werden.
0: Es ist auch für einen Podcast sehr wichtig, dass das Ganze auch spannend erzählt wird. Das ist mit der Peter Thiel Story schon geschafft worden. Können Sie uns noch einen kleinen Einblick geben, wie das mit dem Material einerseits und der Produktion andererseits ist? In welchem Zeitverhältnis steht es zueinander? Wie muss das komponiert sein? Ist das was, was Sie inzwischen aus dem Ärmel schütteln, oder muss man da immer wieder je nach Themenaspekt und Komplexheit des Themas alles nochmal neu überdenken?
3: Also ich glaube, aus dem Ärmel schütteln kann man Dinge von so einer Länge wie so ein 6x30 Minuten Podcast wirklich nicht. Das muss man planen und das muss man vor allem immer wieder hinterfragen. Also ich glaube, was man vielleicht ein bisschen unterschätzt, wenn man diesen Prozess des Schreibens eines Storytelling-Podcasts nicht kennt, ist, wie oft wir das umschreiben. Wir machen Skizzen und Storyboards, wir schreiben grobe Teile, dann schreiben wir nochmal drüber, dann geht unser Host drüber, wir schreiben ja als Team zu viert. Ich würde sagen, dass man im Endeffekt, wenn ich die ersten Fassungen der Skripte mir anschaue und das, wo wir am Schluss rausgekommen sind, ist da fast kein Stein mehr auf dem anderen, weil man manchmal erst beim Schreiben überhaupt merkt, was eigentlich wichtig ist.
0: Klaus Ulrich über die OpenAI Story. Seit heute stehen alle Folgen in der Deutschlandfunk-App, und ich wünsche natürlich weiterhin viel Erfolg.
3: Dankeschön, schönen Abend noch.
0: Ihnen auch. Weiter geht's mit Barbara Becker.
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5: Der Schauspieler Alexander Held ist tot. Er starb laut ZDF bereits vor einer Woche im Alter von 67 Jahren nach kurzer Krankheit. Bis zuletzt stand Held vor der Kamera. Für seine Polizistenrolle in der Serie Stralsund und als Ermittler in München Mord. Begonnen hatte er seine Karriere mit kleineren Rollen am Theater und in der vierteiligen Thrillerreihe Morlock neben Götz George. Kolonialismus muss als Teil deutscher Gewaltgeschichte in die Gedenkstättenkonzeption des Bundes aufgenommen werden. Das meint der Verein Decolonize Berlin, der dazu schon im Dezember einen offenen Brief initiiert hat. Inzwischen haben sich den Erstunterzeichnenden nochmals 300 Menschen aus Wissenschaft, Kultur und Erinnerungsarbeit angeschlossen. Die Historikerin Manuela Bauche argumentiert, Kolonialismus als systemische Entrechtung von Millionen Menschen wirke in globalen Strukturen ökonomischer Ungleichheit und in Rassismus fort. Dem Bund kommt ihrer Meinung nach die politische und historische Verantwortung zu, für die Auseinandersetzung mit diesem staatlichen Unrecht Mittel zur Verfügung zu stellen. In vielen Bereichen der Kultur sind Frauen nach wie vor nicht ausreichend repräsentiert. Das kritisierte gerade die Schauspielerin Julianne Moore beim Festival in Cannes für den Film. Für die Musikbranche sucht in dieser Woche die Bundeskulturkonferenz in Berlin nach Wegen zu mehr Geschlechtergerechtigkeit unter dem Motto Gender Equality Now. Einerseits hat sich nach Ansicht von Projektleiterin Pamela Owusu-Brenya in den vergangenen Jahren einiges verbessert.
6: Auf der anderen Seite sieht man aber auch gerade in den letzten Monaten oder im letzten Jahr, dass sehr starke Gegenbewegungen auch dort draußen stattfinden, dass diese Themen von mehr Diversität, generell Genderfragen sehr stark in Frage gestellt werden. Das fühlt sich halt sehr nach einem Rückschritt an. Und die öffentliche Diskussion ist eher oft nicht mehr so positiv den Themen gegenüber.
5: Sagte Pamela Owusu-Brenya von der Bundeskulturkonferenz hier im Deutschlandfunk Kultur. Das Wave-Gothic-Treffen in Leipzig gilt als eines der größten seiner Art. Doch die 33 Jahre alte Veranstaltung hat Nachwuchsprobleme. Das Musikfestival hat zwar ein großes Stammpublikum, das ist aber mit den Treffen gealtert, wie es Festivalsprecher Cornelius Brach gegenüber dem Mitteldeutschen Rundfunk formuliert. Das Team will deshalb gezielt junges Publikum anlocken, etwa mit Newcomer-Bands. Hier gibt es laut Brach Überschneidungen zu anderen Subkulturen oder Musikstilen wie Cold Wave, Postpunk und Elektro. Das werde in der Regel auch von den Altgruftis gut angenommen. Brach beobachtet noch mehr Veränderungen in der sogenannten schwarzen Szene. Anders als früher werde nicht mehr das gesamte Leben nach der Musik ausgerichtet. Den jüngeren Fans gehe es eher um das Gefühl, das Dunkle oder Düstere.
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0: Es geht um Schiffe mit Toten, Feuer und Eis, schwindelerregende Sternenhimmel und einen Mann, der versucht, im Leben Fuß zu fassen. So steht es im Ankündigungstext für den 5. Band der Morgenstern-Reihe von Karl Ove Knausgård, der morgen auf Deutsch erscheint. Während der 58-Jährige schon am 7. Teil schreibt, der dann aber auch wirklich der letzte sein soll, hat Tobias Wenzel den Norweger in England besucht.
7: Arendal was a very hard book to write.
8: Es ist mir sehr schwer gefallen, Arendal zu schreiben,
9: erzählt Karl Ove Knausgård in einem Londoner Park. Aber die Arbeit an diesem Roman habe ihm mehr gegeben als genommen. Arendal spielt 1976 im Winter in Südnorwegen, wo Knausgård aufgewachsen ist. Syvard, die Hauptfigur, ist von einer Geschäftsreise zurück auf dem Weg zu seiner Familie. Aber dann hat er eine Autopanne. Während das Auto in einer Werkstatt repariert wird, fährt er mit einem Ersatzwagen durch die Gegend seiner Kindheit, übernachtet in der nächstgelegenen Stadt Arendal und denkt über seine Vergangenheit und seine Zukunft nach.
7: In my childhood, it was one winter. That was incredibly cold.
8: In meiner Kindheit gab es diesen einen unglaublich kalten Winter auf einer Insel im Süden Norwegens. Da ist das Wasser zwischen der Insel und dem Festland zugefroren und auch Richtung Meer. Das Eis war so dick, dass Autos darauf gefahren sind. Diesen Anblick und dieses Gefühl habe ich nie vergessen. Und ich wollte schon immer ein Buch über Autos schreiben, die auf dem Meer fahren.
7: And I always wanted to write a book about when cars drive on the ocean.
9: Autos, die in weißer Landschaft übers Meer fahren. Auf Syvard wirkt es wie ein Traum. Eigentlich ist Syvard ein rationaler Mensch, aber Träume faszinieren ihn, auch weil er glaubt, sie enthielten die Zukunft. Fragt sich, ob es gut wäre, wenn wir Menschen Zugang zur Zukunft hätten.
7: No, I don't think so. I'm very much in favor of the present. I think
8: Nein.
7: That's the main
8: ich jedenfalls glaube, wir sollten lieber im Hier und Jetzt leben. Nabokov hat übrigens jeden seiner Träume notiert und auch alles, was ihm dann passiert ist. Er wollte so überprüfen, ob es da Ähnlichkeiten gab. Mein Roman Arendal ist in einer Welt angesiedelt, in der es diese Verbindung zwischen Traum und Zukunft vielleicht wirklich gibt. Für Syvert gibt es sie jedenfalls.
9: Syverts eigene Zukunft hängt von einer Entscheidung ab, die er dringend treffen muss. Bleibt er bei Frau und Söhnen oder verlässt er sie für seine Liebesaffäre Asja, die in der Sowjetunion lebt? Das Leitmotiv dieses Romans ist die philosophische Frage, was Zeit ist, was Zukunft, Gegenwart und Vergangenheit. Einmal mehr bindet Knausgård komplexe Theorien, faszinierend natürlich, in einen Roman ein. Auch als Süwart in einem Lokal ohnmächtig wird. Das sei inspiriert von einer eigenen Ohnmacht bei einem Verlagsempfang, erzählt Knausgård.
7: Dann
8: bin ich wieder zu Bewusstsein gekommen. Und ich hatte keine Ahnung, wer ich war, wo ich war, wie spät es war. Da fragt man sich, was ist Identität? Die Antwort ist Erinnerung. Wenn die Erinnerung weg ist, dann ist man also niemand oder nur irgendjemand. Das hängt wieder mit der Zeit zusammen.
9: Süwart, wissen wir aus dem zweiten Roman der Morgenstern-Reihe, bleibt nicht mehr viel Zeit. Mehrmals beginnt er einen Brief an Asja, um ihr seine Liebe zu gestehen, ist aber jedes Mal enttäuscht vom Ergebnis. Ist Liebe also unbeschreiblich?
7: I think it's impossible to encircle and define.
8: Es ist unmöglich, Liebe einzukreisen und zu definieren. Aber das Gefühl der Liebe existiert natürlich. Ich weiß noch, wie stark verliebt ich war, als ich zum ersten Mal Hölderlin gelesen habe. Es ist in mich herein und dann wieder hinausgeströmt. Ich konnte der Frau meine Liebe nicht gestehen. Wir können da nur Klischees verwenden. Dieses Gefühl ist wie eine Ekstase, für die man keine Worte findet.
9: In diesem neuen Roman hat Knausgård dagegen die richtigen Worte gefunden. Arendal ist ein wunderbar stimmungsvolles und tiefgründiges Buch über einen Mann am Scheideweg, Band 5 der Reihe. Gerade schreibt der Autor am 7. und letzten Band. Bleibt die Frage, ob er sich nach diesem Mammutprojekt einen langjährigen Erholungsurlaub gönnt und eine Schreibpause einlegt.
8: Nein, ich mag den Rhythmus von einem Roman pro Jahr. Und ich habe schon eine vage Idee für einen neuen Roman. Man fragt ja auch niemanden, der 10 Bücher gelesen hat, meinen Sie nicht, dass es jetzt Zeit ist, ein Jahr lang nichts mehr zu lesen? Ich verstehe auch nicht, warum nicht alle Menschen schreiben. Das ist meine Frage an die Welt. Denn Schreiben ist etwas Wunderbares.
7: Why not all people are writing, you know, that's my question to the world, because this is a good thing.
0: Karl Ove Knausgård, Arendal, aus dem Norwegischen von Paul Berf ins Deutsche übersetzt, erscheint morgen.
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0: Wir bleiben bei der Literatur. Der International Booker Prize. Seit 2016 wird er in London jedes Jahr für einen ins Englisch übersetzten und in Großbritannien veröffentlichten Roman- oder Kurzgeschichtenband verliehen. Fazit hat gestern über seine Bedeutung berichtet. 2 Jahre nachdem Jenny Erpenbeck für Kairos mit dem Preis ausgezeichnet wurde. Auch in diesem Jahr standen 2 deutsche Originaltitel auf der Shortlist. Shaida Basyars 2016 erschienener Fluchtroman Nachts ist es leise in Teheran und Daniel Killmanns Lichtspiel über den 1967 gestorbenen Filmregisseur G.W. Papst von 2023. Vor wenigen Minuten, deshalb das Thema erst jetzt, ist der International Booker Prize 2026 in der Tate Modern verliehen worden. Mein Kollege Kais Harabi kennt die Entscheidung. Wer hat mit welchem Buch gewonnen, Kais?
10: Mein Favorit hat gewonnen, kann ich ganz klar sagen. Yang Shuangzi mit Taiwan Travelogue in der Übersetzung von Lin King. Das war auch einer der Favoriten der Literaturbubble auf TikTok, habe ich so die letzten Tage gesehen. Und ich finde es eine ganz tolle Entscheidung, weil es ein wirklich raffiniertes, wahnsinnig vielschichtiges Buch ist. Es erzählt im Kern von einer japanischen Schriftstellerin namens Aoyama Chizuko, die in den 1930ern mit ihrer Übersetzerin durch Taiwan reist. Die beiden freunden sich immer mehr an über diese Reise und vor allem auch über die Suche nach der authentischen taiwanesischen Küche, die die arme Übersetzerin immer wieder für diese Schriftstellerin organisieren muss, was gar nicht so leicht ist. Aber diese Freundschaft der beiden und auch der Flirt zwischen den beiden, der wird durch verschiedene Machtdynamiken ein bisschen verkompliziert, weil im Hintergrund ist, dass Taiwan in den 1930ern eine japanische Kolonie war. Das heißt, die Schriftstellerin gehört zu den Kolonisten, die eigentlich auch versuchen, die taiwanesische Identität auszulöschen. Und dann wird die Suche nach der authentischen taiwanesischen Küche zum Beispiel auch zu einem ziemlichen Politikum. Und Yang Shuangzi erzählt das total interessant, weil sie es nochmal in so eine Art Meta-Erzählung Erzählung einbettet, indem sie vorgibt, dass dieser Roman ein eigentlich wiederentdeckter japanischer Roman aus den 50ern sei, den sie nur übersetzt habe. Es gibt dann noch Vorworte, Nachworte, Fußnoten. Also das ist wirklich ein sehr komplexes und sehr vielschichtiges Buch, das trotz allem sehr leicht geschrieben ist und auch sehr leicht zu lesen ist. Und Lynn King hat mit der Übersetzung auch wahnsinnig tolle Arbeit geleistet und diesem vielschichtigen Roman wirklich nochmal eine Schicht hinzugefügt.
0: Darüber sprechen wir gleich nochmal. Ich würde erstmal nur gerne wissen, nachdem die fünfköpfige Jury in 8 Monaten 128 Bücher gelesen hat, um sich nun für dieses zu entscheiden. Und das nach dem Treffen von Donald Trump mit Xi Jinping, bei dem es auch um Taiwan gab. Wie hat die Jury ihre Wahl begründet?
10: Sie hat es nicht so explizit politisch begründet. Die Juryvorsitzende, die Schriftstellerin Natasha Brown, die hat bei der Preisverleihung eine sehr kurze und sehr knackige Rede gehalten und dabei nochmal betont, dass wir in Zeiten leben, in denen Empathie und grundlegender Anstand als Schwäche ausgelegt werden und dass eben Bücher, Literatur kleine Empathiemaschinen seien und Taiwan Travelogue sei dafür ein herausragendes Beispiel. Und in der schriftlichen Jurybegründung, die dann gleich noch nachgeschoben wurde in der Pressemitteilung, da heißt es, Taiwan Travelogue überzeuge sowohl als Liebesroman als auch als scharfsinniger postkolonialer Roman. Er sei fesselnd und auf raffinierte Weise anspruchsvoll. Und Lynn Kings gekonnte Übersetzung gebe eben die Nuancen der Erzählstimmen des Romans perfekt wieder. Und ich glaube, das kann ich auch alles so unterschreiben. Das war, wie schon gesagt, auch mein Favorit auf der Shortlist. Und ich finde es wirklich eine interessante Wahl, eben auch mit Blick auf die aktuelle Politik, wie Sie erwähnt haben.
0: Ist der International Booker Prize eigentlich die einzige Literaturauszeichnung, die Übersetzerinnen und Übersetzer so in den Fokus stellt?
10: Also es ist auf jeden Fall der prominenteste Literaturpreis, würde ich sagen. Es ist fast so etwas wie der ESC für übersetzte Literatur, wenn man so will. In den USA gibt es noch den National Book Award for Translated Fiction. Den hat lustigerweise auch Taiwan Travelogue gewonnen. Also da ist schon ein Preis da. Und man kann dann zum Beispiel auch noch nach Deutschland schauen. Da gibt es beim Preis der Leipziger Buchmesse natürlich die Kategorie Übersetzung, die gemeinerweise in der Berichterstattung gerne mal so ein bisschen hinten runter fällt. Der Preis geht allerdings nur an ÜbersetzerInnen. Beim Booker Prize werden ja AutorInnen und ÜbersetzerInnen gemeinsam ausgezeichnet. Die teilen sich auch das Preisgeld 50-50. Ähnlich macht das auch in Deutschland der Internationale Literaturpreis, den das Haus der Kulturen der Welt in Berlin vergibt. Für den wird übrigens morgen die Shortlist veröffentlicht. Da ist nur der Haken, da wird das Preisgeld nicht 50-50 geteilt, sondern die AutorInnen kriegen ein bisschen mehr Geld als die ÜbersetzerInnen, was schade ist, weil ÜbersetzerInnen wirklich eine sehr prekär beschäftigte Gruppe sind.
0: Nochmal das Stichwort Jury, nämlich mit Blick auf die Gewichtung der Inhalte. Die fünf haben gesagt, die Gegenwärtigkeit der Vergangenheit bei den Nominierten der Shortlist sei ihnen besonders wichtig gewesen. Jetzt wissen wir, die Gewinnerin, da geht es um Korea in den 50er Jahren. Den Blick zurück bei Kielmann und Basiar habe ich schon erwähnt. Inwiefern zeigt sich das bei anderen Finalisten?
10: Ich finde es interessant, weil das ist so ein Argument, auf das sich Jurys natürlich auch immer gerne zurückziehen, wenn sie so sehr diverse Shortlists zusammengestellt haben. Ich finde, hier kann man zum Beispiel noch den Roman von Anna Paula Maier hervorheben, On Earth as it is Beneath, der aus dem brasilianischen Portugiesisch übersetzt wurde. Das ist ein ganz schmaler Roman über ein Gefängnis in der brasilianischen Einöde. Der hat fast so eine Stimmung wie so ein Italo-Western. Und Maya erzählt hier eben von kolonialer Gewalt, die eigentlich so wie so ein Fluch über diesem Landstrich liegt und die sich in diesem Gefängnis auf ganz andere Weise nochmal wiederholt. Und René Karabaschs She Who Remains aus dem Bulgarischen ist auch ein interessanter Roman. Da geht es um eine junge Frau, die versucht, sich patriarchalen Strukturen zu entziehen und die dann, wenn man so will, von der Vergangenheit in Form von eben diesen uralten Traditionen und diesen patriarchalen Strukturen aufs Grausamste eingeholt wird. Und Marine Diaye mit The Witch, was es auch auf Deutsch gibt, die Hexe, ist schon vor ein paar Jahren übersetzt worden. Das spielt natürlich, da kann man natürlich argumentieren, dass so mit der Idee der Hexe auch so die Gedanken der Hexenverfolgung aus der Vergangenheit so in die Gegenwart geholt werden. Aber ich finde nicht, dass das auf jeden Roman in gleicher Weise zutrifft auf dieser Shortlist.
0: Kai Sarabi über den International Booker Prize 2026, der heute am späten Abend vergeben worden ist an Yang Shuan-Xi. für ihren Roman Taiwan Travelogue. Gregor Sander hat jetzt die Kulturpresseschau für Sie. Es geht um einen Wurf, um Bälle, aber vor allem um das Feuilleton selbst.
11: In der Süddeutschen Zeitung sorgt man sich um die Redlichkeit der Konkurrenz. Die Frankfurter Allgemeine Zeitung und die FAS haben einen Buchclub gegründet mit dem Buchhandelsriesen Thalia. Berührt das die Unabhängigkeit der Literaturkritik? Fragt Hans-Jürgen Jakobs und erklärt den Buchclub Gemeinsam lesen so. Es geht konkret um jeweils 65.000 Euro. Diese Summe erscheint in einem Vermarktungskonzept vom 13. März, das der Thalia-Konzern rund 570 Buchhandlungen an etwaig interessierte Verlage verschickte. Das Geld verlangt man für Platzierungen bei Thalia auf Sonderverkaufsflächen in eigenen Buchläden, auf der Homepage oder auf Social Media, sowie in den Medien der FAZ. Das Papier preist Gemeinsam lesen als Aktionsmarke, die zum Entdecken neuer Bücher wie Autoren führe, auch dank redaktioneller Begleitung. Für den SZ-Kritiker ist die Grenze zwischen Werbung und unabhängigem Journalismus hier übertreten und so hat er einfach mal beim Konkurrenten nachgefragt. Jürgen Kauber, als für Kultur zuständiger FAZ-Herausgeber gesamtverantwortlich fürs neue Clubwesen, räumt ein, dass das zitierte Vermarktungspapier den Anschein erweckt habe, eine Buchbesprechung sei Bestandteil des Reichweitenpakets, das der Verlag den Kooperationspartnern anbiete. Wir bedauern dieses Missverständnis und haben es sofort, nachdem es uns aufgefallen war, am 22. April 2026 durch Thalia korrigieren lassen. Buchbesprechungen seien nicht Teil des verlagsseitigen Reichweitenpakets. So richtig überzeugen konnte der FAZ-Herausgeber seinen SZ-Kollegen aber nicht, zumal der dann auch noch fragt, welche Verlage sich denn dieses 65.000-Euro-Paket leisten können. Der Nutzen des neuen Buchclubs sei für kleinere Verlage begrenzt, erklärt Verleger Andreas Rötzer von Mattes und Seitz in Berlin. Durch den hohen Preis für Platzierungen sind wir praktisch ausgegrenzt, was sehr schade ist. Das sehen wir auch so. Und dann ist uns in den Feuilletons vom Mittwoch noch ein merkwürdiger Umgang mit dem hohen Alter aufgefallen. Der Torwart von gestern titelt etwa die Taz. Ruth Lang-Fuentes übernimmt hier die Vermutung der Bild-Zeitung, dass der 40-jährige Manuel Neuer bei der anstehenden Fußball-WM ins Tor der Nationalmannschaft zurückkehren wird, um dann eine Vermutung seines noch älteren Vorgängers zu zitieren. Oliver Kahn spricht aus eigener Erfahrung und befürchtet, dass Neuer mit seinen 40 Jahren die WM nicht mehr auf allerhöchstem Niveau durchhalten könnte. Noch unfreundlicher wird es in der FAZ, wo Edo Rehns versucht, Chea zum 80. Geburtstag zu gratulieren und dabei die folgenden Sätze raushaut. Wie lange es wohl noch dauert, bis ihr das Alter endlich einmal anzusehen ist. Auf den neuesten Bildern wirkt sie, als gäbe es kein Gestern und kein Vorgestern mit dem unvermeidlichen Lebensballast, wenigstens an Falten und Pfunden. Und dann war da ja vor ein paar Wochen noch das Skandelchen um Literaturkritiker Dennis Scheck, der Ildikó von Kürtis neuem Buch Alt genug, als er es in seiner Sendung Druckfrisch in die Mülltonne schmiss, hinterherrief, es seien Nachrichten aus der Schnatterzone der Damentoilette, woraufhin sich die Autorin erbost wehrte und reichlich Unterstützung bekam. Am Sonntag lief nun die nächste Druckfrisch-Sendung und der Berliner Tagesspiegel druckt die neue Kritik von Scheck zu Alt genug, die sich allerdings eher liest wie eine Kritik an der Autorin. Ildikó von Kürti ist ein Genie der Selbstvermarktung. Egal, ob von Kürti aufs Metal-Festival nach Wacken campen geht, an Germany's Next Topmodel teilnimmt oder von lebenslangen Ängsten beichtet, alles ist Teil einer cleveren Werbestrategie für ein Produkt namens Ildikó von Kürti. Alt genug ist dann auch eher so etwas wie ein Starschnitt oder ein Tour-T-Shirt, ein Fanartikel eben. Ich allerdings bin kein Fan. Es folgt wieder der Wurf in die Tonne. Ob das allerdings auch wieder zu einem neuen Aufschrei führen wird, ist noch ungewiss.
0: Die Kulturpresseschau von und mit Gregor Sander in Fazit mit Gabi Wuttke. Gute Nacht.

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1: Uhr, Mittwoch, 20. Mai, die Nachrichten. In Peking trifft sich heute Russlands Präsident Putin mit Chinas Staats- und Parteichef Xi. Nach russischen Angaben soll es in dem Gespräch um einen Ausbau der strategischen Partnerschaft gehen. Im Vordergrund sollen wirtschaftliche Fragen stehen. Themen dürften aber auch der Iran-Krieg und der russische Angriffskrieg gegen die Ukraine sein. Auch ein Treffen mit dem chinesischen Ministerpräsidenten Li ist geplant. Anschließend sollen bilaterale Dokumente unterzeichnet werden. China pflegt enge wirtschaftliche Beziehungen zu Russland und ist nach wie vor ein wichtiger Abnehmer von Öl und Gas. Vor wenigen Tagen war auch US-Präsident Trump mit Xi in Peking zusammengekommen. Im Libanon sind nach Angaben des Gesundheitsministeriums bei israelischen Luftangriffen 19 Menschen getötet worden. Laut dem Ministerium fanden die Angriffe im Süden des Landes statt. Israel meldete den Tod eines israelischen Soldaten. Mitte April wurde erstmals eine Waffenruhe zwischen Israel und dem Libanon geschlossen, die am Freitag um 45 Tage verlängert wurde. Die Hisbollah fühlt sich daran nicht gebunden, trotz der vereinbarten Feuerpause. Greifen sich die israelische Armee und die vom Iran unterstützte Hisbollah-Miliz immer wieder gegenseitig an. Das nigerianische Militär hat nach eigenen Angaben bei einem gemeinsamen Einsatz mit US-Soldaten 175 Kämpfer der Terrormiliz IS getötet. Zunächst hatten die Streitkräfte von mehr als 20 getöteten IS-Mitgliedern berichtet. Bei dem Einsatz im nordöstlichen Bundesstaat Borno sollten unter anderem IS-Kontrollpunkte und Waffenlager zerstört werden, erklärte die nigerianische Armee. Das für Afrika zuständige Regionalkommando des US-Militärs bestätigte den gemeinsamen Einsatz und teilte mit, es seien weder nigerianische noch amerikanische Soldaten verletzt worden. Im vergangenen Jahr hatten beide Länder eine militärische Zusammenarbeit vereinbart. Zuvor war ein diplomatischer Streit beigelegt worden. US-Vertreter hatten der nigerianischen Regierung vorgeworfen, nichts gegen die Verfolgung von Christen zu unternehmen. Ein mit dem Ebola-Virus infizierter US-Bürger soll zur Behandlung nach Berlin kommen. Wie das Bundesgesundheitsministerium mitteilte, wird der Patient in eine besondere Isolierstation der Charité gebracht. Die US-Behörden hätten die Bundesregierung um Hilfe bei der Behandlung des Staatsbürgers gebeten, der sich in der Demokratischen Republik Kongo mit Ebola infiziert habe. Dort melden die Behörden inzwischen 513 Ebola-Verdachtsfälle und 131 Todesfälle. Zur Steigerung der Elektromobilität hat die Bundesregierung ein Förderprogramm für E-Autos gestartet. Damit will die Bundesregierung mehr Menschen den Kauf von Elektroautos ermöglichen und zugleich den Neuwagenabsatz ankurbeln. Seit heute kann in einem Online-Portal die Förderung für Anschaffung oder Leasing eines neuen Elektro- oder Hybridautos beantragt werden. Dies ist auch rückwirkend ab dem 1. Januar möglich. Die Höhe der Prämie ist abhängig von der Art des Fahrzeugs, vom Haushaltseinkommen und von der Zahl der Kinder. Für das Programm stehen 3 Milliarden Euro zur Verfügung. Das Bundesumweltministerium geht davon aus, dass die Förderung für 800.000 Fahrzeuge bis zum Jahr 2029 reicht. Kritiker bemängeln, dass Gebrauchtwagen nicht einbezogen sind. Außerdem wurde das Projekt als Vergeudung von Steuergeld bezeichnet, da die Nachfrage nach E-Autos ohnehin ansteige. Die Zahl der Angriffe auf Politiker und Parteimitglieder in Deutschland hat im vergangenen Jahr einen neuen Höchststand erreicht. Das geht aus einer Antwort der Bundesregierung auf eine Anfrage der AfD-Fraktion hervor. Die Polizei registrierte im vergangenen Jahr bundesweit mehr als 5000 Straftaten gegen Parteiangehörige. Am häufigsten trafen die Attacken Vertreter der AfD, gefolgt von CDU und Grünen. Bei der Mehrheit der Delikte handelte es sich um Beleidigungen, Verleumdungen oder Sachbeschädigungen. Das Wetter: in der Nacht von Westen aufziehende Schauer, im Osten zunehmend niederschlagsfrei, Tiefstwerte 13 bis 5 Grad. Am Tage wechselnd bewölkt mit Schauern, teils auch Gewitter. Höchstwerte 17 bis 23 Grad, an der Nordsee kühler. Die weiteren Aussichten: am Donnerstag in der Nordosthälfte sowie im Südosten wechselnd bewölkt, einzelne Schauer. Sonst wolkig, im Südwesten länger sonnig, 19 bis 26 Grad. Das waren die Nachrichten.
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2: Den Traum in Orange träumen wir weiter. Das sagte Daniel Knauft, Bass im Ensemble Amakord, zur Begrüßung des diesjährigen Internationalen Festivals für Vokalmusik a cappella. Mit seinen Quintettkollegen hat er es vor mehr als 3 Jahrzehnten gegründet. Leuchtend zieht sich die Farbe Orange seither durch die Programmhefte und Plakate der 8-tägigen Veranstaltung. Alljährlich Anfang Mai reisen Freunde vielfältigster Vokalkunst aus nah und fern nach Leipzig. Es ist ein fester Termin auch für Deutschlandfunk Kultur, das nebenbei bemerkt, in seinem farblichen Auftritt ja quasi auch ein Traum in Orange ist. Wir haben dieses Jahr nicht nur wieder herausragende Konzerte aufgezeichnet, sondern blicken in der Sendung ausführlich zurück auf die 26. Ausgabe. Zur Chormusik begrüßt sie herzlich Olga Hochweiß. Zunächst mit Musik von Fagiolini. Trotz des italienischen Namens übersetzt die Böhnchen, ist das eine britische Vokalgruppe, vor allem für alte Musik, geleitet vom Countertenor Robert Hollingworth. Sie interpretiert auch zeitgenössische Werke wie das folgende von Joanne Marsh, Better My Heart, die 8-stimmige Vertonung eines Sonetts von John Donne.

Ein Ausschnitt aus Better My Heart von Joanne Marsh. Gesungen hat das britische Ensemble I Fagiolini unter Leitung von Robert Hollingworth beim Internationalen Festival für Vokalmusik in Leipzig am 6. Mai in der dortigen Lutherkirche. Hier im Programm von Deutschlandfunk Kultur senden wir dieses Konzert am 7. Juli. Mit typisch britischem Humor war es überschrieben: We're not dead yet, denn I Fagiolini feiern 40-jähriges Bestehen. Verglichen damit nimmt sich das Leipziger Festival geradezu jugendlich aus. 1997 nahm es als Partyidee seinen Anfang. Das Vokalensemble am Akkord, 5 ehemalige Thomaner, lud damals eine Handvoll weiterer Vokalgruppen zum gemeinsamen Auftritt ein. Mittlerweile ist das Festival eine Institution im Musikleben der Bachstadt und findet bei Fans der Vokalmusik weltweit Beachtung. Klaus Fischer nimmt uns mit auf einen Festivalbesuch und überlässt erstmal am Akkord das musikalische Wort.

0: Kracht!
1: Deutsche Männerchortradition des 19. Jahrhunderts. Ein Chorsatz vom Leipziger Gewandhauskapellmeister Karl Reinecke. Dargeboten von den Gastgebern des Festivals Amarcord beim Eröffnungskonzert. Und zwar dort, wo das Ensemble bislang noch nie aufgetreten ist.

0: Festival überlappte diesmal zeitlich mit dem Lortzing-Festival der Stadt Leipzig, das die Oper ausgerichtet hat. So sang man natürlich auch Männerchöre von Albert Lortzing.
1: Lortzing war bis jetzt noch nicht im Repertoire, nur durch die Bearbeitung der Zauberflöten-Ouvertüre bis jetzt positiv aufgefallen. Das war sein einziges Stück, was es in unser Repertoire geschafft hat. Und jetzt kommt da ein gutes Dutzend Werke für Männerstimmen dazu.
0: Im Abschlusskonzert im Gewandhaus, genau gegenüber von der Oper, stand ein weiterer Jubilar 2026 auf dem Programm, der englische Renaissance-Komponist John Dowland.

0: Wenn das Festival A Cappella beginnt, dann wird es Frühling in Leipzig. So empfinden das viele Besucherinnen und Besucher. Erstaunlicherweise hat man 1997 aber im Herbst begonnen. Anlass war das 5-jährige Jubiläum von Amarcord, erzählt Daniel Knauft.
1: Uns war aber gleich klar, wenn das weitergehen soll. Und danach rief das Publikum gleich nach der ersten Ausgabe, war uns relativ schnell bewusst, das muss ein Frühlingsfestival werden, sodass wir dann bereits ab 1999, damals noch im Zweijahresrhythmus, auf den Frühlingstermin gegangen sind und damit tatsächlich im Grunde den Leipziger Festivalreigen eröffnen.
0: Daniel Knauft ist für die Dramaturgie von A Cappella zuständig. Aber bis heute entscheiden die Mitglieder von Amarcord gemeinsam, welche Gruppen sie einladen. Kennen Sie sie eigentlich alle?
1: Typischerweise ist es so. Am Anfang war es sogar ausschließlich so. Es waren alles Gruppen, die wir kannten und mit denen wir großteils auch befreundet waren. Das blieb dann irgendwann aus. Also, dass wir dann auf Freunde und Scouts vertrauen mussten, die uns Gruppen empfohlen haben, die wir versucht haben, dann kennenzulernen oder die wir über die Jahre begleitet haben, um sie dann einzuladen.
0: So ergab sich dann auch die Tradition, pro Jahrgang ein außereuropäisches Ensemble einzuladen. In diesem Jahr kam es sozusagen vom Rand Europas, das Nairian-Vokalensemble aus Armenien.
1: Ein Frauenquartett, was sich sehr in der Tradition der früh emanzipierten Frauen Armeniens sieht. Eine der frühesten Nationen, die das Frauenwahlrecht erstritten hat. Dafür stehen diese durchaus streitbaren Frauen auch. Die bringen wirklich geballte Frauenpower auf die Bühne. In der Tradition ihres Landes wurzeln, in dieser wirklich fantastischen Vokalmusiktradition.

0: Das Nairian-Frauenensemble aus Armenien im Abschlusskonzert des Festivals A Cappella 2026 in Leipzig. Erstmals spielte im Programm auch der Breitensport eine Rolle. In Kooperation mit dem Lortzing-Festival gab es auf dem zentralen Augustusplatz ein Treffen von Chören aus der Stadt und aus der Region. Moderiert hat dieses Biedermeier-Chor-Frühstück der Intendant der Oper Leipzig, Tobias Wolf. Zu hören war auch das Amateurensemble Tonart, das von Amakord-Mitglied Robert Polas geleitet wird.
1: Was macht Ihnen besonders viel Spaß am Chorsingen hier bei Tonart?
2: So einen engagierten Chorleiter zu haben.
1: Ah, das gibt extra Punkte. Ja. Was macht Ihnen am meisten Spaß hier bei Tonart?
3: Singen.
1: Singen. Das wollen wir mal so stehen lassen. Bühne frei für das Ensemble Tonart aus Leipzig.
0: Das Konzept des Chortreffens ging auf und die Mischung zwischen Gästen des Lortzing-Festivals und des A Cappella-Festivals war recht fruchtbar. Auch im Festivalabschlusskonzert war ein Amateurensemble zu hören, das aber durchaus semi-professionelle Ambitionen hat, das Leipziger Vokalensemble. Gegründet wurde es 1976 von Georg Christoph Biller, dem späteren Thomaskantor. Heute wird es von Amelie Saalbach geleitet.

0: And the Swallow und die Schwalbe von der US-amerikanischen Komponistin Caroline Shaw mit dem Leipziger Vokalensemble unter Leitung von Amelie Saalbach, aufgenommen im Abschlusskonzert des Festivals A Cappella 2026 in Leipzig. Dass dieser Chor aufgetreten ist, hat einen besonderen Grund. In den letzten Jahren war an dieser Stelle immer das Ensemble zu erleben, das den A Cappella Award gewonnen hat, also den ersten Preis im A Cappella-Wettbewerb, der seit 2007 stattfindet. In diesem Jahr, so am Akkordbass Daniel Knauft, musste man ihn schweren Herzens absagen, denn nur 6 Gruppen hatten sich angemeldet.
1: Wir pausieren, weil wir schmerzlich zur Kenntnis nehmen mussten, dass tatsächlich der Nachwuchs der ist, der am meisten unter den Auswirkungen der Pandemie zu leiden hatte und immer noch zu leiden hat. Wir sehen das an den Bewerberzahlen und wir können nur hoffen, dass sich das im Laufe der Jahre stabilisiert, wollen da auch unser Schärflein dazu beitragen. Wir werden stattdessen eine A Cappella Academy anbieten und damit ein wunderbares Nachwuchsschulungsprogramm im Portfolio haben.
0: Die Idee einer Bildungsveranstaltung für Nachwuchsgruppen parallel zum A Cappella Festival findet Winnie Brückner hervorragend. Die Berliner Sängerin, Komponistin und Gründerin des Frauenvokalensembles Ninive war in den letzten Jahren als Jurorin im Wettbewerb aktiv. Jetzt ist sie als Dozentin zurückgekehrt. Auch sie stellt fest, dass im Vokal-, Pop- und Jazzbereich der Nachwuchs weniger wird.
2: Keine Ahnung, woran das liegt. Vielleicht ist es nicht mehr gerade so der Hype, dass man so in Vokalensembles zusammen singt. Ich glaube auch, vielleicht entscheiden sich auch weniger Musiker, in professionell Musik machen zu wollen, weil natürlich auch die Berufsperspektive irgendwie nicht mehr so toll ist.
0: Und so sieht der praktische Unterricht von Winnie Brückner aus. 8 junge Leute stehen im Kreis und singen. Es gibt ein Motiv als Basis, in der Klassik nennt man das Ostinato, und darüber wird improvisiert. Stille Post nennt sich das in Anlehnung an das bekannte Kinderspiel.
2: Stille Post ist eine Spielart von einem Circle Song. Wir stehen im Kreis, jemand etabliert ein Motiv, eine zweite Person kommt hinzu, eine dritte, eine vierte. Und bei dieser Spielart ist die Verabredung, dass wenn die fünfte Person dazukommt, die erste Person aufhört, sodass man eigentlich immer ein sich stetig wandelndes Stück Musik hat.
0: Den jungen Leuten macht das Grooven im Kreis sichtbar Spaß. Feli und Antonio studieren beide klassischen Gesang, sie in Hamburg und er in Lübeck.
3: Ich finde es sehr wichtig, als klassische Sängerin auch diese Fähigkeit zu haben, vor allem auch in Ensemble. Frei bewegen, singen.
4: Ich finde Improvisation auch sehr wichtig, obwohl wir irgendwie festes Arrangement singen, dass wir auch ein bisschen was mehr dazu vielleicht bringen.
3: Wir sind auch hier mit unserem A Cappella Ensemble. Wir singen zwar mit klassischer Technik, aber auch Pop, Jazz, Musical.
0: So ein improvisierter Circle-Song ist eine Art Perpetuum mobile. Er kann 10 oder 20 Minuten dauern oder sogar noch länger, sagt Winnie Brückner augenzwinkernd.
2: Für mich muss das immer gar nie wieder aufhören.
0: Feli und Antonio wirken am Ende locker und entspannt. Die Stille Post und noch etliche andere Unterrichtseinheiten haben sie bei Winnie Brückner innerhalb von 2 Tagen absolviert. Und was hat's gebracht?
3: Sehr viel. Also Freiheit, einfach Mut zu haben, was frei zu gestalten, wie man diese Song Circle auch leitet. Und das ist einfach kein richtig und kein falsch. Und das finde ich sehr toll.
4: Ja, ein bisschen freier zu sein und dann, kreativ zu sein.
0: Im Abschlusskonzert von A Cappella 2026 konnten die Teilnehmerinnen und Teilnehmer dann Winnie Brückner mit ihren Mitstreiterinnen von Ninive live auf der Bühne im Leipziger Gewandhaus erleben. Mit Hits von Sting, darunter Message in a Bottle, sozusagen die stille Flaschenpost.

0: Ich bin hergekommen, weil ich in der Jury des A Cappella-Wettbewerbs den Vorsitz hatte.
1: Simon Carrington, Sänger und Gründungsmitglied der legendären King Singers und Dozent der Festivalakademie bei A Cappella Leipzig.
0: Und ich habe das viele Jahre gemacht, eigentlich fast jedes Jahr. Ein- oder zweimal musste ich nach Japan und konnte deshalb nicht. Obwohl der Wettbewerb ausfällt, hat das Ensemble Amacord als Veranstalter in diesem Jahr aber die Jurymitglieder eingeladen. Ich habe die Jungs zum ersten Mal in Boston in den USA getroffen, als ich dort unterrichtet habe. Am New England Conservatory. Ich habe sie dazu überredet, einen Meisterkurs für meine Studierenden zu geben. Sie haben gesungen, die Studierenden haben zugehört und mitgemacht.
1: Dass Simon Carrington in der weltweiten A Cappella-Szene sozusagen der Elder Statesman ist, wurde bei seinen Kursen im Rahmen des Festivals, die offen für alle Besucherinnen und Besucher waren, sehr deutlich. Der Andrang war so groß, dass ein Teil des Publikums auf Stehplätzen den Worten des ehemaligen King-Singers folgte.
0: Ich habe den Studierenden hier in Leipzig erstmal erzählt, dass wir es damals viel leichter hatten, denn wir waren so ziemlich die einzige Gruppe, die so etwas gemacht hat. Ihr heutzutage steht dagegen im Wettstreit mit ganz vielen hervorragenden A Cappella-Gruppen. Das ist heute in vielerlei Hinsicht eine ganz andere Welt. Wir hatten unzählige Auftritte im Fernsehen, im Radio. Die Medienlandschaft heute ist völlig anders und das macht die Sache viel, viel schwieriger. Was heute noch genauso so ist, gefragt sind Vielfalt im Repertoire und interessante Programme.
1: Beeindruckend war, mit welcher Scharfsinnigkeit und Klarheit der heute 84-jährige Simon Carrington seine Erkenntnisse vortrug und welche Bedeutung dabei die Erfahrungen hatten, die er mit den King Singers gemacht hat.
0: Ich habe über die unterschiedlichen Aspekte gesprochen, die die Identität, die Persönlichkeit eines A Cappella-Ensembles ausmachen und welche Strategien es gibt, die stimmliche Qualität zu steigern, um erfolgreich zu werden und wie man das erreichte Niveau über viele Jahre halten kann. Ich habe dazu natürlich Aufnahmen vorgespielt und Videos gezeigt und so weiter.
1: Ein wichtiger Aspekt für Simon Carrington ist es, dass eine Vokalgruppe weiß, welche Wurzeln sie hat, Stichwort kulturelle Identität.
0: Wenn man mal vergleicht, Amacord singt deutsche Volkslieder und die King Singers singen deutsche Volkslieder. Das ist frappierend. Wir haben zwar den deutschen Produzenten Hartmut Kiesewetter, der extrem auf die richtige deutsche Aussprache geachtet hat, aber da gibt es immer noch einen Unterschied. Dennoch oder gerade deshalb sollten die Gruppen ihr Repertoire austauschen. Ich denke jetzt zum Beispiel an New York Voices, die hier beim Festival auftreten. Mit meinen Studierenden habe ich einige ihrer Arrangements einstudiert. Es kommt immer auf den Austausch an.

0: Das Ensemble New York Voices bei A Cappella 2026, dem Festival für Vokalmusik in Leipzig. Wahrscheinlich sein letzter Auftritt.
1: Eine Gruppe, die im 38. Jahr ihre Karriere steht und Abschied feiert. Das ist eine nicht zu toppende Besonderheit, lebende Legenden wirklich vor Ort zu haben.
0: Freut sich Organisator Daniel Knauft vom Ensemble Am Akkord.
1: Das macht uns auch unglaublich glücklich, als ja doch kleines, feines Festival so attraktiv zu sein, dass eine Gruppe aus New York hierher kommt und sagt, na klar, da wollen wir dabei sein.
0: Der Abschied von der Bühne ist, anders als bei den New York Voices, beim Ensemble Am Akkord noch kein Thema. Auch wenn die Prinzen, ihre Schulkameraden im Thomana-Chor, kürzlich ebenfalls bekannt gegeben haben, aufzuhören. Im 33. Jahr des Bestehens kommt man aber ins Nachdenken, sagt Daniel Knauft. Die Frage ist, hört man auf oder strebt man die Häutung der Schlange an, sprich eine komplette Neubesetzung, wie man es bei den Kingsingers praktiziert?
1: Die Diskussion wird durch diese Nachricht von den Prinzen belebt, sage ich mal, die inneramakordliche Diskussion. Es ist nicht so, dass wir die jeden Tag hören würden.
0: Meint Daniel Knauft augenzwinkernd. Eins ist aber klar, das Festival A Cappella wird definitiv in den nächsten Jahren weitergehen.
1: Man muss lieben, was man tut, mit Leib und Seele und sich da hineinbegeben. Idealerweise eine Freundes- und Kameradenschar, wie es in meinem Falle meine Amakkord-Freunde sind, um sich haben, mit dem man gemeinsam sich diesen Traum verwirklicht. Und ohne Herzblut und Commitment ist es schon gar nicht denkbar.

Festlich Vokal. Klaus Fischer war für uns beim Internationalen Festival für Vokalmusik a cappella in Leipzig. Zum Schluss haben wir nochmal die Veranstalter gehört, das Quintett am Akkord mit Come Again von John Dowland, der vor genau 400 Jahren verstorben ist. Die Aufnahme entstand beim Abschlusskonzert. Herausragende alte Musik gab es bei a cappella 2026 noch sehr viel mehr. Seine Leipziger Premiere gab etwa das spanische Ensemble La Grande Chapelle unter Leitung von Albert Ricasens. Am 9. Juni können Sie dieses Konzert mit Sakralmusik der spanischen Renaissance in unserem Programm hören. Im Zentrum dann das Requiem Officium de Functorum von Tomás Luis de Victoria. Aber auch Musik seines Zeitgenossen Alonso Lobo, wie diese hier. Versa est in luctum.

Albert Ricassens dirigierte La Grande Chapelle mit Sakralmusik von Alonso Lobo, Versa est in Luctum. Den Gründer des Ensembles aus Madrid können Sie im Rahmen der Ausstrahlung des Konzerts im Gespräch kennenlernen. Sendedatum ist der 9. Juni ab 20 Uhr. Nun aber musikalisch nach München, Rom und London. In diesen drei europäischen Metropolen entstand die Chormusik, die Bernhard Schrammeck heute in neuen Aufnahmen vorstellt. Los geht es in München, wo Orlando di Lasso seine Messen und Motetten komponierte.

Den passenden Namen für einen Chor zu finden, ist gar nicht so einfach. Im Falle des Lassus Chamber Choirs hat sich das allerdings bei der Gründung 2015 fast von selbst ergeben. Dieses Vokalensemble aus der irischen Hauptstadt Dublin beschäftigt sich vorrangig mit der Vokalpolyphonie der Renaissance und hat sich unter der Leitung von Ite O'Donovan zum Ziel gesetzt, das Werk von Orlando di Lasso kontinuierlich neu zu entdecken.

Mehr als drei Jahrzehnte lang war Orlando di Lasso als Kapellmeister am Hof des bayerischen Herzogs in München beschäftigt. In dieser Zeit veröffentlichte er eine kaum zu überblickende Zahl von geistlichen Chorwerken im gelehrten, polyphonen Stil, zum Beispiel 1574 eine Sammlung mit Motetten, die speziell auf die größten Feste des Kirchenjahres zugeschnitten sind. Diesen Band hat der Lassus Chamber Choir als Ausgangspunkt eines mehrteiligen Aufnahmeprojekts ausgewählt. Nach einer Weihnachts-CD im letzten Jahr ist nun ein Album mit Werken zum Pfingstfest erschienen.

Mit großer Übersicht hat die Dirigentin und Musikwissenschaftlerin Ite O'Donovan Werke von Lassus ausgewählt, in die richtige liturgische Reihenfolge gebracht und damit einen fiktiven Pfingstgottesdienst am Münchner Hof der ausgehenden Renaissance rekonstruiert. Der mit 10 Sängerinnen und Sängern besetzte Lassus Chamber Choir singt dieses Repertoire nicht nur wunderbar intonationsrein und homogen, sondern auch mit großem Sinn für den vertonten Text. Wenn etwa in der Motette Factus est repente vom Brausen des Heiligen Geistes die Rede ist, glaubt man in Lassus Musik genau diese Dynamik zu vernehmen. Musik.

Bewegende pfingstliche Renaissance-Musik, komponiert von Orlando Di Lasso, ist also auf dieser Neuaufnahme des Lassos Chamber Choirs aus Irland zu hören. Das Schweizer Ensemble Voces Suaves hat sich seit seiner Gründung 2012 auf die Vokalmusik des späten 16. und beginnenden 17. Jahrhunderts spezialisiert und bereits eine stattliche Anzahl mit Aufnahmen von eher unbekannteren Kompositionen veröffentlicht. Das neueste Album widmet sich der römischen Barockmusik mit dem überragenden Kapellmeister Giacomo Carissimi, der als einer der Erfinder der Gattung Oratorium gilt.

eindringliche Dramatik ist aus diesem Oratorium Historia Diefte von Giacomo Carissimi zu vernehmen. Erzählt wird darin die biblische Geschichte um den Richter Jephtha, der vor einer entscheidenden Schlacht ein Gelübde abgelegt hat, wonach er im Falle eines Sieges das erste Lebewesen, das ihm begegnet, opfern muss. Der Feldzug endet mit einem Triumph, aber Jephtha trifft bei der Heimkehr seine eigene Tochter, die nun dem Tod geweiht ist. Giacomo Carissimi setzt diese harte Gewissensentscheidung mit den Affekten der frühbarocken Musik enorm plastisch um. Ergreifend ist es, wenn Jephthas Tochter zu einer Klage anstimmt und nur von einem Echo eine Antwort bekommt.

Das Ensemble Voce Suaves unter Leitung von Michele Vanelli hat in dieser Aufnahme besonderen Wert darauf gelegt, in der originalen Besetzung mit nur 6 Sängern, 2 Violinen sowie Basso Continuo zu musizieren. Und es gelingt in dieser Minimalbesetzung eine berührende Einspielung. Die Gesangssolisten geben die einzelnen Rollen authentisch wieder, agieren aber auch gemeinsam sehr homogen als Vokalensemble. Hektisch wird die Schlacht dargestellt, ergreifend sind die Momente der Selbstreflexion bei Jefta und zutiefst trauernd der abschließende Chor.

Dank dieser Aufnahme der Historia Dieste von Giacomo Carissimi mit Voce Suaves ist nachvollziehbar, welchen Eindruck das frühe Oratorium auf die damaligen Zuhörer hinterlassen haben mag. Selbst der junge Georg Friedrich Händel war bei seinem Rombesuch tief beeindruckt von diesen geistlichen Andachten und kreierte später in London eine eigene Form dieser Gattung. Zwar wurden die Werke in englischer Sprache und in Konzertsälen dargeboten, aber auch Händel gelang es, dramatische Handlungen mit entsprechender Musik zu vertiefen. 1750 kam sein Oratorium Theodora auf die Bühne.

Leonardo García Alarcón hat eine Neueinspielung dieses gewaltigen, abendfüllenden Oratoriums vorgelegt. Erzählt wird die Geschichte der frühchristlichen Märtyrerin Theodora, die konsequent für ihren Glauben eintritt und am Schluss gemeinsam mit ihrem Geliebten Didymus hingerichtet wird. Diese tragische Geschichte kleidet Händel nicht nur mit Arien und Duetten, sondern auch mit zahlreichen Chören aus, die abwechselnd das heidnische Volk bzw. die christliche Gemeinde darstellen. In dieser Neuaufnahme steht dafür der belgische Chœur de Chambre de Namur zur Verfügung.

Wieder einmal beweist der Chœur de Chambre de Namur seine Extraklasse und seine große Erfahrung mit Barockmusik. Die 24 Sängerinnen und Sänger formen unter der Leitung von Leonardo Garcia Alarcón und unterstützt vom Millennium Orchestra ganz hervorragend sowohl die unbeschwerten, zuweilen auch etwas groben Chöre der Heiden, als auch die weit devoter und nachdenklicher wirkenden Chöre der Christen. Mit großer Leichtigkeit gelingen die vielen Koloraturen, transparent die Fugen, machtvoll die Tutti-Stellen und magisch die ruhigen Passagen. Händels Theodora ist damit in einer überzeugenden Neuaufnahme zu hören.

0: Das Händel-Oratorium Theodora, neu eingespielt vom Kammerchor Namur mit dem Millennium Orchestra unter Leitung von Leonardo Garcia Alarcón. Außerdem hat Bernhard Schrammig Werke von Orlando Di Lasso mit dem Lassos Chamber Choir vorgestellt und ein weiteres Album mit Musik von Giacomo Carissimi mit den Voce Suaves als Interpreten.
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2: Singen macht Spaß.
3: Mein Name ist Susanna Müller und ich singe im Aphasiker Chor Frankfurt am Main.
4: Und ich bin Romy Steinberg und ich leite den Chor. Also unser Chor ist ein ganz spezieller Chor und es geht nicht nur um das Singen, sondern auch um Kommunikation, um das Treffen, um gemeinsam die Zeit zu genießen.
5: Das bedeutet mir sehr, sehr viel, weil ich da mich mit Gleichgesinnten treffen kann. Ich habe auch andere Freunde, mit denen ich mich treffe und die brauchen immer eine Zurechtweisung. Ey, stopp, das geht mir zu schnell. Und Aphasiker unter sich, da brauche ich keine Besserwisserei oder sowas.
4: Und wenn die Leute kommen, fangen wir mit Begrüßungsliedern an. Es dürfen keine schwierigen Lieder sein. Die meisten Lieder sind dann bekannt, viele Volkslieder oder die Kinderlieder, die die Leute vor dem Schlaganfall schon gesungen haben. Dann gibt es irgendwann eine Frühstückspause. In der Zeit, wo wir Übungen gemacht haben und die ersten Lieder gesungen haben, hat mein Mann und sein ganz toller und treuer Helfer Nils schon Brote geschmiert, Kaffee gekocht. Und im zweiten Teil singen wir dann unsere Lieder aus unserem Repertoire. Und während des zweiten Teils, da wird in der Küche weitergekocht. Und danach gibt es ein warmes Mittagessen. Und noch einmal Kaffee.
2: Ich denke, was ich will und was ich denke.
5: Das gibt mir ein Gefühl von Dazugehörigkeit, Freiheit. Das genieße ich richtig, diese dreieinhalb Stunden. Ich freue mich immer, wenn ich hinfahren darf und weil es mir dann gut geht.
4: Wenn ein Aphasiker sprechen muss und so unter Stress steht, dann ist das Problem, das Wortfindungsproblem noch größer. Wenn es aber um den Liedtext geht, der seit Kindheit oder seit früheren Zeiten bekannt ist, dann haben die Aphasiker dieses Problem nicht. Dann singen sie einfach mit. Wir haben wirklich allgemein bekannte Lieder und nur die Lieder, die uns gehören. Zum Beispiel gibt es ein Lied, manchmal fehlen Worte. In diesem Lied erzählen wir über unsere Problematik, über unsere Krankheit und wie wir damit umgehen. Und dann gibt es noch die Aphasiker-Hymne. Das ist zu einem Ritual geworden, dass wir dieses Lied zum Schluss im Stehen singen. Und da sind ganz tolle Worte. Freu dich über jede Stunde, die du lebst auf dieser Welt.
5: Ich mag alle Lieder. Die Singen ist eine totale Befreiung. Das ist genial.

Der Aphasiker-Chor aus Frankfurt am Main ist unser Chor der Woche. Vorgestellt haben ihn Romy Steinberg und Susanna Müller. Unsere Sendung finden Sie in der Deutschlandfunk-App. Tschüss, bis zum nächsten Mal, sagt Olga Hochweiß.

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1: Ein Uhr, die Nachrichten. Chinas Staats- und Parteichef Xi empfängt heute den russischen Staatschef Putin in Peking. Im Vordergrund stehen nach offiziellen Angaben wirtschaftliche Fragen. Themen dürften aber auch der Iran- und der Ukraine-Krieg sein. China pflegt enge wirtschaftliche Beziehungen zu Russland und ist nach wie vor ein wichtiger Abnehmer von Öl und Gas. Vor wenigen Tagen war US-Präsident Trump mit Xi in Peking zusammengekommen. Bundeskanzler Merz hat an der Fraktionssitzung der SPD teilgenommen. SPD-Fraktionschef Miersch hatte den CDU-Chef dazu eingeladen. Um in einer Koalition erfolgreiche Politik zu machen, brauche es Empathie und ein Gefühl dafür, was gehe und was den Einzelnen überfordere, sagte Miersch. Merz appellierte, man müsse die Gemeinsamkeiten betonen. Er wolle nicht hören, dass etwas mit der Union oder mit der SPD nicht zu machen sei. Man habe eine Mehrheit im Bundestag und müsse damit die Zukunft des Landes gestalten. Nach Einschätzung der Allianz pro Schiene werden wieder mehr Bahnstrecken in Deutschland reaktiviert. Wie das Verkehrsbündnis mitteilte, gibt es bei dem Thema eine neue Dynamik. Vergangenes Jahr seien mehrere Kilometer wieder in Betrieb genommen worden. Dieses Jahr könne mit einer Verdopplung gerechnet werden. Die einzelnen Verbindungen seien zwar oft nicht besonders lang, durch die Reaktivierung bekämen aber Tausende wieder Zugang zum Bundesschienennetz. Bis 2030 rechnet die Allianz mit etwa 300 Kilometer einst stillgelegter Bahnstrecken, die wieder ans Netz kommen könnten. Seit 2025 kann man zum Beispiel zwischen Kiel, Oppendorf, Schönkirchen oder Trier, Erang, Igel wieder Zug fahren. Geschäftsführer Pflege sagte, die Eisenbahn halte das Land zusammen, wenn sie funktioniere. Dafür müsse sie auch im ländlichen Raum fahren. Es sei berechtigt, viel über die Pünktlichkeit zu debattieren. Die Diskussionen dürften an der Stelle aber nicht enden. Viele Strecken wurden in der Vergangenheit wegen mangelnder Wirtschaftlichkeit stillgelegt. Die Sorben in der Lausitz erhalten auch in den kommenden Jahren finanzielle Unterstützung des Bundes sowie der Länder Sachsen und Brandenburg. Bundesinnenminister Dobrindt und die Ministerpräsidenten Kretschmer und Woidke unterzeichneten dazu ein Abkommen. Es gilt zunächst bis 2030. Dieses Jahr wird die Stiftung für das sorbische Volk mit knapp 29,3 Millionen Euro gefördert. Künftig sollen die Beträge zunehmen, um Kostensteigerungen auszugleichen. Die Sorben sind seit rund 1500 Jahren in der Lausitz ansässig. Die Nachkommen slawischer Stämme pflegen Brauchtum und Tradition. In Brandenburg steht der ältere Begriff Wenden offiziell gleichberechtigt neben der Bezeichnung Sorben. Die Sorben seien ein unverzichtbarer Teil der kulturellen Identität des Freistaates Sachsen, betonte Kretschmer. Damit werde die Zukunft einer einzigartigen kulturellen Tradition in Sachsen gesichert. Ähnlich äußerten sich Woidke und Dobrindt. In den USA verdichten sich nach dem tödlichen Angriff auf eine Moschee in San Diego die Hinweise auf ein Hassverbrechen. Nach Angaben der Ermittler wurden auf einer der verwendeten Waffen Hassbotschaften entdeckt. Zudem fanden Beamte in dem Fahrzeug der mutmaßlichen Täter anti-islamische Schriften. In einem Abschiedsbrief eines der Verdächtigen sei außerdem von, Zitat, rassischem Stolz die Rede gewesen. Der Bürgermeister der kalifornischen Stadt Gloria betonte, Islamfeindlichkeit habe keinen Platz in San Diego. Kaliforniens Gouverneur Newsom erklärte, man werde Terrorakte oder Einschüchterungsversuche gegen Glaubensgemeinschaften nicht dulden. Bei dem Anschlag waren am Montag 3 Menschen getötet worden, einer davon ein Wachmann. Die beiden mutmaßlichen Schützen, ein 17- und ein 18-Jähriger, wurden später ebenfalls tot in einem Auto gefunden. Ermittler gehen derzeit von Suizid aus. Das Wetter. Nachts im Westen Schauer, im Osten zunehmend niederschlagsfrei, Tiefstwerte 13 bis 5 Grad. Am Tage wechselnd bewölkt, mit Schauern, teils auch Gewitter, 17 bis 23 Grad. Die weiteren Aussichten am Donnerstag verbreitet wolkig, vereinzelt Schauer, nur im Südwesten länger sonnig. 19 bis 26 Grad. Das waren die Nachrichten.
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2: Für die nächste Stunde mit Ismail Berason. Schönen guten Abend. Lange hat gedauert und jetzt werden die Nächte langsam wieder sommerlich. Und wenn ein Song für mich dieses Gefühl von Hitzeflimmern einfängt, diese leichte Unschärfe von einem sommerlichen Abend kurz nachdem die Sonne untergegangen ist, dann ist es der Niloufer Janja, Heat Rises.

Niloufer Janya, Heat Rises. Er ist ein legendärer Bassist, hat mit Mac Miller zusammengearbeitet, mit Kendrick Lamar, mit Bruno Mars, aber auch zum Beispiel mit Kamasi Washington in seinem epischen Jazzalbum The Epic. Folgend, aber nicht nur am Bass, sondern auch am Mikrofon singen zu hören, Thundercat mit Them Changes.

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Man nehme Sänger, Gitarrist und Drummer verschiedener Hardcore- und Metalcore-Bands. Dazu einen Produzenten, der eigentlich auch eher bekannt ist für ja, diesen ganzen Bereich um Heavy Music herum. Und wie klingt das Ganze dann? Naja, nach Indie. Hört sich auf dem Papier erstmal an wie ein schlechter Witz, aber auf Platte tatsächlich sehr, sehr gut. Vom Album Certain Freedoms sind das Tradewind mit I Can't Believe You're Gone.

aus dem Album Nets to Catch the Wind, Tiger Cup mit Nightmares. Und diese chromatischen Single-Note-Riffs auf der Gitarre und der charismatische Gesang von Jamie Stephen Hall, die sind der Signature-Sound von Tiger Cup, würde ich sagen, irgendwo zwischen Billy Talent und Billy Idol. Als nächstes Julia Wolf mit In My Room.

Julia Wolf, In My Room. Oddworld. Hinter dem Namen stecken die Produzenten Alexis Troy und Mintendo. Die kennt man vielleicht von ihren Zusammenarbeiten mit Rappern wie Haftbefehl, mit Rin oder Mako, eben den größeren Rappern und den großen Namen im deutschen Hip-Hop. Der Beat, den sie aber für die Sängerin Anaïs gebaut haben, der gehört zu einem ihrer allerschönsten. Anaïs und Oddworld mit Wirbelwind.

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Vor etwas mehr als einem Monat ist das neue Album von Grimm 104 erschienen. Der Titel No Country for Old Grimm. Und natürlich geizt Grimm, den viele auch als Teil des Rap-Duos zugezogen maskulin kennen, auch am Rande seiner Kräfte nicht mit Spitzen. Gegen andere Rapper, gegen Musikindustrieleute, die gerne mit Gewalttätern arbeiten, solange sie profitabel sind, gegen das ganze verkommene und abgehobene Berlin, aber auch gegen die Konservativen, die sich aus anderen Gründen daran abarbeiten. Eine der schönsten und zartesten Momente aber auf dem ganzen Album ist der Song Wiese und Weide mit Josie Miller. Darauf besingen sie einen dieser Heimatorte, irgendwo im Nirgendwo, in dem gleichzeitig die Zeit stehen geblieben zu sein scheint und trotzdem der ganze Ort davon geschliffen wird. Grimm 104 und Josie Miller, Wiese und Weide.

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1: Schön, dass Sie auch heute Abend mit dabei sind bei der Tonart Deutschlandfunk Kultur. American Football, sie sind eine der Midwest-Emo-Bands und das spätestens seit ihrem ersten Album. Der Titel des Albums? American Football, so wie seitdem jede LP heißt. Die vierte ist vor kurzem rausgekommen und daraus hören wir jetzt Patron of St. Pale.

American Football mit Patron of St. Pale. Viele kennen sie als Sängerin der Band Paramore, aber auch solo klingt Hayley Williams fantastisch. Hier mit Simmer.

Die Band Her mit der Hymne für alle ProkrastiniererInnen, für alle, die den Wecker nochmal ausmachen, 5 Minutes. Und bei dem nächsten Artist, da wird eigentlich schon beim ersten Ton der Gitarre klar, wer es sein muss. So prägnant ist der Sound der Gitarre. Die Black Keys mit She Does It Right.

irgendwo zwischen Macarock und der Musik für alle, die noch gerne an ihrer Fender Stratocaster basteln oder an ihrem Fassgerät, die Black Keys, mit She Does It Right. Der nächste Song kommt von einer australischen Band, Slowly Slowly, und darin singen sie über eine Liebe, die sich durch alle Zeiten zieht und quasi sagt, in jeder Lebensphase, in jeder möglichen Ära, in der wir mal gelebt haben, bevor wir reinkarniert wurden, da hätten wir beide uns gefunden. Slowly Slowly, all time.

Slowly Slowly mit All Time. Sie hören Deutschlandfunk Kultur, die Tonart. Und der nächste Song, der ist von der dänischen Singer-Songwriterin Tina Dico, In the Red.

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1: Zwei Uhr, die Nachrichten. Nach den jüngsten Berichten über reiche Ausländer, die im Bosnienkrieg vor 30 Jahren gegen Bezahlung Zivilisten erschossen haben sollen, sind in Österreich Ermittlungen aufgenommen worden. Wie das Justizministerium in Wien mitteilte, richten sie sich gegen einen Staatsbürger und einen bislang nicht identifizierten Verdächtigen. Den Hinweisen zufolge haben sie als sogenannte Scharfschützen Touristen in den 90er Jahren aus sicherer Entfernung Jagd auf Menschen in den Straßen der damals belagerten Hauptstadt Sarajevo gemacht. Sie sollen bosnisch-serbischen Streitkräften hohe Summen gezahlt haben, damit sie ihnen die Kriegsverbrechen ermöglichten. Österreichs Ex-Justizministerin Sadik begrüßte die Ermittlungen. Dass Menschen offenbar dafür bezahlten, sogar auf Kinder zu schießen, sei in seiner Grausamkeit kaum vorstellbar. Die Hinweise auf solche Taten hatten sich nach Recherchen aus Slowenien und Italien zuletzt verdichtet. Weitere mutmaßliche Täter könnten demnach aus Italien, Frankreich, Belgien, der Schweiz oder Russland stammen. Das Bundeskabinett will heute Änderungen beim Führerschein auf den Weg bringen. Die Pläne von Verkehrsminister Schnieder, CDU, zielen unter anderem darauf ab, den Erwerb von Fahrerlaubnissen günstiger zu machen. Fahrschulen sollen dazu mehr digitalen Unterricht anbieten und Fahrsimulatoren einsetzen. Vorgesehen sind auch neue Regeln bei Sonderfahrten sowie bei den theoretischen und praktischen Prüfungen. Ein Autoführerschein kostete in Deutschland zuletzt im Schnitt 3.400 Euro. Fahrlehrerverbände führen vor allem eine längere Ausbildungszeit als früher, hohe Steuern sowie gestiegene Personal- und Betriebskosten als Faktoren an. Nach Einschätzung der Allianz pro Schiene werden wieder mehr Bahnstrecken in Deutschland reaktiviert. Wie das Verkehrsbündnis mitteilte, gibt es bei dem Thema eine neue Dynamik. Vergangenes Jahr seien mehrere Kilometer wieder in Betrieb genommen worden. Dieses Jahr könne mit einer Verdopplung gerechnet werden. Die einzelnen Verbindungen seien zwar oft nicht besonders lang, durch die Reaktivierung bekämen aber Tausende wieder Zugang zum Bundesschienennetz. Bis 2030 rechnet die Allianz mit etwa 300 Kilometer einst stillgelegter Bahnstrecken, die wieder ans Netz kommen könnten. Seit 2025 kann man zum Beispiel zwischen Kiel, Oppendorf, Schönkirchen oder Trier, Erang, Igel wieder Zug fahren. Geschäftsführer Pflege sagte, es sei berechtigt, viel über die Pünktlichkeit zu debattieren. Die Diskussionen dürften an der Stelle aber nicht enden. Viele Strecken wurden in der Vergangenheit wegen mangelnder Wirtschaftlichkeit stillgelegt. Nach Beschwerden von Medizinstudentinnen über sexuelle Belästigungen beim Ärztetag sind Konsequenzen angekündigt worden. Die Bundes- und Landesärztekammern teilten gemeinsam mit, bestehende Regelwerke würden systematisch überprüft und gezielt weiterentwickelt. Die Schilderungen machten einen tief betroffen. Grenzüberschreitendes Verhalten, sexuelle Belästigung sowie jede Form verbaler oder körperlicher Übergriffe seien absolut inakzeptabel und mit dem Selbstverständnis ärztlicher Berufe unvereinbar. Zugleich lobten die Verbände die öffentliche Beschwerde der jungen Frauen als mutig und absolut richtig. Transparenz und Offenlegung von Fehlverhalten seien entscheidend, um notwendige Veränderungen anzustoßen. Mehrere